0: möglich, wenn man die Ressourcen auf diese Ziele konzentriere. Anlass war der neue Kinderreport der Deutschen Kinderhilfe. Demnach wünschen sich die meisten Familien mehr Investitionen in die Bildung und einheitliche Standards an allen Schulen. Nach den jüngsten amerikanischen Angriffen wirft der Iran den USA einen Verstoß gegen die Waffenruhe vor. Von Seiten der Revolutionsgarden hieß es, man behalte sich das Recht auf Vergeltung vor. Die Verhandlungen beider Seiten kommen unterdessen offenbar nur schleppend voran. Aus Istanbul, Uwe Lüb.
1: Die iranischen Delegationsleiter, Parlamentspräsident Ghalibaf und Außenminister Araghchi haben Gespräche in Katar geführt. Es soll um eingefrorene Vermögen Irans gegangen sein. Deren zumindest teilweise Freigabe ist eine Bedingung für Iran, sich mit den USA zu einigen. Die USA drängen auf die Aufgabe des iranischen Atomprogramms. Ein ranghoher iranischer Diplomat sagte der Agentur ISNA, sein Land mache diesbezüglich in einem ersten Abkommen keine Zugeständnisse.
0: Fußball-Zweitligist Greuther Fürth hat den Klassenerhalt geschafft. Die Mannschaft setzte sich am Abend im Relegationsrückspiel gegen Rot-Weiß Essen mit 2:0 durch. Das Hinspiel gegen den Drittligisten hatte Greuther Fürth noch mit 0:1 verloren. Die Franken spielen seit fast 30 Jahren mindestens in der zweiten Liga. Das waren die Nachrichten. Das Wetter in Deutschland. Teils wolkig bis klar, meist trocken. Tiefstwerte 20 Grad am Oberrheingraben bis 8 Grad in Schleswig. Tagsüber viel Sonnenschein, teils wolkig. Im Süden einzelne Schauer oder Gewitter möglich. Sonst trocken. Höchstwerte 14 Grad bis 34 Grad. Am Donnerstag viel Sonne, regional wolkig 15 bis 31 Grad. Und am Freitag ebenfalls viel Sonne, von Westen vereinzelt Schauer oder Gewitter möglich, bei 20 bis 33 Grad. Die Zeit, es ist jetzt.
2: Nochmal. Ich habe Angst, die Bratzen wegzunehmen.
3: Jette Körner trainiert für einen ihrer wichtigsten Kämpfe. Die Weltmeisterschaft in Abu Dhabi.
4: Am besten, ihr nehmt die Hände noch in die Mitte.
3: Parallel dazu Referendariat, Unterricht, Vorbereitung. Oft über 50 Stunden pro Woche.
4: Erste Frage, seid ihr motiviert?
3: Außerdem steht sie kurz vor ihrer Abschlussprüfung zur Lehrerin.
4: Ich hätte ja niemals erwartet, dass ich jetzt Treff- und Weltmeisterschaft, dass es wirklich möglich ist.
3: Zwischen Boxring, Schule und Familie versucht sie, allem gerecht zu werden.
5: Sechsen.
6: Ja, 30. Richtig. Und dann einfach noch eine 4 obendrauf.
7: Und wenn ich mir dann vorstelle, dass sie jetzt noch zum Training rennt und sich da auspowert und noch ein Kind zu Hause hat, also das ist ja erstaunlich.
3: Jette kämpft in drei Welten. Für ihre Familie, die Schule und für ihren Traum.
2: Nochmal. Schneller. Starker. Noch.
3: Sechs Trainingseinheiten die Woche, oft 9 Stunden insgesamt. Als Kickboxerin braucht Jette Kondition.
4: Also ich trainiere richtig, richtig gerne auch draußen. Und Sand ist natürlich, sind perfekte Trainingsbedingungen. Also härter kann man das Training eigentlich nicht gestalten.
3: Sport begleitet die gebürtige Schwerinerin schon ein Leben lang. Zum Kampfsport findet Jette Körner erst als Erwachsene. Ihr Trainer Rate Patterhead bringt sie in den Leistungssport. Er kam 2015 nach Deutschland, ist selbst 4-facher Weltmeister und ehemaliger Trainer der syrischen Nationalmannschaft.
2: Nein, noch ein bisschen zu mir. Noch ein bisschen zu mir. Yes, 1, 2. Bravo. Und yes, 1, 2 und raus, okay? Hopp. Oi, bravo.
4: Ich fand Kämpferinnen immer schon toll. Also ich habe früher auch Kill Bill, den Film, sehr geliebt. Mein Vater kommt aus dem Handballsport und er wollte halt mich möglichst verletzungsfrei im Sport sehen und hat mich halt zum Schwimmen geschickt. Ich war lange beim Schwimmen und mir hat halt diese Anstrengung schon immer Spaß gemacht, aber es hat halt nicht so gezündet.
2: Nochmal, nochmal. Ich habe Angst, die Bratzen wegzunehmen. Ey, schneller, schneller, schneller, schneller. Wow. Ein bisschen schwer.
8: Jetta trainiert bei mir seit ungefähr 4 Jahren. Und ich glaube, nach dem zweiten Training, weil wir machen extra Kicks, und danach habe ich gesagt, oh, sie hat richtig starke Kicks. Und nach 2 oder 3 Monaten, wir haben einen Wettkampf. Und dann habe ich gesagt, Jetta, überleg noch ein bisschen, wenn du willst, dabei zu sein oder nicht. Und dann richtig, sie hat Bock und sie hat gemacht.
2: Bam, bam, bam. Aus, aus, bam, bam. Danke dir. Und jetzt 1, 2 locker.
3: Seit ihrer Kindheit und auch über den Schwimmsport hinaus beeinflusst sie vor allem ihr Vater.
4: Papa hat immer gesagt, komm, Jette, kämpf. Und das hat er irgendwie früh schon bei mir geprägt, auch die Liebe zum Kämpfen sozusagen.
3: Doch ihre ersten Erfolge im Kickboxen erlebt er nicht mehr.
4: Und dann ist mein Papa an Krebs leider gestorben. Also den Wettkampf hat er nicht mehr so den ersten mitgekriegt. Aber ich habe ihn halt immer dabei gehabt, genau. Und habe halt auch für ihn auch immer mitgekämpft, ja.
3: 2023 wird sie Weltmeisterin. Jetzt die nächste WM in Abu Dhabi. Nur noch wenige Wochen. Rostock-Evershagen, Gesamtschule. Hier unterrichtet die 34-Jährige, steht kurz vor ihrem Examen zur Lehrerin in Sport und Französisch.
4: Bonjour la classe. Aujourd'hui, de nouveau, je vous souhaite la bienvenue au Bazar des Rêves et des Visions. Genau, das ist ja unser großes Thema gerade. Und heute präsentiert ihr eure Projekte. Darauf freue ich mich schon sehr. Alle Tische an die Seite. Und wir brauchen einmal einen großen Stuhlkreis in der Mitte. Die Stunde ist jetzt eigentlich wichtiger denn je, weil wir jetzt einfach für die Prüfung nochmal alles durchgehen. Und diese Prüfung ist ja wirklich so eine richtige Showstunde. Und deswegen ist es super wichtig, dass jetzt schon alle Abläufe bewusst sind. Und in der Prüfung werde ich dann halt auch nicht die Geduld haben, dann halt, ne? Also dann will ich auch einfach, dass ich was auf Französisch sage und sie es dann einfach schon quasi einfach aus dem Moment heraus verstehen. Also wir fangen jetzt an mit einem Energizer.
3: Energizer, Aufwärmspiel. Den klassischen Frontalunterricht aufbrechen, die Schüler herausfordern, das will sie.
4: Pizza, okay. Komm, Hans.
8: Ich stehe auf.
4: So, und dann sagt er wieder in der Mitte, am besten nimmt die Hände noch in die Mitte, Prä pour la vision und schnell. Und genau. So. Und dann als euer Joker, wenn ihr in der Mitte steht, weil in der Prüfung ist ja jetzt vielleicht, ne, dass ihr auch denkt, oh, vielleicht seid ihr auch aufgeregt, ich weiß es nicht, wir werden sehen. Falls es euch nicht einfällt, was ihr gerade mögt, dann sagt ihr einfach Bazar du Rêve. Und dann müssen alle aufstehen und sich schnell einen neuen Platz suchen. Okay?
3: Seit Wochen arbeitet sie mit der Klasse an einem Planspiel. Aus ihren Träumen für die Zukunft haben ihre Schüler fiktive Projekte entwickelt, die sie in Jettes Prüfung präsentieren.
5: Bonjour la classe.
3: Jette unterrichtet insgesamt 6 Stunden Französisch pro Woche. 2 Stunden in der 10., 4 Stunden in der Klasse 9. Ihr Ziel? Eigenverantwortung bei den Schülern fördern. Bis zu ihrer Prüfungsstunde ist auch noch etwas Zeit zum Üben.
4: Vielen Dank für eure tolle Präsentation.
3: Bis auf ein paar Kleinigkeiten ist Jette schon sehr zufrieden.
4: Wir sehen uns am Freitag. Vielen, vielen Dank für eure tolle Mitarbeit heute. Merci beaucoup. Et au revoir.
9: Sie achtet auf jeden. Wenn man Schwierigkeiten hat, kann man zu ihr kommen. Und sie erklärt es mehrmals, dass man es versteht.
10: Sie ist kreativer als andere Lehrer. Sie gestaltet es unter euch anders. Und das finde ich gut.
11: Also vorher ist mir total schwer gefallen, vor der Klasse zu sprechen. Sie hat mir persönlich beigebracht, dass ich es trotzdem versuchen muss, auch wenn es mir extrem schwer fällt. Und sie pusht mich da auch wirklich an meine Grenzen. Ja.
3: Jette geht es um mehr als den Lernstoff. Sie will Perspektiven schaffen.
4: Ich finde so dieses typische Lehrbuch, wir schlagen jetzt mal Lehrbuchseite 178 auf und machen Übung 25. Das kann ich halt irgendwie gar nicht, weil mich das so anwidert tatsächlich. Also ist halt irgendwie für mich nicht alltagsrelevant, aber dass die jetzt halt ihre eigenen Projekte mit ihren eigenen Visionen verknüpft haben, das ist halt so das, wo ich hin möchte und das hat auch gut geklappt und das, ja, da bin ich stolz.
3: Auch weil ihre Schule besonders herausfordernd sein kann.
4: Brennpunktschule, also ja, benutze ich eigentlich ungern diesen Begriff. Ich möchte mich halt auch für die Kinder und Jugendlichen einsetzen, die es vielleicht nicht so leicht haben. Also es macht mir gerade Spaß, damit zu arbeiten.
3: Jette hat sich die Schule ganz bewusst ausgesucht. Der Großteil der knapp 900 Schülerinnen und Schüler hat einen Migrationshintergrund. Viele wachsen zweisprachig auf. Die meisten leben in Evershagen, einer der älteren Stadtteile im Nordwesten Rostocks, geprägt von DDR

0: Alltag oder so halt allgemein so Hausaufgaben oder so irgendwie sich so alleine fühlen oder so, da bin ich gar nicht, also da bin ich komplett weg, der Stress ist komplett weg dann.
1: Mit 6 Jahren kommt die gebürtige Tschetschenin mit ihrer Familie nach Deutschland. Zum Kickboxen findet Rajana über eine der Kickbox-AGs, die Jette für ihre Ganztagsschule gegründet hat. Schnell reicht ihr das nicht mehr und sie wechselt in den Verein. Mittlerweile trainiert sie hier 2 bis 3 Mal die Woche. In der Schule ist Jette ihre Sportlehrerin. Hier trainieren sie gemeinsam.
2: Viel Spaß beim Training.
3: Dankeschön.
1: Der Sport. Ihre Art, Vertrauen, Achtung und Respekt der Schülerinnen zu gewinnen.
2: Ich bin total stolz darauf, dass wir jetzt schon 3 Kickbox-AGs aufgemacht haben. Und bei Rajana ist natürlich total spannend, gerade zu sehen. Die hat halt auch im Sportunterricht, probiert sie immer aus und hat halt Bock, so zu üben und so. Und ich würde mir halt tatsächlich gerade in Eversagen eigentlich eine Ballerbude direkt auf dem Schulcampus wünschen. Weil ich denke, dann würden uns halt auch weniger Kinder so Unfug auf der Straße machen. Und Rajana merkt man ja, dass ihr das auch nochmal zu ihrem Selbstbewusstsein noch mal oben drauf noch mal mehr Selbstbewusstsein gibt. Und das ist super.
3: 1, 2, 2. Front. 1, 2. Und Haken.
1: Um mehr Zeit für das Staatsexamen und die WM-Vorbereitung zu haben, hat Jette ihre AGs an die Kollegen abgegeben. Doch so ganz kann sie nicht loslassen.
2: Schulter und dann die 2 Länder vorne hinterher. Du hältst aber den Blickkontakt. Du nimmst nur die Schulter raus und kommst dann bam nach vorne. 1 und 2. Genau.
4: Ich denke, wir brauchen eher Lernbegleiter, die halt die Kinder fördern und nicht einteilen in du bist gut und du bist schlecht, weil das, damit kommen wir halt irgendwie nicht weiter. Und da haben wir hier eine ganz andere, auch zusammenschwitzen, schweißt halt unheimlich zusammen. Das macht unheimlich viel Spaß, so.
0: Also ich hatte noch nie mit meiner Lehrerin irgendwie Training oder so. Aber es ist auch voll cool und so. Und ich sehe Jette 2 Mal die Woche, dienstags und donnerstags. Und dann noch mit ihr Training zu haben, ist voll cool.
1: Zu Hause wartet Tochter Eda, die wichtigste Person in ihrem Alltag. Zwischen WM und Prüfung kommt sie gerade etwas zu kurz.
2: So, Süße, bist du bereit?
3: Ja.
2: Hast du noch ein bisschen gespielt? Mhm. Komm mal einmal zu dir. Der Kakao war gut?
3: Ja.
2: Sehr schön, das freut mich.
1: Jettes Partner ist Seemann, oft wochenlang nicht zu Hause.
2: Aufgabe, ne?
3: Ja.
2: 4x4.
1: Ihr Referendariat stemmt Jette daher in Teilzeit. Zwischen WM-Vorbereitung, 2. Staatsexamen, noch Zeit für die Hausaufgaben zu finden, ist eine ständige Herausforderung. Nicht immer konfliktfrei.
5: 32?
2: Genau.
5: 36.
2: Ja, richtig. Und dann einfach noch eine 4 oben drauf.
5: 40.
2: Na, guck. Mhm. Gut, ich machte meine Kiwi. Ich hatte halt früher immer auch so ein schlechtes Bild von Lehrerkindern, wo ich immer so gesagt habe, diese Streber, Und das wollte ich halt auf gar keinen Fall irgendwie auf meine Tochter übertragen und habe sie einfach auch machen lassen. Und habe jetzt aber so, also wir haben ja jetzt auch zum Beispiel diesen ersten Wechsel von keine Noten auf Noten, so. Und da ging es jetzt echt schon ganz schön dolle ab, so. Und da haben wir jetzt einfach gemerkt, okay, da müssen wir ein bisschen dranbleiben. Wir haben jetzt auch einen Plan aufgestellt, so, weil ich habe halt so den Kopf auf voll immer mit Schule irgendwie und dann hat man nachmittags dann nicht immer so die Motivation, aber ich bin jetzt ganz froh, weil wir haben jetzt so eine gute Struktur gefunden. Und natürlich auf jeden Fall in der WM-Vorbereitung, da war dafür nicht so viel Zeit. Aber deswegen haben wir jetzt sozusagen, ja, können wir die Lücken wieder füllen, genau.
5: Jeder hat ja 2 Ruder, oder?
2: Ja.
5: Ja.
2: Ach so, aber es geht um die Sitze, nicht um die Ruder, ne?
5: Ach so. Oh nein.
2: Die Ruder sind egal.
5: Ich hab abgedacht.
2: Ja.
5: Nee, aber 3 gibt's ja gar nicht.
2: Wir brauchen.
5: Was ist da?
2: Ja, ich wollte so wie du ein bisschen Kunst machen, aber da bist du eindeutig besser dran.
5: Also ich weiß da ja, was man damit machen kann.
2: Kreativer. Nee, wir bleiben jetzt bei der Aufgabe, bitte.
5: Darf ich eine essen?
2: Ja, gerne.
1: Nach dem Abi studiert Jette internationale Beziehungen, will in die Diplomatie. Sie lebt zeitweise in Paris und im Senegal. Doch als sie mit Eda schwanger wird, zieht es sie zurück zu ihrer Familie nach Mecklenburg-Vorpommern. Einen Job findet sie hier allerdings nicht.
2: Dann gab es halt tatsächlich in Schwerin so ganz viele Plakate, werde Lehrerin in MV. Und da muss ich wirklich sagen, habe ich mich echt von catchen lassen, weil da war dann so eine Lehrerin mit Kitezeug mit Surfbrett und Kitezeug abgebildet, wo ich gedacht habe, ey, die suchen hier Hände.

0: dringend Lehrer und als ich dann Eda auch bei mir hatte, habe ich auch so den Fokus für Kinder und Jugendliche gehabt und irgendwie wollte ich mich halt schon immer einsetzen und habe mich so bei, also für die Gesellschaft und habe so bei den internationalen Beziehungen auch gemerkt, zum Beispiel in Afrika, im Senegal, dass mir das nicht zusteht, da jetzt zu entscheiden, was da jetzt passieren sollte. Und habe dann mich viel, viel wohler darin gefühlt, mich für meinen, also genau für die Baustellen in meiner Heimat sozusagen anzusetzen. Und habe dann gedacht, okay, dann ist Bildung doch genau das Richtige.
1: Nur noch wenige Tage bis zur Weltmeisterschaft. Das letzte Training, nochmal Kombinationen durchgehen, auspowern. Trotz der Anspannung ist das harte Training für Jette gleichzeitig ein Moment der Selbstfürsorge. Trainer Rateb und Marco Zülske, der Geschäftsführer des Vereins, begleiten Jette zur Weltmeisterschaft nach Abu Dhabi.
2: Um das abzureißen, was sie macht, ein Kind, um das sie sich kümmern muss, die Ausbildung, die sie macht, und dann das hier noch, das unendlich viel Zeit kostet, um das Level zu erreichen, was hier erreicht wird, das ist schon so, dass ich sage, das ist schon außergewöhnlich.
0: Ich werde nachher einfach gar nichts mehr fühlen. Also ich werde einfach froh sein dann auch, dass ich da noch mal kurz in die Dusche springen kann und dann einfach noch mal ein bisschen Schlaf mir holen kann.
1: Jette geht es um mehr als nur den Weltmeistertitel.
0: Ich kämpfe, glaube ich, innerlich für viele Sachen. Also ich kämpfe halt irgendwie darum, dass wir halt einfach einen coolen Sportunterricht etablieren. Ich kämpfe irgendwie auch dafür, dass Frauen halt irgendwie auch, wenn sie Mutter sind, trotzdem irgendwie auch ihr eigenes Leben noch haben dürfen. Es sind halt irgendwie viele innerliche Kämpfe. Das ist irgendwie, arbeitet alles mit.
3: Handschuhe?
0: Ja.
3: Okay.
0: Ja.
3: Bravo.
1: Viele der Kampfsportler des Rostocker Polizeisportvereins kennen Jette aus dem gemeinsamen Training. Für die jungen Nachwuchskämpfer ist sie ein Vorbild. ...24 Stunden vor dem Abflug nach Abu Dhabi. Nochmal Schulalltag.
0: Die 6A einmal bitte auf die Bänke setzen. So, einen wunderschönen guten Morgen. Erste Frage, seid ihr motiviert?
4: Ja!
0: Sehr schön. Wir machen Plan für heute. Eine kleine Erwärmung, einen kleinen Tabata-Kraftkreis. Und stellt euch jetzt einmal bitte an der blauen Linie auf, an der blauen Linie. Wir laufen erstmal einmal nur um diese grünen Hütchen. Los geht's, hintereinander weg.
1: Eine Sportstunde wie immer.
0: Ich kann gar nicht jetzt so aufgeregt sein für die WM, weil ich habe halt irgendwie immer zu tun. So, aber das ist halt gut. Sonst würde ich jetzt zu Hause sitzen und vielleicht irgendwie Gedankenchaos haben oder so. Aber nee, ich kann mich auf viel konzentrieren. Danach sind noch Noten eintragen und so, das ist perfekt. Als nächstes machen wir Boxerlauf. 2, 1 und los geht's. Knie schön hoch. Arme lang. Sehr gut. Die Knie ein bisschen höher. Mein größter Wunsch ist es, dass halt jeder auch seinen Sport findet, der ihm Spaß macht. Dass man herausfindet, wo jeder seine Stärken hat. Weil das ist ja auch später fürs Leben wichtig. Und ich finde, darauf sollte die Schule halt wirklich auch fokussieren. Seid ihr bereit? Auf die Plätze! Fertig! Los!
1: Das Miteinander ist hart erarbeitet.
0: Ich habe mit denen angefangen, mit dem Referendariat. Und ich hatte wirklich am Anfang so meine Schwierigkeiten. Ich konnte das nicht mehr spielen teilweise, weil es wirklich Krieg gab so untereinander. Und jetzt läuft es langsam, dass die halt sich selber regulieren. Und das ist ja immer das, wo man hin möchte eigentlich. So, dass man eigentlich überflüssig ist. So. Ich bin überflüssig. Ich kann nach Abu Dhabi fliegen.
1: Heute läuft es. Auch weil sie sich Respekt erarbeitet hat.
5: Also ich helfe am meisten Frau Körner im Sport, weil es in Sport öfters Dramen gibt, zum Beispiel Streitigkeiten. So ist immer scheiße, aber ich hab's geschafft, weil ich mit den Schülern gut bin, die am meisten mir Scheiße bauen. Deswegen, ich bekomme es immer im Griff, wenn die ihm was sagen.
1: Jettes Kampfgeist und ihre sportliche Haltung haben auch auf ihre Schülerin abgefärbt.
3: Man muss ja nicht immer gewinnen. Wenn sie jetzt verliert, heißt nicht, dass wir sie jetzt irgendwie auslachen werden oder irgendwie nicht stolz auf sie sind oder so. Sie hat es ja mitgemacht und sie hat viel dafür trainiert und sich gut vorbereitet, das wissen wir ja.
0: Okay, die Bälle zu mir. Ich hätte ja niemals erwartet, dass ich jetzt Ref und Weltmeisterschaft, dass es wirklich möglich ist. Also ich habe wirklich das Gefühl, dass das tägliche Training mir eigentlich nur förderlich ist und hilft. Und halt auch wenn man, ich sag jetzt mal plakativ, Scheißsituationen sind, dass man dann halt einfach sagt, ja, aufstehen und weiterkämpfen. Der Prozess zeigt mir, es ist alles möglich und es stehen jetzt halt auch alle dahinter. Und das ist halt sogar meine Schulleiterin fiebert mit. Also so, das ist einfach der absolute Wahnsinn. So.
6: Feuern Sie an.
7: Okay.
6: Feuern
7: Sie an. Danke.
6: Sie gewinnen das für uns. Sie gewinnen das für uns.
7: Ich gewinne für euch.
8: Sie müssen okay. Die ganz wussten, da reisen.
7: In Abu Dhabi.
6: Boah.
7: Ja, in wirklich. Ich fliege morgen einmal um die halbe Welt. Ich bin auch schon ein bisschen aufgeregt.
1: Noch ein Abstecher ins Lehrerzimmer.
7: So.
9: Wir glauben alle an dich, du wirst das dann machen.
10: Wir freuen uns auf deine Ergebnisse.
7: Richtig cool.
6: Jette!
7: Ja!
9: Vielen Erfolg! Danke.
7: Und Schokolade esse ich dann, wenn ich die Waage hinter mir habe. Dann esse ich die ganze Tafel.
9: Danke.
7: Ich euch auch.
8: Jette!
11: Bonne chance, ma chère!
7: Merci.
11: Wenn wir nachmittags nach Hause kommen, sind wir auch wirklich ein bisschen durch. Und wenn ich mir dann vorstelle, dass sie jetzt noch zum Training rennt und sich da auspowert und noch ein Kind zu Hause hat, also das ist erstaunlich und Chapeau, wie die Franzosen so sagen.
12: Das ist Wahnsinn. Weil also ich kann, glaube ich, gut nachvollziehen, weil ich habe meinen Ref erst vor einem Dreivierteljahr abgelegt. Und wenn ich an meine Prüfungsphase denke und so weiter, dann war das schon eine wahnsinnige Belastung. Andererseits, ich glaube, bei ihrer Energie und so weiter schafft sie das auf jeden Fall. Also beides miteinander zu verbinden.
7: Gut. Ja. Noten trage ich jetzt ein. Ich mache jetzt einmal das Portfolio, die Reflexion und dann trage ich das alles. Danke. Bis dann. Ciao.
1: Es ist soweit. Nach einem Jahr intensiver Vorbereitung wird sie gegen die weltbesten Kickboxerinnen antreten.
7: Ich habe noch nie so ein gutes Gefühl gehabt wie jetzt, weil ich einfach mich auch von letztem Jahr zu diesem Jahr nochmal entwickelt habe und denke, dass wir auf jeden Fall den Sieg mit nach Hause nehmen werden.
13: Rechtes Bein ist gut, ja.
14: Bleib,
13: eine Minute.
1: Doch die Gegnerin aus Serbien ist stärker. Jette verliert. Nach nur einem Kampf ist der Traum von der Weltmeisterschaft geplatzt.
7: Der Kampf ist jetzt vorbei. Es war ein schöner Kampf. Ich habe mich noch nie so bereit gefühlt wie für diesen Kampf. Dennoch habe ich verloren. Und ich bin aus dem Ring gegangen und war erstmal vollkommen zufrieden, weil es ein schönes Duell war, was wir uns geliefert haben. Ein wenig später kamen dann doch ziemlich viele Tränen, weil dann ja schon auch die große Traurigkeit da war, dass es jetzt quasi vorbei ist mit der Weltmeisterschaft.
1: Diesen Kampf verliert sie. Viel Zeit, das zu verarbeiten, hat sie nicht. Das zweite Staatsexamen steht an.
15: 8, 10, 12, 14, 18, 19. Ja. Gut.
7: Es wäre gelogen, würde ich sagen, ich bin nicht aufgeregt. Aber es ist eine gewisse Aufregung braucht man ja so als Aktivierungsenergie. Also wenn ich jetzt zu entspannt wäre, dann wäre das ja auch doof. Hier ist mein Plan. Hier steht nochmal alles drauf. So, und jetzt warten wir nur noch auf die Schüler. Hi. Hallo. Hi. Genau, alle eure Sachen und legt euch einen Stift raus. Einen Stift raus, mehr braucht ihr nicht. Und eure, wenn ihr vortragt, eure Vortragssachen. Gut, wir haben noch
0: 5 Minuten, bis es losgeht. Ihr setzt euch gerne schon mal in die Mitte, dass ich gucken kann, wie viele Stühle wir brauchen. Genau, eure Zettel. Ihr habt die Fragen für die Gruppen vorbereitet? Super. Auf euch ist Verlass. So stelle ich mir das vor. So, jetzt kommt die Prüfungskommission rein. Genau. Dann. Alors, bonjour la classe. Je vous souhaite la bienvenue au Bazar des Rêves et des Visions.
1: Nach 45 Minuten ist der erste Prüfungsteil des Tages geschafft.
0: Ja, war super. Ja, jetzt erstmal weiter. Genau.
13: Wie gehst du jetzt weiter?
0: Ich habe jetzt eine Stunde Zeit, einmal kurz mich nur zu sortieren, weil ich fange ja jetzt ein ganz neues Fach an. Und dann gehe ich gleich rüber und baue alles in Sport auf. Genau. Die Turnhalle ist jetzt sozusagen meins.
1: Für ihre Prüfungsstunde im Sport hat Jette ein echtes Herzensthema gewählt. Sie will Kampfsportelemente im Schulsport etablieren. Seit Wochen hat sie die Klasse darauf vorbereitet, damit jetzt in der Prüfung alles funktioniert.
0: Das war mir wichtig, dass quasi der Lernweg jetzt auch nochmal für alle sichtbar ist. Wir haben halt angefangen mit, was bedeutet Kampfgeist überhaupt? Weil wir jetzt zum Gegeneinander kämpfen und kämpfen, wird halt in der Schule immer noch wenig behandelt, weil viele halt Angst vor Sicherheitskriterien haben und so. Und deswegen haben wir jetzt halt erstmal ganz viel Respekt und Fairness eingeübt, Grenzen setzen, Grenzen akzeptieren. Das ist sozusagen unser Lernweg, sodass wir jetzt am Ende eigentlich mit gutem Gewissen kleine Kampfspiele durchführen können, ohne Angst vor Verletzungen zu haben. Okay. So, alle reinkommen bitte. Alle reinkommen! Alle reinkommen!
14: Die wussten nicht, wie schnell die sind, die sind schüchtern.
0: So, wir treffen uns in der Mitte. Okay, dann begrüße ich euch alle recht herzlich zur heutigen Sportstunde. Hallo! Ich freue mich, dass ihr alle so zahlreich erschienen seid, dass die meisten von euch fit sind. Also, ich fange mit den Jungs an.
1: Erst nach einer ausführlichen Reflexionsrunde erfährt Jette ihre Abschlussnote.
16: Los geht's. Einspazieren.

Also ich habe eine gute Note, ich habe eine 1,7 und ich bin sehr zufrieden. Und tatsächlich, also sonst war ja mal so Sport meine Stärke und diesmal habe ich in Französisch mit 1,3 abgeschnitten, also das lief richtig gut. Und Sport habe ich, glaube ich, vorher so richtig die Latte selber so hoch gesetzt, dass, ja, also dass es jetzt ein bisschen nach unten gegangen ist, aber alles super. Ja, genau. Und was ich jetzt als Abschlussnote kriege, habe ich schon vergessen. Weiß ich nicht mehr, werde ich dann auf dem Zeugnis sehen. Ja, aber ich bin sehr zufrieden. Ja.

die perfekte Kombi war tatsächlich Weltmeisterschaft und Referendariat. Dieses tägliche Training und auch dieses Hinfiebern auf dieses Ziel hat mir zum einen sehr geholfen, dass man sich nicht nur als Lehrerin definiert. Und deswegen war das halt einfach die perfekte Kombi und eine total super spannende Lebensphase. Und ich bin glücklich und dankbar darüber, dass ich die Möglichkeit hatte von dieser Schule.

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1: Die Hitzemarke von 30 Grad wurde heute auch in Sachsen erreicht. Ich hoffe, Sie sind dennoch wohlbehalten durch den Tag gekommen. Guten Abend zum Sachsenspiegel und diesen Themen. Erste Einblicke. Wie wird die neue Dresdner Carola-Brücke wohl aussehen? Ungewöhnliches Training. Warum übt der Oberwiesenthaler Bürgermeister Diskuswerfen? Und unterschätztes Ehrenamt. Was treibt eine junge Frau an, als Jägerin unterwegs zu sein? Nach ihrem Einsturz vor gut anderthalb Jahren war die Dresdner Carola-Brücke wochenlang das Gesprächsthema bundesweit. Seitdem ist es deutlich ruhiger geworden. Doch heute kehrt diese Elbquerung zurück ins Rampenlicht, denn vier Planungsbüros haben ihre Entwürfe für eine neue Carola-Brücke vorgelegt. Zunächst hinter verschlossenen Türen, doch seit dem Nachmittag sind die Visualisierungen öffentlich.
2: Das sind sie, die vier Entwürfe für den Neubau der Dresdner Carola-Brücke. Mit auffälligen Details. Ein Entwurf sieht einen Kiosk unter der Brücke vor, andere setzen auf Balkone oder Aussichtskanzeln mit Blick auf die Elbe und die Altstadt.
3: Ich bin erstmal von der heutigen Sitzung sehr angetan, mit welcher Detailarbeit, mit welchen Ideen man auch historische Bezüge aufgenommen hat und einen modernen Brückenentwurf für die Dresdner Innenstadt generiert.
2: Denn gleich drei der vier Entwürfe greifen die historische Bogenform der Carola-Brücke auf, also der Brücke, die bis 1945 an dieser Stelle stand. Genau das hatte sich der Verein Initiative Carola-Brücke gewünscht.
4: Den Begriff historische Rekonstruktion sehen wir relativ locker. Also eine Anpassung an das historische Vorbild bedeutet für uns keine exakte Rekonstruktion, sondern die Übernahme historischer Elemente, also eine kluge und bewusste Integration der Geschichte ins moderne Stadtbild.
2: Und was wünschen sich die Dresdner für eine Brücke?
5: So etwas Modernes, was vielleicht den Touch des Modernen geben würde. Das wäre bestimmt nicht verkehrt.
6: Wenn ich mir was wünschen dürfte, würde ich auf jeden Fall gerne einen breiten Fahrradweg haben wollen. Also das wäre extrem wichtig. Vielleicht geht auch irgendwas mit Begrünung dabei. Also das wäre irgendwie auch ganz nett.
7: Hauptsache schnell. Es wäre zumindest wünschenswert für die Stadt, dass die anderen Brücken dann auch ein bisschen entlastet werden.
2: Ein Expertengremium aus Ingenieuren und Architekten prüft die Entwürfe nun im Detail. Dabei spielen die voraussichtlichen Baukosten eine Rolle, aber auch die Frage, ob die Brücke als Ersatzneubau möglichst ohne lange Planungszeit umgesetzt werden kann.
8: Ja, jetzt sind die Dresdnerinnen und Dresdner gefragt. In den kommenden Wochen sollen sie die Entwürfe begutachten, diskutieren und natürlich auch Hinweise geben. Allerdings hat die Stadt schon gesagt, es geht hier eher um die kleinen Details als um das große Ganze.
2: Das letzte Wort hat am Ende jedoch der Dresdner Stadtrat. Mitte September soll hier entschieden werden, welcher Entwurf tatsächlich umgesetzt wird.
1: Und die Bilder der Entwürfe können Sie sich auf unserer Internetseite noch mal ganz in Ruhe ansehen. Kaufen kann man Erdbeeren schon seit Wochen, doch in Sachsen hat die Erdbeersaison erst heute offiziell begonnen, mit einem bitteren Beigeschmack. Denn die Anbaufläche für Erdbeeren wird von Jahr zu Jahr kleiner. Von 500 auf 175 Hektar ist sie inzwischen geschrumpft in nur 20 Jahren. Aber warum, wenn doch fast alle Erdbeeren lieben? Auch unsere Reporterin Aline Anders-Lepsch.
9: Hier ist sie, die Königin der Früchte, die eigentlich eine Nuss ist. Ihre Saison ist nur relativ kurz. Ich glaube, deswegen freuen wir uns alle wahrscheinlich umso mehr darauf. Doch die Erdbeeren werden immer teurer. Heute schauen wir mal, warum.
10: Wir sind auf einem Teil des Betriebs der Familie Möse in Zittau. Auf insgesamt knapp 2 Hektar bauen sie dieses Jahr Erdbeeren an. Es ist weniger als noch im Jahr zuvor.
9: Ist es also so, dass Erdbeeren anbauen gar nicht mehr so lukrativ ist?
11: Überhaupt nicht. Also Erdbeeranbau ist definitiv noch lukrativ. Es ist weniger geworden, aber wir haben andere Anbausysteme. Auf die Gesamthektar blassen in dem Moment mehr Pflanzen drauf.
9: Was sind wirklich die Herausforderungen in der Erdbeersaison?
11: Nicht jedes Jahr ist gleich. Ne? Es ist einfach so, ne? Wetter, ne? Wir hatten Frostschaden. Pflanzenschutz ist ein Thema, das ist richtig. Steigende Lohnkosten ist auch ein Thema.
10: Immerhin, Saisonkräfte zu finden, sei hier durch die Nähe zur polnischen Grenze entgegen des Trends kein Problem. Aber es wird schon klar, es ist eben nicht nur die süße Vorfreude heute beim offiziellen Erdbeersaisonstart. Das sächsische Landwirtschaftsministerium will vor allem beim Thema Pflanzenschutzmittel helfen, ganz zur Freude des Obstbauverbandes.
12: Beim Pflanzenschutzmittel ist es so, dass wir relativ wenig noch zugelassene Produkte haben, um zum Beispiel Grauschimmel in der Erdbeere wirksam zu bekämpfen. Und da haben wir einen großen Wettbewerbsnachteil gegenüber unseren europäischen Nachbarn.
10: Wie man die Ernte weiter optimieren kann, sollen auch wissenschaftliche Experimente herausfinden.
9: Die sehen jetzt für mich als Laie, als Erdbeergenießer einfach nur alle gleich aus. Worin unterscheiden die sich jetzt?
13: Die unterscheiden sich alle hinsichtlich des Ertrages, der Festigkeit, der Fruchtform und auch hinsichtlich des Geschmacks. Es gibt bei Sorten auch Unterschiede in Hinsicht der Haltbarkeit. Wir wollen für den Erdbeererzeuger Erdbeersorten finden, die für den Anbau in Sachsen gut geeignet sind.
10: In Zittau probieren Möses auch immer wieder Neues aus, um effizienter zu sein.
9: Also so habe ich ein Erdbeerbeet auch noch nie gesehen. Aber das hat gleich doppelten Sinn, dass die so weit oben sind, oder?
11: Ja, also erstmal bin ich weg vom Feld. Ich habe natürlich eine höhere Flugleistung, weil wenn ich mich, wie wir gerade hocken, dort 3 Stunden, das tut schon im Popo weh, ne? Als wenn ich einfach stehe und dort ganz gemütlich pflücken kann.
9: Und diese Variante, um sie quasi einfacher zum Pflücken zu haben und sauberer zu haben, ist eben das, was mehr kostet auch.
11: Also das Anbausystem ist definitiv kostenintensiver, als wenn ich ganz normal auf dem Feld pflanze, das ist richtig.
9: Wie viel kosten denn Erdbeeren dieses Jahr?
11: Also momentan verkaufen wir für 5 Euro die 500 Gramm Schale, kann sich aber noch ändern, wir starten ja gerade erst.
10: Denn je besser sie wachsen, desto geringer ist der Preis. Draußen auf den Selbstpflückfeldern brauchen sie noch 1-2 Wochen, sagt sie mir. Bis Ende Juli, Anfang August geht dann die Erdbeersaison. Und nur noch die wichtigste Frage.
9: Wie mögen Sie die Erdbeeren am liebsten?
11: Einfach nur so, wie sie hier hängen. Fertig.
9: Wäre die jetzt perfekt zum Naschen?
11: Natürlich. Nur zu.
9: Die ist perfekt.
1: Diskuswerfen und Oberwiesenzeit, das bringt man zunächst gar nicht zusammen, denn Deutschlands höchstgelegene Stadt ist ja vor allem als Wintersportort bekannt. Doch Anfang des Jahres hat Oberwiesenthals Bürgermeister ganz weit ausgeholt. Die Stadt sponsert Steven Richter. Der 23-jährige Erzgebirger gilt inzwischen als Deutschlands neue Diskushoffnung. Heute sind beide, der Athlet und sein Förderer, in den Wurfkreis und in die Öffentlichkeit getreten.
14: Heute will er ihn wagen, den großen Wurf. Für seine Diskuspremiere hat sich Oberwiesenthals Bürgermeister Jens Benedikt einen Profi an die Seite geholt, U23-Europameister Steven Richter.
15: Das Ziel ist quasi, dass er sich so nach vorne dreht, so ein bisschen nach, das ist quasi die falsche Richtung.
16: Also, guckst du mir auch nochmal an, oder?
15: So, nach vorne, also wie so einen kleinen Unterschnitt.
16: Ach so.
15: Ja, ja, aber der Ansatz ist richtig, genau, so. Dann dreht er sich so, kriegt er diesen Spin.
16: Ich mache mal einen Standwurf in Lockwood vor.
14: Ganz klar, hier haben sich zwei gesucht und gefunden. Diskuswerfer Steven Richter wird von Deutschlands höchstgelegener Stadt gesponsert.
17: Ich komme ja auch aus Gelenau, also aus dem Erzgebirge. Und da guckt man sich ja ein bisschen in der Region um, ob es vielleicht Sponsoren gibt. Und ich bin mega froh, dass das jetzt geklappt hat, dass ich auch die Region vertreten kann. Und vielleicht auch neben dem Wintersport wir auch Sommersportler aus der Region als Aushängeschild vielleicht später bei Olympia haben können.
14: Auch Jens Benedikt hofft darauf, dass seine Stadt künftig nicht mehr nur als Wintersportort wahrgenommen wird. Und dafür wirft sich der Bürgermeister schon mal mächtig ins Zeug.
16: Spannend, ungewohnt, aber ja, schön. Schönes Gefühl. Als grundsportlicher Mensch, dann kann man sich doch mal ein bisschen auch mal die Dinge rantasten, die man sonst nur im Fernsehen sich anschaut. Und ja, es ist doch ganz spannend. Also es ist ja kein Bungee-Jumping, ne? Das muss man auch sagen. Aber man merkt natürlich, da braucht man natürlich auch eine gewisse Mischung zwischen Technik und Kraft. Das ist nicht ohne. Also dass der Diskus gerade fliegt und weit fliegt, das ist schon, da muss man schon wahrscheinlich lang trainieren. Aber ich bin mit meiner Vorführung ganz zufrieden.
14: Premiere geglückt. Die wahrhaft meisterlichen Würfe überlässt der Laie zwar auch weiterhin lieber dem Profi. Für Bürgermeister Jens Benedikt aber steht fest, mit dem neuen Werbepartner ist der Stadt Oberwiesenthal der ganz große Wurf gelungen.
1: Und wir schauen jetzt auf Nachrichten dieses Tages, zusammengestellt von Dan Hirschfeld.
18: Hilfstransport. Mit mehreren Kleintransportern bringen ehrenamtliche Helfer aus Dresden und Dippoldiswalde Medizintechnik in die Ukraine. Die Howald-Klinik Neustadt in Sachsen spendete Beatmungs- und Ultraschallgeräte sowie Betten. Außerdem sind OP-Kleidung und Medikamente an Bord. Die Hilfsgüter sollen in ein Krankenhaus in Kiew und über Partnerorganisationen direkt an die Front gebracht werden. Der Verein Athletes for Ukraine organisiert bereits seit mehreren Jahren solche Hilfstransporte. Notlandung. In Halbendorf bei Großdüben endete gestern Abend der Flug eines Ultraleichtflugzeuges auf einem Feld. Die 67-jährige Pilotin wurde leicht verletzt, sie konnte sich selbst aus dem Wrack befreien. Das Kleinflugzeug hatte sich bei der Notlandung überschlagen und war auf dem Dach liegen geblieben.
1: Wenn vom Ehrenamt die Rede ist, dann tauchen üblicherweise Bilder von Übungsleitern auf, von Freiwilligen bei der Feuerwehr oder in der Seniorenbetreuung. Aber wer denkt an Jägerinnen und Jäger? Dabei sind fast die Hälfte von ihnen Ehrenamtliche, so wie Judith Enge aus Torgau.
19: Die Frau in Rot ist eine ziemlich gefragte Person in Nordsachsen. Vor wichtigen Aufgaben und Funktionen kann sich Judith Enge aus Torgau kaum retten. Aber am liebsten ist sie einfach im Wald.
20: Es macht den Kopf frei, unglaublich. Also wenn man sich jetzt hier 1-2 Stunden aufhält, ich komme entspannt zu Hause an und habe den Alltagsstress vergessen. Ne? Allein aufgrund der Natur.
19: Seit 5 Jahren ist die Wirtschaftsjuristin auch Jägerin und seit einem Jahr Pächterin dieses Waldstücks in Rehfeld an der sächsisch-brandenburgischen Grenze. Immer mit dabei ist Beefy, ein bayerischer Gebirgsschweißhund, eine Spezialistin bei der Suche nach Wild.
20: Beefy ist meine beste Freundin. Also wir genießen das, jeden Tag zusammen im Revier zu sein. Manchmal setzen wir uns einfach nur auf eine Kanzel und beobachten zusammen. Sie zeigt mir ziemlich viel an, wo das Wild langzieht.
19: Auf der Kanzel trifft man Judith Enge aber eher selten an. Dafür hat sie im Wald einfach viel zu viel zu tun. Das Wiederaufforsten geschädigter Flächen, das Nachsuchen von verletztem Wild, die Pflege von Biotopen. Eine wichtige Stütze dabei ist ihr Mann. Der ist Elektroingenieur in Torgau und genau wie sie Jäger im Ehrenamt.
21: Also was nicht reine Jagd ist, das macht alleine keinen Spaß. Das ist einfach so. Man kann sich ergänzen. Manchmal steht der eine auf der Leiter, manchmal der andere. Je nachdem, was gerade verlangt wird, ob ich einen großen, starken oder einen kleinen Mann, Frau brauche, die irgendwo reinkriechen muss oder irgendwas machen muss. Das ergänzt sich eigentlich absolut perfekt.
19: Am gefragtesten ist Judith Enge aber als die Hundespezialistin in der Region. Ob die Nachsuche nach einem Wildunfall oder die Aus- und Weiterbildung von Jagdhunden. Als Hundeobfrau im Kreis Jagdverband Torgau ist sie gemeinsam mit ihrer Beefy ein nahezu perfektes Team in Sachen Spurensuche.
20: Man hat zum einen den Individualgeruch des Wildes, was man sucht, und aber auch den Abdruck, ne, der eine chemische Reaktion auslöst. Und dieses Sammelsurium, sage ich mal, anhand von diesen Geruchspartikeln arbeitet ja die Fährte.
19: Das können ein paar hundert Meter sein, aber auch gleich mehrere Kilometer. Auf jeden Fall muss das verletzte Tier gefunden werden. Dafür geht es oft schon bei Sonnenaufgang auf die Pirsch.
20: Wenn man aber sieht während der Fährtenarbeit, wie die Arbeit des Hundes so aufgeht, also die Ausbildung, die lange, harte Ausbildung, die ein jeder Hundeführer kennt, ich genieße das zwischendrin. Wenn der Hund arbeitet und man sieht, dass der will, also das ist für mich wirklich eine Herzensangelegenheit, ja.
19: Für Judith Enge und ihren Mann ist es oft ein sehr anstrengendes und manchmal auch zeitintensives Hobby. Für den Torgauer Jagdverband und die Waldbesucher von Nordsachsen bis Südbrandenburg aber eben auch ein sehr wichtiges Ehrenamt.
1: Wichtig für Eibenstock war über viele Jahrzehnte hinweg die Stickerei. Um 1900 herum beherrschten die Eibenstocker sogar den Weltmarkt. Diese Zeiten, die sind längst vorbei. Und so stand irgendwann auch die alte Buntstickerei leer, bis ein Ehepaar das Fabrikgelände kaufte.
14: Seit 15 Jahren leben Kerstin und Wolf-Dietrich Schreier in Eibenstock ihren Traum. Aus dem tristen Firmengelände des ehemaligen VEB-Buntstickerei hat das Ehepaar einen kunterbunten Begegnungsort gezaubert.
22: Obwohl ich hier gebürtig aus Eibenstock bin, hatte ich zu diesem Ort als Kind nie einen Bezug. Und das ist wirklich erst entstanden in dem Moment, als wir dieses Gelände erworben haben. Hier selber Werkstätten und Lager eingerichtet haben und dann uns gefragt haben, ja, was machen wir denn jetzt aus diesem ganzen Gelände und aus den Flächen, die uns hier mit zur Verfügung stehen.
14: Die Idee des Kunsthofes wird geboren. Als erstes entsteht 2011 ein Veranstaltungszentrum. 5 Jahre später folgt der nächste Höhepunkt. Aus dem ehemaligen Verwaltungsgebäude wird das 100-Welten-Haus mit Ferienwohnungen und einem Kunstcafé. Das dafür benötigte Kapital stammt aus einem Firmenverkauf.
0: Das Schöne ist, wenn man so ein Gelände selbst betreibt, dann braucht man niemanden fragen, darf ich das so machen, darf ich das so machen. Man hat eine Idee und ja, dann macht man es einfach und freut sich, wenn es ankommt.
14: Auch Sandra Müller hat sich im Kunsthof einen Traum erfüllt. Vor 15 Jahren hat sie hier ein Brotbackseminar geleitet und ist geblieben.
3: Die Zusammenarbeit ist, dass es hier ein ganz anderes Miteinander ist. Deswegen bin ich wahrscheinlich auch so lange hier. Ich für mich persönlich darf mich hier ganz vollständig entfalten und ich stoße da immer auf offene Ohren und das ist wirklich das Schöne daran.
14: Annette Schädlich gehört seit 6 Jahren zum Team des Kunsthofes. Die freiberufliche Wellness-Therapeutin sorgt bei den Gästen für Ruhe und Entspannung.
4: Da hat sich dann ergeben, dass ich die Sandra kennengelernt habe, auch hier im Kunsthaus. Und da haben wir uns zusammengetan. Sie kocht und ich massiere, mache mit den Leuten Yoga, gehe wandern.
14: Schritt für Schritt haben die Schreiers ihren Kunsthof weiterentwickelt. Ein paar Wünsche aber sind noch offen.
0: Also ich würde gern hinten das ganze Gelände vor dem Kunsthaus neu gestalten. Da liegen noch die alten Betonplatten, da würde ich gerne viel mehr Grün einbringen.
22: Für mich geht es darum, diesen Ort auch in seiner Lebendigkeit zu erhalten und immer wieder zu beleben.
14: Denn schon jetzt ist das alte Fabrikgelände ein echter Hingucker, mitten in Eibenstock.
1: Das Durchschnittsalter von Start-up-Gründerinnen und Gründern in Deutschland liegt bei etwa 34 Jahren. Ein Großteil ist sogar unter 30. So gesehen könnte Annette Klotzbach die Mutter vieler der jungen Start-up-Gründer sein. Und doch hat sie es selbst riskiert und ein eigenes Unternehmen auf die Beine gestellt. Und dabei kann sie etwas in die Waagschale werfen, das die wenigsten Start-up-Gründer haben. Jahrzehnte an Lebens- und Berufserfahrung.
23: Ich bin Annette Klotzbach und ich bin Gründerin der Enabling Connections GmbH. Und wir verbinden Metall mit Kunststoff nachhaltig, ohne Zusatzmaterial, und für eine bessere Zukunft.
14: Annette Klotzbach, 57, ist auch für ihre eigene bessere Zukunft nochmal voll durchgestartet. Seit Jahresanfang ist sie ihre eigene Chefin. 20 Jahre lang hat die Maschinenbauingenieurin im Fraunhofer-Institut in der Werkstoffforschung gearbeitet, dann noch einmal 5 Jahre in einem mittelständischen Betrieb. Aber das sollte es offenbar noch nicht gewesen sein. Wo andere schon über den Vorruhestand nachdenken, hat sie ein Start-up gegründet.
23: Wer, wenn nicht ich, irgendeiner muss es machen. Und mein Kompagnon, also ich mache das ja auch nicht alleine, sondern mein Kompagnon dort, der Philipp, der rennt auch da mit dazu. Und genau, und deshalb haben wir gesagt, jetzt ist der richtige Zeitpunkt. Wir starten durch und machen das.
14: Ihre Idee, Kunststoff und Metall ohne Einsatz von Klebstoff, Schrauben oder Nieten bombenfest zu verbinden. Mittels Laser werden die Teile angeraut und anschließend miteinander verschmolzen. Und genau so kann man sie auch wieder trennen, wichtig fürs Recycling. Geeignet für alltägliche Dinge wie Wasserkocher, Geschirrspüler oder Besteck, aber auch in Autos und Handys. Fast überall müssen Kunststoff- und Metallteile miteinander verbunden werden. Die Technologie hat sie selbst mitentwickelt und beschlossen, ihre Idee praxistauglich zu machen.
23: Ich habe Ende letzten Jahres dann auch wirklich dann nochmal überlegt, oh, sollst du denn überhaupt diesen Schritt machen und so weiter. Das fällt einem natürlich auch nicht so leicht dort. Aber ja, du hast noch 10 Jahre. Also sagen wir mal, 10 Jahre ist eine lange Zeit.
14: Die ersten Kunden werden aufmerksam. Steffen Leischnig vom Spezialmaschinenbau in Wolkenstein könnte für die Technologie die entsprechenden Anlagen bauen.
24: Ja, ich finde das großartig. Also Sachsen braucht generell oder Deutschland braucht Innovatoren und Innovation. Und Innovation geht nur mit Innovatoren. Es ist ein mutiger Schritt. Das Umfeld ist nicht unbedingt Startup-freundlich. Ich denke auch, die ersten Erfahrungen der ersten Wochen und Monate haben das schon gezeigt, dass es nicht super einfach ist oder super leicht gemacht wird. Aber es ist ein großartiger Schritt, jetzt auch mit der Technologie an den Markt zu gehen.
14: Stresstest für das neue Verfahren. Die Verbindung zwischen Metall und Kunststoff ist so stabil, dass eher der Kunststoff gebrochen ist als die Kontaktnaht zum Metall. Ihre Erfindung funktioniert also. Und ein Stresstest mit schlaflosen Nächten war es am Anfang auch für Annette Klotzbach.
23: Eigentlich regelmäßig gibt es immer mal so Phasen, wo man denkt, oh, die Szene ist das, muss man irgendwie noch hinkriegen. Und einfach sozusagen diese Liste der Sachen, die man machen muss zu Beginn, die ist natürlich enorm lang.
14: Eine Frau voller Unternehmergeist und Technikbegeisterung, die überzeugt ist, die Welt braucht einfach ihre Idee.
1: Wie schon in der vergangenen Woche hat es auch heute wieder eine Verfolgungsfahrt gegeben. Mehr dazu jetzt in den Kurzmeldungen.
18: Verfolgungsjagd. Auf der A4 zwischen Dresden und Görlitz ist es am Morgen zu einem schweren Unfall gekommen. Als Polizisten einen Audi Q5 kontrollieren wollten, gab der Fahrer Gas und flüchtete Richtung Görlitz. Später verlor er die Kontrolle über das Fahrzeug und überschlug sich. Das Auto brannte aus. Der Fahrer konnte sich noch aus dem Fahrzeug befreien, er wurde von der Polizei gestellt. Klosterbuch. Ein umfangreiches Handbuch zu mittelalterlichen Klöstern und Stiften ist im Stadtarchiv Zwickau vorgestellt worden. Das Sächsische Klosterbuch ist das erste derartige Nachschlagewerk für den mitteldeutschen Raum. Es richtet sich sowohl an die Fachwissenschaft als auch an die Öffentlichkeit. Sachsen verfügte einst über eine reiche Klosterlandschaft mit ursprünglich 80 Standorten. Chemnitz wird zur Freilichtbühne. Die 9. Auflage des Hutfestivals lockt ab Freitag internationale Straßenkünstler nach Chemnitz. 3 Tage lang treten in der Innenstadt außerdem Musiker und Akrobaten auf. Statt fester Eintrittspreise für die Shows wird traditionell um eine Spende auf den Hut gebeten, was dem Festival seinen Namen gibt.
1: Ab nächster Woche fährt Christoph Maria Herbst als Fahrradkurier über den Asphalt und über unsere Kinoleinwände. Und das ist einem Leipziger zu verdanken, Carsten Möckel, der im Hauptberuf für eine große Mobilfunkfirma arbeitet, hat vor 13 Jahren einen Verlag gegründet, einen Kleinstverlag, denn er betreibt ihn ganz allein, aber offensichtlich mit dem richtigen Riecher. Denn gleich sein erstes Buch wurde eben zur Vorlage für den Kinofilm.
2: Klein, aber fein und vor allem mein, sagte sich Carsten Möckel, der einst zog sich ins ehemalige Kinderzimmer in Leipzig-Knauthain zurück und gründete seinen eigenen Verlag.
5: Das war eine Schnapsidee. Ich hatte viel gelesen, einen kleinen Literaturblog schon im Internet damals erstellt und habe dann für den Kreuzer Rezensionen geschrieben und bin dadurch mit Autoren und Autorinnen ins Gespräch gekommen, die sagt, man findet keinen Verlag, wenn man nicht schon ein Buch veröffentlicht hat.
2: So begann er selbst Bücher zu veröffentlichen. 7 bis jetzt, er ist wählerisch.
5: Ich bin sehr wählerisch. Ich gehe letztendlich wirklich nach meinem Gefühl. Würde ich das Buch lesen wollen und würde ich Geld ausgeben für dieses Buch?
2: Gleich das erste, Pedalpilot Doppel 2, ein Roman von Wolf Schmid, schafft es ins Kino. Im Mittelpunkt des Films, Sommer auf Asphalt, steht Les. Sie arbeitet als Fahrradkurierin in Hamburg, liebt ihren Job und das Leben, abbremsen, innehalten, über die Zukunft nachdenken. Nichts für sie, bis ihr Vater, zu dem sie lange keinen Kontakt hatte, vor der Tür steht. Nach einem Unfall steigt er sogar ungefragt für seine Tochter aufs Rad. Dann erfährt Les auch noch, dass sie schwanger ist und ihr Vater krank.
6: Fuck, wie nice ist das denn? Du bist einfach schwanger.
7: Tyler, was soll ich denn mit dem Kind? Soll ich Milch machen und rumsitzen oder was?
2: Produziert wurde der unter anderem mit Maler Emde und Christoph Maria Herbst hochkarätig besetzte Film von der Firma Wüste Film in Hamburg. Daniel Perdewitz war dort damals noch Praktikant.
8: Unter anderem dafür zuständig, Kuriere zu rufen. Und da hatte ich das erste Mal Kontakt mit dieser Berufsgruppe und mit diesem Milieu und habe mich einfach immer wieder gefragt, das sind so interessante Menschen, davon weiß ich gar nicht, die interessieren mich und die wurden filmisch noch nicht wirklich erzählt.
2: Durch Zufall stieß er auf das Buch, den Verlag von Carsten Möckel.
5: Wir hatten einen kleinen Artikel in einem Fahrradblog bei Zeit Online platziert und dies hat wohl durch Zufall die Produktionsfirma Wüste, jemand von denen gelesen und kam dann auf uns zu.
2: Im Film ist die Hauptfigur eine junge Frau, in der Romanvorlage ein Mann.
5: Im ersten Moment war ich natürlich schon ein bisschen geschockt, ist das falsche Wort, aber sehr überrascht, weil auch die Story sonst ziemlich stark abweicht in vielen Dingen von dem eigentlichen Buch. Aber als ich dann die ersten Ausschnitte gesehen habe, beim Film mit dabei war, habe ich gesagt, das war eine super Idee.
2: Im Film übernimmt auch Verleger Carsten Möckel eine kleine Rolle, zu sehen ab 4. Juni im Kino.
1: Und zum Abschluss der Sendung lassen wir Blüten sprechen und Angela Strassberger. Sie sei blütensüchtig, sagt die Künstlerin von sich selbst und drapiert die Blumen nicht etwa in der Vase, sondern gestaltet Kunstwerke aus Blüten, Gräsern und Farnen.
9: Pflanzenbilder, die lächeln. Blüten und Gräser, die ein wohlkomponiertes Bild ergeben. Genau darin sieht Angela Strassberger ihre Berufung. Aus der gelernten Gebrauchswerberin wurde eine Blütenbildnerin, die am liebsten das Lächeln der Natur, die Blütengesichter, gestaltet. Voraussetzung für diese feinmotorische Kreativarbeit ist die eigene Werkstatt in Rabenau. Aber noch mehr.
10: Erstmal braucht man Fantasie und viel Geduld. Ganz viel Geduld und Zeit und Platz.
9: Tausende getrocknete, gepresste Blüten und Gräser hat die 75-Jährige in ihrer Sammlung. Wollte Angela Strassberger alle verwenden, müsste sie schon 150 werden, sagt sie selbst. Trotzdem sind Feld, Wald, Wiese, Bahndamm, Straßenrand vor ihr nicht sicher. Denn die Rabenauerin ist eigenem Bekunden zufolge blütensüchtig.
10: Ich kann nie aufhören. Ich habe eigentlich sehr viele Blumen da. Aber wenn das draußen blüht, muss ich gehen. Muss ich raus und neue holen.
9: Selbst im Urlaub konnte sie davon nicht lassen.
10: Ich habe früher immer meine Presse mitgehabt und da habe ich jetzt Verbot. Ich darf die nicht mehr mitnehmen, weil ich sonst nur am Sammeln bin und nur runtergucke. Und ja, das ist auch nicht schön. Ich sehe das ein. Das geht nie.
9: Angela Strassberger ist zudem auch eine exzellente Pflanzenkennerin.
10: Das ist Mädchenauge, das ist der Steinklee der Weiße, vorn. Das ist Hainsimse, die wächst im Wald bald, es geht bald los. Und das sind Kerbelblätter, die wachsen jetzt auch früher. Ich muss wissen, was ich klebe, was ich sammle. Und es gibt ja so schöne Apps jetzt, hat mir meine Enkeltochter aufgespielt. Und da kann ich das Handy dran halten und dann weiß ich genau, was das von der Pflanze ist.
9: Die Rabenauerin, inzwischen auf vielen Bundes- und Landesgartenschauen eine feste Größe, schätzt ihre Blütenkunst so ein.
10: Nichts ist schwierig, es geht alles leicht. Wenn man das kann, geht das alles leicht. Ja.
9: Zumal, wenn es Freude macht. Sowohl der Blütensüchtigen als auch ihrem Publikum.
1: Für alle, die heute geschwitzt haben, morgen wird es kühler. Vorübergehend. Einzelheiten weiß Stefanie Meisner. Ich wünsche Ihnen einen angenehmen Abend.
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0: Um 3 Uhr mit Katja Kindermann. Das Bundeskabinett entscheidet heute über Pläne für schnellere Bauverfahren. Bauministerin Huberts von der SPD will damit erreichen, dass mehr Wohnraum entsteht. Experten schätzen, dass es in Deutschland jährlich 300.000 neue Wohnungen geben müsste. Fertiggestellt wurden im letzten Jahr aber nur 206.000. Zu den Kernpunkten der Reform Dagmar Pepping aus Berlin.
1: Kommunen mit einem angespannten Wohnungsmarkt können künftig ein überragendes öffentliches Interesse am Wohnungsbau erklären. Das bedeutet, gibt es einen Konflikt um Raum, hätte der Wohnungsbau Vorrang vor beispielsweise Denkmal oder Naturschutz. Außerdem sieht die Reform vor, dass häufiger als bisher auf eine Umweltprüfung verzichtet werden kann. Ein Beispiel: liegt bereits ein Gutachten vor, das nicht älter als 5 Jahre ist, muss kein neues eingeholt werden.
0: Bundesbildungsministerin Prien will messbare Ziele für eine Verbesserung des Schulwesens setzen. Dazu gehört unter anderem, die Zahl der Schulabbrecher und die Zahl der Grundschüler mit mangelnden Mathematikkenntnissen zu halbieren. Die CDU-Politikerin sagte, dies sei möglich, wenn man die Ressourcen auf diese Ziele konzentriere. Anlass war der neue Kinderreport der Deutschen Kinderhilfe. Demnach wünschen sich die meisten Familien mehr Investitionen in die Bildung und einheitliche Standards an allen Schulen. Die Landwirtschaftsminister der Europäischen Union haben über den aktuellen Engpass bei Düngemitteln beraten. Die Preise für Dünger sind seit der iranischen Blockade der Straße von Hormus stark gestiegen. Aus Brüssel Sarah Lopez.
2: Der Plan der EU-Kommission ist, Landwirte noch vor dem Sommer finanziell zu entlasten. Dafür sollen unter anderem Notfallreserven genutzt werden. Gleichzeitig sollen die Mitgliedsländer bei der Auszahlung von Agrarsubventionen mehr Flexibilität bekommen. Die Details, die müssen aber noch ausgehandelt werden. Die Agrarminister waren sich außerdem einig, dass die EU unabhängiger von Düngemittelimporten werden muss. Zudem sollen nachhaltige Alternativen zu chemischen Düngern gefördert werden.
0: Fußball-Zweitligist Greuther Fürth hat den Klassenerhalt geschafft. Die Mannschaft setzte sich am Abend im Relegationsrückspiel gegen Rot-Weiß Essen mit 2:0 durch. Das Hinspiel gegen den Drittligisten hatte Greuther Fürth noch mit 0:1 verloren. Die Franken spielen seit fast 30 Jahren mindestens in der zweiten Liga. Das waren die Nachrichten. Das Wetter in Deutschland. Teils wolkig bis klar, meist trocken. Tiefstwerte 20 Grad am Oberrheingraben bis 8 Grad in Schleswig. Tagsüber viel Sonnenschein, teils wolkig. Im Süden einzelne Schauer oder Gewitter möglich, sonst trocken. Höchstwerte 14 Grad bis 34 Grad. Am Donnerstag viel Sonne, regional wolkig, 15 bis 31 Grad. Und am Freitag ebenfalls viel Sonne, von Westen vereinzelt Schauer oder Gewitter möglich. Die Temperaturen liegen dann bei 20 bis 33 Grad. Es ist jetzt 3:03 Uhr.
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4: Schön, dass Sie dabei sind. Guten Abend von uns. Die aktuelle Hitzewelle, die erreicht heute ihren Höhepunkt und es bleibt weiter heiß. Aber steuern wir auf eine Dürre zu und das Trinkwasser wird knapp? Es gibt ja Aufrufe zum Wassersparen.
5: Warum passiert das schon im Mai? Mehrere Stadtwerke und Wasserverbände warnen seit gestern. Deshalb schauen wir heute genauer hin. Fehlt wirklich Trinkwasser? Die Antwort liegt zwischen Pools, Rasensprengern, Versorgern und dem Klimawandel.
6: Kein Plätschern, keine Abkühlung mehr hier. Die öffentlichen Brunnen in Jülich sind seit heute Mittag aus. Die Stadt hat ein Problem mit ihren Trinkwasserspeichern. Es ist zu heiß, die Menschen verbrauchen zu viel.
7: Wir haben halt normale Speicherkapazitäten, die normalerweise auch in Sommerjahren reichen. Wir haben aber jetzt einfach in der letzten Woche sehr viel mehr Verbrauch gehabt als üblich.
6: Die Bitte der Stadt, keine Pools mehr füllen, Rasen und Beete auch nachts weniger wässern, bis es eine Entwarnung gibt.
8: Ich hoffe mal, dass es nur temporär ist, dass es also nichts längerfristiges ist.
9: Das ist früh, sonst Juli, August verstehe ich das, aber jetzt Ende Mai schon ist ein bisschen kurios, wenn ich ehrlich bin.
10: Jülich ist ja in den letzten 50 Jahren gewachsen, aber unsere Ressourcen vom Wasser sind nicht gewachsen.
6: Gleiche Trinkwassersparmaßnahmen auch in Teilen Ostwestfalens. Dieser Wasserbehälter bei Bad Oeynhausen ist normalerweise noch viel voller. In den letzten Tagen haben die Menschen in der Region aber ein Drittel mehr verbraucht als sonst, sagt Michael Kasche, Bürgermeister der angrenzenden Gemeinde. Eine verlässliche Trinkwasserversorgung ist Aufgabe der jeweiligen Kommune. Die zu erfüllen scheint aber nicht immer so einfach zu sein.
11: Um halt den Grundverbrauch zu abzudecken, kaufen wir halt Wasser zu. Und wenn in den Nachbarkreisen, wo wir Wasser zukaufen, halt auch die Wasserstände runtergehen, dann sagen die natürlich, ihr seid jetzt die Ersten, wo wir den Hahn ein bisschen zudrehen, weil jeder ist sich selbst erstmal am nächsten.
6: Trinkwasser wird in NRW aus Grundwasserflüssen, Seen, Talsperren oder Quellen gewonnen. Die kommunalen Wasserwerke bereiten das auf. Dezentral wird das Trinkwasser dann in großen Behältern gespeichert. Die Kommunen müssen für ausreichend Speicher sorgen und dass die gut gefüllt sind. Sind sie das nicht, muss Wasser gespart werden. Die Trinkwasserampel steht auf Rot. Das passiert auch aufgrund des Klimawandels vielerorts künftig wohl häufiger, glaubt Christoph Sommer vom Städte- und Gemeindebund NRW.
12: Grundwasserstände, die füllen sich nicht übers Wochenende, wenn es mal regnet, wieder auf, sondern das dauert viel länger bei ausreichenden Niederschlägen. Und das ist dann tatsächlich eine Herausforderung, die unter Klimaanpassung läuft. Ja.
6: In Jülich ist eine größere Anlage geplant, um künftig schneller und mehr Trinkwasser bereitstellen zu können. Aber das kann noch mindestens 3 Jahre dauern, sagt der Betreiber. Laut NRW-Umweltministerium ist die Wasserversorgung aber landesweit gesichert. Einen Mangel gibt es nicht. Doch auch dieser Brunnen war heute Mittag vorerst zum letzten Mal an.
4: Und beim nächsten Wasser ist das eigentlich ganz einfach. Alles oberhalb des Knöchels, also am Fuß, kann bis zu 1.000 Euro Strafe kosten. Und vor allem, es ist gefährlich.
5: Ja, wenn jemand tiefer ins Wasser eintaucht, planscht, schwimmt oder einfach nur im Rhein steht, ist das verboten. Aber auch andere Flüsse machen in diesen Tagen Schlagzeilen.
4: Überall riskieren Leute zu viel für eine Abkühlung. Zu viel nicht nur am Rhein, auch am Dortmund-Ems-Kanal oder an der Ruhr.
13: Sonne, Sand, Wasser. Es sieht verlockend aus hier am Rhein in Köln. Schon am Vormittag zieht es die Ersten ans Ufer und ins Wasser, auch Kinder. Trotz Hinweis, Lebensgefahr. Viele sind aber auch vorsichtig, zum Beispiel, weil sie die Gefahren hautnah mitbekommen haben. Ein Ruderer erzählt uns, was er erlebt hat.
14: Wir sind früher auch schon mal reingesprungen, aber an sich das schlimmste Erlebnis war, als wir dann eine Wasserleiche rausholen mussten, weil das Boot kam nicht dran und dann hat man nochmal einen ganz anderen Eindruck dazu, wenn man wirklich sowas auch live sieht, dass dann eine Person da verstorben ist. Seitdem bin ich auch nicht mehr in den Rhein wirklich reingegangen zum Schwimmen.
13: Auf der Rheinfähre Krokodil beobachtet Mitarbeiter Andreas Frerichs immer wieder, wie leichtsinnig manche Menschen ins Wasser gehen, zuletzt an diesem Wochenende.
15: Dass die doch erwachsenen Menschen sehr weit rausgeschwommen sind, schon an die Kante von der Mole und also uns auch hinters Heck geschwommen sind. Das ist ein No-Go, das ist viel zu gefährlich. Wir können die Menschen im Wasser da nicht so gut sehen. Da muss man wirklich einmal nach hinten laufen, gucken, ist da einer.
13: Das Badeverbot, es wird offenbar nicht ernst genommen und das, obwohl Bußgelder bis zu 1.000 Euro drohen. Am Wochenende rückt das Kölner Ordnungsamt deshalb zu einem Schwerpunkteinsatz aus. Doch bis gestern wurden nur 3 Fälle geahndet. Es ging vor allem um Aufklärungsarbeit.
16: Wir waren im ganzen Stadtgebiet unterwegs an insgesamt 15 Stellen entlang des Rheines. Wir haben dort hunderte von Menschen angetroffen. Wir haben über 100 Präventionsgespräche geführt, damit die Menschen eben nicht in den Rhein gehen. Denn wir wollen verhindern, dass es wieder zu tödlichen Badeunfällen in Köln kommt.
13: Mittlerweile gilt in NRW fast entlang des gesamten Rheins ein Badeverbot, hier rot markiert. Viele Kommunen haben es erlassen. In Emmerich tritt es bald in Kraft. In Monheim, im Rhein-Sieg-Kreis und in Bonn gibt es kein Verbot. Ortswechsel. Der Dortmund-Ems-Kanal in Münster. Zwar ist das Baden auch hier verboten, es wird aber geduldet. Und bei diesem Wetter ist hier Hochbetrieb. Schwimmen in nächster Nähe zum Schiffsverkehr.
17: Irgendwie bin ich auch Kanal gewohnt. Also ich gehe seit ich denken kann mit meinen Eltern in Kanal. Und war nie im Freibad, nie so ein Freibadkind. Ich finde einfach, Kanal gehört im Sommer in Münster dazu.
13: Immer wieder springen Menschen auch von den Brücken. Da hört die Toleranz der Wasserschutzpolizei auf. Wer erwischt wird, zahlt 55 Euro. Sie warnen aber auch vor einer weiteren Gefahr, der Wassertemperatur.
18: Also wenn ich mich vorher nicht abkühle, dann ins Wasser springe, habe ich natürlich Herz-Kreislauf-Gefahren. Wir haben natürlich die Gefahr durch Alkohol, wenn Leute sich natürlich in der Sonne betrinken und danach ins Wasser springen, kann auch dadurch natürlich ein Kreislaufzusammenbruch erfolgen.
13: Diese Gefahr gibt's überall, auch im Badesee. Sicherer ist das Schwimmen wie hier am Rottersee in Troisdorf, aber trotzdem in nächster Nähe zur DLRG-Station.
5: Ja, gut, wenn die da sind. Trotz allem war das schon ein sehr besonderes Pfingsten. Ganz oft ist ja an diesem XXL-Wochenende Regen oder mal eine Kaltfront im Spiel. Alle drin im Fließpulli beim Kartenspielen. Ich kenne das von Pfingstausflügen in die Eifel.
19: Dieses Jahr war alles anders und bis heute fühlt sich das da draußen wie Hochsommer an. Und viele haben diese freien Tage genossen, wahlweise regungslos im Schatten oder in voller Action in der prallen Sonne.
20: Die Abkühlung im Wasser tut gut und macht dazu hier noch richtig Spaß. Am Wasserspielplatz in Monheim ist heute ziemlich was los. Hier kann man so richtig mit Wasser im Matsch spielen. Und deshalb ist auch Stefanie Mombecher aus Wuppertal mit ihren Töchtern hier.
21: Ja, bei dem schönen Wetter wollte man halt nochmal das genießen und die Kinder auslasten, dadurch, dass die ja heute frei haben. Genau.
22: Wie gut funktioniert das, hier Kinder auslasten?
21: Bis jetzt ganz gut. Wir sind jetzt, glaube ich, schon 3 Stunden hier.
20: Lorena Schuttleck hat ein Mädelswochenende bei Traumwetter mit ihren Freundinnen an der Mosel hinter sich. Das Traumwetter geht in die Verlängerung. Heute steht aber wieder die 5-jährige Tochter Elenia im Mittelpunkt.
23: Vor allen Dingen bei der Hitze, sich abkühlen zu können, ins Wasser rein. Die haben gerade auch, wo sie hier ein bisschen auf dem Spielplatz waren, haben sie gesagt, es ist zu warm, wir gehen uns abkühlen. Dann sind sie direkt wieder hier reingesprungen und dann sind sie auch direkt wieder besser drauf, haben wieder Spaß und doch. Ist auf jeden Fall wichtig für die Kinder.
20: Nach einigen Minuten auf dem Wasserspielplatz ist Christian Müller aus Hilden patschnass. Kein Problem für ihn. Er hat das Angenehme mit dem Nützlichen hier verbunden.
24: Ich musste heute leider noch kurz arbeiten, aber ich habe meine beiden Kinder eingepackt und mitgenommen. Und dann haben wir das verbunden, weil das hier direkt in der Nähe war. Und haben gedacht, bei dem Wetter müssen wir irgendwo hin, wo Wasser ist. Und fantastische Abkühlung.
20: Die Temperatur.

0: 2018. Es gab aber auch schon mal genau das Gegenteil. Und ich glaube, wir erinnern uns alle, gerade in Nordrhein-Westfalen, an das Pfingst-Katastrophenwochenende 2014 mit dem Sturmtief Ela.
1: Ela hatte damals Bäume entwurzelt und für heftige Schäden gesorgt. Musikveranstaltungen mussten beendet werden. Es gab Schäden in Millionenhöhe. Und dieses Jahr? Einfach nur schönes Wetter. Und dass morgen wieder die Schule anfängt, für die 9-jährige Dorothee gar kein Problem.
2: Ist schon okay. Denn die schlimmen Tage habe ich hinter mir.
3: Was waren denn die schlimmen Tage?
2: Montag und Dienstag, das sind die schlimmen Tage. Denn dienstags habe ich Doppel-Englisch und montags habe ich 6 Stunden.
4: Sehr gut, erst nächste Woche wieder. So, jetzt geht's rauf aufs Wasser nochmal nach Düsseldorf an den Südstrand Unterbacher See zu einem hoffentlich gut eingecremten Andreas Tomsek.
5: Das ist der Typ da. Andreas kann ja überall arbeiten, zu Lande, zu Wasser und in der Luft. Heute zu Wasser Kapitän Tomsek auf dem Stand-Up-Paddle. Für uns wäre es natürlich jetzt witziger, wenn du gleich ins Wasser kippst, aber das sieht sehr profimäßig aus, was du da machst.
6: Ja, ich sag mal so, ein bisschen zu trainieren, das schadet nicht, wenn man trocken bleiben will, wenn man nicht hier unbedingt reinfallen will. Aber man hat es eigentlich relativ schnell raus. So 1-2 Trainingsstunden vielleicht vom Profi beigebracht, dann steht man schon relativ sicher hier. Und der Unterbacher See ist ja dann doch meistens ganz dankbar, wenn nicht gerade ein anderes Boot vorbeifährt. Ja, Boot ist das Stichwort. Das ist nämlich nicht alles, was man hier machen kann. Stand-up-Paddling. Man kann mit dem Tretboot gemütlich fahren, mit dem Segelboot. Hier sind auch mehrere Ruderclubs. Das heißt, gleich fängt hier auch die Trainingszeit an von den Profi-Ruderern. Sozusagen. Hinter mir sieht man vielleicht noch das Freibad. Da gibt es gleich 2 davon. Es gibt noch 2 Campingplätze, einen Kletterpark. Hier gibt es einen kleinen Strand hier links. Also es gibt hier genug, was man machen kann. Allerdings muss man sagen, was verboten ist, ist hier drin zu schwimmen. Also man muss schon ein Sportgerät haben. Das muss angemeldet sein. Jedes Gerät hat eine Nummer, damit man einfach weiß, um 20 Uhr, wer ist denn auch wieder zurück, wer hier aufs Wasser gegangen ist. Ja, und das Ganze geht bis 20 Uhr, sprich, das ist ja so ein richtig schöner Feierabendspot. Wer also 16, 17, selbst 18 Uhr Feierabend macht im Büro oder sonst wo, der kann hier hinkommen. Und dann sieht man ja, dann hat man hier diese tolle Feierabendsonne, die allerdings jetzt doch noch ganz schön brennt hier auf dem Unterbacher See.
5: Und ihr trefft Andreas Tomsek in dieser Badehose. Viel Spaß da in Düsseldorf, schönen Abend euch.
4: Und jetzt zu Wassermelone, Minze, Blaubeere oder Apfel. Klingt nach frischen Eissorten an so einem Tag wie heute. Das sind aber Geschmacksrichtungen für die bunten Vapes, die so harmlos daherkommen.
5: Ja, für die Hersteller funktioniert das tipptopp, das Geschäft. Die Zahl der jugendlichen Raucher steigt. Das liegt vor allem an den E-Zigaretten, die beliebter werden. Vor allem auch bei Mädchen und jungen Frauen.
4: Und jetzt zeigen die neuen Zahlen vom Bundesinstitut für öffentliche Gesundheit und dem Bundesdrogenbeauftragten, der Trend zur Vape, der hält an.
7: Berufskolleg Richard-Wagner-Straße, Köln, 9.30 Uhr. Erste Pause heißt hier für die meisten Zigarettenpause. Dabei die klassische Zigarette oder auch Vapes, also E-Zigaretten. Ans Aufhören haben schon viele gedacht. Einfach ist das aber offensichtlich nicht.
8: Ich brauche, sag ich mal, 300 Euro im Monat für die Zigaretten. Ich versuche aufzuhören, bin dabei eigentlich, aber ja.
7: Warum rauchst du?
9: Weiß ich auch nicht. Ich höre auf jeden Fall bald auf.
7: Das Bundesinstitut für öffentliche Gesundheit und der Bundesdrogenbeauftragte schlagen Alarm. Rauchen fordere jede Menge Menschenleben. Johannes Niesen ist Chef des Kölner Bundesinstituts. Zuvor war er jahrelang Leiter des Kölner Gesundheitsamtes.
10: Jedes Jahr sterben insgesamt 130.000 Menschen in Deutschland an den Folgen des Tabakkonsums. Das sind 14% aller bundesweiten Todesfälle und das entspricht ungefähr der Einwohnerzahl von Ulm oder wenn man hier in der Umgebung bleibt, ungefähr so groß wie Wuppertal.
7: Der Einstieg erfolgt laut der neuen Studie überwiegend über Vapes, die gar nicht nach Tabak schmecken.
11: Sondern er schmeckt jetzt nach Coca-Cola, Strawberry Kiwi und Salted Caramel. Das Design erinnert nicht mehr an ein Erwachsenenprodukt, sondern es ist an eine Süßigkeit. Es ist bunt, es ist poppig.
7: Daraus ergeben sich klare politische Forderungen, denn die Vape beginnt die klassische Zigarette zu verdrängen.
12: Wir setzen erstmal auf Aufklärung und wenn das alles nicht hilft und dann weiter so viele Menschen sterben, muss man über weitere Schritte nachdenken.
11: Solche Produkte dürfen nicht abgegeben werden an Jugendliche unter 18 Jahren. Sie sind verboten unter 18 Jahren. Trotz allem sehen wir, dass sie überall verkauft werden, auch online bestellt werden. Und da müssen unsere Ordnungskräfte einfach auch mehr hinschauen und auch gegenhalten.
7: Die Politik hat bisher lediglich die Tabaksteuer erhöht. Bei den jungen Erwachsenen am Berufskolleg gibt es sogar Selbstverständlichkeit.

0: Dreher. Nach dem alten Rauchermotto, Hauptsache, es qualmt.
1: Also ich glaube, zum einen ist das natürlich einfach so ein bisschen den Frust von anderen Sachen irgendwie loswerden, sag ich mal. Ne? Man sieht das ja so ein bisschen auch an als Kippe, kurz mal abschalten vom Alltag, mal kurz so zur Ruhe kommen, selber klarkommen.
0: Die Pause endet gleich. Das heißt, schnell noch zu Ende rauchen.
2: Sprechen wir drüber mit einem Arzt, der jeden Tag auch die rauchenden Lungen im Westen heilen muss. Er leitet nämlich die Pneumologie am Sana-Klinikum Remscheid und ist auch Facharzt für Innere Medizin und Kardiologe Dr. Heinz-Wilhelm Esser, Ihnen vielleicht besser bekannt als Doc Esser. Schön, dass du uns das einordnest. Guten Abend.
3: Einen wunderschönen guten Abend.
2: Vapes sind bunt, haben wir gerade gesehen. Die schmecken nach Vanille oder Erdbeere. Wie kriegt man diesen Trend zu den E-Zigaretten bei den Jüngeren überhaupt wieder eingefangen?
3: Naja, letztendlich geht das wirklich nur, wie wir schon gehört haben, über Aufklärung. Vapes sind alles andere als gesundheitsförderlich. Im Gegenteil, wir wissen, dass das Nikotin extrem schädigend ist. Es ist ein Gift, was die Gefäße schädigt. Es ist extrem abhängig machend. Es schädigt die Entwicklung von Hirnen. Und dementsprechend muss man schauen, dass Jugendliche, junge Erwachsene nicht das Gefühl haben, das ist ein harmloses Produkt. Genau das wird aber oft genauso verkauft. Dementsprechend muss man am besten die Vapes aromenfrei machen.
2: Fast alle dieser E-Zigaretten werden ja in China produziert. Das Heftige ist, viele davon dürfen da gar nicht verkauft werden. Also zu gefährlich für die Chinesen, aber gut für uns. Du warnst seit vielen Jahren vor E-Zigaretten.
3: Das ist richtig. Also die Aromen sind einfach auch eine Blackbox. Wir wissen gar nicht genau, wie sie wirken. Wir wissen aber, dass unter anderem Formaldehyd entsteht. Wir wissen unter anderem auch, dass das Herz-Kreislauf-System geschädigt wird. Die Lunge wird geschädigt. Es kommt zu chronischen Entzündungen. Bestehende Erkrankungen wie Asthma oder auch die COPD, die chronische Bronchitis, werden dadurch schlechter. Es kommt zu akuten Exazerbationen, akuten Verschlechterungen. Dementsprechend muss hier einfach ein strengeres Verbot, zum Beispiel auch da, wo Schulen sind oder da, wo sich viele Kinder und Jugendliche aufhalten, muss eine Vape, eine rauchfreie Zone, und die muss auch groß genug sein.
2: Du erlebst ja am Ende auch als Arzt jeden Tag die Menschen, die vielleicht dann zu dir sagen, Mensch, Herr Esser, hätte ich doch besser aufgehört, ich hab's nicht geschafft. Also wenn gerade der Bundesdrogenbeauftragte sagt zum Beispiel, auf jeden Fall ab 18 die Vapes, dann bist du auch dafür?
3: Ja, absolut. Also das ist ganz, ganz wichtig. Ich finde, wir müssen auch in die Nachbarländer schauen. Belgien macht es vor, auch in Holland sind deutlich strengere Regeln. Und da sollten wir auch ein bisschen hinterher jonglieren. Das heißt, bei uns muss der Verkauf erschwert werden. Die bunten Verpackungen dürfen nicht mehr sein. Hier geht es um neutrale Produkte, die nicht attraktiv aussehen und wo man nicht das Gefühl hat, hier hole ich mal ein harmloses Produkt. Ich vergleiche das gerne mit den Alkopops von früher, die ja auch eine Verharmlosung waren des Alkoholkonsums. Und genau das findet hier gerade bei den Vapes statt.
2: Was sagst du eigentlich heute schon zu Snus, also in Sachen Gesundheit? Das sind diese kleinen weißen Nikotinbeutel ohne Tabak, die so in den Mund gesteckt werden, liegen im Trend, obwohl man sie auch bei uns in Deutschland nicht kaufen darf, aber die kann halt jeder online kriegen. Was sagst du zu denen?
3: Ja, das ist natürlich etwas, was sehr, sehr schnell abhängig macht, weil ja eine hohe Konzentration von Nikotin freigesetzt wird über die Mundschleimhäute. Es kommt zunächst zu einer Abhängigkeit, wie es auch beim Rauchen kommt, nur schneller, weil höhere Dosierungen sofort erreicht werden. Aber auch das Zahnfleisch wird geschädigt, chronisch geschädigt. Es kommt auch hier zu Entzündungen, es kommt zu einem Rückgang des Zahnfleisches. Und ich kann es nur wiederholen, Nikotin ist ein ganz starkes Gefäßgift. Das heißt, hier haben wir eine Gesundheitsschädigung par excellence. Also ich würde die Finger davon lassen.
2: Sagt der Lungenfacharzt Doc Esser. Danke dir für deine Einschätzung heute Abend. Danke für deine Zeit.
3: Sehr gerne.
4: Die Beliebtheit der Bundesregierung ist ja seit Monaten eher so im unteren Bereich von geht so, wenn man es charmant ausdrucken möchte. Vieles zeigt sich an den Zustimmungswerten des Bundeskanzlers. Friedrich Merz hatte im Mai im Deutschlandtrend den schlechtesten Wert für einen Bundeskanzler ever. Wie soll das weitergehen? Vielleicht bald mit einem neuen Bundeskanzler, und bei diesen Spekulationen kommt tatsächlich er immer wieder ins Gedankenspiel. NRW-Ministerpräsident Hendrik Wüst. Die Kollegen vom Stern nennen ihn den Einwechselkanzler. Der Tagesspiegel spricht vom Ersatzkanzler. Und wir haben Hendrik Wüst die letzten Tage genau beobachtet, ob er sich tatsächlich warm läuft für Größeres.
5: Hendrik Wüst verteilt in diesen Tagen viel Geld. Gut 86 Millionen Euro an die Sporthochschule Köln heute Vormittag für Spitzenausstattung, für Spitzensportforschung. Der Ministerpräsident will mit den Grünen NRW zum Bundesland Nummer 1 machen. Ein Warmlaufen für die Landtagswahl im nächsten April, oder will er mehr?
6: Er ist sehr darauf bedacht, Dinge zu kontrollieren und nichts dem Zufall zu überlassen. Und er kann vermittelnd und ausgleichend auch wirken. Das sieht man ja jetzt auch im Umgang mit dem Koalitionspartner. Man muss allerdings dabei bedenken, dass die Themen natürlich, die er hier landespolitisch zu beackern hat, ganz andere sind als die Themen, die ihm, hätte er einen Schreibtisch in Berlin, dort dann sozusagen täglich aufgetischt werden. Das ist ein ganz anderes Kaliber.
5: Denn beim Bund, da geht's um Gesundheits-, Renten- und Steuerreform oder Verteidigungspolitik. Die schwarz-rote Bundesregierung im Dauerstreit und Bundeskanzler Merz im Umfragetief. Verzweiflung pur, auch in der Union.
6: Selbst die glühendsten Merz-Befürworter sind inzwischen unzufrieden mit der Arbeit des Kanzlers. Ich höre oft den Satz, auch aus der Union, der kann es nicht. Die Aussichten, dass das jetzt besser wird, auch im Verhältnis zum Koalitionspartner, sind eher gering. Deswegen glaube ich, dass diese Sehnsucht nach jemandem wie Henrik Wüst eher aus dieser Enttäuschung, aus dieser Ratlosigkeit, ja, aus dieser Hilflosigkeit rührt. Wie soll es in Berlin weitergehen? Und weniger jetzt unbedingt ein Beweis dafür ist, dass Henrik Wüst es nun auf jeden Fall besser machen würde.
5: Das Interesse an Wüst wächst zumindest. Auf seiner Polenreise vor kurzem sind viele Journalisten dabei. Sie bekommen emotionale Bilder und einen Ministerpräsidenten, der zur Versöhnung mahnt.
7: In Auschwitz dieser Zynismus, der so an ganz vielen Stellen sichtbar wird, der war so eklatant, auffällig. Also ja, es hat mich heute teilweise wirklich angefasst, erschüttert an Stellen, wo ich nicht damit gerechnet habe.
5: Neben dem Gedenkstättenbesuch führt Wüst auch politische Gespräche. Da schauen die mitgereisten Hauptstadtkorrespondenten besonders genau hin.
6: Beherrscht er das diplomatische Parkett? Kann er auch Außenpolitik? Hat er das Format dazu, auch möglicherweise irgendwann in die Fußstapfen des jetzigen Kanzlers zu treten? All das sind interessante Fragen. Sie sind auch berechtigt. Ich glaube nur, dass sie zum jetzigen Zeitpunkt nur rein theoretischer Natur sind.
5: Dennoch will Wüst den Menschen in NRW zeigen, dass seine Politik Probleme lösen könne. So will er die Landtagswahl gewinnen und dann weiter mit den Grünen regieren. Für Berlin hätte der 50-Jährige ja noch viel Zeit.
4: Und würde Wüst zeitnah tatsächlich nach Berlin wechseln, verlässt er das Bundesland mit den meisten Fußballmannschaften in der ersten Bundesliga der Männer.
2: Mhm. Weil der SC Paderborn gestern die Sensation in der Relegation gegen Wolfsburg geschafft hat. 2:1 nach Verlängerung und die Sache war sowas von perfekt.
4: Das ist deshalb eine Sensation, weil Paderborn selbst in der zweiten Liga vom Geld her eher ein kleiner Verein ist. Umso heftiger wurde in der Nacht gefeiert und teilweise durchgezogen bis heute.
8: Schon am Nachmittag ist der Rathausplatz rappelvoll. Die Paderborner können es kaum erwarten, ihre Mannschaft zu feiern. Auch Familie Busse hat sich schon mal einen guten Stehplatz gesichert.
9: Ich habe die letzten zwei Aufstiege auch mitgemacht und wird heute mega voll und richtig gut werden.
10: Meine Männer haben mich zum Fußball gebracht und es ist etwas ganz Besonderes, in der ersten Liga zu spielen und auch für den Kleinen, dass er dabei ist.
8: Einer der Hauptsponsoren verteilt hier kostenlose Konfettikanonen, um die Stimmung noch ein bisschen anzufachen.
11: Nie mehr zweite Liga!
8: Aber die ist seit gestern Abend ohnehin kaum zu toppen. Nach 123 Minuten endlich der erlösende Schlusspfiff. Alle Dämme brechen in und vor den Kneipen in Paderborn. Es war ein nervenaufreibender Abend mit Happy End.
12: Super, mega geil, wir sind aufgestiegen! Ja!
8: In der Verlängerung gewinnt der SC Paderborn das Relegationsspiel und steigt auf in die Fußball-Bundesliga. Zum dritten Mal in seiner Vereinsgeschichte. Wahrscheinlich nicht zuletzt auch dank der Unterstützung seiner Fans. Schon vor dem Spiel gestern Nachmittag, 4000 Anhänger marschieren zum Stadion. Dann macht es die Mannschaft aber nochmal spannend. Es ist eine Zitterpartie. Erst kurz vor Schluss kommt der Siegtreffer.
13: Nächstes Jahr geht es in die erste Liga gegen die ganz Großen, gegen Bayern, Dortmund und Co. Ne? Gott sei Dank.
14: Ja, also ich finde, wie es so auf den Schals schon steht, ne, Helden geben nie auf. Und ja, das haben sie bewiesen.
8: Die Fans feiern ihre Helden bis spät in die Nacht. Heute geht die Party nahtlos weiter.
4: Dann jetzt schnell live nach Paderborn zur Meisterfeier. Oliver Köhler, Vogel müssen die Fans wahrscheinlich nicht. Die sind ja noch warm von den letzten 24 Stunden, oder?
15: Um das Universum anzufixen. Ich habe nicht verstanden, was du gesagt hast, aber es ging wahrscheinlich ums Feiern und die Ausdauer der Fans. Es ist wirklich unglaublich, diese Atmosphäre. Es ist laut, es ist schön, es ist einfach nur euphorisch. Es ist wirklich toll und die Paderborner, Paderbornerinnen, sie können noch, sie halten durch. Sie haben schon eine Partynacht hinter sich und die nächste steht bevor. Und auf dem, auf der Bühne steht gerade die Mannschaft mit dem Trainer und der Trainer hält gerade eine Ansprache an die Fans. Und ja, alle sind, hören ihm, hängen ihm an den Lippen und jubeln ihm zu, denn er ist quasi der Vater des Erfolgs, des Aufstiegs, dieses Sensationserfolgs. Und alle Dämme brachen quasi vor wenigen Minuten, als die Mannschaft dann aufgerufen wurde, hier auf die Bühne zu kommen. Das war wie im Stadion. Stadionsprecher Jürgen Luther hat dann jeden Einzelnen aufgerufen mit der Unterstützung der Fans und sie kamen dann raus, die Gangway sozusagen, auf die Bühne und ließen sich feiern. Es waren Konfettiregen zu sehen hier. Der Hauptsponsor hat, ich weiß nicht, wie viele Tausende von diesen Konfettikanonen verteilt auf diesem Platz. Und es ist ein toller Regen in dieser Hitze, nämlich kleine Papierschnipselchen. Es ist einfach nur toll hier, es ist einfach nur schön. Man freut sich hier in Paderborn und du hast es gesagt, Paderborn ist Partyborn und die Party ist noch lange nicht zu Ende.
2: Ist schon bei Google Maps geändert für heute.
4: Haben wir organisiert.
2: Kein Problem. Oliver Köhler, danke schön euch.
4: Und heute Abend geht's weiter mit Fußball bei den Männern. Rot-Weiß Essen hat die Chance auf die zweite Liga. Anstoß in der Relegation ist 20:30 bei Greuther Fürth. Die Stadt Essen hat auf dem Kennedyplatz Rudelgucken organisiert. Und das könnte dann die nächste große Partynacht werden.
2: Noch vor der Sommerpause in Berlin soll die Pflegereform durch den Bundestag, also das wäre Mitte Juli. Und schon heute kommen Details in Sachen Pflegeversicherung raus.
4: Ja, wer keine Kinder hat, könnte laut einem Bericht des Redaktionsnetzwerks Deutschland bald mehr in die Pflegeversicherung einzahlen. Schon jetzt zahlen Menschen ohne Kinder ja ein bisschen mehr.
2: Und der Beitrag soll noch mal leicht erhöht werden. Und wir haben uns zu der Idee in Brühl umgehört.
16: Am Mittag wollen wir hier wissen, was die Menschen davon halten, dass Kinderlose künftig einen höheren Beitrag in die Pflegekasse einzahlen sollen. Viele, die wir heute befragen, finden das ungerecht.
17: Grundsätzlich halte ich nichts davon, weil ich der Meinung bin, dass sich manche kinderlose Ehepaare das nicht ausgesucht haben. Und das so generell zu machen, das finde ich eben nicht gut.
18: Ich glaube, das ist einfach nur ein weiterer Vorwand, um die Löcher zu stopfen.
19: Leute, die Kinder großgezogen haben, haben natürlich, sag ich mal, was Zusätzliches für den Staat geleistet. Aber es gibt ja auch Leute, die Kinder wollen und keine Kinder kriegen. Und das wäre ja dann eine doppelte Strafe.
16: Doch die Kosten in der Pflege explodieren. In der Pflegekasse droht ein finanzielles Loch in Höhe von 22,5 Milliarden Euro. Bundesgesundheitsministerin Wagen versucht jetzt einzusammeln, was einzusammeln ist. So sehen ihre Pläne konkret aus. Wer ein Kind hat, zahlt bislang einen Satz von 3,6% in die Pflegekasse. Kinderlose zahlen 4,2%. Künftig soll ihr Beitrag auf 4,3% erhöht werden. Bei einem Bruttomonatseinkommen in Höhe von 3.500 Euro bedeutet das eine Erhöhung von 42 Euro pro Jahr. Gesundheitsökonom David Matusiewicz bezweifelt, dass diese Maßnahme viel einbringen wird.
20: Ob das System dadurch nachhaltig verbessert wird, stelle ich in Frage. Das ist ein kurzfristiger Effekt, der rund 1,1 Milliarden in die Kassen spülen wird. Ob dadurch nachhaltig sich das System verbessert, im Sinne von auch Kosten gespart werden, wage ich zu bezweifeln.
16: Dass Kinderlose mehr bezahlen, hat das Bundesverfassungsgericht vor mehr als 20 Jahren entschieden und anschließend in mehreren Grundsatzurteilen immer wieder bestätigt. Die Begründung der Richter, Eltern investieren Zeit und Geld in die Erziehung zukünftiger Beitragszahler, von denen das Pflegesystem später profitiert. Die jetzige Erhöhung ist Teil der Pflegereform der Bundesregierung. Eigentlich wollte Nina Wagen bis Mitte Mai ihre Pläne vorlegen. Jetzt sickern eben einzelne Teile durch. Aus Sicht von WDR-Hauptstadtkorrespondent Philipp Menn wohl kein Zufall.
21: Dass solche Einzelheiten da durchgestochen werden, kann zwei Gründe haben. Erstens, man möchte die öffentliche Reaktion vorab testen. Und zweitens, man möchte den Vorschlag einfach vorab schon diskreditieren.
16: Nach WDR-Recherchen hat die SPD bereits ihre Zustimmung zu dem Vorschlag gegeben. Genauso wie bei der Gesundheitsreform sollen auch die Kosten für die Pflege offenbar auf viele Gruppen verteilt werden.
4: Das war ein Riesenschock am Samstag, als ein Motorsegler auf der A45 bei Freudenberg runterkommt, dort abstürzt. Der Pilot stirbt, sein Begleiter wird schwer verletzt.
2: Das Segelflugzeug war von einem anderen Flugzeug in die Luft gezogen worden und nach dem Ausklinken abrupt abgestürzt. Und bis heute bleibt die Frage, was ist da genau passiert? Warum ist die Maschine einfach abgestürzt?
4: Vor allem, weil sich offenbar an Bord ein erfahrener Pilot befunden hat, der früher für die Lufthansa geflogen ist.
0: Der Flugplatz Schmallenberg-Rennefeld im Sauerland. Hier bildet Fluglehrer Volker Engelmann Flugschüler auf Ultraleichtflugzeugen aus. Auch er ist geschockt von dem tödlichen Unfall, der sich rund 50 Kilometer entfernt zugetragen hat. Er geht davon aus, dass es für den Absturz eine Reihe von Gründen gegeben haben muss.
1: Es kann immer was schiefgehen. Es kann menschlich was schiefgehen, dass ein menschlicher Fehler passiert. Es kann aber auch genauso gut ein technischer Fehler passieren. Es kann Wetter sein, es kann eine thermische Ablösung geben, die plötzlich ein Flugzeug anhebt, wo man es nicht erwartet, wie auch immer. Es gibt also verschiedenste Faktoren.
0: Von diesem Flugplatz in Wenden-Hünsborn aus war am vergangenen Samstag ein Motorsegler von einem anderen Flugzeug in die Luft geschleppt worden und nach dem Ausklinken abrupt auf die A45 bei Freudenberg abgestürzt. Der Pilot starb, sein Begleiter wurde schwer verletzt. Autofahrer waren nicht betroffen. Fluglehrer Volker Engelmann betont, dass ein solches Schleppmanöver nicht ganz einfach ist. Die tatsächliche Unfallursache könnten jedoch nur die Experten der Bundesstelle für Flugunfälle herausfinden.
1: Die durchsuchen wirklich alles, die drehen jeden Stein um, die gucken nach der Ausbildung, die gucken nach den technischen Vorgaben, die gucken nach dem Wetter, die befragen Zeugen und so weiter. Und das dauert eben lange. Manchmal werden dann noch Analysen gemacht, da werden Motoren überprüft, ob die Motoren alle funktioniert haben und so weiter. Also das ist nicht was, was man in 14 Tagen machen kann.
0: Volker Engelmann glaubt, dass sich die meisten Flugschüler von einem solchen Unfall nicht abschrecken lassen. Er ist überzeugt, dass der Flugsport bei richtiger Ausbildung ein sicheres Hobby ist.
2: Die Schranke am Bahnübergang ist geschlossen, das Signal rot. Es ist kurz nach 8 heute Morgen, als der Fahrer eines Schulbusses nördlich von Brüssel offenbar trotzdem den Bahnübergang überqueren will. Das zeigen heute Überwachungsvideos. Trotz Notbremsung erfasst ein Zug den Schulbus. 2 Kinder sterben, auch der Fahrer und eine Begleiterin im Bus. Die anderen Kinder werden teils schwer verletzt. 90 Stundenkilometer soll der Zug noch gefahren sein, als er mit dem Bus kollidierte. Und dadurch wird der etwa 15 Meter weiter gegen einen Kabelmast geschleudert. Das Ganze passiert nördlich von Brüssel, nicht weit vom Bahnhof Büchenhout im flämischen Teil. Die Schranke sei geschlossen gewesen, als der Bus den Bahnübergang überquerte, sagt die Polizei. Die Passagiere des Zugs bleiben unverletzt. Der Zug wurde geräumt. Der Zustand der Kinder im Krankenhaus sei heute Abend stabil. Die Staatsanwaltschaft hat die Ermittlungen aufgenommen.
4: Jetzt zur größten Umweltkatastrophe Brasiliens. Januar 2019 bricht der Damm des Rückhaltebeckens einer Eisenerzmine. Über 270 Menschen sterben durch giftigen Schlamm. Das Gebiet ist total verseucht. Jetzt ziehen 1500 Kläger und Klägerinnen vor das Landgericht München und fordern 600 Millionen Euro Schadensersatz vom TÜV. Genauer gesagt der TÜV Süd AG. Deren brasilianische Tochterfirma hatte nämlich nur 4 Monate vor der Katastrophe den Damm für sicher befunden.
22: Angehörige gedenken vor dem Landgericht München ihrer Verstorbenen. Sie fordern Wiedergutmachung und Gerechtigkeit. Das steht auf dem Banner. Stellvertretend für alle Kläger sind sie aus Brasilien angereist.
23: Unsere Mandanten verlangen vom TÜV Süd eine Entschädigung für das katastrophale Dammbruchunglück aus dem Januar 2019.
22: Hier Bilder aus der Überwachungskamera einige Sekunden vor der Katastrophe. Sie zeigen, wie der Damm des Rückhaltebeckens bricht. Die giftigen Schwermetallrückstände ergießen sich über Teile der Eisenerzmine und benachbarte Ansiedlungen. Der Ort Brunadinho, der etwa 6 Autostunden von Rio entfernt liegt, ist verseucht. Die größte Umweltkatastrophe Brasiliens, in der 272 Menschen ihr Leben verlieren. Armin Pasch von der Hilfsorganisation Miserior in Aachen hält seitdem engen Kontakt zu den Angehörigen, fährt in die betroffenen Gemeinden.
24: 30% der Bevölkerung leidet unter Depressionen, die Suizidrate ist hoch. Viele Menschen haben ihre Lebensgrundlagen verloren, sind krank, weil Luft und Böden mit Schwermetallen belastet sind.
22: Der TÜV Süd in München. Weltweit prüft er Bauwerke. Auch dem Damm in Brasilien wird die Stabilität von der Tochtergesellschaft zertifiziert. Vier Monate später bricht er. Inwieweit der TÜV Süd Schuld trägt, soll heute geklärt werden. Das deutsche Unternehmen sieht sich aber nicht in der Verantwortung.
3: Wir sind heute hier, um dem Gericht unsere Überzeugung darzulegen, dass TÜV Süd keine rechtliche Verantwortung für das schreckliche Ereignis trägt. Und wir möchten das dem Gericht darlegen und wir haben volles Vertrauen in die Arbeit des Gerichts und gehen insofern positiv in die heutige mündliche Verhandlung.
22: Die Angehörigen der Opfer werfen dem Unternehmen dagegen vor, den Damm trotz Sicherheitsmängel geprüft und zertifiziert zu haben und fordern insgesamt 600 Millionen Euro Schadensersatz.
5: Die Beweise sind erdrückend. Die Ingenieure in Brasilien wollten den Damm nicht zertifizieren. Die Ingenieure in Brasilien haben untereinander sich ausgetauscht und gesagt, wir können diesen Damm nicht zertifizieren, er ist nicht sicher. Und wir müssen diese Entscheidung dem deutschen Konzern, den deutschen Chefs vorlegen. Und das haben sie getan. Und dann kam ein Ingenieur aus München und hat sich mit den Mitarbeitern vor Ort getroffen. Und am nächsten Tag hat der TÜV Süd dem Bergbaukonzern Vale zugesagt, den Damm als sicher zu zertifizieren.
22: 7 Jahre mussten die Angehörigen auf diesen Tag warten. Das auch, weil es kompliziert ist.
6: Ja, ob Betroffene Schadensersatz in Deutschland verlangen können, hängt davon ab, ob der TÜV Süd Fehler gemacht hat. Dafür ist brasilianisches Recht entscheidend. Und von dem haben die Münchner Richterinnen und Richter erstmal wenig Ahnung. Sie müssen deshalb Experten fragen und das dauert einfach.
22: Sie werden noch viel Geduld aufbringen müssen, die Angehörigen der Opfer. Ob die Zivilklage gegen den TÜV Süd erfolgreich sein wird, das wird sich erst in einigen Wochen herausstellen.
2: Je größer der Ort, der Stadt, die Gemeinde, in der man lebt, desto mehr Haushalte gibt es mit nur einer Person in Nordrhein-Westfalen. Bei uns im Westen waren das im vergangenen Jahr rund 41% aller Haushalte. Das teilte das Statistische Landesamt IT NRW heute mit. Und damit war der Ein-Personen-Haushalt im Jahr 2025 die häufigste Haushaltsform. Und die größte Gruppe der alleinlebenden Menschen macht alle ab 65 Jahren aus. Und damit mehr Nachrichten von heute, kurz und kompakt.
7: Die Bahn weitet das Alkoholverbot in NRW-Bahnhöfen aus. Nachdem bereits seit April im Kölner Hauptbahnhof keine alkoholhaltigen Getränke mehr konsumiert werden dürfen, gilt dies ab heute auch in Bonn, Düsseldorf, Duisburg, Essen, Dortmund und Münster. Die Bahn reagiert damit auf Rückmeldungen von Reisenden, Besuchern und Mitarbeitern, die sich ein ruhigeres und sicheres Umfeld wünschen. Das Landgericht Kleve hat einen 36-jährigen Mann und eine 26-jährige Frau jeweils zu 3 Jahren und 9 Monaten Haft verurteilt. Sie hatten im vergangenen Jahr eine damals 15-Jährige zur Prostitution gezwungen. Laut Anklage boten sie die Jugendliche online für sexuelle Dienste an. Mindestens 15 Mal sei es zu Kontakten mit Freiern in diesem Ferienhaus in Goch gekommen.
4: Die Staatsanwaltschaft Potsdam hat nach der Anzeige von Schauspielerin Colleen Fernandes ein Ermittlungsverfahren gegen deren Ex-Mann Christian Ulmen eingeleitet. Es geht um den Vorwurf der Körperverletzung im Rahmen häuslicher Gewalt. Ulmen wird fortan als Beschuldigter in dem Verfahren geführt. Colleen Fernandes wirft ihrem Ex-Mann vor, im Internet Fake-Profile von ihr erstellt und darüber pornografische Darstellungen verbreitet zu haben. Ulmen bestreitet die Anschuldigung. Mehr Nachrichten.
7: Am Kamener Kreuz soll einer der größten Solarparks in NRW gebaut werden. Ein Stadtwerkeverbund möchte innerhalb von 2 Jahren Solarmodule auf einer Fläche von rund 80 Hektar aufstellen. Das sind mehr als 100 Fußballfelder. Damit das mit dem Zeitplan klappt, verspricht die Stadt Kamen schnelle Genehmigungen. Die Anlage soll Solarstrom für 32.000 Haushalte liefern. Mehr als 9 Jahre nach dem gewaltsamen Tod einer 19-Jährigen in Köln fahndet die Polizei erneut nach dem tatverdächtigen Vater. Der 54-Jährige wird verdächtigt, seine schwangere Tochter im Winter 2017 ermordet zu haben. Als Tatmotiv vermutet die Polizei, dass er mit der Schwangerschaft nicht einverstanden war. Nach der Tat soll der Verdächtige die Polizei angerufen und den Fundort der Leiche bekannt gegeben haben. Es wird vermutet, dass er im Irak untergetaucht ist. Vor dem mutmaßlichen Mord hatte der Gesuchte 8 Jahre lang in Deutschland gelebt. Am Uniklinikum Bonn ist am Nachmittag eines der modernsten Zentren für Herzmedizin in Europa feierlich eröffnet worden. Erstmals sind jetzt Kardiologie, Herzchirurgie und Radiologie unter einem Dach untergebracht. Das bedeutet kurze Wege für Patienten und Ärzte. Von der ersten Diagnose bis zur komplizierten OP will die Uni neue Maßstäbe setzen für eine Herzmedizin auf internationalem Niveau. Das Projekt hat 190 Millionen Euro gekostet. 10 Mitglieder einer internationalen Bande müssen sich seit heute in Brüssel vor Gericht verantworten. Die Gruppe wollte im Februar vergangenen Jahres den Tresor eines Werttransportunternehmens in Bochum knacken. Die Polizei hatte vorher einen Tipp bekommen. Die mutmaßlichen Täter flüchteten. Im belgischen Eupen wurden sie gestellt. Es kam zu einer Schießerei, bei der 2 Menschen verletzt wurden.
4: Jetzt was ganz Großartiges. Hier, finde ich. Ginzer, ja, Ginzer, der große Bruder vom Raps.
2: Ich mag kein Gelb, aber es sieht gut aus.
4: Ich mag Gelb. Und das ist tolles Zeug, aber nicht essen oder rauchen. Es ist wirklich giftig, das Zeug, aber ich finde es wunderschön.
2: Und vor allen Dingen zeigen wir Ihnen, es füllt Lücken. Vor ein paar Jahren waren diese Flächen nach der Borkenkäferplage kahl und jetzt ist es überall eben gelb, der Ginzer blüht.
4: Ja, dank viel Licht und Kälte hat er sich ganz schnell ausgebreitet. Ginzer ist nicht nur schön, sondern auch Futter für Insekten. Die kommen mit dem Gift da irgendwie klar.
2: Nach rund 10 Jahren ist es dann aber vorbei mit den gelben Hängen im Sauerland. Neue Bäume, ich habe heute einen Knoten in der Zunge, werden vom Ginster dann verdrängt.
4: Der arme Ginster.
2: Ja.
4: So. Ach, guck mal.
2: Carsten Schwan.
4: Grüß dich. Jetzt hatten wir kurz noch hier Paderborn im Ohr, die Meisterfeier.
2: Paderborn
4: jetzt
2: steckt sich rein.
4: Ja, jetzt zu Carsten Schwanke. Grüß dich.
9: Hallo.
2: Wir haben gelernt, die Hitzewelle, kann man das schon so nennen, die erste Hitzewelle des Jahres hat heute ihren Höhepunkt.
9: Sie hat ihren Höhepunkt, die erste Hitzewelle. Allerdings könnte es am Freitag, Samstag sogar noch einmal heißer werden. Aber dazwischen gibt es einen kleinen Break, eine kleine Unterbrechung dieser Hitzewelle, weshalb die jetzige Hitzewelle, die wir hatten, jetzt wirklich heute am heißesten war. Und ich habe etwas mitgebracht, was man so nicht alle Tage sieht, einen Satellitenfilm, auf dem wir nichts sehen. Und so sieht er aus. Über Nordrhein-Westfalen den ganzen Tag über keine einzige Wolke. Dass das Ganze hier ein Film ist, werden wir gleich sehen, wenn das Ganze läuft, dass die Uhrzeit läuft und dass es hier am oberen Bildrand über der Ostsee ein paar Wolkenfelder gibt. Aber bei uns hingegen, da passiert gar nichts. Und das galt also heute für alle Menschen in NRW. Sonnenschein von früh bis spät und das bei Temperaturen, die oftmals die 30-Grad-Marke überschritten haben. Am heißesten war es heute in Bocholt mit 33,1 Grad Celsius. Man kann es nicht oft genug wiederholen und betonen, wir haben noch nicht Sommer. Es ist Mai, es ist der Frühlingsmonat. Und im Mai sind vor allem eine Aneinanderreihung solcher sehr heißen Tage dann doch schon sehr, sehr selten. Übrigens wird es morgen diese Temperaturen nicht geben. Aber bevor ich zu morgen komme, ganz kurz beim Blick auf den Wettervorschaufilm. Das ist Nordrhein-Westfalen. Heute mit der Temperatur. Wenn wir Richtung Frankreich, Spanien schauen, dann sehen wir dort noch deutlich dunklere Rottöne. Frankreich hat auch heute einen neuen Rekord bei den Mai-Temperaturen aufgestellt mit 37,9 Grad. In London 35,0 Grad. Auch für Großbritannien ein neuer Rekord. Das zeigt, wie enorm diese Hitze und die Energie ist, die gerade aktuell hier lagert. Diese Hitze kommt aber nicht zu uns, sondern zu uns kommt ab morgen dann vorübergehend die etwas kühlere Luft aus Skandinavien. Auch knochentrocken, deshalb auch kein Regen, aber deshalb auch weiterhin so gut wie keine Wolken, stattdessen viel Sonnenschein. Wir sehen aber diese gelb-orangene Färbung, die zieht dann zum Freitag hin wieder nach Osten ab. Dann wird es zum Freitag hin noch einmal heiß und dann kommen aber auch die Wolken zu uns, sodass wir ab Freitag, vielleicht Freitagabend in der Nacht zum Samstag, spätestens am Wochenende dann doch mit ersten Schauern und Gewittern rechnen. Kurzer Blick auf den 15-Tage-Trend zeigt das, was ich gerade erzählt habe, ganz deutlich. Heute war es ziemlich heiß. Morgen und übermorgen 2 Tage mal zumindest ein bisschen durchlüften. Die Luft, die kommt, die ist nicht nur trocken, sie ist auch etwas angenehmer und kühler. Dann kommt Freitag, möglicherweise der Samstag, nochmal auf einem sehr hohen Temperaturniveau. Im Verlauf der nächsten Woche wird es aber wechselhafter und dann auch definitiv wieder kühler. Wir verlassen erstmal das Thema Hitzewellen. Heute Nacht sternklarer, wolkenloser Himmel. Die Temperaturen liegen morgen früh bei Werten zwischen 11 und 17 Grad. Morgen Vormittag sehen wir eine kleine Änderung am Himmel, wenn wir genau darauf achten. Und zwar am Vormittag vor allem in der Nordhälfte Nordrhein-Westfalens. Da wird es einige wenige Wolken geben, mal vielleicht dünne Schleierwolken oder ein paar klitzekleine Quellwolken, die aus Norden kommen. Man wird es auf jeden Fall spüren. Der Wind weht aus Norden. Sehen wir gleich auf der Windkarte. Am Nachmittag kann es immer noch viel Sonnenschein auf jeden Fall, aber dann auch eher in der Mitte und im Süden ein paar kleine Quellwolken oder dünne Schleierwolken. Die Temperaturen, und das ist der große Unterschied im Vergleich zu heute, morgen keine 30 Grad mehr. Im Norden, im Nordosten 22 bis 24 Grad, so in der Mitte rund 25, im Südwesten 27 bis 28 Grad. Der Wind kommt von Skandinavien aus Nord mit Stärke 3 bis 4 im Mittel. Und der Donnerstag, also übermorgen, erneut wahnsinnig viel Sonnenschein von früh bis spät. Vielleicht noch mal ein halbes Grad kühler. Höchsttemperaturen 22 bis 27. Also morgen können wir in Köln, Bonn noch so die 28 kriegen. am Donnerstag die 27 und dann kommt der Freitag. Und der kommt dann mit der warmen Luft aus Frankreich zu uns zurück. Die Temperaturen können wieder verbreitet auf über 30 Grad steigen, möglicherweise sogar in Richtung 34. Das ist noch unsicher. Und dann kann es aber auch erste Schauer und Gewitter geben.
4: Danke, Carsten Schwanke.
2: Ja,
9: gerne.
2: Wir sehen uns um 21.45 Uhr wieder und sind dann, wie hast du es so schön gesagt, nochmal in Partyborn.
4: Ja, natürlich gefeiert aus das Verein.
2: Ja, die feiern einfach durch.
4: Ihnen schönen Abend, viel Spaß mit der Lokalzeit jetzt.
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26: München am Mittwoch. BMW stellt die ersten Quartalszahlen in diesem Jahr vor. Besonders spannend, im Vorjahreszeitraum galten noch keine US-Zusatzzölle auf Autos, jetzt schon. Das Ergebnis? Insgesamt ist der Gewinn um 23% gesunken. Fast alle EU-Autohersteller kämpfen mit den höheren Zöllen mit weitreichenden Folgen.
27: Wenn dieser Sektor natürlich nicht mehr so gut läuft und hier ja auch wichtige und gut bezahlte Arbeitsplätze dran hängen, dann kann das eben insgesamt auch die Wirtschaftsleistung hier nach unten drücken.
26: Und dann das. Vor rund einer Woche droht US-Präsident Trump mit noch höheren Autozöllen. Ich habe die Zölle auf Autos und Lkw auf 25% erhöht. Bislang ist die Drohung nicht umgesetzt. Aber was wären die Auswirkungen auf die europäische Wirtschaft?
27: Sollte es zu der Zollerhöhung kommen, wird es auf jeden Fall dazu führen, dass stärker die Überlegungen im Raum stehen, ob man mehr Produktion in die USA verlagert. Und das würde dann natürlich auch hier Arbeitsplätze gefährden.
26: Dabei schwächeln die besonders wichtigen deutschen Exporte in die USA zuletzt ohnehin schon. Beispiel Autos. 2024, vor dem Zollchaos, wurden noch deutlich mehr in die USA verkauft als im vergangenen Jahr. Unterschied 5,7 Milliarden Euro Warenwert. Ähnlich bei Maschinen und bei Chemieprodukten. Dabei hatten die USA und die EU im Zollstreit eigentlich schon im Sommer eine Vereinbarung geschlossen. Maximal 15% US-Zölle auf die meisten EU-Waren. Dafür verspricht die EU ihrerseits, viele Zölle ganz abzubauen. Das Problem? Trump geht die Umsetzung zu langsam, wie er Anfang Mai betonte. Die EU hat sich nicht an den Deal gehalten. Vorgestern dann eine weitere Wende, ein Aufschub. Trump fordert die EU online auf, das Abkommen zu erfüllen, Frist Anfang Juli. Sonst würden danach die Zölle ansteigen. Die gute Nachricht, keine Rede mehr von einer kurzfristigen Zollerhöhung. Was stimmt? Tatsächlich hat die EU sich intern noch nicht auf die Details der Deal-Umsetzung verständigt. Das EU-Parlament hatte seine Arbeit zwischenzeitlich sogar ausgesetzt.
28: Weil Trump Grönland einkassieren wollte und Zölle als Druckmittel genommen hat. Und dann gab es noch eine zweite Sache. Der oberste Gerichtshof in den USA hat entschieden, dass die rechtliche Grundlage von Trumps Zöllen illegal war. Und auch da mussten wir gucken, wie geht das weiter, welche Konsequenzen hat das. Und jetzt sind wir kurz vorm Abschluss und ich denke, in der nächsten, übernächsten Woche ist die Gesetzgebung fertig.
26: Ob die EU-Unternehmen bei den Zöllen damit aber langfristig mehr Planungssicherheit haben, insbesondere die Autohersteller, hängt aber wohl vor allem an einem Faktor, der Verlässlichkeit von Donald Trump.
9: So.
29: Kommandos auf Spanisch. Vamos, vamos. Mitten in der Ukraine. Dieser Soldat nennt sich mit Kampfnamen Chris, aus Tolima in Kolumbien. Er war gerade an der ukrainisch-russischen Front. La experiencia general es ver la muerte de frente. Man sieht dort den Tod vor sich. Den Tod. Angriffe von Drohnen, Artillerie, Infanterie, tote Russen. Es ist hart. Und einen Menschen zu töten, der für seine Ideale kämpft, ist ebenfalls hart. 4 Russen habe ich getötet. Es ist nicht sehr cool. 4 muertos en total rusos. Entonces pues no es muy chévere. Chris' Dienst beim kolumbianischen Militär war beendet, aber er wollte wieder kämpfen. Also bewarb er sich bei der Fremdenlegion der Ukraine. 6 Monate habe ich schon. Aber wenn Gott mich hier noch halten will, dann bleibe ich. Die Ukrainer sind eine coole Familie. Sie behandeln mich sehr besonders. Einer der ukrainischen Ausbilder ist früherer Spanischlehrer, so wird kommuniziert. Etwa 7000 Kolumbianer und andere Latinos kämpfen für die Ukraine, so Schätzungen. Chris sagt, er wolle seine Töchter stolz machen. Cinco. Meine Familie hat Angst, aber solange es mir gut geht, sind sie beruhigt. Dann geht es ihnen auch gut. Doch Chris' Job ist hochgefährlich. Hunderte Kolumbianer sollen schon gestorben sein. Seit Jahren rekrutiert die ukrainische Armee ausländische Kämpfer. Sie braucht Soldaten im Abwehrkampf gegen Russland. Gerade Kolumbianer seien gut geeignet, sagt Chris' Kommandant. Die Verpflegung und die Landschaft sind hier anders. Es ist eine Belastung für den Körper, aus Kolumbien hierher zu fliegen. Aber was die Kampferfahrung angeht, da gibt es keinerlei Beschwerden. In ihrem Schlafraum unter der Erde ist Kolumbien näher, als man denkt. Sie haben hier WLAN. Chris kann seine Familie anrufen, wenn er will. Doch an der Front gibt es keinen Kontakt. Dann machen sich Angehörige zu Hause in Kolumbien Sorgen.
0: Gut 10.000 Kilometer entfernt, südlich von Cali in Kolumbien. Die Armut hier treibt viele Männer in den Krieg anderswo. In der Stadt Popayán lebt Cielo Paz mit ihrer Mutter und ihren Kindern. Für den Hausbau hat die Familie sich hoch verschuldet. Cielos Mann José hoffte auf schnelles Geld. Das ist mein Haus. Ich vermisse ihn sehr. Jeden Tag. Umgerechnet etwa 350 Euro hat José früher als Militär in Kolumbien verdient. Das reichte nicht, um alles zu bezahlen. Heute bereuen sie, dass er in die Ukraine ging. Er wusste nicht, worauf er sich einlässt. Dort wird mit Drohnen gekämpft. Das ist etwas völlig anderes. Das sind viel stärker entwickelte Länder mit Waffen und Ausrüstung, die es hier in Kolumbien gar nicht gibt. José wollte nach Hause, geriet aber in russische Kriegsgefangenschaft. Der russische Staatssender RT veröffentlichte diese Bilder. Nun soll er wegen Söldnertums 13 Jahre in Haft. Nach Monaten ohne Kontakt brachte eine Vermittlerin Briefe aus der Haft. Ich schreibe dir diesen Brief mit all der Liebe, die ich in meinem Herzen trage. Meine große Liebe, ich vermisse dich so sehr. Wann sie ihren Mann wiedersehen wird, weiß Cielo nicht. Für andere Ehemänner aus Kolumbien gibt es gar keine Hoffnung mehr, wie für Diego, den Mann von Karina Diana Rodriguez. Im Juni 2025 verschwand er in Cherson in der Südukraine. Kameraden schreiben ihr, er sei gefallen. Karina verkaufte das Motorrad, reiste von Angespartem selbst in die Ukraine. Ein Kamerad übergab ihr nur diesen Koffer. Seine Sachen, teilweise noch neu. Er hatte seine Entscheidung getroffen. Weggehen, für das kämpfen, was er will. Berufliche Stabilität. Er sagt, er will einen Laster kaufen und einen Laden eröffnen, sein eigener Chef sein. Auch Diego zog das Geld an. Statt dem Mindestlohn von etwa 420 Euro hier, hoffte er auf mindestens 2.500 Euro in der ukrainischen Armee. Nun ist er wahrscheinlich tot. Das soll der Angriff sein, bei dem ihr Mann gestorben ist. Diego hatte erzählt, wie brutal der Krieg sei. Er habe sich wie Kanonenfutter gefühlt. Er sagte mir, dass sie ihren Urin tranken, dass er Blut urinierte, ohne Essen, ohne Wasser, ohne Munition. Carina muss das Haus nun allein abbezahlen. Der Kredit läuft auf Diego, doch ohne Totenschein, ohne offizielle Unterlagen kommt sie weder an sein Konto noch an mögliche Entschädigungen. Carina hat sich mit anderen Angehörigen angefreundet. Karin Saldanas Bruder verschwand im Februar 2025. Idia Rodriguez verlor ihren Sohn. Von Kolumbiens Regierung, die Söldnertum verurteilt, fühlen sie sich alleingelassen. Meine Familie lebt in einer Art Warteschleife. Wir hoffen, dass wir irgendwann eine Antwort bekommen, Klarheit darüber, was passiert ist. Anruf bei ihrer Freundin Luz, die gerade mit ihrer Mutter in der Ukraine ist, auf der Suche nach dem Bruder.
29: Auf dem Maidan in Kiew in der Ukraine treffen wir Luz. Sie zeigt uns Videos von der Plattform TikTok. Kolumbianische Kämpfer werben für den Einsatz in der Ukraine. Man könne hier schnell einfaches Geld verdienen. Ich lade alle spanischsprachigen Leute aus der ganzen Welt ein, sich unserer Truppe anzuschließen. Solche Videos sollte man zensieren, findet Luz. Ein 18-Jähriger schaut diese Videos und denkt, das Leben ist leicht, dass man einfach hierher kommen kann. Viele der jungen Leute, die in die Ukraine gegangen sind, sind unter 25. Das sieht man auch hier. Hunderte Bilder getöteter Kolumbianer auf dem Maidan. Auch von Luz' Bruder. Er wurde 25 Jahre alt. Die Mutter erinnert sich an seinen letzten Anruf. Er hat mir gesagt, bleib ruhig, er sei sicher und wir würden uns bald wiedersehen, aber das war nicht so. Am 11. April kam die Nachricht, dass er vermisst wird. All diese Kolumbianer, die Sie hier sehen, sind wegen eines Traums gekommen. Ob ein wirtschaftlicher Traum oder nicht, sie kamen wegen eines Traums. Ein Traum, den sie jetzt nicht mehr leben können. In der Nähe der ukrainischen Front ist sich Chris der tödlichen Gefahr bewusst. Sie haben ihr Leben gegeben, für das Gleiche, wofür ich hier bin. Es kann wegen der Liebe zu dieser Uniform sein oder wegen des Geldes. Die meisten kommen wegen des Geldes. Und wann wirst du wieder an der Front sein? Wenn der Kommandant sagt, dass wir los müssen, dann geht's los. Und er weiß, ob er lebend zurückkommt, dafür gibt es in diesem Krieg keine Garantie.
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0: Um 4 Uhr mit Katja Kindermann. Das Bundeskabinett entscheidet heute über Pläne für schnellere Bauverfahren. Bauministerin Huberts von der SPD will damit erreichen, dass mehr Wohnraum entsteht. Experten schätzen, dass es in Deutschland jährlich 300.000 neue Wohnungen geben müsste. Fertiggestellt wurden im letzten Jahr aber nur 206.000. Zu den Kernpunkten der Reform Dagmar Pepping aus Berlin.
1: Kommunen mit einem angespannten Wohnungsmarkt können künftig ein überragendes öffentliches Interesse am Wohnungsbau erklären. Das bedeutet, gibt es einen Konflikt um Raum, hätte der Wohnungsbau Vorrang vor beispielsweise Denkmal oder Naturschutz. Außerdem sieht die Reform vor, dass häufiger als bisher auf eine Umweltprüfung verzichtet werden kann. Ein Beispiel: liegt bereits ein Gutachten vor, das nicht älter als 5 Jahre ist, muss kein neues eingeholt werden.
0: Vor dem Landgericht Verden wird heute ein Urteil gegen die mutmaßliche Ex-RAF-Terroristin Klette erwartet. Laut Anklage hat sie mit ihren mutmaßlichen Komplizen Garweg und Staub zwischen 1999 und 2016 mehrere Geldtransporter und Supermärkte überfallen, um ihr Leben im Untergrund zu finanzieren. Die beiden Männer sind weiterhin auf der Flucht. Die Staatsanwaltschaft wirft der heute 67-Jährigen unter anderem versuchten Mord vor und fordert eine Haftstrafe von 15 Jahren. Klette wurde 2024 in Berlin gefasst. Die Landwirtschaftsminister der Europäischen Union haben über den aktuellen Engpass bei Düngemitteln beraten. Die Preise für Dünger sind seit der iranischen Blockade der Straße von Hormus stark gestiegen. Aus Brüssel Sarah Lopez.
2: Der Plan der EU-Kommission ist, Landwirte noch vor dem Sommer finanziell zu entlasten. Dafür sollen unter anderem Notfallreserven genutzt werden. Gleichzeitig sollen die Mitgliedsländer bei der Auszahlung von Agrarsubventionen mehr Flexibilität bekommen. Die Details, die müssen aber noch ausgehandelt werden. Die Agrarminister waren sich außerdem einig, dass die EU unabhängiger von Düngemittelimporten werden muss. Zudem sollen nachhaltige Alternativen zu chemischen Düngern gefördert werden.
0: Fußball-Zweitligist Greuther Fürth hat den Klassenerhalt geschafft. Die Mannschaft setzte sich am Abend im Relegationsrückspiel gegen Rot-Weiß Essen mit 2:0 durch. Das Hinspiel gegen den Drittligisten hatte Greuther Fürth noch mit 0:1 verloren. Die Franken spielen seit fast 30 Jahren mindestens in der zweiten Liga. Das waren die Nachrichten. Das Wetter in Deutschland. Tagsüber viel Sonnenschein, teils wolkig, im Süden einzelne Schauer oder Gewitter möglich, sonst trocken. Höchstwerte 14 Grad auf den ostfriesischen Inseln bis 34 Grad am Oberrhein. Morgen viel Sonne, regional wolkig, 15 bis 31 Grad. Am Freitag viel Sonne, von Westen vereinzelt Schauer oder Gewitter möglich, bei den Temperaturen von 20 bis 33 Grad. Die Zeit, es ist jetzt 4:03 Uhr.
3: Willkommen bei uns nach diesem heißen Sommertag in Brandenburg. Wir werfen einen frischen Blick auf die Nachrichten des Tages und beginnen emotional. Vermisste Kinder lassen niemanden kalt, auch wenn statistisch gesehen die meisten der Kinder wieder wohlbehalten nach Hause zurückkehren. Aber weil eben auch Kinder spurlos verschwunden bleiben, erinnert jetzt eine Kampagne des Bundeskriminalamts an sie. Wie im Fall der zwei Geschwister aus Cottbus, von denen Theresa Majerowitsch und Jan Schäfer berichten.
4: Frieda und Alfons waren 7 und 8 Jahre, als sie 2021 verschwanden. Sie lebten in Cottbus. Ihre Mutter hatte die beiden, wie die Polizei sagt, widerrechtlich dem familiären Umfeld entzogen. Seitdem werden die drei gesucht.
5: So eine Familie oder so eine halbe Familie muss ja Spuren hinterlassen. Tatsächlich sind wir auf ein paar Spuren aufmerksam geworden, sodass wir sagen können, zwischenzeitlich war die Mutter mit den beiden Kindern im Raum Chemnitz unterwegs und wir gehen momentan davon aus, laut letztem Stand, dass sie sich irgendwo im Bereich Frankfurt-Oder aufhalten müssen.
4: Im Land Brandenburg werden zurzeit 61 Kinder unter 14 Jahren vermisst. 49 davon sind, wie im Fall von Frieda und Alfons, mit einem Elternteil verschwunden. Und 3 waren schon öfter verschwunden und werden jetzt wieder vermisst.
5: Wir haben fast jeden Tag mit vermissten Jugendlichen zu tun, tauchen in der Regel halt relativ schnell wieder auf, sodass wir eigentlich relativ selten wirklich Öffentlichkeitsfahndungen starten müssen, wo wir sagen, okay, die Kinder sind jetzt lange weg und da besteht tatsächlich eine wirklich große Gefährdung.
4: 98% kehren schon bald zurück. Für dauerhaft ungeklärte Fälle hat das Bundeskriminalamt, kurz BKA, nun eine Kampagne gestartet. Fälle wie Frieda und Alfons und andere, die spurlos verschwunden bleiben.
6: Jeder Vermisstenfall ist relevant. Jeder Vermisstenfall wird ernst genommen und individuell betrachtet. Wir möchten im besten Fall natürlich durch die Generierung von Hinweisen dazu beitragen, dass Ermittlungen unterstützt werden und im allerbesten Fall natürlich helfen, Fälle aufzuklären, auch wenn diese schon lange zurückliegen.
4: Die Suche nach Frieda und Alfons geht weiter. Sie sind heute 12 und 13, laut BKA in keiner Schule angemeldet und nicht krankenversichert. Sie werden im Raum Frankfurt-Oder vermutet. Die Polizei hofft auf weitere Hinweise.
3: Anderes Thema. 9 Monate sind eine lange Zeit. Übertrieben gesagt, könnten Fernbeziehungen daran zerbrechen, wenn die Bahn 9 Monate dicht macht auf der Strecke des RE1. Wie sie es ja angekündigt hat, ab 2029 zwischen Frankfurt-Oder und dem Berliner Ostbahnhof. Ja, es muss gebaut werden. Und ja, dafür nimmt man auch Einschränkungen in Kauf. Aber muss eine Vollsperrung für 9 Monate sein? Bevor ich mit einem Bahnexperten darüber spreche, zeigt Robert Schwass, wie die Pläne ankommen.
7: Seit 20 Jahren fährt David Furmanek mit dem RE1 zur Arbeit nach Frankfurt. Er ist Geschäftsführer einer Tochtergesellschaft des Viadrina Sprachenzentrums. Eine Vollsperrung der Strecke über 9 Monate hätte gravierende Auswirkungen auf den Lehrbetrieb der Uni.
8: Es ist eben schwierig. Erstmal, wie gesagt, Termine. Wir haben Prüfungstermine, wir haben bestimmte Vorlesungstermine, die man nicht verschieben kann. Für einen regelmäßigen Lehrbetrieb hat das schon natürlich ordentliche Konsequenzen.
7: Schon jetzt brauchen Pendler ein dickes Fell. In diesem Jahr ist jede 10. RE1-Fahrt ausgefallen. Ein Grund laut Linienbetreiber ODEC, kurzfristig angekündigte Baumaßnahmen der DB InfraGo. Die Tochterfirma der Bahn ist für die Gleise verantwortlich. 2029 will der Konzern die Strecke zwischen Berlin-Ostbahnhof und Frankfurt generalsanieren. Dafür müsste sie laut Konzern voll gesperrt werden. Im Augenblick ist von 9 Monaten die Rede. Vor allem für Menschen in Ostbrandenburg wäre das eine enorme Belastung.
9: Bis 2029 kommt ja auch noch hinzu, dass auf der Autobahn A12 die Decke erneuert wird und auch da regelmäßig wahrscheinlich zu Staus und Ähnlichem kommen wird. Und gerade für die Pendler bedeutet das, dass sie wahrscheinlich weder das eine noch das andere sicher nutzen können.
7: Auch das Tesla-Werk in Grünheide wäre betroffen. Der E-Autobauer will seine Transporte in Zukunft verstärkt auf der Schiene abwickeln, statt wie bisher vor allem auf Lkw. Knapp die Hälfte der 11.000 Mitarbeiter kommt zudem täglich mit Bus oder Bahn zur Schicht.
10: Das ist natürlich ein immenses Verkehrsaufkommen, das man irgendwie alternativ lösen müsste, was natürlich hier auch in der Region spürbar wäre.
7: Bei der Bahn setzt man aktuell deutschlandweit auf Generalsanierungen stark genutzter Strecken. Die Sanierung unter Vollsperrung hätte sich laut Bundesverkehrsminister Schnieder in einigen Fällen bereits bewährt. So der Minister beim wirtschaftspolitischen Frühstück der IHK in Berlin. Zum RE1 wollte er heute nichts Konkretes sagen.
11: Ich habe nicht zur RE1 gesprochen, sondern ich habe über die Hochleistungskorridorsanierung allgemein gesprochen. Man muss sich jede Strecke im Einzelnen individuell anschauen.
12: Ja, ist das denn was, wo die...
7: Versuch einer Nachfrage. Bis klar ist, ob die 9 Monate Vollsperrung 2029 wirklich kommt, müssen Pendler wie David Furmanek von der Europa-Uni weiterhin starke Nerven haben. Denn auch für die diesjährigen Sommerferien sind schon wieder Baumaßnahmen zwischen Frankfurt und Berlin angekündigt.
3: Über die 9-monatige Vollsperrung auf der RE1-Strecke habe ich vor der Sendung mit dem Bahnexperten Christian Böttger gesprochen von der Hochschule für Technik und Wirtschaft Berlin. Das ging ihm durch den Kopf, als er von der Vollsperrung gehört hat.
13: Also ich war schon schockiert. Ich dachte, dass also die bisherigen doch sehr mäßigen Erfahrungen mit den Vollsperrungen dazu führen, dass man jetzt alle Projekte doch nochmal durchdenkt und nochmal nach Alternativen sucht, bevor man jetzt also noch weitere Sperrungen verkündet. Und das ist ja eine, wo es auch keine ordentlichen Alternativen gibt. Also ich habe wirklich sehr den Kopf geschüttelt.
3: Muss es denn zwingend eine Vollsperrung sein?
13: Darüber streiten sich nun die Experten, seit eigentlich dieses Konzept verkündet wurde. Wir sehen, dass unsere Nachbarländer mit viel weniger Vollsperrungen auskommen und kürzer sperren. Also der Verdacht ist schon, dass es auch zu tun hat damit, dass die DB eben einfach überfordert ist mit dem Thema Bauplanung und Baustellenmanagement. Wir haben auch strengere Regeln als Nachbarländer, was also technische Sicherheitsregeln angeht. Und weil es eben keine Investitionssicherheit gibt, deswegen investiert auch die Industrie nicht in moderne Maschinen. Also es gibt eine Reihe von Gründen und also angesichts des großen Schadens, der jetzt doch angerichtet wird durch die bisherigen Sperrungen, wäre es, glaube ich, sehr angemessen, dass man das Konzept nochmal durchdenkt.
3: Sie sagten gerade, es gibt aber wahrscheinlich gar nicht viele Alternativen. Würde Ihnen da eine einfallen?
13: Na gut, also die eine Sache ist eben, man sperrt nur ein Gleis und fährt im anderen Gleis weiter. Dazu muss man eben dann sehen, dass dort sicher gearbeitet werden kann. Wie gesagt, andere Länder schaffen das auch. Die Frage ist, warum Deutschland das nicht schafft. Wir sehen, dass derzeit eben sehr extensiv nur gebaut wird. Das heißt also, dass viele Teilgewerke, die geplant werden, dann doch gar nicht durchgeführt werden, weil es eben von der Planung her nicht funktioniert. Und dass also jetzt in relativ langer Zeit nur relativ wenig Bauarbeiten gemacht werden. Wir sehen, dass momentan offenbar das größte Problem gar nicht die Gleise sind, sondern die Signaltechnik, die jetzt gar nicht mitbearbeitet wird in vielen Projekten. Also ich glaube, die Erfahrung aus den bisherigen Sperrungen ist die, dass man sagt, wir haben allen Anlass, wirklich nach allen Alternativen zu suchen, ohne dass ich jetzt also eine Zauberlösung hätte.
3: Sind Ingenieure da generell, also Planungsingenieure, unsicherer geworden? Letztens gab es ja auch erst diesen Fuchsbau unter einem Bahndamm, der gleich zu einer mehrtägigen Sperrung geführt hat. Ich meine, Fuchsbau unter einem Bahndamm gab es früher auch schon, aber ohne dass tagelang gesperrt werden musste.
13: Ja, also wir sind sicherlich vorsichtiger geworden. Also es gibt inzwischen viel mehr Regeln. Es gibt einen Unfall, den es ja jetzt gegeben hat vor 3 Jahren, der also doch mit einiger Härte von der Staatsanwaltschaft verfolgt worden ist, was auch dazu führt, dass die ganzen Betriebsleute sagen, bevor ich dann Schwierigkeiten komme, dann sperre ich lieber mal eine Strecke. Also da gibt es eine ganze Reihe von Punkten, die zusammenkommen, weshalb momentan also doch sehr vorsichtig gesperrt wird. Und wie gesagt, wir haben strengere Regeln. Und wenn es etwas gibt, was wir uns von der Schweiz abgucken können, dann ist es sicherlich, dass man sagt, wir machen vernünftige Regeln, aber welche, die nicht übertrieben sind.
3: Sagt Bahnexperte Christian Böttger. Vielen Dank.
13: Ja, sehr gern.
3: Nicht nur Pendler fühlen sich in Brandenburg manchmal abgehängt. Das geht auch ganzen Gemeinden so. So schön unsere kleinen Dörfer wie Mescherin, Kleßen-Görne und Havelaue sind, sie sind auch absolute Schlusslichter. Das hat das Institut der deutschen Wirtschaft jetzt festgestellt, als es bundesweit 11.000 Dörfer untersucht hat. Dabei haben Mescherin in der Uckermark, die Gemeinden Havelaue und Kleßen-Görne im Havelland weder Arzt noch ausreichende Einkaufsmöglichkeiten oder Post, noch Schule oder Kita. Vom schnellen Internet ganz zu schweigen. Was die Menschen in Dörfern

0: haben wir eine einmalige Chance für die Regionen vergeben.
1: Die Wirtschaftsverbände, darunter die drei IHK und namhafte Unternehmen wie die LEAG und der Autobauer Tesla, sehen in der Expo eine Gelegenheit, die Leistungsfähigkeit der Region Berlin-Brandenburg zu präsentieren. Zuerst hatte der Tagesspiegel über den Brief berichtet.
2: Die Radrennbahn Lausitz-Velodrom in Cottbus wird fit gemacht für die Zukunft. In Handarbeit wird die Fahrbahn teilsaniert. Die Oberfläche im Sprintbereich wird erneuert, damit sie griffiger und sicherer wird.
3: Es ist gar nicht so einfach gewesen, entsprechend jemanden zu finden, der eine diffusionsdurchlässiges Material binden kann, hier auf die Bahn bringen. Und wir haben die Besonderheit, dass diese Bahn in den Kurven bis zu 42 Grad Neigungswinkel hat. Also nicht für jedermann hier mal irgendwas draufspachteln und dann läuft das wieder runter.
2: Die Kosten von rund 150.000 Euro teilen sich der Bund, das Land und die Stadt Cottbus. Die Arbeiten sollen bis Mitte Juni beendet sein. Das Lausitz-Velodrom ist eine international gefragte Trainings- und Wettkampfstätte. Nächste sportliche Höhepunkte sind die Nachwuchs-Europameisterschaften im Juli dieses Jahres.
4: Brandenburgs Gemeinden sind unterschiedlich groß und unterschiedlich gut ausgestattet, was Schulen, Busverbindungen und Einkaufsmöglichkeiten angeht. Das hat das Institut der deutschen Wirtschaft jetzt an fast 11.000 Gemeinden in Deutschland untersucht und eine Rangliste erstellt. Am besten haben da noch Senftenberg, Frankfurt-Oder und Strausberg abgeschnitten. Mit am schlechtesten eine Gemeinde bei Rathenow. Warum und wie die Menschen dort über das Ergebnis denken, berichtet Roman Gardhoff.
5: Kleßen-Görne, ein Doppeldorf im Havelland. Mit 340 Einwohnern die kleinste Gemeinde Brandenburgs und eine der Gemeinden mit der schlechtesten Infrastruktur Deutschlands. Kein Arzt, keine Einkaufsmöglichkeit, weder eine Schule noch eine Kita gibt es hier. Die Anbindung an den öffentlichen Nahverkehr ist dürftig.
6: Das kann man hier gelegentlich gut spüren, dass man abgehängt ist. Wenn man sich die Infrastruktur anguckt, wenn man sich die Versorgung anguckt, dann ist das alles hier im Laufe der letzten Jahre sehr abgebaut und eingeschlafen.
5: Es gab mal einen kleinen Einkaufsmarkt und eine Gaststätte. Doch das ist lange her. Marlies Grabow kennt beides noch, denn sie ist hier geboren, hat lange Zeit woanders gelebt und wohnt seit 6 Jahren wieder in Kleßen-Görne. Jetzt ihr Altersruhesitz. Dass es hier weder Ärzte noch eine gute Verkehrsanbindung an die nächstgelegenen Städte gibt, stört die 64-Jährige noch nicht.
6: Wir müssen sehr mobil sein. Wir sind nicht mehr die Allerjüngsten. Es gibt zwar eine Buslinie, die hier regelmäßig verkehrt, aber ansonsten gibt es mehr oder weniger keinen öffentlichen Nahverkehr. Und man ist ziemlich weit weg vom städtischen, von Einkaufsmöglichkeiten.
5: Das Institut der deutschen Wirtschaft hat bundesweit über 10.000 Gemeinden untersucht auf ihre Infrastrukturangebote. Bewertet wurden zum Beispiel Erreichbarkeit von Ärzten und Apotheken, Mobilfunkabdeckung oder Einkaufsmöglichkeiten. Von 10.817 untersuchten Gemeinden ist Kleßen-Görne abgeschlagen auf Platz 10.812 gelandet. Pascal Treutler wollte in der Natur leben und hat mit seiner Familie einen alten Hof übernommen. Das Leben in der kargen Infrastruktur, eine große Umstellung für den Ex-Berliner.
7: Man kann sagen, dass es belastet, aber es belastet mich weniger, als mich der Lärm und die Enge in der Stadt belasten. Und insofern ist es unterstrich gut, hier draußen zu wohnen.
5: Alles eine Frage der Organisation, findet der 32-jährige Zimmermann.
7: Man lernt halt, die Wege zu kombinieren. Also man fährt nicht einkaufen, sondern auf dem Rückweg von der Arbeit macht man den kleinen Schlenker und fährt halt beim Fleischer nochmal ran oder beim Edeka nochmal ran.
5: Für die, die Ruhe suchen, ein sehr lebenswerter Ort. Und wer ein eigenes Auto hat, kann die fehlende Infrastruktur in Kleßen-Görne einigermaßen gut überbrücken.
4: Ja, das Gefühl von abgehängt sein oder nicht, die Politik der letzten Jahre, hat auch er maßgeblich mitbestimmt. Matthias Platzek fiel noch als Deichgraf mit Gummistiefeln in Erinnerung beim Oder-Hochwasser 97. Als ehemaliger Ministerpräsident von Brandenburg hat auch er Weichen gestellt, wie sich das Land entwickelt. Obwohl er jetzt seit 13 Jahren offiziell keine Politik mehr macht, ist er trotzdem nicht still geworden und hat heute einen anderen Blick auf Entscheidungen von damals, wie er meinem Kollegen Andreas Rausch erzählt hat.
8: Der Mann hat brandenburgische Geschichte geschrieben, von der Endphase der DDR bis zum SPD-Bundesvorsitz im geeinten Deutschland. Er meint, im Osten, auch in Brandenburg, seien viele immer noch von den Erfahrungen der frühen 90er geprägt.
9: Also ich glaube, was wir durchaus beschönigend

0: vielleicht sollte es auch mutmachend sein, viele Jahre den Umbruch genannt haben und den Aufbruch, was es ja in Teilen war, ist für eine große Zahl Menschen, wahrscheinlich sogar für eine Mehrheit in einer gewissen Beziehung, erstmal ein Zusammenbruch gewesen. Wir haben mehrere Fehler gemacht, das bleibt auch nicht aus, im Zuge der Wiedervereinigung. Einer der gravierendsten, aus meiner Sicht zumindest, war, dass wir diesen vielen Millionen Menschen im Osten in diese neue Gemeinschaft keine Haltegriffe mitgegeben haben.
1: Die Auswirkungen dessen bis auf die heutige Zeit hängen, sagt Platzek, auch mit einer Erblast der Wendezeit zusammen.
0: Dass in Teilen des Ostens, und das ist messbar, der Respekt vor demokratischen Institutionen geringer ausgeprägt ist als im Westen Deutschlands, hat auch mit der Repräsentanz zu tun, dass Leute sagen, ist ja nicht meine Institution. Der Chef ist ein Westdeutscher, die Bereichsleiter sind Westdeutsche in Ämtern, in Medien. Und wir müssen trotzdem sehen, zumindest im öffentlichen Bereich kann man sowas ja steuern, dass bei Bewerbungen auch mal drauf geguckt wird, wer hat sein Leben, seinen bisherigen 30, 40 Jahre im Osten Deutschlands verbracht.
1: Kritisch auch Platzeks Blick auf den Zustand der eigenen Partei, der SPD. Und für Kontroverse sorgt sein Werben für einen neuen Dialog mit Russland. Das sei langfristig in deutschem Interesse, meint er.
2: Das komplette Interview, das sehr interessante Interview mit Matthias Platzek, sehen Sie in der ARD-Mediathek oder heute am späten Abend in Die Köpfe des Wandels ab 23.10 Uhr hier im RBB. Ja, um Entscheidungen, die langfristige Folgen für Brandenburg haben, geht's auch jetzt. Mit Blick auf die digitale Zukunft des Landes. Rechenzentren, also die Orte, an denen meterhoch Server und Datenspeicher stehen, sind vielen Anwohnern ein Dorn im Auge. Das sind ja auch riesige Gebäudekomplexe, die sie da vor die Nase gesetzt bekommen. Anders ist das aber offenbar in Wustermark. Obwohl hier das zweitgrößte Rechenzentrum Brandenburgs entstehen soll, gab's nicht eine Bürgerinitiative dagegen. Heike Schüler.
3: Ein Hochsicherheitstrakt unter freiem Himmel. Auf die bewachte Baustelle zum Rechnungszentrum Wustermark geht's nur mit offiziellem Besucherausweis, in Vollschutzkleidung und mit Sicherheitsbelehrung. Gilt auch für Wustermarks Bürgermeister. Ein britischer Rechnungszentrumbetreiber investiert hier gerade 3 Milliarden Euro auf 35 Hektar ehemaliger Landwirtschaftsfläche. Planung seit 2 Jahren.
4: Für uns war ganz klar, es wird Wustermark. Also auch gar nicht irgendwo anders in Berlin-Brandenburg, sondern Wustermark. Und der Grund dafür ist dieses Unspanwerk hinter uns sozusagen. Also wir haben gesagt, wo kriegen wir eine große Menge an Strom, trotzdem nah genug an einem Knotenpunkt, wie Berlin es einfach ist.
3: Die Gemeinde Wustermark wollte das Rechenzentrum. Ein Zukunftsunternehmen sei es, das qualifizierte Arbeitsplätze anbietet, lobt der Bürgermeister.
5: Die Einwohnerschaft stand hinter diesem Projekt von Anfang an, der größte Teil. Wir haben die auch immer gut mitgenommen und wir erhoffen uns ja hieraus auch noch ein ganz neues Projekt zu entwickeln, das Thema Abwärmenutzung.
3: Und das nicht nur für Wustermark, sondern auch für Potsdam. Tatsächlich gibt es keine Bürgerinitiative gegen das Rechenzentrum, auch kein wirklicher Protest. In der Siedlung am Umspannwerk in Zeestow, die unmittelbar an das Rechenzentrum heranreichen wird.
6: Schon in Ordnung. Irgendwo muss es ja hin. Und wenn der Platz da ist.
7: Es war mal die Rede, dass Gärten wegkommen sollten, aber das ist ja nur jetzt wohl doch nicht. Und dann hieß es jetzt halt, dann die Garagen sollen weg durch den Umbau.
3: Unterm Strich kam der Investor den Anwohnern entgegen. Die Grünen in Wustermark hatten die Natur im Blick.
8: Das sind zum einen der Wasserverbrauch, dass das Rechenzentrum eben nicht Grauwasser, also sprich Regenwasser nutzen darf und eben auch kein Grundwasser nutzen darf, dass sie in ihrer Höhe begrenzt sind.
3: All das ist inzwischen in einem städtebaulichen Vertrag geregelt. Und so geht es voran. 2 Megatransformatoren wurden schon über den Havelport angeliefert fürs interne Umspannwerk. Die Rechenzentren werden als nächstes gebaut.
4: Wir machen auf jeden Fall grüne Fassaden. Wir haben sogar auch unser Design, wie das Rechenzentrum aussehen soll, bevor wir es final festgelegt haben, auch mit der Gemeinde Wustermark abgesprochen, haben denen ein paar Varianten gezeigt und dann gemeinsam entschieden, wie das dann am Ende aussehen soll.
3: Kooperation statt Konfrontation. Und Bürgermeister Schreiber verhandelte auch, dass die Gewerbesteuer hier bleibt.
4: Wir haben auch damals zusammen mit der Gemeinde Wustermark dann auch besprochen mit so einem großen Vorhaben, dass wir sozusagen, sobald wir hier live gehen, sobald wir sozusagen hier operational gehen, wie wir so sagen, auch unseren Firmensitz von Deutschland hierher versetzen werden nach Wustermark.
3: Der erste Teil des Rechenzentrums soll 2028 ans Netz gehen.
2: Die Staatsanwaltschaft Potsdam hat offiziell ein Ermittlungsverfahren gegen den Schauspieler Christian Ulmen im Zusammenhang mit den Vorwürfen seiner Ex-Frau Colleen Fernandes eingeleitet. Zunächst hatten darüber die Potsdamer Neuesten Nachrichten berichtet. Ulmen selbst bestreitet die Vorwürfe, die jetzt die Staatsanwaltschaft beschäftigen. Eine Sprecherin der Behörde hat uns heute das gesagt.
9: Die Staatsanwaltschaft Potsdam hat einen Anfangsverdacht wegen des Vorwurfs der Körperverletzung gegen Christian Ulmen begründet. Das liegt daran, dass anhand der Informationen, die durch die Anzeigenerstatterin eingereicht wurden, sich zureichende tatsächliche Anhaltspunkte für die Begehung einer Straftat ergeben haben und das quasi den Anfangsverdacht begründet. Die Vorfälle sollen in den Jahren 2022 und 2023 in Spanien stattgefunden haben und die Zuständigkeit bei der Staatsanwaltschaft Potsdam gründet daher, dass der Beschuldigte seinen letzten offiziellen Wohnsitz in Deutschland in unserem Zuständigkeitsbereich hatte.
2: Damit sind wir bei anderen Kurznachrichten von heute.
10: Die Prignitz von der Schiene aus kennenlernen. Während einer Sonderfahrt von Neuruppin nach Küritz sprach Verkehrsminister Krumbach mit Vertretern aus Politik und der Region über kommende Bahnprojekte in der Prignitz. Thema waren unter anderem die Reaktivierung der Strecke zwischen Neuruppin und Neustadt-Dosse sowie ein möglicher Ausbau der Regionalbahnlinien nach Rostock. Für den Verkehrsminister ist das aber noch Zukunftsmusik.
11: Es gibt auch Kostenuntersuchungen, die durchaus volkswirtschaftlich positiv sind. Nichtsdestotrotz ist es so, dass das Ganze sehr viel Geld kostet. Hier werde ich sicher mit den Kolleginnen und Kollegen, dem Infrastrukturminister von Mecklenburg-Vorpommern, noch mal reden müssen, wie wir das und ob wir das umsetzen können.
10: Feste Zusagen machte er keine, man wolle aber im Gespräch bleiben.
12: Für den Sicherheitscheck am Flughafen BER können Reisende ab heute keine Zeitslots mehr buchen. Nach Angaben des Flughafens hätten sich rund 90% der Passagiere für eine Kontrolle durch den neuen CT-Scanner entschieden und ihre gebuchten Slots beim Sicherheitscheck nicht genutzt. Man habe deshalb die Zeitslots jetzt abgeschafft. Die CT-Scanner können Fluggäste und ihr Handgepäck deutlich komfortabler kontrollieren. Die Geräte gibt es seit dem Herbst in mehreren Kontrollbereichen im Terminal 1.
2: Ab heute gibt es noch mehr Nachrichten bei uns im RBB. Eine halbe Stunde Brandenburg pur ab 21.45 Uhr. Da heißt es dann das erste Mal herzlich willkommen zu RBB 24 Brandenburg, unserer neuen Spätausgabe. Darauf haben wir uns auch in den letzten Tagen intensivst vorbereitet mit Proben und nochmals Proben in der neuen Kulisse, damit auch alles reibungslos läuft. In Zukunft dann immer von Montag bis Freitag. Und ein Kollege, der die neuen Spätnachrichten mitbegleitet hat, von der Idee bis zur Premiere nachher, ist unser Brandenburg aktuell Redaktionsleiter Dirk Platt. Dirk, wie ist das Gefühl so ganz kurz vor der Sendung?
13: Also ich würde lügen, wenn ich sage, dass ich gar nicht aufgeregt bin, aber ich bin in mir ruhend, weil ich weiß, das Team hat eine Menge geleistet und ich glaube, die Premiere nachher, die wird super gelingen.
2: Es ist alles vorbereitet.
13: So ist es.
2: Was bekommen denn unsere Zuschauer heute geboten ab 21.45 Uhr?
13: Na, wir schauen noch mal auf diesen Tag, alles, was wichtig war heute. Aber wir haben uns auch vorgenommen, die Leute auf den nächsten Tag vorzubereiten. Also alles, was morgen wichtig wird, soll da auch drin sein, bis hin zum Wetter. Was muss ich morgen früh anziehen? Wird es wieder so heiß wie heute? Das schauen wir dann. Aber wir haben natürlich auch viele Geschichten, die wir vertiefen, die wir noch mal neu anpacken heute. Schauen wir uns die Situation um Biokraftstoffe an. Da gibt's Licht und Schatten. Da haben wir auch einen interessanten Gast hier, die Bundesvorsitzende des Verkehrsclubs Deutschland, die bei uns zu Gast ist und viele andere spannende Themen.
2: Was ist denn jetzt ganz neu oder anders?
13: Na, neu erstmal das Setting. Es sieht ganz anders aus als Brandenburg aktuell, obwohl es das gleiche Studio ist. Wenn man es sieht, glaubt man es gar nicht. Aber es ist so ein bisschen wie so eine Late-Night-Show mäßig vom Setting her. Wir nehmen uns für die Themen auch mehr Zeit. Und was auch neu ist, was wir bisher in Brandenburg aktuell nicht haben, wir sind ein sehr sportliches Land in Brandenburg. Wir haben jetzt den Brandenburger Sport bei uns.
2: Da bin ich sehr gespannt. Was ist denn so der aufregendste Moment dann gleich für dich? Der Anfang, das Ende, ob es überhaupt in der
13: Also
2: die,
13: erfahrungsgemäß die 4 bis 5 Minuten zuvor. Du hast alles vorbereitet, du willst eigentlich nur noch loslegen, aber es geht nicht los, weil die Sendung vor dir noch sendet. Wenn dann die Anfangsmelodie kommt und Christian Mathieu und Silke Beikert guten Abend gesagt haben werden, dann werde ich in mir ruhen. Aber die 5 Minuten davor, die sind halt immer dann doch sehr spannend.
2: Ja, das Adrenalin muss ja dann auch ganz langsam abgebaut werden.
13: In meinem Alter auf jeden Fall.
2: Ich hoffe, für die Zuschauer, die wissen es zu schätzen. Da steckt ganz viel Arbeit hinter. Dirk, nachher spannende Momente für dich. Und Silke und Christian werden es das erste Mal dann moderieren. Wir sind gespannt.
13: Danke.
2: Guten Start für RBB24 Brandenburg nachher also. Ja, wo andere heute schon geschwitzt und gearbeitet haben, da konnten sich Schulkinder über einen schulfreien Tag freuen heute. Und die wussten genau das auch sehr gut zu nutzen, wie Kinder eben sind. Und unser Wetterreporter Attila Weidemann, der zeigt's Ihnen.
14: Wir haben bereits eine Freibad-Odyssee hinter uns. Wir wollten eigentlich nach Luckenwalde, geschlossen. Dann sind wir nach Treuenbrietzen, geschlossen. Jetzt sind wir im Freibad Öhner. Sieht gut aus. Und hier sind die Temperaturen ganz klar. 8.30 Uhr waren es noch 20 Grad. Jetzt haben wir 29 Grad. Wassertemperatur 21 Grad. Besser geht's nicht.

0: Gratulation. Welchen Schwimmer hast du denn jetzt gerade gemacht?
1: Ich bin getaucht, hab den Ring geholt und bin geschwommen.
0: Das ist doch ein toller Tag für Ihren Sohn, oder?
2: Auf jeden Fall. Sehr großartig, ja.
0: Er hat jetzt den Freischwimmer.
2: Er hat das Seepferdchen erreicht.
0: Oh, Seepferdchen. Okay, also immerhin Seepferdchen. Du hast ja sogar schöne Ohrringe angezogen fürs Freibad. Hast du dich extra schick gemacht? Ja, naja, siehst aber schick aus. Sag mal, kannst du denn schon schwimmen?
1: Ja.
0: Morgen nochmal so ein Tag, aber ein bisschen kühler wird.
3: Morgen wird es kühler und die Brandenburger haben auch keine Ferien mehr. Dafür die Anhaltiner, aber ich denke, das wird sich trotzdem ein bisschen lohnen.
0: Dann schauen wir mal auf die Aussicht erstmal heute Nacht.
4: Das wird eine laue Mainnacht, 12 bis 16 Grad, überall ist der wachsende Mond gut sichtbar. Morgen nicht mehr ganz so heiß, Werte zwischen 20 und 25 Grad, es bleibt durchweg sonnig.
0: Wie genießt der Papa den schulfreien Tag?
5: Ach, das ist angenehm. Es ist unser Kurzurlaub hier. Ja. Wir kommen aus der Nähe von Frankfurt-Oder. Und ja, für 3 Tage sind wir jetzt hier. Und meine Kinder sind leider sehr schüchtern. Da sind die jetzt abgehauen. Aber ansonsten hätte ich die ja auch...
0: Dafür haben sie ganz viel im Hintergrund wieder. Also ist jetzt voll was los, wie die Fische.
5: Ja, Alternativkinder halt.
0: Wie im Affenwald klettern sie hier im Schwimmbad Öhner. Na, grüß dich. Wie ist es so ein Tag ohne Schule? Erträglich?
6: Ich finde es sehr cool, denn da muss man nicht die ganze Zeit den Schulkram machen, die Lehrer über sich ergehen lassen oder auch einfach nur im Unterricht herumsitzen.
7: Es ist cool hier in Öhner, aber die Schule ist auch cool.
0: Ja, super, also ein bisschen doppelte Freude ist da. Wir schauen mal auf die 3-Tage-Aussicht.
4: Wir bekommen viel Sonne ab bis Sonnabend. Die Höchstwerte am Donnerstag 22, Freitag 28, Samstag 25 Grad. Weiterhin Badewetter in ganz Brandenburg.
0: Wie alt seid ihr?
8: 13.
9: 13.
0: Super, Alter. Und was ist jetzt das Wichtigste hier im Schwimmbad?
9: Spaß.
0: Pommes, spielen die auch eine Rolle?
8: Ja, schmecken hier auf jeden Fall sehr lecker.
0: Wie viel Pommes habt ihr schon intus?
8: Noch nicht, aber wir holen uns gleich welche.
0: Man merkt, bei Ihnen ist eine Bombenstimmung.
10: Also müsste man eine Arschbombe machen, aber jetzt kann ich es im Moment leider nicht.
0: Ach so, Sie machen auch gerne mal eine.
10: Ja, natürlich, sehr gerne.
11: Dankeschön, Attila. Ja, nach den Freibad-Pommes gibt es noch was Süßes zum Nachtisch. Da hat sich eine Meise heimlich Kuchenreste vom Nachbarn stibitzt. Hoffentlich verträgt sie den Krümel. Danke, Bodo Klemann aus Goldsow im Barnim. Ja, so viel von uns von Brandenburg aktuell. Ich lege Ihnen jetzt nochmal unsere neue späte Nachrichtensendung ans Herz, RBB 24 Brandenburg, ab 21.45 Uhr. Nicht nur, weil es eine Premiere ist, sondern weil sie wirklich alles Wichtige nochmal vertieft. Ihnen damit noch einen schönen Fernsehabend und gern bis morgen.
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16: Guten Abend.
17: Tja, am Bahnhofsvorplatz, da gab es heute eine kostenlose Dusche und zwar im XXL-Format. Schuld daran, ein Hydrant außer Rand und Band. Nach ein paar Minuten war es mit der Riesenfontäne, aber auch dank Feuerwehr und SWB schon wieder vorbei. Ja, und damit willkommen bei uns an diesem heißesten Maitag seit immerhin 8 Jahren mit 31 Grad. Wie es weitergeht, erfahren Sie am Ende der Sendung. Hier erstmal ein paar Themen. Wasserpest. Wie sieht's aus im Werdersee? Autoposer. Am Wochenende war es laut in der Überseestadt. Und Käseglocke, das Worpsweder Wahrzeichen, wird 100.
11: Im Werdersee, da wucherte ja letztes Jahr die invasive Pflanze Wasserpest. So stark, dass Wassersport und Schwimmen teilweise nicht möglich waren. Und wie sieht es dieses Jahr aus? Wie sehr hat die eingewanderte Art eigentlich die heimischen Wasserpflanzen verdrängt? Das wollten Taucher heute im Werdersee rausfinden. Und bei dem Sommerwetter war da auch sonst viel los. Nils Braunöller.
9: Ach, herrlich. Weit und breit keine Pest zu sehen. Freiheit im und auf dem Wasser.
18: Es ist himmlisch, es passt alles.
19: Das Wetter ist ja perfekt und ich meine, der Werdersee ist wieder richtig schön, deswegen sehr, sehr toll.
9: Ob Picknick oder Paddelboard.
20: Das macht totalen Spaß. Wollen Sie auch mal mit?
9: Prinzipiell gerne, aber eigentlich sind wir wegen etwas ganz anderem hier. Den Tauchern. Die sieht man zugegebenermaßen quasi gar nicht. Deswegen warten wir, bis sie mit ihrem Schlauchboot zurück sind. Gewässeruntersuchung ist das Stichwort. Dafür tauchen sie hier den Vormittag über und schauen, welche Pflanzenarten wachsen und gedeihen. Sie nehmen Proben und prüfen, wie es um die Wasserpest steht. Sebastian Mais ist der verantwortliche Biologe.
20: Also wir haben die vorgegebenen Abschnitte. Dann sind wir mit zwei Tauchern im Wasser. Dann werden immer 10 Meter Abschnitte abgetaucht. Wir sind mit so einem Band verbunden. Der Taucher, der vorne ist, der hält den Kurs, der schreibt, der macht Fotos, der schreibt auf, welche Arten sind vorhanden, in welcher Häufigkeit und wie hoch wachsen diese. Und wenn man dann die 10 Meter erreicht hat, dann kommt der zweite Taucher, gibt einem das Signal und dann geht's weiter zum nächsten Abschnitt.
9: Von Abschnitt zu Abschnitt düsen sie, damit sich dieses Bild nicht wiederholt. Die Wasserpest hatte sich im letzten Jahr dermaßen ausgebreitet, dass Wassersport und Schwimmen hier nicht möglich war. Nur noch die Maat mit Spezialfahrzeugen half. Heute will das Umweltressort frühzeitig das Wachstum unter Wasser untersuchen, um schneller gegenzusteuern. Der Befund der Taucher?
20: Unterschiedlich. Es gibt Abschnitte, insgesamt haben wir 6 untersucht. Die ersten, ich glaube 3 oder 4, da war die Wasserpest noch relativ niedrig, so 20 cm. Und jetzt hatten wir hier aber auch Abschnitte, da war es so maximal einen halben Meter.
21: Und ist das schon bedenklich?
20: Das können wir erst nach der Auswertung sagen.
9: In den nächsten Wochen steht das Ergebnis fest. Bis dahin hilft nur der Selbstversuch.
21: Wie ist denn die Wasserqualität?
19: Gut, würde ich sagen, oder? Ja, noch ein bisschen zu kühl. Vielleicht 1-2 Monate, dann wird es besser.
9: Naja, man kann sich's ja auch am Ufer bequem machen und dem Treiben auf dem Wasser zusehen.
11: Ja, und an den lauen Sommerabenden treffen sie sich wieder an den bekannten Punkten in der Überseestadt, die Autoposer, und lassen dann nachts, wenn alle schlafen wollen, ihre Motoren dröhnen und machen die Straße zur Rennstrecke. Oft haben wir darüber berichtet. Und die Stadt hat mittlerweile auch sogenannte Speedbumps auf die Straßen montiert, die die Raser ausbremsen sollen. Viel gebracht hat es offenbar nicht, wie Lena Lackmann zeigt. Denn an Pfingsten war wieder die Hölle los.
22: Sie posen wieder in der Überseestadt, nerven Anwohner. Auch heute noch sind ihre Spuren sichtbar.
23: Die Situation ist wie jedes Wochenende katastrophal. Man hat das Gefühl, man lebt an einer Autobahn.
24: Wir haben ja hier dieses Messgerät, wie schnell die Autos fahren. Und da ist tatsächlich jemand mit 110 an mir vorbeigefahren. Und ich war eigentlich nur froh, dass meine Tochter nicht Richtung Straße in dem Moment abgebogen ist.
25: Es kommt da hinzu, der Lärm, also die rollenden Discos, die rollenden Bassboxen, das Gegröle, das Gehupe.
22: Das hier sind ältere Aufnahmen, aber so oder so ähnlich sah es hier in der Überseestadt wohl auch am Wochenende aus. Die Polizei musste eingreifen und hat die Situation aufgelöst.
26: Wir haben die Autofahrer teilweise rausgezogen und dann haben wir für einen frustrierenden Verkehrsfluss gesorgt, würde ich mal sagen. Das heißt, wir haben bestimmte Straßen abgesperrt, haben die Verkehrsführung ein wenig beeinflusst. Dann hieß es statt sehen und gesehen werden, eher langsam fahren, im Stau stehen, Parkplatz suchen. Und dann war die Freude des Posens dann auch schnell vorbei, sodass sie dann irgendwann wieder abgezogen sind und unser Konzept am Ende dann auch aufgegangen ist.
22: Etwa 2500 Raser hat die Polizei am Pfingstwochenende in ganz Bremen geblitzt. Die Anwohner in der Überseestadt wünschen sich eine langfristige Lösung.
23: Es passiert nichts. Es ändert sich kurzzeitig was und dann ist es wieder alles wie beim Alten.
24: Ich meine, die Berliner Kissen werden großteils umfahren. Also man kann die umfahren. Oh, Entschuldigung. Ja, und die 30er-Zone halten sich auch nur bedingt die Leute dran. Deswegen, ich weiß nicht, welche Maßnahmen es noch gibt.
22: Jetzt will das Verkehrsressort rechtlich nachbessern.
1: Unser Ziel ist es, durch die Anpassung des Bundesrechts den Tatbestand Autoposing als eigenständigen zu formulieren, sodass wir zielgenauer, differenzierter darauf reagieren können, weil momentan im Recht, in dem, was uns zur Verfügung steht, die Genauigkeit fehlt.
22: Bis sich das bemerkbar macht, wird es wohl noch dauern. Die Überseestadt bleibt also erst einmal Autoposer-Hotspot.
11: Etwa jedes zweite Kind in Bremen hat im Kita-Alter nicht genug Deutschkenntnisse für die Einschulung. Ein großes Problem, auf das der Senat schon mit Förderangeboten reagiert hat. Jetzt auch mit einem neuen Gesetz. Spätestens ein Jahr vor der Einschulung sollen die betreffenden Kinder verpflichtend in die Kita und dort Sprachförderung erhalten. Maren Schubert.
2: Alle Luftballons auf den Bildern haben Punkte. Aber es gibt nur einen Luftballon mit einem Punkt. Klicke auf dieses Bild.
3: Wieder eine Aufgabe geschafft beim Primo-Test. Es geht darum, was Kinder ab 4 Jahren verstehen, welche Farben, Formen oder Körperteile sie zuordnen können. Sprachstandsfeststellung nennt man das. Im Herbst wird in den Kitas getestet. Wer nicht besteht, bekommt Sprachförderung. Ab übernächstem Jahr sogar gesetzlich vorgeschrieben. Das hat der Senat heute beschlossen und in einer Pressekonferenz vorgestellt.
4: Wer Sprachförderbedarf hat, der muss spätestens 12 Monate vor Einschulung in die Kita und eine Sprachförderung erhalten. 20 Stunden die Woche, verpflichtend. Wer starken Sprachförderbedarf hat, soll 18 Monate vorher in die Kita. Das versuchen wir jetzt eben tatsächlich umzusetzen und zu betreiben.
3: Heißt also, die Tests sind für alle Kinder im Kindergartenalter verpflichtend. 18 Monate bzw. 12 Monate vor Schulbeginn beginnt die Sprachförderung, 20 Stunden pro Woche in einer Kita. Schwierig dabei, vor allem Kinder, die noch nicht in der Kita sind, müssen zum Test kommen. Im vergangenen Jahr hatten 80% der Nicht-Kita-Kinder einen Sprachförderbedarf.
4: Wir versuchen, über die Moscheevereine zu gehen, über Sportvereine, über mehrsprachige, sowohl digitale wie auch gedruckte Flyer, dass man in die Quartiere geht. Also wir haben verschiedene, in den Stadtteilen verschiedene Institutionen, die uns helfen können dabei, die Eltern zu erreichen. Das ist aber tatsächlich die eigentliche Herausforderung, dass im Moment mit dem Gesetz ist ein Rahmen. Unsere Aufgabe und Hausarbeit besteht darin, die Eltern zu erreichen, und zwar in einer mehrsprachigen Ansprache.
3: Yvonne Averwerser von der CDU sieht sich bestätigt. Eine Art Vorschule hatte ihre Fraktion schon lange gefordert.
5: Erstmal hört es sich gut an, eine Verbindlichkeit reinzubringen. Aber so eine Verbindlichkeit hat natürlich auch nur dann Wirkung, wenn die Sanktionen dann auch wirksam sind. Also ohne Sanktionen ist das ein zahnloser Tiger. Und da sind wir sehr gespannt, wie das die Koalition ausgestalten wird.
3: Wer das Gesetz missachte, müsse mit Zwangsgeld rechnen, erklärt der Senator und sieht keine Schwierigkeiten auf sich und seine Behörde zukommen, weil durch das Gesetz höchstwahrscheinlich mehr Plätze und vor allem mehr Personal gebraucht werden.
4: Wir wollen ja praktisch im Moment die Plätze füllen, die wir sowieso vorhalten und auch künftig vorhalten werden und die mit einer stärkeren Auslastungsquote versehen. Also im Moment ergänzt sich sehr gut, dass wir abnehmende Kinderzahlen haben auf der einen Seite, dadurch teilweise freie Plätze in einzelnen Quartieren. Und gleichzeitig können wir jetzt mit einer höheren Verpflichtung mehr Kinder aufnehmen, die bisher nicht in die Kita gegangen sind, die es aber nötig hatten.
3: Gesetzlich verankerte Sprachtests und Förderung soll es ab dem Kita-Jahr 27/28 geben. Ein erster Baustein in der sogenannten Qualitätsoffensive Bildung.
11: Bremens leere öffentliche Kassen schlagen sich ja fast täglich bei uns im Programm nieder. Immer gibt's irgendwo Missstände oder Einschränkungen, weil das Geld fehlt. Besonders betroffen vom Geldmangel ist derzeit die Kultur. Deshalb bangen Bremer Traditionsveranstaltungen wie die Breminale oder La Strada immer wieder um ihre Existenz und wissen überhaupt nicht, wie sie planen sollen. Wo der Kostendruck herkommt und warum gerade die Kultur für Bremen zu teuer geworden ist, das zeigt Lisa Maria Röhling.
6: Gibt's die ganzen Bühnen, da bin ich sehr gespannt, was ihr sagt. Also das wird ja in 3 Bereiche jeweils.
7: Noch 3 Wochen bis zum Festival La Strada. Jetzt geht's an Details. Bühnenaufteilung, Werbematerial drucken. Doch auch wenn noch viel zu klären ist, das Festival steht. Und das, obwohl das Geld durchaus knapp ist, sagt Festivalleiterin Friederike Behrens.
27: Das ist, glaube ich, auch ein bisschen das Problem, weil nicht nur eine Sache teurer geworden ist, sondern ganz viele Sachen eben teurer geworden sind. Und das macht dann schon ganz viel aus.
7: Die Bühnen und Live-Acts kosten fast 20% mehr als vor wenigen Jahren. Das Budget für La Strada 2026 knapp 300.000 Euro. Woher kommt der Anstieg?
27: Das Festival besteht ja aus ganz vielen unterschiedlichen kleinen Kostenpositionen. Und jetzt ein Beispiel zum Beispiel ist dann der Strom. Wir müssen ja irgendwie an den Strom rankommen und da müssen wir erstmal einen Anschluss legen lassen. Und alleine das kostet dann schon zum Beispiel 7.000 Euro. Und da ist dann der Verbrauch noch gar nicht beinhaltet.
7: In diesem Jahr hat die Kalkulation hingehauen. Lastrada kann starten. Andere haben weniger Glück. Roberta Menendez leitet das Kulturzentrum Brodelpott in Walle. Von hier aus hat sie immer das Stadtteilfestival organisiert.
0: Es fing ganz klein an in der Felgesacker Straße und am Ende wurde es sehr groß. So groß, dass wir am Ende das aufgeben mussten, weil die Personalressourcen und finanziellen Ressourcen, die so eine Veranstaltung in Anspruch nimmt, können wir einfach leider nicht mehr leisten. Deswegen sieht dieses Jahr sehr schlecht aus mit dem Stadtteilfest. Also, lachen, um nicht zu weinen. Ne?
7: Im Budget klaffte eine Lücke von 13.000 Euro. Das kleine, für den Stadtteil und seine Vereine wichtige Fest ist abgesagt. Die Zukunft ungewiss.
0: Auch wenn durch einen Wunder irgendjemand gekommen wäre und gesagt, hier, 13.000 Euro, hätten wir es personaltechnisch auch nicht geschafft. Weil es gibt einfach viel mehr Anforderungen als früher, die ja auch sinnvoll sind, wie Mehrweg, Sicherheitsvorkehrungen und so weiter.
7: Das betrifft alle Festivals. Die Sicherheitsmaßnahmen haben sich über die Jahre verschärft. Mehrweggeschirr ist der Standard geworden. Das Gelände muss barrierefrei sein. Awareness-Teams sollen die Besucher unterstützen. All das kostet Zeit und Geld und bindet Personal. Dazu kommt die Inflation. Bundesweit stieg das Preisniveau von 2020 bis 2025 um 21,8%. In Bremen noch mehr, um 23,5%. Das betrifft auch große Festivals wie die Briminale. Um 45% sind die Kosten seit 2018 gestiegen, auf jetzt rund 1 Million Euro. Das Briminale-Team hat jetzt einen Fanclub gegründet, um sich abzusichern. Die wichtigste Einnahmequelle sind nämlich aktuell Essen und Trinken. Ein Risiko.
8: Wenn es 5 Tage regnet, haben wir alles auf dem Platz. Wir haben alles gebucht, alles gekauft, aber das wird dann einfach nicht bezahlt. Weil wenn kein Bier getrunken wird, fehlen uns Einnahmen. Und unabhängig davon ist es auch so, und das haben wir im letzten Jahr gemerkt, die Preissteigerungen sind so krass, dass ein gastronomisches Jahr wie 2025, was ganz fantastisch war, trotzdem am Ende nicht ganz gereicht hat.
7: In diesem Jahr wird die Festivalszene weitgehend aussehen wie gewohnt. Wie lange das so bleibt, ist unklar.
10: Syphilis, eine meldepflichtige Geschlechtskrankheit. Sie ist heute zwar gut behandelbar, aber ausgestorben ist sie nicht, auch wenn viele Menschen das glauben. Man verbindet die Krankheit mit früheren Zeiten, aber gerade in den letzten Jahren steigt die Zahl wieder an. Das liegt unter anderem an zunehmenden sexuellen Kontakten durch Dating-Apps. Grit Gado.
12: Was sagt Ihnen die Krankheit Syphilis?
13: Syphilis, soviel ich weiß, ist es eine Geschlechtskrankheit, bin aber nicht ganz sicher.
14: Aber ist die nicht schon längst ausgestorben hier?
15: Im Mittelalter war das doch sehr, sehr, sehr verbreitet, ja. Aber heutzutage.
12: Was glauben Sie, wie viele Syphilis-Fälle es in Bremen im letzten Jahr gab?
16: 10, 20, obwohl eigentlich höher, ne?
12: Ja, die Ansteckungszahlen sind tatsächlich höher. 2019 gab es in Bremen noch 50 registrierte Fälle. Im vergangenen Jahr waren es mehr als doppelt so viele, nämlich 104. In Bremerhaven blieben die Zahlen auf einem niedrigen Niveau. Bremen ist damit bundesweit auf Platz 3 hinter Berlin und Hamburg. Aber was ist Syphilis überhaupt? Den ersten bekannten Ausbruch der bakteriellen Geschlechtskrankheit in Europa gab es im 15. Jahrhundert. Matrosen und Soldaten verbreiteten sie dann auf dem ganzen Kontinent. Anfangs zeigt sich die Krankheit durch Geschwüre, die leicht mit Allergien verwechselt werden können. Unbehandelt kann sich der Erreger im ganzen Körper ausbreiten, Organe schädigen und im schlimmsten Fall zum Tod führen. Beratung bietet zum Beispiel die Bremer AIDS-Hilfe. Mit 80% sind Männer, die Sex mit Männern haben, die am stärksten betroffene Gruppe. Aber auch bei Heterosexuellen steigen die Zahlen.
28: Erstmal ist es gar nicht so bewusst vielen, dass es die Syphilis gibt. Viele wissen gar nicht, was das ist. Man kann sich nicht wirklich gut vorschützen. Ein Kondom schützt quasi auch nur beim direkten Geschlechtsverkehr. Aber Syphilis ist tatsächlich auch übers Küssen ansteckend.
12: Heutzutage lässt sich Syphilis gut mit Antibiotika behandeln, wenn sie denn entdeckt wird. Für 25 Euro bietet die AIDS-Hilfe anonyme Tests an. Ein kleiner Pieks und 10 Minuten später ist das Ergebnis da. Ein Grund für die Ausbreitung könnte sein, dass weniger Kondome benutzt werden, etwa weil HIV nicht nur behandelt, sondern auch vorgebeugt werden kann mit sogenannten PrEP-Medikamenten, die verhindern, dass man sich mit HIV anstecken kann.
28: Wenn gepreppt wird und man verzichtet aufs Kondom, hat man natürlich immer eher die Möglichkeit, sich mit etwas anzustecken. Und deswegen wird auch ganz deutlich empfohlen, alle 3 Monate zum Testing. In der Regel muss man ja auch für die PrEP-Medikamente ein Rezept bekommen. Und in dem geht natürlich einher, dass man sich dann auch nochmal auf diese Geschlechtskrankheiten auch testen lässt.
12: Und wenn viel getestet wird, werden auch mehr Erkrankungen entdeckt. Auch das führt zu höheren Fallzahlen, erläutert Kai Bultmann vom Bremer Gesundheitsamt. Handlungsbedarf sieht er noch nicht.
9: Aber es macht uns natürlich aufmerksam und das lässt natürlich auch uns hinterfragen, sind unsere Aufklärungskampagnen ausreichend, müssen wir da gemeinsam was machen? Im Zweifel muss man dann, wenn die Zahlen irgendwann doch noch sprunghafter ansteigen, auch vielleicht in besonderen Bevölkerungsgruppen, muss man da gezielt dann Tests ausweiten.
12: Auch das Gesundheitsamt berät zu sexuell übertragbaren Krankheiten. Für einen Syphilis-Test wird man in der Regel dann aber zum Arzt oder an die AIDS-Hilfe verwiesen. Eine weitere Möglichkeit sind Tests für zu Hause. Dann muss man sich allerdings auch selbst in den Finger stechen.
10: Und wenn Sie mehr darüber wissen wollen, in der ARD-Mediathek finden Sie die Dokumentation Why History? Die Syphilis ist zurück. Es könnte ein großer Schritt hin zum Bundesliga-Traum werden heute, wenn die Eisbären Bremerhaven im Playoff-Halbfinale in Hagen gewinnen. Und hier kommt die Mannschaft gerade vor der Ischelandhalle an. Es ist das 3. Spiel in der Best-of-5-Serie. Mit dem Spiel in Bremen könnten sie dann am Donnerstag den Aufstieg in die Bundesliga perfekt machen. Tja, und Jana Schierenbeck ist für uns in der Halle in Hagen, wo gerade das spannende Match läuft. Jana, wie sieht's aus?
17: Oh, es sieht gut aus für die Eisbären. Ich hoffe ehrlicherweise, dass ihr mich überhaupt hört, weil hier ist es so laut und es ist so heiß und 3000 Fans sind hier und die machen richtig Stimmung. Allerdings lassen sich die Eisbären davon überhaupt nicht irritieren. Die sind super gut in dieses Match gestartet mit einem richtig guten Lauf. Die führen ja auch. Allerdings können sie sich nicht so richtig absetzen. Also die Würfe klappen, die Dreier, die fallen auch aus Sicht der Eisbären. Allerdings bleibt Hagen auch dran. Aber muss auch sagen, jeder Punkt von Hagen wird hier wirklich frenetisch gefeiert. Und es ist ja auch so ein bisschen Druck drauf. Und ehrlicherweise der Spielmacher Elijah Miller von den Eisbären, der müsste noch so ein bisschen mehr ins Spiel kommen, weil wenn er gut ist, dann spielen auch die Eisbären gut. Also momentan ist es hier wirklich ein Duell auf Augenhöhe. Und ich schaue jetzt gerade mal, die Eisbären führen gerade mit 20-16, also sind 4 Punkte vor. Und ich habe mit dem Kapitän Adrian Breitlauch vor Spielbeginn gesagt und er sagt, natürlich wissen wir das, dass es heute enorm wichtig ist, dass wir dieses Spiel gewinnen, weil wir dann natürlich am Donnerstag in Bremen den Sack zumachen wollen und die große Aufstiegsfeier feiern wollen. Also momentan ist es noch nicht abzuschätzen, aber die Eisbären schlagen sich hier richtig gut.
10: Vielen Dank, Jana. Grüße gehen nach Hagen. Dankeschön. In unserer Wochenserie gegen das Vergessen geht es um Erinnerungskultur und offenbar ist die dringend nötig. Studien zeigen, dass Jugendliche heute wenig wissen über die NS-Zeit und die Judenverfolgung. Auf Schulhöfen in Bremen und Bremerhaven findet man Hakenkreuze und Schüler zeigen den Hitlergruß. Aber es gibt auch Projekte gegen das Vergessen, etwa an der Europaschule Karl von Ossietzky in Bremerhaven. Anna Berkut.
18: Die Oberschulschülerinnen und Schüler des Karl von Ossietzky Schulzentrums sind heute zu Gast beim Projekt der Politiklehrerin Angela Hoffmann. Die Einstiegsfrage, wo begegnen den Schülern rechte Symbole?
19: Also bei uns kommt das sehr oft vor, und zwar auch bei uns in der Klasse, weil unter den Tischen, auf den Tischen, auf den Wänden sieht man auch Hakenkreuze und Hitler gekritzelt. Und ich finde einfach, dass es sehr schade ist, weil die Menschen wissen eigentlich gar nicht, was sie tun.
18: Hier aufklären ist das Ziel des Projekts zur Erinnerung an die NS-Zeit. Lisa Kupfer ist eine von 22 Schülerinnen und Schülern der Oberstufe, die daran teilnimmt. Der Auftrag, Bücher, Fotos und Geschichten aus der Familie mitbringen und den Gästen vorstellen. Lisa Kupfer berichtet von ihrem Urgroßvater.
20: Also der war zum Beispiel in Frankreich als Schiffsbauer eingesetzt. Er hat dort halt U-Boote und U-Boot-Bunker gebaut. Und er hatte auch, also der war halt auch im Krieg. Und 2 von seinen Brüdern sind auch gefallen im Krieg.
18: Viele der Verwandten oder Bekannten waren damals Nationalsozialisten.
1: Macht das was mit einem?
2: Ist schon heftig, das zu wissen, dass das auch in der Familie so war.
18: Frederik Martin hat Bücher mitgebracht. Seine Familie hat sie behalten, um nicht zu vergessen.
5: Bilder geben einem halt wirklich diese Vorstellung, wie es früher war. Also wenn man sich zum Beispiel solche Bilder hier anguckt von vielen toten Menschen, die auf Plätzen liegen und komplett ausgemagert, verbrannt teilweise auf Plätzen liegen. Und das war komplett normal früher. Und man muss sich einfach klar werden, dass sowas passiert ist. Und man muss sich halt dran erinnern.
2: Ich denke, es gehört ganz viel Mut auch dazu zu sagen, in meiner Geschichte, also in meiner Familie gibt es Geschichten, die wünsche ich mir nie wieder so. Oder Einstellungen, die wünsche ich mir nicht so. Und genau das will ich auch sagen und zeigen.
18: Viele der Eltern haben bisher geschwiegen, berichten die Oberstufenschüler. Es ist eine diverse Schülergruppe, die sich für das Projekt entschieden hat. Als Europaschule fördert das Schulzentrum in Bremerhaven solche Schwerpunktwochen.
21: Weil wir leider die Tendenzen sehen, dass wir uns mit den mündigen BürgerInnen, die es ja hoffentlich werden, besonders mit Demokratie, mit Erinnerungskultur auseinandersetzen müssen, weil sie durch meistens wahrscheinlich TikTok oder Instagram immer diese Kurzbeiträge haben und dann viele historische Ereignisse falsch einordnen.
18: Laut der bekanntesten Studie zur Mediennutzung, der JIM-Studie, kurz Jugendinformation Media, nutzen 95-98% der Jugendlichen täglich ihr Smartphone. Fast 4 Stunden pro Tag, 2,5 Stunden täglich sind sie auf Social-Media-Plattformen. 84% nutzen KI. Der Geschichtsunterricht deutlich knapper bemessen. Geschichte wird an Oberschulen und Gymnasien immer mit anderen Fächern zusammen unterrichtet. 3 Stunden pro Woche als Gesellschaft und Politik, kurz GUP, oder Welt- und Umweltkunde, kurz WUK. Nur im Gymnasium gibt es dann ab Klasse 7 Geschichte als Einzelfach. Erst 1 Stunde, in der Oberstufe dann 3 bis 5 Stunden pro Woche. Dass Geschichte nur als Kombi mit anderen Fächern vorkommt, sehen Geschichtswissenschaftler kritisch, besonders wenn kein Lehrer vom Fach unterrichtet.
22: Allein von der Quantität her schon so, dass der historische Bereich weniger unterrichtet wird. Und man muss sich natürlich auch fragen, auf welcher fachlichen Grundlage wird das überhaupt getan. Und da habe ich schon so manchmal meine Zweifel.
18: Angela Hoffmann hat als Politiklehrerin Erinnerung an die NS-Zeit selbst zum Schwerpunkt gemacht und Stiftungsgelder dafür eingeworben. Ihr Plan geht auf. Die persönlichen Geschichten bewegen die Jugendlichen.
23: Weil manche Leute wissen darüber nichts und machen zum Beispiel sowas wie den Hitlergruß. Aber hätten sie, glaube ich, den Bezug dazu und auch so Familie, dann ist das schon wichtig und man würde sowas nicht mehr machen.
18: In der Projektwoche geht es auch raus aus dem Klassenzimmer, rein ins echte Leben. Mitten in der Bremerhavener Innenstadt erfahren die Jugendlichen, wie aktuell Judenhass heute noch ist.
10: Ja, und genau darum, um Antisemitismus geht es morgen. Unter Jugendlichen nimmt er gerade zu. Die Bremerhavener Schulklasse, die nimmt auch das Phänomen dann ganz speziell in den Blick. So, und dieses skurrile Haus ist eins der Wahrzeichen von Worpswede, die sogenannte Käseglocke. In diesem Jahr feiert sie ihren 100. Geburtstag. Ein Grund für uns, mal einen Blick ins Innere und auf ihre Geschichte zu werfen. Warum ihr Erbauer ein Spanner war, wieso die ganze Käseglocke eigentlich ein Riesen-Ideenklau ist und warum sich heute ein Verein liebevoll um ihren Erhalt kümmert. All das zeigt Anna Berghut.
18: Käse, Denkste. Stattdessen 3 folgereifte Expertenköpfe. Bei 100 Jahren Käseglocke muss das ja auch. So viel Geschichte, wie in dieser Kuppel drin ist. Und wie viel Platz? In 10 Metern Durchmesser, 130 Quadratmeter auf 2 Etagen. Mit einem entscheidenden Minus.
24: Man kann nichts an die Wände stellen, weil die sind alle rund. Man muss es also im Inneren irgendwo unterbringen, Schränke und solche Dinge.
18: Das hat der Verein Freunde Worpswedes auf den 2 Etagen gut hinbekommen. Kunsthandwerk veredelt den Bau. 1994 hat der Verein die sogenannte Käseglocke für 150.000 Mark gekauft. Jetzt ist der Rundbau ein Museum. Angefangen hatte alles mit diesem Mann, Edwin Könemann. 1926 baute der erfolglose Schriftsteller und Gästeführer hier sein Reich mit wenig Geld. Die Steinmauer vor der Tür aus Resten und Müll zusammengestellt. Der Mann des runden Raumwunders und frühen Recyclings war aber kein Bauheld, sondern ein muffiger Hallodri.
0: Das gehörte auch zu seinem Wesen dazu, dass er Leute ausgehorcht hat, dass er sich hinter Büschen versteckt hat, um Liebespaare zu beobachten.
24: Das Gebäude ist skurril, der Mensch war skurril, das Gebäude ist nett skurril, der Bewohner war nicht nett skurril.
18: Nicht ohne Grund fürchteten die Wopsweder das runde Haus, deswegen nannten sie es auch abwertend Käseglocke.
24: Die älteren Wopsweder, die behaupten und sagen immer, sie hätten so ein bisschen Bammel gehabt vor Könemann und auch vor diesem Haus, das so ein bisschen wie so ein Hexenhaus wirkte.
18: Lang lebte der Bauherr mit seiner Ehefrau Editha Könemann in der Käseglocke. Als er stirbt, bleibt sie fast 33 Jahre als alleinige Bewohnerin zurück. Erst nachdem der Verein die Glocke kaufte, wurde der große Betrug offenbar. Könemann war ein Hochstapler. Denn der Entwurf für den Kuppelbau stammt von diesem bekannten Berliner Architekten Bruno Taut.
24: Taut hat seinerzeit, als er das nicht realisieren konnte, in eine Fachzeitschrift gestellt. Die hat Könemann gesehen und hat gesagt, Mensch, das ist ein tolles Haus, das baue ich mir.
1: Also hat er eigentlich geklaut?
24: Er hat im Grunde den Entwurf von Taut geklaut und den bis zu seinem Lebensende als seinen eigenen ausgegeben.
18: Glück im Unglück. Denn Denkmalschützer stellten die Käseglocke 1996 unter Schutz und gaben viel Geld zur Sanierung dazu. So konnte die Glocke zum Museum werden. Einige Räume erinnern heute noch an die Könemann-Ära.
3: Er hat zum Beispiel rund um das Haus Dachrinnen gehabt. Da hat er das Regenwasser aufgefangen in Zisternen und hatte so Brauchwasser, was er dann hier eben auch verwenden konnte. Wir haben in der Küche auch noch eine alte Wasserpumpe, auch noch aus der Zeit.
18: Altes, Neues und Kunst in jedem Winkel. So wurde aus dem Hausklau am Ende ein Kunstbau. Damit hätte wohl auch der Besitzer nie gerechnet.
10: Südlich von Bremen war es heute am heißesten und von dort präsentiert André Fitzner jetzt das Wetter. Ich melde mich morgen wieder hier aus dem klimatisierten Studio. Dann berichten wir über das Urteil im Prozess gegen Daniela Klette, das morgen erwartet wird. Die mutmaßliche frühere RAF-Terroristin steht ja gerade vor dem Verdener Landgericht wegen Raubüberfällen, mit denen sie ihr Leben im Untergrund finanziert haben soll. Ich sage tschüss, bis morgen und genießen Sie Ihren Abend.
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0: Guten Abend, willkommen bei der Hessenschau. Es ist ein handfester Skandal rund um die Fahrdienstleister Uber und Bolt, der sich nun ausweitet. Es hatte eine Razzia gegeben in Frankfurt. Anfang vergangenen Jahres war das. Da wurde eine mutmaßlich kriminelle Zelle ausgehoben. Der Vorwurf, Subunternehmer hätten unzählige Fahrer schwarz beschäftigt. Ja, und wie wir jetzt erfahren haben, sollen die Fahrer dann auch noch Sozialleistungen erschlichen haben.
1: Der Schaden ist noch größer als bislang bekannt. Bei den Ermittlungen kam heraus, Finanzamt und Sozialkassen sind um mindestens 4 Millionen Euro geprellt worden. Hinter dem Schaden steckt eine Tätergruppe, die als Subunternehmer rund 100 Fahrzeuge auf den Plattformen Uber und Bolt angemeldet haben soll.
2: Die Tätergruppierung hat in etwa 3 Jahren 450 Arbeitnehmer beschäftigt, illegal, also nicht zur Sozialversicherung angemeldete Personen, die als Fahrer für die entsprechenden Flotten, die zum Einsatz gekommen sind, unterwegs gewesen sind. Von diesen Personen sind etwa 160 bis 170 mit Verdacht belegt im Sozialleistungsbetrug gewesen.
1: Das heißt, sie sollen beim Jobcenter falsche Angaben über ihr Einkommen gemacht haben. Wie hoch der Schaden für die Allgemeinheit ist, wird noch ermittelt. Klar ist aber schon jetzt, alle Verdächtigen haben einen ausländischen Pass. Ein Hinweis auf die speziellen Arbeitsbedingungen bei Uber und Bolt.
3: Generell können wir ja in vielen westlichen Gesellschaften feststellen, dass es vor allen Dingen neu zugewanderte Migrantinnen und Migranten sind, die in prekären Dienstleistungsjobs die Arbeit machen. Und viele Gesellschaften sind geradezu darauf angewiesen, dass es Neuzuwanderer gibt, die sich auf solche Arbeitsverhältnisse einlassen.
1: Manche beantragen dann noch unrechtmäßig Sozialleistungen dazu. Der Vorwurf lautet Sozialbetrug. Gegen diese Personen wird nun ermittelt.
2: Das machen wir hier mit Nachdruck, weil es sich um Straftaten handelt, die zum Nachteil aller gehen, die in diesem Land ehrlich ihre Steuern zahlen und ihre Sozialversicherungsabgaben abführen. Und die Schäden sind beträchtlich.
1: Gegen Uber und Bolt selbst wird nicht ermittelt. Die Plattformbetreiber betonen, sie hielten sich an Recht und Gesetz und würden ihre Subunternehmer ebenfalls dazu auffordern.
3: Umso wichtiger wäre es natürlich, dass man da auch zu Formen der Regulierung kommt, wo man die Unternehmen, die Anbieter, die eigentlichen Anbieter da, unter deren Namen ja diese Geschäftsmodelle betrieben werden, dass man die auch in die Haftung und Verantwortung übernimmt.
1: Am Ende steht ein System, in dem sich Plattformen auf formale Regeln berufen können. Die Risiken von Ausbeutung, Steuerbetrug und Sozialschäden bleiben jedoch bei der Allgemeinheit hängen.
0: Sie ist noch ganz neu, unsere HR-Fragt-Community, und trotzdem ist sie schon richtig groß. Über 7000 Hessinnen und Hessen. Mit Ihnen wollen wir immer wieder darüber sprechen, welche Themen Ihnen so auf den Nägeln brennen, was unser Bundesland bewegt. Und jetzt ganz aktuell haben wir gefragt, wie sieht's aus Ihrer Sicht mit der Demokratie aus? Wie steht's um die Demokratie? Über 5000 Menschen haben uns geantwortet und eine überwältigende Mehrheit von 76% hält die Demokratie für gefährdet.
4: Echt jetzt? Das Ergebnis des jüngsten HR Fragt unter über 5000 Hessen ist erschreckend. 69%, also über 2/3, sagen auf die Frage, vertritt die Politik meine Interessen? Nein, eher nein. Betrachtet man unterschiedliche Altersgruppen, zeigt sich, jüngere Menschen fühlen sich deutlich schlechter vertreten als ältere. Nur 19% der 16- bis 29-Jährigen sehen ihre Interessen vertreten. Bei den über 65-Jährigen sind es 34%. In den ergänzenden Antworten zeigt sich, die Befragten haben den Eindruck, die Politik löst die drängenden Probleme nicht. Steigende Lebenshaltungskosten und Mieten, unerschwinglich gewordene Immobilien, immer stärkeres Auseinanderklaffen von Arm und Reich. Ein kollabierendes Renten- und Pflegesystem. Bettina Bollermann aus Kassel hat an der Umfrage teilgenommen. Sie arbeitet im sozialen Dienst, war lange alleinerziehend und Teilzeit beschäftigt. Auch sie sorgt sich um die Rente.
5: Jetzt, wo ich fast 60 Jahre alt bin, weiß ich, dass meine Rente nicht ausreichen wird, damit ich den Lebensstandard, den ich jetzt gerade aktuell habe, noch halten kann. Und ich frage mich, ist das gerecht? Ich habe 2 Kinder großgezogen. Wie gesagt, ich habe gearbeitet. Ich finde es nicht fair.
4: Auch Stefan Uhrich aus Erbach hat teilgenommen. Er sorgt sich vor allem um die Zukunft seiner Kinder und ums Klima.
6: wenn jetzt auch Klimaschutzmaßnahmen zurückgefahren werden und Gesetze, die vielleicht nicht beliebt waren, wie das Gebäudeenergiegesetz, sogenannte Heizungsgesetz, einfach weil man denkt, okay, gut, man muss den fossilen Firmen da irgendwo ein kleines Geschenk machen, dann ist das keine Politik, die bei mir ankommt.
4: Martin Kruse aus Frankfurt hat das Vertrauen in die Politik zwar noch nicht verloren, stört sich aber an den stark gestiegenen Preisen.
7: Also ich denke schon, dass aktuell viele Menschen spüren, dass das Leben teurer geworden ist und dass sie eben gucken müssen, wo das Geld bleibt. Die Gastronomie spürt es dann oft sehr als erstes, ist immer so ein Indiz, finde ich. Und ansonsten würde ich halt mir wünschen, dass wir da irgendwie versuchen, widerstandsfähiger zu werden, dass wir da nicht solche Preissprünge erleben.
4: Fast die Hälfte der Befragten sieht mangelndes Vertrauen in die Politik als größte Herausforderung für die Demokratie. Am zweithäufigsten wird die Beeinflussung durch soziale Medien genannt. Und drittens nennen 40% der Befragten politische Spaltung und Propaganda. 3 von 4 Befragten sehen die Demokratie sogar in Gefahr.
0: Und wir wollen das noch vertiefen mit Anna Bettinger, unsere hr-Fragt-Redakteurin. Hallo Anna.
8: Hallo.
0: Jetzt haben wir 2 der Befragten gehört. Was sagt die Gesamtheit? Ihr habt ja noch viel mehr Menschen befragt. Wo sehen die größten Gefahren für unsere Demokratie?
8: Ja, bei den Top 3 der Herausforderungen für unsere Demokratie haben die Befragten abgestimmt, dass es einmal das mangelnde Vertrauen in die Politiker und die Politikerinnen ist, dann die Beeinflussung durch die sozialen Medien, also Instagram, TikTok, Facebook und die politische Spaltung bzw. Propaganda.
0: Und was im Beitrag eben schon anklang und ehrlich gesagt überhaupt nicht ermutigend klingt, die Menschen haben nicht das Gefühl, dass ihre Interessen von der Politik vertreten werden.
8: Richtig. Wir hatten gefragt, inwiefern die Interessen ausreichend vertreten werden. Und leider zeigt sich da ganz deutlich eine Mehrheit, die sagt, nein, meine Interessen werden nicht ausreichend vertreten. Also 69% haben dafür abgestimmt.
0: Und die haben auch ganz konkrete Themen im Kopf. Was sind das zum Beispiel für Themen?
8: Ja, da haben wir ganz viele verschiedene Antworten bekommen. Zum Beispiel eine Antwort von Alex Maximilian, der ist 29 Jahre alt. Der sagt, mein Interesse daran, nicht 50% oder mehr meines Einkommens für die Miete aufbringen zu müssen. Also das ist das Thema, das er gerne mehr in den Fokus rücken würde.
0: Und ich glaube, das spricht dafür sehr viele. Jetzt ist es aber so, alles, was du uns jetzt eigentlich präsentiert hast, klingt nicht so berauschend für unsere Demokratie. Gibt es auch irgendwas Positives, was in euren Befragungen herausgekommen ist?
8: Ja, ein positives Fazit können wir auf jeden Fall ziehen, weil wir haben die Befragten gefragt, wie sie denn das Zusammenleben bei sich zu Hause in Hessen in ihrer Region wahrnehmen. Und 3/4 der Befragten haben hier gesagt, bei uns gibt es ein gutes Miteinander.
0: Okay, das heißt, da haben wir einen Kontrast zwischen der Politik einerseits und wie die wahrgenommen wird und dem Alltag zu Hause. Vielen Dank, Anna Bettinger von HR Fragt. Dankeschön für die News aus eurer HR Fragt Community. Danke.
8: Danke.
0: 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Heute ist Welt-Nichtrauchertag, aber es gibt eine schlechte Nachricht. Jugendliche und junge Erwachsene inhalieren wieder mehr potenziell schädliches Zeug. Vor allem das Dampfen von Liquids und das Rauchen von E-Zigaretten hat stark zugenommen. Ärzte in Hessen besorgt das und es kann auch den Boden fürs Tabakrauchen ebnen.
9: Sie rauchen und gehören damit zu den rund 26% der 18- bis 25-Jährigen in Deutschland, die das tun. Laut einer neuen Studie des Bundesinstituts für öffentliche Gesundheit. Sie alle haben als Jugendliche angefangen.
10: Falsche Leute kennengelernt, unter anderem. Und dann fängt man einfach damit an. Man will dazugehören, man will zur Gruppe dazugehören. Das ist wie so ein Teufelskreis, dann kommt man nicht mehr raus.
11: Ja, hab angefangen zu rauchen, da war ich 16, meine ich, ja. Und es kam einfach so durch Freundeskreis, Familie, dass man da einfach irgendwie mit reingewachsen ist. So, und dann hat man es halt ausprobiert.
12: Gruppenzwang damals einfach. Es war so, der fängt an und dann willst du dich auch mal probieren, dann probiert man halt mit.
9: Als wir sie treffen, rauchen sie Zigaretten, aber oft greifen sie auch zu Vapes. Drin ist Nikotin mit Geschmack.
11: Es ist auf jeden Fall leichter, mit Liquid irgendwie da reinzukommen, weil es halt einfach mehr verlockender ist. Es schmeckt nicht eklig, sondern es schmeckt süßlich. Es ist so ein bisschen angenehmer.
12: Du merkst es auch gar nicht richtig, dass du gerade was Schädliches machst. Es fühlt sich nicht so an bei normalen Zigaretten. Das ist unangenehm am Anfang und es kratzt und du hustest. Und das hast du bei Vapes nicht.
9: Zwar rauchen immer weniger in ihrer Altersklasse generell, der Konsum von nikotinhaltigen Mehrweg-Vapes mit Geschmack wie zum Beispiel Erdbeere steigt dafür aber deutlich. Bei jungen Männern sind es 6,4% mehr als noch vor 4 Jahren, bei den jungen Frauen 7,2%. Und erschreckend ist, bei den Jugendlichen sieht es genauso aus. Hier sind es 3,8% mehr Jungs als noch vor 4 Jahren, die vapen, und ganze 6% mehr Mädchen. Fast jeder 10. Jugendliche zwischen 12 und 17 Jahren raucht. Im Gegensatz zu den jungen Erwachsenen steigt hier die Zahl. Und das, obwohl weder Zigaretten noch Vapes an die Jugendlichen verkauft werden dürfen. Und das aus gutem Grund.
13: Beim Rauchen haben wir vor allen Dingen viele Giftstoffe, krebserregende Giftstoffe durch das Verbrennen des Tabaks. Bei den Vapes haben wir die Trägersubstanzen. Wenn die erhitzt werden, produzieren die zum einen ebenfalls krebserregende Substanzen, aber auch stark lungenreizende Stoffe. Und damit bekommen wir Entzündungen in den Lungen und werden über die nächsten Jahrzehnte erwarten, einen deutlichen Anstieg auch von Krebserkrankungen durch Vapen zu sehen.
9: Deswegen klärt sein Team der Deutschen Herzstiftung Frankfurt unter dem Namen Rauchzeichen an Schulen in Hessen auf. Vor allem in

0: Aber auch die sozialen Medien spielen eine große Rolle, erzählt uns Marius.
1: Wenn da noch geworben wird mit irgendwelchen Marken oder zum Beispiel, wir nehmen irgendwelche Rapper als Beispiel, die ihre eigenen Marken rausbringen und sowas, dann das sieht natürlich nach etwas aus, wo schön leuchtet, schön ist bunt, ne? Das kann man auf jeden Fall machen, aber das ist leider nicht so.
0: Und bleiben die Plastikteile bunt, süß und ohne Warnhinweis drauf, dürften sich die wenigsten Jugendlichen und jungen Erwachsenen über die Langzeitschäden Gedanken machen.
2: Und wir machen weiter mit den Nachrichten. Mit einer neuen Partnerschaft zur Region Kiew will Hessen den Wiederaufbau der Ukraine unterstützen. Mehr dazu hast du, Marcel.
3: Ja, mit Blick auf die andauernden russischen Angriffe plant Hessen eine Partnerschaft mit der Region rund um die ukrainische Hauptstadt Kiew. Hessens Europaminister Pence ist dafür in die Ukraine gereist und hat dort eine entsprechende Absichtserklärung unterschrieben. Die Partnerschaft soll die wirtschaftliche Zusammenarbeit beim Wiederaufbau der Ukraine fördern. Bei uns in Hessen sind im vergangenen Jahr 9 Frauen Opfer von Mord oder Totschlag durch einen aktuellen oder ehemaligen Partner geworden. Das geht aus der Antwort des Justizministeriums auf eine Anfrage der Grünen hervor. Daneben sind weitere 20 Fälle von versuchten Tötungsdelikten erfasst worden. Insgesamt sind das weniger Fälle als in den Vorjahren. Die Zahl der von hessischen Familiengerichten verhängten Gewaltschutzanordnungen ist in den vergangenen Jahren dagegen gestiegen. Von 3.300 im Jahr 2022 auf zuletzt 3.952. Mehr als 2 Monate haben sich die Gespräche über eine neue Regierung in Frankfurt nach der Kommunalwahl hingezogen. Seit heute ist klar, CDU, Grüne, SPD und Volt wollen zusammenarbeiten.
4: Im Römer hat heute der Frankfurter CDU-Chef Nils Kössler die neueste Koalitionsvariante der Presse vorgestellt, das sogenannte Frankfurter Modell.
5: Es ist eine Konstruktion von 3 Parteien in einer Koalition, CDU, Grüne und SPD, an die zusätzlich als Kooperationspartner Volt mit angebunden wird.
4: Heißt, Volt wird auf Wunsch der Grünen eine Art Beraterpartei, die in Abstimmungs- und Beschlussverfahren mit einbezogen wird.
6: Also ich glaube, der Beitrag in der Kommunalpolitik sollte sich nicht nur an den Stimmen messen, sondern auch an den Ideen, den Vorschlägen, die eingebracht werden. Und in diesem Sinne können 4 Parteien auch eine Bereicherung sein.
4: Rund 1 Million Euro kostet die Partei den Steuerzahler extra. Volt sagt, dass ihre Vorschläge das wert seien.
5: Wir haben Themen, die zum Beispiel auch wir in den letzten Jahren schon gezeigt haben mit dem Start digitaler Zwilling, mit dem Transformation Office und wie wir bürgernahe Dienstleistungen effektiver gestalten, dass wir eine berechtigte Rolle haben, hier auch sozusagen zu unterstützen.
4: Bis zur nächsten Stadtverordnetenversammlung am 25. Juni muss die ungewöhnliche Zusammenarbeit stehen.
3: Wir bleiben bei der Politik. Der CDU-Landtagsabgeordnete und ehemalige hessische Finanzminister Michael Boddenberg gibt Ende Juni sein Landtagsmandat ab. Seit 27 Jahren sitzt Boddenberg im Landtag mit einer Vielzahl von Ämtern in der Partei, in der Fraktion und in der Landesregierung. Von 2020 an war er für knapp 4 Jahre Finanzminister in Hessen. Seiner Fraktion hat Boddenberg jetzt gesagt, er wolle seinen Platz freimachen und für die nächste Generation räumen. Der Sperling hat wieder gewonnen. Er ist auch in diesem Jahr wieder bei der Stunde der Gartenvögel der am häufigsten gesichtete Vogel in Hessen. Pro Garten seien 4,14 Sperlinge gemeldet worden, heißt es vom Naturschutzbund NABU in Wetzlar. Die Amsel ist bei den Sichtungen auf Platz 2 gelandet. Die Kohlmeise ist am dritthäufigsten gesehen worden. Und das waren die Nachrichten heute Abend. Daniel.
2: Dankeschön, Marcel. Die Windenergie, sie ist inzwischen die wichtigste Form der Stromerzeugung in Deutschland. Diese grüne Technologie auszubauen, führt aber zu Konflikten und das ausgerechnet mit dem Naturschutz. Denn vor allem Greifvögel wie der Rotmilan geraten immer wieder in diese Rotorblätter. Das könnte künftig vermieden werden, indem den Vögeln Sender angebracht werden.
7: An seinem gegabelten Schwanz ist der Rotmilan leicht zu erkennen. Der bussardgroße Greifvogel wird in Hessen intensiv erforscht und geschützt, so etwa von Simon Thorn. Er leitet die staatliche Vogelschutzwarte mit Sitz in Gießen. Für ihn ist der Rotmilan eine besondere Art.
8: Das liegt einfach daran, dass Hessen und Deutschland eine ganz besondere Verantwortung für den Rotmilan hat, weil der Großteil des Weltbestands dieser Vogelart in Deutschland brütet und ein ganz wesentlicher Teil davon auch in Hessen.
7: Allerdings setzt ihn hier die intensive Landwirtschaft unter Druck.

0: Weitere Gefahren sind etwa ungesicherte Strommasten oder die Windenergie.
1: Der Rotmilan ist ja eine Greifvogelart, die vergleichsweise niedrig fliegt, wenn sie die Beute sucht und dabei auch immer auf den Boden schaut. Und das macht ihn einfach anfällig als Schlagopfer für die Windkraft, weil er einfach nicht merkt richtig, wenn er jetzt praktisch fliegt und sucht, wenn er sich so einem Windrad nähert.
0: Um die Zahl der Schlagopfer zu verringern, setzen Forschende nun auf kleine Sender. Sie sind leicht und robust und funktionieren auf der Basis von GPS-Technologie. Wie Mini-Rucksäcke können sie schon an jungen Milanen befestigt werden.
2: Die nehmen dann auf, wo Tiere sich aufhalten, was Tiere machen, wie sie sich bewegen und im besten Falle, wie sie sich verhalten. Und diese Daten, die werden dann in Movebank archiviert.
0: Für den Ökologen Thomas Müller ist Movebank ein unverzichtbares Hilfsmittel. Als weltweit größte digitale Datenbank für Tierbewegungsdaten enthält Movebank mehr als 10 Milliarden Ortungspunkte von Tieren, die rund 1600 Arten angehören. Forschende nutzen die Daten auch, um Nashörner zu überwachen oder um zu lernen, wie Flughunde Samen von Regenwaldbäumen verbreiten. Selbst auf große Käfer passen manche Sender, so Martin Wikelski, einer der Erfinder von Movebank.
3: Der Nutzen von Movebank, den kann man gar nicht überbewerten, weil wir letztendlich jetzt ein neues Erdbeobachtungssystem haben von unseren Kollegen, von unseren Spürhunden draußen, die ihre Ohren, ihre Augen, ihre Nasen am Lebensgeschehen draußen haben und wirklich alles für uns beobachten können.
0: Die Max-Planck-Gesellschaft hat Movebank angestoßen. Thomas Müller will dem Projekt nun am Frankfurter Senckenberg-Institut eine neue Zukunft erschließen.
2: Das ist eben die Kernmission von Senckenberg, solche Daueraufgaben, solche Infrastrukturen, solche Sammlungen vorzuhalten. Das heißt, Movebank wäre eine digitale Biodiversitätssammlung.
0: Und die kann und soll dann nicht zuletzt dem Rotmilan in Hessen neuen Aufwind bringen.
1: Durch diese Bewegungsdaten, durch Movebank zum Beispiel, bekommen wir eigentlich Eindrücke in das Leben des Milans, lange bevor wir ihn irgendwo einfach sehen oder sagen können, der hatte dieses Jahr 2 oder 3 Junge, sondern wir erkennen eine potenzielle Gefährdung einfach früher.
0: Die Daten zeigen etwa, wo Rotmilane bevorzugt jagen, welche Strecken sie zurücklegen oder wo Windräder besonders problematisch werden könnten.
1: Der große Nutzen davon wird wahrscheinlich sein, dass wir eben diese Konflikte schon im Vorfeld minimieren können durch die Planung.
0: Und das könnte am Ende entscheidend sein, damit der Rotmilan nicht als Totmilan und als Schlagopfer der Energiewende bekannt bleibt.
4: Darf ich vorstellen, das da ist Gießbert. Er gießt gern. Er ist damit der Traum eines jeden Menschen, der keine Gießkannen mehr schleppen will. Für einen kleinen Garten ist er zu groß, aber für den Friedhof ist er genau richtig.

0: Wiesbert auf dem Weg zur Arbeit am Friedhof Frauenberg in Fulda. Dutzende Gräber hat er heute vor sich. Er kümmert sich um die Bewässerung. Der Gießroboter unterstützt das Team von Grabpfleger Lukas Kümme seit etwa 3 Wochen. Er ist der erste in Hessen.
1: Ich hoffe, dass wir von aktuell mindestens 40 Wochenstunden Bewässerung auf vielleicht 15 händisch senken können. Das würde uns knapp 25 Stunden bzw. 3 Arbeitstage eine Vollzeitkraft freimachen. Und das würde halt einfach extrem helfen, um in schwierigen Situationen ohne jede Menge Überstunden dann trotzdem durch den Tag oder die Woche zu kommen.
0: Und Gießbert entlastet nicht nur. Er bringt auch interessante neue Aufgaben mit.
2: Das Gärtnern an sich ist ja erstmal ein sehr händischer, körperlicher Beruf. Und je mehr Technik und dann auch wirklich schon Richtung KI da dazukommt, umso interessanter wird das ganze Thema für uns als Gärtner, um uns da auch ein bisschen abzuheben von anderen und vielleicht auch für junge Leute attraktiv zu werden.
0: Denn Gießbert kommt noch nicht ganz alleine klar. Wie bei jedem neuen Mitarbeiter muss man ihm erst mal zeigen, wo es lang geht.
1: Das heißt, dass er diese Grabstätten in der Abteilung richtig einzeichnet und dann die passenden Merkmale vergibt, sodass der Roboter dann weiß, was er zu tun hat. In welche Richtung muss er wässern, wie viel Liter soll er auswässern und welche Pumpendrehzahl soll er benutzen.
0: Ab da arbeitet Gießbert allerdings völlig selbstständig. Er lädt sich von alleine auf mit einem Solarmodul, tankt automatisch Wasser nach. Ein weiteres Plus, Gießbert spart Wasser, denn er arbeitet vor allem nachts.
1: In der Zeit, wo die Pflanze mit Abstand die meiste Möglichkeit hat, dieses Wasser nachhaltig umzusetzen und einzulagern und natürlich auch noch in den Boden eindringen zu können, sodass wir jetzt im ersten Step die Wassermenge, die Aufwandmenge schon um mindestens 50% halbiert haben, zum normalen händischen Gießen tagsüber.
0: Hier und da stößt Gießbert aber doch noch an seine Grenzen. Das weiß auch der Hersteller.
3: Wir haben hier überall grüne Pflanzen, die jeden Tag sich bewegen. Das heißt, wenn ich im Frühjahr bin, sind sie ein bisschen kürzer, im Sommer sind sie weiter ausgetrieben. Das heißt, wir haben eine wachsende Umgebung. Und diese Navigation in einer wachsenden Umgebung, das ist auf jeden Fall immer noch eine Problematik.
0: Sieht Gießbert das denn genauso? Ah, halt. Er kann sich ja gar nicht äußern. Aber er wird ja weiter verbessert. Und wer weiß, vielleicht kann er ja irgendwann doch noch selbst erklären, was er noch so alles braucht.
4: Maibräuche gibt es viele, zum Beispiel Maibaum aufstellen oder in den Mai tanzen. Einzigartig aber ist Trompeten vom Turm herunter. Seit genau 400 Jahren machen sie das in Alsfeld. Und die Frage ist, warum eigentlich und wie schaffen die das, den Turm zu besteigen und dann oben noch genug Luft zu haben dafür?
5: 2 Posaunenchöre, 1 Kirchturm und jeden Tag im Mai? Punkt 19 Uhr startet die Musik. Maiblasen in Alsfeld. Warum machen die das?
6: Also ich finde, das ist was ganz Besonderes, weil zum einen kann ja nicht jeder auf den Turm gehen. Also das ist immer schon ein Erlebnis.
5: Seit 400 Jahren geht das schon so. Ganz früher war es der Türmer. Heute sind es die Posaunenchöre aus Alsfeld und Altenburg, die die Stufen der Walpurgiskirche erklimmen. Es ist eng und es gibt viele Stufen. 145, um genau zu sein.
6: Wir kommen eigentlich immer gut gelaunt hier oben an, sind immer froh, wenn wir noch Luft haben und noch Atem haben.
5: Täglich telefonieren sie sich zusammen, damit genügend Instrumente dabei sind. Nicht alle können mitspielen, wegen Höhenangst.
6: Teilweise sorgt das Wetter auch für gute Stimmung. Wenn dann sehr windig ist und die Blätter fliegen oder die Notenständer umfallen, das bringt auch einige Lacher.
5: Nicht nur sportlich, sondern auch wetterfest müssen sie sein, die Musikerinnen und Musiker. Volkslieder und Choräle erklingen zur Freude der Passanten bei jeder Witterung.
7: Das ist dann immer richtig schön, wenn da so viel Sonne ist, weil dann macht es auch immer viel Spaß und dann alle sind auch glücklich. Aber wenn das jetzt so regnet, das hatten wir auch schon mal, dann beeilen wir uns eher immer mit dem Spielen, weil das dann auch keinen Spaß macht.
6: Also wir hatten ja auch schon jedes Wetter hier oben, also von Sturm über Hagel über Regen, Gewitter. Gewitter ist immer besonders lustig. Da ergreifen wir dann irgendwann die Flucht, weil es dann doch ein bisschen gefährlich wird.
5: Nachwuchssorgen haben sie nicht. Denn die, die schon lange dabei sind, schaffen es immer, die Jungen für die Tradition zu begeistern. So wie Lilly. Vor 2 Jahren war die jetzt 12-Jährige mit ihrer Mutter noch ohne Instrument dabei.
7: Ich fand das dann irgendwann so interessant, dass ich auch angefangen habe, mit Trompete zu spielen. Auch im Posaunenchor dann immer. Und ich finde einfach, das macht sehr viel Spaß, auch mit ganz vielen Leuten hier hochzugehen, auch mit so besten Freunden und so.
5: Um eine jahrhundertealte Tradition fortzuführen, hilft ihnen, dass sie hier in Alsfeld eine wirklich große Fangemeinde haben.
6: Wir bekommen ganz viel Feedback und Rückmeldung, wie schön das ist, dass wir im Mai hier spielen. Die Leute warten drauf. Das macht einfach Freude, dass man anderen Menschen Freude machen kann.
5: Auch das ist Tradition. Bevor es wieder runtergeht, gibt es noch ein geistiges Getränk. Die Jugend bekommt Saft. Maiblasen in Alsfeld. Seit 400 Jahren ein Erlebnis für die, die oben spielen und die, die unten lauschen.
8: Ciao, tschüss.
2: Schönen Abend.
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0: Schönen guten Morgen. Es ist Mittwoch. Schön, dass Sie dabei sind.
1: Genau, alle pünktlich da. Guten Morgen.
2: Moin, moin.
0: So gerade eben. Und wir schauen jetzt auf unsere Themen. Reformstau, Union und SPD zunehmend unter Zeitdruck.
3: Und Raubüberfälle, Urteil im Prozess gegen mutmaßliche RAF-Terroristin Klette erwartet.
4: Und Eishockey-WM, DEB-Männer erneut nach der Vorrunde ausgeschieden.
0: Also Benjamin und Flo waren so gerade pünktlich im Studio. Karl Selbe-Richter steht aber schon längst bereit und bringt uns alle jetzt auf den aktuellen Stand.
1: Schönen guten
0: Morgen, oder?
1: Ja, doch.
5: Guten Morgen. Ja, da ist sie. Hallo, guten Morgen, ihr drei. Und liebe Zuschauerinnen und Zuschauer, auch an Sie, guten Morgen. Israel hat seine Bodeneinsätze im Südlibanon ausgeweitet mit einer Offensive jenseits der Pufferzone. Damit soll der Druck auf die Hisbollah-Miliz erhöht werden. Nach israelischen Angriffen gestern spricht die libanesische Regierung von mindestens 31 Toten. Mit über 120 Luftschlägen sei es die schwersten Bombardierungen seit Wochen gewesen. Bundeswirtschaftsminister Reiche ist nach China gereist, um die Handelsbeziehungen zu verbessern. Begleitet wird sie von Unternehmensvertretern. Reiche will sich für einen faireren Wettbewerb stark machen, denn durch Chinas hohe Subventionen und Exportkontrollen für Rohstoffe geraten deutsche Firmen zunehmend unter Druck. China ist Deutschlands wichtigster Handelspartner. Das Bundeskabinett will heute eine Reform des Baurechts auf den Weg bringen. Damit soll schneller Wohnraum entstehen. Kommunen sollen mehr Möglichkeiten erhalten, entsprechenden Bauprojekten Vorrang zu geben. Außerdem soll es leichter werden, gegen Schrottimmobilien vorzugehen. Laut Experten fehlen in Deutschland 1 Million Wohnungen. Verfassungsschutzchef Selin fordert für den Inhalt den Inlandsnachrichtendienst mehr Befugnisse. Hintergrund sind wachsende Sicherheitsrisiken. Deshalb brauche man neue und erweiterte Fähigkeiten, sagte Selin der Süddeutschen Zeitung. Bundesinnenminister Dobrindt hatte angekündigt, den Verfassungsschutz zu einem, so wörtlich, echten Geheimdienst auszubauen. Kuba hat die internationale Gemeinschaft dringend um Hilfe gebeten. Dem Land drohe eine humanitäre Katastrophe, so der Außenminister vor dem UN-Sicherheitsrat. Hintergrund ist die Treibstoffblockade der USA. Außerdem droht US-Präsident Trump damit, das kommunistische Land übernehmen zu wollen. Die ungewöhnlich frühe Hitzewelle hat Westeuropa weiter im Griff. Großbritannien erlebt sogar den heißesten Mai seit Beginn der Aufzeichnungen. Nahe London kletterte das Thermometer auf 34,8 Grad, ein neuer Rekord. Frankreich meldet im Zusammenhang mit der Hitzewelle 7 Todesopfer. 5 von ihnen ertranken beim Versuch, sich abzukühlen. Wegen der Rekordtemperaturen gilt in 8 Departements die Warnstufe Orange. Soweit der kurze Überblick. Und wie es mit dem Wetter weitergeht, das sagt Ihnen Benjamin Stöfe.
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2: Vielen Dank, Kai Sölve, und guten Morgen, liebe Zuschauerinnen und Zuschauer. Herzlich willkommen zum MoMA-Wetter. Der Sonnenaufgang über dem Südosten Thüringens. Hardy Schulz schickt uns diesen Eindruck aus Greiz. Herzlichen Dank dafür. Auch heute wieder ein sehr sonniger und, wir haben es eben ja auch schon bei Kai Sölve in den Nachrichten gesehen, ein sehr heißer Tag bis 34 Grad. Auch hierzulande im Süden und Südwesten wird es das geben. Was ist da los? Wir blicken auf den Satellitenfilm und sehen nach wie vor keine Wolken überm Land. Es ist der Hochdruckeinfluss, der uns prägt. Es ist aber auch der Hochdruckeinfluss, das Hochdruckgebiet von Schottland kommen und das Tiefdruckgebiet beim Schwarzen Meer, die zusammenwirken und diese leichte Kaltfront von Norden her zu uns ins Land schicken. Das bedeutet mal, die kühlere Luft aus dem Norden Europas, die fließt bis zur Mitte Deutschlands. Und das tut sie mitunter durchaus auch mit ordentlich Wind. Der ist spürbar und zumindest im Norden unseres Landes heute auch ein bisschen angenehmeren Temperaturen. Das ist die Ausgangslage heute Morgen mit Blick eben auf die Temperaturen nach klarer und trockener Nacht. Meldet Hohn ganz im Norden unseres Landes in Schleswig-Holstein. Heute Morgen 10 Grad Celsius, 22 sind es in Durbach im Schwarzwald. Und wenn wir da aufs Wettergeschehen blicken, dann keine Überraschung, abermals sehr viel Sonnenschein, allenfalls hohe, dünne Wolken sind unterwegs. Allerdings gerade so ab dem Mittag dann bis zum Spätnachmittag Richtung Alpen, Richtung Schwarzwald, können auch mal kräftigere Gewitter mit im Spiel sein. Das bringt dann durchaus innerhalb kurzer Zeit bis 20 Liter auf den Quadratmeter. Das Ganze begleitet von kleinkörnigem Hagel und Windgeschwindigkeiten in Böen bis 70 Kilometer pro Stunde. Aber überwiegend sehr freundlich, sehr sonnig, sehr trocken und eben heiß. 34 Grad in der Spitze im Südwesten sind drin. An den Küsten von Nord- und Ostsee, hier sehen wir sehr schön, wie die kühle Luft ins Land fließt. Deutlich niedrigere Temperaturen, Werte zwischen 15 und 18 Grad. Damit sind wir beim Blick auf die Aussichten für die kommenden vier Tage. Morgen 17 bis 31 Grad die Tageshöchsttemperaturen. Dann zum Freitag und ins Wochenende hinein wieder wärmer, aber eben auch zunehmende Schauer- und Gewitterneigung. Unbeständig wird's. Und jetzt haben wir gerade schon über die Hitzewelle gesprochen und schauen uns mal an beim Blick auf den Millionentrend beispielhaft. Wie entwickelt sich das bis in den Juni hinein? Die 4 Millionen Städte im Land geben uns einen Eindruck der Entwicklung des Wettergeschehens. Hamburg, Berlin, Köln und auch München treffen sich Anfang Juni allesamt unter der 25-Grad-Marke. Soweit die Perspektive. Hier nochmal der Ausblick auf den Sonnenaufgang von Hardy. Uns allen damit hier jetzt auch mit Philipp einen guten Start in den Mittwoch.
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0: Danke, Benjamin. Die Positionen in der schwarz-roten Koalition für die geplanten großen Reformen liegen teilweise noch weit auseinander. Einig ist man sich aber weitgehend im Zeitplan. Bis zur Sommerpause, also Anfang Juli, soll ein ganzes Reformpaket stehen zu den Themen Steuern, Arbeitsmarkt, Bürokratie, Abbau, Pflege und Rente. Viel zu tun, viel Zeit bleibt aber nicht. Heute berät das Kabinett. Über den aktuellen Reformstand oder auch Reformstau berichtet Alexander Eschment.
7: Selbst bei der Vorstellung des Kinderreports ging es gestern wieder um das Thema, das die Regierung derzeit am meisten fordert. Um Reform, den Haushalt und Einsparung. Auch die Familienministerin muss dafür ihren Beitrag leisten, will aber eigentlich das Elterngeld erhöhen.
8: Auf der einen Seite bin ich als Familienpolitikerin natürlich gegen jede Streichung und Kürzung bei Familienleistungen. Im Gegenteil, ich halte zum Beispiel die Erhöhung der Mindest- und Höchstbeträge beim Elterngeld für geboten. Auf der anderen Seite sind es ja nicht meine Pläne, sondern es sind die Pläne der Koalitionsspitzen und des Kabinetts.
7: Diese Pläne haben es in sich. Rund 20 Milliarden Euro muss der Finanzminister nächstes Jahr einsparen, will gleichzeitig aber mit einer Einkommensteuerreform ab Januar kleinere und mittlere Einkommen entlasten. Noch vor der Sommerpause will Klingbeil dafür seinen Haushaltsentwurf vorlegen, der das beides leisten soll.
9: Dinge sind jetzt in der Mache, die müssen entschieden werden. Und ich glaube, viele Bürgerinnen und Bürger wissen, dass wir einfach Dinge jetzt auf den Weg bringen müssen, damit es auch in der Zukunft wieder besser wird, damit wir eine klare, zuversichtliche Perspektive für dieses Land haben.
7: Auch die Reform der Krankenkassen soll vor den Sommerferien durch sein. Nina Wagens Pläne für die Pflegereform fehlen jedoch noch, genauso wie die Arbeitsmarktreform von Bärbel Baas. Dagegen soll die Rentenkommission bis Ende Juni ihre Vorschläge für eine umfassende Reform vorlegen. Sie werden wahrscheinlich nicht allen passen. Sachsen-Anhalts Ministerpräsident droht bereits für den Fall, dass ostdeutsche Rentner dabei schlechter wegkommen. Wenn es nicht so kommt und die Reform ungerecht ist, werde ich mit Sicherheit viele Verbündete in der ostdeutschen Politik parteiübergreifend finden, um das zu verhindern. Kein leichter Stand für eine Regierung, die zuletzt viele Reformen versprochen hat. Ohnehin glaubt laut ZDF-Politbarometer die Mehrheit der Menschen in Deutschland nicht daran, dass der große Wurf noch bis zum Sommer gelingt.
10: Die einzige Chance, die diese Regierung noch hat, ist die, dass diesmal anders als die Monate zuvor man sich tatsächlich hinter den Kulissen auf Punkte einigt, die dann aber auch von den führenden Kräften nicht wieder zerredet werden. Das wäre das, was erforderlich ist, zumal jetzt ja mit der Einbeziehung von Gewerkschaften und Arbeitgeberseite die großen Gruppierungen an Bord sind.
7: Dieses Treffen soll in 2 Wochen stattfinden. Ende Juni dann der Koalitionsausschuss, bei dem die Regierung alle Reformpakete miteinander abstimmen will. Das ist zumindest der Plan.
0: Im Prozess gegen die mutmaßliche Linksterroristin Daniela Klette wird heute ein Urteil erwartet. Klette war Teil der sogenannten Rote Armee-Fraktion. Für ihr Leben im Untergrund soll sie mit ihren mutmaßlichen Komplizen über Jahre hinweg mehrere Raubüberfälle verübt und dabei Millionen erbeutet haben. Im Februar vor 2 Jahren dann die spektakuläre Festnahme Klettes in ihrer Wohnung in Berlin-Kreuzberg. Über die Taten, die ihr vorgeworfen werden, und den Prozess Marlin Ilau.
11: Sie wird von Teilen der Zuschauer im Gerichtssaal im niedersächsischen Verden mit Applaus begrüßt. Es sind Freunde und Unterstützer der mutmaßlichen Ex-RAF-Terroristin Daniela Klette. Die 67-Jährige winkt zurück, lächelt ihren Anhängern zu. An einem der letzten Prozesstage vor dem Urteil hält die Angeklagte eine Rede. Es ist eher eine Rechtfertigung und schwer zu ertragen für die Anwälte der Opfer.
12: Ich bin erschüttert über diese Art der Erklärung. Frau Klette hat über eine Stunde geredet. Diese Stunde war im Wesentlichen mindestens 50 Minuten lang durchsetzt mit völlig sachfremden und verfahrensfremden Erwägungen.
11: Die Opfer sind Kassierer und Fahrer von Geldtransportern, wie hier in Stur bei Bremen, auf dessen Fahrzeug die Täter 2015 geschossen haben sollen. Zwei Kugeln drangen in die Fahrerkabine ein, die Geldboten überlebten, die Maskierten flohen. Für diesen Überfall fordert der Anwalt 11 Jahre Haft. In diesem Prozess geht es um die Raubtaten, nicht um die RAF-Vergangenheit der Angeklagten.
12: Wir haben versucht, die Taten aufzuklären, schwere Raubüberfälle. In einem Fall, den ich vertreten habe, zunächst in Tateinheit mit einem versuchten Tötungsdelikt, nicht mehr und nicht weniger.
11: Laut Anklage soll die mutmaßliche ehemalige Terroristin der RAF gemeinsam mit ihren Komplizen Burkhard Garwig und Ernst Volker Staub zwischen 1999 und 2016 8 Raubüberfälle begangen haben, um ihr Leben im Untergrund zu finanzieren. Die beiden Männer wurden bislang nicht gefasst. Die Staatsanwaltschaft fordert insgesamt eine 15-jährige Haftstrafe für Klette, unter anderem wegen versuchten Mordes. Daniela Klettes Festnahme war eine Sensation. Mehr als 30 Jahre lebte sie im Untergrund. Jahrelang versuchten Zielfahnder, sie und ihre beiden mutmaßlichen Ex-Komplizen aufzuspüren. Dann fanden Einsatzkräfte Klette 2024 in einer Berliner Wohnung.
13: Daniela Klette ist gestern in Berlin verhaftet worden.
14: Staatsanwaltschaft Verden und LKA Niedersachsen haben nicht locker gelassen und sind beharrlich jeder Spur nachgegangen. Den entscheidenden Hinweis haben wir aus der Bevölkerung erhalten.
11: Schwere Kriegswaffen wurden in Klettes Wohnung gefunden, Geld und Goldbarren sowie aufgehobene Artikel von den Raubüberfällen. Und das sind nicht die einzigen Indizien, auf die sich dieser Prozess stützt. Klettes aktive Rolle in der RAF wird in einem künftigen Prozess aufgearbeitet werden.
0: Dass die Briten ihre Gärten lieben, das ist ja kein Geheimnis. Die britische Gartenkultur, die ist weltberühmt. Kein Wunder also, dass auf der Insel auch die weltweit einflussreichste und bekannteste Gartenschau stattfindet, die Chelsea Flower Show. Jedes Jahr im Mai kommen tausende Gartenfans nach London. Bis zum vergangenen Wochenende ging die Show und unsere Kollegin Sabine Platz, die war dabei. Und kleiner Spoiler, ihr hat's ziemlich gut gefallen.
15: Tausende Menschen und nicht wenige ausgesprochen Schnieke zurechtgemacht, wildblühende Schaugärten und Mini-Gewächshäuser zum Verlieben.
16: Das alles und noch viel mehr ist die Chelsea Flower Show in London.
15: Jedes Jahr im Mai findet sie statt, die weltgrößte Blumenschau. Ohne Lageplan und Karte geht da gar nichts. Ein ganz wichtiges Element sind stets die Schaugärten. 30 davon gab es in diesem Jahr zu bewundern. Der Trend hier ist eindeutig. Englischer Rasen ist von gestern.
17: Ich glaube, es gibt einen generellen Trend in Richtung Nachhaltigkeit und Widerstandsfähigkeit. Von April bis Mai und Juni ist es wiederholt trocken in einer Zeit, in der wir dringend Feuchtigkeit brauchen. Pflanzen zu finden, die mit diesen Bedingungen umgehen können, ist etwas, das uns alle beschäftigt.
15: Darren's Garten, der übrigens dieses Jahr hier eine Goldmedaille gewonnen hat, ist als intimer Rückzugsort konzipiert. Geschwungene Strukturen und nur weiße, rosa und violette Blüten sollen eine einladende Atmosphäre schaffen.
16: Ich finde das wirklich beeindruckend. Hier ist so ein Trubel, aber in diesem Garten fühlt man absolute Ruhe.
15: Der Schaugarten nebenan hat Atem- und Lungengesundheit zum Thema. Auf der mittig angelegten Yogafläche biegen wir uns sogleich in den herabschauenden Hund.
18: It's nice, isn't it?
19: It's very nice.
15: Chelsea, das sind rund 150.000 Besucherinnen und Besucher auf der Suche nach Inspiration für ihr eigenes Stückchen grünes Glück. Mein Herz habe ich an dieses typisch englische Gewächshaus verloren. Leider aber kostet schon das kleinste Modell um die 55.000 Euro.
16: Aber träumen wird man ja noch dürfen.
15: Im großen Pavillon, dem Herzstück der Schau, stellen die Floristen und Baumschulen ihre Kreationen vor. Englands bekanntestes Rosenunternehmen, David Austin, ist natürlich auch vertreten und zeigt erstmalig die Sir David Beckham Rose.
19: Das ist eine wunderschöne Rose, die ist so weißlich, ein bisschen Perlmutt mit ganz wenig Blush Pink, wird semi-double, also halb geöffnet und zeigt eben die Staubgefäße.
20: Das ist also gut für Insekten.
19: Das ist Bienenfutter pur.
15: Wochenlang, erzählt mir Stefanie, wurden die Rosen für den Auftritt hier vorgezogen. Eine Meisterleistung aller Aussteller der Show, finde ich. Wieder draußen treffe ich auf einige deutsche Touristen. Die sind im siebten Himmel.
21: Fantastisch, einfach fantastisch.
22: Wie so ein Mekka für die Religion ist das für die Gärtner hier, das Mekka.
21: Es ist so schön hier. Das ist unfassbar. Das kann man nicht in Worte kleiden, was man hier sieht.
15: Und ich bin jetzt übrigens auch sehr happy.
16: Hey, one Pimps, please.
15: Denn
16: der Drink gehört zu Chelsea wie Sahne auf den Erdbeerkuchen.
0: So, und von Blumen und der Sahne auf dem Erdbeerkuchen suchen wir uns jetzt Sahne in der Filmwelt raus. Genau. Kann man das so sagen?
23: Schön, so machen wir natürlich.
0: Peter, wir schauen auf deinen ersten Tipp. Das ist eine kleine britische Produktion, verflucht normal, sorgt aber für großen Wirbel.
23: Ja, und zwar dadurch, dass der Hauptdarsteller, hier sehen wir ihn, Robert Aramoyo, bei den BAFTAs, das sind ja so die britischen Oscars, die Hollywood-Konkurrenz völlig ausgestochen hat. Also von Leonardo DiCaprio mit Timothy Chalamet, die sollten eigentlich alle gewinnen. Aber er hat dann als bester Hauptdarsteller völlig verdient für diese Rolle gewonnen. Das Thema ist Tourette. Das ist ja eine Erkrankung, die selbst heute noch nicht ganz so bekannt ist und ein breites Spektrum hat von nervösen Ticks, Zuckungen, unkontrollierbaren bis ganz schwer, also wo man dann flucht, aber man kann das immer nicht kontrollieren. Sehr viele Vorurteile belastet, genau, und es ist nicht heilbar. Und der Film erzählt von einem Menschen, der daran erkrankt ist, John Davidson. In den 90er Jahren wurde er zum Aufklärer. Hier sehen wir ihn. Und eindringlich wird er eben von Robert Aramoyo gespielt, bislang eher also wenig bekannt. Manche kennen ihn vielleicht aus der Serie Die Ringe der Macht. Das Drehbuch basiert auf dem Leben von John Davidson. Da gab es mehrere BBC-Dokumentationen. Es ist wirklich sehr nah an seinem Leben dran. Und es beginnt mit einem Triumph in seinem Leben. Er bekam nämlich 2019 von der Queen einen Orden. Tja, und dann passierte das.
24: Fuck the Queen! Entschuldigung allerseits, Entschuldigung. Entschuldigung, Majestät.
23: John Davidson wusste, dass das passieren könnte, aber wenn die Queen einen Orden verleiht, dann sagt man nicht ab. 36 Jahre zuvor, John ist 12, ein talentierter Fußballspieler. Da entwickelt er plötzlich unkontrollierbare Zuckungen.
25: Die Kindertage tragisch, düster, quält. So sie ist. Kreise.
23: Johns Leben wird zum Spießrutenlauf, an der Schule und zu Hause, denn in den 80ern kannte kaum einer die Krankheit Tourette. Jeder vermutet, John fluche absichtlich.
26: Was hast du gegen meine Spaghetti Bolognese?
24: Die sind bestimmt gut, ich muss nur nach Hause.
26: John, schieb deinen Arsch hier rein. In 2 Minuten sitzt du am Tisch. Nein.

0: Es sollten die Spiele der Weltrekorde werden. Das Ergebnis ernüchtert. Nur ein Weltrekord wird geknackt. Und das, obwohl 38 der 42 Top-Athleten gedopt sind. Kritiker sprechen von perversen Menschenversuchen. Mittendrin Marius Kusch, deutscher Rekordhalter, Europameister und Olympiateilnehmer. Ein Spitzensportler, der an einem Experiment teilnahm, das aus einem Tabu ein offizielles Konzept macht.
1: Angst? Nein, Angst habe ich nicht. Sonst hätte ich mich auch nie dafür entschieden.
0: Hinter dem Projekt stehen mächtige Investoren aus der Tech- und Finanzwelt. Die Geschäftsidee? Leistungssteigernde Produkte für die breite Masse.
2: Enhancements sind nicht nur relevant für Elite-Athleten, sondern für jeden.
0: Die Enhanced Games treffen den Zeitgeist. Doch um welchen Preis?
3: Ja, die Doku Enhanced Games, die umstrittenen Spiele, können Sie jederzeit bei uns in Web und App im ZDF streamen. Und soweit jetzt hier erstmal der Sport für den Moment.
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0: Der 27. Mai, kurz vor 6. Schön, dass Sie da sind.
1: Kurz vor dem Juni. Guten Morgen.
2: Moin, moin.
0: Stimmt, es ist wirklich
1: verrückt.
0: Ja, es geht sehr schnell. Na gut, wir konzentrieren uns erstmal auf den heutigen Tag. Hier sind drei unserer Themen. Reformstau, Union und SPD zunehmend unter Zeitdruck.
3: Und Raubüberfälle, Urteil im Prozess gegen mutmaßliche RAF-Terroristin Klette erwartet.
4: Und Abschiedsalbum, die Toten Hosen hören nach 44 Jahren auf.
0: Und am Freitag dann soll das letzte Studioalbum dann erscheinen. Dazu später mehr, jetzt aber erstmal die Nachrichten mit Kai Sölve Richter und damit nochmal schönen guten Morgen.
1: Guten Morgen.
2: Hi Kai Sölve.
5: Und nochmal guten Morgen zurück. Guten Morgen, liebe Zuschauerinnen und Zuschauer. Israel hat seine Bodeneinsätze im Südlibanon ausgeweitet mit einer Offensive jenseits der Pufferzone. Damit soll der Druck auf die Hisbollah-Miliz erhöht werden. Nach israelischen Angriffen gestern spricht die libanesische Regierung von mindestens 31 Toten. Mit über 120 Luftschlägen seien es die schwersten Bombardierungen seit Wochen gewesen. Bundeswirtschaftsministerin Reiche ist nach China gereist, um die Handelsbeziehungen zu verbessern. Begleitet wird sie von Unternehmensvertretern. Reiche will sich für einen faireren Wettbewerb stark machen. Denn Chinas hohe Subventionen und Exportkontrollen für Rohstoffe bringen deutsche Firmen unter Druck. China ist Deutschlands wichtigster Handelspartner. Das Bundeskabinett will heute eine Reform des Baurechts auf den Weg bringen. Damit soll schneller mehr Wohnraum entstehen. Kommunen sollen bessere Möglichkeiten erhalten, entsprechenden Bauprojekten Vorrang zu geben. Außerdem soll es leichter werden, gegen Schrottimmobilien vorzugehen. Laut Experten fehlen in Deutschland 1 Million Wohnungen. Verfassungsschutzpräsident Seelen fordert für den Inlandsnachrichtendienst mehr Befugnisse. Hintergrund sind wachsende Sicherheitsrisiken. Deshalb brauche man neue und erweiterte Fähigkeiten, sagte er der Süddeutschen Zeitung. Bundesinnenminister Dobrindt hatte angekündigt, den Verfassungsschutz zu einem wörtlich echten Geheimdienst auszubauen. Kuba hat die internationale Gemeinschaft dringend um Hilfe gebeten. Dem Land drohe eine humanitäre Katastrophe, sagte der Außenminister vor dem UN-Sicherheitsrat. Hintergrund ist die Treibstoffblockade durch die USA. US-Präsident Trump droht außerdem damit, das kommunistische Land übernehmen zu wollen. Die ungewöhnlich frühe Hitzewelle hat Westeuropa weiter im Griff. Großbritannien erlebt sogar den heißesten Mai seit Beginn der Aufzeichnungen. Nahe London stiegen die Temperaturen auf 34,8 Grad, ein neuer Rekord. Frankreich meldet im Zusammenhang mit der Hitzewelle 7 Todesopfer. 5 von ihnen ertranken beim Versuch, sich abzukühlen. In mehreren Regionen gilt weiterhin die zweithöchste Warnung.

0: Stufe. Und auch in Deutschland bleibt es heute extrem heiß, allerdings nicht überall. Benjamin Stöve sagt Ihnen mehr.
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2: Ja, da kommt uns die frische Luft aus Skandinavien entgegen. Da ist es ein bisschen angenehmer bei uns im Norden. Und damit vielen Dank, Kai Sölwe, und vor allem guten Morgen, liebe Zuschauerinnen und Zuschauer. Herzlich willkommen zum MoMA-Wetter. Vielleicht haben Sie ja diese ausgeprägte Hochdrucklage auch so toll genutzt, wie Dieter Kohlrus das in diesen Nächten tut. Es ist relativ lau, die Lage ist klar und man hat einen perfekten Blick in die Sterne. Hier ist das Sternbild schwarz, zumindest ein Ausschnitt davon, der Nordamerika- und Pelikannebel. Was für eine faszinierende Momentaufnahme des Kosmos. Vielen Dank dafür. Danke an Dieter, danke aber eben auch an unser Hochdruckgebiet Boris. Und Boris ist es, Sie sehen es sehr schön durch den Warmluftfall markiert, wir haben es gerade in den Nachrichten gehört, Westeuropa kriegt ordentlich Hitze ab, die kommt auch aus Nordafrika, die Sonne tut ihr Übriges und auch bei uns wirkt Boris heute auch eben mit einer leichten Kaltfront, die von Norden her ins Land dringt. Das tut sie teilweise auch mit spürbarem Wind. Das sorgt für eine kleine Abkühlung, aber lassen Sie sich nicht täuschen, die Sonne ist trotzdem stark. Wie beginnt denn nun dieser Mittwoch? Aktuell mit folgenden frisch gemessenen Temperaturen. Hohen ganz im Norden in Schleswig-Holstein heute Morgen mit 10 Grad Celsius dabei. 22 meldet Durbach im Schwarzwald und der Blick aufs Wettergeschehen für den Tag. Heute vielerorts um die 16 Stunden Sonnenschein. Das astronomische Maximum. Frischere Luft kommt vom Norden, ganz im Süden Richtung Alpenrand, auch Richtung Schwarzwald. Zum Nachmittag, Spätnachmittag können sich auch mal kräftigere Gewitter bilden. 20 Liter auf den Quadratmeter innerhalb kurzer Zeit. Kleinkörniger Hagel inklusive Windgeschwindigkeiten dann in Böen bis 70 Kilometer pro Stunde. Was aber bei dieser Wetterlage vor allem bemerkenswert ist, ist der UV-Index. Und da sind wir verbreitet bei UV-Index 7, nur ganz im Norden 5 und 6. Da wirkt der Wind trügerisch. Man merkt die Kraft der Sonne gar nicht, aber sie ist doch intensiv. Sie sollten sich schützen. Und Stufe 9 bedeutet sogar, dass Sie die Mittagssonne im besten Fall meiden sollten. So intensiv scheint sie heute die Sonne. Und das bringt uns gerade eben auch im Südwesten auf Temperaturen bis 34 Grad in der Spitze. In der Nordhälfte ist es frischer durch den Wind aus Skandinavien. 15 bis 18 Grad an den Küsten von Nord- und Ostsee. Schauen wir auf die Aussichten für die kommenden 4 Tage. Dann sehen wir, es geht sommerlich weiter. 17 bis 31 Grad morgen. Dann unbeständiger durch den Freitag ins Wochenende. Die Schauer- und Gewitterneigung nimmt zu. Es ist nicht mehr heiß, aber es bleibt warm. Soweit. Zum MoMA-Wetter für den Moment. moma-wetter@zdf.de ist meine Mailadresse. Ich freue mich auf Ihre Post, wie zum Beispiel auch über diesen Eindruck von Dietmar Steinhaus. Er schickt uns das Sommerfeeling vom Chiemsee. Wassertemperatur 20,4 Grad. Sieht verlockend aus. All denen einen guten Sprung ins Wasser, die dafür heute Zeit haben. Allen anderen jetzt einen sehr guten Start in den Mittwoch.
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3: Was für ein schönes Bild. Vielen Dank, Benjamin. Die Bundeswirtschaftsministerin Reiche ist zu Gesprächen in Peking. Und schon vorab hat die Wirtschaft der Ministerin klargemacht, was sie von ihr bei dieser zweitägigen Reise erwartet. Und zwar faire Wettbewerbsbedingungen. Heißt, während die Abhängigkeit Deutschlands von China bei strategisch wichtigen Gütern wie Batterien oder Medikamenten steigt, soll sich Katharina Reiche selbstbewusst geben und der Staatsführung Grenzen aufzeigen. Unsere China-Korrespondentin Elisabeth Schmidt beobachtet die Reise der Ministerin. Guten Morgen nach Peking. Elisabeth, es reist eine große Wirtschaftsdelegation mit, unter anderem der Chef von ThyssenKrupp, mit dem wir hier gestern gesprochen haben. Wer ist noch dabei?
4: Du hast es angesprochen, Philipp. Also die schiere Größe dieser Wirtschaftsdelegation von Katharina Reiche ist natürlich schon ein Signal. Wir sprechen hier von fast 40 Mitreisenden. Das sind deutsche DAX-Unternehmen, unter anderem Siemens, ThyssenKrupp hast du erwähnt, aber auch BASF, SAP. Dann sind Mittelständler mitgereist und auch deutsche Start-ups. Sie haben alle Unternehmen hier oder viele haben Unternehmen hier in China. Ganze 5000 deutsche Firmen haben ihren Sitz hier auch in China. Sie beschäftigen fast 1 Million chinesische Arbeitnehmerinnen und Arbeitnehmer. Das zeigt auch schon die schiere Größe und Bedeutung, die Deutschland für das Land hat. Allerdings gibt es gerade massive Probleme. Also auch die deutschen Unternehmen beklagen, dass sich die Wettbewerbsbedingungen zunehmend verändern. Nicht nur im Land China selber, wo sie auch sagen, dass es immer schwieriger wird für ausländische Firmen, zum Beispiel auch Förderungen der chinesischen Regierung zu bekommen. Aber vor allem auch die Firmen, die eben in Deutschland ihren Hauptsitz haben, zum Beispiel auch Volkswagen oder eben auch BASF oder ThyssenKrupp. Das sind auch Firmen, die hier massiv zu tun haben mit eben den massiven chinesischen Überproduktionen. Also Waren, die hier in China sehr billig produziert werden können und dann auf den europäischen Markt drängen und damit eben auch deutsche Arbeitsplätze in Gefahr bringen, weil sie eben so einen großen Konkurrenzdruck machen. Also das ist wirklich ein großes Thema, das die Unternehmen Katharina Reiche mitgenommen hat, die zugegebenermaßen aber mit ihrer Delegation erstmal das Signal sendet, wir sind offen für weitere wirtschaftliche Zusammenarbeit.
3: Elisabeth, jetzt plant die EU gerade sogenannte Safeguards, also mögliche Beschränkungen oder Zölle für chinesische Unternehmen, um die EU eben vor einer Flut chinesischer Produkte zu Dumpingpreisen zu schützen. Inwiefern ist das denn Thema auf Reiches Reise?
4: Das war heute Morgen sofort Thema, und zwar beim Auftakttreffen von Katharina Reiche mit dem chinesischen Handelsminister Wang Wentao. Da haben beide Seiten tatsächlich die EU auch direkt angesprochen. Die chinesische Seite versucht Deutschland, mit dem man eben viel Geschäfte in China macht, auch sicher dahingehend zu beeinflussen, als Fürsprecher in der EU zu sprechen. Es geht hier tatsächlich um EU-Regularien, wenn chinesische Waren in einer Überkapazität auf den europäischen Markt drängen, um sich zu schützen. Da versucht die chinesische Seite, das von sich abzuhalten, hat auch schon mit relativ scharfen Worten angedroht, dass man dann von chinesischer Seite auch Gegenmaßnahmen ergreifen wird. Also wir sprechen hier wirklich auch von einer neuen Gefahr eines Handelskriegs zwischen der EU und China. Und die deutsche Seite, die deutsche Ministerin wird hier versuchen, sowohl die deutsche als auch die europäische Position zu vertreten, neben dafür zu sorgen, dass auch deutsche Unternehmen in Deutschland, in Europa fairen Wettbewerb bekommen. Das wird ehrlicherweise nicht leicht in den Gesprächen, weil Katharina Reiche auf der anderen Seite versucht, chinesische Unternehmen zu Investitionen in Deutschland zu bewegen. Also wir sprechen zum Beispiel bei der Automobilindustrie ja auch über Kooperationen im Bereich Software und so weiter. Und das versuchen die deutschen Unternehmen auch zu schaffen. Aber was ich hier noch nicht gehört habe, auch aus Seiten der Delegation, sind tatsächlich Regularien. Nämlich zum Beispiel, dass deutsche Unternehmen dann auch Regeln aufstellen, wie der Technologietransfer von China nach Deutschland funktionieren soll. Wir hatten das in China ja auch in der Vergangenheit, dass deutsche Unternehmen hier in Joint Ventures arbeiteten. Aber da hat die chinesische Seite sehr klar gesagt, wir haben in den Unternehmen die Mehrheit und haben auch ganz klare Regeln aufgestellt. Das haben wir bislang noch nicht gehört, aber der Besuch geht ja auch noch morgen an den zweiten Tag weiter, dann im Süden Chinas in der Wirtschaftsmetropole Kanton. Wir werden die Sache ganz genau beobachten.
3: Dann sage ich vielen Dank für heute. Elisabeth Schmidt war das, live aus Peking. Die Positionen in der schwarz-roten Koalition für die geplanten großen Reformen, die liegen teilweise noch weit auseinander. Einig ist man sich aber weitgehend im Zeitplan. Bis zur Sommerpause, also Anfang Juli, soll ein ganzes Reformpaket stehen zu den Themen Steuern, Arbeitsmarkt, Bürokratie, Abbau, Pflege und Rente. Viel zu tun, viel Zeit bleibt aber nicht. Heute berät das Kabinett. Über den aktuellen Reformstand, man könnte auch sagen Reformstau, Alexander Eschmidt.
5: Selbst bei der Vorstellung des Kinderreports ging es gestern wieder um das Thema, das die Regierung derzeit am meisten fordert. Um Reform, den Haushalt und Einsparung. Auch die Familienministerin muss dafür ihren Beitrag leisten, will aber eigentlich das Elterngeld erhöhen.
6: Auf der einen Seite bin ich als Familienpolitikerin natürlich gegen jede Streichung und Kürzung bei Familienleistungen. Im Gegenteil, ich halte zum Beispiel die Erhöhung der Mindest- und Höchstbeträge beim Elterngeld für geboten. Auf der anderen Seite sind es ja nicht meine Pläne, sondern es sind die Pläne der Koalitionsspitzen und des Kabinetts.
5: Diese Pläne haben es in sich. Rund 20 Milliarden Euro muss der Finanzminister nächstes Jahr einsparen, will gleichzeitig aber mit einer Einkommensteuerreform ab Januar kleinere und mittlere Einkommen entlasten. Noch vor der Sommerpause will Klingbeil dafür seinen Haushaltsentwurf vorlegen, der das beides leisten soll.
7: Dinge sind jetzt in der Mache, die müssen entschieden werden. Und ich glaube, viele Bürgerinnen und Bürger wissen, dass wir einfach Dinge jetzt auf den Weg bringen müssen, damit es auch in der Zukunft wieder besser wird, damit wir eine klare, zuversichtliche Perspektive für dieses Land haben.
5: Auch die Reform der Krankenkassen soll vor den Sommerferien durch sein. Nina Wagens Pläne für die Pflegereform fehlen jedoch noch, genauso wie die Arbeitsmarktreform von Bärbel Baas. Dagegen soll die Rentenkommission bis Ende Juni ihre Vorschläge für eine umfassende Reform vorlegen. Sie werden wahrscheinlich nicht allen passen. Sachsen-Anhalts Ministerpräsident droht bereits für den Fall, dass ostdeutsche Rentner dabei schlechter wegkommen. Wenn es nicht so kommt und die Reform ungerecht ist, werde ich mit Sicherheit viele Verbündete in der ostdeutschen Politik parteiübergreifend finden, um das zu verhindern. Kein leichter Stand für eine Regierung, die zuletzt viele Reformen versprochen hat. Ohnehin glaubt laut ZDF-Politbarometer die Mehrheit der Menschen in Deutschland nicht daran, dass der große Wurf noch bis zum Sommer gelingt.
8: Die einzige Chance, die diese Regierung noch hat, ist die, dass diesmal anders als die Monate zuvor man sich tatsächlich hinter den Kulissen auf Punkte einigt, die dann aber auch von den führenden Kräften nicht wieder zerredet werden. Das wäre das, was erforderlich ist, zumal jetzt ja mit der Einbeziehung von Gewerkschaften und Arbeitgeberseite die großen Gruppierungen an Bord sind.
5: Dieses Treffen soll in 2 Wochen stattfinden. Ende Juni dann der Koalitionsausschuss, bei dem die Regierung alle Reformpakete miteinander abstimmen will. Das ist zumindest der Plan.
3: Es gibt nur wenige deutsche Bands, die so sehr Musikgeschichte geschrieben haben wie die Toten Hosen. Nach 9 Jahren Pause erscheint am Freitag das 16. Studioalbum und es soll das letzte reguläre Album sein. Trink aus, wir müssen gehen, so der Titel. Ein Abschied, der Band und ihren Fans alles andere als leicht fällt. Mehr von Martin Schiffler.
9: Wir steigen aus, hier ist Endstation. Im Kopf nur Bilder, die sich ständig wiederholen.
10: Wenn eine Band wie die Toten Hosen nach 44 Jahren sagt, das war's, unser letztes Album, dann macht das etwas mit der Band, ihren Fans und ihrer Heimatstadt Düsseldorf.
11: Letztes Album, hören auf, was heißt das für Sie?
12: Du großer Gott, ja, das ist überhaupt nicht gut. Die sollen unbedingt weitermachen, denn ich finde die Toten Hosen richtig gut.
13: Tolle Band. Tolle Leute. Verknüpfe ich mit ganz vielen Erinnerungen und finde es echt schade.
14: Als Campi das Thema zum ersten Mal angesprochen hat, wurde das akzeptiert, dass er derjenige ist, der die Entscheidung getroffen hat, dass man sagt, das ist das letzte Album.
15: Klar ist so die Vorstellung, das ist jetzt das letzte Mal, dass wir ein Album machen, schon was Besonderes. Also logisch.
16: Eigentlich war bei mir nie der Gedanke, dass wir plötzlich einen Stopp machen, gar nichts mehr machen und uns auflösen.
10: Die Band hat noch zu knabbern an Campinos Entscheidung. Aber ohne ihn geht nichts bei den Toten Hosen. Er ist 2025 nochmal Vater geworden mit 63. Eigentlich ein guter Zeitpunkt für einen neuen Lebensabschnitt. Aber der Schnitt tut weh.
17: Ich renne jetzt hier nicht raus und sage, toll, dass das jetzt das Letzte war. Ich bin betrübt. Ich kann nicht verhindern, dass das was auslöst. Ich muss echt sagen, ich komme mir vor wie verprügelt.
9: An Tagen wie
10: dieser Hit hat alles verändert. Die Toten Hosen schon lange erfolgreich, aber seither in der Champions League. Musikprofessor Thomas Leander ordnet das Ende der Hosen für uns ein.
18: Die beste Band neben den Beatles. Das meine ich ernst. Das sind die Toten Hosen für mich.
10: Die letzte Platte ist nicht gleichbedeutend mit dem letzten Auftritt. Wer weiß, was noch kommt.
19: Also die Toten Hosen bleiben die Toten Hosen, bis wir in die Kiste gelegt werden. Aber wir müssen ja nicht unbedingt Musik machen. Wir sind einfach eine Gang.
10: Die Jungs von der Opel Gang haben ausgetrunken. Jetzt müssen sie gehen, passend zum Titel ihres letzten Albums.
3: Bevor Peter hier gleich zu den Toten Hosen durchs Studio tanzt, machen wir weiter mit.
20: Genau, ich kann mich eigentlich gar nicht zusammenreißen.
3: So, Peter, wir schauen auf deinen ersten Filmtipp. Und zwar eine britische Produktion. Der Film heißt Verflucht normal, ist eine kleine Produktion, sorgt aber für großen Wirbel.
20: Ja, und zwar bei den BAFTAs, das sind ja die britischen Oscars, da hat nämlich dieser junge Herr Robert Aramoyo abgesahnt und hat damit die versammelte Hollywood-Konkurrenz von Leonardo DiCaprio mit Timothy Chalamet ausgestochen für seine Rolle in Verflucht normal. Der Film erzählt von einer schwerwiegenden Krankheit, Tourette. Da gibt es ja ein breites Spektrum von leichten Verläufen, wo man nervöse Ticks, Zuckungen entwickelt, bis hin zu diesen ganz schweren, obszönen Fluchen. Und alles kann man ich kann der Mensch, der Erkrankte, nicht kontrollieren. Mhm. Und die Krankheit ist auch nicht heilbar. Und daran erkrankt ist John Davidson. Es ist seine Geschichte, die hier erzählt wird. Er wird vom Erkrankten zum Aktivisten, zum Aufklärer, vor allen Dingen in den 90er Jahren. Und dargestellt wird er von ihm hier, Robert Aramoyo, und der das wirklich sehr, sehr eindringlich macht. Und manche kennen Robert Aramoyo vielleicht aus der Serie Die Ringe der Macht. Mhm. Das Leben oder das Drehbuch basiert auf einer BBC-Dokumentation, ist also sehr nah am Leben von John Davidson. Und einer seiner größten Triumphe war 2019, da bekam er einen Orden von der Queen. Und dann passierte das.
0: Fuck the Queen! Entschuldigung allerseits, Entschuldigung. Entschuldigung, Majestät.
21: John Davidson wusste, dass das passieren könnte, aber wenn die Queen einen Orden verleiht, dann sagt man nicht ab. 36 Jahre zuvor, John ist 12, ein talentierter Fußballspieler. Da entwickelt er plötzlich unkontrollierbare Zuckungen.
22: Die Kindertage tragisch, düster, quält. So sie ist, Kreise.
21: Johns Leben wird zum Spießrutenlauf, an der Schule und zu Hause, denn in den 80ern kannte kaum einer die Krankheit Tourette. Jeder vermutet, John fluche absichtlich.
23: Was hast du gegen meine Spaghetti Bolognese?
0: Die sind bestimmt gut. Ich muss nur nach Hause.
23: John, schieb deinen Arsch hier rein. In 2 Minuten sitzt du am Tisch.
0: Nein, ehrlich.
21: Als Mitzwanziger begegnet er Dottie. Die Krankenschwester ist die erste, die seine Pein versteht. Sie wird seine Ersatzmutter und wichtigste Stütze im Leben.
0: Fick dich, du Fotze! Entschuldig bitte.
23: Wenn du irgendwas machst und du nichts dafür kannst, dann musst du dich auf keinen Fall dafür entschuldigen.
21: Verflucht normal, erzählt mit viel Humor und Mitgefühl von einem Underdog mit Tourette, der es schafft, ein selbstständiges Leben zu führen und anderen zu helfen. Eine britische Kinoperle.
3: So, eine Kinoperle, das ist wirklich eine Auszeichnung. Mhm. Was hat dir so gut gefallen?
20: Also man kann Robert Aramoyo nicht genug loben für sein einfühlsames, eindringlich und zu Herzen gehendes Spiel. Er muss ja 2 Menschen in einer Brust praktisch spielen. Einmal den sanften, gutmütigen John und dann immer wieder diesen unkontrolliert fluchenden, um sich schlagenden Patienten. Und er macht das wirklich so gut, so überzeugend bis in die letzte Mimik, dass man der Geschichte sofort folgt. Und Kirk Jones gelingt das große Kunststück, dieses schwere Thema mit einer gewissen Leichtigkeit zu erzählen, ohne an Tiefe zu verlieren. Also es fehlt so eine Lamoyanz, es fehlt auch falsches Mitleid. All das, was man falsch machen könnte, macht er nicht. Er hat genau die richtige Balance aus Mitgefühl und Humor, das ist auch wichtig. Und ich bin aus diesem Kinofilm rausgegangen und hatte das Gefühl, ich habe wirklich verstanden, was Tourette ist und was das für eine Seelenpein auch ist, was das für eine Qual ist für die Menschen. Und gleichzeitig musste ich schallend lachen zwischendurch, weil es diese absurden Situationen gibt. Und last but not least, letzter Satz, es ist ein wunderbar warmherziger Film auch über Solidarität.
3: Sehr schön, Peter. Dann nach dieser britischen Produktion machen wir weiter mit einer französischen Komödie, Ticket ins Leben. Mhm. Worum geht's?
20: Es geht um, ich würde mal sagen, 2 Menschen, die unterschiedlicher kaum sein könnten, werden in eine Situation reingeworfen.
3: Guter Ausgangspunkt.
20: Ja, genau, in der irgendwas passiert, was sie zusammenschweißt. Das ist so ein Komödienrezept oder die Grundidee vieler Filme, ja, von Jean-Pierre Amery, seit über 30 Jahren erfolgreicher französischer Komödienregisseur. Und darum geht's auch in Ticket ins Leben. Er schickt hier 2 Granden des französischen Kinos auf eine Reise nach Genf. Der eine ist ein des Lebens überdrüssiger Sänger und sie ist eine gerade aus dem Gefängnis ausgebüxte Insassin mit ADHS. Klingt ein bisschen abstrus, aber die Franzosen schaffen das immer mit viel Charme zu erzählen. Und so treffen sie sich.
24: Ich dachte, ich schaff's nie und nimmer. Sie sind doch...
25: Nein.
24: Antoine Toussaint?
25: Nein.
24: Ihr Gesicht habe ich mir auf den Rücken tätowieren lassen, um allen zu zeigen, wie sehr ich sie liebe.
25: Ich hätte gern meine Ruhe.
24: Oh, was für eine Stimme.
21: Auf dem Weg in die Schweiz trifft der menschenscheue Chansonsänger Antoine auf die nervige Quasselstrippe Victoire. In Genf angekommen, widmet er sich wieder dem eigentlichen Ziel. Antoine will sein Leben beenden.
26: Aber ihren Pass brauchen wir unbedingt.
25: Wozu denn das?
26: So ist das Prozedere, um hinterher keine Probleme zu bekommen.
21: Aber der Pass steckt in einer Mappe, die er Victoire geschenkt hatte, um sie loszuwerden. Die fuhr ja zur Hochzeit ihrer Tochter. Also wartet der lebensmüde Barde vor der Kirche und erfährt, dass Mama nicht gerade wohlgelitten ist.
1: Mama, bitte verdirb mir nicht diesen Tag. Ich bitte dich.
2: Aber das würde ich doch niemals tun.
4: Ich hoffe, du nimmst doch deine Medikamente.
2: Allerdings nehme ich noch meine Medikamente. Sie haben keine Lust mehr auf ihr Leben. Na gut, dann leihen Sie es mir. 24 Stunden. Ich verspreche es. Danach kriegen Sie Ihren Pass zurück und ich schieße in den Wind.
21: Und so kommt es, dass Quasselstrippe und Lebensmüde einen unverhofften Tag in Genf verbringen. Ticket ins Leben ist recht vorhersehbar und etwas mehr Tiefe hätte dem Drehbuch gut getan. Dafür sind Dialoge und Schauspieler klasse.
3: Also, Schauspieler sind klasse. Du hast schon gesagt, zwei Größen des französischen Kinos. Woher kennt man die beiden?
20: Das eine ist also Valérie Le Mercier, seit vielen Jahrzehnten eine der ganz großen Schauspielerinnen. Sie hat 3 César gewonnen, französische Oscars zuletzt für ihre Darstellung der Céline Dion. Und eher Gérard Darmon kennt man aus vielen Asterix- und Obelix-Filmen, aber auch aus Kultfilmen. Also, wer das französische Kino liebt, kennt Betty Blue oder Diva. Dort hat er mitgespielt. Und die beiden sind auch die Stärke des Films. Muss man sagen. Die Dialoge sind größtenteils gut geschrieben, aber die beiden füllen sie mit Leben und geben dem Ganzen so viel Spaß.
3: Also 2 Filmtipps und von dir Daumen hoch.
20: Ja.
3: Peter, vielen Dank. Weiter geht's mit Flo und dem Sport.
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6: Schönen guten Morgen. Gefeiert wurde im Frankenland. Gerettet hat sich nämlich Greuther Fürth vor dem Abstieg in die 3. Liga. Die Spielvereinigung, die seit 29 Jahren immer mindestens in der 2. Liga zu Hause ist, konnte sich nach der Niederlage im Relegationshinspiel jetzt im Rückspiel mit 2:0 gegen Drittligist Rot-Weiß Essen durchsetzen, der seine Chancen einfach nicht nutzen konnte.
7: Es fehlte wirklich nicht viel. Uwe Koschinat und seine Essener, sie hatten sich durchaus zweitligatauglich gezeigt. Mit Ausnahme einer wesentlichen Fähigkeit, dem Tore schießen. Im Gegensatz zum Gegner. Noel Futkoy, Fürths scheidende Tormaschine, nutzte nämlich die erste sich bietende Gelegenheit reaktionsschnell zum 1:0 in der 29. Spielminute. Fürth führte, ein Tor praktisch aus dem Nichts, nach dem Seitenwechsel dann gefolgt von einem Tor mit Ansage, wenn man den Fürther Kapitän Branimir Rogota so unbedrängt schießen lässt. Mit dem 2:0 war Fürth gerettet. Doch RWE blieb noch Zeit und in der 68. Minute drückte Chuba Potocnik den Ball endlich über die Linie. Doch auch die Nummer 9 jubelte nur kurz, weil der Videoassistent sich meldete.
8: Das Tor wurde überprüft. Nach Ansicht der Bilder liegt eine Abseitsstellung der Nummer 9 vor. Das Tor zählt nicht.
7: Weil Essen dann kurz vor Schluss auch die größte Möglichkeit zum Anschlusstreffer nicht nutzen konnte, blieb das bittere Relegationsfazit knapp daneben, alles vorbei. Fürth verhindert den Absturz in Liga 3. Für Essen heißt es, wieder aufstehen. Neuer Anlauf in der kommenden Saison.
6: In der ersten Runde ausgeschieden gegen die Weltranglisten-Erste. So ist es Deutschlands Tennisspielerin Laura Siegemund ergangen, die sich der Japanerin Naomi Osaka bei den French Open in 2 knappen Sätzen geschlagen geben musste. Jan-Lennard Struff dagegen hat für einen Paukenschlag gesorgt. Der Weltranglisten-80. Hat den favorisierten Alexander Bublik aus Kasachstan aus dem Turnier geworfen in einer wahren Hitzeschlacht.
27: Erleichterung nach hartem Kampf. Jan-Lennard Struff gewinnt sein Auftaktmatch in Paris gegen die Nummer 10 der Welt.
28: Es waren taffe Bedingungen heute, war sehr warm, sehr schnell. Ball ist auch teilweise geflogen, war nicht so leicht zu kontrollieren. Das war wichtig, dass ich heute da für mich wirklich diese Ruhe hatte.
27: Der Deutsche oben im Bild zeigt starkes Tennis. Geduldig von der Grundlinie, sehr konzentriert und in den richtigen Momenten mit tollen Punktgewinn. Gegen den großen Favoriten Bublik verbucht Struff 33 Punkte von der Linie. Und solche Schläge sichern ihm das Momentum und brechen das Spiel des Kasachen, der sich im 4. Satz an der Schulter behandeln lassen muss. Aber auch diese Pause schadet dem Spiel von Struff nicht, der hier in Paris erstmals wieder mit seinem Erfolgstrainer Carsten Arin zusammenarbeitet. 7:5, 7:6, 4:6 und 7:5 für Struff. Nach über 3 Stunden Spielzeit. Was für ein Auftakt für ihn in Paris.
6: Ja, und auch Daniel Altmaier hat einen großen Kampf geliefert, den er allerdings nicht mit einem Erfolg krönen konnte, wie wir unter anderem jetzt noch in Sportkompakt zeigen.
29: Okay.
9: Was für ein Match. Daniel Altmaier, die Nummer 57 der Welt, schied am Ende knapp nach 5 Sätzen bei den French Open gegen den Kanadier Felix Auger-Aliassime aus, immerhin auf Position 6 der Weltrangliste.
11: Ich denke, die Erfahrung hilft da sehr, ruhig zu bleiben und im Moment zu sein. Heute hat mir die Erfahrung ja doch auch schon geholfen, aber halt nicht mit dem Endergebnis, wie es erhofft war.
9: Der Deutsche war eigentlich in den ersten 3 Sätzen der bessere Spieler, konnte aber nur den ersten und dritten Durchgang mit 6:4 für sich entscheiden. Der Kanadier dagegen holte sich den zweiten und vierten Satz. Die Entscheidung fiel im 5. Durchgang im Match-Tiebreak in einem wahren Tenniskrimi. Nach 4 Stunden und 16 Minuten stand dann endgültig fest, der Match-Tiebreak und die Partie gingen an den Kanadier. Der dänische Radstar Jonas Vingegaard hat beim Abstecher des Giro d'Italia in die Schweiz seine Führung im Gesamtklassement ausgebaut. Der 29-Jährige fuhr bei der Bergankunft der nur 113 Kilometer langen und komplett auf Schweizer Staatsgebiet ausgetragenen 16. Etappe in Carrie überlegen zu seinem 4. Tagessieg und verteidigte das rosa Trikot problemlos vor dem Österreicher Felix Gall und dem Australier Jay Hindley.
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0: Schönen guten Morgen, kurz vor 6:30.
1: Einen wunderschönen guten Morgen.
2: Moin, moin.
0: Es ist Mittwoch. In der vergangenen Woche wurde der DFB-Kader vorgestellt, haben Sie sicher mitbekommen, für die WM, die am 11. Juni losgeht.
1: Ja.
0: Und heute beginnt das deutsche Team sein Training.
1: Ja, heute ist der nächste besondere Meilenstein. In Herzogenaurach trifft sich das DFB-Team mit Bundestrainer Julian Nagelsmann. Der letzte Feinschliff, bevor es dann wirklich so langsam Richtung WM geht. Zwei Testspiele gibt es da noch. In 2 Wochen und 1 Tag geht's los mit dem Eröffnungsspiel Mexiko gegen Südafrika live im ZDF.
0: So, und die Frage an Herrn Stöwe. Dein Tipp für diese WM?
1: Wie weit kommt Deutschland?
2: Naja, ich hoffe einfach, dass in jedem Spiel die bessere Mannschaft gewinnen wird.
0: Du bist
2: ich,
0: so
2: dann
0: diplomatisch.
2: Ist das eine faire Sache. Ich habe mich nur gerade gefragt, weißt du, wie sich die Spieler gerade fühlen? Wie ist da so die Gemengelage? Man kann ja sehr viel vorbereiten, man kann sehr viel auswerten. Es gibt sehr viele Zahlen und Statistiken. Aber ist es nicht am Ende doch immer die Tagesform, die entscheidet?
1: Du hast völlig recht. Da will ich nicht widersprechen. Also das Momentum muss man natürlich auch auf seine Seite holen. Ne?
0: Vielleicht fährst du doch mit zur WM, so als Kommentator.
2: Ich werde mir ausgewählte Spiele angucken, glaube ich. Darauf kann ich mich einlassen.
0: So, und wir schauen uns jetzt ausgewählte Nachrichten an, präsentiert und zusammengestellt von Kaiser Wirichter und der Nachrichtenredaktion. Schönen guten Morgen nach Mainz.
2: Hi, Kai Selber.
3: Guten Morgen.
4: Da bin ich. Hallo, guten Morgen zurück, ihr drei. Und auch an Sie, liebe Zuschauerinnen und Zuschauer, guten Morgen. Israel hat seine Bodeneinsätze im Südlibanon ausgeweitet mit einer Offensive jenseits der Pufferzone. Damit soll der Druck auf die Hisbollah-Miliz erhöht werden. Nach israelischen Angriffen gestern spricht die libanesische Regierung von mindestens 31 Toten. Mit über 120 Luftschlägen seien es die schwersten Bombardierungen seit Wochen gewesen. Bundeswirtschaftsministerin Reiche ist nach China gereist, um die Handelsbeziehungen zu verbessern. Begleitet wird sie von Unternehmensvertretern. Reiche will sich für einen faireren Wettbewerb stark machen, denn Chinas hohe Subventionen und Exportkontrollen für Rohstoffe bringen deutsche Firmen unter Druck. China ist Deutschlands wichtigster Handelspartner. Das Bundeskabinett will heute eine Reform des Baurechts auf den Weg bringen. Damit soll schneller mehr Wohnraum entstehen. Kommunen sollen bessere Möglichkeiten erhalten, entsprechenden Bauprojekten Vorrang zu geben. Außerdem soll es leichter werden, gegen Schrottimmobilien vorzugehen. Laut Experten fehlen in Deutschland 1 Million Wohnungen. Verfassungsschutzpräsident Seelen fordert für den Inlandsnachrichtendienst mehr Befugnisse. Hintergrund sind wachsende Sicherheitsrisiken. Deshalb brauche man neue und erweiterte Fähigkeiten, sagte er der Süddeutschen Zeitung. Bundesinnenminister Dobrindt hatte angekündigt, den Verfassungsschutz zu einem so wörtlich echten Geheimdienst auszubauen. Kuba hat die internationale Gemeinschaft dringend um Hilfe gebeten. Dem Land drohe eine humanitäre Katastrophe, sagte der Außenminister vor dem UN-Sicherheitsrat. Hintergrund ist die Treibstoffblockade durch die USA. US-Präsident Trump droht außerdem damit, das kommunistische Land übernehmen zu wollen. Die ungewöhnlich frühe Hitzewelle hat Westeuropa weiter im Griff. Großbritannien erlebt sogar den heißesten Mai seit Beginn der Aufzeichnungen. Nahe London stiegen die Temperaturen auf 34,8 Grad, ein neuer Rekord. Frankreich meldet im Zusammenhang mit der Hitzewelle 7 Todesopfer. 5 von ihnen ertranken beim Versuch, sich abzukühlen. In mehreren Regionen gilt weiterhin die zweithöchste Warnstufe. Dagegen können die Norddeutschen fast wieder den Pulli rausholen. Benjamin Stöwe hat die Aussichten.
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2: Vielen Dank, Kai Sölwe, und guten Morgen, liebe Zuschauerinnen und Zuschauer. Herzlich willkommen zum MoMa-Wetter. Ja, Gerhard Buhr schickt uns nicht nur den Blick auf den blauen Himmel und die von einer Margarete verdeckte Sonne, sondern gibt uns auch den eindringlichen Hinweis, es wird in den nächsten Nächten noch mal kalt werden. Hesel in Ostfriesland ist davor sicher. Den Margeriten droht nichts, aber gerade Richtung Lüneburger Heide oder auch in den Mulden und Senken der Mittelgebirge ist Bodenfrost tatsächlich in der kommenden Nacht und auch dann nochmal in den Nächten Richtung Wochenende ein Thema. Das sollten Sie auf dem Schirm haben. Ansonsten setzt sich die warme Luft intensiv durch. Wenn wir uns den Satellitenfilm anschauen, dann sehen wir, das, was in Spanien, in Portugal und in Frankreich ankommt, das hat seinen Ursprung in Nordafrika, diese warme Luft. Und wenn die Sonne ihr übriges tut, dann kommt es eben zu dieser Hitzewelle. Und die wird wahrscheinlich auch jetzt erstmal noch bis ins Wochenende hinein anhalten, bevor sich die Lage ganz langsam entspannt. Wir im Norden profitieren heute davon, dass hier diese wenig wetterwirksame Kaltfront sich auf den Weg macht aus dem Norden, angetrieben durch das Hochdruckgebiet bei Schottland, aber auch durch das Tiefdruckgebiet nördlich des Schwarzen Meeres. Dadurch ist es ein bisschen frischer, das alles in Verbindung mit etwas Wind. Das sorgt dafür, dass sich die Sonne manchmal trügerisch nicht ganz so stark anfühlt, wie sie es aber ist. Das sollten Sie auf dem Schirm haben, gerade im Süden unseres Landes. Heute geht der UV-Index hoch bis auf Stufe 9. Das bedeutet, die Mittagssonne meiden. Und die Sonne ist jetzt auch schon klar am Start. Wir blicken auf ein aktuelles Satellitenbild und da sehen Sie kaum Wolken über Land. Die Sonne scheint intensiv heute, bis zu 16 Stunden sind drin. Bei folgenden frisch gemessenen Temperaturen beginnt er dieser Mittwoch 9 Grad, meldet im Moment Hohn in Schleswig-Holstein. 21 Grad Celsius sind es in Durbach im Schwarzwald. Und das Wettergeschehen heute über den Tag eben sehr, sehr sonnig. Dann zum Nachmittag Richtung Alpenrand teilweise kräftige Gewitter, bis 20 Liter auf den Quadratmeter innerhalb kurzer Zeit in Begleitung von kleinkörnigem Hagel und Windgeschwindigkeiten in Böen bis 70 Kilometer pro Stunde. Die meisten von uns bleiben davon aber verschont. Es bleibt einfach sehr sonnig und es wird heiß, im Südwesten Temperaturen bis 34 Grad mit der kühleren Luft, die uns aus Nordeuropa erreicht, in der Nordhälfte des Landes. Vor allem an den Küsten 15 bis 18 Grad, 22 Grad in weiten Teilen des Nordens. Die Aussichten für die nächsten 4 Tage zeigen uns, die Temperaturen ziehen Richtung Wochenende wieder an, aber die Schauer- und Gewitterneigung, die nimmt zu. Unbeständig geht's dann übers Wochenende in die neue Woche. Soweit zum MoMa-Wetter für den Moment. Danke nochmal an Gerhard für diese Perspektive. Und hier jetzt mit der Perspektive in den Mittwoch hinein. Kommen Sie gut rein.
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0: Danke, Benjamin. Im Prozess gegen die mutmaßliche Linksterroristin Daniela Klette wird heute ein Urteil erwartet. Klette war Teil der sogenannten Rote Armee-Fraktion. Für ihr Leben im Untergrund soll sie mit ihren mutmaßlichen Komplizen über Jahre hinweg mehrere Raubüberfälle verübt und dabei Millionen erbeutet haben. Im Februar vor 2 Jahren dann die spektakuläre Festnahme Klettes in ihrer Wohnung in Berlin-Kreuzberg. Über die Taten, die ihr vorgeworfen werden, und den Prozess, Marlin Ilau.
3: Sie wird von Teilen der Zuschauer im Gerichtssaal im niedersächsischen Verden mit Applaus begrüßt. Es sind Freunde und Unterstützer der mutmaßlichen Ex-RAF-Terroristin Daniela Klette. Die 67-Jährige winkt zurück, lächelt ihren Anhängern zu. An einem der letzten Prozesstage vor dem Urteil hält die Angeklagte eine Rede. Es ist eher eine Rechtfertigung und schwer zu ertragen für die Anwälte der Opfer.
6: Ich bin erschüttert über diese Art der Erklärung. Frau Klette hat über eine Stunde geredet. Diese Stunde war im Wesentlichen mindestens 50 Minuten lang durchsetzt mit völlig sachfremden und verfahrensfremden Erwägungen.
3: Die Opfer sind Kassierer und Fahrer von Geldtransportern, wie hier in Stur bei Bremen, auf dessen Fahrzeug die Täter 2015 geschossen haben sollen. 2 Kugeln drangen in die Fahrerkabine ein, die Geldboten überlebten, die Maskierten flohen. Für diesen Überfall fordert der Anwalt 11 Jahre Haft. In diesem Prozess geht es um die Raubtaten, nicht um die RAF-Vergangenheit der Angeklagten.
6: Wir haben versucht, die Taten aufzuklären. Schwere Raubüberfälle, in einem Fall, den ich vertreten habe, zunächst in Tateinheit mit einem versuchten Tötungsdelikt, nicht mehr und nicht weniger.
3: Laut Anklage soll die mutmaßliche ehemalige Terroristin der RAF gemeinsam mit ihren Komplizen Burkhard Garwig und Ernst Volker Staub zwischen 1999 und 2016 8 Raubüberfälle begangen haben, um ihr Leben im Untergrund zu finanzieren. Die beiden Männer wurden bislang nicht gefasst. Die Staatsanwaltschaft fordert insgesamt eine 15-jährige Haftstrafe für Klette, unter anderem wegen versuchten Mordes. Daniela Klettes Festnahme war eine Sensation. Mehr als 30 Jahre lebte sie im Untergrund. Jahrelang versuchten Zielfahnder, sie und ihre beiden mutmaßlichen Ex-Komplizen aufzuspüren. Dann fanden Einsatzkräfte Klette 2024 in einer Berliner Wohnung.
7: Daniela Klette ist gestern in Berlin verhaftet worden.
8: Staatsanwaltschaft Verden und LKA Niedersachsen haben nicht locker gelassen und sind beharrlich jeder Spur nachgegangen. Den entscheidenden Hinweis haben wir aus der Bevölkerung erhalten.
3: Schwere Kriegswaffen wurden in Klettes Wohnung gefunden, Geld und Goldbarren sowie aufgehobene Artikel von den Raubüberfällen. Und das sind nicht die einzigen Indizien, auf die sich dieser Prozess stützt. Klettes aktive Rolle in der RAF wird in einem künftigen Prozess aufgearbeitet werden.
0: Die Bundesregierung will jetzt Tempo machen. Die Positionen in der schwarz-roten Koalition für die geplanten Reformen, die liegen aber teilweise noch weit auseinander. Einig ist man sich aber weitgehend im Zeitplan. Bis zur Sommerpause, also Anfang Juli, soll ein ganzes Reformpaket stehen zu den Themen Steuern, Arbeitsmarkt, Bürokratie, Abbau, Pflege und Rente. Viel zu tun, viel Zeit bleibt aber nicht. Heute berät das Kabinett. Über die ambitionierten Vorhaben der Regierung wollen wir jetzt sprechen mit Professor Jörg Rocholl, Wirtschaftswissenschaftler und Präsident der Wirtschaftshochschule ESMT Berlin. Schönen guten Morgen.
9: Guten Morgen.
0: In dieser Gemengelage stellt der Sachverständigenrat die sogenannten Wirtschaftsweisen heute ihr Frühjahrsgutachten vor. Um 10 Uhr, wir kennen noch keine Details. Was erwarten Sie da?
9: Ja, die Erwartung ist, dass zum einen die Wachstumsaussichten nach unten korrigiert werden. Wir hatten ja bisher so knapp von 1% gesprochen für dieses Jahr. Es wird wahrscheinlich eher so Richtung 0,5% gehen. Und dann soll es insbesondere um die Sozialversicherung gehen, hier insbesondere die Gesundheitsreformen, die notwendig sind, und die Frage der Pflegeversicherung. Also das heißt, wie man diese Bereiche stabilisieren kann, weil ja die Lohnnebenkosten deutlich ansteigen werden, wenn es keine Reform geben wird.
0: Also diese Reform soll Teil eines ganzen Reformpakets sein. Ich habe gesagt, man will das eben weitgehend bis zur parlamentarischen Sommerpause durchkriegen. Ist das überhaupt realistisch, dieser ambitionierte Zeitplan?
9: Ja, das ist in jedem Fall eine Mammutaufgabe. Und wir haben ja in der Vergangenheit gesehen, dass alle Zeitpläne, die man nach außen kommuniziert, nicht immer besonders hilfreich sind. Der Herbst der Reformen und andere. Mhm. Es ist aus meiner Sicht deshalb wichtig, sich auf die Arbeit zu konzentrieren und weniger diese Zeitpläne anzugehen. Andersrum ist es so, dass ja die Vorschläge aus den verschiedenen Reformkommissionen bis dahin vorliegen. Dann gibt es keine Ausreden mehr. Dann muss man sich tatsächlich einigen oder zu einigen versuchen auf das, was notwendig ist, um die Kosten zu senken, um die Investitionsbedingungen zu stärken, um das Konsumverhalten zu stärken, letztlich um das Wachstum in Deutschland wieder nach vorne zu bringen.
0: Wenn die Regierung jetzt angesichts dieses Zeitplans priorisieren müsste, welche Reformen müsste sie aus ihrer Sicht am dringendsten angehen?
9: Ja, die sozialen Sicherungssysteme stehen ja, man kann sagen, durch die Bank unter Druck. Wenn es um die Krankenversicherung geht, die Pflegeversicherung, die Rentenversicherung, deren Kommission ich ja auch angehöre, dann das Thema Einkommensteuer. Das sind aus meiner Sicht die vier großen Bereiche, die aber immer noch gar nicht das Thema Wachstum auch durch Innovation beinhalten. Also das heißt, das kann letztlich, obwohl es eine Mammutaufgabe ist, nur der erste große Schritt sein. Es wird aber sicherlich nicht der letzte Schritt sein.
0: Sie haben es gesagt, Sie sind Teil der Rentenkommission, haben sich aber unter den Kommissionen Mitgliedern eben haben verabredet, dass sie nicht öffentlich darüber reden. Deswegen spare ich mir die Frage an dieser Stelle. Möchte mit Ihnen vielleicht aber noch mal auf die Reform der gesetzlichen Krankenversicherung schauen. Die ist eben schon durchs Kabinett. Die Pflegereform, die soll folgen. Es geht ja aber in erster Linie darum, dass man da eben Einnahmen erhöht, Ausgaben kürzt. Kann man dann überhaupt an dieser Stelle bei diesen Reformen von einer Reform sprechen?
9: Aus meiner Sicht ist das jetzt der Lackmustest für diese Reformen. Denn es ist zum Beispiel jetzt im Gesundheitsbereich so, dass Deutschland sehr hohe Ausgaben hat in diesem Bereich, dass aber gemessen an den Ausgaben die Effizienz des Gesundheitssystems gar nicht so hoch liegt. Da liegen wir irgendwo im Durchschnitt. Das heißt, die Frage, wie man hier die Gelder besser ausgeben kann, wie man gleichzeitig auch die Grundlage der Beiträge, die man bekommt, erhöhen kann, das sind ganz zentrale Punkte. Da geht es auch zum Beispiel um die Frage, wie man insgesamt die Anreize für Arbeit in Deutschland erhöhen kann. Da sind verschiedene Maßnahmen, die jetzt auf dem Tisch liegen. Und deshalb halte ich diese Reformen auch in diesem Begriff für wichtig.
0: Jetzt soll es bei diesen Reformen ja nicht nur um zusätzliche Belastungen, sondern es soll auch um Entlastungen gehen. Bei der Wirtschaft beispielsweise eben durch Bürokratieabbau für viele Bürgerinnen und Bürger, durch eine Einkommensteuerreform, die dann eben kleineren und mittleren Einkommen

0: am Anfang des Turniers nicht konsequent gut gespielt.
1: 4 Niederlagen zu Beginn. Von 7 Spielen wurden nur 3 gegen Außenseiter gewonnen. Eine Leistung, die fürs Mindestziel Viertelfinale nicht reichte.
2: Sehr frustrierend. Ist jetzt auch persönlich das erste Mal, das Viertelfinale nicht zu erreichen. Es fühlt sich schon komisch an.
1: Für die DEB-Auswahl ist es die 3. Turnierenttäuschung in Folge. Vergangenes Jahr das Vorrundenaus bei der WM in Dänemark. Im Winter dann die Olympischen Spiele. Große Hoffnungen lagen auf dem Team, gespickt von NHL-Spielern. Trotzdem das frühe Aus, schon im Viertelfinale. Dass die Ansprüche hoch sind, ist klar. Noch 2023 stand Deutschland im WM-Finale, holte mit Trainer Harold Kreis Silber. Jetzt aber gehen ihm die Argumente aus, vor allem weil bei der Heim-WM 2027 alles passen muss. Ein klares Bekenntnis der Verantwortlichen zum Trainer bleibt aus. Schon während des Turniers gab es Kritik.
3: Offensiv ist das alles so ein bisschen ausrechenbar, vielleicht ein bisschen bieder. Da fehlt auf jeden Fall eine Prise Kreativität. Und in dem Zusammenhang muss man dann auch über die Kaderzusammenstellung sprechen. Denn Bundestrainer Harold Kreis hat kurz vor WM-Beginn auf einen Kreativspieler wie Dominik Bock von den Kölner Haien verzichtet.
4: Das ist ja ein Game of Inches, sind Kleinigkeiten. Und die Kleinigkeiten haben wir ja in gewissen Spielen die PR ist nicht auf die Straße gebracht. Aber nochmal, es ist ein Game of Inches. Was ich fühle, ist uninteressant.
1: Interessant wird sein, wie der DEB dieses Turnier aufarbeitet und welche personellen Konsequenzen er zieht.
5: Ja, und genau das können wir in einer Stunde den DEB-Sportvorstand fragen. Dann sprechen wir hier im Morgenmagazin mit Christian Künast. Zweitklassig bleiben die Fußballer von Greuther Fürth, denn die konnten nach 29 Jahren, in denen die Fürther immer mindestens in der zweiten Bundesliga gespielt haben, den Absturz in die Drittklassigkeit abwenden durch den 2:0-Erfolg im Relegationsrückspiel gegen Rot-Weiß Essen.
6: Branimir Rgota und Noel Foutkoy, es ist die individuelle Klasse zweier Fürther, die dieses Relegationsendspiel entscheidet. Die Tore zum Klassenerhalt als bittersüßes Abschiedsgeschenk.
7: Natürlich habe ich mich brutalst gefreut über die 2 Tore und dann nach dem Spiel wird einem bewusst, oh, hoppala, das waren die 2 letzten Tore, die sie erstmal für dich schießen. Und neben der Erleichterung wegen der geschafften Relegation natürlich ist da ein Wehmut.
6: Noel Foutkoy ist in der 29. Minute mal wieder zur Stelle. Der Zweitliga-Torschützenkönig erzielt reaktionsschnell das wichtige 1:0 und wird künftig die Frankfurter Eintracht verstärken. Kurz nach dem Seitenwechsel sorgte Kapitän Branimir Rgota dann mit dem 2:0 für einen Ausstand nach Maß. Im letzten Spiel für Fürth das entscheidende Tor. Auch weil Essen an diesem Abend trotz bester Chancen kein Tor gelingen will, bleibt die Spielvereinigung Greuther Fürth in Liga 2 und steht nicht nur wegen des Abgangs ihrer Relegationshelden wohl vor einem umfangreichen Neuanfang.
5: Für eine faustdicke Überraschung hat Deutschlands Tennisspieler Jan-Lennard Struff bei den French Open gesorgt, denn der hat in seinem Erstrundenmatch in Paris die Nummer 10 der Welt niedergerungen und sich gegen den Kasachen Alexander Bublik in 4 Sätzen durchgesetzt. Der Weltranglisten 80. Struff trifft jetzt als nächstes auf den Portugiesen Jaime Faria. Weitere Überraschung verpasst haben dagegen Daniel Altmaier, der sich nach 5 Sätzen und nach über 4 Stunden Felix Auger-Aliassime aus Kanada geschlagen geben musste. Und Laura Siegemund, die gegen die Nummer 1 der Welt, gegen Naomi Osaka, als Verliererin vom Platz gegangen ist. Es ist ein Sportereignis, das einem umstrittenen Sportexperiment gleicht und das mit den Regeln des olympischen Systems bricht. Die Enhanced Games, die in Las Vegas gerade zum ersten Mal ausgetragen wurden, erlauben ausdrücklich Dopingsubstanzen. Über Hintergründe dieser Spiele geht's jetzt in unserer neuen ZDF-Doku, in der wir unter anderem den deutschen Teilnehmer im Schwimmen Marius Kusch begleitet haben.
8: Eine Arena mitten in Las Vegas, die Enhanced Games. To be better, better, faster, stronger. Es sollten die Spiele der Weltrekorde werden. Das Ergebnis ernüchtert. Oh, he had a chance. PB for him. Nur ein Weltrekord wird geknackt. New World Record! Und das, obwohl 38 der 42 Top-Athleten gedopt sind. Kritiker sprechen von perversen Menschenversuchen. Mittendrin Marius Kusch, deutscher Rekordhalter, Europameister und Olympiateilnehmer. Ein Spitzensport.

0: Sportler, der an einem Experiment teilnahm, das aus einem Tabu ein offizielles Konzept macht.
1: Angst? Nein, Angst habe ich nicht. Sonst hätte ich mich auch nie dafür entschieden.
0: Hinter dem Projekt stehen mächtige Investoren aus der Tech- und Finanzwelt. Die Geschäftsidee? Leistungssteigernde Produkte für die breite Masse.
2: Enhancements sind nicht nur relevant für Elite-Athleten, sondern für jeden.
0: Die Enhanced Games treffen den Zeitgeist. Doch um welchen Preis?
3: Ja, die Doku Enhanced Games, die umstrittenen Spiele, können Sie jederzeit bei uns in Web und App im ZDF streamen. Und soweit jetzt hier. Erstmal der Sport für den Moment.
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6: Wir wünschen Ihnen einen wunderschönen guten Morgen an diesem Mittwoch.
7: An diesem Mittwoch, der der Tag der Sonnencreme sein soll. Sie werden vielleicht Mitri an dieser Stelle vermissen, der sich immer alle möglichen Tage raussucht oder ausdenkt vielleicht sogar.
6: Nein, der denkt sich nichts aus, auf gar keinen Fall. Nee, aber Tag der Sonnencreme passt natürlich, wenn man sich das Wetter gerade anschaut. Ne?
7: Ja.
6: Und die UV-Strahlung ist tatsächlich nicht zu unterschätzen. Und wenn man möglichst lange gesund und auch faltenfrei sein will, sollte man auf Sonnenschutz achten.
7: Das stimmt natürlich. Miriam, die Vernünftige muss das sagen.
6: Das liegt auch an meiner Haut.
7: Nein zum Sonnenbrand.
6: Genau, ich vertrage nicht so gut die Sonne.
7: National Sunscreen Day kommt aus den USA natürlich und wir werden mal recherchieren, wer ihn ins Leben gerufen hat. Im Zweifel war es Miriam.
6: Nein, ich war es definitiv nicht. Aber was wir auf jeden Fall haben für Sie jetzt, sind die Themen.
7: Reformstau, Union und SPD zunehmend unter Zeitdruck.
6: Raubüberfälle, Urteil im Prozess gegen mutmaßliche RAF-Terroristin Klette erwartet.
7: Und Abschiedsalbum Die Toten Hosen hören nach 44 Jahren auf. Ein letztes Mal. So ein bisschen schade finde ich es schon.
6: Ja, wer weiß, vielleicht wirst du die ein oder andere Musik noch hören können.
7: Wir werden noch ein bisschen was von Ihnen.
6: Den einen oder anderen Auftritt. Mal gucken. Genau, das letzte Studioalbum auf jeden Fall.
7: Ja.
6: Außerdem haben wir natürlich Gespräche schon geführt und werden noch welche führen. Alle im Grunde zum gleichen Thema, nämlich zu den Reformbemühungen der Bundesregierung. Da ist ja einiges auf dem Zettel. Rente, Steuer und Pflege und diverse Themen. Und zwar haben wir gesprochen um 6.35 Uhr mit Professor Jörg Rocholl, Wirtschaftswissenschaftler und Präsident bei der Internationalen Wirtschaftshochschule ESMT hier in Berlin. Darüber sprechen wir auch mit Thorsten Frey von der CDU, erster Kanzleramtsminister. Und wir sprechen mit Philipp Thürmer über das Thema im Top-Thema von der SPD-Bundesvorsitzender der Jusos. Also wir haben alle Seiten heute mit im Programm.
7: Und wir schalten jetzt zu Kai Solwe-Richter und der Heute Express, die, Kai Solwe, heute früh erstmal keine Sonnencreme benötigt.
6: Nicht im Studio.
8: Heute früh noch nicht, aber Miriam, wir sind da ähnlich. Auch ich brauche immer ganz schön viel. Ich habe auch helle Haut und blaue Augen und merke das. Guten Morgen auf jeden Fall, ihr zwei.
6: Guten Morgen.
8: Und liebe Zuschauerinnen und Zuschauer, auch an Sie guten Morgen. Israel hat seine Bodeneinsätze im Südlibanon ausgeweitet mit einer Offensive jenseits der Pufferzone. Damit soll der Druck auf die Hisbollah-Miliz erhöht werden. Nach israelischen Angriffen gestern spricht die libanesische Regierung von mindestens 31 Toten. Mit über 120 Luftschlägen seien es die schwersten Bombardierungen seit Wochen gewesen. Bundeswirtschaftsministerin Reiche ist nach China gereist, um die Handelsbeziehungen zu verbessern. Begleitet wird sie von Unternehmensvertretern. Im Gespräch mit Handelsminister Wang Wantao mahnte sie faire Wettbewerbsbedingungen an. Denn Chinas hohe Subventionen und Exportkontrollen für Rohstoffe setzen deutsche Firmen unter Druck. China ist Deutschlands wichtigster Handelspartner. Das Bundeskabinett will heute eine Reform des Baurechts auf den Weg bringen. Damit soll schneller mehr Wohnraum entstehen. Kommunen sollen bessere Möglichkeiten erhalten, entsprechenden Bauprojekten Vorrang zu geben. Außerdem soll es leichter werden, gegen Schrottimmobilien vorzugehen. Laut Experten fehlen in Deutschland 1 Million Wohnungen. Verfassungsschutzpräsident Seelen fordert für den Inlandsnachrichtendienst mehr Befugnisse. Hintergrund sind wachsende Sicherheitsrisiken. Deshalb brauche man neue und erweiterte Fähigkeiten, sagte er der Süddeutschen Zeitung. Bundesinnenminister Dobrindt hatte angekündigt, den Verfassungsschutz zu einem so wörtlich echten Geheimdienst auszubauen. Kuba hat die internationale Gemeinschaft dringend um Hilfe gebeten. Dem Land drohe eine humanitäre Katastrophe, sagte der Außenminister vor dem UN-Sicherheitsrat. Hintergrund ist die Treibstoffblockade durch die USA. US-Präsident Trump droht außerdem damit, das kommunistische Land übernehmen zu wollen. Die ungewöhnlich frühe Hitzewelle hat Westeuropa weiter im Griff. Großbritannien erlebt sogar den heißesten Mai seit Beginn der Aufzeichnungen. Nahe London stiegen die Temperaturen auf 34,8 Grad, ein neuer Rekord. Frankreich meldet im Zusammenhang mit der Hitzewelle 7 Todesopfer. 5 von ihnen ertranken beim Versuch, sich abzukühlen. In mehreren Regionen gilt weiterhin die zweithöchste Warnstufe. Und auch in Deutschland denkt sich das Wetter heute wenig Neues aus. Benjamin Stöwe hat die Aussichten.
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10: Vielen Dank, Kai Sölwe, und guten Morgen, liebe Zuschauerinnen und Zuschauer. Herzlich willkommen zum MoMA-Wetter mit einem aktuellen Gruß von der Insel Usedom aus Heringsdorf. Sendet Anja Fischer einen herzlichen guten Morgen. Und in der Tat, die warme Luft, die hat sich in den letzten Tagen ja bis in den Norden durchgesetzt. Aber jetzt kommt von eben da eine Kaltfront in unsere Richtung voran und bringt nach Mitteleuropa und damit auch zu uns die Frische des Nordens. Aber der Hochdruckeinfluss ist gleichsam der Motor für die Hitze aus dem Norden Afrikas. Und wie eben in den Nachrichten bei Kai Sölwe gesehen, so entsteht sie da, diese Hitzewelle in Teilen der Iberischen Halbinsel. Heute Temperaturen bis 40 Grad. Kontrastprogramm bei uns im Norden eben in der Konstellation des Hochdruckgebietes bei Schottland. Das greift mit rein. Und das Tiefdruckgebiet nördlich des Schwarzen Meeres von der anderen Seite aus dem Osten schicken sie diese Kaltfront ganz langsam übers Land. Das durchaus aber spürbar mit Wind. Der könnte dafür sorgen, dass sie eventuell die Kraft der Sonne überschätzen, aber auf die Stärke dessen, was uns da entgegenkommt, gucken wir auch gleich. Schützen Sie sich in jedem Fall vor der Sonne. Diese Kaltfront wird auch dafür sorgen, dass der Sahara-Staub, der gegenwärtig ganz leicht überm Land liegt, von Norden ausgeräumt wird. Auf diesem aktuellen Satellitenbild kann man erahnen, der Staub liegt einmal etwa vom Emsland rüber bis zur Oder und wird jetzt durch diese Kaltfront langsam Richtung Süden zurückgedrängt. Die Temperaturen zum Start in den Tag frisch gemessen. Hohen ganz im Norden in Schleswig-Holstein ist mit 9 Grad Celsius dabei. 21 Grad meldet Durbach im Schwarzwald und so wie der Tag beginnt, so geht er im Prinzip auch weiter. Sehr sonnig für die meisten von uns, um die 16 Stunden Sonnenschein. Überm Süden, da liegen mittelhohe Wolken, vor allem südlich der Donau und gerade dann zum Nachmittag kann es Richtung Allgäu auch kräftige Schauer und Gewitter geben. Bis zu 20 Liter auf den Quadratmeter innerhalb kurzer Zeit sind drin. Das Ganze inklusive kleinkörnigen Hagels und Windgeschwindigkeiten in Böen bis 70 Kilometer pro Stunde. Und damit sind wir beim Thema Kraft der Sonne. Wir sehen den UV-Index verbreitet bei Stufe 7 ganz im Norden, 5 und 6. Da spielt der Wind mit rein. Die Kraft der Sonne nicht unterschätzen, vor allem im Süden Stufe 9. Das heißt, die Mittagssonne meiden. Was diese Sonne und die Trockenheit und die hohen Temperaturen natürlich auch jetzt mit sich bringt, ist die entsprechende Waldbrandgefahr. Die ist in Teilen des Nordostens unseres Landes und im Südosten hoch. Und die Werte heute erreichen Temperaturen bis 34 Grad Celsius am Oberrhein. Und wir sehen in der Nordhälfte deutlich kühler, 15 bis 25 Grad eben dort. Die Aussichten für die nächsten 4 Tage zeigen uns morgen der Donnerstag wieder uneingeschränkt sonnig für alle. 17 bis 31 Grad zum Freitag, mehr und mehr der Temperaturausgleich. Aber Richtung Wochenende wird es unbeständiger. Mit Schauern und Gewittern geht es übers Wochenende in die neue Woche. Soweit zum MoMA-Wetter für den Moment. Kommen Sie mit diesen Aussichten jetzt gut in den Mittwoch.
7: So, da hat was nicht geklappt, aber wir stehen und sitzen bereit mit unserem ersten Thema.
6: So ist es. Nochmal schönen guten Morgen und danke, Benjamin, für die Wetteraussichten.
7: Wir beginnen mit einem Blick in den Libanon, wo von der geschlossenen Waffenruhe nicht viel zu erkennen ist. Im Gegenteil, die israelische Bodenoffensive wird stärker. Allein gestern sind nach Angaben der libanesischen Regierung mehr als 30 Menschen durch israelische Angriffe ums Leben gekommen.
6: Auch die Hisbollah hatte in den vergangenen Tagen ihre Drohnenangriffe auf Israel ausgeweitet. Beobachter gehen davon aus, dass Israel möglichst stark gegen die Hisbollah zurückschlagen will, solange es keine Vereinbarung zwischen den USA und Iran gibt. Denn dann müsste sich wohl auch Israel aus dem Libanon zurückziehen.
7: Vor Ort kann unser ZDF-Reporter Alexander Puhl über die Situation informieren, live aus Beirut. Guten Morgen. Ich habe es gerade schon gesagt, Israel weitet ja die Bodenoffensive gegen die Hisbollah im Libanon aus, trotz der eigentlich geltenden Waffenruhe. Wie ist die aktuelle Lage heute Morgen?
11: Ja, das ist genau das, was das libanesische Gesundheitsministerium uns auch nochmal bestätigt hat. Auch die Zahl der Toten, 30 Tote, über 40 Verletzte bei den gestrigen Angriffen. Das ist das eine. Das andere ist, dass es auch im Osten des Landes immer mehr dieser Evakuierungsbefehle gegeben hat, auch gestern wieder. Das ist ein sehr beschönigender Begriff, weil es mit einer Evakuierung, wie wir das kennen, also einem geordneten Verfahren, überhaupt nichts zu tun hat. Man muss sich das so vorstellen, dass die Menschen einfach aufgefordert werden, ihr Hab und Gut stehen zu lassen und praktisch mit dem zu fliehen, was sie am Leib tragen. So, und dann kann natürlich niemand sagen, dass die Ortschaften oder die Gegenden, in die sie dann fliehen, nicht selbst auch wenige Tage später von solchen Evakuierungsmaßnahmen betroffen sein werden. Das heißt, man hat natürlich zum einen die Luftschläge, man hat zum anderen aber auch die Situation, dass viele Familien gar nicht wissen, wo sie eigentlich noch hingehen sollen in ihrem eigenen Land.
7: Und deshalb gibt es mehrere Flüchtlingslager. Eins sehen wir bei dir im Hintergrund. Du stehst also vor einem Flüchtlingslager in oder in der Nähe von Beirut und warst dort auch in den letzten Tagen unterwegs. Schildere uns ein bisschen, was hast du dort erlebt und wie geht es den Menschen dort?
11: Also wir sind tatsächlich mitten in Beirut und die Lage hier ist sehr schwierig. Zum einen sind die Menschen hier nicht willkommen. Die libanesische Regierung will diese inoffiziellen Flüchtlingslager, wie Sie es jetzt hinter mir sehen, eben nicht haben. Sie sagt, sie hat eigene Flüchtlingsunterkünfte bereitgestellt. Dort sollen die Menschen bitte hingehen. Das tun sie aber nicht, sondern sie gehen eben in diese inoffiziellen Flüchtlingscamps. Und hinter vorgehaltener Hand sagt man uns eben in der libanesischen Regierung, dass man befürchtet, dass diese Camps von der Hisbollah infiltriert werden. Also das ist das eine, man fühlt sich nicht willkommen. Das zweite ist natürlich das Wetter. 30 Grad im Schatten, ein Vielfaches mehr in der Sonne. Die Zelte, die Sie hinter mir sehen, sind Plastikzelte. Die heizen sich wahnsinnig schnell auf. Was wir gestern erlebt haben, war unter anderem ein Streit um Wasser, das geliefert wurde und der beinahe eskaliert wäre. Das ist die eine Seite. Die andere Seite ist, wir erleben natürlich auch Menschen dort, die sich füreinander einsetzen. Wir haben Frauen erlebt, die dort eine Straßenbäckerei hochgezogen haben in diesem Flüchtlingscamp. Die dort das Menaish, das klassische traditionelle Brot, was man hier isst, backen. Die Kekse backen für die Kinder. Heute beginnt das traditionelle Opferfest. Also man setzt sich sehr stark füreinander ein. Ich würde sagen, sehr viel Verzweiflung an der einen oder anderen Stelle, aber auch Hoffnung.
7: Live zur aktuellen, aber auch komplizierten Lage in der libanesischen Hauptstadt Beirut war das unser ZDF-Reporter Alexander Puhl. Vielen Dank, Alexander. Und wir schauen ins Inland. Pflege, Rente, Steuern. Die Reformvorhaben der Bundesregierung sind schon für sich allein genommen. Ziemliche Brocken, schwarz-rot, aber hat das Ziel ausgegeben, ein umfassendes Reformpaket zu allen großen Themen noch vor der Sommerpause vorzulegen.
6: Du hast es gesagt, noch vor der Sommerpause. Das heißt, die Zeit wird langsam knapp. Vor der Pause sind es nämlich nur noch 3 reguläre Sitzungswochen im Bundestag. Und zum Beispiel die Pflege sollte schon 2-mal vom Kabinett beschlossen werden. Aber auch heute fehlt das Thema auf der Tagesordnung des Kabinetts. Mehr von Alexander Eschmidt.
12: Selbst bei der Vorstellung des Kinderreports ging es gestern wieder um das Thema, das die Regierung derzeit am meisten fordert. Um Reform, den Haushalt und Einsparung. Auch die Familienministerin muss dafür ihren Beitrag leisten, will aber eigentlich das Elterngeld erhöhen.
13: Auf der einen Seite bin ich als Familienpolitikerin natürlich gegen jede Streichung und Kürzung bei Familienleistungen. Im Gegenteil, ich halte zum Beispiel die Erhöhung der Mindest- und Höchstbeträge beim Elterngeld für geboten. Auf der anderen Seite sind es ja nicht meine Pläne, sondern es sind die Pläne der Koalitionsspitzen und des Kabinetts.
12: Diese Pläne haben es in sich. Rund 20 Milliarden Euro muss der Finanzminister nächstes Jahr einsparen, will gleichzeitig aber mit einer Einkommensteuerreform ab Januar kleinere und mittlere Einkommen entlasten. Noch vor der Sommerpause will Klingbeil dafür seinen Haushaltsentwurf vorlegen, der das beides leisten soll.
14: Dinge sind jetzt in der Mache, die müssen entschieden werden. Und ich glaube, viele Bürgerinnen und Bürger wissen, dass wir einfach Dinge jetzt auf den Weg bringen müssen, damit es auch in der Zukunft wieder besser wird, damit wir eine klare, zuversichtliche Perspektive für dieses Land haben.
12: Auch die Reform der Krankenkassen soll vor den Sommerferien durch sein. Nina Wagens Pläne für die Pflegereform fehlen jedoch noch, genauso wie die Arbeitsmarktreform von Bärbel Baas. Dagegen soll die Rentenkommission bis Ende Juni ihre Vorschläge für eine umfassende Reform vorlegen. Sie werden wahrscheinlich nicht allen passen. Sachsen-Anhalts Ministerpräsident droht bereits für den Fall, dass ostdeutsche Rentner dabei schlechter wegkommen. Wenn es nicht so kommt und die Reform ungerecht ist, werde ich mit Sicherheit viele Verbündete in der ostdeutschen Politik parteiübergreifend finden, um das zu verhindern. Kein leichter Stand für eine Regierung, die zuletzt viele Reformen versprochen hat. Ohnehin glaubt laut ZDF-Politbarometer die Mehrheit der Menschen in Deutschland nicht daran, dass der große Wurf noch bis zum Sommer gelingt.
15: Die einzige Chance, die diese Regierung noch hat, ist die, dass diesmal anders als die Monate zuvor man sich tatsächlich hinter den Kulissen auf Punkte einigt, die dann aber auch von den führenden Kräften nicht wieder zerredet werden. Das wäre das, was erforderlich ist, zumal jetzt ja mit der Einbeziehung von Gewerkschaften und Arbeitgeberseite die großen Gruppierungen an Bord sind.
12: Dieses Treffen soll in 2 Wochen stattfinden. Ende Juni dann der Koalitionsausschuss, bei dem die Regierung alle Reformpakete miteinander abstimmen will. Das ist zumindest der Plan.
6: Und über die anstehenden Reformen spreche ich jetzt mit dem Chef des Bundeskanzleramts, mit Thorsten Frey von der CDU. Schönen guten Morgen.
16: Schönen guten Morgen, Frau Meinhardt.
6: Wir haben es gerade gehört, die Zeit ist knapp. Bis 30. Juni soll das Reformpaket stehen. Rente, Pflege, Arbeitsmarkt, Steuerreform, ist dann alles drin?
16: Also es geht um die nächsten 5-6 Wochen, wo wir uns intensiv mit den Reformthemen auseinandersetzen. Und wie Sie in der Anmoderation ja schon gesagt haben, eine ganze Reihe von Themen ist auch schon auf dem Weg. Wir hoffen, dass wir vor der parlamentarischen Sommerpause die Reform der Gesundheitsversorgung noch abschließen können. Wir bringen die Pflegeversicherung auf den Weg und wir haben eine ganze Reihe von anderen Themen, mit denen wir uns auseinandersetzen werden.
6: Bisher hat es mit der Pflege zumindest ja noch nicht so ganz geklappt im Kabinett. Jetzt ist eine Information schon bei der Pflegeversicherung klar, ist, es droht ein Milliardenloch und die Überlegungen sind jetzt wohl von der Gesundheitsministerin für Kinderlose, dass sie eine Beitragserhöhung von 0,1% Punkt bekommen. Da gibt es auch schon Kritik dran. Das Ganze würde nicht reichen etc. Wollten Sie nicht eigentlich die Sozialbeiträge konstant halten und zumindest vermeiden, dass die weiter steigen?
16: Ja, das ist die Zielsetzung und Tatsache ist, dass die demografische Entwicklung eben dazu führt, dass wir bei den Sozialversicherungen ganz enorme Herausforderungen haben. Das ist auch der Hintergrund für die Gesundheitsreform, wo wir eine Lücke im nächsten Jahr von 17 Milliarden Euro schließen müssen, die dann bis zum Jahr 2030 auf 38 Milliarden Euro aufwachsen wird. Die Zahlen sind bei der Pflegeversicherung natürlich nicht ganz so hoch, aber sie sind auch große Herausforderungen und deswegen wird die Gesundheitsministerin auch ein umfassendes Reformpaket vorlegen mit einer ganzen Reihe von Vorschlägen, wie wir das verhindern.
6: Ja, stellt sich natürlich nur die Frage, wenn man bisher sich die Sachen anguckt, geht es oft darum, sozusagen die Einnahmenseite sich anzuschauen etc. und viel zu sparen. Das ist ja eigentlich noch keine Reform.
16: Doch, also ich finde, zu sparen ist schon eine Reform.
6: Allein sparen ist schon für Sie Reform genug?
16: Das ist im Zweifel nicht Reform genug, aber natürlich müssen wir vor allen Dingen sparen. Das heißt, wir müssen die Ausgaben den Einnahmen anpassen. Eigentlich ein ganz normales Prinzip im Leben, würde ich sagen. Und wir können uns Dinge, für die wir kein Geld haben, dann eben auch nicht mehr leisten. Das ist schon Reform.
6: Für die Reformen haben Sie jetzt entschieden, auch Gewerkschaften und Arbeitgeber mit ins Boot zu holen, also die Sozialpartner. Das soll für mehr Akzeptanz sorgen. Hätte das nicht eigentlich viel früher passieren müssen?
16: Ja, wir sprechen ja permanent sowohl mit den Gewerkschaften wie auch mit den Wirtschaftsverbänden und den Arbeitgebern. Das ist etwas, was der Bundeskanzler, was die zuständigen Minister regelmäßig machen. Und das ist jetzt eben etwas, wo wir uns auch insgesamt gemeinsam mit den Themen beschäftigen. Da geht es im Übrigen nicht nur um Akzeptanz, sondern da geht es natürlich auch darum, dass diejenigen, die nah an den Themen dran sind, die ganz unmittelbar aus ihrer Arbeit um die Herausforderungen wissen, dass die uns auch beraten.
6: Bisher gab es eben viel Kritik auch von den Gewerkschaften, dass die sich nicht mit eingebunden gefühlt haben. Jetzt treffen sie sich ja, werden wir sehen, was rauskommt. Weiteres Problem ist der Haushalt. Auch da fehlt ziemlich viel Geld. Die Idee von Fraktionschef Spahn, die er jetzt aufgenommen hat, ist im Grunde zu sagen, okay, Subventionen sollen beispielsweise pauschal gekürzt werden, Beispiel 5%. Das heißt aber, Das Ganze passiert mit dem Rasenmäher, alles wird gekürzt und Prioritäten setzen Sie eigentlich nicht. Ist das nicht das Gegenteil von politischer Gestaltung?
16: Wenn Sie nur den Rasenmäher ansetzen würden, dann könnte man diese These vertreten. Aber das ist ja nicht der Fall, sondern im Zweifel wird man ja beides tun. Man wird politische Schwerpunkte setzen, man wird schauen, wo vielleicht Maßnahmen der Vergangenheit heute nicht mehr die gewünschte Wirkung entfalten. Und möglicherweise angesichts der vielen Finanzhilfen und Steuervergünstigungen werden wir auch den Rasenmäher brauchen.
6: Also Rasenmäher plus Prioritäten, schauen wir dann, welche das sind. Das aktuelle Politbarometer zeigt uns, dass die Leute tatsächlich auch sehen, es braucht grundlegende Reformen. 89% haben gesagt, ja, die brauchen wir. Die Bereitschaft dafür, aber persönliche Belastungen auch in Kauf zu nehmen, die ist deutlich geringer. 2/3 wären nicht zu großen oder starken Belastungen bereit. Wie wollen Sie es schaffen, die Bevölkerung mit ins Boot zu holen bei den großen Reformvorhaben, die jetzt anstehen?
16: Ich glaube, die Menschen erkennen sehr wohl, dass wir nicht nur große außenpolitische Herausforderungen haben, dass wir einen enormen Reformstau im Innern haben, der sich über Jahre angestaut hat, und auf der anderen Seite seit 7 Jahren kein Wirtschaftswachstum mehr haben. Das bedeutet, wir leben nicht in Zeiten, wo man Dinge gut verteilen kann, sondern es geht vor allen Dingen darum, die Ausgaben den Einnahmen anzupassen. Und ich glaube, die Menschen verstehen das sehr gut.
6: Weil bisher sehen wir es in den Umfragen nicht. Das heißt, was wir brauchen, ist bessere Kommunikation, oder das reicht dann?
16: Wir brauchen gute Politik und gute Kommunikation. Beides braucht es.
6: Werden wir sehen, was bei rauskommt. Vielen Dank, Thorsten Frey, Kanzleramtsminister von der CDU. Vielen Dank für Ihre Zeit heute Morgen.
16: Sehr gerne, Frau Meinhardt.
7: Und zack, da sind wir. Von der Politik geht's ins Kino. Peter Twiehaus, unser MoMA-Filmexperte, ist bei uns. Peter, schönen guten Morgen.
17: Schönen guten Morgen, Andrea.
7: So, du hast einen Film dabei, Verflucht normal. Eine kleine britische Produktion, die aber richtig gut angekommen ist. Auf der Insel. Worum geht's?
17: Ja, es muss man vielleicht erst noch mal sagen, die hat für ziemlich viel Wirbel gesorgt, nämlich bei den BAFTAs, den britischen Oscars, weil dieser junge Mann hier, Robert Aramoyer, hat die gesammelte Hollywood-Konkurrenz ausgestochen für seine Rolle in Verflucht normal. Das Thema ist nicht ganz einfach. Es geht um Tourette, eine neuropsychiatrische Erkrankung, die ja mit vielen Vorurteilen belastet ist. Das beginnt mit nervösen Zuckungen, unkontrollierbar, und bei schweren Verläufen ist es so, dass die Erkrankten obszön fluchen, und auch das haben sie nicht unter Kontrolle. Es ist leider nicht heilbar, und dieser Film erzählt die Geschichte eines Betroffenen, nämlich John Davidson aus Schottland, der selber daran erkrankt und dann in den 90er und Nuller Jahren zum Aufklärer wird, gespielt, sehr eindringlich gespielt vom jungen Robert Aramoyo. Manche kennen ihn vielleicht aus der Serie Macht der Ringe. Der Film basiert auf einer BBC-Dokumentation, ist also sehr nah am Leben von John Davidson. Und ein großer Triumph war 2019, da wurde er von der Queen mit einem Orden ausgezeichnet. Und dann passiert das.
18: Fuck the Queen! Entschuldigung allerseits, Entschuldigung. Entschuldigung, Majestät.
19: John Davidson wusste, dass das passieren könnte, aber wenn die Queen einen Orden verleiht, dann sagt man nicht ab. 36 Jahre zuvor, John ist 12, ein talentierter Fußballspieler. Da entwickelt er plötzlich unkontrollierbare Zuckungen.
20: Die Kindertage tragisch, düster, quält. So sie es. Kreise.
19: Johns Leben wird zum Spießrutenlauf, an der Schule und zu Hause, denn in den 80ern kannte kaum einer die Krankheit Tourette. Jeder vermutet, John fluche absichtlich.
21: Was hast du gegen meine Spaghetti Bolognese?
18: Die sind bestimmt gut, ich muss nur nach Hause.
21: John, schieb deinen Arsch hier rein, in 2 Minuten sitzt du am Tisch.
18: Nein, ehrlich.
19: Als Mitzwanziger begegnet er Dottie. Die Krankenschwester ist die erste, die seine Pein versteht. Sie wird seine Ersatzmutter und wichtigste Stütze im Leben.
18: Fick dich, du Fotze! Entschuldig bitte.
21: Wenn du irgendwas machst und du nichts dafür kannst, dann musst du dich auf keinen Fall dafür entschuldigen.
19: Verflucht normal erzählt mit viel Humor und Mitgefühl von einem Underdog mit Tourette, der es schafft, ein selbstständiges Leben zu führen und anderen zu helfen. Eine britische Kinoperle.
7: Prädikat Kinoperle von Peter Twiehaus. Peter, hat dir richtig gut gefallen?
17: Ja, sehr gut gefallen. Also man kann Robert Aramoyo nicht genug loben für seine eindringliche, einfühlsame und zu Herzen gehende Darstellung. Er spielt ja einen Menschen, der 2 Seelen oder 2 Menschen in seiner Brust hat. Nämlich der eine, der sanftmütige John, der gutmütige. Zum anderen aber der Patient, der immer wieder ausbricht, unkontrolliert, mit Flüchen, mit obszönen Worten und damit andere verletzt. Und das spielt er so eindringlich, so und so überzeugend, dass man auch sehr viel über diese Krankheit versteht. Das zweite ist Kirk Jones, der Regisseur, der auch das Drehbuch geschrieben hat, gelingt es, dieses schwere Thema mit einer Leichtigkeit zu erzählen, ohne an Tiefe zu vermissen. Da ist kein falsches Mitleid drin, da ist keine Larmoyanz, dafür die richtige Balance aus Mitgefühl und Humor. Das ist auch ganz wichtig. Ich bin aus diesem Film rausgegangen und habe gesagt, jetzt habe ich verstanden, was für eine Seelenpein diese Krankheit hat. Und zum anderen gab es Momente, wo ich schallend lachen musste, weil es natürlich so absurde Situationen gibt. Und last but not least, es ist ein Film, der wirklich zu Herzen geht, warmherzig über Solidarität und Unterstützung erzählt.
7: Und das ist ja eine Kunst, ne? Dieses ernste Thema auch mit einer gewissen Leichtigkeit zu erzählen. Also absolut empfehlenswert, das Urteil von Peter Twiehaus. Zweiter Film, kein Hollywood dabei heute, sondern es ist eine französische Komödie, Europa, genau. Eine französische Komödie, die auch morgen in die Kinos kommt, Ticket ins Leben.
17: Und zwar, da geht es darum, also man hat zwei Menschen, die kaum unterschiedlicher sein könnten, die werden in eine Situation eingeworfen, dann passiert etwas und sie müssen irgendein Problem zusammen lösen sozusagen. Das ist das Rezept mancher oder vieler Komödien von Jean-Pierre Amery, seit 30 Jahren ein sehr erfolgreicher Komödienregisseur in Frankreich. In Ticket ins Leben schickt er zwei Granden des französischen Kinos auf eine Reise nach Genf. Er ist ein des Lebens überdrüssiger Sänger und sie ist ausgebüxte Gefängnisinsassin mit ADHS. Klingt jetzt alles ein bisschen abstrus, aber die Franzosen können sowas mit Charme erzählen und die zwei lernen sich so kennen.
1: Ich dachte, ich schaff's nie und nimmer. Sie sind doch...
2: Nein.
1: Antoine Toussaint?
2: Nein.
1: Ihr Gesicht habe ich mir auf den Rücken tätowieren lassen, um allen zu zeigen, wie sehr ich sie liebe.
2: Ich hätte gern meine Ruhe.
1: Oh, was für eine Stimme.
19: Auf dem Weg in die Schweiz trifft der menschenscheue Chansonsänger Antoine auf die nervige Quasselstrippe Victoire. In Genf angekommen, widmet er sich wieder dem eigentlichen Ziel. Antoine will sein Leben beenden.
22: Aber Ihren Pass brauchen wir unbedingt.
23: Wozu denn das?
22: So ist das Prozedere, um hinterher keine Probleme zu bekommen.
19: Aber der Pass steckt in einer Mappe, die er Victoire geschenkt hatte, um sie loszuwerden. Die fuhr ja zur Hochzeit ihrer Tochter. Also wartet der lebensmüde Barde vor der Kirche und erfährt, dass Mama nicht gerade wohlgelitten ist.
1: Was ist los? Mama, bitte verdirb mir nicht diesen Tag. Ich bitte dich.
24: Aber das würde ich doch niemals tun.
23: Ich hoffe, du nimmst doch deine Medikamente.
24: Allerdings nehme ich noch meine Medikamente.
25: Sie haben keine Lust mehr auf ihr Leben.
24: Na gut, dann leihen Sie es mir. 24 Stunden. Ich verspreche es. Danach kriegen Sie Ihren Pass zurück und ich schieße in den Wind.
19: Und so kommt es, dass Quasselstrippe und Lebensmüde einen unverhofften Tag in Genf verbringen. Ticket ins Leben ist recht vorhersehbar und etwas mehr Tiefe hätte dem Drehbuch gut getan. Dafür sind Dialoge und Schauspieler klasse.
7: Ich kenne mich ja im französischen Kino nicht so gut aus und kannte die beiden nicht, aber habe eben schon gehört von dir, ganz berühmte französische Schauspieler.
17: Richtig. Also Valérie Le Mercier macht seit über 30, fast 40 Jahren Filme. Sie hat 3 César gewonnen, zuletzt vor 4 Jahren für ihre Rolle als Céline Dion. Und Gérard Darmon, den kennen die meisten, glaube ich, aus den Asterix und Obelix Filmen, aber der hat den Kultfilm mitgespielt. Also wer französisches Kino kennt, Betty Blue, Diva, da hat er überall mitgemacht. Und die beiden retten diese... Also an sich nur nette Komödie, doch zu einer sehr launigen Komödie.
7: Also nicht Prädikat Kinoperle, aber Prädikat nett. Ja?
17: Genau, nette Komödie.
7: Okay. Peter Twiehaus war das, unser MoMA Filmexperte. Vielen Dank. Und hier weiter mit dem Sport und mit Florian.
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3: Damit schönen guten Morgen. Gefeiert wurde im Frankenland. Gerettet hat sich nämlich Greuther Fürth vor dem Abstieg in die dritte Liga. Die Spielvereinigung, die seit 29 Jahren immer mindestens in der zweiten Liga zu Hause ist, konnte sich nach der Niederlage im Relegationshinspiel jetzt im Rückspiel mit 2:0 gegen Drittligist Rot-Weiß Essen durchsetzen, der seine Chancen einfach nicht nutzen konnte.
26: Es fehlte wirklich nicht viel. Uwe Koschinat und seine Essener, sie hatten sich durchaus zweitligatauglich gezeigt. Mit Ausnahme einer wesentlichen Fähigkeit, dem Tore schießen. Im Gegensatz zum Gegner. Noël Foutkoy, Fürths scheidende Tormaschine, nutzte nämlich die erste sich bietende Gelegenheit reaktionsschnell zum 1:0 in der 29. Spielminute. Fürth führte, ein Tor praktisch aus dem Nichts, nach dem Seitenwechsel dann gefolgt von einem Tor mit Ansage, wenn man den Fürther Kapitän Branimir Rogota so unbedrängt schießen lässt. Mit dem 2:0 war Fürth gerettet. Doch RWE blieb noch Zeit und in der 68. Minute drückte Chuba Potocnik den Ball endlich über die Linie. Doch auch die Nummer 9 jubelte nur kurz, weil der Videoassistent sich meldete.
0: Das Tor wurde überprüft. Nach Ansicht der Bilder liegt eine Abseitsstellung der Nummer 9 vor. Das Tor zählt nicht.
26: Weil Essen dann kurz vor Schluss auch die größte Möglichkeit zum Anschlusstreffer nicht nutzen konnte, blieb das bittere Relegationsfazit knapp daneben, alles vorbei. Fürth verhindert den Absturz in Liga 3. Für Essen heißt es, wieder aufstehen. Neuer Anlauf in der kommenden Saison.
3: In der ersten Runde ausgeschieden gegen die Weltranglisten-Erste. So ist es bei den French Open in Paris Deutschlands Tennisspielerin Laura Siegemund ergangen, die sich der Japanerin Naomi Osaka in 2 knappen Sätzen geschlagen geben musste. Jan-Lennard Struff dagegen hat für einen Paukenschlag gesorgt. Der Weltranglisten-80. Hat den favorisierten Alexander Bublik aus Kasachstan aus dem Turnier geworfen in einer wahren Hitzeschlacht.
5: Erleichterung nach hartem Kampf. Jan-Lennard Struff gewinnt sein Auftaktmatch in Paris gegen die Nummer 10 der Welt.
8: Es waren taffe Bedingungen heute, war sehr warm, sehr schnell. Ball ist auch teilweise geflogen, war nicht so leicht zu kontrollieren. Das war wichtig, dass ich heute da für mich wirklich diese Ruhe hatte.
5: Der Deutsche oben im Bild zeigt starkes Tennis. Geduldig von der Grundlinie, sehr konzentriert und in den richtigen Momenten mit tollen Punktgewinnen. Gegen den großen Favoriten Bublik verbucht Struff 33 Punkte von der Linie. Und solche Schläge sichern ihm das Momentum und brechen das Spiel des Kasachen, der sich im 4. Satz an der Schulter behandeln lassen muss. Aber auch diese Pause schadet dem Spiel von Struff nicht, der hier in Paris erstmals wieder mit seinem Erfolgstrainer Carsten Arin zusammenarbeitet. 7-5, 7-6, 4-6 und 7-5 für Struff. Nach über 3 Stunden Spielzeit. Was für ein Auftakt für ihn in Paris.
3: Ja, und auch Daniel Altmaier hat einen großen Kampf geliefert, den er allerdings nicht mit einem Erfolg krönen konnte.
9: Was für ein Match. Daniel Altmaier, die Nummer 57 der Welt, schied am Ende knapp nach 5 Sätzen bei den French Open gegen den Kanadier Felix Auger-Aliassime aus, immerhin auf Position 6 der Weltrangliste.
10: Ich denke, die Erfahrung hilft da sehr, ruhig zu bleiben und im Moment zu sein. Heute hat mir die Erfahrung ja doch auch schon geholfen, aber halt nicht mit dem Endergebnis, wie ich es erhofft war.
9: Der Deutsche war eigentlich in den ersten 3 Sätzen der bessere Spieler, konnte aber nur den ersten und dritten Durchgang mit 6-4 für sich entscheiden. Der Kanadier dagegen holte sich den 2. und 4. Satz. Die Entscheidung fiel im 5. Durchgang im Match-Tiebreak in einem wahren Tenniskrimi. Nach 4 Stunden und 16 Minuten stand dann endgültig fest, der Match-Tiebreak und die Partie gingen an den Kanadier.
3: Wie im vergangenen Jahr ist für Deutschlands Eishockeyspieler die Weltmeisterschaft wieder nach der Gruppenphase vorbei, da die erhoffte Schützenhilfe in der Partie der Ungarn gegen Lettland ausgeblieben ist, muss das DEB-Team die Heimreise aus Zürich antreten. Und über dieses WM-Aus sprechen wir in einer halben Stunde mit dem DEB-Sportvorstand Christian Künast. Soweit jetzt, aber erstmal der Sport für den Moment.
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7: Schönen guten Morgen von uns beiden um 7.30 Uhr. Schön, dass Sie schon wach sind oder auf dem Weg zur Arbeit. Man kann uns ja auch auf dem Handy im Livestream gucken. Stimmt. Ich mache das manchmal, wenn ich nicht hier sitze. Und freuen uns, dass Sie da sind und wünschen Ihnen erstmal schönen guten Mittwoch.
6: Ja, genau. Und zeitversetzt kann man auch die Interviews nochmal nachschauen. Das ist jederzeit möglich. Jetzt aber geben wir erstmal ab zu unserer Kollegin Kaisölwe Richter. Die hat nämlich heute Express für uns.
7: Guten Morgen, Kaisölwe.
25: Einen schönen guten Morgen. Wir schauen zunächst in den Nahen Osten. Israel hat seine Bodeneinsätze im Südlibanon ausgeweitet mit einer Offensive jenseits der Pufferzone. Damit soll der Druck auf die Hisbollah-Miliz erhöht werden. Nach israelischen Angriffen gestern spricht die libanesische Regierung von mindestens 31 Toten. Mit über 120 Luftschlägen seien es die schwersten Bombardierungen seit Wochen gewesen. Bundeswirtschaftsministerin Reiche ist nach China gereist, um die Handelsbeziehungen zu verbessern. Begleitet wird sie von Unternehmensvertretern. Im Gespräch mit Handelsminister Wang Wentao mahnte sie faire Wettbewerbsbedingungen an. Denn Chinas hohe Subventionen und Exportkontrollen für Rohstoffe setzen deutsche Firmen unter Druck. China ist Deutschlands wichtigster Handelspartner. Verfassungsschutzpräsident Seelen fordert für den Inlandsnachrichtendienst mehr Befugnisse. Hintergrund sind wachsende Sicherheitsrisiken. Deshalb brauche man neue und erweiterte Fähigkeiten, sagte er der Süddeutschen Zeitung. Bundesinnenminister Dobrindt hatte angekündigt, den Verfassungsschutz zu einem so wörtlich echten Geheimdienst auszubauen. Am georgischen Unabhängigkeitstag haben in Tiflis Tausende friedlich gegen die prorussische Regierung protestiert. Sie forderten, die Beitrittsverhandlungen mit der EU wieder aufzunehmen, die von der Regierung ausgesetzt wurden. Seit der umstrittenen Parlamentswahl vor anderthalb Jahren steckt Georgien in einer politischen Krise. Vor dem Finale der Fußball-Conference League hat es in der Leipziger Innenstadt Krawalle gegeben. Mehr als 100 Anhänger vom englischen Verein Crystal Palace und von Rayo Vallecano aus Spanien waren vor einem Lokal aneinander geraten. Nur ein Großaufgebot der Polizei konnte eine weitere Eskalation verhindern. Die ungewöhnlich frühe Hitzewelle hat Westeuropa weiter im Griff. Großbritannien erlebt sogar den heißesten Mai seit Beginn der Aufzeichnungen. Nahe London stiegen die Temperaturen auf 34,8 Grad, ein neuer Rekord. Frankreich meldet im Zusammenhang mit der Hitzewelle 7 Todesopfer. 5 von ihnen ertranken beim Versuch, sich abzukühlen. In mehreren Regionen gilt weiterhin die zweithöchste Warnstufe. Und auch in Deutschland bleibt es heute extrem heiß, allerdings nicht überall. Benjamin Stöwe weiß mehr.
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13: Ja, 34 Grad im Südwesten, intensiver Sonnenschein eben dort, das ist die Perspektive. Und damit guten Morgen, liebe Zuschauerinnen und Zuschauer, herzlich willkommen zum MoMA-Wetter. Auch jetzt ist die Sonne schon gut dabei. Jörg Döringer schickt uns diesen Eindruck aus dem Schwelmerland. Herzlichen Dank dafür. Der Hochdruckeinfluss ist stark. Wir kommen aus einer klaren und trockenen Nacht und die Isobarenkarte zeigt uns, es ist dieses Hochdruckgebiet, das auch zum Motor für die Wärme, für die Hitze aus Nordafrika wird. Wir haben es eben in den Nachrichten gesehen, was das zur Folge hat. Und gleichzeitig ist es dieses Hochdruckgebiet, das heute von Norden her ganz zart eine Kaltfront zu uns ins Land schickt. Die ist nur wenig wetterwirksam. Wolken sind da nicht mit im Spiel, aber die kühle Luft aus Skandinavien, die erreicht uns im Norden. Und das sorgt heute für entspannte 15 bis 25 Grad in der Nordhälfte unseres Landes. Ansonsten die Ausgangslage bei dieser Wettersituation natürlich meistens strahlend blauer Himmel überm Land. In der Rückrichtung sehen wir sehr viel Grün, aber auch hier im Süden, vor allem südlich der Donau, mittelhohe Wolken. Da wird es heute nicht ganz zu den 16 Sonnenstunden kommen, die sonst verbreitet im Bereich des Möglichen sind. Die Temperaturen zum Start in den Tag frisch gemessen, meldet Glücksburg heute Morgen 10 Grad an der Ostsee. 23 sind es in Durbach im Schwarzwald. Und damit sind wir beim Blick auf das Wettergeschehen in der Zusammenfassung. Rechts in der Tabelle sehen Sie die für den heutigen Tag erwarteten Höchstwerte. List auf Sylt mit 15 Grad, 34 Grad Spitzenreiter Mülheim im Markgräfler Land im äußersten Südwesten. Und während es heute überall sehr sonnig ist, kann es gerade Richtung Allgäu zum Nachmittag passieren, dass sich da doch kräftigere Gewitter herausbilden. Regenmengen bis 20 Liter auf den Quadratmeter innerhalb kurzer Zeit, inklusive kleinkörnigen Hagels und Windgeschwindigkeiten in Böen bis 70 Kilometer pro Stunde. Die Aussichten für die kommenden 4 Tage zeigen uns morgen 17 bis 31 Grad, trocken und sonnig. Und dann vom Freitag an bis ins Wochenende hinein immer unbeständiger. Schauer und Gewitter prägen das Wettergeschehen, aber es bleibt warm. Temperaturen bis 31 Grad. Das ist bis zum Wochenende erstmal die Aussicht. Hier haben wir nochmal Jörgs tollen Mohn. Danke dafür uns allen. Damit jetzt einen guten Start in den Mittwoch.
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7: Schönen guten Morgen, 7.35 Uhr. Herzlich willkommen.
6: Ja, und danke Benjamin für diese Wetteraussichten. Es war eine Sensation, als die mutmaßliche Ex-RAF-Terroristin Daniela Klette 2024 nach 30 Jahren im Untergrund in Berlin festgenommen werden konnte. Derzeit steht Klette vor Gericht und heute könnte vor dem Landgericht Verden das Urteil fallen.
7: Allerdings geht es dabei nicht um ihre Mitgliedschaft in der RAF, sondern um mehrere Raubüberfälle. Klette soll mit Komplizen nach der Auflösung der RAF in mehreren Bundesländern Geldtransporte und Supermärkte überfallen haben, um sich das Leben im Untergrund zu finanzieren. Marlin Ilau mit den Hintergründen.
2: Sie wird von Teilen der Zuschauer im Gerichtssaal im niedersächsischen Verden mit Applaus begrüßt. Es sind Freunde und Unterstützer der mutmaßlichen Ex-RAF-Terroristin Daniela Klette. Die 67-Jährige winkt zurück, lächelt ihren Anhängern zu. An einem der letzten Prozesstage vor dem Urteil hält die Angeklagte eine Rede. Es ist eher eine Rechtfertigung und schwer zu ertragen für die Anwälte der Opfer.
14: Ich bin erschüttert über diese Art der Erklärung. Frau Klette hat über eine Stunde geredet. Diese Stunde war im Wesentlichen mindestens 50 Minuten lang durchsetzt mit völlig sachfremden und verfahrensfremden Erwägungen.
2: Die Opfer sind Kassierer und Fahrer von Geldtransportern, wie hier in Stur bei Bremen, auf dessen Fahrzeug die Täter 2015 geschossen haben sollen. Zwei Kugeln drangen in die Fahrerkabine ein, die Geldboten überlebten, die Maskierten flohen. Für diesen Überfall fordert der Anwalt 11 Jahre Haft. In diesem Prozess geht es um die Raubtaten, nicht um die RAF-Vergangenheit der Angeklagten.
14: Wir haben versucht, die Taten aufzuklären, schwere Raubüberfälle. In einem Fall, den ich vertreten habe, zunächst in Tateinheit mit einem versuchten Tötungsdelikt, nicht mehr und nicht weniger.
2: Laut Anklage soll die mutmaßliche ehemalige Terroristin der RAF gemeinsam mit ihren Komplizen Burkhard Garwig und Ernst Volker Staub zwischen 1999 und 2016 8 Raubüberfälle begangen haben, um ihr Leben im Untergrund zu finanzieren. Die beiden Männer wurden bislang nicht gefasst. Die Staatsanwaltschaft fordert insgesamt eine 15-jährige Haftstrafe für Klette, unter anderem wegen versuchten Mordes. Daniela Klettes Festnahme war eine Sensation. Mehr als 30 Jahre lebte sie im Untergrund. Jahrelang versuchten Zielfahnder, sie und ihre beiden mutmaßlichen Ex-Komplizen aufzuspüren. Dann fanden Einsatzkräfte Klette 2024 in einer Berliner Wohnung.
15: Daniela Klette ist gestern in Berlin verhaftet worden.
16: Staatsanwaltschaft Verden und LKA Niedersachsen haben nicht locker gelassen und sind beharrlich jeder Spur nachgegangen. Den entscheidenden Hinweis haben wir aus der Bevölkerung erhalten.
2: Schwere Kriegswaffen wurden in Klettes Wohnung gefunden, Geld und Goldbarren sowie aufgehobene Artikel von den Raubüberfällen. Und das sind nicht die einzigen Indizien, auf die sich dieser Prozess stützt. Klettes aktive Rolle in der RAF wird in einem künftigen Prozess aufgearbeitet werden.
7: Heute also möglicherweise das Urteil. Unser nächstes Thema. Russland droht und Europa reagiert. Nach den Drohungen aus Moskau über einen massiven Angriff auf die ukrainische Hauptstadt Kiew haben die Bundesregierung und die EU russische Vertreter und Vertreterinnen einbestellt. Einbestellt, das heißt, ein ernstes, undiplomatisches Wort mit den russischen Diplomaten zu sprechen.
6: Am Wochenende hatte Russland Kiew schwer unter Beschuss genommen. Die schwersten russischen Angriffe seit langer Zeit, auch mit einer neuen Mittelstreckenrakete.
7: Schalten wir live nach Kiew zu unserem ZDF-Reporter Dara Hasanzadeh. Dara, guten Morgen. Sag uns, wie die Nacht war und wie du die aktuelle Situation in der Ukraine beschreiben würdest.
18: Ja, guten Morgen. Die Nacht hier in Kiew war wieder ruhig. Das war jetzt schon die dritte in Folge. Die Menschen haben sich aber vorbereitet, haben ihre Päckchen gepackt, Decken zusammengeführt. Manche nehmen auch Zelte mit, um in den U-Bahn-Stationen, wo ja permanent Beleuchtung ist, schlafen zu können. Doch die haben sie heute nicht, in der heutigen Nacht nicht gebraucht. Ich denke, das ist auch Sinn dieser russischen Ankündigung von Luftangriffen, die Menschen in der Unklarheit zu lassen, sodass sie trotzdem ohne Angriff gestresst ins Bett gehen und sich nicht erholen können. Allerdings gab es heute auch in der Ukraine Angriffe auf die Städte Mykolaiv und Saporischschja. Bei Saporischschja muss man allerdings wissen, dass die Stadt sehr frontnah ist und dass sie mit verschiedensten Waffensystemen angegriffen werden kann. Und dort sind Angriffe im Grunde an der Tagesordnung.
7: Frage ist jetzt, wie Kiew, wie die Regierung reagiert. Wie werden denn Europas diplomatische Vorstöße bewertet? Und wie will sich die Ukraine gegen bevorstehende Angriffe möglicherweise schützen oder wehren?
18: Das war genau die Reaktion, die man in Kiew erhofft hatte, dass es eine klare Antwort gibt auf diese Provokation, kann man schon sagen, die der Außenminister Lavrov aus Russland in die Welt gesetzt hatte. Und diese Solidarität ging auch in Kiew weiter. Diplomaten haben zum Beispiel den Markt besucht, der schwer beschädigt wurde, wo eine Zerstörung herrscht, die wirklich, die ich hier selten gesehen habe in Kiew. Und es gab auch kleine Solidaritätsbesuche. Zum Beispiel der Bürgermeister aus Le Havre kam und ein Bürgermeister aus Portugal vom anderen Ende Europas, kann man sagen. Was den Schutz angeht, das ist ja ein permanenter Prozess, in dem das Verteidigungsministerium in Zusammenarbeit mit der Rüstungsindustrie, vor allem der Drohnenmanufaktur, eine große Stückzahl von Interceptors zum Beispiel errichten will. Die Patriots-Bestände werden überprüft und man versucht natürlich auch trotz dieser weltweiten Knappheit all diese Bestände aufzufüllen. Mehr kann die Ukraine im Moment nicht tun.
7: Zur Lage in der Ukraine, live aus Kiew, war das unser ZDF-Reporter Dara Hasan-Zadeh. Vielen Dank, Dara.
6: Und wir schauen in die Zeitschriften und auf die Schlagzeilen des heutigen Tages mit Lea Frese. Sie ist Außenpolitik-Redakteurin bei der Zeit. Herzlich willkommen.
1: Guten Morgen.
6: Bleiben wir tatsächlich beim Thema Außenpolitik und schauen auf das erste Thema im Tagesspiegel. Da sehen wir es, USA greifen wieder Ziele im Iran an. Eigentlich gilt ja eine Waffenruhe.
1: Ja, und am Wochenende hatten wir alle noch große Hoffnung, dass vielleicht doch noch ein Abkommen zustande kommt, irgendein Deal, ein Ausweg aus diesem Krieg. Diese Hoffnung ist erstmal geplatzt. Die gute Nachricht ist aber, immerhin ist es noch kein Rückfall in den vollen Krieg. Ich glaube, was da durchscheint, ist schon, was für eine Gefahr da noch droht. Also dieser Krieg ist bei weitem nicht vorbei und der kann noch richtig in einer Abwärtsspirale sich bewegen.
6: Und offenbar wird ja auch noch verhandelt. In der Zeit haben Sie das Thema auch noch mal aufgenommen. Zeit Online zum Iran-Krieg. Ein Sieg, der keiner wäre. Das Regime im Iran steht vor einem Deal mit den USA und könnte den Krieg so überstehen. Sein schwierigster Gegner aber sitzt nicht am Verhandlungstisch. Wer sitzt nicht mit am Verhandlungstisch? Wer ist der schwierigste Gegner?
1: Das sind die Iraner selbst. In Teheran kann man jetzt beobachten, dass das Regime ja eigentlich schon eine Art Vorwegsieg feiert. Und es hat ja auch auf eine gewisse Weise gesiegt, ist es noch da. Obwohl die USA und Israel ja erklärt hatten, dass sie eigentlich das Regime gerne stürzen würden. Das heißt, da gibt es eine bestimmte triumphale Stimmung. Aber die Lage im Land ist sehr schwierig. Die Wirtschaft liegt am Boden, die Leute sind sehr müde. Und auch politisch hat sich einiges verschoben. Es sind jetzt Hardliner, also deutlich radikalere Kräfte noch mal an der Spitze des Regimes. Und mit denen ist es auch schwieriger, ein Abkommen zu finden.
6: Also man könnte im Grunde sagen, dass durch diesen Krieg jetzt eigentlich die USA ihrem eigentlichen Ziel nicht näher gekommen sind.
1: Das kann man wohl so sagen.
6: Schauen wir auf einen Krieg, der damit Zusammenhang steht. Das Thema haben wir in der Süddeutschen. Auch hier von wegen Waffenruhe. Israel will die Angriffe auf Libanon verstärken. Das Thema hatten wir eben auch in der Sendung mit unserem Korrespondenten. Also auch hier keine Waffenruhe. Was passiert da gerade?
1: Das stimmt. Israel hat jetzt seine Offensive noch mal verstärkt und angekündigt, dass es noch mal voll reingehen möchte in den Libanon. Seit gestern sind auch Bodentruppen wieder im Einsatz, jetzt auch außerhalb der Pufferzone, also weit außerhalb des Grenzbereiches. Und der Premierminister erklärt, das Ziel ist die Zerschlagung der Hezbollah. Der Verteidigungsminister sagt, es ist das Gaza-Modell, was wir hier implementieren müssen. Aber ich glaube, wenn man nach Gaza guckt, dann sieht man auch die Gefahr, die da drin steckt, auch für Israel selbst. Denn dort hat man die Miliz nicht zerschlagen und man hat noch keinen Ausweg wieder aus diesem Krieg.
6: Und der Friedensplan, der da gilt, der wird auch offenbar derzeit nicht weiter umgesetzt in Gaza.
1: Das ist richtig.
6: Blicken wir auf das nächste Thema und das hängt im Grunde auch mit damit wieder zusammen. Nämlich das Handelsblatt stellt die Frage, wie China vom Iran-Krieg profitiert. Und die These ist, China ist Gewinner, denn es gibt eine globale Suche nach Alternativen zu Öl und Gas. Und da ist China offensichtlich ganz weit vorn.
1: Das stimmt. Dabei verliert ja China auch gerade ganz stark. Auch für China ist der Krieg eigentlich ein Problem. Die Schließung der Straße von Hormuz, die Teuerungen, die treffen ja auch China. Und gleichzeitig profitiert es eben indirekt dann wieder davon, dass es die Situation für alle gerade so schwierig ist. Gerade die Energiepreise führen dazu, dass viele Staaten, viele Unternehmen Wege suchen, um energiesparendere Autos zum Beispiel oder andere Energieressourcen zu finden. Und die exportiert China.
6: Genau, weil China da mit seinen E-Autos etc. und seinen Solarmodulen punkten kann.
1: Genau. Und China profitiert politisch natürlich als neuer Partner, dass es sich anbieten kann. Heute ist die Wirtschaftsministerin Katharina Reiche ja in China. Und das ist, glaube ich, auch Ausdruck genau dieser neuen Stärke.
6: Lea Friese von der Zeit, vielen Dank, dass Sie heute da waren.
1: Vielen Dank.
7: Jetzt wird's bunt und blumig bei Platz im Garten. Dass die Briten ihre Gärten lieben, ist ja kein Geheimnis. Die britische Gartenkultur ist weltberühmt. Kein Wunder also, dass auf der Insel auch die weltweit einflussreichste und bekannteste Gartenschau stattfindet, die Chelsea Flower Show. Jedes Jahr im Mai kommen tausende Gartenfans nach London. Bis zum vergangenen Wochenende ging die Show und unsere Kollegin Sabine Platz war dabei. Ein kleiner Spoiler, ihr hat's ziemlich gut gefallen.
17: Tausende Menschen und nicht wenige ausgesprochen Schnieke zurechtgemacht. Wildblühende Schaugärten und Mini-Gewächshäuser zum Verlieben.
19: Das alles und noch viel mehr ist die Chelsea Flower Show in London.
17: Jedes Jahr im Mai findet sie statt, die weltgrößte Blumenschau. Ohne Lageplan und Karte geht da gar nichts. Ein ganz wichtiges Element sind stets die Schaugärten. 30 davon gab es in diesem Jahr zu bewundern. Der Trend hier ist eindeutig. Englischer Rasen ist von gestern.
9: Ich glaube, es gibt einen generellen Trend in Richtung Nachhaltigkeit und Widerstandsfähigkeit. Von April bis Mai und Juni ist es wiederholt trocken, in einer Zeit, in der wir dringend Feuchtigkeit brauchen. Pflanzen zu finden, die mit diesen Bedingungen umgehen können, ist etwas, das uns alle beschäftigt.
17: Darren's Garten, der übrigens dieses Jahr hier eine Goldmedaille gewonnen hat, ist als intimer Rückzugsort konzipiert. Geschwungene Strukturen und nur weiße, rosa und violette Blüten sollen eine einladende Atmosphäre schaffen.
19: Ich finde das wirklich beeindruckend. Hier ist so ein Trubel, aber in diesem Garten fühlt man absolute Ruhe.
17: Der Schaugarten nebenan hat Atem- und Lungengesundheit zum Thema. Auf der mittig angelegten Yogafläche biegen wir uns sogleich in den herabschauenden Hund.
20: It's nice, isn't it?
21: It's very nice.
17: Chelsea, das sind rund 150.000 Besucherinnen und Besucher auf der Suche nach Inspiration für ihr eigenes Stückchen grünes Glück. Mein Herz habe ich an dieses typisch englische Gewächshaus verloren. Leider aber kostet schon das kleinste Modell um die 55.000 Euro.
19: Aber träumen wird man ja noch dürfen.
17: Im großen Pavillon, dem Herzstück der Schau, stellen die Floristen und Baumschulen ihre Kreationen vor. Englands bekanntestes Rosenunternehmen, David Austin, ist natürlich auch vertreten und zeigt erstmalig die Sir David Beckham-Rose.
22: Das ist eine wunderschöne Rose, die ist so weißlich, ein bisschen Perlmutt mit ganz wenig Blush Pink. Wird semi-double, also halb geöffnet und zeigt eben die Staubgefäße.
23: Das ist also gut für Insekten.
22: Das ist Bienenfutter pur.
17: Wochenlang, erzählt mir Stefanie, wurden die Rosen für den Auftritt hier vorgezogen. Eine Meisterleistung aller Aussteller der Show, finde ich. Wieder draußen treffe ich auf einige deutsche Touristen. Die sind im siebten Himmel.
24: Fantastisch, einfach fantastisch.
27: Wie so ein Mekka für die Religion ist das für die Gärtner hier, das Mekka.
28: Es ist so schön hier. Das ist unfassbar. Das kann man nicht in Worte kleiden, was man hier sieht.
17: Und ich bin jetzt übrigens auch sehr happy.
19: Hey, one pims, please.
17: Denn
19: der Drink gehört zu Chelsea wie Sahne auf den Erdbeerkuchen.
7: Klassisches Ende einer On-Reportage. Und ich sag mal, Prost.
6: Prost, genau. Das passt ziemlich gut zu unserem nächsten Thema. Trink aus, wir müssen gehen, plus Bonusalbum, alles muss raus. So nämlich heißt das Abschlussalbum der Toten Hosen. Die wollen ihr letztes Studioalbum veröffentlichen, und zwar Ende der Woche.
7: Und das nach fast 45 Jahren. So lange stehen die Jungs um Leadsänger Campino schon auf der Bühne. Und die Live-Konzerte, das sagen sie auch, ist das, was sie immer noch antreibt. Und wir werden gleich in dem Beitrag sehen, dass, ja, die Fans sowieso nicht, aber auch die Bandkollegen von Campino gar nicht so einverstanden mit Campinos Entscheidungen war, dass das letzte Studioalbum werden soll. Zum Abschied der Toten Hosen, der Bericht von Martin Schiffler.

0: Wenn eine Band wie die Toten Hosen nach 44 Jahren sagt, das war's, unser letztes Album, dann macht das etwas. Mit der Band, ihren Fans und ihrer Heimatstadt Düsseldorf.
1: Letztes Album, hören auf, was heißt das für Sie?
2: Du großer Gott, ja, das ist überhaupt nicht gut. Die sollen unbedingt weitermachen, denn ich finde die Toten Hosen richtig gut.
3: Tolle Band. Tolle Leute.
4: Verknüpfe ich mit ganz vielen Erinnerungen und finde es echt schade.

0: Er ist 2025 nochmal Vater geworden, mit 63. Eigentlich ein guter Zeitpunkt für einen neuen Lebensabschnitt, aber der Schnitt tut weh.
1: Ich renne jetzt hier nicht raus und sage, toll, dass das jetzt das Letzte war, sondern ich bin betrübt. Ich kann nicht verhindern, dass das was auslöst.
2: Ich muss echt sagen, ich komme mir vor wie verprügelt.
3: An Tagen wie
0: dieser Hit hat alles verändert. Die Toten Hosen schon lange erfolgreich, aber seither in der Champions League. Musikprofessor Thomas Leander ordnet das Ende der Hosen für uns ein.
4: Die beste Band neben den Beatles. Das meine ich ernst. Das sind die Toten Hosen für mich.
0: Die letzte Platte ist nicht gleichbedeutend mit dem letzten Auftritt. Wer weiß, was noch kommt.
5: Also die Toten Hosen bleiben die Toten Hosen, bis wir in die Kiste gelegt werden. Aber wir müssen ja nicht unbedingt Musik machen. Das sind einfach eine Gang.
0: Die Jungs von der Opel Gang haben ausgetrunken. Jetzt müssen sie gehen, passend zum Titel ihres letzten Albums.
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7: Quo vadis, deutsches Eishockey. Die Nationalmannschaft wie schon im letzten Jahr in der Vorrunde der WM ausgeschieden. Bei den Olympischen Spielen war im Viertelfinale Schluss. Der letzte große Erfolg, die WM-Silbermedaille vor 3 Jahren. Im nächsten Jahr die Heim-WM. Die große Frage ist, ob er da noch dabei sein wird. Bundestrainer Harald Kreis. Als Verantwortlicher für die Negativserie der letzten Jahre. Kann er die Wende schaffen? Wie wird das deutsche Eishockey wieder Weltspitze? Unser Thema jetzt im ZDF Morgenmagazin.
8: Ja, und über all diese Themen können wir jetzt mit dem DEB-Sportvorstand sprechen. Schönen guten Morgen, Christian Künast.
9: Guten Morgen.
8: Die Eishockey-WM geht jetzt also ohne Deutschlands Eishockeyspieler weiter, die ihr Minimalziel Viertelfinale verfehlt haben. Wie sehr wurmt's, dass es nicht gelungen ist, Schwung für die Heim-WM im kommenden Jahr zu holen?
9: Ja, die Enttäuschung ist natürlich da und es schmerzt ein bisschen und das soll aber auch so sein, wenn man sein Ziel verpasst und es ist passiert und jetzt gilt es, das aufzuarbeiten und dann nach vorne zu schauen zur Heim-WM 27.
8: Ja, letztlich waren ja vor allem die 4 Niederlagen gleich zum Turnierstart zu viel. Dabei hatte WM Silber 2023 ja durchaus Hoffnung auf mehr gemacht. Warum aber ist eine Weiterentwicklung denn seitdem ausgeblieben und das DEB-Team eher gefühlt im Mittelmaß stecken geblieben?
9: Ja, um das jetzt so zu beantworten, ich glaube, wir waren nie weiter wie Mittelmaß. Also ich habe es auch damals gesagt, nach der Silbermedaille, wo wir dann Weltranglisten Fünfter waren, das ist eine Momentaufnahme. Deutschland ist eine Nation zwischen Platz 7 und 12 und da sind wir immer noch. Ja, da kann man dann sagen, da sind wir auch stecken geblieben. Aber es geht halt nicht so weit, so einfach schnell nach vorne und da müsste man geduldig bleiben und dran arbeiten.
8: Ich übernehme mal kurz, vielleicht gibt es da gerade Probleme. Trotzdem ist Ihre Aussage ja angekommen. Ich hoffe, Sie hören mich noch. Unterm Strich ist diese WM nach dem Vorrundenaus bei der WM vor einem Jahr und nach den ernüchternden Winterspielen jetzt die nächste Turnierenttäuschung unter Bundestrainer Harald Kreis. Wird er denn bei der Heim-WM im kommenden Jahr noch an der Bande stehen?
9: Ja, also wer mich kennt, ich führe nie irgendwelche Personaldiskussionen. Und jetzt ist es auch so wie immer, wir beginnen ab Montag mit der Aufarbeitung, mit der Analyse und das machen wir alle zusammen. Und dann, nachdem wir das analysiert haben, werden wir sehr schnell zum Ergebnis kommen und dann für uns auch das, was am besten ist fürs deutsche Eishockey, entscheiden.
8: Okay, dann unabhängig davon, ob Harald Kreis bleibt oder nicht, haben Sie denn schon Erkenntnisse gesammelt, was unter der Verantwortung des Bundestrainers vor allem schiefgelaufen ist und dringend besser werden muss, auch was das Team vielleicht betrifft oder die Moral fürs Team spielen zu wollen?
9: Wie gesagt, also wir müssen es ja erst richtig analysieren. Es ist ja jetzt einen Tag oder 2 Tage, nachdem wir das letzte Spiel gehabt haben, sehr, sehr kurzfristig. Aber auch wenn man jetzt das Team anspricht, also das Team hat sehr gut funktioniert. Es war eine sehr, sehr gute Atmosphäre im Team. Am Ende hat es nicht gereicht, sportlich, und das müssen wir analysieren.
8: Sagt Christian Künast. Vielen Dank für dieses Gespräch. Alles Gute für die Analyse, natürlich mit Blick auf die Heim-WM und Grüße nach Zürich.
9: Dankeschön.

0: Zweitklassig bleiben die Fußballer von Greuther Fürth, denn die konnten nach 29 Jahren, in denen die Fürther immer mindestens in der zweiten Bundesliga gespielt haben, den Absturz in die Drittklassigkeit abwenden durch den 2:0-Erfolg im Relegationsrückspiel gegen Rot-Weiß Essen.
1: Branimir Rgota und Noel Foutkoy, es ist die individuelle Klasse zweier Fürther, die dieses Relegationsendspiel entscheidet. Die Tore zum Klassenerhalt als bittersüßes Abschiedsgeschenk.
2: Natürlich habe ich mich brutalst gefreut über die zwei Tore. Und dann nach dem Spiel wird einem bewusst, oh, hoppala, das waren die zwei letzten Tore, die sie erstmal für dich schießen. Und neben der Erleichterung wegen der geschafften Relegation natürlich ist da ein Wehmut.
1: Noel Foutkoy ist in der 29. Minute mal wieder zur Stelle. Der Zweitliga-Torschützenkönig erzielt reaktionsschnell das wichtige 1:0 und wird künftig die Frankfurter Eintracht verstärken. Kurz nach dem Seitenwechsel sorgte Kapitän Branimir Rgota dann mit dem 2:0 für einen Ausstand nach Maß im letzten Spiel für Fürth das entscheidende Tor. Auch weil Essen an diesem Abend trotz bester Chancen kein Tor gelingen will, bleibt die Spielvereinigung Greuther Fürth in Liga 2 und steht nicht nur wegen des Abgangs ihrer Relegationshelden wohl vor einem umfangreichen Neuanfang.
0: Und apropos Anfang, heute startet die WM-Vorbereitung für Deutschlands Fußballer. Die treffen sich in Herzogenaurach, 2 Wochen und einen Tag vor Turnierbeginn zum WM-Trainingslager. Und wir sprechen in einer halben Stunde über diesen Start mit meiner Kollegin vor Ort, Lilly Engels. Soweit jetzt der Sport aber für den Moment.
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5: Und wir begrüßen Sie an diesem Mittwochmorgen in unserem Namen, aber auch im Namen des gesamten Teams, vor und hinter der Kamera.
6: Ja, schönen guten Morgen aus Berlin. Das sind unsere Themen für die nächste MoMA-Stunde.
5: Reformstau, Union und SPD zunehmend unter Zeitdruck.
6: Raubüberfälle, Urteil im Prozess gegen mutmaßliche RAF-Terroristin Klette erwartet.
5: Und Abschiedsalbum, die Toten Hosen hören nach 44 Jahren auf.
6: Das Ende der Toten Hosen wird uns wahrscheinlich heute, aber noch in den nächsten Wochen und Monaten beschäftigen, weil sie erstmal ein Album machen und auf Tour gehen.
5: Genau.
6: Die Gespräche, die wir heute schon geführt haben und gleich ein Top-Thema führen werden, alle dasselbe Thema im Prinzip, der Reformstau und das Reformbedürfnis der Bundesregierung. 6.35 Uhr haben wir darüber mit Jörg Rocholl, dem Wirtschaftswissenschaftler, gesprochen. Um 7 Uhr mit Thorsten Frey, dem Kanzleramtsminister, der gesagt hat, die Bundesregierung sei fest entschlossen, noch vor der Sommerpause ein großes Reformpaket zu schnüren. Und das nehmen wir mit und fragen um kurz nach 8 im Top-Thema Philipp Thömer, dem Bundesvorsitzenden der Jusos von der SPD.
5: Also einiges, was man sich sehr spannend anhören kann. Und jetzt geben wir ab zu Kaisolve Richter, die hat die Nachrichten bei Heute Express.
6: Schönen guten Morgen, Kaisolve.
7: Und da schauen wir in den Nahen Osten. Einen schönen guten Morgen euch nach Berlin und auch an Sie, liebe Zuschauerinnen und Zuschauer. Bundeswirtschaftsministerin Reiche, wir schauen zuerst nach China, denn dort ist sie hingereist, um die Handelsbeziehungen zu verbessern. Begleitet wird sie von Unternehmensvertretern. Im Gespräch mit Handelsminister Wang Wentao mahnte sie faire Wettbewerbsbedingungen an. Denn Chinas hohe Subventionen und Exportkontrollen für Rohstoffe setzen deutsche Firmen unter Druck. China ist Deutschlands wichtigster Handelspartner. Das Bundeskabinett will heute eine Reform des Baurechts auf den Weg bringen. Damit soll schneller mehr Wohnraum entstehen. Kommunen sollen bessere Möglichkeiten erhalten, entsprechenden Bauprojekten Vorrang zu geben. Außerdem soll es leichter werden, gegen Schrottimmobilien vorzugehen. Laut Experten fehlen in Deutschland 1 Million Wohnungen. Verfassungsschutzpräsident Seelen fordert für den Inlandsnachrichtendienst mehr Befugnisse. Hintergrund sind wachsende Sicherheitsrisiken. Deshalb brauche man neue und erweiterte Fähigkeiten, sagte er der Süddeutschen Zeitung. Bundesinnenminister Dobrindt hatte angekündigt, den Verfassungsschutz zu einem, so wörtlich, echten Geheimdienst auszubauen. Am georgischen Unabhängigkeitstag haben in Tiflis Tausende friedlich gegen die pro-russische Regierung protestiert. Sie forderten, die Beitrittsverhandlungen mit der EU wieder aufzunehmen, die von der Regierung ausgesetzt wurden. Seit der umstrittenen Parlamentswahl vor anderthalb Jahren steckt Georgien in einer politischen Krise. Kuba hat die internationale Gemeinschaft dringend um Hilfe gebeten. Dem Land drohe eine humanitäre Katastrophe, sagte der Außenminister vor dem UN-Sicherheitsrat. Hintergrund ist die Treibstoffblockade durch die USA. US-Präsident Trump droht außerdem damit, das kommunistische Land übernehmen zu wollen. Die ungewöhnlich frühe Hitzewelle hat Westeuropa weiter im Griff. Großbritannien erlebt sogar den heißesten Mai seit Beginn der Aufzeichnungen. Nahe London stiegen die Temperaturen auf 34,8 Grad, ein Rekord. Frankreich meldet im Zusammenhang mit der Hitzewelle 7 Todesopfer. 5 von ihnen ertranken beim Versuch, sich abzukühlen. In mehreren Regionen gilt weiterhin die zweithöchste Warnstufe. Wo wir schon mal beim Wetter sind, machen wir damit auch gleich weiter. Benjamin Stöwe hat die Aussichten.
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9: Vielen Dank, Kai Sölve, und guten Morgen, liebe Zuschauerinnen und Zuschauer. Herzlich willkommen zum MoMA-Wetter. Der Hochdruckeinfluss ist stark, viel blauer Himmel überm Land. Die Sonne hat Kraft, scheint intensiv und gleichzeitig kommt von Norden eine nur wenig wetterwirksame Kaltfront voran. Nicht täuschen lassen, die Sonne ist trotzdem sehr stark, auch wenn es sich gerade im Norden unseres Landes in Begleitung auch von etwas Wind nicht immer so anfühlen wird. Wenn wir das mal übersetzen in Temperaturen, dann wird deutlich, in welcher Lage wir uns befinden auf der Iberischen Halbinsel, eben bei Kai Sölve in den Nachrichten gesehen. Temperaturen heute in der Spitze bis 40 Grad. Die Luft aus dem Südwesten, die kommt auch bei uns an. Die Sonne tut ihr Übriges. Der Norden hingegen mit 10 bis 15 Grad hält dagegen. Das ist die Ausgangslage heute zum Start in diesen Tag. Und das frisch gemachte Satellitenbild zeigt uns, für die meisten von uns ist das ein Tag, an dem wir es mit bis zu 16 Stunden Sonnenschein zu tun bekommen werden. Südlich der Donau sehen Sie da mittelhohe Wolken mit im Spiel. Wenn wir die Temperaturen noch dazu holen, dann merken wir heute Morgen, es ist ein milder Start in den Tag. 10 Grad meldet im Moment Glücksburg ganz im Norden unseres Landes. 23 Grad sind es in Durbach im Schwarzwald. Ganz so mild werden wir aus den kommenden Nächten nicht starten. Da ist Bodenfrost noch mal ein Thema. Vor allem im Norden kann das passieren. Was bringt nun der heutige Tag? Blicken wir auf das Wettergeschehen in der Zusammenfassung, sehen wir viel Sonnenschein, aber gerade zum Nachmittag Richtung Allgäu auch kräftige Gewitter. Regenmengen bis 20 Liter auf den Quadratmeter innerhalb kurzer Zeit in Begleitung von kleinkörnigem Hagel und Windgeschwindigkeiten in Böen bis 70 Kilometer pro Stunde. Das ist möglich, für die meisten von uns aber eben einfach nur sehr sonnig und gerade im Südwesten auch heiß bis 34 Grad, aber auch sonst in der Südhälfte Temperaturen oberhalb der 30 Grad Marke, in der Nordhälfte Werte zwischen 15 und 25 Grad. Die Aussichten für die nächsten Tage knüpfen daran an, 17 bis 31 Grad morgen, trocken und sonnig und dann wird es von Tag zu Tag unbeständiger. Schauer und Gewitter prägen den Wettercharakter und Richtung Wochenende wird es eine Idee kühler. Am Sonntag nur noch Höchsttemperaturen zwischen 18 und 28 Grad. Aber insgesamt geht es sehr sommerlich weiter. Soweit zum MoMA-Wetter für den Moment. Kommen Sie mit diesen Aussichten jetzt gut in den Mittwoch.
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6: Gleich 8.06 Uhr. Schönen guten Morgen.
5: Im Libanon gilt offiziell eine Waffenruhe, tatsächlich aber weitet Israel seine Bodeneinsätze im Libanon gegen die Hisbollah-Miliz aus. Allein gestern sollen mehr als 30 Menschen durch israelische Angriffe ums Leben gekommen sein.
6: Und auch die Hisbollah hatte in den vergangenen Tagen ihre Drohnenangriffe auf Israel ausgeweitet. Beobachter gehen davon aus, dass Israel derzeit stark gegen die Hisbollah vorgeht, solange es noch keine umfassende Vereinbarung zwischen USA und Iran gibt. Das würde wohl auch für Israel bedeuten, sich aus dem Libanon zurückziehen zu müssen.
5: Im Libanon, in Beirut, ist unser ZDF-Reporter Alexander Puhl für uns. Schönen guten Morgen. Die Angriffe gibt es derzeit trotz Waffenruhe. Wie ist die aktuelle Lage einzuschätzen?
10: Ja, wir haben jetzt auch vom libanesischen Gesundheitsministerium die Bestätigung dafür, für die Toten der letzten Nacht, 31 Tote, über 40 Verletzte. Das ist das eine. Das andere ist, dass die sogenannten Evakuierungsaufforderungen gerade im Osten des Landes immer mehr werden. Das ist ein sehr beschönigender Begriff, Evakuierung. Es hat überhaupt nichts zu tun mit einer Evakuierung, wie wir das kennen, als geordnetes Verfahren. Sondern es geht einfach darum, dass man die Menschen zwingt, von jetzt auf gleich ihr Hab und Gut zu verlassen und mit dem zu fliehen, was sie am Leib tragen sozusagen. Und dazu kommt natürlich, dass die Orte, die Städte, in die sie dann fliehen, da kann ja niemand sagen, ob die nicht auch in den Tagen danach dann von so einer Evakuierungsanordnung betroffen sein werden. Insofern ist es gerade eine sehr schwierige Situation, weil die Leute eben mal wieder zu Flüchtlingen im eigenen Land werden.
5: Im Hintergrund, im Bild sieht man gerade ein Flüchtlingslager. Da waren Sie in den letzten Tagen unterwegs. Was haben Sie da erlebt? Wie geht es den Menschen?
10: Es ist eine sehr schwierige Situation. Zum einen, weil die Menschen hier nicht willkommen sind. Die libanesische Regierung sagt, wir haben eigene Flüchtlingsunterkünfte für euch eingerichtet. Geht bitte dorthin. Das tun die Menschen aber nicht, sondern sie gehen eben in eines dieser inoffiziellen Flüchtlingscamps, die sie hinter mir sehen. Das ist das eine, man ist nicht willkommen. Das andere, die Temperatur. Es ist jetzt schon sehr heiß. Die Zelte hinter mir sind aus Plastik. Die heizen sich wahnsinnig schnell auf. Das ist eine schwierige Situation. Wir haben gestern erlebt auch einen Kampf ums Wasser, der beinahe eskaliert wäre. Es ist ein LKW mit Wasser reingefahren in das Camp. Dann gab es einen Streit, wer bekommt was. Dann ist der LKW wieder rausgefahren. Also das sind Situationen, die man hier, Entschuldigung, jeden Tag erlebt. Wir erleben aber auch Zeichen der Hoffnung. Wir haben mit Frauen gedreht, die hier eine Straßenbäckerei aufgezogen haben, die hier das Menaish, das klassische traditionelle Brot backen, was die Menschen hier essen, die Kekse für die Kinder backen. Es beginnt heute ja das traditionelle Opferfest. Also ich würde sagen, es ist natürlich viel Verzweiflung, aber an der einen oder anderen Stelle auch Hoffnung.
5: Live aus der libanesischen Hauptstadt Beirut war das unser ZDF-Reporter Alexander Puhl. Dankeschön. Ja, wie fast jeden Mittwoch tagt heute im Kanzleramt wieder das Bundeskabinett, um über unterschiedliche Gesetzesvorhaben zu sprechen. Die großen Reformthemen sind da noch nicht dabei, obwohl die Zeit ziemlich drängt.
6: Bis zur Sommerpause will die Bundesregierung hinter die Themen Haushalt, Gesundheit, Pflege, Arbeitsmarkt, Steuern, Rente einen Haken setzen. Ein umfangreiches Reformpaket soll es werden. Bis zum Sommer gibt es aber nur noch 3 Sitzungswochen des Bundestags.
11: Unser Top-Thema heute: Rente, Gesundheit, Steuern. Wann und wie kommt die Regierung aus dem Reformstau? Und wie generationengerecht werden die Lösungen sein? Das Top-Thema jetzt im ZDF-Morgenmagazin.
6: Ja, und wie generationengerecht dieses Reformpaket werden kann und soll, das besprechen wir gleich mit dem Vorsitzenden der Jusos, mit Philipp Thürmer.
5: Zuvor gibt uns Alexander Eschmund einen Überblick über die Debatte und den derzeitigen Stau bei den Reformvorhaben.
12: Selbst bei der Vorstellung des Kinderreports ging es gestern wieder um das Thema, das die Regierung derzeit am meisten fordert. Um Reform, den Haushalt und Einsparung. Auch die Familienministerin muss dafür ihren Beitrag leisten, will aber eigentlich das Elterngeld erhöhen.
13: Auf der einen Seite bin ich als Familienpolitikerin natürlich gegen jede Streichung und Kürzung bei Familienleistungen. Im Gegenteil, ich halte zum Beispiel die Erhöhung der Mindest- und Höchstbeträge beim Elterngeld für geboten. Auf der anderen Seite sind es ja nicht meine Pläne, sondern es sind die Pläne der Koalitionsspitzen und des Kabinetts.
12: Diese Pläne haben es in sich. Rund 20 Milliarden Euro muss der Finanzminister nächstes Jahr einsparen, will gleichzeitig aber mit einer Einkommensteuerreform ab Januar kleinere und mittlere Einkommen entlasten. Noch vor der Sommerpause will Klingbeil dafür seinen Haushaltsentwurf vorlegen, der das beides leisten soll.
14: Dinge sind jetzt in der Mache, die müssen entschieden werden. Und ich glaube, viele Bürgerinnen und Bürger wissen, dass wir einfach Dinge jetzt auf den Weg bringen müssen, damit es auch in der Zukunft wieder besser wird, damit wir eine klare, zuversichtliche Perspektive für dieses Land haben.
12: Auch die Reform der Krankenkassen soll vor den Sommerferien durch sein. Nina Wagens Pläne für die Pflegereform fehlen jedoch noch, genauso wie die Arbeitsmarktreform von Bärbel Baas. Dagegen soll die Rentenkommission bis Ende Juni ihre Vorschläge für eine umfassende Reform vorlegen. Sie werden wahrscheinlich nicht allen passen. Sachsen-Anhalts Ministerpräsident droht bereits für den Fall, dass ostdeutsche Rentner dabei schlechter wegkommen. Wenn es nicht so kommt und die Reform ungerecht ist, werde ich mit Sicherheit viele Verbündete in der ostdeutschen Politik parteiübergreifend finden, um das zu verhindern. Kein leichter Stand für eine Regierung, die zuletzt viele Reformen versprochen hat. Ohnehin glaubt laut ZDF-Politbarometer die Mehrheit der Menschen in Deutschland nicht daran, dass der große Wurf noch bis zum Sommer gelingt.
15: Die einzige Chance, die diese Regierung noch hat, ist die, dass diesmal anders als die Monate zuvor man sich tatsächlich hinter den Kulissen auf Punkte einigt, die dann aber auch von den führenden Kräften nicht wieder zerredet werden. Das wäre das, was erforderlich ist, zumal jetzt ja mit der Einbeziehung von Gewerkschaften und Arbeitgeberseite die großen Gruppierungen an Bord sind.
12: Dieses Treffen soll in 2 Wochen stattfinden. Ende Juni dann der Koalitionsausschuss, bei dem die Regierung alle Reformpakete miteinander abstimmen will. Das ist zumindest der Plan.
6: Und ich begrüße den Vorsitzenden der Jusos, Philipp Thürmer. Schönen guten Morgen.
16: Guten Morgen.
6: Große Frage, wird es dieses große Reformpaket vor der Sommerpause geben?
16: Also ich bin da immer ein bisschen vorsichtig. Wir erinnern uns vielleicht auch noch an den Herbst der Reform, der dann doch etwas später kam. Wir warten bis heute noch auf ihn. Ich glaube, am Ende ist es vor allen Dingen wichtig, was dann in diesen Reformen materiell drinsteckt, was wirklich passiert. Und bei dem Zeitplan, da möchte ich mich nicht festlegen.
6: Lassen Sie uns vor allem über Arbeit und Rente sprechen. Heute Morgen ist ja auch gerade, was die Rente angeht, als Juso Ihr Thema. Es sind letzte Woche erste mögliche Vorschläge der Rentenkommission durchgesichert. Ist alles noch nicht in Stein gemeißelt, aber es wird diskutiert, eine Erhöhung des Renteneintrittsalters auf 70. Interessant ist, dass Sie sich dazu auch schon geäußert haben und das gar nicht so vehement komplett ablehnen.
16: Na, ich lehne eine pauschale Erhöhung auf 70 ab. Das geht einfach nicht. Wenn junge Menschen jetzt in den nächsten Jahren teilweise mit 16, mit 18, 19 in körperlich anstrengenden Berufen anfangen zu arbeiten, beispielsweise die Pflege oder auf dem Bau, dann halten die nicht bis 70 durch. Meiner Ansicht nach müssen wir differenzieren. Es gibt Menschen, die arbeiten in akademischen Jobs, die fangen vielleicht erst viel später an. Die können auch ein bisschen länger arbeiten. Da muss man sich dann die Lebensarbeitszeit anschauen. Aber genauso muss man bei denen, die in körperlich anstrengenden Bereichen sagen, die müssen nicht bis 70 durchhalten, das schaffen die nicht, dann wird es einfach nur eine Rentenkürzung.
6: Also mit differenziertem Blick und Unterscheidung können Sie sich ein Eintrittsalter ab 70 vorstellen?
16: Nee, eben, also deswegen sage
6: das
16: ich,
6: haben
16: ja
6: Sie aber
16: ich sage ja keine pauschale Erhöhung, weil das wird eben der Lebenssituation der Menschen nicht gerecht. Wir müssen darauf achten, wie lange zahlen die Menschen ein, wann steigen sie in den Berufsalltag ein und dann muss man sehen, die Leute in akademischen Jobs, wenn die ein bisschen länger arbeiten, dann ist okay.
6: Sehr kritisch haben Sie sich zum Thema Wochenarbeitszeit geäußert. Da geht es darum, Abkehr vom klassischen 8-Stunden-Tag hin zu einer flexibleren Aufteilung der Arbeitszeit in der Woche. Da sind Sie komplett dagegen. Warum?
16: Naja, also wir wissen, dass die Menschen, also nichts macht sie mehr kaputt als völlig entgrenzte Arbeitszeiten, lange Schichtarbeit, 12-Stunden-Schichten, körperlich anstrengende Jobs, die bis spät in die Nacht gehen. Das führt ganz häufig dazu, dass die Menschen dann mit 50 völlig ausgebrannt sind, dass der Rücken kaputt sind, dass sie überhaupt nicht mehr arbeiten können. Manchmal überschätzen sich gerade auch junge Menschen dann noch sehr und vernachlässigen so ein bisschen die Langzeitfolgen. Und deshalb finde ich, dass der 8-Stunden-Tag ganz wichtig ist, weil er Arbeitnehmerinnen schützt davor, dass sie eben völlig ausgebeutet werden.
6: Da haben Sie ein Problem, denn Ihre SPD hat das, die Wochenarbeitszeit im Koalitionsvertrag vereinbart.
16: Naja, so fest steht das da nicht drin. Da können wir noch mal genau gemeinsam reingucken. Da steht drin, dass man einen Dialog mit den Sozialpartnern macht. Und ehrlicherweise, ich habe auch kein Problem damit, wenn etwas im Koalitionsvertrag steht, wo ich sagen würde, da ist noch Spielraum, den man nutzen kann, auch zu sagen, was grundsätzlich falsch ist. Und ich finde es grundsätzlich falsch, wenn Menschen völlig schutzlos den Arbeitgebern ausgebeutet sind und bis spät in die Nacht schuften müssen.
6: Also Stichwort Wochenarbeitszeit steht schon drin im Koalitionsvertrag. Interessant ist, dass Sie sagen, eigentlich treten Sie für eine Verkürzung der Arbeitszeit ein.
16: Ja,
6: wie soll das gehen angesichts der derzeitigen Wirtschaftslage?
16: Na, dann schauen wir uns doch mal um. Wir haben doch im Moment ein Problem, dass wir immer mehr Arbeitslosigkeit haben. Wir sehen uns einer KI-Revolution gegenüber. Dadurch können Menschen viel effizienter arbeiten. Wenn wir in dieser Situation dafür sorgen, dass die Menschen, die arbeiten, noch länger arbeiten, dann würde es ja dazu führen, dass noch mehr Menschen arbeitslos sind. Deshalb verstehe ich das gar nicht, warum das irgendjemand will. Das Ziel muss doch sein, dass wir Vollbeschäftigung haben, dass wir Arbeit für alle haben. Und wenn Menschen effizienter arbeiten, na, dann können sie auch kürzer arbeiten. Deswegen finde ich, eine Entgrenzung des Arbeitstags, 12 Stunden schuften am Tag, ist völlig falsch. Aus gesamtwirtschaftlichen Erwägungen heraus ist es falsch und weil es die Menschen fertig macht.
6: Okay, aber 12 Stunden schuften, wenn man an einem anderen Tag ein bisschen weniger arbeitet. Ich will mit Ihnen kurz noch über die Lage der SPD sprechen, die problematisch ist. Fast die Hälfte der SPD-Wähler bei der letzten Bundestagswahl war über 60. Die meisten jungen Wähler machen ihr Kreuzchen entweder bei den Linken oder bei der AfD. Was wollen die Jusos tun, um das zu ändern?
16: Es ist sehr besorgniserregend. Ich glaube aber, dass auch in meiner Generation, ich nehme das wahr, eigentlich das Bedürfnis nach einer wirklich sozialdemokratischen Partei, so wie man die sich idealerweise vorstellt, dass das Bedürfnis eigentlich da ist. Menschen wollen, dass es eine starke politische Kraft gibt, die sich für die Menschen
6: einsetzt. Aber die wählen sie nicht. Die wählen sie bisher nicht.
16: Weil wir da, glaube ich, auch in der Vergangenheit zu wenig dafür erreicht haben. Mal ein Beispiel. Seit vielen Wahlkämpfen reden wir immer darüber, dass wir Menschen, die arbeiten, entlasten wollen. Aber de facto, wenn wir uns heute umschauen, stellen wir fest, wir besteuern den Faktor Arbeit enorm. Menschen mit hohen Kapitalerträgen, hohen Erbschaften werden in Deutschland fast überhaupt nicht gesteuert. Das haben wir natürlich auch mit zu verantworten. Das ist ungerecht und da müssen wir jetzt was anderes
6: machen,
16: manche, wenn wir Glaubwürdigkeit wieder zurückgewinnen wollen.
6: Sagen manche auch, dass viele Arbeitnehmer vielleicht das Gefühl haben, die SPD kümmert sich vor allem um den Sozialstaat und die Arbeitnehmer müssen für die Sozialhilfeempfänger zahlen.
16: Na, ich sag doch, es kommt darauf an, wer zahlt. Und es ist eben ungerecht, wenn allein Arbeitnehmer den großen Teil der Lasten des Sozialstaats tragen, aber Menschen mit hohen Vermögen oder Kapitaleinkommen sich völlig aus der Verantwortung rausnehmen. Wenn es nach mir geht, müssen wir Arbeitnehmerinnen massiv entlasten. Ich finde, eigentlich sollte das untere eine Drittel der Arbeitnehmerinnen eigentlich überhaupt gar keine Einkommensteuer mehr zahlen. Aber wenn wir die entlasten wollen, wenn die endlich wieder den Eindruck haben wollen, dass ihr Leben bezahlbar wird, dann muss irgendjemand anderes doch endlich Verantwortung übernehmen. Und meiner Ansicht nach müssten das die mit den hohen Vermögen oder diejenigen mit den hohen Kapitalerträgen sein. Das ist etwas, wo ich in meiner Generation ganz viel Zustimmung dafür erlebe. Und ich glaube, wenn die SPD sich das auf die Fahnen schreiben würde, dann geht es auch wieder hoch mit den Umfragewerten in meiner Generation.
6: Ein entschlossener Juso-Vorsitzender heute im ZDF-Morgenmagazin, Philipp Thürmer. Vielen Dank, dass Sie heute Morgen da waren.
16: Dankeschön.
6: Danke.
5: Die Bundeswirtschaftsministerin Reiche ist zu politischen Gesprächen derzeit in Peking. Und schon vorab hat die Wirtschaft der Ministerin klargemacht, was sie von ihr bei dieser zweitägigen Reise erwartet. Vor allem faire Wettbewerbsbedingungen. Heißt, während die Abhängigkeit Deutschlands von China bei strategisch wichtigen Gütern wie Batterien oder Medikamenten steigt, soll sich Katharina Reiche selbstbewusst geben und der Staatsführung in China Grenzen aufzeigen. Unsere China-Korrespondentin Elisabeth Schmidt beobachtet die Reise der Ministerin. Wir haben heute Morgen mit ihr darüber gesprochen.
17: Es geht hier tatsächlich um EU-Regularien, wenn chinesische Waren in einer Überkapazität auf den europäischen Markt drängen, um sich zu schützen. Da versucht die chinesische Seite, das von sich abzuhalten, hat auch schon mit relativ scharfen Worten angedroht, dass man dann von chinesischer Seite auch Gegenmaßnahmen ergreifen wird. Also wir sprechen hier wirklich auch von einer neuen Gefahr eines Handelskriegs zwischen der EU und China. Und die deutsche Seite, die deutsche Ministerin, wird hier versuchen, sowohl die deutsche als auch die europäische Position zu vertreten, neben dafür zu sorgen, dass auch deutsche Unternehmen in Deutschland, in Europa fairen Wettbewerb bekommen. Das wird ehrlicherweise nicht leicht in den Gesprächen, weil Katharina Reiche auf der anderen Seite versucht, chinesische Unternehmen zu Investitionen in Deutschland zu bewegen. Aber was ich hier noch nicht gehört habe, auch aus Seiten der Delegation, sind tatsächlich Regularien, nämlich zum Beispiel, dass deutsche Unternehmen dann auch Regeln aufstellen, wie der Technologietransfer von China nach Deutschland funktionieren soll.
5: Und Wirtschaftsministerin Reiche hat in einer ersten Stellungnahme gerade eben das Folgende gesagt.
18: Wir suchen den Dialog mit China, weil es faire Wettbewerbsbedingungen braucht. Wettbewerb ist gut und sorgt dafür, dass man gemeinsam besser wird. Aber Wettbewerb muss so gestaltet und organisiert sein, dass er zu beiderseitigem Nutzen ist. Und darüber habe ich heute mit Minister Wang gesprochen, auch mit dem Zentralen Entwicklungskomitee, mit Vizeminister Zhou. Werde nachher noch Hu Lengfang treffen, um auch mit ihm darüber zu sprechen, wie wir Dialog, Vertrauen und Reziprozität in den wirtschaftlichen Beziehungen verfestigen und auf gute Füße stellen können.
6: Aktuelles Statement von Bundeswirtschaftsministerin Reiche, die zurzeit in Peking ist. So, völlig anderes Thema jetzt und eine gute Nachricht. Shakira macht den aktuellen WM-Song und da werden Sie sagen, hä, schon wieder? Ja, genau. Alle erinnern sich an das Waka Waka von Shakira 2010 für Südafrika.
5: Jetzt Shakira Reloaded bei der WM in Mexiko, Kanada und den USA. Und das Ganze auch in der Szene von Annette Streicher.
19: Mit wenigen Silben ist das Wichtigste gesagt. Dai Dai heißt der WM-Song von Shakira, bedeutet auf Italienisch so viel wie los geht's. Die Kolumbianerin beschert uns nicht nur einen tanzbaren Sommerhit zusammen mit dem nigerianischen Sänger Burna Boy, sondern hat auch eine Botschaft. So geht es in Dai Dai um Resilienz und das Aufstehen nach Rückschlägen. Und der Song soll helfen, Bildungs- und Sportprojekte für Kinder zu finanzieren.
20: We are ready.
19: Wir sind bereit, so viel Spendengelder wie möglich zu sammeln, um all diesen Kids Sichtbarkeit zu geben.
20: Visibility.
19: Worauf sich Shakira-Fans freuen können, erstmals wird es beim WM-Endspiel eine Halbzeitshow geben. Da werden neben Shakira noch Madonna und die K-Pop-Band BTS für Stimmung sorgen. Sie ist sozusagen die Mutter des zeitgenössischen afrikanischen Tanzes, Choreografin Germaine Akoni. Nach 50 Jahren auf internationalen Bühnen und durch ihre Arbeit als Mentorin für junge Tänzerinnen und Tänzer im Senegal ist die 81-jährige Tanzikone eines ganzen Kontinents. Der Kinofilm Germaine Akoni, die Essenz des Tanzes, setzt ihr nun ein Denkmal, wie sie in Benin geboren, in Paris studiert. Ihre eigene Tanztechnik entwickelt die Akoni-Methode. Den Blick auf schwarze Körper umlenkt, dekolonisiert.
21: Wir arbeiten daran, diesen Blick des anderen zu verändern. Darum arbeiten wir an der École des Sables sehr an der Qualität des Tänzers, an seiner Technik und der Art und Weise, wie er kreiert.
19: Auf der Tanzbiennale in Venedig wurde sie 2021 mit dem Goldenen Löwen geehrt für ihr Lebenswerk und gibt heute in ihrer Tanzschule im Senegal die Essenz des Tanzes weiter. Ein bewegtes Leben ab morgen im Kino.
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0: Schönen guten Morgen. 2 Wochen und ein Tag noch. Dann beginnt die Fußball-Weltmeisterschaft in Nordamerika. Und heute startet die WM-Vorbereitung für das DFB-Team. Denn das trifft sich heute in vertrauter Umgebung im Stammquartier in Herzogenaurach, wo jetzt schon meine Kollegin Lilly Engels ist. Guten Morgen, Lilly. Was ist denn am Morgen des Starts der WM-Vorbereitung schon so los in Herzogenaurach?
22: Ja, guten Morgen, Flo, guten Morgen nach Berlin. Noch ehrlich gesagt relativ wenig. Also hier ist es noch recht idyllisch, recht ruhig. Das Einzige, was man hört, sind Vögel. Wenn man genau hinhört, sogar ein paar Frösche. Das dürfte sich in ein paar Stunden aber ändern, denn am Vormittag trifft dann hier so langsam nach und nach die Nationalmannschaft ein. Der offizielle Auftakt, der ist dann um 14.30 Uhr mit der Pressekonferenz, auf der Julian Nagelsmann und Rudi Völler sprechen werden.
0: Ja, öffentliche Auftritte sind das eine. An welchen Stellschrauben sollte Bundestrainer Julian Nagelsmann denn in den kommenden WM-Trainingslagertagen jetzt vor allem noch drehen?
22: Also ich denke, sein Hauptaugenmerk wird darauf liegen, aus diesen 26 Nationalspielern ein Nationalteam zu kreieren, und zwar auf und neben dem Platz. Denn es wurde ja zuletzt mehrfach betont aus verschiedenen Ecken, dass nicht die besten Einzelspieler, sondern die beste Mannschaft so ein Turnier gewinnen kann. Heißt, darum wird es hier gehen, sich als Mannschaft zusammenzufinden, sich einzuspielen, einen Rhythmus zu finden, und das vor allem in kürzester Zeit. Denn dieses Trainingslager, das wurde ja nochmal verkürzt. Eigentlich sollte sich die Mannschaft schon am Montag hier in Herzogenaurach treffen. Davon hat der DFB allerdings Abstand aufgrund der DFB-Pokalfinalpaarung genommen. Denn der VfB Stuttgart und die Bayern stellen gemeinsam ja 11 Nationalspieler, und auch denen wurde noch mal 2 Tage mehr Pause gegönnt.
0: Ja, und bis zur WM gibt es jetzt nicht nur dieses kurze Trainingslager, auch noch Tests und natürlich die Reise in die USA. Wie genau sehen die Planungen des DFB-Teams denn jetzt aus?
22: Ganz genau. Also bis Samstag ist man hier in Herzogenaurach. Dann geht es Richtung Mainz. Dort findet am Sonntag der vorletzte Test gegen Finnland statt. Übrigens live zu sehen bei uns im ZDF. Am Montag gibt es dann in Frankfurt am DFB-Campus noch ein kleines Abschiedsevent, bevor es dann am Dienstag Richtung Chicago geht, wo am 6.6. der allerletzte, der finale Test gegen Gastgeberland, gegen die USA stattfindet. Und dann geht es danach erst nach Winston-Salem ins DFB-Quartier.
0: Also halten wir mal fest, die heiße Phase beginnt so langsam. Lilly, danke für deine Informationen und Einschätzungen. Grüße nach Herzogenaurach. Und im Frankenland wurde gestern auch gefeiert. Gerettet hat sich nämlich Greuther Fürth vor dem Abstieg in die dritte Liga. Die Spielvereinigung, die seit 29 Jahren immer mindestens in der zweiten Liga zu Hause ist, konnte sich nach der Niederlage im Relegationshinspiel jetzt im Rückspiel durch die Tore von Noel Futkoy und Branimir Gotta mit 2:0 gegen Drittligist Rot-Weiß Essen durchsetzen. Und Deutschlands Tennisprofi Jan-Lennard Struff hat bei den French Open in Paris für eine faustdicke Überraschung gesorgt. Der Weltranglisten 80. hat den favorisierten Alexander Bublik aus Kasachstan aus dem Turnier geworfen in einer wahren Hitzeschlacht.
1: Erleichterung nach hartem Kampf. Jan-Lennard Struff gewinnt sein Auftaktmatch in Paris gegen die Nummer 10 der Welt.
2: Es waren taffe Bedingungen heute, war sehr warm, sehr schnell. Ball ist auch teilweise geflogen, war nicht so leicht zu kontrollieren. Das war wichtig, dass ich heute da für mich wirklich diese Ruhe hatte.
1: Der Deutsche oben im Bild zeigt starkes Tennis. Geduldig von der Grundlinie, sehr konzentriert und in den richtigen Momenten mit tollen Punktgewinn. Gegen den großen Favoriten Bublik verbucht Struff 33 Punkte von der Linie. Und solche Schläge sichern ihm das Momentum und brechen das Spiel des Kasachen, der sich im vierten Satz an der Schulter behandeln lassen muss. Aber auch diese Pause schadet dem Spiel von Struff nicht, der hier in Paris erstmals wieder mit seinem Erfolgstrainer Carsten Arin zusammenarbeitet. 7:5, 7:6, 4:6 und 7:5 für Struff nach über 3 Stunden Spielzeit. Was für ein Auftakt für ihn in Paris.
0: Ja, weitere Überraschungen verpasst haben dagegen Daniel Altmaier, der sich nach 5 Sätzen und nach über 4 Stunden Felix Auger-Aliassime aus Kanada geschlagen geben musste. Und Laura Siegemund, die gegen die Nummer 1 der Welt, gegen Naomi Osaka, als Verliererin vom Platz ging. Und soweit der Sport für heute hier im Morgenmagazin.
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5: Und wir wünschen Ihnen einen schönen guten Morgen an diesem Mittwoch um 8:30.
6: Gleich 8:30 und wir freuen uns jetzt in wenigen Minuten auf einen besonderen Gast. Achtung, Dunja Hayali wird zu Gast sein beim ZDF Morgenmagazin. Mal nicht an dieser Stelle und ab 7, sondern bei uns auf dem Sofa, denn sie produziert eine Doku fürs ZDF am Puls und fühlt mal der Deutschen Bahn so ein bisschen auf den Zahn.
5: Das ist ja auch ein Thema, wo ganz viele Menschen wahrscheinlich wirklich eine Meinung zu haben. Ganz viele sind unterwegs, die Bahn kommt für viele nicht pünktlich genug. Aber es gibt vielleicht auch das ein oder andere Positive.
6: Und die Doku ist noch nicht fertig. Dunja kommt hierher, um erst mal rauszublasen in die Welt, dass sie ihre Mithilfe benötigt. Und alles erfahren Sie gleich. Sie können sich also melden und dann kommt Dunja zu Ihnen und spricht mit Ihnen über ihre Erlebnisse bei der Deutschen Bahn. Mehr wollen wir jetzt nicht verraten.
5: Du sprichst ja gleich noch mit ihr.
6: Genau.
5: Jetzt aber erstmal Kai Sölwe Richter, die hat heute Express für uns.
6: Schönen guten Morgen nochmals, Kai Sölwe.
23: Und schönen guten Morgen nochmals zurück. Auch an Sie, liebe Zuschauerinnen und Zuschauer, guten Morgen. Israel hat seine Bodeneinsätze im Südlibanon ausgeweitet mit einer Offensive jenseits der Pufferzone. Damit soll der Druck auf die Hisbollah-Miliz erhöht werden. Nach israelischen Angriffen gestern spricht die libanesische Regierung von mindestens 31 Toten. Mit über 120 Luftschlägen seien es die schwersten Bombardierungen seit Wochen gewesen. Bundeswirtschaftsministerin Reiche ist nach China gereist, um die Handelsbeziehungen zu verbessern. Begleitet wird sie von Unternehmensvertretern. Im Gespräch mit Handelsminister Wang Wentao mahnte sie faire Wettbewerbsbedingungen an. Denn Chinas hohe Subventionen und Exportkontrollen für Rohstoffe setzen deutsche Firmen unter Druck. China ist Deutschlands wichtigster Handelspartner. Das Bundeskabinett will heute eine Reform des Baurechts auf den Weg bringen. Damit soll schneller mehr Wohnraum entstehen. Kommunen sollen bessere Möglichkeiten erhalten, entsprechenden Bauprojekten Vorrang zu geben. Außerdem soll es leichter werden, gegen Schrottimmobilien vorzugehen. Laut Experten fehlen in Deutschland 1 Million Wohnungen. Verfassungsschutzpräsident Seelen fordert für den Inlandsnachrichtendienst mehr Befugnisse. Hintergrund sind wachsende Sicherheitsrisiken. Deshalb brauche man neue und erweiterte Fähigkeiten, sagte er der Süddeutschen Zeitung. Bundesinnenminister Dobrindt hatte angekündigt, den Verfassungsschutz zu einem so wörtlich echten Geheimdienst auszubauen. Kuba hat die internationale Gemeinschaft dringend um Hilfe gebeten. Dem Land drohe eine humanitäre Katastrophe, sagte der Außenminister vor dem UN-Sicherheitsrat. Hintergrund ist die Treibstoffblockade durch die USA. US-Präsident Trump droht außerdem damit, das kommunistische Land übernehmen zu wollen. Vor dem Finale der Fußball-Conference League hat es in der Leipziger Innenstadt Krawalle gegeben. Mehr als 100 Anhänger vom englischen Verein Crystal Palace und von Rayo Vallecano aus Spanien waren vor einem Lokal aneinander geraten. Nur ein Großaufgebot der Polizei konnte eine weitere Eskalation verhindern. In Deutschland bleibt die Hitze Thema. Benjamin Stövel kennt aber auch ein paar kühlere Orte heute.
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8: Vielen Dank, Kai Sölver, und guten Morgen, liebe Zuschauerinnen und Zuschauer. Herzlich willkommen zum MoMA-Wetter. In der Tat, Temperaturen bis 34 Grad Celsius, das steht uns heute im Südwesten bevor. Und auch sonst ist der Süden heiß, Werte über 30 Grad. Der Norden kann ein bisschen verschnaufen, Werte zwischen 15 und 25 Grad. Und was ist los, ist die Frage. Die Antwort zeigt uns die Isobarenkarte. Es ist Hochdruckgebiet Boris. Und Boris wirkt als Motor für die warme Luft auch aus dem Norden Afrikas. Das erreicht uns im Westen Europas. Gleichzeitig schickt Boris von Norden kommend eine leichte Kaltfront. Wenig wetterwirksam übers Land, aber eben im Norden reicht das, um für etwas Wind zu sorgen und eben kühlere Luft aus Richtung Skandinavien zu uns nach Norddeutschland zu bringen. Wie sieht's heute Morgen aktuell aus? Wir haben ein frisch gemachtes Satellitenbild und vielleicht erkennen Sie, wenn Sie noch ein bisschen dichter an den Bildschirm kommen, dass da ein leichter Schleier über 2/3 des Landes liegt von Süden her. Das ist tatsächlich Sahara-Staub, der heute mit in der Luft mitschwingt. Die Kaltfront von Norden räumt den gerade im Norden so ein bisschen aus. Ansonsten haben wir südlich der Donau mit mittelhohen Wolken zu tun. Auch die lösen sich jetzt mehr und mehr bei folgenden Temperaturen. Beginnt ja dieser Mittwoch. Glücksburg ganz im Norden an der Ostsee meldet heute Morgen 11 Grad Celsius. 25 sind es in Durbach im Schwarzwald. Bis zu 16 Stunden Sonne sind heute drin. Das astronomische Maximum sehen wir sehr schön in der Zusammenfassung der Wetterlage. Im Allgäu, gerade zum Nachmittag, können aber auch kräftige Gewitter mitmischen. Regenmengen bis 20 Liter auf den Quadratmeter innerhalb kurzer Zeit, inklusive kleinkörnigen Hagels und Windgeschwindigkeiten in Böen bis 70 Kilometer pro Stunde im Bereich des Möglichen. Damit sind wir beim Blick auf die Tageshöchsttemperaturen. Die werden nach einem sehr sonnigen Tag erreicht, der heute einen UV-Index in der Spitze bis Stufe 9 erreicht. Das heißt, in der Zeit zwischen 11 und 15 Uhr, also über die Mittagszeit, sollten Sie die Sonne meiden. Das gilt vor allem für den Süden. Aber auch sonst haben wir im Land einen sehr hohen UV-Index. An den Küsten wird der Eindruck der kräftigen Sonne durch den Wind vielleicht getrübt. Unterschätzen Sie die Kraft der Sonne nicht. Die Tageshöchsttemperaturen eben dort, wie erwähnt, niedriger 15 bis 25 Grad in der Nordhälfte bis 34 Grad Celsius im Südwesten. Die Aussichten für die nächsten Tage, morgen trocken und sonnig, 17 bis 31 Grad und dann ab Freitag unbeständiger ins Wochenende. Schauer und Gewitter prägen das Wettergeschehen Richtung Ende der Woche. Soweit zum MoMA-Wetter für den Moment. Kommen Sie mit diesen Aussichten und hier jetzt mit Miriam und Andreas weiter. Gut in den Mittwoch.
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6: Vielen Dank an Benjamin und von uns beiden nochmal schönen guten Morgen.
5: Ja, schönen guten Morgen. Es war eine ziemliche Sensation, als die mutmaßliche Ex-RAF-Terroristin Daniela Klette 2024 nach 30 Jahren im Untergrund in Berlin festgenommen werden konnte. Derzeit steht Klette vor Gericht und heute könnte vor dem Landgericht Verden auch das Urteil fallen.
6: Allerdings geht es dabei nicht um ihre Mitgliedschaft in der RAF, sondern um mehrere Raubüberfälle. Klette soll mit Komplizen nach der Auflösung der RAF in mehreren Bundesländern Geldtransporte und Supermärkte überfallen haben, um sich das Leben im Untergrund zu finanzieren. Molin Ilau mit den Hintergründen.
9: Sie wird von Teilen der Zuschauer im Gerichtssaal im niedersächsischen Verden mit Applaus begrüßt. Es sind Freunde und Unterstützer der mutmaßlichen Ex-RAF-Terroristin Daniela Klette. Die 67-Jährige winkt zurück, lächelt ihren Anhängern zu. An einem der letzten Prozesstage vor dem Urteil hält die Angeklagte eine Rede. Es ist eher eine Rechtfertigung und schwer zu ertragen für die Anwälte der Opfer.
10: Ich bin erschüttert über diese Art der Erklärung. Frau Klette hat über eine Stunde geredet. Diese Stunde war im Wesentlichen mindestens 50 Minuten lang durchsetzt mit völlig sachfremden und verfahrensfremden Erwägungen.
9: Die Opfer sind Kassierer und Fahrer von Geldtransportern, wie hier in Stur bei Bremen, auf dessen Fahrzeug die Täter 2015 geschossen haben sollen. Zwei Kugeln drangen in die Fahrerkabine ein, die Geldboten überlebten, die Maskierten flohen. Für diesen Überfall fordert der Anwalt 11 Jahre Haft. In diesem Prozess geht es um die Raubtaten, nicht um die RAF-Vergangenheit der Angeklagten.
10: Wir haben versucht, die Taten aufzuklären. Schwere Raubüberfälle, in einem Fall, den ich vertreten habe, zunächst in Tateinheit mit einem versuchten Tötungsdelikt, nicht mehr und nicht weniger.
9: Laut Anklage soll die mutmaßliche ehemalige Terroristin der RAF gemeinsam mit ihren Komplizen Burkhard Garwig und Ernst Volker Staub zwischen 1999 und 2016 8 Raubüberfälle begangen haben, um ihr Leben im Untergrund zu finanzieren. Die beiden Männer wurden bislang nicht gefasst. Die Staatsanwaltschaft fordert insgesamt eine 15-jährige Haftstrafe für Klette, unter anderem wegen versuchten Mordes. Daniela Klettes Festnahme war eine Sensation. Mehr als 30 Jahre lebte sie im Untergrund. Jahrelang versuchten Zielfahnder, sie und ihre beiden mutmaßlichen Ex-Komplizen aufzuspüren. Dann fanden Einsatzkräfte Klette 2024 in einer Berliner Wohnung.
11: Daniela Klette ist gestern in Berlin verhaftet worden.
13: Staatsanwaltschaft Verden und LKA Niedersachsen haben nicht locker gelassen und sind beharrlich jeder Spur nachgegangen. Den entscheidenden Hinweis haben wir aus der Bevölkerung erhalten.
9: Schwere Kriegswaffen wurden in Klettes Wohnung gefunden, Geld und Goldbarren sowie aufgehobene Artikel von den Raubüberfällen. Und das sind nicht die einzigen Indizien, auf die sich dieser Prozess stützt. Klettes aktive Rolle in der RAF wird in einem künftigen Prozess aufgearbeitet werden.
6: Unser nächstes Thema: verspätete Züge, Sicherheitsmängel und ein veraltetes Schienennetz. Menschen, die regelmäßig mit der Bahn fahren in Deutschland, sind genervt. Was läuft falsch und was sind die Ursachen für die Probleme bei der Deutschen Bahn? Meine Kollegin Dunja Hayali wird dazu eine Doku machen. Am Puls heißt sie: Unsere Bahn geliebt, gehasst, gefährlich? Fragezeichen. Und auch Sie, unsere Zuschauerinnen und Zuschauer, sind gefragt, mitzumachen. Ich freue mich aber jetzt erstmal, dass Dunja bei uns ist. Schönen guten Morgen, Dunja.
24: Schönen guten Morgen, vertauschte Rollen.
6: Wollte gerade sagen, diesmal darfst du keine Fragen stellen, sondern musst antworten. Ich weiß, dass du viel Bahn fährst. Dunja,
24: ich versuch's.
6: Du versuchst es. Ja. Klappt nicht immer so, wie du willst?
24: Ich glaube, das geht ganz vielen so, mal jenseits davon, dass irgendwie eine Minute, bevor die Bahn kommen soll, das Gleis gewechselt wird und man irgendwie auch findet, wenn man sich die Bahn anschaut, dass alles zu teuer ist. Aber ich habe wirklich die letzten 3 Jahre so eine Art Auflistung gemacht und ich habe so viele Verspätungen. Die letzte war.
6: Wie ist dein Nervlevel?
24: Ja, ich steige schon gestresst ein, wobei, und das ärgert mich halt, und ich glaube, dass echt viele Zuschauer und Zuschauerinnen das auch so empfinden, es ist ja wirklich was Tolles, die Deutsche Bahn. Also, wenn sie denn pünktlich wäre und zuverlässig wäre, weil du fährst entspannter, das Risiko, einen Unfall zu bauen, ist geringer und hat ja ganz, ganz viele Vorzüge, aber nicht unter diesen Umständen halt.
6: Darüber machst du jetzt einen Film und suchst Zuschauerinnen und Zuschauer, die da mitmachen wollen und auch über ihre eigenen Erlebnisse sprechen wollen. Wir schauen uns das mal an.
12: eigentlich würde ich die Deutsche Bahn wirklich viel öfter nutzen wollen, denn die Grundidee der Deutschen Bahn ist ja mega. Das Problem ist bloß zu teuer, zu unpünktlich, zu unzuverlässig und noch tausend andere Dinge. Und das nervt einfach.
14: Haben gesagt, die würden alles vorher renovieren. Neue Bahnhöfe, weniger Verspätung, alles cool. Nicht wirklich.
15: Sag mal, ich bin viel im Ausland und da müsste die Deutsche Bahn sich mal eine Scheibe abschneiden. Italien, Asien, da funktioniert alles einwandfrei.
16: Vielleicht ein bisschen an Managementgehältern sparen, aber nicht an Infrastruktur sparen.
12: Wenn wir über die Bahn berichten, dann wollen und brauchen wir natürlich auch Ihre Geschichten. Was haben Sie hier alles schon erlebt? Was Positives oder Skurriles, Lustiges, Stichwort Bahndurchsagen. Aber wir wollen auch die Kehrseite. Wovon sind Sie genervt?
17: Der Zug fängt ja hier an, ne? Wie kann der dann Verspätung haben?
19: Schicken Sie uns Ihr Video an diese Mailadresse ampuls@zdf.de.
6: Das sind echt Situationen, die wir alle schon mal erlebt haben.
24: Und das war auch der Autor, mit dem ich den Film mache, habe ich auch schon den letzten Film gemacht und dem habe ich immer Nachrichten geschickt. Ich sitze schon wieder in der Bahn, ich komme hier wieder nicht weiter, wir wissen auch nicht warum, jetzt fahren wir rückwärts. Und da hat er gesagt, das machen wir aber nicht, das ist more of the same, hatten wir alle schon. Wir kümmern uns ums Thema Digitalisierung, da dachte ich erst, das klingt unsexy, ist es aber gar nicht. Wirklich wahnsinnig wichtig, relevant für all die Themen, die ich da gerade angesprochen habe. Wenn wir gut durchdigitalisiert wären, gäbe es diese Verspätung nicht und viele andere Probleme auch nicht.
6: Du willst die Doku aber nicht alleine machen, beziehungsweise Nee. Es geht nicht nur um deine Erlebnisse, sondern du suchst wirklich Zuschauerinnen und Zuschauer, die da mitmachen wollen und dir von ihren Erlebnissen erzählen wollen.
24: Also am liebsten natürlich auch per Video, entweder an die Mail oder auch über Instagram irgendwas schicken. Mhm. Und zwar wirklich auch mal was Positives, klar, ich habe schon mit ein paar Leuten auch in der Bahn gesprochen, es gibt ja echte Bahnfans, die sind echt hart gesotten, aber Situationen, die sie erlebt haben, wo sie sich geärgert haben, das können sie alle schildern und wirklich auch dieses, finden Sie, dass die Bahn wirklich sicher ist? Also ich fahre heute noch nach München und dann weiter nach Garmisch, wo der tragische Unfall vor 4 Jahren passiert ist mit 5 Toten und das ist passiert, weil Betonschwellen kaputt waren oder marode waren und der es gab jemanden, der noch am Abend vorher gewarnt hat und diese Warnung ist nicht weitergegeben worden und dem wollen wir jetzt auch ein bisschen nachgehen und wenn man weiß, dass es Boni gab für die Topmanager, wenn sie die Pünktlichkeitsziele eingehalten haben, dann kann man vielleicht 1 und 1 zusammenrechnen, auch dem gehen wir nach, denn es gibt Langsamfahrstrecken oder die kann man einrichten, die sind nicht immer eingerichtet worden, möglicherweise aus dem eben genannten Grund.
6: Du hast jetzt ein paar Themen schon angesprochen, Digitalisierung, auch die Frage der Sicherheit. Verspätung ist ein Thema, was die meisten auch total ärgert. Was sind denn die Hauptgründe für die Verspätung?
24: Hat auch viel mit der Digitalisierung zu tun, weil dann, wenn der eine Zug liegen bleibt, das nicht immer gleich weiter kommuniziert wird. Und da gibt es zum Beispiel Siemens, war ich auch in Braunschweig, riesig dort. Die bauen die beste und neueste Technik. Und rate mal, wer sie so gut wie nicht verbaut? Wir. Dafür gibt's Gründe. Ich erkläre es natürlich nicht. Sie müssen den Film Ende Juli gucken. Aber das wirft wirklich, also ich hatte unfassbar viel Puls bisher bei den Dreharbeiten. Aber ich
6: Stichwort Ausland. Ja, man hat ja das Gefühl, im Ausland funktioniert es manchmal besser. Und du wirst noch in Belgien drehen, weil die das ganz gut hinbekommen?
24: Machen wir jetzt auch in den nächsten Tagen. Man muss immer vorsichtig sein. Der eine hatte das ja auch gerade gesagt, die sollen mal ins Ausland gucken. Ich war letztes Jahr in Japan, da habe ich auch gedacht, warum ist es hier auf die Sekunde pünktlich? Anderes Land, andere Bedingungen. Aber Belgien hat es innerhalb von 10 Jahren wirklich geschafft, sich quasi durchzudigitalisieren. Und warum? Die haben Geld in die Hand genommen. Da gab es eine vernünftige Koordinierungsstelle. Und die Politik wollte auch mitmachen und wollte nicht, wie hier, nur dass die eine Strecke mal da lang läuft, wo vielleicht das aus politischen Gründen sinnvoll ist oder dass eine Strecke irgendwo nicht lang läuft, weil da der eigene Wahlbezirk ist, sondern die wollten wirklich und haben es einfach umgesetzt. Und hier muss man auch sagen, die Bahn ist halt kaputt gespart worden und in der Politik, das sagte mir ein Politiker, sei nicht so viel Kompetenz vorhanden. Das okay. war, da habe ich genauso geguckt wie du jetzt.
6: Ein bisschen sprachlos für einen kurzen Moment. Also, die Doku kommt im Juli. Du hast noch viel vor, drehst noch einiges, suchst Zuschauerinnen und Zuschauer, die mitmachen wollen, können sich per E-Mail bei uns melden, ampuls@zdf.de. Und dann sind wir sehr gespannt auf deinen Film. Vielen Dank, Dunja.
24: Danke für die Einladung.
5: Dass die Briten ihre Gärten lieben, das ist bekannt. Die britische Gartenkultur ist weltberühmt. Kein Wunder also, dass auf der Insel auch die weltweit einflussreichste und bekannteste Gartenschau stattfindet, die Chelsea Flower Show. Jedes Mal im Mai kommen tausende Gartenfans nach London. Bis zum vergangenen Wochenende ging die Show und unsere Kollegin Sabine Platz war natürlich auch dabei. Kleiner Spoiler, ja, ihr hat's ziemlich gut gefallen.
2: Tausende Menschen und nicht wenige ausgesprochen Schnieke zurechtgemacht, wildblühende Schaugärten und Mini-Gewächshäuser zum Verlieben.
18: Das alles und noch viel mehr ist die Chelsea Flower Show in London.
2: Jedes Jahr im Mai findet sie statt, die weltgrößte Blumenschau. Ohne Lageplan und Karte geht da gar nichts. Ein ganz wichtiges Element sind stets die Schaugärten. 30 davon gab es in diesem Jahr zu bewundern. Der Trend hier ist eindeutig. Englischer Rasen ist von gestern.
20: Ich glaube, es gibt einen generellen Trend in Richtung Nachhaltigkeit und Widerstandsfähigkeit. Von April bis Mai und Juni ist es wiederholt trocken in einer Zeit, in der wir dringend Feuchtigkeit brauchen. Pflanzen zu finden, die mit diesen Bedingungen umgehen können, ist etwas, das uns alle beschäftigt.
2: Darren's Garten, der übrigens dieses Jahr hier eine Goldmedaille gewonnen hat, ist als intimer Rückzugsort konzipiert. Geschwungene Strukturen und nur weiße, rosa und violette Blüten sollen eine einladende Atmosphäre schaffen.
18: Ich finde das wirklich beeindruckend. Hier ist so ein Trubel, aber in diesem Garten fühlt man absolute Ruhe.
2: Der Schaugarten nebenan hat Atem- und Lungengesundheit zum Thema. Auf der mittig angelegten Yogafläche biegen wir uns sogleich in den herabschauenden Hund.
21: It's nice, isn't it?
22: It's very nice.
2: Chelsea, das sind rund 150.000 Besucherinnen und Besucher auf der Suche nach Inspiration für ihr eigenes Stückchen grünes Glück. Mein Herz habe ich an dieses typisch englische Gewächshaus verloren. Leider aber kostet schon das kleinste Modell um die 55.000 Euro.
18: Aber träumen wird man ja noch dürfen.
2: Im großen Pavillon, dem Herzstück der Schau, stellen die Floristen und Baumschulen ihre Kreationen vor. Englands bekanntestes Rosenunternehmen, David Austin, ist natürlich auch vertreten und zeigt erstmalig die Sir David Beckham Rose.
25: Das ist eine wunderschöne Rose, die ist so weißlich, ein bisschen Perlmutt mit ganz wenig Blush Pink, wird semi-double, also halb geöffnet und zeigt eben die, die Staubgefäße.
26: Das ist also gut für Insekten.
25: Das ist Bienenfutter pur.
2: Wochenlang, erzählt mir Stefanie, wurden die Rosen für den Auftritt hier vorgezogen. Eine Meisterleistung aller Aussteller der Show, finde ich. Wieder draußen treffe ich auf einige deutsche Touristen. Die sind im siebten Himmel.
27: Fantastisch, einfach fantastisch.
28: Wie so ein Mekka für die Religion ist das für die Gärtner hier das Mekka.
29: Es ist so schön hier. Das ist unfassbar. Das kann man nicht in Worte kleiden, was man hier sieht.
2: Und ich bin jetzt übrigens auch sehr happy.
18: Hey, one pimps, please.
2: Denn
18: der Drink gehört zu Chelsea wie Sahne auf den Erdbeerkuchen.
5: So, und Sie sehen es schon, Peter sitzt bei mir auf dem Sofa und der Tag passt auch. Es ist nämlich Mittwoch, das heißt, wir schauen, was in die Kinos kommt. Herzlich willkommen, Peter Twiehaus.
30: Schönen guten Morgen, Miriam.
5: Und wir waren eben gerade schon auf der Insel und haben die Blumen angeschaut. Jetzt hast du uns einen Film mitgebracht und der heißt Verflucht normal und im Grunde spielt er auch in der Gegend.
30: Der spielt eigentlich in Schottland, aber es ist eine britische Produktion und er hat für ziemlich viel Wirbel gesorgt bei den BAFTAs, den britischen Oscars, weil dieser junge Mann hier hat die versammelte Hollywood-Prominenz von Timothy Chalamet bis zu Leonardo DiCaprio ausgestochen und wurde wurde als bester Hauptdarsteller für Verflucht nochmal ausgezeichnet. Wen spielt er denn da? Er spielt John Davidson, einen Mann, der an Tourette-Syndrom leidet, einer neuropsychiatrischen Erkrankung. Hier ist der wahre John Davidson und der wurde zum großen Aufklärer in den 90er und Nuller Jahren. Robert Aramayo spielt ihn sehr, sehr eindringlich im Film und der Film basiert auf einer BBC-Dokumentation. Also er ist sehr nah am Leben von John Davidson und ein Triumph, das war 2019, da wurde er nämlich von der Queen ausgezeichnet. Tja, und dann passiert das.
0: Fuck the Queen! Entschuldigung allerseits, Entschuldigung. Entschuldigung, Majestät.
1: John Davidson wusste, dass das passieren könnte, aber wenn die Queen einen Orden verleiht, dann sagt man nicht ab. 36 Jahre zuvor, John ist 12, ein talentierter Fußballspieler. Da entwickelt er plötzlich unkontrollierbare Zuckungen.
3: Die Kindertage tragisch, düster, quält. So sie es, Kreise.
1: Johns Leben wird zum Spießrutenlauf, an der Schule und zu Hause, denn in den 80ern kannte kaum einer die Krankheit Tourette. Jeder vermutet, John fluche absichtlich.
4: Was hast du gegen meine Spaghetti Bolognese?
0: Die sind bestimmt gut. Ich muss nur nach Hause.
4: John, schieb deinen Arsch hier rein. In 2 Minuten sitzt du am Tisch.
0: Nein, ehrlich.
1: Als Mitzwanziger begegnet er Dottie. Die Krankenschwester ist die erste, die seine Pein versteht. Sie wird seine Ersatzmutter und wichtigste Stütze im Leben.
0: Fick dich, du Fotze!

0: Ticket ins Leben.
1: Worum Ticket geht's? Ins Leben ist die Geschichte von zwei Menschen, die eigentlich so gar nicht zueinander passen, die sich auf einer Reise nach Genf begeben. Er hier ist des Lebens überdrüssiger Sänger und sie ist eine ausgebüxte Gefängnisinsassin. Und so lernen sie sich kennen.
2: Ich dachte, ich schaff's nie und nimmer. Sie sehen doch.
3: Nein.
2: Antoine Toussaint?
3: Nein.
4: Ihr Gesicht habe ich mir auf den Rücken tätowieren lassen, um allen zu zeigen, wie sehr ich sie liebe.
3: Ich hätte gern meine Ruhe.
2: Oh, was für eine Stimme.
5: Auf dem Weg in die Schweiz trifft der menschenscheue Chansonsänger Antoine auf die nervige Quasselstrippe Victoire. In Genf angekommen, widmet er sich wieder dem eigentlichen Ziel. Antoine will sein Leben beenden.
6: Aber ihren Pass brauchen wir unbedingt.
3: Wozu denn das?
6: So ist das Prozedere, um hinterher keine Probleme zu bekommen.
5: Aber der Pass steckt in einer Mappe, die er Victoire geschenkt hatte, um sie loszuwerden. Die fuhr ja zur Hochzeit ihrer Tochter. Also wartet der lebensmüde Barde vor der Kirche und erfährt, dass Mama nicht gerade wohlgelitten ist.
7: Mama, bitte verdirb mir nicht diesen Tag. Ich bitte dich.
8: Aber das würde ich doch niemals tun.
9: Ich hoffe, du nimmst doch deine Medikamente.
8: Allerdings nehme ich noch meine Medikamente. Sie haben keine Lust mehr auf ihr Leben. Na gut, dann leihen Sie es mir. 24 Stunden. Ich verspreche es. Danach kriegen Sie Ihren Pass zurück und ich schieße in den Wind.
5: Und so kommt es, dass Quasselstrippe und Lebensmüde einen unverhofften Tag in Genf verbringen. Ticket ins Leben ist recht vorhersehbar und etwas mehr Tiefe hätte dem Drehbuch gut getan. Dafür sind Dialoge und Schauspieler klasse.
0: Ja, ist ein interessantes Paar. Woher kennt man eigentlich die Schauspieler?
1: Das sind beides ganz große, die Granden des französischen Kinos, kann man sagen. Valérie Le Mercier hat schon 3 César, die französischen Oscars, gewonnen. Zuletzt für ihre Rolle als Céline Dion. Und Gérard Darmon, der macht seit 50 Jahren Filme. Den kennt man vor allen Dingen aus den Asterix-Filmen. Aber wer französisches Kino mag, Kultkino, Betty Blue, Diva.
0: Die beiden sind
1: wunderbar in diesem Film zusammen. Muss man sagen.
0: Dann vielen Dank für die Tipps,
1: Peter.
0: Sehr
1: gerne.
0: Und hier geht's weiter mit Andreas.
10: Es gibt nur wenige deutsche Bands, die so sehr Musikgeschichte geschrieben haben wie die Toten Hosen. Nach 9 Jahren Pause erscheint jetzt am Freitag das 16. Studioalbum und es soll das letzte reguläre Album sein. Trink aus, wir müssen gehen, so der Titel, ein Abschied, der Band und ihren Fans alles andere als leicht fällt. Mehr von Martin Schiffler.

0: Wenn eine Band wie die Toten Hosen nach 44 Jahren sagt, das war's, unser letztes Album, dann macht das etwas. Mit der Band, ihren Fans und ihrer Heimatstadt Düsseldorf.
1: Letztes Album, Hören auf, was heißt das für Sie?
2: Du großer Gott, ja, das ist überhaupt nicht gut. Die sollen unbedingt weitermachen, denn ich finde die Toten Hosen richtig gut.
3: Tolle Band. Tolle Leute.
4: Verknüpfe ich mit ganz vielen Erinnerungen und finde es echt schade.
5: Als Campi das Thema zum ersten Mal angesprochen hat, wurde das akzeptiert, dass er derjenige ist, der die Entscheidung getroffen hat, dass man sagt, das ist das letzte Album.
6: Klar ist so die Vorstellung, das ist jetzt das letzte Mal, dass wir ein Album machen, schon was Besonderes. Also logisch.
7: Eigentlich war bei mir nie der Gedanke, dass wir einen plötzlichen Stopp machen, gar nichts mehr machen und uns auflösen.
0: Die Band hat noch zu knabbern an Campinos Entscheidung. Aber ohne ihn geht nichts bei den Toten Hosen. Er ist 2025 nochmal Vater geworden mit 63. Eigentlich ein guter Zeitpunkt für einen neuen Lebensabschnitt. Aber der Schnitt tut weh.
8: Ich renne jetzt hier nicht raus und sage, toll, dass das jetzt das Letzte war, sondern ich bin betrübt. Ich kann nicht verhindern, dass das was auslöst.
9: Ich muss echt sagen, ich komme mir vor wie verprügelt.
10: An Tagen wie
0: dieser Hit hat alles verändert. Die Toten Hosen schon lange erfolgreich, aber seither in der Champions League. Musikprofessor Thomas Leander ordnet das Ende der Hosen für uns ein.
11: Die beste Band neben den Beatles. Das meine ich ernst. Das sind die Toten Hosen für mich.
0: Die letzte Platte ist nicht gleichbedeutend mit dem letzten Auftritt. Wer weiß, was noch kommt.
12: Also die Toten Hosen bleiben die Toten Hosen, bis wir in die Kiste gelegt werden. Aber wir müssen ja nicht unbedingt Musik

0: Hunger. Das sind einfach eine Gang.
1: Die Jungs von der Opel Gang haben ausgetrunken. Jetzt müssen sie gehen, passend zum Titel ihres letzten Albums.
2: Die Toten Hosen hören auf und wir sind durchaus unterschiedlicher Meinung, wie endgültig das Ende der Toten Hosen zu verstehen ist.
3: Ja, wenn ich da sehe, es ist das letzte Studioalbum, dann denke ich mir, naja, es könnte dann auch noch ein Live-Album geben und Auftritte sowieso.
2: Aber ich nehme das schon ernst und ich fand es faszinierend zu sehen, Campino will aufhören. Die anderen wollen eigentlich nicht aufhören.
3: Ja, ist die Frage, ob sie ihn noch mal überreden können. Ne? Wird man sehen.
2: Ich glaube es ja nicht. Ich glaube, es ist relativ endgültig. Aber wir werden sehen. Jetzt erstmal das neue Album am Freitag. Und wir sagen an diesem Mittwoch tschüss und schönen Tag.
3: Wir sagen tschüss. Machen Sie es gut.
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0: Einen schönen guten Morgen. Ich begrüße Sie zur Tagesschau. Die sogenannten Wirtschaftsweisen stellen am Vormittag in Berlin ihr Frühjahrsgutachten vor. Unter anderem wegen der Auswirkungen des Iran-Krieges dürften die Experten ihre Prognose deutlich nach unten korrigieren. Im Herbst hatten sie ein Wirtschaftswachstum von 0,9% erwartet. Die Eskalation im Nahen Osten erhöht aber die Risiken für die deutsche Wirtschaft, vor allem durch steigende Energiepreise und größere Unsicherheit an den Finanzmärkten. Um den Wohnungsbau anzukurbeln, will das Bundeskabinett eine umfassende Reform des Baurechts auf den Weg bringen. Sie soll helfen, Projekte schneller zu planen und zu genehmigen. Die Zahl der neu gebauten Wohnungen in Deutschland ist im vergangenen Jahr erneut gesunken. Es entstanden deutlich weniger als benötigt. Das neue Gesetz soll es Kommunen außerdem erleichtern, gegen sogenannte Schrottimmobilien vorzugehen und die Besitzer im Extremfall sogar zu enteignen. Vor dem Landgericht im niedersächsischen Verden wird heute das Urteil gegen die frühere RAF-Terroristin Klette erwartet. In dem Prozess geht es um bewaffnete Raubüberfälle nach der Auflösung der RAF. Mit zwei Komplizen soll Klette Geldtransporter und Supermärkte überfallen haben, um so ihr Leben im Untergrund zu finanzieren. Die Staatsanwaltschaft fordert 15 Jahre Haft, unter anderem wegen versuchten Mordes. Bundeswirtschaftsministerin Reiche hat bei ihrem China-Besuch faire Wettbewerbsbedingungen für deutsche Unternehmen angemahnt. Die CDU-Politikerin unterstrich bei ihrem Treffen mit Chinas Handelsminister Wang, Wettbewerb müsse so ausgestaltet sein, dass er zu beiderseitigem Nutzen und transparent sei. Reiche will auf ihrer China-Reise auch über Lieferketten und über den Zugang zu seltenen Erden sprechen. Dritter Tag der muslimischen Pilgerfahrt Hajj in Saudi-Arabien. Millionen Gläubige sind noch einmal zur Kaaba geströmt, im Innenhof der großen Moschee von Mekka. Das würfelförmige Gebäude gilt Muslimen als heiligste Stätte. Die Pilgerfahrt zählt zu den 5 Säulen des Islam. Jeder Muslim, der gesund ist und es sich finanziell leisten kann, ist angehalten, einmal in seinem Leben daran teilzunehmen. Und hier noch die Wetteraussichten. Heute in der Nordhälfte trocken und sonnig bis locker bewölkt. In der Südhälfte Sonne und Quellwolken mit einzelnen Schauern. In Richtung Alpen auch Gewitter. Das Ganze bei 14 bis 33 Grad.
1: Guten Morgen, meine Damen und Herren. Herzlich willkommen hier auf dem Frankfurter Parkett zum Update Wirtschaft, unsere Reise durch die Welt der Wirtschaft und Finanzen. Schön, dass Sie dabei sind. Sie ist auch heute wieder sehr spannend, denn im Moment gibt es natürlich viele Bewegungen auf den internationalen Finanzmärkten und in der Welt der Wirtschaft, die uns Verbraucherinnen und Verbraucher ziemlich stark betreffen. Das sind insbesondere all die Eindrücke und vor allen Dingen der Druck, der die Preise nach oben treibt. Und das wird uns in den nächsten Monaten ziemlich stark beschäftigen. Ein wichtiges Thema, das wir gleich besprechen wollen. Dann wollen wir auf die Autozulieferer schauen, eine Branche, die mittlerweile doch sehr stark in Schlingern gekommen ist und wo es leider auch sehr viele Arbeitsplätze im Moment da verloren gehen. Und diese Tendenz wird sich offenbar in den nächsten Monaten und Jahren auch weiter fortsetzen. Das ist keine gute Nachricht für die deutsche Automobilbranche. Und wir wollen uns auch mit dem Einzelhandel beschäftigen, genauer gesagt mit dem Versandhandel. Die Otto Group, eine der ganz großen Player in diesem Markt, wird morgen die Geschäftszahlen vorstellen. Aber auch hier läuft nicht alles rund, ganz einfach deshalb, weil natürlich der Wettbewerbsdruck sehr groß ist und weil auch die KI hier viele Arbeitsplätze kostet. Das ist unser Überblick fürs Update. Schön, wie gesagt, dass Sie dabei sind. Und wir wollen damit starten, dass wir alle im Supermarkt seit einiger Zeit recht deutlich merken, dass der Iran-Krieg die Preise deutlich nach oben getrieben hat. Es war eigentlich ganz schön, dass die Preise sich endlich wieder stabilisiert hatten und sogar etwas rückläufig waren. Aber seit eben Donald Trump, aber eben auch Israel gegen den Iran vorgehen, sind die Preise nach oben, weil die Straße von Hormuz gesperrt ist und dementsprechend kein Öl durchkommt und insgesamt dadurch natürlich die Preise immer weiter durch die Decke gehen. Ich begrüße ganz herzlich Joachim Schallmeier von der DK Bank. Einen schönen guten Morgen.
2: Guten Morgen.
1: Herr Schallmeier, gestern hat die Europäische Zentralbank deutlich gemacht, dass sie im Laufe des Jahres mit einer Inflationsrate von bis zu 4% rechnet. Wie sehen Sie das?
2: Ja, die Inflation ist wieder auf dem Weg nach oben und die Dynamik wird zunehmen, je länger natürlich die Energieversorgung in der Straße von Hormuz unterbrochen bleibt. Das ist das Spiegelbild vor allen Dingen der Ölpreise, aber damit verwandt natürlich auch Düngemittel, andere Rohstoffe, die als Derivat aus Rohöl erzeugt werden. Also das ist der Treiber zurzeit. Wir erwarten jetzt für den Mai erstmal 3% Preissteigerung. Das ist auch ein Prozentpunkt mehr als das, was wir vor den Krisen hatten. Es ist gar nicht auszuschließen, dass wir in einzelnen Monaten vielleicht dann tatsächlich auch mal die 4% erreichen. Das dürfte dann aber eine Spitze in einem einzelnen Monat sein. Wenn sich die Situation in der Straße von Hormuz im zweiten Halbjahr normalisiert, also wenn man über eine Vereinbarung kommt, dass auch tatsächlich Transportwege wieder geöffnet werden, dann werden wir im nächsten Jahr auch wieder Basiseffekte sehen. Das heißt, dann geht es auch mit der Inflation wieder nach unten. Aber zurzeit ist der Weg erstmal nach oben vorgezeichnet, 4% in einem einzelnen Monat. Das ist nicht auszuschließen und dementsprechend ist der Druck auf die Inflation und auf die Rentenmärkte und auch auf die EZB geldpolitisch natürlich vorhanden.
1: Wir haben ja die Straße von Hormuz gerade noch mal gesehen. Da sieht man doch mal, wie eng das da eigentlich ist und dass da tatsächlich nichts durchkommt, wenn der Iran dann natürlich tatsächlich alles zumacht. Vor allen Dingen in Asien hat man ja auch physische Mangel mittlerweile, denn dort kommt ja sehr viel Öl direkt von dort. Wir kriegen das Öl eigentlich eher aus der Nordsee und aus dem westlichen Bereich, aber der Preis ist natürlich oben. Nun sagt die EZB, selbst dann, wenn diese Meerenge wieder geöffnet wird und der Krieg vielleicht doch beigelegt wird, bleibt der Ölpreis erstmal noch lange hoch. Sehen Sie das auch so?
2: Also wenn wir wirklich zu einer Vereinbarung kommen, die vorsieht, dass wir die Transportwege öffnen und tatsächlich auch der Schiffsverkehr wieder einsetzen kann, dann werden wir sehr schnell eine Preisreaktion nach unten sehen. Das haben wir jetzt ja auch übers Wochenende erlebt. Also der Markt, wenn es so Hoffnungsschimmer gibt, dass man auf eine belastbare dann auch Vereinbarung kommt, dass dann der Rohölpreis sehr schnell reagiert. Wir haben ja innerhalb von einem Tag $10 pro Fass verloren. Also wir glauben, dass wenn wir hier tatsächlich eine Normalisierung sehen im Schiffsverkehr, eine Normalisierung in den Logistikketten, dass dann der Rohölpreis sehr schnell nach unten kommen wird und dass wir das dann auch in allen daran angehängten Derivaten, die mit Rohöl zu tun haben, sehen werden. Also die Kapitalmärkte werden da sehr zügig reagieren. Und das würde natürlich den Druck von der Inflation nehmen, von den Inflationserwartungen und auch den Druck von den Notenbanken massiv gegenzusteuern.
1: Nun haben gleich mehrere Direktoriumsmitglieder der Europäischen Zentralbank deutlich gemacht, dass es auf jeden Fall bedeutet, dass im Juni die Zinsen steigen. Werden sie stark steigen?
2: Also die Zinserhöhung, Sie nennen es, Herr Jakisch, die ist im Juni tatsächlich quasi gesetzt. So haben sich jetzt alle Mitglieder ziemlich eindeutig geäußert. Das viel Spannendere ist nicht die Zinserhöhung im Juni, sondern wie es danach weitergeht. Und da streiten sich die Geister. Der Kapitalmarkt hat da eine ganz klare Perspektive, nämlich es werden noch 2 weitere Zinserhöhungen sogar folgen. Das heißt, die Kapitalmärkte preisen derzeit für die Europäische Notenbank 3 Zinserhöhungen à 25 Basispunkte ein. Also hier ist man sehr hawkisch, sehr pessimistisch sozusagen, was den Ausblick anbelangt. Soweit sind wir noch nicht, aber die 25 Basispunkte im Juni, die sind gesetzt, ja.
1: Aber das machen die Währungshüter vermutlich auch, weil sie ja beim letzten Preisschub vor ein paar Jahren ziemlich langsam waren und auch viel und heftig kritisiert worden, die Sache nicht rechtzeitig gesehen zu haben. Das heißt, man ist da jetzt vermutlich sensibilisiert und dreht vielleicht auch eher etwas stärker nach oben, als vielleicht auch notwendig wäre?
2: Ja, also dieser Preisanstieg in den Jahren 22, 23, der steckt uns allen noch in den Knochen. Damals hatten wir diese doppelte Wirkung aus Corona und dem Krieg in der Ukraine. Und der hatte allerdings die Inflationsraten dann in einzelnen Monaten bis auf 10% nach oben gebracht. Also eine andere Dimension, so wie wir sie heute haben. Aber Sie haben vollkommen recht, das steckt natürlich noch in den Knochen. Man will sich hier sicherlich nicht nachsagen lassen, dass man zu spät und zu wenig reagiert hat. Und deswegen jetzt im Juni der Zinsschritt, das ist auch richtig so. Wir haben nun mal ein anderes Inflationsumfeld. Ob es dann wirklich 3 Zinsschritte werden, so wie es der Kapitalmarkt momentan einpreist, da haben wir eher unsere Zweifel. Wir glauben, dass wir mit weniger als 3 Zinsschritten am Ende des Tages das Inflationsbild beherrschen können.
1: Nun hat die japanische Notenbank, die ja eigentlich mit Zinserhöhungen immer ein bisschen vorsichtig ist, weil sie schlechte Erfahrungen mit langer Deflation, also deutlich niedriger Inflation oder sogar eben sinkender Inflation gemacht hat. Also die hat deutlich gemacht, dass sie tatsächlich möglicherweise die Zinsen anheben könnte. Das heißt, dann wird doch vermutlich auch den USA nichts anderes übrig bleiben, wo es ja auch eine sehr hohe Inflationsrate gibt, auch wenn Donald Trump das gar nicht gefallen wird, oder?
2: Ja, also die Situation ist wirklich so ein bisschen unterschiedlich rund um Globus. Also in Japan ist wirklich ein Sonderfall, denn Sie haben es genannt, Japan kommt aus einer jahrzehntelangen Deflation und hat die endlich mal abgeschüttelt. Und wir haben da normale Inflationsraten und wir haben auch wieder normales Wachstum. Das heißt, wir haben ungefähr 1% Wirtschaftswachstum in Japan, wir haben ungefähr 2% Inflation. Das heißt, wir haben nominales Wachstum von 3% in Japan, das haben wir Jahrzehnte nicht gesehen. Und zu so einem Wachstum passen natürlich auch höhere Zinsen. Von daher ist es vollkommen nachvollziehbar, dass die japanische Notenbank sich Gedanken darüber macht, wo ist der richtige Leitzins. Und da sind wir sicherlich im Moment zu niedrig, weil wir eben aus diesen Jahren der Deflation kommen und da einen Strukturbruch haben. Und deswegen ist es vollkommen nachvollziehbar, dass wir in Japan strukturell etwas höhere Zinsen sehen. Und in den USA, naja, da war ja die Hoffnung, dass wir Zinssenkungen sehen. Die werden wir jetzt eher nicht sehen, einfach weil wir auch in den USA einen Preisschub haben. Da sind wir schon bei Inflationsraten von 4% in den USA. Also in dem Umfeld wird der neue Notenbankchef Kevin Warsh wahrscheinlich nicht direkt mit einer Zinssenkung einsteigen, sondern wird sich dafür etwas mehr Zeit lassen.
1: Nun sagen ja die Kritiker von Zinserhöhungen, das wäre schlecht für eine konjunkturelle Lage, wie wir sie im Moment haben. Die Unternehmen brauchen eigentlich niedrige Zinsen, um eben leichter und einfacher und günstiger investieren zu können. Die Frage ist natürlich auf der anderen Seite, ist das wirklich so dringend und so wichtig für die Unternehmen? Im Moment haben die nicht im Moment ganz andere Probleme, hohe Energiekosten und so weiter, als dass sie sich Sorgen über zu hohe Zinsen machen.
2: Ja, da sprechen Sie einen ganz kritischen und wichtigen Punkt an. Denn das Zinsniveau ist tatsächlich zurzeit nicht das drängendste Problem unserer Wirtschaft, sondern wir sind über die Regulatorik bis zu hohen Kosten, Preiskosten, bis zu einer unglaublichen Konkurrenzsituation aus China und einer Industriestruktur, die halt den Entwicklungen zurzeit hinterherläuft. Das ist das Setup, in dem wir uns in Deutschland befinden. Und daran gilt es tatsächlich zu arbeiten. Höhere Zinsen würden das Ganze natürlich zusätzlich nochmal erschweren, diesen Wandel. Und von daher ist man von der EZB so ein Stück weit in der Zwickmühle drinne, weil man auf der einen Seite natürlich die Inflation im Blick haben muss, auf der anderen Seite aber auch nicht zu stark erhöhen muss, um eben diese Anpassungsprozesse, die unter der Oberfläche stattfinden müssen, die aber die EZB gar nicht beeinflussen kann, sondern die tatsächlich von der Politik, von den Rahmenbedingungen und von den Unternehmen selber gesetzt werden, um das natürlich dann zu erleichtern.
1: Nun schauen wir ja hier meistens auf die Aktienmärkte, die ja höhere Zinsen gar nicht gerne mögen. Aber dieses Mal hat diese gesamte Diskussion schon auch deutliche Auswirkungen auf die Rentenmärkte. Da ist ziemlich viel und viel Turbulenz im Moment, oder?
2: Genau aus den Dingen, die wir besprochen haben. Die Rentenmärkte sind wirklich, man kann sagen, hochgradig nervös. Es ist diese Mischung aus aktiver Fiskalpolitik, damit natürlich die Defizite wieder im Blick haben, aber auch eben der Inflationsausblick. Und mit jedem Tag, wo wir eben keine Normalisierung in den Energiepreisen bekommen, drückt natürlich das Inflationsthema zunehmend. Und das bereitet den Rentenmärkten Sorgen. Und deswegen haben wir nicht nur in den USA oder in Japan, sondern auch hier in Europa doch spürbar steigende Zinsen jetzt über die Kurve hinweg gesehen. Das heißt, sowohl am kurzen Ende als auch bei den längeren Laufzeiten.
1: Also insgesamt weiterhin eine schwierige Situation für die Märkte, aber eben vor allen Dingen auch für die Unternehmen und für die Gesamtwirtschaft. Heute werden die Wirtschaftsweisen ihre neue Konjunkturprognose vorlegen. Man weiß eigentlich schon, dass sie nach unten schrauben werden. Womit rechnen Sie?
2: Ja, wir rechnen damit, dass die Konjunkturprognosen tatsächlich nach unten angepasst werden. Das haben alle Institute bislang so gemacht. Die Bundesregierung selber hat ja ganz deutlich ihren wirtschaftlichen Ausblick nach unten genommen. Auch wir haben deutliche Abstriche genommen. Je länger jetzt sozusagen diese Versorgungsunsicherheit anlenkt, desto stärker werden die Prognosen dann auch in Zukunft angepasst werden müssen. Also wir rechnen damit, dass wir ein Wirtschaftswachstum hier in der Region 0,7, 0,8 in diesem Jahr haben. Aber in der Tendenz ist das Ganze eher Revisionsbedarf nach unten, mit Revisionsbedarf nach unten versehen, wenn wir weiter einfach mit diesen hohen Energiepreisen zu kämpfen haben.
1: Aber dieses Wirtschaftswachstum wird nicht reichen, um unsere sozialen Probleme, die auf uns zukommen, strukturellen Probleme im Gesundheitswesen, in der Pflege und so weiter, in den Griff zu bekommen, oder?
2: Das sicherlich nicht. Es ist auch vor allen Dingen ein sehr enttäuschendes Wachstum vor dem Hintergrund, dass wir die letzten 5 Jahre schon wirtschaftlich stagniert haben. Also nach so einer langen Phase der Stagnation würde man normalerweise erwarten, dass man wesentlich dynamischer aus dieser Stagnation herauskommt. Und das passiert nicht. Und das zeigt schon, in was für einem Rahmenbedingungen wir hier in Deutschland wirtschaftlich operieren und wie schwer sich die Wirtschaft tut. Trotz auch der Sonderschulden, die wir ja aufgenommen haben und die ja durchaus auch wirtschaftlich bemerkbar sind, die machen ungefähr 0,3 Prozentpunkte am Wachstum in diesem Jahr positiv aus. Also wenn man die runternimmt, dann bleibt tatsächlich nicht viel Wachstum übrig.
1: Einschätzung von Joachim Schallmeier, Kapitalmarktstratege bei der DK Bank. Ganz herzlichen Dank, dass Sie hier waren. Dankeschön für diese Einschätzung.
2: Danke Ihnen.
1: Insgesamt machen sich viele Menschen mit Sorgen wegen der schwachen Konjunktur, wegen der hohen Preise, aber auch, weil es zunehmend Verwerfungen auf dem Arbeitsmarkt gibt. In vielen Branchen, die immer als sicher galten oder zumindest sehr gute Arbeitsplatzbedingungen geschaffen haben und damit auch hohe Löhne, sieht es im Moment aus allen möglichen Gründen, seien es Strukturprobleme, sei es die künstliche Intelligenz oder seien es tatsächlich auch die hohen Energiepreise. Sie alle machen und führen dazu, dass tatsächlich immer mehr Stellen abgebaut werden. Und eine Branche, die davon besonders betroffen ist, das ist die Automobilbranche. Zwar ist es so, dass gerade jüngste Zahlen, die heute Morgen bekannt geworden sind, die Autoabsätze wieder in Europa gestiegen sind, sogar um knapp 4%. Das ist insgesamt erfreulich. Aber die Autozulieferer, die ja hier in Deutschland eine sehr bedeutende Rolle haben, die können im Wesentlichen nicht profitieren. Und vor allen Dingen sie haben in den letzten Monaten und Wochen deutlich Stellen abgebaut. Die gesamte Branche, die gesamte Automobilbranche hat in den letzten 8 Jahren rund 100.000 Arbeitsplätze verloren. Und diese Tendenz scheint auch nicht zu Ende zu kommen. Ich begrüße jetzt ganz herzlich Dr. Alexander Timmer von Ben Gilts, das ist eine Unternehmensberatung, die jedes Jahr einen Monitor macht, wie es um die Autozulieferer steht. Einen schönen guten Morgen.
3: Einen wunderschönen guten Morgen.
1: Herr Dr. Timmer, zum 15. Mal haben Sie diese Studie jetzt herausgegeben. Wie steht es um die deutschen Autozulieferer?
3: Na, ich würde mal sagen, herausfordernd. Ich glaube, das müssen wir an der Stelle attestieren. Wir haben jetzt die letzten Jahre tatsächlich zwar ein Umsatzwachstum gesehen und auch wahrgenommen, was man aber auch attestieren muss, gleicher Hand ist, dass die Margen in einem absolut kritischen Band sind. Das heißt, wir sind unterkritisch, sprechen also von 5-6% im Schnitt bei den 100 größten Automobilzulieferern der Welt. Das ist sozusagen das, was wir tatsächlich auch minimal benötigen, zum Beispiel auch um Investitionen in die Zukunft tätigen zu können, abzüglich natürlich Zinskosten, Tilgungsaufwände und so weiter und so fort. Das heißt, da sind wir mit Sicherheit sozusagen in der unteren Bandbreite. Abgesehen dann von Zinsdeckungsquoten und Capex-Quoten, die jetzt auch auf dem historischen Tiefstand sind seit 2017. Also ich würde sagen, angespannt, nervös und da ist mit Sicherheit auch ein Handlungsdruck jetzt da, um die Zukunft mitgestalten zu können.
1: In dieser Studie wird auch ganz deutlich, dass die Konkurrenz sehr stark aufgeholt hat. Vor allem die chinesische Konkurrenz, die jetzt auch ganz oben mit rangiert. Was sind die wesentlichen Gründe, warum die Chinesen hier so stark die Nase vorn haben mittlerweile?
3: Ja, das ist natürlich einmal der Grund, muss man ganz ehrlich sagen, dass der chinesische Markt an sich, der Leitmarkt, größter Einzelmarkt, 35% Marktanteil, Wachstumsraten im letzten Jahr alleine von 10%. Das sind einfach Zahlen, die für sich sprechen, alleine von der Industriedynamik, die in China an sich stattfindet. Davon partizipieren natürlich gleichermaßen auch sehr stark chinesische Hersteller, die den Marktanteil in China, im chinesischen Markt massiv steigern konnten. Wir schauen zurück, vielleicht 20 Jahre, da war der Marktanteil chinesischer Hersteller so 2-4%, momentan bei über 60%, Ende der Dekade bei über 70%. Und von erstarkenden chinesischen Herstellern, da partizipieren großteils natürlich auch chinesische Zulieferer von, lokale Wertschöpfungsketten und gleichermaßen steigt natürlich der chinesische Zulieferanteil auch an.
1: War das richtig, dass wir die ganze Technologie dorthin transportiert haben?
3: Naja, das kann man jetzt kritisch diskutieren. Das ist vielleicht jetzt auch so ein Stück weit Water under the bridge. Industriepolitisch zu dem Zeitpunkt glaube ich, dass wir viele, viele Jahre und Jahrzehnte vom Technologie-Wissenstransfer, vom Aufbau, auch in den Joint-Venture-Strukturen lokal in China, Gewinne stark profitieren konnten, viele, viele Jahre. Deswegen würde ich sagen, ja. Wo wir uns jetzt in der Situation gerade befinden, muss man das, glaube ich, mit Augenmerk handhaben, gerade jetzt sozusagen auch im europäischen Markt und mit Sicherheit ein zentrales Stellhebel, auch das Thema Aftermarket und Diversifikation.
1: Ein anderer Punkt ist natürlich, dass man sich hierzulande sehr, sehr lange sehr schwer getan hat mit der E-Mobilität. Sie haben es schon angedeutet, in China war das anders. Wie steht es denn insgesamt um die deutsche Automobilindustrie und da eben auch um die Zulieferer? Fangen wir an, denn wir haben mittlerweile einen Marktanteil von fast 20% in der Europäischen Union an E-Autos, sagen die neuesten Daten. Hat die deutsche Industrie da jetzt die Kurve bekommen und profitieren da möglicherweise dann auch die Zulieferer von?
3: Da würde ich sagen, im Moment bin ich da sehr, sehr verheißungsvoll und optimistisch. Die Produkte, die wir jetzt sehen, die sich im Anlauf befinden, die jetzt gerade derzeit ausgerollt sind, das geben auch so ein Stück weit jetzt die Wartezeiten her, dass sich die Endkunden leider etwas gedulden müssen, um sozusagen die neuen Fahrzeugarchitekturen, vollelektrische Fahrzeugarchitekturen und ihre Fahrzeuge im Empfang nehmen zu können. Das sind erstmal Signale davon, die mich positiv stimmen, dass wir da was richtig gemacht haben. Wir meine ich jetzt in Deutschland, wir in Europa. Das ist erstmal gut. Naja, die Schattenseite, das muss man ganz klar attestieren, dass China auch nicht schläft. Wer jetzt sozusagen die letzten Produktneuheiten auch auf der Autoshow in Beijing in Augenschein nehmen durfte, das sind Fahrzeuge, da muss sich kein chinesischer Hersteller leider verstecken. Das ist absolut auf Augenhöhe, was Reichweite angeht, was Qualität angeht, was Premiumanspruch angeht. Und jetzt nicht nur im Export-Import-Geschäft, sondern auch tatsächlich mit Produktionskapazitäten zunimmt in Europa. Das wird die nächste große Welle, die nächsten Herausforderungen sein für die deutsche und europäische Zulieferer- und Herstellerindustrie.
1: Wenn man Ihre Studie sehr genau liest, dann sieht man auch, dass Sie sich schon durchaus auch Sorgen machen und deutlich machen, dass die nächsten Jahre gerade für die deutschen Autozulieferer ganz schön heftig werden. Wie schlimm wird es kommen?
3: Naja, ich würde mal sagen, schlimm, heftig bis sehr heftig und sehr schlimm. Ich glaube, das ist so die Spannbreite, in der wir uns bewegen. Ich, respektive wir, gehen davon aus, dass sich der Preiskampf, der Margendruck, den wir gerade in China erleben, jetzt auch noch in 27, 28 fortziehen wird. Das ist jetzt tatsächlich erstmal natürlich ein lokales Phänomen. Aber wir kennen es, ich sagte es gerade eingangs, größter Einzelmarkt, Leitmarkt weltweit mit China. Das heißt, wenn ich da natürlich deutsche und europäische Hersteller und Zulieferer unter Druck geraten, dann hat das natürlich auch eine Wechselwirkung natürlich auch in den deutschen Heimatmarkt. Das heißt, ich gehe davon aus, dass da gerade noch mal die Margen unter Druck geraten werden, aus China rüberkommt. Das wird nicht zu verhindern sein. Und infolgedessen müssen wir uns da jetzt, glaube ich, noch auf harte 2-3 Jahre einstellen. Respektive auch gerade mittelständische Zulieferer werden stark unter Druck geraten. Ich spreche da gar nicht von den Großen, die wir alle kennen, sondern gerade die Mittelstandsstrukturen, 500 Millionen, 2 Milliarden, 3 Milliarden Umsatz, das ist da, wo ich dran denke, die stark weit auch Allrounder im Portfolio sind, die eine hohe Abhängigkeit vom Verbrennungsmotor haben, die letzten Jahre schon aufgrund sozusagen der engen Margenbänder, die ich eingangs gesprochen habe und thematisiert habe, die werden unter Druck geraten. Da wird es eine Konsolidierungswelle geben, was dann natürlich wieder Einfallstor für Private Equity Investoren ist, vielleicht auch aus China ist. Das heißt, da steht vielleicht auch ein Ausverkauf des Mittelstands und der Zuliefererindustrie in der Aussicht.
1: Nun muss man ja fairerweise sagen, dass gerade die deutschen Hersteller, Automobilhersteller und die Zulieferindustrie eigentlich in den besseren Zeiten immer ganz gut und relativ fair zusammengearbeitet haben. Nun hören wir aber, dass auch gerade die deutschen Autohersteller auf die Zulieferer einen massiven Druck ausüben, um damit natürlich selber Kosten zu sparen. Aber damit macht man die Situation ja nicht leichter, oder?
3: Ja, da würde ich Ihnen zustimmen, aber das ist jetzt leider oder zum Glück auch kein Phänomen in der freien Wirtschaft, was wir jetzt erst seit gestern, vorgestern oder im letzten Jahr beobachtet haben. Das heißt, ich sage mal, das ist eine Marktmechanik, die uns immer begleiten wird und immer begleitet hat. Das ist jetzt ein Stück weit in der aktuellen Situation natürlich wieder in den Vordergrund getreten und wird wahrscheinlich 26, 27 wieder in den Vordergrund treten. Aber ich sage mal, die Verhandlungstaktiken, die Strategien, ein Miteinander, das ist immer noch eine Diskussion auf Augenhöhe. Und das wird aber de facto jetzt sozusagen wieder an Wichtigkeit gewinnen, was natürlich gleichermaßen dann bedeutet für die Zuliefererindustrie, um tatsächlich profitabel wirtschaften zu können, mindestens 5-6%, was ich gerade erwähnt hätte, dass man in den Strukturkosten, in den Verwaltungskosten, wo wir im Vergleich zu China noch definitiv Nachholbedarf haben in der Zuliefererindustrie, da ist noch Raum, was mich dann wieder optimistisch stimmt sozusagen, dass man diese Verhandlungsrunden auch überstehen kann.
1: Dann zum Schluss noch bitte kurz, wir haben mit den Arbeitsplätzen angefangen. Als die Zeiten noch gut waren, hat die gesamte Branche, nicht nur die Zulieferer, sondern die gesamte Automobilbranche rund 800.000 Menschen in Deutschland, teilweise sogar ein bisschen mehr, beschäftigt. Wo gehen Sie von aus, sagen wir mal in 5 Jahren? Wird sich das halbiert haben oder noch weniger?
3: Also wir haben jetzt die letzten Jahre von den Hochständen, die wir erlebt haben, um 2020 herum, jetzt einen Aderlass gehabt von 70, 80, 90.000 Arbeitsplätzen auf die Zahl, die Sie gerade eingangs nannten. Das wird sich weiter reduzieren. Ich gehe davon aus, dass wir in den nächsten 3, 4, 5 Jahren mindestens, sagen wir mal, in der gleichen Größenordnung 50, 60.000 Arbeitsplätze verlieren werden in der Automobilindustrie. Das sind nicht nur Effekte, die tatsächlich sozusagen durch die strukturellen Herausforderungen kommen, die wir gerade thematisiert haben, sondern da spielen natürlich Robotik, KI, Automationseffekte auch eine Rolle, die wir berücksichtigen müssen. Das ist der Vorteil, um die Brücke zu schlagen zur vorherigen Frage, die dann natürlich positiv sich auswirken auf Profitabilitäten und Margen, die Verhandlungssituation weiter verbessern. Also von daher ist es Glück und Segen zugleich.
1: Das sind Einschätzungen von Dr. Alexander Timmer von Barrels. Entschuldigung, ich habe am Anfang die Unternehmensberatung leider falsch ausgesprochen. Barrels, vielen Dank, dass Sie bei uns waren. Dankeschön für diese Einblicke, die leider nicht alle so ganz so schön sind. Nicht ganz so schön geht es leider auch in anderen Branchen zu. Das gilt insbesondere auch für die Handelsbranche, die Logistikbranche und insbesondere für Unternehmen, die eben mit dem Versandhandel ihr Geld machen. In Zeiten von Corona hat das Geschäft geboomt, doch da entwickeln sich mittlerweile andere Tendenzen. Und auch hier ist man massiv unter Kostendruck. Und das bedeutet insbesondere, dass auch hier weiter Roboter und KI eingesetzt werden und dass viele Stellen gestrichen werden. Morgen wird eine der ganz Großen der Branche, nämlich die Otto Group, ihre Bilanzen öffnen. Otto weiß man vor allen Dingen, kennt man als wichtigen Online-Versender hier auf dem deutschen Markt. Aber es ist ein großes internationales Unternehmen und gehört zu den 15 Top-Unternehmen weltweit in dieser Branche. Und neben dem eigentlichen Versandhandel, der sehr traditionell ist, da gibt es natürlich auch noch andere Bereiche, die zur Otto Group gehören, zum Beispiel Hermes, der Paketversender, der leider nicht nur gute Schlagzeilen macht, sondern häufig wegen schlechtem Service und unfreundlichem Service kritisiert wird. Und dazu gehören auch Finanzdienstleister wie etwa die Hanseatic Bank oder die EOS-Gruppe, ein Inkasso-Unternehmen, das die Verbraucherzentralen ständig beschäftigt und dort ebenfalls für graue Haare sorgt. Denn auch dieses Unternehmen ist extrem aggressiv und nicht immer sind die Otto-Kunden sehr glücklich, wie EOS mit ihnen da herumspringt. Wir wollen aber mehr auf den Handelsbereich schauen und schauen vor allen Dingen, wo dort die Entwicklungen sind und was das für die nächsten Jahre auch für die Beschäftigung bedeutet. Und dazu begrüße ich ganz herzlich Theresa Schleicher. Sie ist Handelsexpertin schon seit vielen Jahren und kennt sich in der Branche bestens aus. Einen schönen guten Morgen.
4: Guten Morgen.
1: Frau Schleicher, lassen Sie uns ein bisschen bei der Otto-Gruppe bleiben. Dort wird sehr stark umstrukturiert. Es werden Arbeitsplätze eben tatsächlich auch gestrichen. Man muss Kosten sparen. Man wird mehr KI einsetzen. Können Sie uns einmal einen Überblick geben, auch wenn die Zahlen natürlich jetzt noch nicht auf dem Tisch sind, aber wir haben ja eine Idee. Wie stark hat der internationale Druck gerade die Otto Group auch getroffen?
4: Die Otto Group hat mehrere Herausforderungen gerade gleichzeitig, weil zum einen natürlich der internationale Wettbewerb, also sei es Temu, Shein, sehr stark auch die Kunden auf andere Plattformen drängt. Aber natürlich merken wir auch gerade eine gewisse Konsumflaute. Die Menschen sind wesentlich preissensibler geworden. Dementsprechend ist es sehr, sehr schwierig, heutzutage noch die Kunden, Kundinnen von Mode zu begeistern. Otto macht das recht gut, weil sie ihren Marktplatz auch stark erweitert haben. Und vor allem sehen wir auch im Bereich Home and Living ein starkes Wachstum. Das heißt, da erwarte ich auch morgen ein weiteres Wachstum. Und natürlich versucht man auch stark, die Kosten zusammenzuhalten und zu senken. Und das wiederum wird ganz stark mit KI im Moment vorangetrieben. Also da werden wir auch morgen wahrscheinlich sehen, dass sie weiterhin jetzt in der Gewinnzone sind, wo sie ja gerade erst wieder hingekommen sind. Eben aber auch mit der Konsequenz, dass weitere Stellen wahrscheinlich gestrichen wurden und dass der Fokus stärker in den Bereich KI-Produktivität auch geht.
1: Sie haben die großen Konkurrenten schon angesprochen, Temu und Shein, die immer mehr Marktanteile gewinnen und sehr aggressiv und sehr erfolgreich sind. Wie stark ist der Marktanteil oder wie groß ist diese Konkurrenz, die da den traditionellen Anbietern tatsächlich hier auch Probleme beschafft?
4: Ja, die ist recht groß. Also wir sprechen davon, dass Temu beispielsweise 20 Millionen Nutzer mittlerweile hat, allein in Deutschland. Also es ist eine große Zahl. Viele haben das ausprobiert und das ist bei weitem auch kein Thema mehr nur von jungen Konsumentinnen, sondern jeder kauft mittlerweile dort ein. Und eben auch genau das Sortiment, das es eben auch bei einem Otto oder einem Zalando gibt. Das heißt, hier findet sich ganz viel für Garten und für Haushaltsthemen, aber eben auch wesentlich stärker Mode. Und vor allem die günstigen Angebote sind natürlich gerade ein wichtiges Thema, weil sehr, sehr viele Menschen versuchen gerade Geld zu sparen. Und man spricht davon, dass Temu, Shein ca. 3,3 Milliarden Umsatz machen im deutschen Markt. Das sind so die Schätzungen. Also das ist schon auch ein großer Anteil des Marktes.
1: Sie sagen es schon, viele Menschen müssen sparen, weil die Inflation so stark gestiegen ist und weiter steigt. Wir haben ja am Anfang der Sendung auch darüber gesprochen. Dämpft das insgesamt die Kauflaune noch stärker aus Ihrer Sicht in den nächsten Monaten?
4: Die Kauflaune ist recht weit unten, muss man einfach so sagen. Die Menschen wollen extrem viel sparen, auch weil sie Angst haben vor der Zukunft, auch vor den Krisen, die immer wieder auch in den Medien stehen. Man weiß nicht, wie es in den nächsten Jahren weitergeht. Die Kosten steigen sowohl bei Lebensmitteln wie bei Energie. Dementsprechend versucht man eben auch bei Konsum, den man nicht unbedingt braucht, zu sparen. Und das ist nun mal genau in den Bereichen. Das ist Mode zum großen Teil. Das ist ganz, ganz stark gesunken in vielen Bereichen. Interessanterweise sagt Otto, dass sie in diesem Bereich vor allem Sport, Fashion und Sport schon sehr stark auch gewachsen sind. Das ist ein Trend, den man jetzt bei anderen weniger erkennen kann.
1: Ganz kurz zum Schluss noch, weil uns leider die Zeit davon rennt. Man hört auch immer wieder, dass viele gar nicht mehr so gerne bestellen, sondern doch wieder lieber in den stationären Handel gehen. Ist das ein neuer Trend?
4: Das ist kein neuer Trend. Das ist tatsächlich einfach ein Phänomen, dass wir immer wieder in Balance sind und dass auch bestimmte Händler, sei es jetzt Action, sei es Woolworths und andere, mehr im Stationären sind. Und die konzentrieren sich ja auch ganz stark auf das Thema Preis und Rabatte. Und da gingen ganz viele Menschen gerade hin. Und deshalb sehen wir in den Zahlen, dass wesentlich mehr stationär gekauft wird, als eben online gekauft wird.
1: Theresa Schleicher war das, Handelsexpertin aus München, über die Entwicklung im deutschen Einzelhandel, im internationalen Einzelhandel. Vielen Dank für diese Informationen, danke für diese Einblicke. Und das war's auch wieder hier vom Frankfurter Parkett für heute aus der Welt der Wirtschaft und der Finanzen. Dankeschön für Ihr Interesse und wenn Sie mögen, dann gerne morgen wieder. Bis dahin. Tschüss.
0: Einen schönen guten Tag, hier ist die Tagesschau in 100 Sekunden. Sachverständigenrat legt Frühjahrsgutachten vor. Die sogenannten Wirtschaftsweisen präsentieren am Vormittag in Berlin ihre Einschätzung zur konjunkturellen Lage. Dabei dürften die Experten ihre Prognose senken. Im vergangenen Herbst hatten sie noch ein Wirtschaftswachstum von 0,9% erwartet. Die Folgen des Iran-Krieges bremsen nun aber die Wirtschaft. Kabinett berät über Baurecht. Auf der Tagesordnung stehen unter anderem Gesetzesänderungen für eine schnellere Bauplanung der Kommunen. Städte und Gemeinden sollen außerdem leichter gegen sogenannte Schrottimmobilien vorgehen können. Weitere Themen der Sitzung von Kanzler und Ministern sind Cybersicherheit und die Bekämpfung von Zwangsprostitution. Urteil gegen frühere RAF-Terroristin Klette erwartet. Der Prozess am Landgericht Verden läuft seit mehr als einem Jahr. Klette soll an bewaffneten Raubüberfällen beteiligt gewesen sein. Laut Anklage soll sie mit zwei Komplizen Geldtransporter und Supermärkte überfallen haben, um so ihr Leben im Untergrund zu finanzieren. Die beiden Männer sind noch auf der Flucht. Bundeswirtschaftsministerin Reiche mahnt in Peking faire Wettbewerbsbedingungen an. Die CDU-Politikerin unterstrich bei ihrem Treffen mit Chinas Handelsminister Wang, Wettbewerb müsse so ausgestaltet sein, dass er zu beidseitigem Nutzen und transparent sei. Reiche will auf ihrer China-Reise auch über Lieferketten und den Zugang zu seltenen Erden sprechen. Nationalmannschaft startet Vorbereitung auf die Fußball-WM. Das DFB-Team trifft sich heute im bayerischen Herzogenaurach. Zunächst gibt es ein Team-Meeting und Werbeaufnahmen. Das erste Training steht morgen an. Bis zum Start der WM in den USA, Mexiko und Kanada am 11. Juni wird es noch zwei Testspiele geben. Das Wetter. Heute wieder viel Sonnenschein mit nur ein paar Wolken, meist trocken. In der Nähe der Alpen und des Bodensees einzelne Schauer und Gewitter. Höchstwerte 14 bis 33 Grad. 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Freut mich, dass Sie dabei sind. Und jetzt ist auch direkt Zeit für unser morgendliches Update. Uns beschäftigt unter anderem natürlich, was Israel momentan im Gazastreifen vorhat. Die Angriffe wurden dort verstärkt. Darüber spreche ich jetzt mit meiner Kollegin Aline Braun. Ja, wenige Tage nach der Tötung des militärischen Führers der Hamas im Gazastreifen hat Israel jetzt nach eigenen Angaben auch dessen Nachfolger noch angegriffen. Was wissen wir bisher, was da passiert ist?
5: Die israelische Armee hat aus der Luft angegriffen in Gaza-Stadt und Ziel war der neue militärische Führer der Terrororganisation Hamas, Mohammed Odeh. Und das israelische Militär hat seine Tötung auch bestätigt, zum Beispiel auf Ex, da sehen wir gerade auch das Posting zu. Ja, sein Vorgänger wurde vor kurzem erst ausgeschaltet durch Israel, vor etwa 1,5 Wochen. Odeh, das sagt das israelische Militär, war mit Drahtzieher des Überfalls auf Israel vom 7. Oktober, bei dem es viele tote Israelis und viele entführte Israelis gab durch die Hamas. Und das wurde eben jetzt heute am Vormittag bestätigt. Und eigentlich gilt ja auch dort eine Waffenruhe, also zwischen Israel und der Hamas. Aber beide Seiten greifen sich gegenseitig immer wieder an. Und hier sehen wir eben aus Gaza-Stadt die Szenen vom Angriff gestern. Und diese gegenseitigen Angriffe, die belasten natürlich auch die zivile Bevölkerung. Aus medizinischen Kreisen werden mehrere Tote durch die Angriffe und mehrere Verletzte gemeldet. Mindestens 3 Menschen sollen dabei ums Leben gekommen sein, weil eben auch im bewohnten Gebiet es Einschläge gab. Und der israelische Premier Netanyahu und auch Verteidigungsminister Katz haben sich gestern noch mal besprochen und auch deutlich gemacht, dass sie weiterhin alle Führungsriegen der Hamas ausschalten wollen und dass man diese Angriffe eben nicht unterlässt und weiter intensiviert.
0: Mhm. Ja, außerdem führt Israel ja weiterhin einen Krieg gegen die Hisbollah im Libanon. Ja, dort gab es eine neue militärische Offensive. Wie ist da die Lage gerade?
5: Ja, auch dort greift Israel aus der Luft, aber auch auf dem Boden an. Der Libanon, der meldet mindestens 31 Tote und mehr als 40 Verletzte allein seit gestern. Das hier sind Aufnahmen der israelischen Armee, die eben Luftschläge im Süden des Libanon zeigen. Dort gibt es ja eine Pufferzone, die die israelische Armee eingerichtet hat, weil aus diesem Gebiet immer wieder auch israelische Gemeinden im Norden Israels angegriffen wurden. Und die soll jetzt ausgeweitet werden. Der Libanon seiner Andererseits sorgt sich, dass Israel womöglich dauerhaft dieses Gebiet besetzen möchte. Und für die Menschen auch dort im Libanon bedeutet das natürlich Vertreibung und eine massive Notlage. Es bilden sich immer mehr offizielle, aber auch inoffizielle Flüchtlingslager, weil es auch von Seiten Israels immer mehr Fluchtaufforderungen gibt. Zum Beispiel gestern erst hieß es für den Süden Beiruts, die Menschen sollen sich mindestens 1 Kilometer von ihren Häusern entfernen, sich auf freier Fläche aufhalten. Ja, und auch hier gilt ja eigentlich eine Waffenruhe seit April zwischen Libanon und Israel, die die Hisbollah aber ignoriert. Und der israelische Premierminister Netanyahu hat den Einsatz nochmal zusammengefasst. Da hören wir mal rein.
6: Unsere Soldaten sind mit großen Truppenverbänden im Bodeneinsatz und nehmen Gebiete ein. Wir verstärken die Sicherheitszone, um die nördlichen Gemeinden zu schützen. Gleichzeitig unternehmen wir landesweit enorme Anstrengungen, um kreative und innovative Lösungen gegen Sprengstoffdrohnen zu entwickeln. Wir stehen hinter unseren heldenhaften Kommandanten und Soldaten und sprechen ihnen unsere Anerkennung aus. Sie halten tief im Innern die Stellung.
5: Ja, also Netanyahu gibt sich da entschlossen, auch weiterhin gegen die Hisbollah vorzugehen, gegen die Miliz. Und Beobachter glauben teilweise, dass Israel jetzt vielleicht nochmal die Zeit auch intensiv nutzen will, bevor es zu einer möglichen Einigung zwischen Iran und den USA kommen könnte. Und dass sich natürlich auch auf die Angriffe im Libanon auswirken könnte.
0: Wir schauen jetzt noch auf die Situation auf Kuba. Kein Öl, kein Strom, kein Licht. Insgesamt kaum noch Wirtschaft, die irgendwie vorangeht. Die Bevölkerung leidet und das Land bittet jetzt um internationale Hilfe. Wie groß sind denn die Probleme vor Ort?
5: Also die sind riesig. Der Außenminister Bruno Rodriguez Paria, der spricht von einer humanitären Katastrophe und wendet sich damit an die UN und bittet um internationale Hilfe. Man sieht hier Bilder aus Havanna. Da sieht man, dass die Menschen im Grunde genommen auch schon auf Feuer und den Grills kochen müssen, irgendwie ausweichen, sich irgendwie versuchen, im Alltag zurechtzufinden. Das kommunistische Land, das wird ja seit Monaten auch von Trump unter Druck gesetzt, politisch, wirtschaftlich. Hier sehen wir auch Bilder aus einer Frühchenstation in Havanna. Und nicht nur der Alltag der Menschen ist dadurch natürlich in Mitleidenschaft gezogen worden, sondern auch die medizinische Versorgung bricht da immer wieder zusammen. Klar haben die Krankenhäuser auch Generatoren, aber auch die brauchen Treibstoff. Und da kann ja tatsächlich schon wenige Minuten ohne Power lebensgefährlich werden. Die Menschen berichten, dass sie 1 oder 2 Stunden am Tag Strom haben, dann so schnell wie es geht alles erledigen und dann wieder ohne auskommen müssen. Und wie brenzlig die Situation ist, zeigt ja auch das Auswärtige Amt, das schon länger vor Reisen auch abrät, weil Medizin, Nahverkehr, Flugverkehr einfach so massiv eingeschränkt ist und auch die Kriminalität dort steigt. Und jetzt hofft man halt, dass die internationale Gemeinschaft da den Druck auf die USA erhöht und hilft.
0: Soweit die Beschreibung der Situation auf Kuba. Danke für das Update, Aline.
5: Gerne.
0: Seit dem Pfingstwochenende hat Russland seine Angriffe auf die Ukraine noch einmal verstärkt. Die ukrainische Hauptstadt Kiew erlebte eine der verheerendsten Nächte seit Kriegsbeginn. Inzwischen hat Russland ausländische Diplomaten zur Ausreise aus Kiew aufgefordert. Frankreich sprach vom Versuch der Einschüchterung aus Moskau.
7: Seine Warnung veröffentlichte das russische Außenministerium gestern unter anderem auf Deutsch. Es werde weitere heftige Angriffe auf Kiew geben. Und heute wiederholte die Sprecherin des Außenministeriums dies noch einmal. Wir haben nicht nur die ukrainischen Bürger und Anwohner von Kiew gewarnt, sondern auch alle ausländischen Vertreter, ihre diplomatischen Mitarbeiter und Bürger aller Länder der Welt. Es wird Schläge gegen die Infrastruktur geben, die mit dem Industrie- und Militärkomplex verbunden ist. Der offizielle Grund? Vergeltung für einen Drohnenangriff, den die Ukraine verübt haben soll. Seit Tagen laufen die Bilder davon im russischen Fernsehen. Ein Gebäude in der Region Luhansk im Osten der Ukraine von Russland besetzt. 21 Menschen seien gestorben. Das sind doch unsere Kinder. Das ist doch der Schmerz jeder Mutter, verstehen Sie? Das ist sehr beängstigend. Es tut sehr weh, wenn Eltern ihre Kinder beerdigen. Russland sagt, es handle sich um eine Bildungseinrichtung. Nach ukrainischen Angaben wurde eine Militäreinrichtung getroffen. Das russische Außenministerium hat eigens ausländische Journalisten an den Ort gebracht, damit sie die Schäden dokumentieren. Dass auch in Kiew Zivilisten bei Angriffen getötet wurden, zeigt das russische Staatsfernsehen nicht. Offiziell heißt es in Russland, nur militärische Einrichtungen seien attackiert worden. In Teilen zerstört wurde am Wochenende aber auch das ARD-Studio in Kiew. Von einem gezielten Beschuss könne nicht die Rede sein, sagt der russische UN-Botschafter in New York. Nachrichtenstudios waren nicht das Ziel der Angriffe. Es muss dort etwas in der Umgebung gegeben haben, das in keinem Zusammenhang mit den Medien stand. Aber sehen Sie, das sind Kampfhandlungen. Dabei passieren Dinge. Wir bestreiten auch nicht, dass bei diesen Auseinandersetzungen Zivilisten ums Leben kommen. Das ist wahr. Und es entstehen eben auch Schäden an der Infrastruktur in unmittelbarer Nähe. In Russland geht die Anwerbung für russische Soldaten weiter. Heute hat der Kreml mitgeteilt, Schulden in Höhe bis zu 120.000 Euro werden erlassen für jeden einzelnen Kämpfer, der sich für ein Jahr verpflichtet.
0: Ja, in Russland läuft also eine weitere Rekrutierungswelle. Mehr Soldaten werden gebraucht. Darüber hat auch meine Kollegin Jessie Wellmer mit unserer Korrespondentin Silke Dietrich in den Tagesthemen gesprochen.
8: Silke, der Kreml versucht also mit den verschiedensten Mitteln Soldaten zu rekrutieren. Warum ist das nötig?
9: Also offiziell sagt hier natürlich keiner, dass zu wenig Soldaten jetzt an der Front sind oder dass zu viele gestorben sind. Wir haben überhaupt keine offiziellen Zahlen darüber hier in Russland oder in Moskau darüber, wie viele Soldaten eigentlich sterben. Aber man kann natürlich nur mutmaßen, dass es im Moment dann zu wenig sind, auch dass der Krieg wohl weitergehen wird. Denn es gibt ja schon zahlreiche Anreize, also vor allen Dingen in den Regionen. Es gibt eine Einmalzahlung, es gibt einen sehr hohen Sold. Und manchmal sind dann sogar irgendwie Grundstücke mit dabei, es gibt Häuser und es gibt die Versprechen, dass dann nachher auch bessere Jobs dabei rumkommen. All das gibt es schon und jetzt kommt eben noch ganz aktuell mit dazu, dass dann auch noch Schulden erlassen werden. Und zwar nicht nur für die Soldaten selbst, sondern auch für deren Ehefrauen.
8: Mhm. Silke, die massiven Angriffe auf Kiew, Drohgebärden auch gegen dort lebende Ausländer und Diplomaten. Welches Kalkül Putins steckt dahinter?
9: Also ich würde sagen, auf jeden Fall Stärke zeigen. Denn es sind ja nicht nur Drohgebärden. Wir haben ja am Wochenende durchaus gesehen, dass es diese heftigen Angriffe gegeben hat auf Kiew. Und es wurde auch noch mal deutlich, dass sie das so oft wiederholt haben hier. Also im Außenministerium, auf der Internetseite, auf der Webseite steht das in sämtlichen Sprachen, dass es diese Angriffe geben wird, weil es eben ein Vergeltungsschlag sei. Das haben wir eben im Beitrag auch noch mal gesehen. Und das ist das, was Putin zeigen will. Das letzte Bild, was wir gesehen haben, war am 9. Mai die Parade, die fast eigentlich überhaupt nicht stattgefunden hat, obwohl das eigentlich immer eine sehr große Parade ist. Da konnte man fast mutmaßen, Putin habe Angst vor ukrainischen Drohnen und jetzt schlägt er eben zurück.
0: Russland hat also ausländische Bürger und Diplomaten dazu aufgerufen, Kiew zu verlassen. Die EU hat daraufhin Diplomaten der russischen Botschaft in Brüssel einbestellt. Die russische Drohung sei eine inakzeptable Eskalation, so eine Kommissionssprecherin. Ähnlich äußerte sich auch das Auswärtige Amt in Berlin. Auch dort wurde der russische Botschafter einbestellt. Wie ernst diese russischen Drohungen zu nehmen sind, das hat Jesse Wellmer, unsere Hauptstadtkorrespondentin Julie Kurz, in den Tagesthemen gefragt.
10: Also ernst nimmt man die erneute Eskalation von Russland natürlich schon. Das Auswärtige Amt beobachtet die Sicherheitslage vor Ort sehr genau und man hat ja eben auch den russischen Botschafter einbestellt. Wobei das natürlich im Wesentlichen auch das Signal senden soll, wir nehmen das nicht einfach hin, wir lassen uns nicht einschüchtern und wir stehen an der Seite der Ukraine. Das ist ja ohnehin die Rhetorik, die wir auch von Kanzler Friedrich Merz seit Beginn seiner Amtszeit immer wieder hören. Grundsätzlich ist es so, also zumindest ist es das, was ich aus der Bundesregierung höre, dass man die Eskalation eher als Zeichen der Nervosität Putins wertet, weil er da im Moment eben durchaus nicht weiterkommt. Trump scheint vorerst das Interesse an diesem Konflikt etwa verloren zu haben. Das heißt, Putin kann auch erstmal nicht auf einen Deal in seinem Sinne rechnen. Und der Außenminister hat ja auch vor ein paar Tagen hier in den Tagesthemen gesagt, dass es durchaus erste Anzeichen gäbe, dass auch Moskau realisiere, dass eine Fortführung des Krieges nicht sinnvoll sei. Das war vor der Eskalation am Pfingstwochenende. Aber mein Eindruck ist schon, dass sich die Bundesregierung nach außen auch sehr demonstrativ von diesen neuerlichen Angriffen eben nicht nervös machen lassen will.
0: In der türkischen Metropole Izmir haben Tausende gegen die gerichtliche Absetzung des Chefs der größten Oppositionspartei CHP, Özel, protestiert. Die CHP steht seit langem unter Druck. Mehrere Politiker und Bürgermeister, die Mitglieder der Partei sind, sitzen in Haft. Der prominenteste ist der abgesetzte Istanbuler Bürgermeister İmamoğlu. Es scheint, als würden alle potenziellen Kandidaten, die Präsident Erdogan, bei den nächsten Wahlen irgendwo gefährlich werden könnten, um ihre Chancen gebracht.
11: Die Macht der Bilder. An diesen Moment wird man sich in der Türkei wohl noch lange erinnern. Unter großem Jubel steigt Özgür Özel auf einen Polizeiwasserwerfer. Seine Anhänger skandieren, wir widerstehen und gewinnen. Entstanden sind die Aufnahmen am vergangenen Sonntag. Die Wasserwerfer stehen vor dem Parlament in Ankara. Sie sollen die wütenden Özel-Unterstützer zurückdrängen. Die Szene schon jetzt im Umfeld der Opposition das Sinnbild für den Widerstand der letzten Tage. Seit Donnerstag gehen Oppositionelle auf die Straße. Ein Gericht hatte den CHP-Parteivorsitzenden Özel und die gesamte Parteiführung ihrer Ämter enthoben. Die Begründung Stimmenkauf bei den Parteitagswahlen im November 2023. Ein Parteimitglied hatte Klage eingereicht. Der frühere Parteichef Kemal Kılıçdaroğlu wurde als Interimsvorsitzender eingesetzt. Der Gerichtsbeschluss für viele politisch motiviert. Unser Vergehen ist es, die Partei nach 47 Jahren wieder zur stärksten Partei gemacht zu haben. Unser Vergehen ist es, die AKP besiegt zu haben. Diejenigen, die unseren Erfolg innerhalb der Partei nicht akzeptieren können und diejenigen, die unseren Wahlerfolg der Kommunalwahl nicht akzeptieren, haben sich verbündet. Dahinter steht ein enges Bündnis von AKP und Teilen der Justiz. Seit den erfolgreichen Kommunalwahlen vor 2 Jahren unter Özels Parteivorsitz geht die Regierung massiv gegen die CHP vor. Nach der Verhaftung des größten Erdogan-Herausforderers, dem Istanbuler Bürgermeister Ekrem İmamoğlu, folgten tagelange heftige Proteste im ganzen Land. Dieser starke Eingriff in die parteiinternen Vorgänge jetzt mit dem Gerichtsbeschluss habe eine neue Qualität, sagt der Politikwissenschaftler Küpeli.
12: Es ist eine weitere Maßnahme, in der eben Gerichtsentscheidungen, andere Verwaltungsentscheidungen hier eingesetzt werden, für politische Zwecke instrumentalisiert werden. Und das ist jetzt der nächste Schritt, weil die zuvorgehenden Schritte auch innerhalb der von İmamoğlu offensichtlich nicht gereicht haben, um die CHP dauerhaft zu schwächen.
11: Özel kündigt Widerstand an, verschanzt sich am vergangenen Sonntag mit weiteren Parteimitgliedern in der Parteizentrale. Der alte, neue Parteivorsitzende Kılıçdaroğlu lässt die Polizei kommen. Es folgen chaotische Szenen. Die Polizei stürmt das Gebäude.
12: Das ist, glaube ich, die große Tragik für die CHP, dass wenn dieser Schritt tatsächlich zu ihrer dauerhaften Schwächung oder gar Zerschlagung führen wird, dass hier auch durchaus nicht nur ein Angriff von außen stattfindet, sondern auch hier Kräfte innerhalb der Partei hier mitwirken.
11: Es gibt Proteste. Bevor Özel in der Küstenstadt Izmir seine Kundgebung abhält, geht die Polizei hart gegen CHP-Anhänger und Oppositionelle vor. Özel will schnell einen Parteitag abhalten und ruft zur Geschlossenheit auf. Lasst uns sofort, gemeinsam und geschlossen den Willen der Mitglieder umsetzen. Lasst uns mit einem Parteivorsitzenden, den 2 Millionen CHP-Mitglieder gewählt haben, gemeinsam zur Macht gehen. Die türkische Regierung stellt die Ereignisse als innerparteilichen Konflikt dar. Die Gefahr einer internen Spaltung der CHP liege laut Beobachter nahe. Und das gerade zu einem Zeitpunkt, an dem die Partei politisch stark ist.
0: Und in den Tagesthemen hat Jesse Wellmer über das Thema mit unserer Korrespondentin in Istanbul, Gabriele Dunkel, gesprochen.
8: Die Oppositionspartei CHP mit Özel ist stark. Was bedeutet denn seine Absetzung jetzt für die Partei?
13: Also es gibt eine Umfrage von heute von einer Tageszeitung, die ist zwar den Sozialdemokraten, steht sie nahe, aber sie haben mehr als 5000 Leute befragt. Und da heißt es, oder wurde die Frage gestellt, wie die CHP mit Kılıçdaroğlu denn dastehen würde. Und es sind ungefähr 2% haben die Leute angegeben, dass sie die CHP wählen würden mit Kılıçdaroğlu. Wenn Özel eine eigene Partei gründen würde, dann hätte er über 30%. Das zeigt eigentlich, dass Özel nach wie vor eine sehr starke Position innehat, dass die Menschen ihm trauen und dass die Menschen auch eine gewisse Wut hegen, dass was passiert ist, was ihm jetzt gerade widerfahren ist, dass er abgesetzt wurde. Es gibt derzeit noch keine Bestrebungen von Özel, eine eigene Partei zu gründen, aber man könnte davon ausgehen, dass er sehr stark sein würde eine Partei gründen. Aber noch ist es so, dass er versucht, wie wir gerade auch im Beitrag gehört haben, die Partei zusammenzuhalten. Er will nicht gegen Kılıçdaroğlu arbeiten, sondern eventuell mit ihm zusammen. Er will einen neuen Parteitag abhalten innerhalb der nächsten 40 Tage. Kılıçdaroğlu sieht das jetzt noch nicht, aber dieser Parteitag könnte dann eventuell Özel bestätigen und dann wäre wieder Ruhe. Özel hat in der Vergangenheit die Partei sehr stark gemacht, hat die Partei mit viel Dynamik in die Partei reingebracht, hat die Kommunalwahl 24 gewonnen und dadurch hat er eine sehr starke Position. Also es ist momentan schon eine Art Zerreißprobe in der CHP. Man muss gucken, wie das die nächsten Tage und Monate weitergeht.
8: Gabriele, der Vorwurf gegen den türkischen Präsidenten Erdogan ist, seinen derzeit stärksten Mitbewerber ausschalten zu lassen, um doch noch selber eine weitere Amtszeit regieren zu können. Wie könnte Erdogans Plan denn genau aussehen?
13: Also es hat ja damit angefangen, dass er seinen größten Rivalen, Ekrem İmamoğlu, den Oberbürgermeister von Istanbul, mehr oder weniger außer Gefecht gesetzt hat. Und dann ging es weiter, es wurden etliche CHP-Bürgermeister festgenommen. Also man kann schon sagen oder Beobachter sagen, dass Erdogan versucht, die Opposition zu schwächen, versucht dadurch mehr Stimmen zu bekommen, indem er die Opposition schwächt. Es ist die Frage, ob dieses Kalkül aufgehen wird. Was klar ist oder was vielen hier in der Türkei klar ist, vielen Beobachtern, dass er es schaffen wird, Neuwahlen anzuberaumen. Und dadurch könnte er wieder antreten, aber momentan noch mit geschwächt. Die AKP mit der CHP liegen gleich auf oder die CHP sieht sogar teilweise auch vor der AKP. Die CHP hat große Städte unter ihrer Macht, Ankara, Istanbul. Also es würde derzeit sehr, sehr gefährlich werden für Erdogan und das weiß er und daher versucht er, die Opposition zu schwächen.
0: Sommer im Mai, auch in Deutschland können wir uns ja momentan über sonnige Tage freuen. Allerdings kommt das schöne Wetter auch direkt mit einer frühen Hitzewelle daher, die in einigen Teilen Europas

0: Das gefällt mir überhaupt nicht. Das ist total verrückt. Das ist mein erster Sommer in England und bisher macht es mir überhaupt gar keinen Spaß. Auch Frankreich registriert einen neuen Rekord bei der Durchschnittstemperatur für das gesamte Land an einem Maitag. In 8 Departements galt die Warnstufe Orange. Nach Angaben des deutschen Wetterdienstes liegt West- und Mitteleuropa derzeit unter einer Art Hitzeglocke. Dabei heizt die Sonne die Luft durch einen weitgehend wolkenfreien Himmel immer weiter auf. In Deutschland habe die Hitzeperiode aber ihren Höhepunkt erreicht. Bis Ende der Woche sind vor allem im Süden noch Temperaturen um 33 Grad möglich.
1: Nah am Menschen zu arbeiten, das ist wohl einer der wichtigsten Gründe, wenn man sich nach der Schule für einen Pflegeberuf entscheidet. Zuletzt haben sich wieder mehr Auszubildende für eine Arbeit in diesem Bereich entschieden. Wir waren dabei bei den ersten Schritten in der Lehre, mittendrin im Klinikalltag in Brandenburg an der Havel.
2: Hallo, guten Morgen.
3: Hallo, wir würden einmal gerne bei Ihnen Blut abnehmen. Ist das in Ordnung für Sie?
2: Ja.
4: Blut abnehmen ist für Mia-Sophie Neumann auch im dritten Lehrjahr noch keine Routine.
2: Das ist so eine Aufgabe, die man jetzt auch noch nicht so oft gemacht hat. Deswegen ist es immer so ein bisschen mit Mut hat es auch. Man braucht schon ein bisschen Mut.
4: Sie ist nervös. Im Herbst wird sie ihren Abschluss an der Pflegeschule der Uniklinik Brandenburg an der Havel machen. Heute schauen ihr zwei Azubis aus dem ersten Lehrjahr über die Schulter. Ausbildungskoordinatorin Kirstin Klaus ist zur Unterstützung dabei, falls was schief geht.
2: Im schlimmsten Fall trifft man nicht, dann ist es halt so. Aber ja, es kann jedem passieren, denke ich mir immer.
5: Dreimal, ein bis dreimal.
2: Drei Versuche.
5: Ach,
2: Emine. So, schöne Faust machen. Und dann treffe ich jetzt hoffentlich. Piekt einmal?
6: Ich glaube nicht.
7: Hat sie sich doch weggerieselt.
2: Ich glaube auch. Ich habe die Vene nicht getroffen.
4: Mia probiert es nochmal.
2: Gucke ich nochmal.
4: Hochkonzentriert, aber auch beim zweiten Versuch trifft sie die Vene nicht.
2: Nein, es gehört schon mit dazu, aber es nervt mich dann halt immer selber, weil es für die Patienten ja auch ein bisschen unangenehm ist.
4: So wie Mia-Sophie Neumann entscheiden sich immer mehr Menschen für eine Ausbildung in der Pflege. Laut dem Statistischen Bundesamt ist die Zahl der Ausbildungsverträge im vergangenen Jahr um 8% gestiegen. Der Beruf gilt als krisenfest und ist inzwischen gut bezahlt. 1.400 Euro brutto verdient ein Azubi hier im ersten Lehrjahr. Manche entscheiden sich aber auch aus ganz persönlichen Gründen für den Pflegeberuf.
8: Ich war selbst sehr lang in der Klinik als Patientin. Und da hatte ich halt sehr, sehr viel Kontakt mit Schwestern und habe mir irgendwann gedacht, genau das möchte ich auch. Also das, was die Schwestern mir da, dort gegeben haben, das möchte ich irgendwann auch mal Menschen zurückgeben können.
4: Azubis wie Marie-Sophie Rostek übernehmen schon früh Verantwortung, lernen praxisnah.
8: Wir kommen jetzt, um Ihre Spritze verabreichen.
2: Ja.
4: Die 21-Jährige ist im ersten Lehrjahr und hat so etwas noch nie vorher direkt am Patienten gemacht.
8: Dann nehme ich mir jetzt einen Tupfer. Streich da einmal rüber mit dem Wisch, werf ihn ab und muss 15 Sekunden Einwirkzeit beachten. Hab mir vergessen, die Spritze vorzubereiten.
4: Marie merkt, sie hat vergessen, die Spritze vorzubereiten.
9: Also ich assistiere jetzt mal noch so ein bisschen.
4: Aber genau für solche Fälle ist Kirstin Klause dabei. Als Backup.
9: Ja, genau, so, schön glatt ziehen. Genau, und jetzt mit dem Daumen von oben drücken. Und mit Gefühl, nicht so schnell, sonst brennt's.
8: Kurz warten.
9: Mhm.
8: Und dann raus.
9: Super.
10: Nochmal. War gut.
8: War gut.
10: Ja, super. Also war gut.
11: Und Marie, die Hände zittern ein bisschen, weil man schon aufgeregt
8: ja.
11: ist, ne?
8: Aber das liegt jetzt an Ihnen.
4: Auf dem Flur dann eine kurze Auswertung. Kirstin Klause erklärt, beim nächsten Mal soll Marie die Spritze bis ganz nach unten durchdrücken.
9: Und das klickt dann nach oben, aber das ist nur das allerletzte, also nur damit es dann richtig nach unten kommt.
8: Okay.
9: Aber ansonsten war das.
8: Und die Spritze vorbereiten.
9: Genau, das macht Sinn.
4: Viel Verantwortung gleich im ersten Lehrjahr, auch wenn immer mehr die Ausbildung beginnen. Die Abbruchquote in der Pflege bleibt konstant hoch. Bundesweit bricht jeder Dritte ab.
2: Klar, denkt man sich manchmal, ja, warum mache ich das hier eigentlich? Oder wenn dann um 4:30 Uhr der Wecker klingelt, denkt man sich dann trotzdem manchmal, ja, ich würde ja

0: schon gern liegen bleiben, aber ja, man muss die 3 Jahre einfach durchziehen.
1: Mia Sophie Neumann wird im Herbst ihre Ausbildung beenden und möchte dann auf jeden Fall in dem Beruf arbeiten, nah am Menschen.
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0: Der Mittwoch hier bei Tagesschau 24. Herzlich willkommen. Bundeswirtschaftsministerin Reiche hat bei ihrem China-Besuch faire Wettbewerbsbedingungen für deutsche Unternehmen angemahnt. Die CDU-Politikerin unterstrich bei ihrem Treffen mit Chinas Handelsminister Wang, Wettbewerb müsse so gestaltet sein, dass er zu beiderseitigem Nutzen und transparent sei. Reiche will auf ihrer China-Reise auch über Lieferketten und über den Zugang zu seltenen Erden sprechen. Um den Wohnungsbau anzukurbeln, will das Bundeskabinett eine umfassende Reform des Baurechts auf den Weg bringen. Sie soll helfen, Projekte schneller zu planen und zu genehmigen. Die Zahl der neu gebauten Wohnungen in Deutschland ist im vergangenen Jahr erneut gesunken. Es entstanden deutlich weniger als benötigt. Das neue Gesetz soll es Kommunen außerdem erleichtern, gegen sogenannte Schrottimmobilien vorzugehen und die Besitzer im Extremfall sogar zu enteignen. Vor dem Landgericht in Verden in Niedersachsen wird heute das Urteil gegen die frühere RAF-Terroristin Klette erwartet. In dem Prozess geht es um bewaffnete Raubüberfälle nach der Auflösung der RAF. Gemeinsam mit zwei Komplizen soll Klette Geldtransporter und Supermärkte überfallen haben, um so ihr Leben im Untergrund zu finanzieren. Die Staatsanwaltschaft fordert 15 Jahre Haft, unter anderem wegen versuchten Mordes.
1: Guten Morgen, meine Damen und Herren. Herzlich willkommen hier auf dem Frankfurter Parkett zum Update Wirtschaft, unsere Reise durch die Welt der Wirtschaft und Finanzen. Schön, dass Sie dabei sind. Sie ist auch heute wieder sehr spannend, denn im Moment gibt es natürlich viele Bewegungen auf den internationalen Finanzmärkten und in der Welt der Wirtschaft, die uns Verbraucherinnen und Verbraucher ziemlich stark betreffen. Das sind insbesondere all die Eindrücke und vor allen Dingen der Druck, der die Preise nach oben treibt. Und das wird uns in den nächsten Monaten ziemlich stark beschäftigen. Ein wichtiges Thema, das wir gleich besprechen wollen. Dann wollen wir auf die Autozulieferer schauen, eine Branche, die mittlerweile doch sehr stark in Schlingern gekommen ist und wo es leider auch sehr viele Arbeitsplätze im Moment da verloren gehen. Und diese Tendenz wird sich offenbar in den nächsten Monaten und Jahren auch weiter fortsetzen. Das ist keine gute Nachricht für die deutsche Automobilbranche. Und wir wollen uns auch mit dem Einzelhandel beschäftigen, genauer gesagt mit dem Versandhandel. Die Otto Group, eine der ganz großen Player in diesem Markt, wird morgen die Geschäftszahlen vorstellen. Aber auch hier läuft nicht alles rund, ganz einfach deshalb, weil natürlich der Wettbewerbsdruck sehr groß ist und weil auch die KI hier viele Arbeitsplätze kostet. Das ist unser Überblick fürs Update. Schön, wie gesagt, dass Sie dabei sind. Und wir wollen damit starten, dass wir alle im Supermarkt seit einiger Zeit recht deutlich merken, dass der Iran-Krieg die Preise deutlich nach oben getrieben hat. Es war eigentlich ganz schön, dass die Preise sich endlich wieder stabilisiert hatten und sogar etwas rückläufig waren. Aber seit eben Donald Trump, aber eben auch Israel gegen den Iran vorgehen, sind die Preise nach oben, weil die Straße von Hormuz gesperrt ist und dementsprechend kein Öl durchkommt und insgesamt dadurch natürlich die Preise immer weiter durch die Decke gehen. Ich begrüße ganz herzlich Joachim Schallmeier von der DK Bank. Einen schönen guten Morgen.
2: Guten Morgen.
1: Herr Schallmeier, gestern hat die Europäische Zentralbank deutlich gemacht, dass sie im Laufe des Jahres mit einer Inflationsrate von bis zu 4% rechnet. Wie sehen Sie das?
2: Ja, die Inflation ist wieder auf dem Weg nach oben und die Dynamik wird zunehmen, je länger natürlich die Energieversorgung in der Straße von Hormuz unterbrochen bleibt. Das ist das Spiegelbild vor allen Dingen der Ölpreise, aber damit verwandt natürlich auch Düngemittel, andere Rohstoffe, die als Derivat aus Rohöl erzeugt werden. Also das ist der Treiber zurzeit. Wir erwarten jetzt für den Mai erstmal 3% Preissteigerung. Das ist auch ein Prozentpunkt mehr als das, was wir vor den Krisen hatten. Es ist gar nicht auszuschließen, dass wir in einzelnen Monaten vielleicht dann tatsächlich auch mal die 4% erreichen. Das dürfte dann aber eine Spitze in einem einzelnen Monat sein. Wenn sich die Situation in der Straße von Hormuz im zweiten Halbjahr normalisiert, also wenn man über eine Vereinbarung kommt, dass auch tatsächlich Transportwege wieder geöffnet werden, dann werden wir im nächsten Jahr auch wieder Basiseffekte sehen. Das heißt, dann geht es auch mit der Inflation wieder nach unten. Aber zurzeit ist der Weg erstmal nach oben vorgezeichnet, 4% in einem einzelnen Monat. Das ist nicht auszuschließen und dementsprechend ist der Druck auf die Inflation und auf die Rentenmärkte und auch auf die EZB geldpolitisch natürlich vorhanden.
1: Wir haben ja die Straße von Hormuz gerade noch mal gesehen. Da sieht man doch mal, wie eng das da eigentlich ist und dass da tatsächlich nichts durchkommt, wenn der Iran dann natürlich tatsächlich alles zumacht. Vor allen Dingen in Asien hat man ja auch physische Mangel mittlerweile, denn dort kommt ja sehr viel Öl direkt von dort. Wir kriegen das Öl eigentlich eher aus der Nordsee und aus dem westlichen Bereich, aber der Preis ist natürlich oben. Nun sagt die EZB, selbst dann, wenn diese Meerenge wieder geöffnet wird und der Krieg vielleicht doch beigelegt wird, bleibt der Ölpreis erstmal noch lange hoch. Sehen Sie das auch so?
2: Also wenn wir wirklich zu einer Vereinbarung kommen, die vorsieht, dass wir die Transportwege öffnen und tatsächlich auch der Schiffsverkehr wieder einsetzen kann, dann werden wir sehr schnell eine Preisreaktion nach unten sehen. Das haben wir jetzt ja auch übers Wochenende erlebt. Also der Markt, wenn es so Hoffnungsschimmer gibt, dass man auf eine belastbare dann auch Vereinbarung kommt, dass dann der Rohölpreis sehr schnell reagiert. Wir haben ja innerhalb von einem Tag $10 pro Fass verloren. Also wir glauben, dass wenn wir hier tatsächlich eine Normalisierung sehen im Schiffsverkehr, eine Normalisierung in den Logistikketten, dass dann der Rohölpreis sehr schnell nach unten kommen wird und dass wir das dann auch in allen daran angehängten Derivaten, die mit Rohöl zu tun haben, sehen werden. Also die Kapitalmärkte werden da sehr zügig reagieren. Und das würde natürlich den Druck von der Inflation nehmen, von den Inflationserwartungen und auch den Druck von den Notenbanken massiv gegenzusteuern.
1: Nun haben gleich mehrere Direktoriumsmitglieder der Europäischen Zentralbank deutlich gemacht, dass es auf jeden Fall bedeutet, dass im Juni die Zinsen steigen. Werden sie stark steigen?
2: Also die Zinserhöhung, Sie nennen es, Herr Jakisch, die ist im Juni tatsächlich quasi gesetzt. So haben sich jetzt alle Mitglieder ziemlich eindeutig geäußert. Das viel Spannendere ist nicht die Zinserhöhung im Juni, sondern wie es danach weitergeht. Und da streiten sich die Geister. Der Kapitalmarkt hat da eine ganz klare Perspektive, nämlich es werden noch 2 weitere Zinserhöhungen sogar folgen. Das heißt, die Kapitalmärkte preisen derzeit für die Europäische Notenbank 3 Zinserhöhungen a 25 Basispunkte ein. Also hier ist man sehr hawkisch, sehr pessimistisch sozusagen, was den Ausblick anbelangt. Soweit sind wir noch nicht, aber die 25 Basispunkte im Juni, die sind gesetzt, ja.
1: Aber das machen die Währungshüter vermutlich auch, weil sie ja beim letzten Preisschub vor ein paar Jahren ziemlich langsam waren und auch viel und heftig kritisiert worden, die Sache nicht rechtzeitig gesehen zu haben. Das heißt, man ist da jetzt vermutlich sensibilisiert und dreht vielleicht auch eher etwas stärker nach oben, als vielleicht auch notwendig wäre?
2: Ja, also dieser Preisanstieg in den Jahren 22, 23, der steckt uns allen noch in den Knochen. Damals hatten wir diese doppelte Wirkung aus Corona und dem Krieg in der Ukraine. Und der hatte allerdings die Inflationsraten dann in einzelnen Monaten bis auf 10% nach oben gebracht. Also eine andere Dimension, so wie wir sie heute haben. Aber Sie haben vollkommen recht, das steckt natürlich noch in den Knochen. Man will sich hier sicherlich nicht nachsagen lassen, dass man zu spät und zu wenig reagiert hat. Und deswegen jetzt im Juni der Zinsschritt, das ist auch richtig so. Wir haben nun mal ein anderes Inflationsumfeld. Ob es dann wirklich 3 Zinsschritte werden, so wie es der Kapitalmarkt momentan einpreist, da haben wir eher unsere Zweifel. Wir glauben, dass wir mit weniger als 3 Zinsschritten am Ende des Tages das Inflationsbild beherrschen können.
1: Nun hat die japanische Notenbank, die ja eigentlich mit Zinserhöhungen immer ein bisschen vorsichtig ist, weil sie schlechte Erfahrungen mit langer Deflation, also deutlich niedriger Inflation oder sogar eben sinkender Inflation gemacht hat. Also die hat deutlich gemacht, dass sie tatsächlich möglicherweise die Zinsen anheben könnte. Das heißt, dann wird doch vermutlich auch den USA nichts anderes übrig bleiben, wo es ja auch eine sehr hohe Inflationsrate gibt, auch wenn Donald Trump das gar nicht gefallen wird, oder?
2: Ja, also die Situation ist wirklich so ein bisschen unterschiedlich rund um Globus. Also in Japan ist wirklich ein Sonderfall, denn Sie haben es genannt, Japan kommt aus einer jahrzehntelangen Deflation und hat die endlich mal abgeschüttelt. Und wir haben da normale Inflationsraten und wir haben auch wieder normales Wachstum. Das heißt, wir haben ungefähr 1% Wirtschaftswachstum in Japan, wir haben ungefähr 2% Inflation. Das heißt, wir haben nominales Wachstum von 3% in Japan, das haben wir Jahrzehnte nicht gesehen. Und zu so einem Wachstum passen natürlich auch höhere Zinsen. Von daher ist es vollkommen nachvollziehbar, dass die japanische Notenbank sich Gedanken darüber macht, wo ist der richtige Leitzins. Und da sind wir sicherlich im Moment zu niedrig, weil wir eben aus diesen Jahren der Deflation kommen und da einen Strukturbruch haben. Und deswegen ist es vollkommen nachvollziehbar, dass wir in Japan strukturell etwas höhere Zinsen sehen. Und in den USA, naja, da war ja die Hoffnung, dass wir Zinssenkungen sehen. Die werden wir jetzt eher nicht sehen, einfach weil wir wir auch in den USA einen Preisschub haben. Da sind wir schon bei Inflationsraten von 4% in den USA. Also in dem Umfeld wird der neue Notenbankchef Kevin Warsh wahrscheinlich nicht direkt mit einer Zinssenkung einsteigen, sondern wird sich dafür etwas mehr Zeit lassen.
1: Nun sagen ja die Kritiker von Zinserhöhungen, das wäre schlecht für eine konjunkturelle Lage, wie wir sie im Moment haben. Die Unternehmen brauchen eigentlich niedrige Zinsen, um eben leichter und einfacher und günstiger investieren zu können. Die Frage ist natürlich auf der anderen Seite, ist das wirklich so dringend und so wichtig für die Unternehmen? Im Moment haben die nicht im Moment ganz andere Probleme, hohe Energiekosten und so weiter, als dass sie sich Sorgen über zu hohe Zinsen machen.
2: Ja, da sprechen Sie einen ganz kritischen und wichtigen Punkt an. Denn das Zinsniveau ist tatsächlich zurzeit nicht das drängendste Problem unserer Wirtschaft, sondern wir sind über die Regulatorik bis zu hohen Kosten, Preiskosten, bis zu einer unglaublichen Konkurrenzsituation aus China und einer Industriestruktur, die halt den Entwicklungen zurzeit hinterherläuft. Das ist das Setup, in dem wir uns in Deutschland befinden. Und daran gilt es tatsächlich zu arbeiten. Höhere Zinsen würden das Ganze natürlich zusätzlich nochmal erschweren, diesen Wandel. Und von daher ist man von der EZB so ein Stück weit in der Zwickmühle drinne, weil man auf der einen Seite natürlich die Inflation im Blick haben muss, auf der anderen Seite aber auch nicht zu stark erhöhen muss, um eben diese Anpassungsprozesse, die unter der Oberfläche stattfinden müssen, die aber die EZB gar nicht beeinflussen kann, sondern die tatsächlich von der Politik, von den Rahmenbedingungen und von den Unternehmen selber gesetzt werden, um das natürlich dann zu erleichtern.
1: Nun schauen wir ja hier meistens auf die Aktienmärkte, die ja höhere Zinsen gar nicht gerne mögen. Aber dieses Mal hat diese gesamte Diskussion schon auch deutliche Auswirkungen auf die Rentenmärkte. Da ist ziemlich viel und viel Turbulenz im Moment, oder?
2: Genau aus den Dingen, die wir besprochen haben. Die Rentenmärkte sind wirklich, man kann sagen, hochgradig nervös. Es ist diese Mischung aus aktiver Fiskalpolitik, damit natürlich die Defizite wieder im Blick haben, aber auch eben der Inflationsausblick. Und mit jedem Tag, wo wir eben keine Normalisierung in den Energiepreisen bekommen, drückt natürlich das Inflationsthema zunehmend. Und das bereitet den Rentenmärkten Sorgen. Und deswegen haben wir nicht nur in den USA oder in Japan, sondern auch hier in Europa doch spürbar steigende Zinsen jetzt über die Kurve hinweg gesehen. Das heißt, sowohl am kurzen Ende als auch bei den längeren Laufzeiten.
1: Also insgesamt weiterhin eine schwierige Situation für die Märkte, aber eben vor allen Dingen auch für die Unternehmen und für die Gesamtwirtschaft. Heute werden die Wirtschaftsweisen ihre neue Konjunkturprognose vorlegen. Man weiß eigentlich schon, dass sie nach unten schrauben werden. Womit rechnen Sie?
2: Ja, wir rechnen damit, dass die Konjunkturprognosen tatsächlich nach unten angepasst werden. Das haben alle Institute bislang so gemacht. Die Bundesregierung selber hat ja ganz deutlich ihren wirtschaftlichen Ausblick nach unten genommen. Auch wir haben deutliche Abstriche genommen. Je länger jetzt sozusagen diese Versorgungsunsicherheit anlenkt, desto stärker werden die Prognosen dann auch in Zukunft angepasst werden müssen. Also wir rechnen damit, dass wir ein Wirtschaftswachstum hier in der Region 0,7, 0,8 in diesem Jahr haben. Aber in der Tendenz ist das Ganze eher Revisionsbedarf nach unten, mit Revisionsbedarf nach unten versehen, wenn wir weiter einfach mit diesen hohen Energiepreisen zu kämpfen haben.
1: Aber dieses Wirtschaftswachstum wird nicht reichen, um unsere sozialen Probleme, die auf uns zukommen, strukturellen Probleme im Gesundheitswesen, in der Pflege und so weiter, in den Griff zu bekommen, oder?
2: Das sicherlich nicht. Es ist auch vor allen Dingen ein sehr enttäuschendes Wachstum vor dem Hintergrund, dass wir die letzten 5 Jahre schon wirtschaftlich stagniert haben. Also nach so einer langen Phase der Stagnation würde man normalerweise erwarten, dass man wesentlich dynamischer aus dieser Stagnation herauskommt. Und das passiert nicht. Und das zeigt schon, in was für einem Rahmenbedingungen wir hier in Deutschland wirtschaftlich operieren und wie schwer sich die Wirtschaft tut. Trotz auch der Sonderschulden, die wir ja aufgenommen haben und die ja durchaus auch wirtschaftlich bemerkbar sind, die machen ungefähr 0,3 Prozentpunkte am Wachstum in diesem Jahr positiv aus. Also wenn man die runternimmt, dann bleibt tatsächlich nicht viel Wachstum übrig.
1: Einschätzung von Joachim Schallmeier, Kapitalmarktstratege bei der DK Bank. Ganz herzlichen Dank, dass Sie hier waren. Dankeschön für diese Einschätzung.
2: Danke Ihnen.
1: Insgesamt machen sich viele Menschen mit Sorgen wegen der schwachen Konjunktur, wegen der hohen Preise, aber auch, weil es zunehmend Verwerfungen auf dem Arbeitsmarkt gibt. In vielen Branchen, die immer als sicher galten oder zumindest sehr gute Arbeitsplatzbedingungen geschaffen haben und damit auch hohe Löhne, sieht es im Moment aus allen möglichen Gründen, seien es Strukturprobleme, sei es die künstliche Intelligenz oder seien es tatsächlich auch die hohen Energiepreise. Sie alle machen und führen dazu, dass tatsächlich immer mehr Stellen abgebaut werden. Und eine Branche, die davon besonders betroffen ist, das ist die Automobilbranche. Zwar ist es so, dass gerade jüngste Zahlen, die heute Morgen bekannt geworden sind, die Autoabsätze wieder in Europa gestiegen sind, sogar um knapp 4%. Das ist insgesamt erfreulich. Aber die Autozulieferer, die ja hier in Deutschland eine sehr bedeutende Rolle haben, die können im Wesentlichen nicht profitieren. Und vor allen Dingen sie haben in den letzten Monaten und Wochen deutlich Stellen abgebaut. Die gesamte Branche, die gesamte Automobilbranche hat in den letzten 8 Jahren rund 100.000 Arbeitsplätze verloren. Und diese Tendenz scheint auch nicht zu Ende zu kommen. Ich begrüße jetzt ganz herzlich Dr. Alexander Timmer von Ben Gils, das ist eine Unternehmensberatung, die jedes Jahr einen Monitor macht, wie es um die Autozulieferer steht. Einen schönen guten Morgen.
3: Einen wunderschönen guten Morgen.
1: Herr Dr. Timmer, zum 15. Mal haben Sie diese Studie jetzt herausgegeben. Wie steht es um die deutschen Autozulieferer?
3: Na, ich würde mal sagen, herausfordernd. Ich glaube, das müssen wir an der Stelle attestieren. Wir haben jetzt die letzten Jahre tatsächlich zwar ein Umsatzwachstum gesehen und auch wahrgenommen, was man aber auch attestieren muss, gleicher Hand ist, dass die Margen in einem absolut kritischen Band sind. Das heißt, wir sind unterkritisch, sprechen also von 5-6% im Schnitt bei den 100 größten Automobilzulieferern der Welt. Das ist sozusagen das, was wir tatsächlich auch minimal benötigen, zum Beispiel auch um Investitionen in die Zukunft tätigen zu können, abzüglich natürlich Zinskosten, Tilgungsaufwände und so weiter und so fort. Das heißt, da sind wir mit Sicherheit sozusagen in der unteren Bandbreite. Abgesehen dann von Zinsdeckungsquoten und Capex-Quoten, die jetzt auch auf dem historischen Tiefstand sind seit 2017. Also ich würde sagen, angespannt, nervös und da ist mit Sicherheit auch ein Handlungsdruck jetzt da, um die Zukunft mitgestalten zu können.
1: In dieser Studie wird auch ganz deutlich, dass die Konkurrenz sehr stark aufgeholt hat. Vor allem die chinesische Konkurrenz, die jetzt auch ganz oben mit rangiert. Was sind die wesentlichen Gründe, warum die Chinesen hier so stark die Nase vorn haben mittlerweile?
3: Ja, das ist natürlich einmal der Grund, muss man ganz ehrlich sagen, dass der chinesische Markt an sich, der Leitmarkt, größter Einzelmarkt, 35% Marktanteil, Wachstumsraten im letzten Jahr alleine von 10%. Das sind einfach Zahlen, die für sich sprechen, alleine von der Industriedynamik, die in China an sich stattfindet. Davon partizipieren natürlich gleichermaßen auch sehr stark chinesische Hersteller, die den Marktanteil in China, im chinesischen Markt massiv steigern konnten. Wir schauen zurück, vielleicht 20 Jahre, da war der Marktanteil chinesischer Hersteller so 2-4%, momentan bei über 60%, Ende der Dekade bei über 70%. Und von erstarkenden chinesischen Herstellern, da partizipieren großteils natürlich auch chinesische Zulieferer von, lokale Wertschöpfungsketten und gleichermaßen steigt natürlich der chinesische Zulieferanteil auch an.
1: War das richtig, dass wir die ganze Technologie dorthin transportiert haben?
3: Naja, das kann man jetzt kritisch diskutieren. Das ist vielleicht jetzt auch so ein Stück weit Water under the bridge. Industriepolitisch zu dem Zeitpunkt glaube ich, dass wir viele, viele Jahre und Jahrzehnte vom Technologie-Wissenstransfer, vom Aufbau, auch in den Joint-Venture-Strukturen lokal in China, Gewinne stark profitieren konnten, viele, viele Jahre. Deswegen würde ich sagen, ja. Wo wir uns jetzt in der Situation gerade befinden, muss man das, glaube ich, mit Augenmerk handhaben, gerade jetzt sozusagen auch im europäischen Markt und mit Sicherheit ein zentrales Stellhebel, auch das Thema Aftermarket und Diversifikation.
1: Ein anderer Punkt ist natürlich, dass man sich hierzulande sehr, sehr lange sehr schwer getan hat mit der E-Mobilität. Sie haben es schon angedeutet, in China war das anders. Wie steht es denn insgesamt um die deutsche Automobilindustrie und da eben auch um die Zulieferer? Fangen wir an, denn wir haben mittlerweile einen Marktanteil von fast 20% in der Europäischen Union an E-Autos, sagen die neuesten Daten. Hat die deutsche Industrie da jetzt die Kurve bekommen und profitieren da möglicherweise dann auch die Zulieferer von?
3: Da würde ich sagen, im Moment bin ich da sehr, sehr verheißungsvoll und optimistisch. Die Produkte, die wir jetzt sehen, die sich im Anlauf befinden, die jetzt gerade derzeit ausgerollt sind, das geben auch so ein Stück weit jetzt die Wartezeiten her, dass sich die Endkunden leider etwas gedulden müssen, um sozusagen die neuen Fahrzeugarchitekturen, vollelektrische Fahrzeugarchitekturen und ihre Fahrzeuge im Empfang nehmen zu können. Das sind erstmal Signale davon, die mich positiv stimmen, dass wir da was richtig gemacht haben. Wir meine ich jetzt in Deutschland, wir in Europa. Das ist erstmal gut. Naja, Die Schattenseite, das muss man ganz klar attestieren, dass China auch nicht schläft. Wer jetzt sozusagen die letzten Produktneuheiten auch auf der Autoshow in Beijing in Augenschein nehmen durfte, das sind Fahrzeuge, da muss sich kein chinesischer Hersteller leider verstecken. Das ist absolut auf Augenhöhe, was Reichweite angeht, was Qualität angeht, was Premiumanspruch angeht. Und jetzt nicht nur im Export-Import-Geschäft, sondern auch tatsächlich mit Produktionskapazitäten zunimmt in Europa. Das wird die nächste große Welle, die nächsten Herausforderungen sein für die deutsche und europäische Zulieferer- und Herstellerindustrie.
1: Wenn man Ihre Studie sehr genau liest, dann sieht man auch, dass Sie sich schon durchaus auch Sorgen machen und deutlich machen, dass die nächsten Jahre gerade für die deutschen Autozulieferer ganz schön heftig werden. Wie schlimm wird es kommen?
3: Naja, ich würde mal sagen, schlimm, heftig bis sehr heftig und sehr schlimm. Ich glaube, das ist so die Spannbreite, in der wir uns bewegen. Ich, respektive wir, gehen davon aus, dass sich der Preiskampf, der Margendruck, den wir gerade in China erleben, jetzt auch noch in 27, 28 fortziehen wird. Das ist jetzt tatsächlich erstmal natürlich ein lokales Phänomen. Aber wir kennen es, ich sagte es gerade eingangs, größter Einzelmarkt, Leitmarkt weltweit mit China. Das heißt, wenn ich da natürlich deutsche und europäische Hersteller und Zulieferer unter Druck geraten, dann hat das natürlich auch eine Wechselwirkung natürlich auch in den deutschen Heimatmarkt. Das heißt, ich gehe davon aus, dass da gerade noch mal die Margen unter Druck geraten werden, aus China rüberkommt. Das wird nicht zu verhindern sein. Und infolgedessen müssen wir uns da jetzt, glaube ich, noch auf harte 2-3 Jahre einstellen. Respektive auch gerade mittelständische Zulieferer werden stark unter Druck geraten. Ich spreche da gar nicht von den Großen, die wir alle kennen, sondern gerade die Mittelstandsstrukturen, 500 Millionen, 2 Milliarden, 3 Milliarden Umsatz, das ist da, wo ich dran denke, die stärkweit auch Allrounder im Portfolio sind, die eine hohe Abhängigkeit vom Verbrennungsmotor haben, die letzten Jahre schon aufgrund sozusagen der engen Margenbänder, die ich eingangs gesprochen habe und thematisiert habe, die werden unter Druck geraten. Da wird es eine Konsolidierungswelle geben, was dann natürlich wieder Einfallstor für Private Equity Investoren ist, vielleicht auch aus China ist. Das heißt, da steht vielleicht auch ein Ausverkauf des Mittelstands und der Zuliefererindustrie in Aussicht.
1: Nun muss man ja fairerweise sagen, dass gerade die deutschen Hersteller, Automobilhersteller und die Zulieferindustrie eigentlich in den besseren Zeiten immer ganz gut und relativ fair zusammengearbeitet haben. Nun hören wir aber, dass auch gerade die deutschen Autohersteller auf die Zulieferer einen massiven Druck ausüben, um damit natürlich selber Kosten zu sparen. Aber damit macht man die Situation ja nicht leichter, oder?
3: Ja, da würde ich Ihnen zustimmen. Aber das ist jetzt leider oder zum Glück auch kein Phänomen in der freien Wirtschaft, was wir jetzt erst seit gestern, vorgestern oder im letzten Jahr beobachtet haben. Das heißt, ich sage mal, das ist eine Marktmechanik, die uns immer begleiten wird und immer begleitet hat. Das ist jetzt ein Stück weit in der aktuellen Situation natürlich wieder in den Vordergrund getreten und wird wahrscheinlich 26, 27 wieder in den Vordergrund treten. Aber ich sage mal, die Verhandlungstaktiken, die Strategien, ein Miteinander, das ist immer noch eine Diskussion auf Augenhöhe. Und das wird aber de facto jetzt sozusagen wieder an Wichtigkeit gewinnen, was natürlich gleichermaßen dann bedeutet für die Zuliefererindustrie, um tatsächlich profitabel wirtschaften zu können, mindestens 5-6%, was ich gerade erwähnt hatte, dass man in den Strukturkosten, in den Verwaltungskosten, wo wir im Vergleich zu China noch definitiv Nachholbedarf haben in der Zuliefererindustrie, da ist noch Raum, was mich dann wieder optimistisch stimmt sozusagen, dass man diese Verhandlungsrunden auch überstehen kann.
1: Dann zum Schluss noch bitte kurz, wir haben mit den Arbeitsplätzen angefangen. Als die Zeiten noch gut waren, hat die gesamte Branche, nicht nur die Zulieferer, sondern die gesamte Automobilbranche rund 800.000 Menschen in Deutschland, teilweise sogar ein bisschen mehr, beschäftigt. Wo gehen Sie von aus, sagen wir mal in 5 Jahren? Wird sich das halbiert haben oder noch weniger?
3: Also wir haben jetzt die letzten Jahre von den Hochständen, die wir erlebt haben um 2020 herum, jetzt einen Aderlass gehabt von 70, 80, 90.000 Arbeitsplätzen auf die Zahl, die Sie gerade eingangs nannten. Das wird sich weiter reduzieren. Ich gehe davon aus, dass wir in den nächsten 3, 4, 5 Jahren mindestens in der gleichen Größenordnung 50, 60.000 Arbeitsplätze verlieren werden in der Automobilindustrie. Das sind nicht nur Effekte, die tatsächlich sozusagen durch die strukturellen Herausforderungen kommen, die wir gerade thematisiert haben, sondern da spielen natürlich Robotik, KI, Automationseffekte auch eine Rolle, die wir berücksichtigen müssen. Das ist der Vorteil, um die Brücke zu schlagen zur vorherigen Frage, die dann natürlich positiv sich auswirken auf Profitabilitäten und Margen, die Verhandlungssituation weiter verbessern. Also von daher ist es Glück und Segen zugleich.
1: Das sind Einschätzungen von Dr. Alexander Timmer von Barrels. Entschuldigung, ich habe am Anfang die Unternehmensberatung leider falsch ausgesprochen. Barrels, vielen Dank, dass Sie bei uns waren. Dankeschön für diese Einblicke, die leider nicht alle so ganz so schön sind. Nicht ganz so schön geht es leider auch in anderen Branchen zu. Das gilt insbesondere auch für die Handelsbranche, die Logistikbranche und insbesondere für Unternehmen, die eben mit dem Versandhandel ihr Geld machen. In Zeiten von Corona hat das Geschäft geboomt, doch da entwickeln sich mittlerweile andere Tendenzen. Und auch hier ist man massiv unter Kostendruck. Und das bedeutet insbesondere, dass auch hier weiter Roboter und KI eingesetzt werden und dass viele Stellen gestrichen werden. Morgen wird eine der ganz Großen der Branche, nämlich die Otto Group, ihre Bilanzen öffnen. Otto weiß man vor allen Dingen, kennt man als wichtigen Online-Versender hier auf dem deutschen Markt. Aber es ist ein großes internationales Unternehmen und gehört zu den 15 Top-Unternehmen weltweit in dieser Branche. Und neben dem eigentlichen Versandhandel, der ja sehr traditionell ist, da gibt es natürlich auch noch andere Bereiche, die zur Otto Group gehören, zum Beispiel Hermes, der Paketversender, der leider nicht nur gute Schlagzeilen macht, sondern häufig wegen schlechtem Service und unfreundlichem Service kritisiert wird. Und dazu gehören auch Finanzdienstleister wie etwa die Hanseatic Bank oder die EOS-Gruppe, ein Inkasso-Unternehmen, das die Verbraucherzentralen ständig beschäftigt und dort ebenfalls für graue Haare sorgt. Denn auch dieses Unternehmen ist extrem aggressiv und nicht immer sind die Otto-Kunden sehr glücklich, wie EOS mit ihnen da herumspringt. Wir wollen aber mehr auf den Handelsbereich schauen und schauen vor allen Dingen, wo dort die Entwicklungen sind und was das für die nächsten Jahre auch für die Beschäftigung bedeutet. Und dazu begrüße ich ganz herzlich Theresa Schleicher. Sie ist Handelsexpertin schon seit vielen Jahren und kennt sich in der Branche bestens aus. Einen schönen guten Morgen.
4: Guten Morgen.
1: Frau Schleicher, lassen Sie uns ein bisschen bei der Otto-Gruppe bleiben. Dort wird sehr stark umstrukturiert. Es werden Arbeitsplätze eben tatsächlich auch gestrichen. Man muss Kosten sparen. Man wird mehr KI einsetzen. Können Sie uns einmal einen Überblick geben, auch wenn die Zahlen natürlich jetzt noch nicht auf dem Tisch sind, aber wir haben ja eine Idee. Wie stark hat der internationale Druck gerade die Otto Group auch getroffen?
4: Die Otto Group hat mehrere Herausforderungen gerade gleichzeitig, weil zum einen natürlich der internationale Wettbewerb, also sei es Temu, Shein, sehr stark auch die Kunden auf andere Plattformen drängt. Aber natürlich merken wir auch gerade eine gewisse Konsumflaute. Die Menschen sind wesentlich preissensibler geworden. Dementsprechend ist es sehr, sehr schwierig, heutzutage noch die Kunden, Kundinnen von Mode zu begeistern. Otto macht das recht gut, weil sie ihren Marktplatz auch stark erweitert haben. Und vor allem sehen wir auch im Bereich Home and Living ein starkes Wachstum. Das heißt, da erwarte ich auch morgen ein weiteres Wachstum. Und natürlich versucht man auch stark, die Kosten zusammenzuhalten und zu senken. Und das wiederum wird ganz stark mit KI im Moment vorangetrieben. Also da werden wir auch morgen wahrscheinlich sehen, dass sie weiterhin jetzt in der Gewinnzone sind, wo sie ja gerade erst wieder hingekommen sind. Eben aber auch mit der Konsequenz, dass weitere Stellen wahrscheinlich gestrichen wurden und dass der Fokus stärker in den Bereich KI-Produktivität auch geht.
1: Sie haben die großen Konkurrenten schon angesprochen, Temu und Shein, die immer mehr Marktanteile gewinnen und sehr aggressiv und sehr erfolgreich sind. Wie stark ist der Marktanteil oder wie groß ist diese Konkurrenz, die da den traditionellen Anbietern tatsächlich hier auch Probleme beschafft?
4: Ja, die ist recht groß. Also wir sprechen davon, dass Temu beispielsweise 20 Millionen Nutzer mittlerweile hat, allein in Deutschland. Also es ist eine große Zahl. Viele haben das ausprobiert und das ist bei weitem auch kein Thema mehr nur von jungen Konsumentinnen, sondern jeder kauft mittlerweile dort ein. Und eben auch genau das Sortiment, das es eben auch bei einem Otto oder einem Zalando gibt. Das heißt, hier findet sich ganz viel für Garten und für Haushaltsthemen, aber eben auch wesentlich stärker Mode und vor allem die günstigen Angebote sind natürlich gerade ein wichtiges Thema, weil sehr, sehr viele Menschen versuchen gerade Geld zu sparen. Und man spricht davon, dass Temu, Shein ca. 3,3 Milliarden Umsatz machen im deutschen Markt. Das sind so die Schätzungen. Also das ist schon auch ein großer Anteil des Marktes.
1: Sie sagen es schon, viele Menschen müssen sparen, weil die Inflation so stark gestiegen ist und weiter steigt. Wir haben ja am Anfang der Sendung auch darüber gesprochen. Dämpft das insgesamt die Kauflaune noch stärker aus Ihrer Sicht in den nächsten Monaten?
4: Die Kauflaune ist recht weit unten, muss man einfach so sagen. Die Menschen wollen extrem viel sparen, auch weil sie Angst haben vor der Zukunft, auch vor den Krisen, die immer wieder auch in den Medien stehen. Man weiß nicht, wie es in den nächsten Jahren weitergeht. Die Kosten steigen sowohl bei Lebensmitteln wie bei Energie. Dementsprechend versucht man eben auch bei Konsum, den man nicht unbedingt braucht, zu sparen. Und das ist nun mal genau in den Bereichen. Das ist Mode zum großen Teil. Das ist ganz, ganz stark gesunken in vielen Bereichen. Interessanterweise sagt Otto, dass sie in diesem Bereich vor allem Sport, Fashion und Sport schon sehr stark auch gewachsen sind. Das ist ein Trend, den man jetzt bei anderen weniger erkennen kann.
1: Ganz kurz zum Schluss noch, weil uns leider die Zeit davonrennt. Man hört auch immer wieder, dass viele gar nicht mehr so gerne bestellen, sondern doch wieder lieber in den stationären Handel gehen. Ist das ein neuer Trend?
4: Das ist kein neuer Trend. Das ist tatsächlich einfach ein Phänomen, dass wir immer wieder in Balance sind und dass auch bestimmte Händler, sei es jetzt Action, sei es Woolworths und andere, mehr im Stationären sind. Und die konzentrieren sich ja auch ganz stark auf das Thema Preis und Rabatte. Und da gingen ganz viele Menschen gerade hin. Und deshalb sehen wir in den Zahlen, dass wesentlich mehr stationär gekauft wird, als eben online gekauft wird.
1: Theresa Schleicher war das, Handelsexpertin aus München, über die Entwicklung im deutschen Einzelhandel, im internationalen Einzelhandel. Vielen Dank für diese Informationen, danke für diese Einblicke. Und das war's auch wieder hier vom Frankfurter Parkett für heute aus der Welt der Wirtschaft und der Finanzen. Dankeschön für Ihr Interesse und wenn Sie mögen, dann gerne morgen wieder. Bis dahin. Tschüss.
0: Die Taliban-Regierung in Afghanistan will künftig in weitere EU-Staaten eigene Diplomaten entsenden, als Gegenleistung für eine Zusammenarbeit bei Abschiebungen. Nach NDR-Informationen ist das eine zentrale Forderung bei dem geplanten Besuch einer Taliban-Delegation in Brüssel. Und darüber spreche ich mit Peter Hornung vom NDR, der die Geschichte recherchiert hat. Peter, warum wollen die Taliban denn überhaupt gerne mehr Diplomaten in Brüssel haben?
5: Weil sie Macht haben wollen, weil sie Kontrolle haben wollen. Deshalb wollen sie diese Diplomaten in weitere europäische Länder schicken. Im Augenblick ist es ja so, dass viele Botschaften Afghanistans noch von Diplomaten geleitet werden, die von der Vorgängerregierung dorthin gesandt wurden. Mhm. Teilweise ist es so, dass sie zusammenarbeiten mit den Taliban, aber viele arbeiten auch nicht mit den Taliban zusammen. Das sind Taliban-Gegner. Und das ist den Taliban natürlich ein Dorn im Auge. Mhm.
0: Wie viele Diplomaten gibt es dann aus Afghanistan bisher schon?
5: Von den Taliban gibt es hier im Augenblick 3 in Europa. 2 davon in Deutschland und einer in Norwegen. Das sind tatsächlich Leute, die als Konsularbeamte eingereist sind. So hieß es letztes Jahr auch in Deutschland. Und das hört sich ja jetzt so an wie Büroarbeit, Schreibtischarbeit, Reisepässe ausstellen und eben auch Abschiebung erleichtern, indem man Afghanen identifiziert, die abgeschoben werden sollen. In Wirklichkeit war es aber so, nach unseren Recherchen, dass die sofort die Macht dort übernommen haben. Die sind in die Botschaft reingekommen und haben den anderen Diplomaten dann gesagt, wir sind die Taliban, wir haben die Macht und ihr könnt in das Büro hinten links.
0: Das heißt, das wäre jetzt wahrscheinlich auch das Ziel für die anderen EU-Botschaften?
5: Genau, darum geht es eben, dass diese Taliban-Gegner an den Rand gedrängt werden. Ich habe mit einigen afghanischen Botschaftern gesprochen in der Schweiz, in Österreich und auch in Belgien. Und die haben gesagt, in dem Moment, wo klar ist, dass Taliban kommen, da müssen wir nicht aufgefordert werden. Da verlassen wir die Botschaft und dann sollen die übernehmen. Das ist nicht gut, aber wir würden uns nicht dagegen wehren.
0: Du hast jetzt schon gesagt, dass in Deutschland 2 von den Taliban eingesetzte Diplomaten arbeiten. Wie geht denn die Bundesregierung mit denen momentan um?
5: Ja, ziemlich verdruckst eigentlich. Und sie versucht das runterzureden. Das wird eigentlich von Monat zu Monat extremer. Ich habe lange Kontakt mit dem Innenministerium, mit dem Außenministerium, sprech immer, frag auch immer, wie seht ihr das denn, dass die das übernommen haben? Dann sagen die zum Beispiel, dann verstecken die sich hinter Formulierungen und sagen, das ist ja gar nicht so. Offiziell leitet kein Taliban jetzt die Botschaft in Berlin oder das Generalkonsulat in Bonn, sondern ganz offiziell ist da ja noch ein anderer. Und da sage ich, ja, aber die Realität ist eine andere. Es geht so weit, dass ich Ihnen sage, hier im Internet seht ihr schon, die Taliban sagen schon, das ist die Botschaft des Islamischen Emirats Afghanistan. Das ist der Taliban-Staat, der gar nicht anerkannt ist. Da sagt dann das Auswärtige Amt, wir schauen nicht ins Internet auf diese Seiten, das interessiert uns nicht.
0: Jetzt könnte man ja versuchen, das Ganze positiv zu betrachten und zu sagen, je mehr Diplomaten, die dann auch direkt von den Taliban entsandt wurden, desto mehr Gesprächskanäle auch Richtung Taliban und vielleicht auch desto mehr Einflussmöglichkeiten auf deren Politik. Oder ist das zu blauäugig gedacht?
5: Ich glaube, das ist eine Illusion. Man hat keinen Einfluss auf diese Leute in dem Moment, wo sie noch mehr Diplomaten entsenden. Darum geht es den Taliban ja auch gar nicht. Es geht ihnen um Macht, es geht ihnen um Kontrolle. Es geht darum, zum Beispiel auch Netzwerke aufzubauen. Wir haben neulich diese Sache mit dem Praktikum berichtet. Ja, da wurde viel gelacht. Also ein Praktikum, das die Taliban anbieten im Generalkonsulat in Bonn. Haben die Leute gesagt, wie irre ist das? Wer geht denn zu den Taliban? In Wirklichkeit ist es so, und das haben Exil-Afghanen auch gesagt und davor gewarnt, die Taliban versuchen Netzwerke aufzubauen. Die versuchen, junge Leute ins Konsulat zu holen, mit denen sich zu verbinden und so eben auch große Kontakte in die afghanische Community zu etablieren. Und ich glaube, das ist die Gefahr und das wird auch jetzt in anderen Ländern passieren.
0: Jetzt liegt also quasi die Forderung auf dem Tisch. Wir hätten gerne mehr Diplomaten vor Ort. Dafür helfen wir euch beim Thema Abschiebung. Wie groß ist die Gefahr, dass man sich da jetzt völlig erpressbar macht?
5: Man ist erpressbar. In dem Moment, wo klar war, man braucht die Taliban für diese Abschiebungen, war man erpressbar. Es ist ein großer Druck auf vielen Regierungen in Europa, nicht nur in Deutschland, eben diese Abschiebungen auch durchzuführen, weil es viele abschiebepflichtige Afghanen gibt in Europa. Und das wissen die Taliban. Ich habe mit dem Leiter der Europaabteilung gesprochen, der eben auch bei diesem Besuch Leiter der Delegation sein soll. Mit dem habe ich gesprochen im Außenministerium in Kabul, ein Talib eben. Mhm. Und der hat gesagt, ja, das ist für uns wichtig, die Leute dahin zu schicken. Er sagte zwar auch, es gibt keinen Deal, also Abschiebungen gegen Anerkennung. Aber gleichzeitig hat er auch gesagt, das ist ihnen wichtig, Diplomaten zu schicken und eben doch diese Anerkennung auch von den Europäern zu bekommen.
0: Peter Hornung vom NDR. Vielen Dank für das Gespräch und die Recherche.
5: Gerne.
0: Einen schönen guten Tag. Hier ist die Tagesschau in 100 Sekunden. Wirtschaftsweise senken Prognose zur konjunkturellen Lage. Das gab der Sachverständigenrat der Bundesregierung im Frühjahrsgutachten bekannt. Die Experten rechnen nur noch mit einem Wirtschaftswachstum von 0,5% in diesem Jahr. Im vergangenen Herbst hatten sie noch 0,9% erwartet. Gründe sind unter anderem die Folgen des Iran-Krieges. Urteil gegen frühere RAF-Terroristin Klette erwartet. Der Prozess am Landgericht Verden läuft seit mehr als einem Jahr. Klette soll an bewaffneten Raubüberfällen beteiligt gewesen sein. Laut Anklage soll sie mit zwei Komplizen Geldtransporter und Supermärkte überfallen haben, um so ihr Leben im Untergrund zu finanzieren. Die beiden Männer sind noch auf der Flucht. Bundeswirtschaftsministerin Reiche mahnt in Peking faire Wettbewerbsbedingungen an. Die CDU-Politikerin unterstrich bei ihrem Treffen mit Chinas Handelsminister Wang, Wettbewerb müsse so ausgestaltet sein, dass er zu beidseitigem Nutzen und transparent sei. Reiche will auf ihrer China-Reise auch über Lieferketten und den Zugang zu seltenen Erden sprechen. Muslimische Gläubige aus aller Welt in Mekka. Am zweiten Tag der Pilgerfahrt Hadsch versammelten sie sich am Berg Arafat in Saudi-Arabien. Üblicherweise bitten die Pilger Gott um Vergebung, Gnade, Segen und gute Gesundheit. Die Pilgerfahrt Hadsch ist eine der fünf Säulen des Islam und eine der größten religiösen Versammlungen der Welt. Nationalmannschaft startet Vorbereitung auf Fußball-WM. Das DFB-Team trifft sich heute im bayerischen Herzogenaurach. Zunächst gibt es ein Team-Meeting und Werbeaufnahmen. Das erste Training steht dann morgen an. Bis zum Start der WM in den USA, Mexiko und Kanada am 11. Juni wird es noch zwei Testspiele geben. Und das Wetter. Viel Sonnenschein mit ein paar Wolken, meist trocken. In der Nähe der Alpen und des Bodensees einzelne Schauer und auch Gewitter. Höchstwerte 14 bis 33 Grad. 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Freut mich, dass Sie dabei sind. Und jetzt ist auch direkt Zeit für unser morgendliches Update. Uns beschäftigt unter anderem natürlich, was Israel momentan im Gazastreifen vorhat. Die Angriffe wurden dort verstärkt. Darüber spreche ich jetzt mit meiner Kollegin Aline Braun. Ja, wenige Tage nach der Tötung des militärischen Führers der Hamas im Gazastreifen hat Israel jetzt nach eigenen Angaben auch dessen Nachfolger noch angegriffen. Was wissen wir bisher, was da passiert ist?
6: Die israelische Armee hat aus der Luft angegriffen in Gaza-Stadt. Und Ziel war der neue militärische Führer der Terrororganisation Hamas, Mohammed Odeh. Und das israelische Militär hat seine Tötung auch bestätigt, zum Beispiel auf Ex, da sehen wir gerade auch das Posting zu. Ja, sein Vorgänger wurde vor kurzem erst ausgeschaltet durch Israel vor etwa eineinhalb Wochen. Odeh, das sagt das israelische Militär, war mit Drahtzieher des Überfalls auf Israel vom 7. Oktober, bei dem es viele tote Israelis und viele entführte Israelis gab durch die Hamas. Und das wurde eben jetzt heute am Vormittag bestätigt. Und eigentlich gilt ja auch dort eine Waffenruhe, also zwischen Israel und der Hamas. Aber beide Seiten greifen sich gegenseitig immer wieder an. Und hier sehen wir eben aus Gaza-Stadt die Szenen vom Angriff gestern. Und diese gegenseitigen Angriffe, die belasten natürlich auch die zivile Bevölkerung. Aus medizinischen Kreisen werden mehrere Tote durch die Angriffe und mehrere Verletzte gemeldet. Mindestens 3 Menschen sollen dabei ums Leben gekommen sein, weil eben auch im bewohnten Gebiet es Einschläge gab. Und der israelische Premier Netanyahu und auch Verteidigungsminister Katz haben sich gestern nochmal besprochen und auch deutlich gemacht, dass sie weiterhin alle Führungsriegen der Hamas ausschalten wollen und dass man diese Angriffe eben nicht unterlässt und weiter intensiviert.
0: Mhm. Ja, außerdem führt Israel ja weiterhin einen Krieg gegen die Hisbollah im Libanon. Ja, dort gab es eine neue militärische Offensive. Wie ist da die Lage gerade?
6: Ja, auch dort greift Israel aus der Luft, aber auch auf dem Boden an. Der Libanon, der meldet mindestens 31 Tote und mehr als 40 Verletzte allein seit gestern. Das hier sind Aufnahmen der israelischen Armee, die eben Luftschläge im Süden des Libanon zeigen. Dort gibt's ja eine Pufferzone, die die israelische Armee eingerichtet hat, weil aus diesem Gebiet immer wieder auch israelische Gemeinden im Norden Israels angegriffen wurden. Und die soll jetzt ausgeweitet werden. Der Libanon seiner Andererseits sorgt sich, dass Israel womöglich dauerhaft dieses Gebiet besetzen möchte. Und für die Menschen auch dort im Libanon bedeutet das natürlich Vertreibung und eine massive Notlage. Es bilden sich immer mehr offizielle, aber auch inoffizielle Flüchtlingslager, weil es auch von Seiten Israels immer mehr Fluchtaufforderungen gibt. Zum Beispiel gestern erst hieß es für den Süden Beiruts, die Menschen sollen sich mindestens 1 Kilometer von ihren Häusern entfernen, sich auf freier Fläche aufhalten. Ja, und auch hier gilt ja eigentlich eine Waffenruhe seit April zwischen Libanon und Israel, die Hisbollah aber ignoriert. Und der israelische Premierminister Netanyahu hat den Einsatz nochmal zusammengefasst. Da hören wir mal rein.
7: Unsere Soldaten sind mit großen Truppenverbänden im Bodeneinsatz und nehmen Gebiete ein. Wir verstärken die Sicherheitszone, um die nördlichen Gemeinden zu schützen. Gleichzeitig unternehmen wir landesweit enorme Anstrengungen, um kreative und innovative Lösungen gegen Sprengstoffdrohnen zu entwickeln. Wir stehen hinter unseren heldenhaften Kommandanten und Soldaten und sprechen ihnen unsere Anerkennung aus. Sie halten tief im Innern die Stellung.
6: Ja, also Netanyahu gibt sich da entschlossen, auch weiterhin gegen die Hisbollah vorzugehen, gegen die Miliz. Und Beobachter glauben teilweise, dass Israel jetzt vielleicht nochmal die Zeit auch intensiv nutzen will, bevor es zu einer möglichen Einigung zwischen Iran und den USA kommen könnte. Und dass sich natürlich auch auf die Angriffe im Libanon auswirken könnte.
0: Wir schauen jetzt noch auf die Situation auf Kuba. Kein Öl, kein Strom, kein Licht. Insgesamt kaum noch Wirtschaft, die irgendwie vorangeht. Die Bevölkerung leidet und das Land bittet jetzt um internationale Hilfe. Wie groß sind denn die Probleme vor Ort?
6: Also die sind riesig. Der Außenminister Bruno Rodriguez Paria, der spricht von einer humanitären Katastrophe und wendet sich damit an die UN und bittet um internationale Hilfe. Man sieht hier Bilder aus Havanna. Da sieht man, dass die Menschen im Grunde genommen auch schon auf Feuer und den Grills kochen müssen, irgendwie ausweichen, sich irgendwie versuchen, im Alltag zurechtzufinden. Das kommunistische Land, das wird ja seit Monaten auch von Trump unter Druck gesetzt, politisch, wirtschaftlich. Hier sehen wir auch Bilder aus einer Frühchenstation in Havanna. Und nicht nur der Alltag der Menschen ist dadurch natürlich in Mitleidenschaft gezogen worden, sondern auch die medizinische Versorgung bricht da immer wieder zusammen. Klar haben die Krankenhäuser auch Generatoren, aber auch die brauchen Treibstoff. Und da kann ja tatsächlich schon wenige Minuten ohne Power lebensgefährlich werden. Die Menschen berichten, dass sie 1 oder 2 Stunden am Tag Strom haben, dann so schnell wie es geht alles erledigen und dann wieder ohne auskommen müssen. Und wie brenzlig die Situation ist, zeigt ja auch das Auswärtige Amt, das schon länger vor Reisen auch abrät, weil Medizin, Nahverkehr, Flugverkehr einfach so massiv eingeschränkt ist und auch die Kriminalität dort steigt. Und jetzt hofft man halt, dass die internationale Gemeinschaft da den Druck auf die USA erhöht und hilft.
0: Soweit die Beschreibung der Situation auf Kuba. Danke für das Update, Aline.
6: Gerne.
8: In der Nordhälfte hat eine Kaltfront für eine kleine Abkühlung gesorgt. Im Süden und Südwesten hingegen ist weiterhin Schwitzen angesagt. Wir schauen mal, wie sich das in den kommenden Tagen entwickelt. Gestern wurden noch in Bremen 30 Grad gemessen, heute sind es 10 Grad weniger. Ab morgen geht die Kurve wieder nach oben, am Freitag 29 Grad, danach kühlt es ab. In Freiburg hingegen bleibt es die ganze Zeit über heiß, am Samstag werden sogar 34 Grad erwartet, erst danach kommt die Abkühlung. Ja, und dieses Hoch hier hat uns die erste Hitzewelle des Jahres gebracht. In Südwesteuropa ist es noch heißer. In Spanien werden zum Beispiel regional um die 40 Grad erwartet. Für Ende Mai ist das sehr ungewöhnlich und natürlich viel zu heiß. Bei uns fließt heute im Norden und Osten des Landes deutlich weniger warme Luft ein. Die wirkt sich besonders auf die Temperaturen aus. Ansonsten gibt es schon wieder Sonne von früh bis spät. Hier und da ziehen ein paar Wolken vorbei, es bleibt aber meist trocken. Im Süden des Landes kann es heute im Laufe des Tages vor allem in der Nähe der Alpen und am Bodensee zu einzelnen Schauern und Gewittern kommen. In der Nacht geht es überall trocken weiter, in der Nordhälfte kann sich stellenweise Nebel bilden. Und es kühlt regional ordentlich ab, sodass Bodenfrost regional tatsächlich wieder ein Thema ist, also große Temperaturunterschiede zwischen Tag und Nacht. Heute geht es im Süden und Südwesten verbreitet heiß weiter. Am Oberrhein werden 33 Grad erwartet, an den Küsten bei Seewind 14 bis 18 Grad. In der Nacht wird es vom Norden und Osten bis zur Mitte frisch. Die Werte reichen meist von 9 bis 3 Grad. Im Süden und Südwesten viel milder mit bis zu 16 Grad. Ja, und morgen liegen die Werte dann meist zwischen 15 und 31 Grad. Wir schauen uns mal die Aussichten an. Am Donnerstag weiterhin sehr sonniges und trockenes Wetter. Am Nachmittag sind vom Südschwarzwald bis zu den Alpen einzelne Schauer und Gewitter möglich. Der Freitag beginnt noch sonnig. Später sind dann im Nordwesten einige Schauer und Gewitter dabei. Es besteht lokal Unwettergefahr. Am Samstag neben Sonne besonders in der Mitte dichtere Wolken, dazu Schauer und Gewitter, die auch heftig ausfallen können. Zusammengefasst erst sonnig, heiß und trocken, dann ab dem Wochenende Schauer und Gewitter, die teilweise dann auch wirklich in den Unwetterbereich gehen können.
0: Seit dem Pfingstwochenende hat Russland seine Angriffe auf die Ukraine noch einmal verstärkt. Die ukrainische Hauptstadt Kiew erlebte eine der verheerendsten Nächte seit Kriegsbeginn. Inzwischen hat Russland ausländische Diplomaten zur Ausreise aus Kiew aufgefordert. Frankreich sprach vom Versuch der Einschüchterung aus Moskau.
9: Seine Warnung veröffentlichte das russische Außenministerium gestern unter anderem auf Deutsch. Es werde weitere heftige Angriffe auf Kiew geben. Und heute wiederholte die Sprecherin des Außenministeriums dies noch einmal. Wir haben nicht nur die ukrainischen Bürger und Anwohner von Kiew gewarnt, sondern auch alle ausländischen Vertreter, ihre diplomatischen Mitarbeiter und Bürger aller Länder der Welt. Es wird Schläge gegen die Infrastruktur geben, die mit dem Industrie- und Militärkomplex verbunden ist. Der offizielle Grund? Vergeltung für einen Drohnenangriff, den die Ukraine verübt haben soll. Seit Tagen laufen die Bilder davon im russischen Fernsehen. Ein Gebäude in der Region Luhansk im Osten der Ukraine von Russland besetzt. 21 Menschen seien gestorben. Das sind doch unsere Kinder. Das ist doch der Schmerz jeder Mutter, verstehen Sie? Das ist sehr beängstigend. Es tut sehr weh, wenn Eltern ihre Kinder beerdigen. Russland sagt, es handle sich um eine Bildungseinrichtung. Nach ukrainischen Angaben wurde eine Militäreinrichtung getroffen. Das russische Außenministerium hat eigens ausländische Journalisten an den Ort gebracht, damit sie die Schäden dokumentieren. Dass auch in Kiew Zivilisten bei Angriffen getötet wurden, zeigt das russische Staatsfernsehen nicht. Offiziell heißt es in Russland, nur militärische Einrichtungen seien attackiert worden. In Teilen zerstört wurde am Wochenende aber auch das ARD-Studio in Kiew. Von einem gezielten Beschuss könne nicht die Rede sein, sagt der russische UN-Botschafter in New York. Nachrichtenstudios waren nicht das Ziel der Angriffe. Es muss dort etwas in der Umgebung gegeben haben, das in keinem Zusammenhang mit den Medien stand. Aber sehen Sie, das sind Kampfhandlungen. Dabei passieren Dinge. Wir bestreiten auch nicht, dass bei diesen Auseinandersetzungen Zivilisten ums Leben kommen. Das ist wahr. Und es entstehen eben auch Schäden an der Infrastruktur in unmittelbarer Nähe. In Russland geht die Anwerbung für russische Soldaten weiter. Heute hat der Kreml mitgeteilt, Schulden in Höhe bis zu 120.000 Euro werden erlassen für jeden einzelnen Kämpfer, der sich für ein Jahr verpflichtet.
0: Ja, in Russland läuft also eine weitere Rekrutierungswelle. Mehr Soldaten werden gebraucht. Darüber hat auch meine Kollegin Jessie Wellmer mit unserer Korrespondentin Silke Dietrich in den Tagesthemen gesprochen.
10: Silke, der Kreml versucht also mit den verschiedensten Mitteln Soldaten zu rekrutieren. Warum ist das nötig?
11: Also offiziell sagt hier natürlich keiner, dass zu wenig Soldaten jetzt an der Front sind oder dass zu viele gestorben sind. Wir haben überhaupt keine offiziellen Zahlen darüber hier in Russland oder in Moskau darüber, wie viele Soldaten eigentlich sterben. Aber man kann natürlich nur mutmaßen, dass es im Moment dann zu wenig sind. Auch, dass der Krieg wohl weitergehen wird. Denn es gibt ja schon zahlreiche Anreize. Also vor allen Dingen in den Regionen. Es gibt eine Einmalzahlung, es gibt einen sehr hohen Sold. Und manchmal sind dann sogar irgendwie Grundstücke mit dabei. Es gibt Häuser und es gibt die Versprechen, dass dann nachher auch bessere Jobs dabei rumkommen. All das gibt es schon. Und jetzt kommt eben noch ganz aktuell mit dazu, dass dann auch noch Schulden erlassen werden. Und zwar nicht nur für die Soldaten selbst, sondern auch für deren Ehefrauen.
10: Mhm. Silke, die massiven Angriffe auf Kiew, Drohgebärden auch gegen dort lebende Ausländer und Diplomaten. Welches Kalkül Putins steckt dahinter?
11: Also ich würde sagen, auf jeden Fall Stärke zeigen. Denn es sind ja nicht nur Drohgebärden. Wir haben ja am Wochenende durchaus gesehen, dass es diese heftigen Angriffe gegeben hat auf Kiew. Und es wurde auch noch mal deutlich, dass sie das so oft wiederholt haben hier. Also im Außenministerium, auf der Internetseite, auf der Webseite steht das in sämtlichen Sprachen, dass es diese Angriffe geben wird, weil es eben ein Vergeltungsschlag sei. Das haben wir ja eben im Beitrag auch noch mal gesehen. Und das ist das, was Putin zeigen will. Das letzte Bild, was wir gesehen haben, war am 9. Mai die Parade, die fast eigentlich überhaupt nicht stattgefunden hat, obwohl das eigentlich immer eine sehr große Parade ist. Da konnte man fast mutmaßen, Putin habe Angst vor ukrainischen Drohnen und jetzt schlägt er eben zurück.
0: Russland hat also ausländische Bürger und Diplomaten dazu aufgerufen, Kiew zu verlassen. Die EU hat daraufhin Diplomaten der russischen Botschaft in Brüssel einbestellt. Die russische Drohung sei eine inakzeptable Eskalation, so eine Kommissionssprecherin. Ähnlich äußerte sich auch das Auswärtige Amt in Berlin. Auch dort wurde der russische Botschafter einbestellt. Wie ernst diese russischen Drohungen zu nehmen sind, das hat Jessie Wellmer, unsere Hauptstadtkorrespondentin Julie Kurz, in den Tagesthemen gefragt.
12: Also ernst nimmt man die erneute Eskalation von Russland natürlich schon. Das Auswärtige Amt beobachtet die Sicherheitslage vor Ort sehr genau und man hat ja eben auch den russischen Botschafter einbestellt. Wobei das natürlich im Wesentlichen auch das Signal senden soll, wir nehmen das nicht einfach hin, wir lassen uns nicht einschüchtern und wir stehen an der Seite der Ukraine. Das ist ja ohnehin die Rhetorik, die wir auch von Kanzler Friedrich Merz seit Beginn seiner Amtszeit immer wieder hören. Grundsätzlich ist es so, also zumindest ist es das, was ich aus der Bundesregierung höre, dass man die Eskalation eher als Zeichen der Nervosität Putins wertet, weil er da im Moment eben durchaus nicht weiterkommt. Trump scheint vorerst das Interesse an diesem Konflikt etwa verloren zu haben. Das heißt, Putin kann auch erstmal nicht auf einen Deal in seinem Sinne rechnen. Und der Außenminister hat ja auch vor ein paar Tagen hier in den Tagesthemen gesagt, dass es durchaus erste Anzeichen gäbe, dass auch Moskau realisiere, dass eine Fortführung des Krieges nicht sinnvoll sei. Das war vor der Eskalation am Pfingstwochenende, aber mein Eindruck ist schon, dass sich die Bundesregierung nach außen auch sehr demonstrativ von diesen neuerlichen Angriffen eben nicht nervös machen lassen will.
0: In der türkischen Metropole Izmir haben Tausende gegen die gerichtliche Absetzung des Chefs der größten Oppositionspartei CHP, Özel, protestiert. Die CHP steht seit langem unter Druck. Mehrere Politiker und Bürgermeister, die Mitglieder der Partei sind, sitzen in Haft. Der prominenteste ist der abgesetzte Istanbuler Bürgermeister İmamoğlu. Es scheint, als würden alle potenziellen Kandidaten, die Präsident Erdogan bei den nächsten Wahlen irgendwo gefährlich werden könnten, um ihre Chancen gebracht.
13: Die Macht der Bilder. An diesen Moment wird man sich in der Türkei wohl noch lange erinnern. Unter großem Jubel steigt Özgür Özel auf einen Polizeiwasserwerfer. Seine Anhänger skandieren: Wir widerstehen und gewinnen. Entstanden sind die Aufnahmen am vergangenen Sonntag. Die Wasserwerfer stehen vor dem Parlament in Ankara. Sie sollen die wütenden Özel-Unterstützer zurückdrängen. Die Szene schon jetzt im Umfeld der Opposition das Sinnbild für den Widerstand der letzten Tage. Seit Donnerstag gehen Oppositionelle auf die Straße. Ein Gericht

0: Das Bündnis von AKP und Teilen der Justiz. Seit den erfolgreichen Kommunalwahlen vor 2 Jahren unter Özels Parteivorsitz geht die Regierung massiv gegen die CHP vor. Nach der Verhaftung des größten Erdogan-Herausforderers, dem Istanbuler Bürgermeister Ekrem İmamoğlu, folgten tagelange heftige Proteste im ganzen Land. Dieser starke Eingriff in die parteiinternen Vorgänge jetzt mit dem Gerichtsbeschluss habe eine neue Qualität, sagt der Politikwissenschaftler Küpeli.
1: Es ist eine weitere Maßnahme, in der eben Gerichtsentscheidungen, andere Verwaltungsentscheidungen hier eingesetzt werden, für politische Zwecke instrumentalisiert werden. Und das ist jetzt der nächste Schritt, weil die zuvorgehenden Schritte, auch inhaftiert von İmamoğlu, offensichtlich nicht gereicht haben, um die CHP dauerhaft zu schwächen.
0: Özel kündigt Widerstand an, verschanzt sich am vergangenen Sonntag mit weiteren Parteimitgliedern in der Parteizentrale. Der alte, neue Parteivorsitzende Kılıçdaroğlu lässt die Polizei kommen. Es folgen chaotische Szenen. Die Polizei stürmt das Gebäude.
1: Das ist, glaube ich, die große Tragik für die CHP, dass wenn dieser Schritt tatsächlich zu ihrer dauerhaften Schwächung oder gar Zerschlagung führen wird, dass hier auch durchaus nicht nur ein Angriff von außen stattfindet, sondern auch hier Kräfte innerhalb der Partei hier mitwirken.
0: Es gibt Proteste. Bevor Özel in der Küstenstadt Izmir seine Kundgebung abhält, geht die Polizei hart gegen CHP-Anhänger und Oppositionelle vor. Özel will schnell einen Parteitag abhalten und ruft zur Geschlossenheit auf. Lasst uns sofort gemeinsam und geschlossen den Willen der Mitglieder umsetzen. Lasst uns mit einem Parteivorsitzenden, den 2 Millionen CHP-Mitglieder gewählt haben, gemeinsam zur Macht gehen. Die türkische Regierung stellt die Ereignisse als innerparteilichen Konflikt dar. Die Gefahr einer internen Spaltung der CHP liege laut Beobachtern nahe. Und das gerade zu einem Zeitpunkt, an dem die Partei politisch stark ist.
2: Und in den Tagesthemen hat Jesse Wellmer über das Thema mit unserer Korrespondentin in Istanbul, Gabriele Dunkel, gesprochen.
3: Die Oppositionspartei CHP mit Özel ist stark. Was bedeutet denn seine Absetzung jetzt für die Partei?
4: Also es gibt eine Umfrage von heute von einer Tageszeitung, die ist zwar den Sozialdemokraten, steht sie nahe, aber sie haben mehr als 5000 Leute befragt. Und da heißt, so da wurde die Frage gestellt, wie die CHP mit Kılıçdaroğlu denn dastehen würde. Und es sind ungefähr 2% haben die Leute angegeben, dass sie die CHP wählen würden mit Kılıçdaroğlu. Wenn Özel eine eigene Partei gründen würde, dann hätte er über 30%. Das zeigt eigentlich, dass Özel nach wie vor eine sehr starke Position innehat, dass die Menschen ihm trauen und dass die Menschen auch eine gewisse Wut hegen, dass was passiert ist, was ihm jetzt gerade widerfahren ist, dass er abgesetzt wurde. Es gibt derzeit noch keine Bestrebungen von Özel, eine eigene Partei zu gründen, aber man könnte davon ausgehen, dass er sehr stark sein würde eine Partei gründen. Aber noch ist es so, dass er versucht, wie wir gerade auch im Beitrag gehört haben, die Partei zusammenzuhalten. Er will nicht gegen Kılıçdaroğlu arbeiten, sondern eventuell mit ihm zusammen. Er will einen neuen Parteitag abhalten innerhalb der nächsten 40 Tage. Kılıçdaroğlu sieht das jetzt noch nicht, aber dieser Parteitag könnte dann eventuell Özel bestätigen und dann wäre wieder Ruhe. Özel hat in der Vergangenheit die Partei sehr stark gemacht, hat die Partei mit viel Dynamik in die Partei reingebracht, hat die Kommunalwahl 24 gewonnen und dadurch hat er eine sehr starke Position. Also es ist momentan schon eine Art Zerreißprobe in der CHP. Man muss gucken, wie das die nächsten Tage und Monate weitergeht.
3: Gabriele, der Vorwurf gegen den türkischen Präsidenten Erdogan ist, seinen derzeit stärksten Mitbewerber ausschalten zu lassen, um doch noch selber eine weitere Amtszeit regieren zu können. Wie könnte Erdogans Plan denn genau aussehen?
4: Also es hat ja damit angefangen, dass er seinen größten Rivalen, Ekrem İmamoğlu, den Oberbürgermeister von Istanbul, mehr oder weniger außer Gefecht gesetzt hat. Und dann ging es weiter, es wurden etliche CHP-Bürgermeister festgenommen. Also man kann schon sagen oder Beobachter sagen, dass Erdogan versucht, die Opposition zu schwächen, versucht dadurch mehr Stimmen zu bekommen, indem er die Opposition schwächt. Es ist die Frage, ob dieses Kalkül aufgehen wird. Was klar ist oder was vielen hier in der Türkei klar ist, vielen Beobachtern, dass er es schaffen wird, Neuwahlen anzuberaumen. Und dadurch könnte er wieder antreten, aber momentan noch mit geschwächt. Die AKP mit der CHP liegen gleich auf oder die CHP liegt sogar teilweise auch vor der AKP. Die CHP hat große Städte, unter ihrer Macht, Ankara, Istanbul. Also es würde derzeit sehr, sehr gefährlich werden für Erdogan und das weiß er und daher versucht er, die Opposition zu schwächen.

0: 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Herzlich willkommen hier bei Tagesschau 24. Die Auswirkungen des Iran-Krieges bremsen die ohnehin schwache Wirtschaft in Deutschland. Heute haben die sogenannten Wirtschaftsweisen ihre Prognose für dieses Jahr deutlich nach unten korrigiert. Im Herbst hatten sie noch ein Wachstum von 0,9% erwartet. In ihrem Frühjahrsgutachten gehen sie nun von nur noch 0,5% aus. Dieses minimale Wachstum sei auf die staatlichen Ausgaben für Verteidigung und Infrastruktur zurückzuführen, so die Experten. Um den Wohnungsbau anzukurbeln, will das Bundeskabinett eine umfassende Reform des Baurechts auf den Weg bringen. Sie soll helfen, Projekte schneller zu planen und zu genehmigen. Die Zahl der neu gebauten Wohnungen in Deutschland ist im vergangenen Jahr erneut gesunken. Es entstanden deutlich weniger als benötigt. Das neue Gesetz soll es Kommunen außerdem erleichtern, gegen sogenannte Schrottimmobilien vorzugehen und die Besitzer im Extremfall sogar zu enteignen. Bundeswirtschaftsministerin Reiche hat bei ihrem China-Besuch faire Wettbewerbsbedingungen für deutsche Unternehmen angemahnt. Die CDU-Politikerin unterstrich bei ihrem Treffen mit Chinas Handelsminister Wang, Wettbewerb müsse so ausgestaltet sein, dass er zu beiderseitigem Nutzen und transparent sei. Reiche will auf ihrer China-Reise auch über Lieferketten und den Zugang zu seltenen Erden sprechen. Dritter Tag der muslimischen Pilgerfahrt Hajj in Saudi-Arabien. Millionen Gläubige sind noch einmal zur Kaaba geströmt, im Innenhof der großen Moschee von Mekka. Das würfelförmige Gebäude gilt Muslimen als heiligste Stätte. Die Pilgerfahrt zählt zu den 5 Säulen des Islam. Jeder Muslim, der gesund ist und es sich finanziell leisten kann, ist angehalten, einmal in seinem Leben daran teilzunehmen. Vor dem Landgericht im niedersächsischen Verden ist das Urteil gegen die frühere RAF-Terroristin Klette gefallen. Sie wurde zu 13 Jahren Haft verurteilt. In dem Prozess ging es um bewaffnete Raubüberfälle nach der Auflösung der RAF. Mit 2 Komplizen soll Klette Geldtransporter und Supermärkte überfallen haben, um ihr Leben im Untergrund zu finanzieren. Das Landgericht sprach sie nun wegen besonders schweren Raubs in 6 Fällen schuldig. Die Staatsanwaltschaft hatte 15 Jahre Haft gefordert und ihr auch versuchten Mord vorgeworfen.
1: In der Nordhälfte hat eine Kaltfront für eine kleine Abkühlung gesorgt. Im Süden und Südwesten hingegen ist weiterhin Schwitzen angesagt. Wir schauen mal, wie sich das in den kommenden Tagen entwickelt. Gestern wurden noch in Bremen 30 Grad gemessen, heute sind es 10 Grad weniger. Ab morgen geht die Kurve wieder nach oben, am Freitag 29 Grad, danach kühlt es ab. In Freiburg hingegen bleibt es die ganze Zeit über heiß, am Samstag werden sogar 34 Grad erwartet, erst danach kommt die Abkühlung. Ja, und dieses Hoch hier hat uns die erste Hitzewelle des Jahres gebracht. In Südwesteuropa ist es noch heißer. In Spanien werden zum Beispiel regional um die 40 Grad erwartet. Für Ende Mai ist das sehr ungewöhnlich und natürlich viel zu heiß. Bei uns fließt heute im Norden und Osten des Landes deutlich weniger warme Luft ein. Die wirkt sich besonders auf die Temperaturen aus. Ansonsten gibt es schon wieder Sonne von früh bis spät. Hier und da ziehen ein paar Wolken vorbei, es bleibt aber meist trocken. Im Süden des Landes kann es heute im Laufe des Tages vor allem in der Nähe der Alpen und am Bodensee zu einzelnen Schauern und Gewittern kommen. In der Nacht geht es überall trocken weiter, in der Nordhälfte kann sich stellenweise Nebel bilden. Und es kühlt regional ordentlich ab, sodass Bodenfrost regional tatsächlich wieder ein Thema ist, also große Temperaturunterschiede zwischen Tag und Nacht. Heute geht es im Süden und Südwesten verbreitet heiß weiter. Am Oberrhein werden 33 Grad erwartet, an den Küsten bei Seewind 14 bis 18 Grad. In der Nacht wird es vom Norden und Osten bis zur Mitte frisch. Die Werte reichen meist von 9 bis 3 Grad. Im Süden und Südwesten viel milder mit bis zu 16 Grad. Ja, und morgen liegen die Werte dann meist zwischen 15 und 31 Grad. Wir schauen uns mal die Aussichten an. Am Donnerstag weiterhin sehr sonniges und trockenes Wetter. Am Nachmittag sind vom Südschwarzwald bis zu den Alpen einzelne Schauer und Gewitter möglich. Der Freitag beginnt noch sonnig. Später sind dann im Nordwesten einige Schauer und Gewitter dabei. Es besteht lokal Unwettergefahr. Am Samstag neben Sonne besonders in der Mitte dichtere Wolken, dazu Schauer und Gewitter, die auch heftig ausfallen können. Zusammengefasst erst sonnig, heiß und trocken, dann ab dem Wochenende Schauer und Gewitter, die teilweise dann auch wirklich in den Unwetterbereich gehen können.
0: Die Taliban-Regierung in Afghanistan will künftig in weitere EU-Staaten eigene Diplomaten entsenden, als Gegenleistung für eine Zusammenarbeit bei Abschiebungen. Nach NDR-Informationen ist das eine zentrale Forderung bei dem geplanten Besuch einer Taliban-Delegation in Brüssel. Und darüber spreche ich mit Peter Hornung vom NDR, der die Geschichte recherchiert hat. Peter, warum wollen die Taliban denn überhaupt gerne mehr Diplomaten in Brüssel haben?
2: Weil sie Macht haben wollen, weil sie Kontrolle haben wollen. Deshalb wollen sie diese Diplomaten in weitere europäische Länder schicken. Im Augenblick ist es ja so, dass viele Botschaften Afghanistans noch von Diplomaten geleitet werden, die von der Vorgängerregierung dorthin gesandt wurden. Mhm. Teilweise ist es so, dass sie zusammenarbeiten mit den Taliban, aber viele arbeiten auch nicht mit den Taliban zusammen. Das sind Taliban-Gegner. Und das ist den Taliban natürlich ein Dorn im Auge. Mhm.
0: Wie viele Diplomaten gibt es dann aus Afghanistan bisher schon?
2: Von den Taliban gibt es hier im Augenblick 3 in Europa. 2 davon in Deutschland und einer in Norwegen. Das sind tatsächlich Leute, die als Konsularbeamte eingereist sind. So hieß es letztes Jahr auch in Deutschland. Und das hört sich ja jetzt so an wie Büroarbeit, Schreibtischarbeit, Reisepässe ausstellen und eben auch Abschiebung erleichtern, indem man Afghanen identifiziert, die abgeschoben werden sollen. In Wirklichkeit war es aber so, nach unseren Recherchen, dass die sofort die Macht dort übernommen haben. Die sind in die Botschaft reingekommen und haben dem anderen Diplomaten dann gesagt, wir sind die Taliban, wir haben die Macht und ihr könnt in das Büro hinten links.
0: Das heißt, das wäre jetzt wahrscheinlich auch das Ziel für die anderen EU-Botschaften?
2: Genau, darum geht es eben, dass diese Taliban-Gegner an den Rand gedrängt werden. Ich habe mit einigen afghanischen Botschaftern gesprochen in der Schweiz, in Österreich und auch in Belgien. Und die haben gesagt, in dem Moment, wo klar ist, dass Taliban kommen, da müssen wir nicht aufgefordert werden. Da verlassen wir die Botschaft und dann sollen die übernehmen. Das ist nicht gut, aber wir würden uns nicht dagegen wehren.
0: Du hast jetzt schon gesagt, dass in Deutschland 2 von den Taliban eingesetzte Diplomaten arbeiten. Wie geht denn die Bundesregierung mit denen momentan um?
2: Ja, ziemlich verdruckst eigentlich. Und sie versucht das runterzureden. Das wird eigentlich von Monat zu Monat extremer. Ich habe lange Kontakt mit dem Innenministerium, mit dem Außenministerium. Sprech immer, frag auch immer, wie seht ihr das denn, dass die das übernommen haben? Dann sagen die zum Beispiel, dann verstecken die sich hinter Formulierungen und sagen, das ist ja gar nicht so. Offiziell leitet kein Taliban jetzt die Botschaft in Berlin oder das Generalkonsulat in Bonn, sondern ganz offiziell ist da ja noch ein anderer. Und da sage ich, ja, aber die Realität ist eine andere. Es geht so weit, dass ich Ihnen sage, hier im Internet seht ihr schon, die Taliban sagen schon, das ist die Botschaft des Islamischen Emirats Afghanistan. Das ist der Taliban-Staat, der gar nicht anerkannt ist. Da sagt dann das Auswärtige Amt, wir schauen nicht ins Internet auf diese Seiten, das interessiert uns nicht.
0: Jetzt könnte man ja versuchen, das Ganze positiv zu betrachten und zu sagen, je mehr Diplomaten, die dann auch direkt von den Taliban entsandt wurden, desto mehr Gesprächskanäle auch Richtung Taliban und vielleicht auch desto mehr Einflussmöglichkeiten auf deren Politik. Oder ist das zu blauäugig gedacht?
2: Ich glaube, das ist eine Illusion. Man hat keinen Einfluss auf diese Leute in dem Moment, wo sie noch mehr Diplomaten entsenden. Darum geht es den Taliban ja auch gar nicht. Es geht ihnen um Macht, es geht ihnen um Kontrolle. Es geht darum, zum Beispiel auch Netzwerke aufzubauen. Wir haben neulich diese Sache mit dem Praktikum berichtet. Ja, da wurde viel gelacht. Also ein Praktikum, das die Taliban anbieten im Generalkonsulat in Bonn. Haben die Leute gesagt, wie irre ist das? Wer geht denn zu den Taliban? In Wirklichkeit ist es so, und das haben Exil-Afghanen auch gesagt und davor gewarnt, die Taliban versuchen Netzwerke aufzubauen. Die versuchen junge Leute ins Konsulat zu holen, mit denen sich zu verbinden und so eben auch große Kontakte in die afghanische Community zu etablieren. Und ich glaube, das ist die Gefahr und das wird auch jetzt in anderen Ländern passieren.
0: Jetzt liegt also quasi die Forderung auf dem Tisch, wir hätten gerne mehr Diplomaten vor Ort, dafür helfen wir euch beim Thema Abschiebung. Wie groß ist die Gefahr, dass man sich da jetzt völlig erpressbar macht?
2: Man ist erpressbar. In dem Moment, wo klar war, man braucht die Taliban für diese Abschiebungen, war man erpressbar. Es ist ein großer Druck auf vielen Regierungen in Europa, nicht nur in Deutschland, eben diese Abschiebungen auch durchzuführen, weil es viele abschiebepflichtige Afghanen gibt in Europa. Und das wissen die Taliban. Ich habe mit dem Leiter der Europaabteilung gesprochen, der eben auch bei diesem Besuch Leiter der Delegation sein soll. Mit dem habe ich gesprochen im Außenministerium in Kabul, an Talib eben. Mhm. Und der hat gesagt, ja, das ist für uns wichtig, die Leute dahin zu schicken. Er sagte zwar auch, es gibt keinen Deal, also Abschiebungen gegen Anerkennung. Aber gleichzeitig hat er auch gesagt, das ist ihm wichtig, Diplomaten zu schicken und eben doch diese Anerkennung auch von den Europäern zu bekommen.
0: Peter Hornung vom NDR, vielen Dank für das Gespräch und die Recherche.
2: Gerne.
0: Tennisspieler Jan-Lennard Struff hat bei den French Open für eine Überraschung gesorgt und die zweite Runde erreicht. Der 36 Jahre alte Barsteiner setzte sich in seinem Erstrundenmatch gegen den Weltranglisten-10. Alexander Bublik aus Kasachstan durch. Ein Auftakt nach Maß also für den Deutschen, der am Ende in 4 Sätzen gewonnen hat, und zwar mit 7:5, 6:7, 6:4 und 7:5. In der nächsten Runde trifft Struff nun auf den Portugiesen Jaime Faria. Daniel Altmaier und Laura Siegemund dagegen sind ausgeschieden. Und damit kommen wir zum Fußball und der letzten Entscheidung in der Relegation. Da konnte Zweitligist Greuther Fürth den Abstieg in Liga 3 noch abwenden. Nach dem 0:1 im Hinspiel setzten sich die Franken im Relegationsrückspiel mit 2:0 gegen Drittligist Rot-Weiß Essen durch. Die beiden Tore erzielten mit Futkoi und Rigotta, zwei Spieler, die die Franken nach dieser Saison verlassen werden. Deshalb hatte Fürths Trainer Heiko Vogel nach dem Spiel auch gemischte Gefühle.
3: Natürlich habe ich mich brutalst gefreut über die zwei Tore und dann nach dem Spiel wird einem bewusst, oh, hoppala, das waren die zwei letzten Tore, die sie erstmal für dich schießen. Und neben der Erleichterung wegen der geschafften Relegation natürlich ist da ein Wehmut.
0: Und wir schauen noch zum internationalen Fußball. Erstmals in der Geschichte der Stadt Leipzig findet dort das Finale eines Fußball-Europapokals statt. In der Conference League, dem jüngsten UEFA-Wettbewerb, wird der erst 5. Titelträger ermittelt. Im früheren Leipziger Zentralstadion, das für einen Tag zum Leipzig Stadium wird, stehen sich heute Abend Crystal Palace aus England und der spanische Club Rayo Vallecano gegenüber.
4: Kleine Gesangseinlage vor dem übergroßen Conference League-Pokal. Eine lange Schlange vor der richtigen Trophäe, das Lieblingsfotoobjekt aller Fans. Wir sind sehr glücklich, hier zu sein. Wir sind gekommen, um den Pokal zu holen. Wir wollen nicht respektlos sein gegenüber dem Gegner, aber wir sind stärker. Die Anhänger von Rayo Vallecano wollen den Pokal natürlich mit nach Spanien nehmen. Das ist das erste Mal, dass wir hier sind. Das erste Mal in einem europäischen Finale. Wir sind auf jeden Fall nicht die Favoriten. Aber wir versuchen alles, um Geschichte zu schreiben. Er hat schon Geschichte geschrieben. Trainer Oliver Glasner gewann mit Frankfurt vor 4 Jahren die Europa League. Nun steht der Österreicher mit Crystal Palace im Conference League Finale. Nicht alles, was mit Frankfurt funktioniert hat, wird mit Crystal Palace klappen. Man braucht immer so ein Gespür. Sind die Spieler nervös? Oder sind sie vielleicht sogar zu selbstbewusst?
5: Too confident.
4: Noch ist auf jeden Fall genug Zeit, um sich Mut anzutrinken. Wir werden den ganzen Tag trainieren.
0: Viele Kinder träumen davon, irgendwann mal Fußballspieler zu werden oder eben Fußballkommentator. Da muss man dann mitunter auch komplizierte Vereinsnamen aussprechen. Und dieser Traum, der ist für den 13-jährigen Charlie am vergangenen Wochenende schon mal wahr geworden. Er durfte nämlich für den Kinderkanal das DFB-Pokalfinale kommentieren. Ein Erlebnis, das er so schnell wohl nicht vergessen wird.
6: Harry Kane macht sich bewusst, läuft an und trifft! 3:0 für den FC Bayern München und das ist die Entscheidung, die endgültige Entscheidung.
7: Bisher war Charlie vor allem Fußballer. Dazu hat der 13-Jährige einen Schiedsrichterschein und viel Sachverstand. Das hat der Kinderkommentator beim Pokalfinale eindrucksvoll unter Beweis gestellt.
6: Jetzt die Flanke von Kimmich.
8: Es fühlt sich erfreiend an, weil ich was loswerden kann, was ich auf dem Herzen quasi habe und einfach mal meiner Kreativität auch freien Lauf lassen kann und ja, meinem Wissen auch, weil ich in der Grundschule wurde ich früher auch das Fußballlexikon genannt, so.
7: Mittlerweile ist er in der 7. Klasse und hat sich noch mehr Wissen angeeignet. Die C-Jugend des SV Liebert-Wolkwitz führt Charlie als Kapitän an. Das Team hat damit ihren Kleinsten zum Größten gemacht.
9: Charlie ist sehr, sehr ehrgeizig, sehr, sehr fleißig, verbissen manchmal ein bisschen, ganz, ganz lange schon bei uns und einfach ein ganz, ganz netter Typ, ein Teamplayer, ein Mannschaftsspieler, ja, durch und durch.
7: Aus über 400 Bewerbern hat sich Charlie beim Kicker durchgesetzt und dank seiner starken Leistung war es bestimmt nicht das letzte Spiel, was er kommentiert hat.
8: Jetzt ist es vollendet. Der FC Bayern München ist DFB-Pokalsieger 2026 des 83. DFB-Pokalfinales.
7: Für die Zukunft hat Charlie einen klaren Plan.
8: Ich wollte schon immer Fußballstar werden. Und ja, wenn das halt nicht klappt, dann versuche ich es vielleicht mal mit dem Kommentator-Ding.
7: Nach seinem gelungenen Debüt stehen die Chancen dafür gar nicht mal so schlecht.
0: Die Auswirkungen des Iran-Krieges bremsen die ohnehin schwache Wirtschaft in Deutschland. Heute haben die sogenannten Wirtschaftsweisen ihre Prognose für dieses Jahr deutlich nach unten korrigiert. Im Herbst, da hatten sie noch ein Wachstum von 0,9% erwartet. In ihrem Frühjahrsgutachten gehen sie nun von nur noch 0,5% aus. Dieses minimale Wachstum, das sei vor allen Dingen auf staatliche Ausgaben zurückzuführen, so die Experten. Ja, und genau da schließen wir an mit Christoph Mestmacher in unserem Hauptstadtstudio in Berlin. Eben angesichts der vielen negativen Vorzeichen, der vielen Konflikte weltweit, warum erwarten die Wirtschaftsexperten überhaupt noch ein Plus?
10: Na, weil der sogenannte staatliche Konsum ansteigt und das ist das sogenannte Infrastrukturvermögen, das ja durch eine massive Schuldenaufnahme ermöglicht wird. Das ist einer der Treiber, der noch für Stabilität sorgt. Ansonsten war der Blick der Wirtschaftsweisen heute sehr düster. Vor allen Dingen haben sie einen Sonderblick auf die Sozialversicherungssysteme gerichtet und haben gesagt, dort drohten, wenn keine harten Reformen kämen, bis zum Jahr 2040 Beitragssätze von 50%. Das bedeutet im Umkehrschluss, Lohnverluste für die Arbeitnehmer, mehr Belastungen für die Arbeitgeber. All das ist nicht gut für den Konsum und für die Investitionen, die nötig sind in den Wirtschaftsstandort Deutschland.
0: Jetzt versucht sich die Bundesregierung ja aber schon ein bisschen andere Formen, zum Beispiel bei der Altersvorsorge, da ein bisschen mehr Privatisierung noch reinzubringen. Gab es dazu schon eine Beurteilung?
10: Ja, es ist die sozusagen, wir wissen ja noch nicht, was kommt, zumindest bei den Bereichen Pflege. Da soll jetzt der Gesetzentwurf von Nina Wagen demnächst in der Ressortabstimmung sein. Der sollte ja eigentlich schon Mitte Mai vorgelegt werden. Und bleiben wir bei der Pflege, das wird ein massiver Kostenfaktor, so die Sorge der Wirtschaftsweisen. Und da haben sie selber, laut Zitat, harte Maßnahmen vorgeschlagen. Im Kern geht es darum, die Pflegestufenausweitung aus dem Jahr 2017, wo auch Menschen in der Vorstufe von Demenz oder psychischen Beeinträchtigungen in die Pflegestufen aufgenommen worden sind, wieder zu reduzieren auf das Niveau von 2013. Damals gab es, glaube ich, 3 Pflegestufen. Zudem wurde angemahnt, dass das Gießkannenprinzip, also bei Leistungszuschlägen, was die stationäre Pflege angeht, abgeschafft wird. Da werden nicht die Heimkosten, aber die reinen Pflegeaufwendungen unterstützt und das eben ohne Prüfung von Einkommen und Vermögen. Auch hier könne gespart werden. Die Aufforderung der Wirtschaftsweisen zu mutigen und harten Reformen, was die Bundesregierung angeht, die war heute nicht zu überhören, besonders, wie gesagt, was die sozialen Sicherungssysteme angeht.
0: Mhm. Du hast schon erwähnt, dass ja der staatliche Konsum ansteigt. Die Bundesregierung hat einige Maßnahmen angekündigt, aber auch der private Konsum soll ja angekurbelt werden, zum Beispiel mit der neuen E-Auto-Prämie. Was halten die Experten davon?
10: Also die E-Auto-Prämie hat heute keine große Rolle gespielt. Grundsätzlich ging es um Subventionen, aber auch nur mit den bekannten Sätzen. Subventionen seien nicht dienlich und sollten abgebaut werden, so ein Fazit der Wirtschaftsweisen. Die Sorge, dass der private Konsum weiter abnimmt, spiegelt sich in der Befürchtung von massiv steigenden Abgaben für die Sozialversicherung. Das ist immer wieder deutlich geworden. Insofern wird es interessant und spannend werden, wie beispielsweise der Entwurf zur Pflegeversicherung, die massiv überschuldet ist, von Nina Wagen aussieht, wie hart dort die Einschnitte sind. Und generell, was Reformen angeht, Krankenversicherung, hat Nina Wagen ja schon einen Gesetzentwurf vorgelegt, der jetzt in den Ausschussabstimmungen ist, die das Kabinett so auch verabschiedet hat. Und dort haben die Wirtschaftsweisen eben die Sorge, dass jetzt in den anstehenden parlamentarischen Beratungen viel wieder kleingeredet wird von unterschiedlichen Interessensgruppen. Und grundsätzlich haben sie gesagt, der Bereich Krankenhaus, der ja in den bisher vorgelegten Reformplänen noch ein wenig fehlt. Dort müssen die Ausgaben massiv gesenkt werden und die Pharmaindustrie sollte stärker sozusagen ihren Beitrag dazu leisten.
0: Mhm. Wenn jetzt also das Wachstum bzw. die Wachstumsprognose von 0,9 auf 0,5% zurückgefahren wird, dann liegt das ja vor allen Dingen auch an internationalen Einflüssen, zum Beispiel dem Iran-Krieg. Was kann die Bundesregierung überhaupt realistisch machen?
10: Ja, da kann sie relativ wenig machen, hoffen, dass dieser Krieg irgendwann endet. Erwähnt wurden auch die nach wie vor anderen weiteren unsicheren Rahmenbedingungen, beispielsweise die Zollpolitik der Vereinigten Staaten durch US-Präsident Donald Trump, auch wenn die EU jetzt einen Schritt auf die EU zugegangen ist. Und so ein bisschen Hoffnung ruht auf den jetzt geschlossenen Freihandelsabkommen, Stichwort Mercosur-Abkommen mit den südamerikanischen Staaten, dass dort eventuell eine neue Dynamik entfacht wird, wie auch bei anderen Abkommen, die geschlossen worden sind, also Handelsabkommen. Das ist aber ein vorsichtiger Ausblick gewesen, weil man es eben noch nicht beurteilen kann. Die gesenkte Wachstumsprognose von 0,9 auf 0,5%, die wird die Bundesregierung mit Sicherheit nicht erfreuen, weil man sich ja auch ein wenig von dem Aufschwungsgedanken erhofft hat, einen politischen Wert, dass die Laune dann in Anführungsstrichen etwas besser wird und möglicherweise auch die Zustimmung zur AfD sinken wird. Insofern werden die Stirnfalten in den Regierungskreisen nach dem Gutachten, das heute vorgestellt werden, schon durchaus tiefer werden.
0: Christoph Mestmacher in unserem Hauptstadtstudio. Dankeschön nach Berlin.
10: Sehr gerne.
0: Die Zahl der Superreichen in Deutschland ist einer Analyse zufolge deutlich gestiegen. Laut Global Wealth Report der Boston Consulting Group gab es bundesweit bis Ende des vergangenen Jahres etwa 5000 Menschen mit einem Finanzvermögen von mehr als 100 Millionen US-Dollar, umgerechnet etwa 86 Millionen Euro. Im Jahr davor waren es noch 3900 Superreiche in Deutschland. Der Anstieg erfolgte vor allem durch Gewinne an den Aktienmärkten. Trotz der anhaltenden Sperrung der Straße von Hormus rechnet der Chef des Frankfurter Flughafens, Stefan Schulte, nicht mit einem Kerosinmangel während der Sommermonate. Flugpassagiere sollten sich über ihre Buchung keine Sorgen machen, sagte Schulte dem Handelsblatt. Er gehe davon aus, dass in den nächsten Monaten in Europa und damit auch in Deutschland genügend Kerosin vorhanden sei. Wenn es gut laufe, dann auch bis zum Jahresende. Selbst wenn es in irgendeiner Region der Welt doch einen Engpass geben sollte, werde man umgebucht oder bekomme dann sein Geld zurück, erklärte der Fraport-Chef. Shoppen in der Innenstadt oder doch bestellen im Internet? In den vergangenen Jahren hat sich der Online-Versandhandel ja sehr stark entwickelt, vor allem seit der Corona-Pandemie. Doch inzwischen geraten die deutschen Versandhändler zunehmend unter Druck. Denn die internationale Konkurrenz ist groß. Das zeigt sich auch bei der größten Handelsgruppe hierzulande, der Otto Group. Klaus-Rainer Jackisch von der ARD Finanzredaktion hat im Update Wirtschaft mit der Finanzexpertin Theresa Schleicher über diese Entwicklung gesprochen.
11: Die Otto Group hat mehrere Herausforderungen gerade gleichzeitig, weil zum einen natürlich der internationale Wettbewerb, also sei es Temu, Shein, sehr stark auch die Kunden auf andere Plattformen drängt. Aber natürlich merken wir auch gerade eine gewisse Konsumflaute. Die Menschen sind wesentlich preissensibler geworden. Dementsprechend ist es sehr, sehr schwierig, heutzutage noch die Kunden, Kundinnen von Mode zu begeistern. Otto macht das recht gut, weil sie ihren Marktplatz auch stark erweitert haben. Und vor allem sehen wir auch im Bereich Home and Living ein starkes Wachstum. Das heißt, da erwarte ich auch morgen ein weiteres Wachstum. Und natürlich versucht man auch stark, die Kosten zusammenzuhalten und zu senken. Und das wiederum wird ganz stark mit KI im Moment vorangetrieben. Also da werden wir auch morgen wahrscheinlich sehen, dass sie weiterhin jetzt in der Gewinnzone sind, wo sie ja gerade erst wieder hingekommen sind. Eben aber auch mit der Konsequenz, dass weitere Stellen wahrscheinlich gestrichen wurden und dass der Fokus stärker in den Bereich KI-Produktivität auch geht.
12: Sie haben die großen Konkurrenten schon angesprochen, Temu und Shein, die immer mehr Marktanteile gewinnen und sehr aggressiv und sehr erfolgreich sind. Wie stark ist der Marktanteil oder wie groß ist diese Konkurrenz, die da den traditionellen Anbietern tatsächlich hier auch Probleme beschafft?
11: Ja, die ist recht groß. Also wir sprechen davon, dass Temu beispielsweise 20 Millionen Nutzer mittlerweile hat, allein in Deutschland. Also es ist eine große Zahl. Viele haben das ausprobiert und das ist bei weitem auch kein Thema mehr nur von jungen Konsumentinnen, sondern jeder kauft mittlerweile dort ein und eben auch genau das Sortiment, das es eben auch bei einem Otto oder einem Zalando gibt. Das heißt, hier findet sich ganz viel für Garten und für Haushaltsthemen, aber eben auch wesentlich stärker Mode und vor allem die günstigen Angebote sind natürlich gerade ein wichtiges Thema, weil sehr, sehr viele Menschen versuchen gerade Geld zu sparen. Und man spricht davon, dass Temu Shein ca. 3,3 Milliarden Umsatz machen im deutschen Markt. Das sind so die Schätzungen. Also das ist schon auch ein großer Anteil des Marktes.
12: Sie sagen es schon, viele Menschen müssen sparen, weil die Inflation so stark gestiegen ist und weiter stark. Wir haben ja am Anfang der Sendung auch darüber gesprochen. Dämpft das insgesamt die Kauflaune noch stärker aus Ihrer Sicht in den nächsten Monaten?
11: Die Kauflaune ist recht weit unten, muss man einfach so sagen. Die Menschen wollen extrem viel sparen, auch weil sie Angst haben vor der Zukunft, auch vor den Krisen, die immer wieder auch in den Medien stehen. Man weiß nicht, wie es in den nächsten Jahren weitergeht. Die Kosten steigen sowohl bei Lebensmitteln wie bei Energie. Dementsprechend versucht man eben auch bei Konsum, den man nicht unbedingt braucht, zu sparen. Und das ist nun mal genau in den Bereichen. Das ist Mode zum großen Teil. Das ist ganz, ganz stark gesunken in vielen Bereichen. Interessanterweise sagt Otto, dass sie in diesem Bereich vor allem Sport, Fashion und Sport schon sehr stark auch gewachsen sind. Das ist ein Trend, den man jetzt bei anderen weniger erkennen kann.
12: Ganz kurz zum Schluss noch, weil uns leider die Zeit davon rennt. Man hört auch immer wieder, dass viele gar nicht mehr so gerne bestellen, sondern doch wieder lieber in den stationären Handel gehen. Ist das ein neuer Trend?
11: Das ist kein neuer Trend, das ist tatsächlich einfach ein Phänomen, dass wir immer wieder in Balance sind und dass auch bestimmte Händler, sei es jetzt Action, sei es Woolworths und andere, mehr im Stationären sind. Und die konzentrieren sich ja auch ganz stark auf das Thema Preis und Rabatte. Und da gingen ganz viele Menschen gerade hin und deshalb sehen wir in den Zahlen, dass wesentlich mehr stationär gekauft wird, als eben online gekauft wird.
12: Theresa Schleicher war das, Handelsexpertin aus München, über die Entwicklung im deutschen Einzelhandel, im internationalen Einzelhandel. Vielen Dank für diese Informationen, danke für diese Einblicke.
0: Die deutschen Brauereien erwarten bei der anstehenden Fußballweltmeisterschaft keinen Bierboom. Die Erfahrungen der vergangenen Jahre hätten gezeigt, dass sportliche Großereignisse längst kein automatischer Absatzgarant mehr sind, sagte eine Sprecherin des Brauerbundes der Rheinischen Post. Entscheidend für den Absatz sei vielmehr die allgemeine Konsumstimmung sowie Faktoren wie Wetter und der sportliche Erfolg der deutschen Nationalmannschaft. Grundsätzlich sei man aber auf die WM gut vorbereitet, so die Sprecherin. Die spanische Polizei hat die Zentrale der regierenden Sozialisten von Ministerpräsident Sanchez in Madrid durchsucht. Ziel des Einsatzes war es, Informationen über eine mögliche illegale Parteienfinanzierung zu sammeln. Das berichten mehrere Medien. Einzelheiten wurden unter Hinweis auf laufende Ermittlungen nicht genannt. Die Sozialistische Arbeiterpartei ist mit einer Reihe von Korruptionsskandalen konfrontiert. Am Samstag hatten bei einer Großdemonstration zehntausende Menschen den Rücktritt von Sanchez gefordert. Einen schönen guten Tag. Hier ist die Tagesschau in 100 Sekunden. Wirtschaftsweise senken Prognose zur konjunkturellen Lage. Das gab der Sachverständigenrat der Bundesregierung in seinem Frühjahrsgutachten bekannt. Die Experten rechnen nur noch mit einem Wirtschaftswachstum von 0,5% in diesem Jahr. Im vergangenen Herbst hatten sie noch 0,9% erwartet. Gründe sind unter anderem die Folgen des Irankrieges. 13 Jahre Haft für frühere RAF-Terroristin Klette, so lautet das Urteil am Landgericht Verden. Die Richter sahen es als erwiesen an, dass Klette an bewaffneten Raubüberfällen beteiligt gewesen ist. Mit zwei Komplizen hatte sie zwischen 1999 und 2016 Geldtransporter und Supermärkte überfallen, um so ihr Leben im Untergrund zu finanzieren. Die beiden Männer sind noch auf der Flucht. Bundeswirtschaftsministerin Reiche mahnt in Peking faire Wettbewerbsbedingungen an. Die CDU-Politikerin unterstrich bei ihrem Treffen mit Chinas Handelsminister Wang, Wettbewerb müsse so ausgestaltet sein, dass er zu beiderseitigem Nutzen und transparent sei. Reiche will auf ihrer China-Reise auch über Lieferketten und den Zugang zu seltenen Erden sprechen. Muslime aus aller Welt in Mekka. Zum Beginn des Opferfestes, einem der wichtigsten Rituale im Islam, pilgerten mehr als 1,7 Millionen Gläubige nach Saudi-Arabien. Üblicherweise bitten die Pilger Gott um Vergebung, Gnade, Segen und gute Gesundheit. Die Pilgerfahrt Hajj ist eine der fünf Säulen des Islam und eine der größten religiösen Versammlungen der Welt. Nationalmannschaft startet Vorbereitung auf die Fußball-WM. Das DFB-Team trifft sich heute im bayerischen Herzogenaurach. Zunächst gibt es ein Team-Meeting und dann Werbeaufnahmen. Das erste Training steht morgen an. Bis zum Start der WM in den USA, Mexiko und Kanada am 11. Juni wird es noch zwei Testspiele geben. Und das Wetter heute wieder viel Sonnenschein mit nur ein paar Wolken, meist trocken. In der Nähe der Alpen und des Bodensees einzelne Schauer und Gewitter. Höchstwerte 14 bis 33 Grad. Ganz genau 11.30 Uhr, Zeit für unser Update. Und dazu spreche ich mit meiner Kollegin Aline Braun. Aline, wir schauen als erstes mal auf das Urteil im Fall Klette. Mehr als ein Jahr lang stand die frühere RAF-Terroristin ja in Verden in Niedersachsen vor Gericht. Jetzt also 13 Jahre Haft, hatten wir gerade auch schon in der Tagesschau in 100 Sekunden. Lass uns mal auf das Urteil und den Prozess schauen.
13: Das Urteil, das kam ja ungefähr vor einer halben bis Stunde. Das Landgericht im niedersächsischen Verden hat für die 67-Jährige 13 Jahre Haft geurteilt. Unter anderem eben wegen besonders schwerem Raub in 6 Fällen. Das sehen die Richter als erwiesen an. Und in dem Prozess, da ging es ja um Überfälle, die Klette von 1999 bis 2016 durchgeführt haben soll, also nach der RAF-Auflösung der linksterroristischen Vereinigung. Und Ziel dieser Überfälle waren Kassenbüros von Supermärkten, Geldtransporter. Und da sollen bis zu 2,4 Millionen Euro Beute gemacht worden sein, um das Leben im Untergrund zu finanzieren. Das Ganze soll sie zusammen mit ihren mutmaßlichen Komplizen Burkhard Garwig und Ernst Volker Staub gemacht haben, nach denen aber noch gesucht wird. Und die Staatsanwaltschaft, die hatte ja 15 Jahre Haft gefordert, unter anderem wegen versuchten Mordes in einem Fall. Das haben die Richter jetzt so nicht gesehen, aber die 13 Jahre kommen ja schon nah an die Forderungen ran. Und die Verteidigung, die hatte einen Freispruch gefordert. Sie war der Ansicht, dass man Klette bloß einen Verstoß gegen das Waffenrecht hätte nachweisen können. Klette selbst hatte ja die letzten 30 Jahre im Untergrund gelebt, wurde dann 2024 in Berlin festgenommen. Und auch dort hat man ja Indizien und Beweise gefunden, 1 Kilogramm Gold, 240.000 Euro Bargeld, Waffen und Waffenattrappen und dazu noch Skizzen von Supermärkten. Also das waren alles Indizien und Beweise, die jetzt auch zu diesem Urteil geführt haben. Und es könnte ja tatsächlich nicht der letzte Prozess sein, also das ist noch völlig unklar, denn die Bundesanwaltschaft, die hat ja auch Anklage erhoben vor einigen Monaten. Und da geht es tatsächlich um Taten, die Klette während ihrer Mitgliedschaft bei der RAF begangen haben soll und unter anderem um 20-fachen versuchten Mord, als 1991 in Bonn die US-Botschaft angegriffen wurde und damals mit einem Maschinengewehr hunderte Schüsse abgegeben wurden. Also das Thema ist noch nicht so ganz vorbei.
0: Ein Kilogramm Gold, ich versuche die ganze Zeit hochzurechnen, was das beim aktuellen Goldpreis bedeuten würde. Weil wir wechseln jetzt erstmal das Thema hier im Update und schauen in den Nahen Osten. Denn einige Tage nach der Tötung des militärischen Führers der Hamas im Gazastreifen hat Israel jetzt nach eigenen Angaben auch noch dessen Nachfolger getötet. Was wissen wir darüber?
13: Ja, die israelische Armee, die hat auf X heute Vormittag einen Post abgesetzt und das bestätigt. Den können wir uns auch noch mal anschauen. Sie sagen eben, der neue militärische Führer der Hamas, Mohammed Odeh, wurde getötet bei einem Angriff gestern. Vor eineinhalb Wochen wurde sein Vorgänger getötet durch das israelische Militär. Jetzt ist eben auch er tot. Und die IDF wirft ihm vor, Drahtzieher des 7. Oktober gewesen zu sein. Also von dem Tag, an dem die Hamas Israel überfallen hat und hunderte Menschen getötet und auch entführt hat. Eigentlich gilt ja im Moment auch eine Waffenruhe, aber die wird beidseitig immer wieder gebrochen. Wir können uns auch noch mal Bilder anschauen vom Angriff in Gaza-Stadt. Und Ziel war eben dieser Führer der Hamas, aber natürlich auch für die Zivilgesellschaft immer wieder problematisch, mit diesen Angriffen leben zu müssen. Aus medizinischen Kreisen heißt es, es gab mehrere Tote. Mindestens 3 Menschen sollen ums Leben gekommen sein. Und es gibt auch weitere Verletzte, weil es eben auch eine bewohnte Gegend war, die da unter Beschuss genommen wurde. Ja, und der israelische Premierminister Netanyahu und auch der Verteidigungsminister Katz haben beide gestern spät nochmal deutlich gemacht, es geht auch weiterhin mit den Angriffen gegen die Terrororganisation Hamas weiter und man werde jeden Führer konsequent ausschalten.
0: Schauen wir auch noch auf den Libanon. Da hat Israel ja quasi die zweite Front und wie angekündigt wurde da eine neue militärische Offensive begonnen. Wie ist da die Lage?
13: Ja, auch dort greift Israel aus der Luft an und auch Bodentruppen sind im Einsatz. Der Libanon, der meldet 31 Tote, allein schon aufgrund der Angriffe gestern. Wir sehen hier Bildmaterial vom israelischen Militär, das zur Verfügung gestellt wurde. Es soll mehr als 40 Verletzte gegeben haben. Und diese Angriffe, die waren vor allen Dingen im Süden Libanons. Und dort gibt es ja diese Pufferzone, die die israelische Armee eingerichtet hat, weil von dort aus durch die Hisbollah immer wieder auch israelische Gemeinden Gemeinden im Norden angegriffene wurden. Diese Pufferzone soll jetzt ausgeweitet werden. Und der Libanon andererseits, der macht sich Sorgen, dass Israel womöglich plant, dieses Gebiet auch dauerhaft zu besetzen. Und für die Zivilgesellschaft auch dort bedeutet das massiven Stress. Immer mehr Menschen müssen fliehen, werden vertrieben. Es bilden sich auch immer mehr offizielle und inoffizielle Flüchtlingslager. Und auch hier gibt es immer wieder Evakuierungsaufforderungen, besonders zum Beispiel gestern für den Süden Beiruts. Und auch hier gilt ja seit April eigentlich eine Waffenruhe, aber eben immer wieder gegenseitige Angriffe. Und der israelische Premierminister Netanyahu hat den Einsatz nochmal zusammengefasst. Unsere Soldaten sind mit großen Truppenverbänden im Bodeneinsatz und nehmen Gebiete ein. Wir verstärken die Sicherheitszone, um die nördlichen Gemeinden zu schützen. Gleichzeitig unternehmen wir landesweit enorme Anstrengungen, um kreative und innovative Lösungen gegen Sprengstoffdrohnen zu entwickeln. Wir stehen hinter unseren heldenhaften Kommandanten und Soldaten und sprechen ihnen unsere Anerkennung aus. Sie halten tief im Innern die Stellung. Also der israelische Premierminister Netanyahu gibt sich da entschlossen, weiterhin gegen die Hisbollah-Miliz vorzugehen. Und Beobachter vermuten, dass Israel jetzt auch die Zeit noch mal intensiv nutzen möchte, bevor es möglicherweise zu einer Einigung auch zwischen Iran und den USA kommen könnte.
0: So, wir schauen jetzt hier im Update noch mal auf ein Land, das eigentlich ein schönes Urlaubsparadies sein könnte. Aber momentan ist die Situation auf Kuba ziemlich chaotisch. Kein Öl, kein Strom, kein Licht. Die Menschen müssen da irgendwie durchkommen und bitten jetzt schon um internationale Hilfe. Wie massiv sind die Probleme auf Kuba?
13: Ja, so wie die Gesellschaft, die muss da wirklich einiges aushalten. Und jetzt hat sich Außenminister Bruno Rodriguez Paria an die UN gewandt und hat um Hilfe gebeten. Er spricht von einer humanitären Katastrophe. Und ich habe ja auch mal Bilder aus Havanna mitgebracht, die zeigen, ja, die Menschen sind schon umgestiegen. Die kochen auf ihren Grills, die kochen auf offenem Feuer. Und nicht nur die Menschen sind unter Druck im Alltag, auch das Gesundheitssystem leidet massiv. Hier zum Beispiel Bilder aus einer Frühchenstation, wo es auch immer wieder Stromausfälle gibt. Und das Krankenhaus wird, wie andere Kliniken auch, mit Generatoren versorgt, aber auch die brauchen ja Treibstoff. Das Ganze ist wirklich massiv im Moment. US-Präsident Trump, der setzt das kommunistische Land ja schon länger unter Druck, politisch und auch wirtschaftlich. Es gibt dieses de facto Ölembargo, nichts kommt mehr nach Kuba rein. Und die Menschen, die haben tatsächlich wirklich 1 oder 2 Stunden Strom am Tag, müssen dann schnellstens alles erledigen und ansonsten eben ohne Auskommen, in der Dunkelheit ohne Strom, ohne Klimaanlagen zum Beispiel auch. Da ist ja auch eine massive Hitze. Ja, und du hast es eben gesagt, es war mal ein Urlaubsparadies. Vor einigen Jahren ist man da ja wirklich noch in Urlaub hingefahren. Im Moment warnt das Auswärtige Amt dringend, von unnötigen Reisen abzusehen, weil einfach der medizinische Bereich, der Nahverkehr, der Flugverkehr so eingeschränkt ist und auch die Kriminalität tatsächlich ansteigt.
0: Dankeschön für das Update bis hierher, Aline Braun.
13: Gerne.
0: Seit dem Pfingstwochenende hat Russland seine Angriffe auf die Ukraine noch einmal verstärkt. Die ukrainische Hauptstadt Kiew erlebte eine der verheerendsten Nächte seit Kriegsbeginn. Inzwischen hat Russland ausländische Diplomaten zur Ausreise aus Kiew aufgefordert. Frankreich sprach vom Versuch der Einschüchterung aus Moskau.
14: Seine Warnung veröffentlichte das russische Außenministerium gestern unter anderem auf Deutsch. Es werde weitere heftige Angriffe auf Kiew geben. Und heute wiederholte die Sprecherin des Außenministeriums dies noch einmal. Wir haben nicht nur die ukrainischen Bürger und Anwohner von Kiew gewarnt, sondern auch alle ausländischen Vertreter, ihre diplomatischen Mitarbeiter und Bürger aller Länder der Welt. Es wird Schläge gegen die Infrastruktur geben, die mit dem Industrie- und Militärkomplex verbunden ist. Der offizielle Grund? Vergeltung für einen Drohnenangriff, den die Ukraine verübt haben soll. Seit Tagen laufen die Bilder davon im russischen Fernsehen. Ein Gebäude in der Region Luhansk im Osten der Ukraine von Russland besetzt. 21 Menschen seien gestorben. Das sind doch unsere Kinder. Das ist doch der Schmerz jeder Mutter, verstehen Sie? Das ist sehr beängstigend. Es tut sehr weh, wenn Eltern ihre Kinder beerdigen. Russland sagt, es handle sich um eine Bildungseinrichtung. Nach ukrainischen Angaben wurde eine Militäreinrichtung getroffen. Das russische Außenministerium hat eigens ausländische Journalisten an den Ort gebracht, damit sie die Schäden dokumentieren. Dass auch in Kiew Zivilisten bei Angriffen getötet wurden, zeigt das russische Staatsfernsehen nicht. Offiziell heißt es in Russland, nur militärische Einrichtungen seien attackiert worden. In Teilen zerstört wurde am Wochenende aber auch das ARD-Studio in Kiew. Von einem gezielten Beschuss könne nicht die Rede sein, sagt der russische UN-Botschafter in New York. Nachrichtenstudios waren nicht das Ziel der Angriffe. Es muss dort etwas in der Umgebung gegeben haben, das in keinem Zusammenhang mit den Medien stand. Aber sehen Sie, das sind Kampfhandlungen. Dabei passieren Dinge. Wir bestreiten auch nicht, dass bei diesen Auseinandersetzungen Zivilisten ums Leben kommen. Das ist wahr. Und es entstehen eben auch Schäden an der Infrastruktur in unmittelbarer Nähe. In Russland geht die Anwerbung für russische Soldaten weiter. Heute hat der Kreml mitgeteilt, Schulden in Höhe bis zu 120.000 Euro werden erlassen für jeden einzelnen Kämpfer, der sich für ein Jahr verpflichtet.
0: Ja, in Russland läuft also eine weitere Rekrutierungswelle. Mehr Soldaten werden gebraucht. Darüber hat auch meine Kollegin Jessie Wellmer mit unserer Korrespondentin Silke Dietrich in den Tagesthemen gesprochen.
15: Silke, der Kreml versucht also mit den verschiedensten Mitteln Soldaten zu rekrutieren. Warum ist das nötig?
16: Also offiziell sagt hier natürlich keiner, dass zu wenig Soldaten jetzt an der Front sind oder dass zu viele gestorben sind. Wir haben überhaupt keine offiziellen Zahlen darüber hier in Russland oder in Moskau darüber, wie viele Soldaten eigentlich sterben. Aber man kann natürlich nur mutmaßen, dass es im Moment dann zu wenig sind. Auch, dass der Krieg wohl weitergehen wird. Denn es gibt ja schon zahlreiche Anreize. Also vor allen Dingen in den Regionen. Es gibt eine Einmalzahlung, es gibt einen sehr hohen Sold. Und manchmal sind dann sogar irgendwie Grundstücke mit dabei. Es gibt Häuser und es gibt die Versprechen, dass dann nachher auch bessere Jobs dabei rumkommen. All das gibt es schon. Und jetzt kommt eben noch ganz aktuell mit dazu, dass dann auch noch Schulden erlassen werden. Und zwar nicht nur für die Soldaten selbst, sondern auch für deren Ehefrauen.
15: Mhm. Silke, die massiven Angriffe auf Kiew, Drohgebärden auch gegen dort lebende Ausländer und Diplomaten. Welches Kalkül Putins steckt dahinter?
16: Also ich würde sagen, auf jeden Fall Stärke zeigen. Denn es sind ja nicht nur Drohgebärden. Wir haben ja am Wochenende durchaus gesehen, dass es diese heftigen Angriffe gegeben hat auf Kiew. Und es wurde auch noch mal deutlich, dass sie das so oft wiederholt haben hier. Also im Außenministerium, auf der Internetseite, auf der Webseite steht das in sämtlichen Sprachen, dass es diese Angriffe geben wird, weil es eben ein Vergeltungsschlag sei. Das haben wir ja eben im Beitrag auch noch mal gesehen. Und das ist das, was Putin zeigen will. Das letzte Bild, was wir gesehen haben, war am 9. Mai die Parade, die fast eigentlich überhaupt nicht stattgefunden hat, obwohl das eigentlich immer eine sehr große Parade ist. Da konnte man fast mutmaßen, Putin habe Angst vor ukrainischen Drohnen und jetzt schlägt er eben zurück.
0: Russland hat also ausländische Bürger und Diplomaten dazu aufgerufen, Kiew zu verlassen. Die EU hat daraufhin Diplomaten der russischen Botschaft in Brüssel einbestellt. Die russische Drohung sei eine inakzeptable Eskalation, so eine Kommissionssprecherin. Ähnlich äußerte sich auch das Auswärtige Amt in Berlin. Auch dort wurde der russische Botschafter einbestellt. Wie ernst diese russischen Drohungen zu nehmen sind, das hat Jessie Wellmer, unsere Hauptstadtkorrespondentin Julie Kurz, in den Tagesthemen gefragt.
17: Also ernst nimmt man die erneute Eskalation von Russland natürlich schon. Das Auswärtige Amt beobachtet die Sicherheitslage vor Ort sehr genau und man hat ja eben auch den russischen Botschafter einbestellt. Wobei das natürlich im Wesentlichen auch das Signal senden soll, wir nehmen das nicht einfach hin, wir lassen uns nicht einschüchtern und wir stehen an der Seite der Ukraine. Das ist ja ohnehin die Rhetorik, die wir auch von Kanzler Friedrich Merz seit Beginn seiner Amtszeit immer wieder hören. Grundsätzlich ist es so, also zumindest ist es das, was ich aus der Bundesregierung höre, dass man die Eskalation eher als Zeichen der Nervosität Putins wertet, weil er da im Moment eben durchaus nicht weiterkommt. Trump scheint vorerst das Interesse an diesem Konflikt etwa verloren zu haben. Das heißt, Putin kann auch erstmal nicht auf einen Deal in seinem Sinne rechnen. Und der Außenminister hat ja auch vor ein paar Tagen hier in den Tagesthemen gesagt, dass es durchaus erste Anzeichen gäbe, dass auch Moskau realisiere, dass eine Fortführung des Krieges nicht sinnvoll sei. Das war vor der Eskalation am Pfingstwochenende. Aber mein Eindruck ist schon, dass sich die Bundesregierung nach außen auch sehr demonstrativ von diesen neuerlichen Angriffen eben nicht nervös machen lassen will.
0: In der türkischen Metropole Izmir haben Tausende gegen die gerichtliche Absetzung des Chefs der größten Oppositionspartei CHP, Özel, protestiert. Die CHP steht seit langem unter Druck. Mehrere Politiker und Bürgermeister, die Mitglieder der Partei sind, sitzen in Haft. Der prominenteste ist der abgesetzte Istanbuler Bürgermeister İmamoğlu. Es scheint, als würden alle potenziellen Kandidaten, die Präsident Erdogan bei den nächsten Wahlen irgendwo gefährlich werden könnten, um ihre Chancen gebracht.
18: Die Macht der Bilder. An diesen Moment wird man sich in der Türkei wohl noch lange erinnern. Unter großem Jubel steigt Özgür Özel auf einen Polizeiwasserwerfer. Seine Anhänger skandieren: Wir widerstehen und gewinnen. Entstanden sind die Aufnahmen am vergangenen Sonntag. Die Wasserwerfer stehen vor dem Parlament in Ankara. Sie sollen die wütenden Özel-Unterstützer zurückdrängen. Die Szene schon jetzt im Umfeld der Opposition das Sinnbild für den Widerstand der letzten Tage. Seit Donnerstag gehen Oppositionelle auf die Straße. Ein Gericht hatte den CHP-Parteivorsitzenden Özel und die gesamte Parteiführung ihrer Ämter enthoben. Die Begründung: Stimmenkauf bei den Parteitagswahlen im November 2023. Ein Parteimitglied hatte Klage eingereicht. Der frühere Parteichef Kemal Kılıçdaroğlu wurde als Interimsvorsitzender eingesetzt. Der Gerichtsbeschluss für viele politisch motiviert. Unser Vergehen ist es, die Partei nach 47 Jahren wieder zur stärksten Partei gemacht zu haben. Unser Vergehen ist es, die AKP besiegt zu haben. Diejenigen, die unseren Erfolg innerhalb der Partei nicht akzeptieren können, und diejenigen, die unseren Wahlerfolg der Kommunalwahl nicht akzeptieren, haben sich verbündet. Dahinter steht ein enges Bündnis von AKP und Teilen der Justiz. Seit den erfolgreichen Kommunalwahlen vor 2 Jahren unter Özels Parteivorsitz geht die Regierung massiv gegen die CHP vor. Nach der Verhaftung des größten Erdogan-Herausforderers, dem Istanbuler Bürgermeister Ekrem İmamoğlu, folgten tagelange heftige Proteste im ganzen Land. Dieser starke Eingriff in die parteiinternen Vorgänge jetzt mit dem Gerichtsbeschluss habe eine neue Qualität, sagt der Politikwissenschaftler Küpeli.
19: Es ist eine weitere Maßnahme, in der eben Gerichtsentscheidungen, andere Verwaltungsentscheidungen hier eingesetzt werden, für politische Zwecke instrumentalisiert werden. Und das ist jetzt der nächste Schritt, weil die zuvorgehenden Schritte auch inhaftiert von İmamoğlu offensichtlich nicht gereicht haben, um die CHP dauerhaft zu schwächen.
18: Özel kündigt Widerstand an, verschanzt sich am vergangenen Sonntag mit weiteren Parteimitgliedern in der Parteizentrale. Der alte, neue Parteivorsitzende Kılıçdaroğlu lässt die Polizei kommen. Es folgen chaotische Szenen. Die Polizei stürmt das Gebäude.
19: Das ist, glaube ich, die große Tragik für die CHP, dass wenn dieser Schritt tatsächlich zu ihrer dauerhaften Schwächung oder gar Zerschlagung führen wird, dass hier auch durchaus nicht nur ein Angriff von außen stattfindet, sondern auch hier Kräfte innerhalb der Partei hier mitwirken.
18: Es gibt Proteste. Bevor Özel in der Küstenstadt Izmir seine Kundgebung abhält, geht die Polizei hart gegen CHP-Anhänger und Oppositionelle vor. Özel will schnell einen Parteitag abhalten und ruft zur Geschlossenheit auf. Lasst uns sofort, gemeinsam und geschlossen den Willen der Mitglieder umsetzen. Lasst uns mit einem Parteivorsitzenden, den 2 Millionen CHP-Mitglieder gewählt haben, gemeinsam zur Macht gehen. Die türkische Regierung stellt die Ereignisse als innerparteilichen Konflikt dar. Die Gefahr einer internen Spaltung der CHP liege laut Beobachtern nahe. Und das gerade zu einem Zeitpunkt, an dem die Partei politisch stark ist.
0: Und in den Tagesthemen hat Jesse Wellmer über das Thema mit unserer Korrespondentin in Istanbul, Gabriele Dunkel, gesprochen.
15: Die Oppositionspartei CHP mit Özel ist stark. Was bedeutet denn seine Absetzung jetzt für die Partei?
20: Also es gibt eine Umfrage von heute von einer Tageszeitung, die ist zwar den Sozialdemokraten, steht sie nahe, aber sie haben mehr als 5000 Leute befragt. Und da heißt es, oder wurde die Frage gestellt, wie die CHP mit Kılıçdaroğlu denn dastehen würde. Und es sind ungefähr 2% haben die Leute angegeben, dass sie die CHP wählen würden mit Kılıçdaroğlu. Wenn Özel eine eigene Partei gründen würde, dann hätte er über 30%. Das zeigt eigentlich, dass Özel nach wie vor eine sehr starke Position innehat, dass die Menschen ihm trauen und dass die Menschen auch eine gewisse Wut hegen. Das, was passiert ist, was ihm jetzt gerade widerfahren ist, dass er abgesetzt wurde. Es gibt derzeit noch keine Bestrebungen von Özel, eine eigene Partei zu gründen. Aber man könnte davon ausgehen, dass er sehr stark sein würde, würde eine Partei gründen. Aber noch ist es so, dass er versucht, wie wir gerade auch im Beitrag gehört haben, die Partei zusammenzuhalten. Er will nicht gegen Kılıçdaroğlu arbeiten, sondern eventuell mit ihm zusammen. Er will einen neuen Parteitag abhalten innerhalb der nächsten 40 Tage. Kılıçdaroğlu sieht das jetzt noch nicht. Aber dieser Parteitag könnte dann eventuell Özel bestätigen und dann wäre wieder Ruhe. Özel hat in der Vergangenheit die Partei sehr stark gemacht, hat die Partei mit viel Dynamik in die Partei reingebracht, hat die Kommunalwahl 24 gewonnen und dadurch hat er eine sehr starke Position. Also es ist momentan schon eine Art Zerreißprobe in der CHP. Man muss gucken, wie das die nächsten Tage und Monate weitergeht. Mhm.
15: Gabriele, der Vorwurf gegen den türkischen Präsidenten Erdogan ist, seinen derzeit stärksten Mitbewerber ausschalten zu lassen, um doch noch selber eine weitere Amtszeit regieren zu können. Wie könnte Erdogans Plan denn genau aussehen?
20: Also es hat ja damit angefangen, dass er seinen größten Rivalen, Ekrem İmamoğlu, den Oberbürgermeister von Istanbul, mehr oder weniger außer Gefecht gesetzt hat. Und dann ging es weiter, es wurden etliche CHP-Bürgermeister festgenommen. Also man kann schon sagen oder Beobachter sagen, dass Erdogan versucht, die Opposition zu schwächen, versucht dadurch mehr Stimmen zu bekommen, indem er die Opposition schwächt. Es ist die Frage, ob dieses Kalkül aufgehen wird. Was klar ist oder was vielen hier in der Türkei klar ist, vielen Beobachtern, dass er es schaffen wird, Neuwahlen zu berauben. Und dadurch könnte er wieder antreten, aber momentan noch mit geschwächt. Die AKP mit der CHP liegen gleich auf oder die CHP sieht sogar teilweise auch vor der AKP. Die CHP hat große Städte, unter ihrer Macht, Ankara, Istanbul. Also es würde derzeit sehr, sehr gefährlich werden für Erdogan und das weiß er und daher versucht er, die Opposition zu schwächen.
0: Nah am Menschen zu arbeiten, das ist wohl einer der wichtigsten Gründe, wenn man sich nach der Schule für einen Pflegeberuf entscheidet. Zuletzt haben sich wieder mehr Auszubildende für eine Arbeit in diesem Bereich entschieden. Wir waren dabei bei den ersten Schritten in der Lehre, mittendrin im Klinikalltag in Brandenburg an der Havel.
1: Hallo, guten Morgen.
21: Hallo, wir würden einmal gerne bei Ihnen Blut abnehmen. Ist das in Ordnung für Sie?
1: Ja.
22: Blut abnehmen ist für Mia Sophie Neumann auch im dritten Lehrjahr noch keine Routine.
21: Das ist so eine Aufgabe, die man jetzt auch noch nicht so oft gemacht hat. Deswegen ist es immer so ein bisschen mit Mut hat es auch. Man braucht schon ein bisschen Mut.
22: Sie ist nervös. Im Herbst wird sie ihren Abschluss an der Pflegeschule der Uniklinik Brandenburg an der Havel machen. Heute schauen ihr zwei Azubis aus dem ersten Lehrjahr über die Schulter. Ausbildungskoordinatorin Kirstin Klaus ist zur Unterstützung dabei, falls was schief geht.
21: Im schlimmsten Fall trifft man nicht, dann ist es halt so. Aber ja, es kann jedem passieren, denke ich mir immer.
23: Dreimal, ein bis dreimal.
21: Drei Versuche.
23: Ach,
21: Emine. So, schöne Faust machen. Und dann treffe ich jetzt hoffentlich. Wiegt einmal? Ich glaube nicht.
24: Hat sie sich doch weggerissen.
21: Ich glaube auch. Ich habe die Vene nicht getroffen.
22: Mia probiert es nochmal.
21: Dann gucke ich nochmal.
22: Hochkonzentriert, aber auch beim zweiten Versuch trifft sie die Vene nicht.
21: Nein, es gehört schon mit dazu, aber es nervt mich dann halt immer selber, weil es für die Patienten ja auch ein bisschen unangenehm ist.
22: So wie Mia Sophie Neumann entscheiden sich immer mehr Menschen für eine Ausbildung in der Pflege. Laut dem Statistischen Bundesamt ist die Zahl der Ausbildungsverträge im vergangenen Jahr um 8% gestiegen. Der Beruf gilt als krisenfest und ist inzwischen gut bezahlt. 1.400 Euro brutto verdient ein Azubi hier im ersten Lehrjahr. Manche entscheiden sich aber auch aus ganz persönlichen Gründen für den Pflegeberuf.
25: Ich war selbst sehr lang in der Klinik als Patientin. Und da hatte ich halt sehr, sehr viel Kontakt mit Schwestern und habe mir irgendwann gedacht, genau das möchte ich auch. Also das, was die Schwestern mir da dort gegeben haben, das möchte ich irgendwann auch mal Menschen zurückgeben können.
22: Azubis wie Marie-Sophie Rostek übernehmen schon früh Verantwortung, lernen praxisnah.
25: Wir kommen jetzt, um Ihre Spritze verabreichen.
21: Ja.
22: Die 21-Jährige ist im ersten Lehrjahr und hat so etwas noch nie vorher direkt am Patienten gemacht.
25: Dann nehme ich mir jetzt einen Tupfer. Streich da einmal rüber mit dem Wisch, werf ihn ab und muss 15 Sekunden Einwirkzeit beachten. Und wir vergessen die Spritze vor.
22: Marie merkt, sie hat vergessen, die Spritze vorzubereiten.
26: Also ich assistiere jetzt mal noch so ein bisschen.
22: Aber genau für solche Fälle ist Kirstin Klause dabei. Als Backup.
26: Ja. Genau, so, schön gerade ziehen. Genau, und jetzt mit dem Daumen von oben drücken. Und mit Gefühl, nicht so schnell, sonst brennt's.

0: Viel Verantwortung gleich im ersten Lehrjahr. Auch wenn immer mehr die Ausbildung beginnen, die Abbruchquote in der Pflege bleibt konstant hoch. Bundesweit bricht jeder Dritte ab.
1: Klar denkt man sich manchmal, ja, warum mache ich das hier eigentlich? Oder wenn dann um 4.30 Uhr der Wecker klingelt, denkt man sich dann trotzdem manchmal, ja, ich würde jetzt schon gern liegen bleiben. Aber ja, man muss die 3 Jahre einfach durchziehen.
0: Mia Sophie Neumann wird im Herbst ihre Ausbildung beenden und möchte dann auf jeden Fall in dem Beruf arbeiten, nah am Menschen.
2: In der Nordhälfte hat eine Kaltfront für eine kleine Abkühlung gesorgt. Im Süden und Südwesten hingegen ist weiterhin Schwitzen angesagt. Wir schauen mal, wie sich das in den kommenden Tagen entwickelt. Gestern wurden noch in Bremen 30 Grad gemessen, heute sind es 10 Grad weniger. Ab morgen geht die Kurve wieder nach oben, am Freitag 29 Grad, danach kühlt es ab. In Freiburg hingegen bleibt es die ganze Zeit über heiß, am Samstag werden sogar 34 Grad erwartet, erst danach kommt die Abkühlung. Ja, und dieses Hoch hier hat uns die erste Hitzewelle des Jahres gebracht. In Südwesteuropa ist es noch heißer. In Spanien werden zum Beispiel regional um die 40 Grad erwartet. Für Ende Mai ist das sehr ungewöhnlich und natürlich viel zu heiß. Bei uns fließt heute im Norden und Osten des Landes deutlich weniger warme Luft ein. Die wirkt sich besonders auf die Temperaturen aus. Ansonsten gibt es schon wieder Sonne von früh bis spät. Hier und da ziehen ein paar Wolken vorbei, es bleibt aber meist trocken. Im Süden des Landes kann es heute im Laufe des Tages vor allem in der Nähe der Alpen und am Bodensee zu einzelnen Schauern und Gewittern kommen. In der Nacht geht es überall trocken weiter, in der Nordhälfte kann sich stellenweise Nebel bilden. Und es kühlt regional ordentlich ab, sodass Bodenfrost regional tatsächlich wieder ein Thema ist, also große Temperaturunterschiede zwischen Tag und Nacht. Heute geht es im Süden und Südwesten verbreitet heiß weiter. Am Oberrhein werden 33 Grad erwartet, an den Küsten bei Seewind 14 bis 18 Grad. In der Nacht wird es vom Norden und Osten bis zur Mitte frisch. Die Werte reichen meist von 9 bis 3 Grad. Im Süden und Südwesten viel milder mit bis zu 16 Grad. Ja, und morgen liegen die Werte dann meist zwischen 15 und 31 Grad. Wir schauen uns mal die Aussichten an. Am Donnerstag weiterhin sehr sonniges und trockenes Wetter. Am Nachmittag sind vom Südschwarzwald bis zu den Alpen einzelne Schauer und Gewitter möglich. Der Freitag beginnt noch sonnig. Später sind dann im Nordwesten einige Schauer und Gewitter dabei. Es besteht lokal Unwettergefahr. Am Samstag neben Sonne besonders in der Mitte dichtere Wolken, dazu Schauer und Gewitter, die auch heftig ausfallen können. Zusammengefasst erst sonnig, heiß und trocken, dann ab dem Wochenende Schauer und Gewitter, die teilweise dann auch wirklich in den Unwetterbereich gehen können.
3: So, und hier geht's jetzt gleich weiter mit dem Mittagsmagazin, darin dann natürlich auch eine Tagesschau und ich wünsche Ihnen einen angenehmen Tag.

0: Da sind wir wieder mit dem ARD-Mittagsmagazin. Schön, dass auch Sie wieder mit dabei sind. Herzlich willkommen. Und wir starten direkt mal mit etwas Positivem, nämlich mit der Feststellung, dass wir alle im Schnitt ja immer älter werden. Klingt erstmal toll, aber in einer Gesellschaft, die immer älter wird, gibt es auch immer mehr Menschen, die Pflege brauchen. Und da stellen sich Fragen, wer die Pflege übernehmen soll, wer sie bezahlt natürlich auch. Schon jetzt klafft ja in der Pflegeversicherung ein riesiges Milliardenloch. Und das soll gestopft werden mithilfe der Pflegereform von Bundesgesundheitsministerin Wagen. Und die plant offenbar, dass Menschen, die keine Kinder haben, künftig mehr in die Pflegekasse einzahlen sollen.
1: Es ist eine Frage, die alle betrifft. Sollten Kinderlose künftig mehr in die Pflegekasse einzahlen? Menschen in Sachsen-Anhalt und Nordrhein-Westfalen, die wir fragen, haben unterschiedliche Perspektiven darauf.
2: Da ja Menschen mit Kindern sowieso an vielen Stellen benennen,

0: benachteiligt sind, finde ich es jetzt in Ordnung, dass ich da als Person, die nur eine Katze zu Hause hat, da erstmal ein bisschen mehr zahle.
1: Ich glaube, das ist einfach nur ein weiterer Vorwand, um die Löcher zu stopfen.
2: Leute, die Kinder großgezogen haben, haben natürlich, sag ich mal, was Zusätzliches für den Staat geleistet. Aber es gibt ja auch Leute, die Kinder wollen und keine Kinder kriegen. Das wäre ja dann eine doppelte Strafe.
3: Für mich wäre es toll, ne? Ich habe selber ein Kind und wir planen auch noch Kinder. Aber andererseits würde ich sagen, dass sich andere dafür ja nicht aufopfern müssten.
4: Klar ist, die Kosten in der Pflege explodieren. In der Pflegekasse droht laut Gesundheitsministerium ein finanzielles Loch in Höhe von 22,5 Milliarden Euro. Bundesgesundheitsministerin Wagen versucht jetzt einzusammeln, was einzusammeln ist. So sehen ihre Pläne konkret aus. Wer ein Kind hat, zahlt bislang einen Satz von 3,6% in die Pflegekasse. Bei weiteren Kindern fällt der Satz weiter. Kinderlose zahlen 4,2%. Künftig soll ihr Beitrag auf 4,3% erhöht werden. Bei einem Bruttomonatseinkommen in Höhe von 3.500 Euro bedeutet das eine Erhöhung von 42 Euro pro Jahr. Gesundheitsökonom David Matusiewicz bezweifelt, dass diese Maßnahme viel einbringen wird.
5: Ob das System dadurch nachhaltig verbessert wird, stelle ich in Frage. Das ist ein kurzfristiger Effekt, der rund 1,1 Milliarden in die Kassen spülen wird. Ob dadurch nachhaltig sich das System verbessert, im Sinne von auch Kosten gespart werden, wage ich zu bezweifeln.
4: Dass Kinderlose mehr bezahlen, hat das Bundesverfassungsgericht vor mehr als 20 Jahren entschieden und anschließend in mehreren Grundsatzurteilen immer wieder bestätigt. Die Begründung der Richter: Eltern investieren Zeit und Geld in die Erziehung künftiger Beitragszahler, von denen das Pflegesystem später profitiert. Die jetzige Erhöhung wäre Teil der Pflegereform der Bundesregierung. Eigentlich wollte Nina Wagen bis Mitte Mai ihre Pläne vorlegen. Nach ARD-Recherchen soll das Reformvorhaben in den nächsten Tagen vorgestellt werden.
6: Ja, ist das gerecht, dass kinderlose Versicherte künftig noch höhere Pflegebeiträge zahlen sollen als Menschen mit Kindern? Das möchten wir gern von Ihnen wissen im Rahmen unserer heutigen Live-Abstimmung. Machen Sie da gerne mit, etwa indem Sie diesem QR-Code hier folgen oder indem Sie auf mimafrag.de gehen. Und wir gehen dann nach 13 Uhr auch nochmal auf das Thema Pflege ein. Und dann gibt's auch das Ergebnis dieser Abstimmung. Jetzt kurz vor den Sommerferien planen ja viele ihren Urlaub. Andere haben schon längst gebucht und immer mehr Menschen entscheiden sich dabei für eine Kreuzfahrt. Für die einen die beste Art zu reisen, von Ort zu Ort schippern, jeden Tag ein anderes Ziel. Für andere dagegen eine riesige Umweltsünde. Kritiker sprechen von schwimmenden Hochhäusern, die die Meere verschmutzen, die dem Klima schädigen. Kreuzfahrten sind also umstritten. Aber die Branche boomt. Allein im vergangenen Jahr sind mehr als 1,5 Millionen Deutsche an Bord gegangen.
7: 16 Kreuzfahrten haben Marcel und Nadine Würz aus Mönchengladbach schon gemacht. Videos ihrer Reisen posten sie auf YouTube. Ihre erste Kreuzfahrt erlebten sie vor 8 Jahren.
8: Wir waren im Mittelmeer unterwegs, jeden Tag eine andere tolle Stadt, ohne sein Gepäck packen zu müssen. Das war schon besonders und dazu noch das, was man an Bord geboten bekommt, von Entertainment über Kulinarik. Super.
7: Nebenberuflich plant und vermittelt Marcel Würz inzwischen auch Kreuzfahrten für andere Reisende. Die Passagierzahlen steigen und steigen, abgesehen von einem Knick während der Corona-Pandemie. Im vergangenen Jahr erreichten sie einen Rekord. Mehr als 1,5 Millionen Passagiere sind von Deutschland aus zu einer Kreuzfahrt aufgebrochen. Bei einigen haben Kreuzfahrten aber ein negatives Image.
9: Meins wäre es nicht. So eingefärcht auf einem großen Metallcontainer, der dann um die Weltmeere schippert.
10: Die fahren auch mit Schweröl, was noch besonders schädlich ist.
7: Wegen der Klima- und Umweltfolgen stehen Kreuzfahrten immer wieder in der Kritik.
11: Und eben auch für die menschliche Gesundheit ist es so, dass eben durch diese Schadstoffe das Risiko beispielsweise für Atemwegs- oder auch Herz-Kreislauf-Erkrankungen erhöht wird. Und diese führen eben weiterhin zu vorzeitigen Todesfällen.
7: CO2, Schwefel und Stickoxid. Die Kreuzfahrtbranche versucht gegenzusteuern. Das Unternehmen AIDA betreibt inzwischen 2 seiner 11 Schiffe mit LNG, also mit Flüssiggas. So sind die direkten CO2-Emissionen bis zu 20% geringer als mit herkömmlichen Kraftstoffen wie Marinegasöl. Dank des Einsatzes von LNG werden außerdem die lokalen Emissionen von Schwefeloxiden vollständig vermieden, sowie der Ausstoß von Stickoxiden um 85% und von Feinstaubpartikeln um 95-100% verringert. Langfristig will AIDA auf bio- oder synthetische Kraftstoffe setzen. Ein weiterer großer Kritikpunkt ist der Massentourismus. Orte wie Venedig werden von Kreuzfahrern geflutet, so der Vorwurf. Die Städte profitierten wirtschaftlich aber kaum, weil die Touristen nur kurz an Land gingen und dann zum Essen womöglich wieder aufs Schiff. Marcel und Nadine Wirz entgegnen, sie lassen durchaus Geld an Land.
12: Also wir gehen auch gerne an Land dann schon mal da in den Restaurants was essen, also nicht unbedingt dann an Bord, probieren dann auch gerne schon mal dieses,
8: Landestypische Küche,
12: genau. Und also wir auf jeden Fall, wir versuchen alles mitzunehmen, was geht.
7: Und sie machen immer weiter. Gerade sind die beiden zu ihrer 17. Kreuzfahrt aufgebrochen, diesmal nach Dänemark.
6: Ja, gerade bei einem Landgang während einer Kreuzfahrt oder generell im Urlaub mieten sich ja viele Reisende gerne auch mal einen Mietwagen, um die Umgebung zu erkunden. Was Sie da unbedingt beachten sollten, um Zusatzkosten zu vermeiden, um sich vor bösen Überraschungen zu schützen, das besprechen wir gleich ausführlich hier im Mittagsmagazin im Service gegen 12:30. Jetzt aber erstmal die Nachrichten der Tagesschau mit Susanne Holst.
13: Guten Tag, willkommen zur Tagesschau. Im Prozess gegen die frühere RAF-Terroristin Klette ist das Urteil gefallen. Das Landgericht im niedersächsischen Verden sprach die 67-Jährige schuldig, unter anderem wegen schweren Raubes in 6 Fällen. Die Strafe 13 Jahre Haft. In dem Prozess ging es um Überfälle nach der Auflösung der RAF Ende der 1990er Jahre. Mit ihnen sollen Klette und 2 Komplizen ihr Leben im Untergrund finanziert haben. Die Auswirkungen des Iran-Krieges bremsen die ohnehin schwache Wirtschaft in Deutschland. Und erwartungsgemäß haben heute auch die sogenannten Wirtschaftsweisen ihre Prognose für dieses Jahr deutlich nach unten korrigiert. Im Herbst hatten sie noch ein Wachstum von 0,9% erwartet. In ihrem Frühjahrsgutachten gehen sie nun von nur noch 0,5% aus. Kerstin Palzer in Berlin, worauf lässt sich dieses minimale Wachstum denn zurückführen?
14: Also natürlich auf den Iran-Krieg und die steigenden Energiekosten, aber auch die schwierige Zollpolitik der USA machen es der Exportnation Deutschland schwer. Dass es überhaupt noch dieses Mini-Wachstum von 0,5% gibt, das geht auf den staatlichen Konsum zurück. Also, dass der Staat investiert beispielsweise ins Gesundheitssystem und natürlich vor allem in die Verteidigung.
13: Die sogenannten Wirtschaftsweisen haben sich auch die Sozialversicherungen hierzulande angeschaut. Mit welchem Ergebnis denn?
14: Ja, da warnen sie massiv. Wenn das System so weiterlaufen würde, dann würden die Sozialversicherungsbeiträge bis zum Jahr 2040 auf 50% steigen. Das müsse man verhindern. Und deshalb schlagen die Wirtschaftsweisen tatsächlich eine große Reform vor. Beispielsweise solle der Staat Anreize setzen, damit Menschen freiwillig länger arbeiten. Es müsste eine höhere Eigenbeteiligung in der Pflegeversicherung geben und auch die kostenlose Mitversicherung in der Krankenkasse für Ehepartner, die keine Kinder erziehen, die solle abgeschafft werden. Das Fazit der Wirtschaftsweisen ist also schnell zusammengefasst: länger arbeiten und weniger vom Staat erwarten.
13: Dankeschön, Kerstin Palzer in Berlin. Bundeswirtschaftsministerin Reiche hat bei ihrem China-Besuch faire Wettbewerbsbedingungen für deutsche Unternehmen angemahnt. Die CDU-Politikerin sagte beim Treffen mit Chinas Handelsminister Wang, Wettbewerb müsse so ausgestaltet sein, dass er zu beiderseitigem Nutzen und transparent sei. Reiche will auf ihrer China-Reise auch über Lieferketten und den Zugang zu seltenen Erden sprechen. Die Zahl der Superreichen in Deutschland ist einer Analyse zufolge deutlich gestiegen. Laut dem Global Wealth Report der Boston Consulting Group gab es bundesweit bis Ende vergangenen Jahres etwa 5.000 Menschen mit einem Finanzvermögen von mehr als 100 Millionen US-Dollar, umgerechnet etwa 86 Millionen Euro. Im Jahr davor waren es noch 3.900 Superreiche. Der Anstieg ist der Erhebung zufolge vor allem durch Gewinne an den Aktienmärkten entstanden. In vielen Städten Deutschlands braucht es dringend mehr Wohnungen. Um den Neubau in Schwung zu bringen, hat das Kabinett eine Reform des Baurechtes auf den Weg gebracht. Das Gesetzespaket soll helfen, Projekte schneller zu planen und zu genehmigen. Kommunen sollen dem Wohnungsbau rechtlich Vorrang geben können, vor dem Denkmal- und Naturschutz etwa. Außerdem ist vorgesehen, dass es Städte und Gemeinden künftig leichter haben, gegen sogenannte Schrottimmobilien vorzugehen und die Besitzer im Extremfall sogar zu enteignen. Immer häufiger werden Unternehmen und auch Privatpersonen in Deutschland Opfer von Cyberkriminalität. Systeme werden gehackt, Daten ausspioniert oder verschlüsselt und dann Lösegeld für deren Freigabe zu erpressen. Damit sich die Sicherheitsbehörden künftig gegen Attacken auch aus dem Ausland besser wehren können, plant die Bundesregierung Medienberichten zufolge ein Sofortprogramm. Am Mittag will sich Bundesinnenminister Dobrindt zu einem entsprechenden Kabinettsbeschluss äußern. In Zukunft sollen Cyberangriffe abgewehrt werden, bevor sie Schaden anrichten. Für Musliminnen und Muslime auf der ganzen Welt hat heute das wichtigste religiöse Fest begonnen, das Opferfest. Es ist auch einer der Höhepunkte der jährlichen Wallfahrt Hadsch nach Mekka. Dort sind Millionen Gläubige noch einmal zur Kaaba geströmt, im Innenhof der großen Moschee. Die Pilgerfahrt zählt zu den 5 Säulen des Islam. Jeder Muslim, der gesund ist und sich finanzielles leisten kann, ist angehalten, einmal in seinem Leben daran teilzunehmen. Soweit unser kurzer Überblick und damit zurück nach Leipzig zu Tino Böttcher.
6: Dankeschön, Susanne Holst, und willkommen nochmal hier im ARD Mittagsmagazin aus Leipzig, in dem wir uns in dieser Woche wieder einmal um die Welt kochen sozusagen, gemeinsam mit unseren Auslandskorrespondenten, die uns zeigen, was in ihren Ländern so aufgetischt wird. Und da geht es heute nach Südfrankreich. Zwischen Toulouse und Montpellier gibt es mit dem Le Grand Buffet ein Restaurant, das Haute Cuisine auf der einen Seite und All You Can Eat auf der anderen Seite verbindet. Super spannend, finde ich. Da gibt es Spezialitäten wie Austern, Kaviar oder Hummer auf Sternenniveau und das eben zu halbwegs bezahlbarem Preis.
15: Delikatessen im Überfluss. So viel man mag. Haute Cuisine. Aber bezahlbar. In einer sonst eher verschlafenen Stadt, in Südfrankreich.
16: Dass man in Narbonne super essen kann, glaubt man spätestens, wenn man die alten Markthallen hier besucht hat. Sie gehören zu den schönsten in ganz Frankreich und sind voll mit regionalen Köstlichkeiten. Aber das größte All-You-Can-Eat-Buffet Europas, das hätte ich hier nicht erwartet.
15: Ich will es sehen und bin ziemlich erstaunt, dass ich den Esstempel mitten im tristen Gewerbegebiet finde. Aber kaum habe ich Le Grand Buffet betreten, bin ich in einer anderen, edlen Welt. So habe ich mir ein All-You-Can-Eat-Restaurant nicht vorgestellt. Es scheint wie beim Staatsempfang. Ein wichtiges Prinzip hier, das Auge ist mit. Sind Sie denn jetzt zufrieden mit der Präsentation?
17: Nein, da fehlen ein paar Hummer, die holen wir noch. Damit auch die obersten Reihen dicht gefüllt sind, so dass es ausgewogen aussieht.
15: Perfekt aussehen, das gilt auch für das Käsebuffet, laut Guinness-Buch der Rekorde das größte der Welt. Während Sie im Restaurant schon dekorieren, wird in der Küche noch letzte Hand an die Speisen angelegt. Chefkoch Philippe Munot bereitet eine besondere Spezialität zu, Rinderbouillon mit Trüffel und Gänseleber. Ich schaue beeindruckt zu, wie er den Teigmantel über die Suppe formt. Selbst mitmachen auf diesem Niveau, das lasse ich hier lieber. Der Chefkoch hat eine einfache Philosophie.
17: Mein Interesse ist es, einem großen Publikum, möglichst vielen Leuten Gerichte zu bieten, die normalerweise nur in noblen Restaurants zu entsprechend hohen Preisen angeboten werden.
15: Denn tatsächlich, 65,90 Euro, um von all den Köstlichkeiten so viel zu essen, wie man will. Nicht geschenkt, aber ein fairer Preis. Wenn alles fertig ist, versammelt sich die große Runde von Köchen, Kellnerinnen und Kellnern zum Tagesappell des Restaurantchefs. Bonjour, mesdames, bonjour,
17: messieurs. Sie haben gehört, wir haben gleich 594 Gäste. Ich danke Ihnen dafür, dass wir unsere hohen Ansprüche aufrechterhalten werden, wenn wir sie empfangen. Viel Erfolg.
15: Der Empfang formvollendet. Punkt 12 Uhr begrüßt das Personal die ersten Mittagsgäste. Ein kurzer Überblick über das Schlaraffenland. Auch die überbackene Trüffelsuppe ist jetzt fertig. In der Küche wird der Höhepunkt des Menüs vorbereitet, die Blutente. Wie bei einer Prozession wird die flambierte Ente präsentiert, vor staunendem Publikum. Den gruseligen Namen hat das alte Rezept aufgrund dieser silbernen Presse. In ihr wird das restliche Blut aus der zerlegten Ente herausgepresst und der Soße zugefügt. Der Entenmeister Eleuther de Cavallo verfeinert die Soße und geizt dabei nicht mit Kalorien.
17: Großzügig muss es sein, wie die französische Küche.
15: Am Ende sieht es appetitlich aus, aber das Blut in der Soße gefällt nicht allen Kunden.
17: Manche sind etwas geschockt, wenn ich die Zeremonie zum ersten Mal vorführe. Wir zeigen das ja dreimal mit drei Enten. Aber wenn sie es dann probiert haben, sind die meisten doch positiv überrascht.
15: Und jetzt muss ich natürlich selbst ans Entenfleisch.
16: Super zart und die Soße schmeckt mild und passt hervorragend. Man muss einfach vergessen, woraus sie gemacht wird.
15: Aber wie funktioniert das? All die teuren Leckereien, all you can eat und dennoch rentabel. Die Antwort ist simpel. Das Buffet-Restaurant hat mit wenigen Ausnahmen im Jahr täglich geöffnet. Es ist mittags wie abends ausgebucht und weiß genau, mit wie viel Gästen es kalkulieren kann. Dieses Paar ist extra aus England angereist. Sie haben, wie viele andere hier, Le Grand Buffet auf YouTube entdeckt und sind begeistert.
17: Das ganze Essen ist erstklassig. Wir kommen aus den USA, wir aus Colorado und sie aus Texas. Die Meeresfrüchte, phänomenal. Und wir hatten das Rindfleisch noch nicht. Da freue ich mich schon drauf.
15: Und am Ende warten ja auch noch die Törtchen und die flambierten Crêpes und der Schokobrunnen. Gemeinerweise steht am Ausgang eine Waage. Doch selbst die ist freundlich.
16: Wenn das stimmen würde, würde ich immer kommen.
15: Aber ich glaube, ich komme auch so noch mal zurück. Denn ich habe längst noch nicht alles probiert.
6: Ja, ich glaube, ich weiß auch schon, wohin mich mein nächster Frankreich-Urlaub führt. Morgen aber geht's hier in Mima erstmal nach Kenia, in ein Restaurant in Nairobi, in dem ganz viel Wert auf Nachhaltigkeit gelegt wird. Und wer nach dem Essen noch ein Eis oder einen Kaffee wollte, konnte in Berlin früher hierhin gehen, in die Mokka-Milch-Eisbar. Zu DDR-Zeiten einer der angesagtesten Treffpunkte überhaupt für junge Leute. Da wurde nicht nur Eis gegessen oder Mokka getrunken, sondern auch getanzt und geflirtet natürlich. Es gibt sogar einen Song über die Bar. Und nachdem die Mokka, wie sie damals genannt wurde, zuletzt mehrere Jahre leer stand, wird sie heute wieder eröffnet.
18: Der Musiker Thomas Naczynski ist nur noch selten in der Karl-Marx-Allee in Berlins Mitte. Doch wenn er hierher kommt, kommen auch die Erinnerungen.
19: Wir hatten nämlich unseren Probenraum gleich hier um die Ecke. Und vor oder nach der Probe mussten wir einfach in die Mokka-Milch-Eisbar gehen. Das ging dann so weit, dass wir da unseren Stammtisch hatten.
18: 1968 war das und genau da entstand das Lied, das die Eisbar in der ganzen DDR bekannt machte. In der Mokka-Milch-Eisbar hat sie mich
19: gesehen. In der Mokka-Milch-Eisbar, da ist es geschehen. Mokka-Milch-Eisbar hieß am Anfang Eismilch-Mokka-Bar. Und als wir das Lied schreiben wollten, haben wir festgestellt, dass sich das ziemlich bescheiden gesungen hat. In der Eismilch-Mokka-Bar, also wir haben überhaupt gar keine Betonung gefunden und da haben wir das kurzerhand umgedichtet. Und irgendwann, nach ein, zwei Jahren, haben die hier was renoviert und da haben wir gesehen, dass die Leuchtreklame oben umgeändert haben, nach dem Lied.
18: Das Café gehört zu einem Ensemble von Bauten, die alle Anfang der 1960er Jahre entstanden sind. Vorzeigeobjekte der jungen DDR. Die war so stolz darauf, dass sie die Eröffnung der Mokka-Eismilchbar im Film festhielt.
20: Von Mischgetränken ist dort alles erhältlich, was auf diesem Gebiet einen Namen hat. Diese Namen, Flips, Cocktails, Shakes, sollte die HO demnächst ins Deutsche übersetzen. Es passt besser zur Milchbar Stalinallee.
18: Die Schwestern Brigitta Kauers und Claudia Niers haben als Kinder in der Nähe gewohnt und erinnern sich gern.
21: Mein Lieblingseis war der Othello. Ich weiß nicht, ob Sie den noch kennen.
22: Meiner auch. 2,20 Mark.
21: Das waren zwei Schokokugeln und eine Vanillekugel. Unten drin war erstmal eine kleine Schicht Biskuitkuchen, dann das Eis drauf, Schlagsahne, Schokostreusel und Eierlikör.
18: Es gibt viele solche Erinnerungen, das haben Natascha und Alexander Neumann eindrucksvoll erlebt. Die beiden wollen die Mokkamilch-Eisbar als Ort der Begegnung wiedereröffnen.
23: Wahnsinn, wie viele Nachbarn vorbeigekommen sind und Bilder geteilt haben.
24: Sie kommen auch mit Geschichten, sie haben uns erzählt, wie es damals war, wie die haben hier ihren Freund getroffen oder die erste Eis gegessen.
18: Die Neumanns hatten keine DDR-Biografie, kannten auch Thomas Natschinski und das Lied nicht, aber das änderte sich schnell.
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24: In der Mokka-Milch-Eisbar ist es geschehen.
25: In der Mokka ist noch mal ein Stückchen höher.
18: Nun hoffen die alten und neuen Fans der Mokka-Milch-Eisbar, dass auch in Zukunft hier viel geschehen wird.
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6: Wir bleiben gleich noch einen Moment in Berlin, wo es ja auch viele Museen und Kunstausstellungen gibt. Und so ein Museumsbesuch kann nicht nur spannend und lehrreich sein, sondern auch etwas für unsere Gesundheit tun. Zum Beispiel soll Kunst gegen Depressionen helfen. Und was da genau in uns passiert, wenn wir uns Kunst anschauen, welche heilende Wirkung Kunst haben kann, das wird in Berlin wissenschaftlich erforscht.
26: Unscheinbar sieht es aus, aber dieses Stirnband kann Gedanken lesen. Es misst, was im Gehirn von Saskia Wheeler passiert, wenn sie sich Kunst anschaut.
27: Wenn wir uns mit schönen Dingen beschäftigen, mit Kunst, Architektur oder Design, dann wird ein spezieller Teil unseres Gehirns aktiv.
26: Kunst kann berühren, klar, aber auch gegen Depressionen helfen. Das Stirnband liefert Antworten. Die Ergebnisse der Hirnstrommessung landen direkt auf dem Smartphone.
27: Durch Kunst und Kreativität wird ein spezielles Frequenzband im Gehirn aktiviert, das für Ruhe und Fokus steht. Wir nennen das den sogenannten Flow State. In diesem Zustand versinken wir in dem, was wir erleben.
26: Saskia Wheeler kommt aus London und lebt in Berlin. Hier erforscht die 29-Jährige, wie sich Kunst auf unser Wohlbefinden und die Gesundheit auswirkt. Der moderne Fachbegriff dafür, Neuroästhetik. Zu diesem Trendthema gibt es hier in der Berliner Fotografiska eine eigene Veranstaltung. Die Art and Mindfulness Night Academy, die am 28. Mai wieder stattfindet. Da wird in der Gruppe meditiert und Experten wie Lukas Feireis geben ihr Wissen weiter.
28: Die Menschen, die sich der Kunst gewidmet haben oder der Kreativität, haben sowieso intuitiv wissen die, dass das mehr ist als nur eine Ästhetik, sondern dass da was passiert, dass was bewegt, dass es auch heilsam ist und wohltuend.
26: Sehen das auch die Museumsbesucher so?
29: Ich liebe Kunst. Ich mag es, mich inspirieren zu lassen und ja, manchmal geht man raus und hat nicht viel mitgenommen, aber ganz oft kriegt man wirklich unheimlich viel mitgegeben.
30: Wenn ich so Ausstellungen besuche, das macht ja Spaß, irgendwie die Welt von anderer Seite anzusehen.
26: Und ja, Kunst kann gegen Depressionen helfen.
27: Das Tolle an Kunsterlebnissen ist, dass wir sie oft mit anderen Menschen zusammen erleben. Das kann in unserem Gehirn die Serotonin- und Dopamin-Levels erhöhen. Auch Oxytocin wird ausgeschüttet, ein Neurotransmitter, der für Vertrauen und Bindung verantwortlich ist.
26: Wie sich das auswirkt, weiß Stefan Willig von der Berliner Charité. Er ist einer der führenden deutschen Experten in diesem noch neuen Forschungsfeld.
31: Die ersten Ergebnisse zeigen, dass Personen mit Depressionen, zum Beispiel im Kontext von Demenzerkrankungen, tatsächlich durch Museumsbesuche eine bessere Lebensqualität haben und danach, das ist wichtig, auch weniger Arztbesuche und weniger Krankenhausaufenthalten haben. Das spricht dafür, dass tatsächlich sozusagen die Krankheitsschwere gesenkt werden kann.
26: Damit die Kunst aber auch richtig wirkt, hat Saskia Wheeler noch einen Tipp.
27: Was Sie dann im Museum probieren können, ist die Technik Slow Looking, also langsames Betrachten. Erleben Sie die Kunst mit allen Sinnen und spüren Sie bewusst, welche Gefühle ausgelöst werden.
26: Und ganz wichtig, Handy aus, um den Kopf frei zu kriegen für die Kunst und unsere Gesundheit.
6: Jetzt in der Woche nach Pfingsten sind ja in einigen Bundesländern Ferien. In Bayern zum Beispiel, Baden-Württemberg und auch in Sachsen-Anhalt. Und dort in Halle an der Saale besuchen wir jetzt ein besonderes Feriencamp. Besonders deshalb, weil die Schülerinnen und Schüler dort lernen, wie man Blutdruck misst, Windeln wechselt, wie man Medizinvokabeln lernt. Unser MIMA-Reporter Stefan Ganz schaut sich dieses Feriencamp für uns an. Und Stefan, bei Feriencamp denke ich an Doppelstockbetten oder an Zeltlager. Wo sind die denn?
0: Gibt's hier nicht. Nur die üblichen Krankenhausbetten, dann später auf Station, da geht's natürlich auch hin. Auch kein Zeltlager, aber es gibt schon so Ferienlager, typische Tagesordnungspunkte auf der Agenda. Zum Beispiel Grill and Chill, heute nach einem vollen Tag, dann später Wetter passt auch. Ansonsten geht's darum, tief einzusteigen in den Klinikalltag und dann geht's mit den Basic los. Erstmal Hände dreckig machen, sich markieren, das ist ein schönes Souvenir und dann geht's darum, die Hände zu desinfizieren. Wie funktioniert denn das, Schwester Vivian?
1: Also man schaut hier einmal nach, hier ist ein Mittel drin, was die Hände dann so gesagt unter Blaulicht färbt. Und mit der Färbung kann man schauen, ob die Hände an den richtigen Stellen desinfiziert wurden, beziehungsweise an den wichtigen Stellen. Ja. Und man sieht halt auch, wo noch Desinfektionsbedarf ist.
0: Essentiell für den Klinikalltag.
1: Definitiv.
0: So, jetzt gibt's hier ein ganz, ganz tolles Konzept. Nicht etwa Jahrzehnte oder Menschen, die Jahrzehnte in der Lehre sind, vermitteln das Know-how, sondern Auszubildende.
1: Genau.
0: Das ist eine Patenschaft. Was gibt Ihnen das, das jetzt weiterzugeben, gerade selbst noch gelernt?
1: Also für mich ist es sehr wichtig, weil ich es sehr wichtig finde, dass man gerade junge Schüler dazu motiviert, in der Pflege anzufangen. Ich finde es auch, es ist ein guter Schritt, dass man als junger Mensch den jungen Menschen dieses Wissen vermitteln kann und den Pflegeberuf ein bisschen näher bringen kann. Und genau, ich finde dieses Konzept echt wundervoll. Ich glaube, auch die Schüler profitieren davon sehr. Und
0: ich glaube, sie finden auch echt einen Zugang zu den jungen Menschen, weil sie selber jung sind. Ich habe sie beobachtet, sie machen das ganz großartig. Wunderbar. Ihr seid auch mit dabei?
1: Ja,
0: nicht
1: ja.
0: Etwa Ferien machen, sondern zack, ihr hängt euch rein. Aber, hier. Ja. Genau. Warum?
2: Naja, also Ausbildung ist natürlich, das ist das für die Zukunft und das hier, das hilft einem einfach. Also für die Zukunft, für deine Ausbildung, für vielleicht deinen Traumberuf und hier lernst du es.
0: Ist es der Traumberuf?
2: Ja.
0: Das
2: ist der Traumberuf.
0: Ja. Da haben wir zwei Kandidatinnen. Toll, viel Erfolg weiterhin, viel Spaß auch während dieses zweitägigen Campus. Und es gibt eine Frau, die hat die Idee gehabt. Das ist die Assistentin der Pflegedirektion, die Mandy Müller. Erzählen Sie uns mal, wie das war. Nehmen Sie uns mit in die Situation.
3: Ja, also wir mussten uns tatsächlich Gedanken machen, wie Nachwuchsrecruiting zukünftig aussehen kann. Und im Zuge dessen haben wir die Idee gehabt, ein zweitägiges Camp zu etablieren. Mit großem Erfolg, wie man jetzt sieht, 24 Teilnehmer heute vor Ort, das vierte Mal das Camp, ja.
0: Ja, jede Ferien machen Sie dieses Camp. Aber es gab ein Vorbild dafür. Welches denn?
3: Ja, genau, die Deutsche Bahn, tatsächlich, ja. Und zwei inspirierende Söhne an meiner Seite, die mir einfach gesagt haben, was cool ist und was gut ankommen könnte, ja.
0: Die Deutsche Bahn als Innovationstreiber.
3: Absolut.
0: Wer hätte das gedacht in diesem Fall? Es gibt noch, halten Sie es ganz schnell hoch, weil wir schnell weitersprinten wollen, ein Zertifikat. Wofür ist das wichtig?
3: Genau, das ist die Eintrittskarte für unser Ausbildungsassessment. Ohne dass wir jetzt auf schulische Leistungen schauen, hätte man mit dieser Teilnahme am Feriencamp die Möglichkeit, gleich ins Ausbildungsassessment zu starten und sich da zu beweisen und einen Platz zu sichern.
0: Sie machen den Weg einfacher. Ich
3: genau.
0: Habe es begriffen. Dankeschön.
3: Ja,
0: recht herzlichen Dank. Viel Erfolg weiterhin. Eines wollen wir Ihnen auch noch schnell zeigen. Wir haben nicht mehr so wahnsinnig viel Zeit. Der größte Konferenzsaal des Klinikums wurde extra reserviert für den Nachwuchs. Auch das ist ein Statement. Eine Bäckerei sponsert die Verpflegung. Auch das ist ja wichtig. Eine Station noch ganz schnell. Da sind wir bei Schwester Lia.
4: Hallo.
0: Was wird denn heute hier vermittelt?
4: Heute wird vor allem Neugeborenenpflege vermittelt. Frühchenpflege und gerade das Krankheitsbild Ikterus oder Gelbsucht auch bekannt.
0: Und es wird Vitamin D gegeben, wie wir das aus den Kliniken oder aus den Hebammenstationen kennen.
4: Genau.
0: Ja. Ja, recht herzlichen Dank. Wir lassen euch alleine alle Eindrücke aufsammeln. Wir steigen später auch immer ein in den Klinikalltag. Also ein ganz, ganz wichtiger Punkt. Und ich glaube, nach dieser vollgepackten Agenda freuen sich da noch viele auf das Finale des heutigen Tages. Grill and Chill in der Sonne hier in Halle an der Saale.
6: Ja, dann vielen Dank, Stefan Ganz, für den Moment erstmal. Wir schalten ja gleich nochmal zu dir. Dann erfahren wir, ob diese Maßnahme überhaupt hilft, wirklich Pflegekräfte für die Zukunft zu gewinnen. Also bis gleich. So, bald sind Sommerferien und je nachdem, wie und wohin man verreist, beginnt der Urlaub für viele ja hier am Mietwagenschalter. Was Sie da in diesem Jahr unbedingt beachten sollten, um Zusatzkosten zu vermeiden, um sich vor bösen Überraschungen zu schützen, das besprechen wir heute im Service. Und ein Begriff, über den da fast jeder bei der Buchung stolpert, ist die sogenannte Mallorca-Police. Wir haben uns mal in Dresden umgehört, was sich dahinter verbergen könnte.
5: Weiß ich nicht, was das ist. Nein.
7: Ja, ich habe gehört, aber kann ich nicht sagen.
8: Nee, weiß ich wirklich nicht.
9: Keine Ahnung.
10: Ach, irgendwie ein linkes Geschäft oder was?
8: Oh Gott, weiß ich nicht.
11: Habe ich schon mal gehört, aber sagt mir im Moment nichts.
12: Ist es die Polizei auf Mallorca oder?
13: Wenn jemand Ihnen im Ausland einen Schaden zufügt an Ihrem Auto, bezahlt das, und der hat keine Versicherung, das gibt es im Ausland, bezahlt die Mallorca-Police Ihren Schaden.
6: Ja, klingt schon sehr nah dran, finde ich. Fragen wir doch mal nach bei unserem Rechtsexperten Gilbert Hefner. Hallo erstmal.
14: Hallo.
6: Klären Sie uns auf, was ist die Mallorca-Police? Hat der Mann gerade recht gehabt?
14: Er hat nicht recht gehabt. Es ist keine eigenständige Versicherung, sondern es ist eine Zusatzklausel in einer Pkw-Haftpflichtversicherung, die man in Deutschland abschließt. Die meisten Anbieter von Haftpflichtversicherungen haben eine solche Klausel. Was bewirkt sie? Sie bewirkt, dass wenn man im Ausland ein Fahrzeug mietet und die Höchstsumme für die Haftpflichtversicherung niedriger ist als in Deutschland und es würde eine höhere Summe fällig werden wegen Personenschäden und so weiter, dann würde die Versicherung in Deutschland des eigenen Pkw das abdecken. Aha. Das ist ganz überraschend. Man kann mal in den eigenen Bedingungen gucken, ob man eine solche Klausel hat. Fast alle deutschen Versicherer haben das. Mhm. Wenn man das hat, muss man nicht eine höhere Haftpflichtsumme abschließen, sondern kann, es gibt viele Länder, da ist die Haftpflichtsumme deutlich niedriger und es wird empfohlen, eine höhere Haftpflichtversicherung abzuschließen. Kostet dann erheblich mehr. Braucht man nicht, wenn man eine Mallorca-Police hat.
6: Also auf jeden Fall mal bei der eigenen Versicherung nachfragen.
14: Genau. Unbedingt. Aber Achtung, gilt nur für die Haftpflichtgeschichte. Ja. Selbst Kasko, Vollkasko-Versicherung ist davon nicht betroffen.
6: Dann reden wir mal über die Kasko. Warum sind denn zum Beispiel Schäden an Reifen oder an Glasscheiben oder am Unterboden in dieser Standard-Vollkasko-Versicherung, gerade wenn es um Mietwagen geht, meist nicht mit drin?
14: Würde ich sagen, ist eine geschäftspolitische Entscheidung. Die Versicherungen könnten das natürlich reinnehmen, aber es ist natürlich ein schadensträchtiger Teil und deswegen haben sie es rausgenommen und man muss dann sozusagen durch Zusatzklauseln das mitversichern. Ist zu empfehlen, jedenfalls in den Ländern, wo solche Schäden häufiger sind. Insgesamt muss man ja sagen, der Abschluss einer Vollkaskoversicherung, im Zweifel auch ohne Selbstbeteiligung, spart einem eben im Zweifelsfall enorm viel Ärger. Weil man dann sagt, ob die jetzt da Schäden geltend machen, die meines Erachtens nicht dran sind, kann mir dann im Endeffekt egal sein.
6: Ja, und Ärger spart man sich auch, wenn man bei der Übergabe, wenn man das Auto dann quasi in Empfang nimmt, erstmal genau hinschaut und vor allem auch so ein schriftliches Übergabeprotokoll macht. Ja. Warum ist denn das wichtig?
14: Das ist im Grunde eine Frage des Beweises. Am Ende geht es ja darum, wer muss beweisen, dass ein Schaden vorliegt. Mhm. Zunächst mal muss der Mietwagen, der Vermieter des Mietwagens beweisen, es liegt ein Schaden vor. Kann er das beweisen, muss der Mieter sagen, aber der Schaden war schon dran, als ich das Auto übernommen habe. Beide müssen es beweisen. Das Mietwagenunternehmen kann einfach sagen, ja, der Kotflügel ist verbeult. Ja. Und jetzt muss ich aber beweisen, dass die Beule schon vorher drin war. Deshalb genau angucken. Heute ist es schwierig, nicht mehr immer ist da einer, der einen mit einem zusammen das durchgeht. Im Zweifel dann Foto oder gar Film. Und wenn niemand in der Nähe ist, schicken Sie das einfach per Mail oder über eine App oder so an den Vermieter, damit dokumentiert ist, dass diese Schäden schon da sind.
6: Ich finde ja, Mietwagenbuchen ist so ein kleines rechtliches Minenfeld, bei dem sich gleich mehrere Fragen stellen. Da lauern einige Stolperfallen. Und wir haben mal kurz und kompakt die wichtigsten Stolperfallen für Sie zusammengefasst und sagen Ihnen auch, was Sie am besten tun können.
15: Die Versicherungsfalle Double Coverage.
9: Endlich angekommen. Jetzt nur noch schnell die Schlüssel holen und ab in die Sonne. Das Problem: Viele Urlauber buchen vorab online ein Rundum-Sorglos-Paket. Am Schalter im Ausland behauptet der Mitarbeiter jedoch, dieser Schutz sei nicht ausreichend oder im System nicht sichtbar und drängt auf eine teure Zusatzversicherung. Der Druck am Schalter ist groß, oft begünstigt durch Sprachbarrieren und den Wunsch, endlich in den Urlaub starten zu können. Die Falle: Oft unterschreibt man unter diesem Stress unwissentlich eine zweite, völlig identische Versicherung. Tipp: Wer eine Vollkasko ohne Selbstbeteiligung bereits in Deutschland gebucht hat, kann ganz entspannt starten. Bleiben Sie trotz Verkaufsdruck hartnäckig. Die Übergabefalle: Im dunklen Parkhaus sieht jedes Auto wie neu aus, doch das Erwachen kommt bei der Rückgabe. Das Problem: Kleine Kratzer oder Steinschläge werden bei der Übernahme unter schlechten Lichtverhältnissen oft übersehen. Dann gilt das Fahrzeug als schadenfrei übernommen. Die Falle: Bei der Rückgabe wird genau dieser Vorschaden plötzlich entdeckt und teuer von ihrer Kaution abgezogen, da sie das Gegenteil nicht beweisen können. Tipp: Werden Sie zum Regisseur. Filmen Sie das gesamte Auto und alle Vorschäden einmal rundherum mit dem Handy ab, bevor Sie den Motor starten. Die Kindersitzlotterie. Sicherheit für die Liebsten geht vor, doch im Ausland wird die Buchung von Kindersitzen oft zum reinen Glücksspiel. Das Problem: Gerade bei kleineren Verleihern sind Kindersitze entweder komplett vergriffen oder passen nicht zu den Größenmaßen des Kindes. Bleiben Sie konsequent und gehen Sie keine Kompromisse ein. Eine Weiterfahrt ohne passenden Schutz ist nicht nur illegal, sondern im Ernstfall lebensgefährlich. Die Falle: Kleinere Verleiher garantieren im Kleingedruckten oft nur, dass ein Sitz da ist, aber nicht welche Kategorie, Babyschale, Reboarder oder einfache Sitzerhöhung. Tipp: Vertrauen ist gut, eigenes Equipment ist besser. Viele Fluggesellschaften transportieren bis zu 2 Kinderausstattungsstücke wie Kinderwagen und Autokindersitz kostenlos im Laderaum.
6: Ja, zu dem Thema, Herr Häfner, haben uns auch viele Fragen aus unserer MIMA-Fraggemeinschaft erreicht, unter anderem von Gabriele Werner aus Berlin. Sie möchte vor allem wissen, was bei einem Unfall zu tun ist.
14: In aller Regel sehen die Mietwagenbedingungen vor, dass man die Polizei einschalten muss. Manchmal kommt die Polizei nicht, aber dann muss man wenigstens nachweisen, dass man die Polizei verständigt hat. Wenn keine Polizei kommt, ist ganz wichtig, Beweise sichern. Beweise sichern heißt A, Fotos und Standort der Fahrzeuge, Schäden, vor allen Dingen aber auch Zeugen. Und das ist etwas, was man frühzeitig machen sollte, also Namen von Leuten aufschreiben, die das gesehen haben. Wenn die mal weitergefahren sind, sind sie weg und unwiederbringlich verloren. Da kann niemand mehr helfen bei der Aufklärung. Also Beweise sichern ist eine ganz wichtige Sache.
6: Bei einer längeren Reise, dann wechselt man sich ja auch gern mal ab am Steuer. Was passiert denn, wenn jemand den Unfall verursacht, der jetzt als Zusatzfahrer gar nicht in dem Mietvertrag steht?
14: Das ist letztlich ein Vertragsbruch und führt zu Sanktionen in der Vollkaskoversicherung, schlimmstenfalls sogar dazu, dass ein Schaden nicht beglichen wird. Bei der Haftpflichtversicherung zahlt die Versicherung zwar, kann aber eine Vertragsstrafe dem Mieter auferlegen. Also das lohnt sich in aller Regel nicht.
6: Roland Stefan aus dem Landkreis Gütersloh hat eine unschöne Erfahrung gemacht beim Mieten von einem Mietwagen. Er schreibt: Wir waren 4 Stunden zu spät wegen Stau und direkt wurde ein ganzer Extratag berechnet. Ist das rechtens?
14: In aller Regel ist es so, dass die Mietwagenunternehmen eine bestimmte Kulanzzeit vorsehen. Ich habe mal 29 Minuten kennengelernt. Wenn das Fahrzeug später zurückgegeben wird, sehen die Bedingungen tatsächlich vor, dass ein Extratag gebucht wird oder belastet wird. Was man da machen kann: Erstens anrufen und zweitens, wenn man weiß, das ist in der Kulanzzeit nicht zu machen, kann man oft online sozusagen einen Tag zusätzlich anmieten. Das ist deutlich günstiger als die Strafgebühr, die man dann hinterher drauf bekommt.
6: Wir haben ja vorhin schon kurz über die Versicherung gesprochen und dazu hat Elke Burkhardt eine Frage. Sie schreibt: Bin ich auf der sicheren Seite, wenn ich eine Versicherung ohne Selbstbeteiligung wähle?
14: Das ist immer die sicherste Form, denn wie gesagt, der Streit über einen Schaden ist dann eigentlich obsolet, weil man sowieso nicht dafür zahlen muss. Also wenn man das Sicherheitspaket wünscht, dann hat man auch diesen Stress mit den Mängeln und so weiter, den Vorschäden nicht. Dann ist Vollkasko ohne Selbstbeteiligung die sicherste Variante.
6: Gunnar Westphal aus Pirmasens hat uns auch geschrieben. Und zwar: Was tun, wenn der Autovermieter nach dem Urlaub plötzlich Geld von der Kreditkarte abbucht, obwohl das Auto komplett schadensfrei zurückgegeben wurde?
14: Kreditkarte und Mietwagen, wichtiges Thema. Erstens schon mal wichtig, man muss eine Kreditkarte haben, die auf den Namen des Mieters lautet. Sonst geht das mit der Kaution nicht. Zweitens, es muss eine Kreditkarte sein, keine Debitkarte, weil man auf einer Debitkarte keine Kaution blockieren kann. Und jetzt ein ganz wichtiger Tipp. Man kann Kreditkarten für das Ausland sperren oder für bestimmte Ländergruppen. Wenn man die Kaution hinterlegen muss, darf sie nicht gesperrt sein. Aber danach kann man die Kreditkarte eigentlich sperren und sich damit das schon vom Hals halten. Hat man das nicht gemacht und wird zu Unrecht belastet, gibt es auch ein sogenanntes Chargeback-Verfahren bei Kreditkarten. Mhm. Man muss zunächst mit dem Autovermieter versuchen, das zu klären. Wenn das nicht fruchtet, ich glaube 120 Tage in der Regel, muss man bei der Kreditkartenfirma nachsehen, kann man das zurückbuchen lassen.
6: Und grundsätzlich, glaube ich, sollte man eher bei Vergleichsportalen mal schauen, was am günstigsten ist, bevor man dann direkt beim Anbieter...
14: So ist es. Stiftung Warentest empfiehlt Check24 und billiger Mietwagen. Dort sind die Preise in aller Regel günstiger, weil die Kontingente mieten, die dann günstiger weitergegeben werden.
6: Also viel zu beachten beim Buchen eines Mietwagens. Was genau, das hat uns Gilbert Häfner heute gesagt, unser Rechtsexperte. Vielen Dank.
14: Danke, gute Fahrt.
6: So sieht's aus. So, Mietwagen für den Urlaub buchen kann man ja auch in vielen Einkaufszentren. Ne? Da gibt's ja das Reisebüro oft direkt neben dem Klamottenladen, dem Technikmarkt oder neben dem Fastfood-Restaurant. Allerdings scheint die Hochzeit der Einkaufszentren vorbei. Na, viele Kunden shoppen online, Geschäfte schließen, der Leerstand, der steigt. Und in Dessau-Roßlau in Sachsen-Anhalt, da steht sogar ein komplettes Kaufhaus leer. Und zwar seit Jahren. Ein historisches Gebäude, in das aber neues Leben einziehen soll.

0: Hobbymusiker Tranvi in seinem improvisierten Proberaum mitten im alten Kaufhaus Zeek. Hier ging einst ganz Dessau-Roßlau einkaufen. Doch der einstige Einkaufstempel steht seit Jahren weitestgehend leer. Tran hat eine Vision. In das Kaufhaus soll wieder Leben einziehen. Das erste Projekt, eine Ausstellung. Die Stiftung Bauhaus will dafür diese Etage nutzen. Und deshalb heißt es, raus mit dem alten Filz, im wahrsten Wortsinn.
1: Oh, das ist ein richtig alter Teppich. Der ist bestimmt 50 Jahre alt. Ich reiß ihn jetzt hier raus, weil ich natürlich einen guten Ausgangspunkt schaffen möchte, damit Bauhaus hier die ganze Etage neu restaurieren kann und wieder zugänglich machen kann.
0: Barbara Steiner, die Direktorin der Stiftung Bauhaus Dessau, schaut vorbei und will wissen, wie die Vorbereitungen laufen.
2: Also das erste wäre Filz weg und die Fenster, dass diese angemalten Teile dann darunter kommen. Das wäre so das Erste.
0: Das Gebäude in seiner Schlichtheit, ein Schatz für die Bauhausexpertin.
3: Es ist ein wichtiges Gebäude des 20. Jahrhunderts. Es wurde 1908 errichtet als ein Kaufhaus. Und Kaufhäuser, das war damals das große Ding. Das war modern. Und dieses Gebäude wurde dann umgebaut, mehrfach, in den 20er Jahren. Und da gibt es dann auch wieder eine starke Verbindung zum Bauhaus Dessau. Weil wenn man sich hier diesen Raum ansieht, dann sieht der im Inneren fast so aus wie der Werkstattflügel im Bauhausgebäude. Und das hat uns interessiert.
0: 1908 wird das Kaufhaus Zeek eröffnet. In bester Innenstadtlage, errichtet von Händler Eduard Zeek. In den 1920er Jahren wird es erweitert für ein besonderes Einkaufserlebnis, so die Vision. In einem Werbeprospekt heißt es:
4: Mit diesen Ansichten möchte ich Ihnen ein anschauliches Bild meines Kaufhauses geben.
0: Und so gibt es hier eine hauseigene Konditorei, einen Erfrischungsraum und sogar eine Poststation, wo gekaufte Ware direkt verschickt werden kann.
4: Sollten Sie noch nicht bei mir kaufen, bitte ich, einen Versuch zu machen. Sie werden bestimmt zufrieden sein und sich in meinem Hause zu Hause fühlen. Hochachtungsvoll, Eduard Zeek.
0: Dieser Unternehmer mit seinem Kaufhaus hier in Dessau war ein Pionier in puncto Einkaufskultur. Im Grunde schuf er den Prototypen heutiger Kaufhäuser, wissen auch Historiker.
5: Wir sind in der Gründerzeit, also im späten 19. Jahrhundert. Deutschland wird modern, es ist eine unwahrscheinliche Aufbruchsstimmung. Deutschland kommt in das Zentrum der internationalen Handelsströme und das spiegelt sich auch im Einzelhandel wieder.
0: Zeek reiht sich in eine Reihe von Namen ein wie Karstadt, Tietz oder Wertheim. Sie alle setzen damals neue Maßstäbe. Von den Produkten, die Zeek verkauft hat, ist nur ganz wenig erhalten. Sie werden sorgsam gehütet.
5: Tja, das sind die wenigen Reste, die vom Kaufhaus Zeek erhalten geblieben sind. Stecknadeln waren ganz wichtig. Er hat eine eigene Hausmarke entwickelt, also Dinge, die es nur bei ihm gab und wofür er bekannt war und geschätzt wurde. Das war die Damen- und Herrenmode, die sich in den 20er Jahren wirklich rasant wechselte und wendete. Und da hat er dann eine eigene Kollektion auch produzieren lassen, die in seinen Geschäften dann auch verkauft wurde.
0: Von all diesen Besonderheiten wusste Tina, die Mutter von Tran, nichts, als sie 2005 das Kaufhaus in Dessau ersteigert. Sie hatte zuvor ein paar Jahre hier gearbeitet und später im Erdgeschoss ein Geschäft betrieben. Ein paar wenige Artikel zeugen noch davon.
1: Weihnachtskugeln, die liefen mal richtig gut. Oh, wir haben einfach ein paar New Rocks gefunden.
0: Plateauschuhe aus den 90ern.
1: Diese Verpackung ist auch so edgy, Alter. Guck mal, so mit den Flammen und so. Weißt du, das ist schon, würde ich sagen, eine sehr, sehr besondere Schuhform. Ne? Das ist so verrückt, weil diese Schuhe, die sind gefühlt auch schon seit 20 Jahren im Laden. Ich glaube, die hat nie jemand gekauft.
0: Tran Vy will mehr darüber und auch über seine Familiengeschichte wissen, will die Erinnerungen seiner Mutter rund um das Kaufhaus mit Interviews festhalten.
6: So. Natürlich ist das auch für sie was Besonderes so. Es ist halt voll süß zu sehen, so, ne? wie aufgeregt sie auch die ganze Zeit ist.
0: 1998 zieht Tina ihrem Mann von Vietnam nach Deutschland hinterher. Ein Jahr später wird Tran Vy geboren. Und kurz darauf beginnt sie als Schneiderin im alten Kaufhaus in Dessau.
6: So, was ist deine erste Erinnerung an das Kaufhaus?
7: Das Erste, an das ich mich erinnere, waren diese riesigen Säulen. Als ich diese Hallen mit den riesigen Säulen gesehen habe, war ich sofort beeindruckt, wie viel Platz hier ist.
0: 2005 dann soll das Kaufhaus versteigert werden, so wie damals viele leerstehende Gebäude aus DDR-Bestand. Tina sieht darin eine Chance, Startpreis 60.000 Euro.
7: Als das Kaufhaus zur Versteigerung ausgeschrieben wurde, wollte mein damaliger Chef es nicht kaufen. Dann hatte ich die Idee, es zu kaufen, um die Etagen weiter zu vermieten. Ich habe mich dann um Geld gekümmert, mitgeboten und es tatsächlich geschafft, das Haus zu kaufen.
0: Tran ist in diesen Kaufhausräumen quasi aufgewachsen, kennt vom Keller bis zum Dach jeden Winkel. Und hier oben ist noch immer sein Lieblingsplatz.
6: Ich komme immer hier hoch, wenn ich so ein bisschen meine Zeit für mich brauche. So ein bisschen zum Regenerieren. Oder einfach generell, wenn ich Zeit habe, versuche ich hier oben zu sein, ja.
0: Kaum vorstellbar, vor 100 Jahren zu Zeiten der Zeeks hat es hier einen Garten gegeben. Ein Erholungsort für Personal und Besucher gleichermaßen. Ein Fahrstuhl brachte alle bequem nach oben.
6: Ich möchte auch nicht nur, dass hier Blumen und Pflanzen sind, sondern wieder die Leute. Das wäre natürlich unglaublich, weil wir versuchen, so schnell es geht, diesen Fahrstuhl zu bauen. Der kommt dann halt nämlich auch hier an und dann kann eigentlich jeder mal wieder hier hochkommen. So, ne?
0: Der erste Schritt dahin, diese Ausstellung. Mit ihr feiert das Bauhaus Dessau sein 100-jähriges Jubiläum. Die zweite Etage im Kaufhaus Zeeg ist kaum wiederzuerkennen. Die Chefin vom Bauhaus Dessau verspricht sich Nachhaltigkeit.
8: Das heißt, es werden andere kommen, die hier weiterbauen. So wünschen wir uns das. Und ich habe auch so eine ganz lange Perspektive im Auge. Es kommt ja die Bundesgartenschau.
0: Ideen gibt es jedenfalls viele. Und selbst Tran Vys Träume von einem wiederbegrünten Dach könnten Realität werden.
9: Ja, noch mehr zur Geschichte und zur möglichen Zukunft dieses Hauses sehen Sie in der Reportage mit dem Titel Das Kaufhaus Zeeg. 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Wir sprechen heute im MIMA an gleich mehreren Stellen über das Thema Pflege. Und ein Aspekt ist das Personalproblem. Es fehlt an Nachwuchs. Und deshalb hat man sich in einem Krankenhaus in Halle an der Saale etwas ausgedacht. Dort können Jugendliche ab der 9. Klasse das Krankenhaus besuchen. Und zwar im Rahmen eines Feriencamps. Stefan Ganz schaut sich das heute für uns live an. Stefan, die Schülerinnen und Schüler, die lernen ja da das ganze Krankenhaus kennen. Wo seid ihr denn jetzt gerade angekommen?
10: Ja, wir sind bei einer ganz spannenden Station, wo es ums Leben retten tatsächlich geht. Und ganz viel wurde schon vermittelt an diesem Vormittag zum Beispiel. Wie finde ich mich bitte schön in diesem riesigen Komplex hier zurecht? Es ist nämlich gar nicht so leicht, auf den Krankenhausgängen zu wissen, wo es denn lang geht. Dann ging es ums Händedesinfizieren, um die Vitamin-D-Gabe bei Säuglingen. Und ich habe schon angedeutet, ums Leben retten geht es hier. Wir sind bei der Reanimation. Da vermittelt, ich hoffe, ich störe jetzt nicht, Jacqueline Bergmann, die Oberärztin, das Know-how. Warum ist es wichtig, dass dieser Punkt im Programm dieses Fancamps ist?
11: Damit wir die Angst einfach wegnehmen, irgendwas falsch zu machen. Es ist wichtig, dass die Kleinsten mit anfangen zu schulen oder geschult zu werden und genau das auch in der Häuslichkeit zu Hause, irgendwo draußen auf dem Marktplatz umsetzen. Weil das ist das, was das A und O ist.
10: Und das Engagement, das Interesse hier in der Gruppe, wie erleben Sie es?
11: Tatsächlich ganz gut, auch sehr aktiv mit dabei. Natürlich haben andere Kinder Angst oder Jugendliche Angst, aber ich muss sagen, diese Gruppe ist gerade sehr fit.
10: Ja, wunderbar. Mhm. Vielleicht sind die Pflegekräfte der Zukunft hier.
11: Ich hoffe doch.
10: Kann sein, also genau.
11: Gerade wenn ganz viel Engagement da ist.
10: Ja, und viele Fragen gestellt werden. Wie ist bei dir? Steht der Berufswunsch schon fest oder entscheidet sich das an diesen zwei Tagen vielleicht sogar?
12: Also es entscheidet sich ein bisschen an den zwei Tagen jetzt. Ja. Ich wollte ein bisschen reinschnuppern und das gefällt mir sehr gut. Ich habe ganz viel Neues gelernt. Und ich finde es ganz wichtig, dass die Angst genommen wird, dass man irgendwas falsch machen könnte, weil helfen ist ganz wichtig.
10: Und gibt es einen Punkt, auf den du dich besonders freust?
12: Also ich freue mich tatsächlich auf dieses Reanimationstraining, weil ich das wichtig finde und ich da ein bisschen unsicher bin. Aber ich war vorhin schon bei den kleineren Kindern und das war auch sehr interessant.
10: Na wunderbar, ich wünsche viel Spaß, viel Erfolg. Danke. Und vielleicht gibt es ein Comeback hier im Krankenhaus, ja, dann in der Ausbildung. Viel Erfolg, Dankeschön. Wir müssen mit Dominik Tamm sprechen, der den Überblick über das ganze Programm hat. Wir haben schon einen Einblick bekommen, was steht denn sonst noch im Programm auf der Agenda?
13: Ja, wir wollen ja das Ziel erreichen, dass möglichst viele Berufe des Krankenhauses gezeigt werden können. Dazu gehört dann eben auch Fragen der Technik, die Medizintechnik, welche Dinge in den Ausbildungsberufen noch wichtig sind. Fragen, wie kann man die ganzen Sinne, die wir haben, welche Rolle spielen die bei diesen zukünftigen Berufen? Die Reanimation, die Kinder haben wir gezeigt, die Händedesinfektion, einfach so die Basics, die uns alltäglich begegnen.
10: Und es geht selbstverständlich auch auf die Station, um diesen Alltag dann mitzuschnuppern und mitzubekommen. Die entscheidende Frage ist, wir haben in Deutschland wirklich einen Personalmangel in der Pflege. Inwieweit hilft dieses Instrument, dieses Camp?
13: Wir wollen natürlich die jungen Menschen dazu begeistern, diesen Beruf zu erlernen. Wir machen dieses Camp jetzt zum vierten Mal, das erste Mal gestartet im August letzten Jahres. Und in das Bewerbungsprozedere für dieses kommende Ausbildungsjahr sind von etwa 70, 75 Teilnehmern 15 in den Bewerbungsprozess reingekommen. Und das ist für uns tatsächlich ein Erfolg, mit so einem niederschwelligen Angebot dort auch zu punkten.
10: Das ist eine Top-Quote, 15 Leute, die dann im Bewerbungsprozess landen. Inwieweit machen Sie dieses Modell bekannt, vielleicht auch bundesweit?
13: Wir waren jetzt aus der Pflegedirektion im April zum Mitteldeutschen Personalleitertag, konnten es dort also vor 180 Personalern aus ganz Mitteldeutschland bekannt machen und es ist auf große Resonanz gestoßen.
10: Wir bleiben dran. Recht herzlichen Dank. Also das produktivste und spannendste Ferncamp, das ich jemals besucht habe, hier in Halle an der Saale.
9: Ja, vielen Dank, Stefan Ganz, für diese Eindrücke. Live aus dem Krankenhaus Martha Maria in Halle an der Saale. Und hier, Mima, geht es jetzt weiter mit dem Sport.
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9: Und da blicken wir auf die Relegation aus der ersten Fußball-Bundesliga. Toni, musste ja Wolfsburg schon runter. Ja. Wie sieht es denn eine Etage weiter drunter aus?
15: In der Relegation zwischen zweiter und dritter Liga hat es tatsächlich in den letzten Jahren öfter mal der Drittligist geschafft, aufzusteigen. Gestern aber nicht. Obwohl es eigentlich für Rot-Weiß Essen ganz gut aussah. Die waren auf gutem Wege. Nach dem 1:0-Sieg im Hinspiel hatte RWE zu Recht große Hoffnungen hochzugehen. Doch am Ende lachte der Drittletzte der zweiten Liga. Die Spielvereinigung Greuther Fürth, 2:0 gewann das Kleeblatt zu Hause vor ausverkauftem Haus. Fürth spielt damit in der kommenden Saison das 30. Jahr in Folge mindestens zweite Liga.
16: So sieht pure Erleichterung aus. Die Spielvereinigung Greuther Fürth bleibt in der zweiten Liga. Und das nach Wochen voller Abstiegssorgen.
17: Sehr erleichtert, weil Relegation sehr speziell ist. Ja, weil für mich schon bewusst war, dass da Arbeitsplätze auch dran hängen. Und das macht was mit einem.
16: Das Spiel von Beginn an temporeich. Essen in Rot mit gutem Start. Der Druck aber liegt bei der Spielvereinigung. Nach der 0:1-Niederlage im Hinspiel muss das Kleeblatt liefern. Und das gelingt. Die Abwehr der Essener zu unsortiert. Noel Futkoy eiskalt. Nach der Halbzeit bleibt Fürth am Drücker. Ein Treffer fehlt noch zum Klassenerhalt.

0: Es ist natürlich so eine ganz, ganz gesunde Mischung aus Enttäuschung und Stolz. Ich glaube, dass wir in zwei Spielen mehr als auf Augenhöhe waren. Dass wir uns eine sehr, sehr hohe Zahl an Möglichkeiten in diesen beiden Spielen gegen den Zweitligisten herausgespielt haben.
1: Auf der einen Seite geht er rein im Innenpfosten und auf der anderen Seite wird er kurz vor der Linie gerettet. Das ist leider Gottes Fußball. Das macht ihn zum schönsten Sport der Welt.
2: Und dieser Sport kann richtig wehtun, aber auch so glücklich machen.
3: So, und wir schwingen uns jetzt aufs Surfbrett und nehmen Sie mit zum Rapid Surfen. Den Begriff haben so wahrscheinlich die wenigsten schon mal gehört, ist aber genau das Richtige für alle, die auch mal gerne lässig surfen würden, ohne aufs große Meer oder tausende Kilometer weit wegfliegen zu müssen. Und eine, die Rapid Surfen perfekt beherrscht, ist Valeska Schneider aus München. Die werden Sie auch bei den Finals im Juli live in der ARD und im ZDF sehen.
4: Wenn das nicht erfrischend aussieht, genau das Richtige. An so einem heißen Frühsommertag, ja, wenn man es denn so beherrscht wie Valeska Schneider.
5: Die Liebe zum Surfen ist direkt entstanden bei meiner ersten Welle. Also ich hab mich total in diese Sportart verliebt.
4: Rapid Surfen, das Gleiten auf einer stehenden Welle. Dank mächtiger Turbinen schießen 10.000 Liter Wasser pro Sekunde durch die Anlage in Langenfeld, ermöglichen so Tricks wie sonst nur auf dem Ozean.
5: Der Unterschied zum Oceansurfen ist, dass du es vielmehr um dich geht und deine Performance und nicht, weil die Welle sich verändert. Die Welle ist immer gleich.
4: Vor allem in den Wintermonaten trainiert die Münchnerin selbst am liebsten an exotischen Meeresspots. Doch sportlich gehört ihre Konzentration inzwischen praktisch ausschließlich dem Rapid Surfen. In dieser noch jungen Sportart ist sie wohl die einzige Vollprofi-Athletin in Deutschland. Dabei ist Valeska Schneider eigentlich eine Spätberufene.
5: Ich bin nach dem Abitur nach Australien und habe da einen Surfkurs gemacht und habe da den Surfsport überhaupt entdeckt. War erstmal nur aufs Oceansurfen fokussiert und war auch im Nationalteam.
4: Im Rapid Surfen aber sind ihre Erfolge größer. Gleich 3 deutsche Meistertitel. Dort, wo es darauf ankommt, die Tricks in der schmalen Fahrrinne zu kombinieren. Rapid-Anlagen gibt es in unterschiedlicher Form. Auf Flüssen, in alten Industriehallen, ja selbst in einer Einkaufspassage. Oder wie in Langenfeld, mitten in einem See. Die Fans ganz nah dran, so wie das auch bei den Finals Ende Juli in Hannover der Fall sein wird.
5: Dass wir mit dem Rapid Surfen bei den Finals dabei sind, ist ein super wichtiger Step, weil wir, glaube ich, noch mal einer viel größeren Zielgruppe überhaupt den Sport zeigen können, den Sport erklären können. Und dann auch in so einer Location in Hannover, wo man einfach so gut zuschauen kann, mitten in der Stadt.
4: Valeska Schneider wird dort die Favoritin sein. Die nationale Masters-Serie hat sie gerade erst überlegen für sich entschieden. Und am Ende des Sommers wartet ein weiteres Highlight auf sie, eine Premiere.
5: Dieses Jahr gibt es zum ersten Mal eine offizielle Europameisterschaft im Rapid Surfen. Und ja, mein Ziel ist es, die Europameisterschaft zu gewinnen mit dem Team Deutschland. Und selbst auf dem Treppchen zu stehen, wäre auch ein großes Ziel.
4: Dort ganz oben scheint aktuell ihr Stammplatz zu sein. Valeska Schneider, das weibliche Gesicht des Rapid Surfens in Deutschland.
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3: Ja, ich habe das mal indoor gemacht, dass sobald man reingeht und wirklich das Gleichgewicht halten kann, man fühlt sich echt schon ziemlich cool so dann in der Welle. Du bist ja auch ganz gut dabei, oder?
7: Ja, Gleichgewicht ist das Stichwort. Ich habe das ein paar Mal schon gemacht. Macht wirklich Spaß, aber ich bin trotzdem ein totaler Anfänger. Also seit 10 Jahren mittlerweile Anfänger. Es ist halt
3: da
7: schon
3: können
7: schwierig.
3: Können wir nicht mithalten bei
7: dir? Nee, auf keinen Fall. Auf jeden Fall. So, ich versuche jetzt ganz rapide mal rüberzukommen zu unserer heutigen Abstimmung. Müssen wir auch noch drüber reden. Da geht es ja um die Pflege und um den Plan, dass Menschen ohne Kinder künftig noch höhere Pflegebeiträge zahlen sollen.
3: Ja, was halten Sie davon? Sagen Sie uns da gern Ihre Meinung über den eingeblendeten QR-Code. Das Ergebnis gibt's dann gleich.
7: Und gleich kommt auch noch die Moderatorin Ruth Moschner zu uns. Die hat ein neues Buch geschrieben, in dem sie Schluss macht mit der ganzen Selbstoptimierung und dem Druck, es allen recht zu machen. Reden wir gleich drüber. Sie nennt das die Fuck-It-Liste statt die Bucket-Liste. Und damit jetzt hinein in die zweite Stunde hier im ARD-Mittagsmagazin. Und die startet wie immer mit der Tagesschau und mit Susanne Daubner.
8: Einen schönen guten Tag. Wirtschaftsweise senken Prognose zur konjunkturellen Lage. Das gab der Sachverständigenrat der Bundesregierung im Frühjahrsgutachten bekannt. Die Experten

0: rechnen nur noch mit einem Wirtschaftswachstum von 0,5% in diesem Jahr. Im vergangenen Herbst hatten sie noch 0,9% erwartet. Gründe sind unter anderem die Folgen des Irankrieges. 13 Jahre Haft für mutmaßliche frühere RAF-Terroristin Klette. So lautet das Urteil am Landgericht Verden. Die Richter sahen es als erwiesen an, dass Klette an bewaffneten Raubüberfällen beteiligt war. Mit zwei Komplizen hatte sie zwischen 1999 und 2016 Geldtransporter und Supermärkte überfallen, um ihr Leben im Untergrund zu finanzieren. Die beiden Männer sind noch auf der Flucht. Kabinett berät Gesetz für Cybersicherheit. Künftig sollen Polizei, Bundeskriminalamt und das Bundesamt für Sicherheit in der Informationstechnik mehr Befugnisse zur Abwehr von Cyberangriffen erhalten. Dabei dürfen die Behörden künftig auch aktiv gegen Angreifer vorgehen und technisch eingreifen, wenn sie eine Attacke erkennen. Bundeswirtschaftsministerin Reiche mahnt in Peking faire Wettbewerbsbedingungen an. Die CDU-Politikerin unterstrich bei ihrem Treffen mit Chinas Handelsminister Wang, Wettbewerb müsse so ausgestaltet sein, dass er zu beiderseitigem Nutzen und transparent sei. Reiche will auf ihrer China-Reise auch über Lieferketten und den Zugang zu seltenen Erden sprechen. Muslime aus aller Welt in Mekka. Zum Beginn des Opferfestes, einem der wichtigsten Rituale im Islam, pilgerten mehr als 1,7 Millionen Gläubige nach Saudi-Arabien. Üblicherweise bitten die Pilger Gott um Vergebung, Gnade, Segen und gute Gesundheit. Die Pilgerfahrt Hadsch ist eine der 5 Säulen des Islam und eine der größten religiösen Versammlungen der Welt. Und damit zurück zum Mittagsmagazin mit Tino Böttcher.
1: Dankeschön, Susanne Daubner, und willkommen nochmal hier im ARD Mittagsmagazin. Da schauen wir zunächst nach China, immerhin Deutschlands wichtigster Handelspartner. Nur ist die Frage, wie fair es bei dieser Partnerschaft zugeht. Um genau diese Frage geht es auch Bundeswirtschaftsministerin Katharina Reiche, die jetzt für 3 Tage nach Peking geflogen ist. Und bei den Gesprächen, die sie dort führt, geht es um Chinas hohe Subventionen, um die Exportkontrollen für Rohstoffe, die deutsche Firmen ja schon seit Jahren unter Druck setzen. Und deshalb fordern viele Unternehmen von der Ministerin auch eine harte Haltung gegenüber China.
2: Es ist ein freundliches Hallo mit dem chinesischen Handelsminister. Die große, mitreisende Wirtschaftsdelegation von Ministerin Reiche wird ihn später zum Mittagessen treffen. Die Bedeutung der Kooperation dominiert offenbar das Gespräch. Reiches chinesischer Counterpart hofft, so scheint's, auf Deutschlands Einfluss in Brüssel in seinem Sinne. Die europäische Seite hat eine Reihe von Handelsmaßnahmen ergriffen, die stark protektionistisch geprägt sind. Wir verfolgen die Angelegenheit sehr aufmerksam. Der Minister meint wohl verschärfte Handelsschutzmechanismen wie etwa mögliche Zölle, die neben Frankreich andere EU-Länder auf den Weg bringen wollen. Die deutsche Position dazu ist unklar. Die Ministerin wirbt für einen balancierten Ansatz. Sie hat vor allem für China viel Lob mitgebracht.
3: Es gibt eine leistungsfähige, vor allem eine angriffslustige Mittelschicht, die mit großem Selbstbewusstsein Dinge ausprobiert, auch mal scheitert, vor allem aber probiert und macht.
2: China, so eine europäische Studie, betreibe eine regelrechte Exportoffensive, überschwemme die Weltmärkte mit subventionierten Waren, vor allem Autos, Maschinen, Chemieprodukte. Die Exporte der Volksrepublik nach Deutschland sind stark angestiegen, umgekehrt sinken sie seit Jahren. In einem Maß, das gefährlich sei, das Handelsbilanzdefizit beträgt 90 Milliarden Euro. Nehmen wir Autos. Chinas Nettoexporte liegen bereits mehr als 4,5-mal so hoch wie Deutschlands höchste vor 10 Jahren. Das ist eine gigantische Exportmaschine für Autos, die zum Teil auf hervorragende Ingenieurskunst zurückzuführen ist, vor allem aber durch eine aktive, wettbewerbsverzerrende Industriepolitik extrem angekurbelt wird. Parallel zu Ministerin Reiches Besuch sind einige EU-Parlamentarier aus Brüssel in Peking. Die deutsche Regierung solle mitmachen bei der EU-Handelspolitik.
4: So hoffe ich tatsächlich auch, dass Deutschland sich einreihen wird in diesen Dialog der großen Italien, Frankreich und Spanien und dass das unabhängig ist von der Mission, die Frau Reiche jetzt hier macht. Am Ende des Tages brauchen wir ein geschlossenes Europa, um den Wohlstand in der Europäischen Union zu retten.
2: Wir fragen bei ihr nach, ob die deutsche Bundesregierung sich den anderen Ländern anschließt, ja oder nein.
5: Wir werben in Brüssel also für einen balancierten Ansatz. wirksame Schutzinstrumente und gleichzeitig Offenheit für den Export.
2: Keine konkrete Antwort also. Am Freitag tagt der EU-Rat zu diesem Thema. Die Pekinger Staats- und Parteiführung wird weiter werben. Die deutsche Ministerin besucht morgen unter anderem eines der Hightech-Vorzeigeunternehmen, die dieses Flugtaxi herstellen.
1: Tja, der Druck aus China, aber natürlich auch andere Faktoren, allen voran der Iran-Krieg, machen der Konjunktur hier in Deutschland derzeit ja schwer zu schaffen. Heute Vormittag hat der Sachverständigenrat Wirtschaft, besser bekannt als die sogenannten Wirtschaftsweisen, das jährliche Frühjahrsgutachten vorgestellt. Und demnach wird für das laufende Jahr nur noch ein Wirtschaftswachstum von 0,5% erwartet. Aber auch ohne diese Zahl schwarz auf weiß zu haben, wissen viele Unternehmen hierzulande ganz genau, wie angespannt die Lage ist, vor allem in der Baubranche.
6: Wer wissen will, wie es der Bauindustrie geht, der muss nur in dieses riesige Loch schauen. Es ist die größte Tongrube Deutschlands, Meuth im Westerwald. Hier baut die Firma von Stefan Schmidt Ton ab, für Fliesen, Dachziegel oder Zement. Derzeit ist hier wenig los.
7: Wir hängen natürlich stark am Hochbau, am Wohnungsbau, und der liegt bekanntermaßen in Deutschland am Boden.
8: Wir sehen eigentlich seit letztem Jahr einen kontinuierlichen Rückgang in der Menge, was hauptsächlich an dem deutschen Markt liegt, weil zu wenig gebaut wird.
9: Also die Krise am Bau schlägt bei Ihnen hier in der Grube voll auf?
8: Die schlägt für uns als Primärrohstofflieferanten natürlich hier voll auf.
6: Immerhin, weltweit läuft das Geschäft für den Mittelständler einigermaßen, selbst in Europa. In Deutschland aber kommen kaum noch Aufträge. Vor allem die Bürokratie macht dem Betrieb immer mehr zu schaffen. Planen und investieren ist so kaum noch möglich.
10: Um einen neuen Tagebau zu starten, brauchen wir eine Vorlaufzeit von 10 bis 15 Jahren, bevor wir überhaupt die erste Tonne Ton baggern und verarbeiten können. Wir brauchen weniger Regulierung, das ist ganz, ganz wichtig.
6: Im Betrieb hat Adrian Alberg vor kurzem seine Ausbildung begonnen. In seinem Berufsleben kennt er nur Krise in Deutschland. Der Azubi übt sich in Zweckoptimismus.
11: Ich habe große Hoffnung, weil Rohstoffe wird man immer brauchen. Und früher oder später wird es wieder richtig boomen. Ich wünsche mir von der Politik, dass mehr in die Bauindustrie investiert wird und die Steuern auf Industrie gesenkt wird.
6: Im Werk ist auch eine riesige Mahlanlage. Die läuft mit Gas. Um Kosten zu senken, wollte Stefan Schmidt eigene Windkraftanlagen errichten. Aber als die Behörden alles nach mehreren Jahren endlich genehmigt hatten, waren die Anlagen inzwischen zu teuer. Deshalb geht es jetzt erstmal mit Gas weiter.
12: Wir stehen im internationalen Wettbewerb. Auch wenn wir kein Riesenunternehmen sind, verkaufen wir in 46 Ländern dieser Erde. Und die Regularien und Anforderungen an andere Unternehmen im Ausland, die sind doch wesentlich niedriger. Das heißt, hier haben wir einen echten Wettbewerbsnachteil und wir sind nun mal standortgebunden. Wir können nicht weggehen.
13: Und wie fühlen Sie sich da als Unternehmer in Bezug auf die Politik?
12: Ja, schon alleingelassen und im Stich gelassen.
6: Hoffnung auf grundlegende Wirtschaftsreformen dieser Bundesregierung hat Schmidt nicht mehr. Und dabei ist er selber CDU-Mitglied. Der Betrieb setzt jetzt erstmal auf das Auslandsgeschäft und hofft, dass dann hier in der Tongrube bald wieder mehr los ist.
1: Tja, mit dem Thema Bauen beschäftigt sich heute auch das Bundeskabinett in Berlin. Damit eben Unternehmen bei der Bauplanung zum Beispiel schneller werden, wurden heute Gesetzesänderungen auf den Weg gebracht. Und da fahren wir jetzt nach bei Moritz Rödle in unserem Hauptstadtstudio. Moritz, wir haben es ja gerade gehört, selbst CDU-Mitglieder trauen der Regierung keine großen Reformen zu. Was genau hat denn die Regierung jetzt beim Baurecht vorgelegt?
14: Na, sie will die Bürokratie tatsächlich abbauen. Im vergangenen Jahr sind ungefähr 207.000 Wohnungen gebaut worden in Deutschland. Das ist der niedrigste Stand seit 10 Jahren. Und das hat die Bundesregierung natürlich erkannt und will etwas dagegen tun. Und dafür soll Bürokratie abgebaut werden. In der Neuordnung des Baugesetzbuches soll dem Wohnungsbau ein sogenanntes überragendes öffentliches Interesse eingeräumt werden. Das würde dafür sorgen, dass zum Beispiel der Umweltschutz zurückstecken muss oder der Denkmalschutz und dass dadurch dann schneller gebaut werden kann, ohne allerdings die Standards zu senken. Das hat die Bauministerin dazu gesagt. Und als zweites Thema geht es um sogenannte Schrottimmobilien. Die machen in vielen Städten in Deutschland große Probleme. Das sind also Immobilien, die völlig runtergerockt sind, wo oft Zuwanderer aus Osteuropa von ihren Vermietern ausgenutzt werden. Das sorgt für große soziale Probleme. Und auch da ist es so, dass die Bundesregierung dagegen vorgehen will. Sie möchte, dass zum Beispiel solche Schrottimmobilien enteignet werden können, wenn sie extrem missbraucht werden, wenn also die Vermieter nicht dafür sorgen, dass sie zumindest auf einen geringen Standard renoviert werden.
1: Dankeschön, Moritz Rödler, für diese Einschätzungen live aus Berlin. Ja, und eigentlich wollte die Bundesregierung ja auch längst ihre geplante Pflegereform auf den Weg bringen. Die ist auch deshalb überfällig, weil den Pflegekassen ja Milliarden fehlen. Doch bislang lässt ein konkreter Gesetzentwurf auf sich warten. Stattdessen gelangen so nach und nach einzelne mögliche Ideen an die Öffentlichkeit. Und die wiederum bereiten vielen Betroffenen Sorgen. Etwa wenn es um die Kosten für einen Heimplatz geht. Wer in eine Pflegeeinrichtung umzieht, muss derzeit im Schnitt monatlich 3.245 Euro Eigenanteil zahlen. Zumindest im ersten Jahr. Danach wird es weniger. Doch geht es nach Bundesgesundheitsministerin Waken, soll es künftig länger dauern, bis dieser Eigenanteil sinkt.
15: Kaffee und Kuchen, dazu ein bisschen Schlagermusik. Das mag Reinhold Gläser. Seit 7 Jahren wohnt der 93-Jährige in der Pflegeeinrichtung der Caritas in der hessischen Gemeinde Elz bei Limburg. Inzwischen ist er demenzkrank und braucht viel körperliche Hilfe.
16: So sieht es aus, wenn man alt wird. Ja. Schon wichtig, dass man irgendwann mal aufgefangen wird. Ja?
15: Aufgefangen wird er hier. Alte Fotos anschauen mit der Familie. Das Elternhaus wurde verkauft, davon werden Unterkunft und Pflege des ehemaligen Organisten bezahlt. Insgesamt für ihn bereits 250.000 Euro bis jetzt. Um die Finanzen kümmert sich Schwiegersohn Karl Reiner. Der selbst zu zahlende Anteil ist hoch.
17: Mein Schwiegervater bezahlt einen eigenen Anteil von roundabout 3.000 Euro im Monat. Die Kosten steigen ja. Die Pflegekasse will ja immer weniger bezahlen und die Pflege soll immer teurer werden.
15: Noch reichen die Rücklagen für ihn, aber wie lange noch? Nach dem milliardenschweren Sparpaket für die gesetzliche Krankenversicherung arbeitet Bundesgesundheitsministerin Nina Waken derzeit an der Pflegereform. Für 2027 fehlen mindestens 7,5 Milliarden Euro, für 2028 sogar mehr als 15 Milliarden Euro. Das Hauptproblem, immer mehr Pflegebedürftige, erklärt Gesundheitsökonom Afshin Ganjur.
18: Die Zahl hat sich verdoppelt die letzten 10 Jahre. Das ist zum einen demografiebedingt, zum anderen liegt es an der Erweiterung der Definition von Pflegebedürftigkeit. Da gab es eine entsprechende Reform in 2017, aber das Finanzierungsproblem wurde damals nicht sauber gelöst.
15: Die Folge, die Ausgaben sind explodiert. Betroffene und ihre Angehörigen müssen immer mehr zahlen. Im Durchschnitt in Pflegeheimen in Deutschland im ersten Jahr mittlerweile 3.245 Euro pro Monat. Auch hier in Elz sind die Kosten für die Pflege deutlich gestiegen. Mehr als die Hälfte der Bewohner sind zudem Sozialhilfeempfänger, erzählt uns Max Brüm.
19: Wir haben in den letzten Jahren durch den Gesetzgeber veranlasst Personalmehrungen erlebt. Wir konnten mehr Personal einstellen, gepaart mit großen Tarifsteigerungen. Und die haben wir dann an die Menschen weitergegeben. Und das führt halt zu diesen stark gestiegenen Eigenanteilen. Wenn wir die Kosten nicht weitergeben, sind wir ganz schnell in existenzbedrohlichen Situationen.
15: Bislang funktioniert das System so. Die Pflegekassen zahlen für Pflegeheimbewohner einen Zuschuss. Dieser steigt von 15% im ersten Jahr auf 30% im zweiten, 50% im dritten und 75% nach 3 Jahren. Die Eigenanteile sinken dadurch schrittweise. Das mögliche Szenario im Zuge der anstehenden Reform? Die einzelnen Entlastungsstufen werden gestreckt. Als Konsequenz müssten Betroffene mehr bezahlen. Auch Menschen in häuslicher Pflege dürften von den Sparmaßnahmen betroffen sein. Um die Zahl der Pflegeempfänger zu reduzieren, könnte durch die Reform die Anerkennung der niedrigeren Pflegegrade 1 bis 3 schwieriger werden. Außerdem sollen Gutverdiener und Kinderlose künftig mehr in die Pflegekasse einzahlen als bisher. Eine sinnvolle Alternative dazu wäre laut Gesundheitsexperte Ganjur:
18: Aus meiner Sicht müsste man mehr Steuermittel der gesetzlichen Pflegeversicherung zuführen. Da wäre zu überlegen, welche Steuern erhöht man. Gleichzeitig müsste man meines Erachtens auch einen Kapitalfonds einrichten.
15: Sprich Entlastung durch Rendite am Kapitalmarkt und ein grundsätzlicher Strukturwandel. Doch in jedem Fall muss viel frisches Geld her für Pflegebedürftige und jene, die es vielleicht mal werden. So wie Karl Reinhardt.
17: Wir werden das Geld nicht mehr aufbringen können. Ich denke mal, das geht Millionen Menschen so.
15: Die Hoffnung, dass es doch anders kommt, damit das Geld auch für Reinhold Gläser und viele andere noch möglichst lange reicht.
1: Ja, über dieses Thema spreche ich jetzt noch ausführlicher in Berlin mit unserer Korrespondentin Ilanit Spinner. Ilanit, eigentlich sollte der Gesetzentwurf ja schon Mitte Mai vorliegen. Warum dauert es denn so lange?
20: Ja, es zeigt, dass es ein höchst politisch sensibles Thema ist. Es geht um sehr viel Geld, das eingespart werden soll. 22,5 Milliarden Defizit allein in den nächsten 2 Jahren. Und natürlich die große Frage, wer soll da entlastet werden? Und darüber wird gerade noch eifrig diskutiert und vor allem verhandelt. Und diese Verhandlungen, die laufen wohl länger, als man sich das ursprünglich gedacht hatte. Und das liegt gar nicht mal nur am Gesundheitsressort. Die müssen zwar den Entwurf vorstellen, aber derzeit ist er noch in der Ressortabstimmung. Das heißt, die anderen Ministerien, die dürfen da auch noch ein Auge drauf werfen, dürfen auch sagen, wenn sie da noch die ein oder andere Unstimmigkeit sehen. Und bei 22,5 Milliarden Euro Defizit kann ich mir vorstellen, dass vor allem das Finanzministerium da noch mal ganz genau drauf gucken möchte.
1: Auch wenn jetzt noch kein konkreter Entwurf auf dem Tisch liegt, geistern ja eben bereits einige Vorschläge herum. Neben der Ausweitung des Eigenanteils für einen Heimplatz ist auch im Gespräch, dass kinderlose Versicherte noch mehr in die Pflegekasse einzahlen sollen als bisher. Diese Vorschläge, die wurden ja zum Teil aus Koalitionskreisen durchgestochen. Welches Interesse steckt denn dahinter?
20: Ja, das ist tatsächlich ein Muster, das wir in letzter Zeit immer öfter erkennen konnten, zum Beispiel auch bei der Einkommensteuer oder zuletzt bei der Rentenreform, dass immer wieder einzelne Vorschläge durchschlagen und durchsickern. Und das, obwohl eigentlich die Regierung noch gar kein Gesamtkonzept vorgestellt hat, so auch in diesem Fall. Ich kann mir vorstellen, man will so ein bisschen da auch austaktieren, wie die Öffentlichkeit auf den einen oder anderen Vorschlag reagiert. Und natürlich ist es oftmals so, dass dann ein späterer Kompromiss nicht ganz so drastisch wirkt, wie vielleicht die ein oder andere Vorankündigung, die im Vorfeld schon durchgesickert ist.
1: Wie werden denn diese Vorschläge, die da derzeit eben erstmal kursieren, in der Pflegefachwelt diskutiert?
20: Na gut, bei großen Reformen gibt es immer viel Kritik. Das ist auch hier der Fall. Es haben sich schon viele Pflegefachverbände zu Wort gemeldet, die große Befürchtung haben, dass vor allem eben die Pflegebedürftigen und die Angehörigen jetzt mit diesen Maßnahmen stärker belastet werden. Das sagen sie, so gilt es zu vermeiden. Und insgesamt machen sich Experten so ein bisschen Sorge, dass ähnlich wie bei der gesetzlichen Krankenversicherung man jetzt erstmal nur an die aktuelle Notlage rangeht und nur die aktuellen Finanzlücken schließt, nicht aber insgesamt auf die Reform und auf die Strukturen schaut, die dringend verändert werden müssen, denn da sind sich viele einig, es braucht nicht nur kurzfristige, sondern vor allem auch langfristige Lösungen.
1: Ja, zu diesem vielen Dank erstmal Ilanit Spinner für diese Einschätzungen aus Berlin und zu diesem Thema, liebe Zuschauerinnen und Zuschauer, interessiert uns ja heute auch Ihre Meinung. Wir wollten wissen, ob Sie es gerecht finden, dass kinderlose Versicherte künftig eben noch höhere Pflegebeiträge zahlen sollen als Menschen mit Kindern. Und so haben Sie abgestimmt. 41% sagen, ja, das ist richtig so. Und 59% sagen, also eine knappe Mehrheit, nee, das ist ungerecht, finden wir nicht okay so. Insgesamt wurde rund 4.600 Mal abgestimmt. Danke an alle, die mitgemacht haben. So, wir machen jetzt einen thematischen Cut und schauen in den Nahen Osten. Dort gilt ja eigentlich eine Waffenruhe zwischen Israel und dem Libanon. Tatsächlich aber weitet die israelische Armee ihren Bodeneinsatz im Libanon derzeit aus. Die Hezbollah-Miliz wiederum, die greift Israel vom Libanon aus mit Drohnen an. Und zwischen den Fronten, da lebt und leidet die libanesische Zivilbevölkerung. Also Menschen, deren Häuser zerstört werden und die zum Teil auch aus ihrer Heimat vertrieben werden.
21: Ein Haus im Norden Israels, in Trümmern, ausgebrannt. Warum? Das wird Jochai Wolfin gleich selbst erleben. Von diesem Dorf haben sie uns angegriffen. Und um sicherzustellen, dass das nicht wieder passiert, die Armee arbeitet dort und wir vertrauen der Armee. Vom israelischen Kibbuz Menara zum Libanon sind es nur wenige Meter. Dort ist die israelische Armee im Einsatz, um die Hezbollah auf Abstand zu halten. In der sogenannten Sicherheitszone die israelische Flagge. Israels Regierung hat das Militär angewiesen, die Angriffe zu intensivieren. Eine Bodenoffensive über die bisherige Zone im Libanon hinaus. Wir verstärken die Sicherheitszone, um die nördlichen Gemeinden zu schützen. Gleichzeitig unternehmen wir eine umfassende nationale Anstrengung, um kreative und innovative Lösungen gegen explosive Drohnen zu finden. Die Angriffe der israelischen Armee treffen vor allem den Süden des Libanon, sowie hier die Stadt Tyros. Hier saßen Kinder, Frauen und ältere Menschen. Plötzlich Warnungen der israelischen Armee, Chaos, die Menschen fliehen. Und dann eine halbe Stunde, 45 Minuten, schaut, was passiert ist. Die libanesischen Behörden sprechen landesweit von mehr als 30 Toten, trotz der offiziellen Waffenruhe. Diese wird weder von der Hezbollah eingehalten, noch von der israelischen Armee. Zurück im Norden Israels. Sie beobachtet die Angriffe der Hezbollah genau, die neue Bodenoffensive, sie findet sie richtig und geht von einem längeren Einsatz aus. Wenn es Frieden geben wird, richtigen Frieden, keinen Waffenstillstand, Frieden, ein Abkommen, eine funktionierende libanesische Regierung, ein souveräner Libanon, dann können wir über einen Wiederaufbau sprechen. Noch ist ein Wiederaufbau in weiter Ferne, im Libanon und hier im Norden Israels.
1: Über 3 Jahrzehnte lang überzog die linksextremistische Terrororganisation RAF den Westen Deutschlands mit Überfällen, Anschlägen, mit Morden. 1999 dann löste sich die Rote Armee-Fraktion auf. Doch mehrere Mitglieder der dritten und letzten Generation begingen auch im Anschluss noch vereinzelt Überfälle. Mutmaßlich, um ihr Leben im Untergrund zu finanzieren. Vor 2 Jahren dann wurde eine von ihnen gefasst, nämlich Daniela Klette. Heute 67 Jahre alt und die stand in den vergangenen 14 Monaten nun vor Gericht. Heute fiel das Urteil gegen sie.
0: Mit mehreren Einsatzfahrzeugen wird Daniela Klette heute Morgen zum Gericht eskortiert. Seit ungefähr 2 Stunden ist klar, die mutmaßliche RAF-Terroristin muss unter anderem wegen besonders schweren Raubes und Verstößen gegen das Waffengesetz für 13 Jahre ins Gefängnis. Das hat die Kammer des Landgerichts Verden beschlossen. Es ist das Ende eines Mammutprozesses, der mittlerweile seit mehr als einem Jahr läuft.
3: Es war ein sehr umfangreiches Verfahren. Wir haben über 100 Zeugen gehört und mittlerweile auch deutlich über 60 Verhandlungstage.
0: Es geht unter anderem um Raubüberfälle auf Geldtransporter und Supermärkte zwischen 1999 und 2016. Klette soll gemeinsam mit ihren mutmaßlichen Komplizen Ernst Volker Staub und Burkhard Garwig mehrere Millionen Euro erbeutet haben, um ihr Leben im Untergrund zu finanzieren. Ihre Opfer sollen bis heute traumatisiert sein.
22: Ich kann insbesondere für meinen Mandanten sprechen. Der ist natürlich sehr froh, dass das Verfahren jetzt mit dem heutigen Tag seinen Abschluss findet. Er hoffentlich auch in den nächsten Monaten nicht weiter Presseberichterstattung etc. zur Kenntnis nehmen muss. Das wühlt immer erneut auf und von daher hofft er, dass er mit der Sache endlich mal einen Abschluss finden kann.
0: Über 30 Jahre konnte Daniela Klette untertauchen. Das LKA Niedersachsen hat die Ermittlungen gegen sie und ihre Komplizen aber nie aufgegeben. Im Februar 2024 der Durchbruch. Daniela Klette wird in Berlin festgenommen. In ihrer Wohnung finden die Ermittler unter anderem Kriegswaffen, eine große Menge an Bargeld sowie 1,2 Kilogramm Gold. Beweismaterial, das Daniela Klette vor Gericht schwer belastet. Um die Taten, die der RAF zugerechnet werden, ging es in diesem Prozess nicht. Daniela Klette allerdings sieht das Verfahren gegen sie trotzdem als politisch motiviert an. Das hatte sie in ihrem Plädoyer noch einmal betont. Das bekräftigen auch ihre zahlreichen Anhänger immer wieder, die bei fast allen Verhandlungstagen im Zuschauerraum saßen. Ihre Unterstützung bekommt Klette heute auch. Während der Urteilsbegründung hört man im Zuschauerraum laute Rufe: Freiheit für Daniela.
1: Ein knappes halbes Jahr liegt er jetzt schon zurück, der spektakuläre Einbruch in den Tresorraum der Sparkasse Gelsenkirchen. Und sowas Ähnliches hatte sich vor 5 Jahren schon auch in einer Hamburger Sparkasse ereignet. Dort wurden damals 600 Schließfächer geplündert. Die Geschädigten, die verklagten daraufhin die Bank auf volle Entschädigung und bekamen auch Recht. Aber die Sparkasse legte Berufung ein, über die heute entschieden wird. Und dieses Urteil wiederum könnte Auswirkungen haben, auch auf Fälle wie den in Gelsenkirchen.
23: Heute Vormittag dreht sich vor dem Berufungsgericht in Hamburg alles um diese eine Frage. Hatte die Sparkasse die Schließfächer ihrer Kunden genug gegen Einbrüche gesichert? Nein, sagen die Geschädigten und fordern 110.000 Euro Schadensersatz. Doch die Richter beantworten die Frage anders. Ja, die Schutzmaßnahmen waren ausreichend.
24: Vor diesem Hintergrund konnte man der HASPA keine Pflichtverletzung nachweisen und weitere Schadensersatzansprüche als die Entschädigung, die schon geleistet wurde, das waren hier 40.000 Euro, müsse die HASPA nicht leisten.
23: Den ungewöhnlichen Tathergang nannte der Richter in der Urteilsbegründung exotisch und durch die Bohrweise nur schwer vorhersehbar. Unbekannte arbeiteten sich meist samstags durch 80 cm Stahlbeton von schräg oben in die Sparkasse. Bewegungsmelder hatten sie abgeklebt. Der Einbruch im August 2023 betraf 600 Schließfächer, Gesamtschaden ca. 70 Millionen Euro. 2 der Kläger, die je 100.000 Euro verloren, waren schon bei der ersten Gerichtsinstanz verzweifelt.
25: 30 Jahre umsonst. Ja,
2: arbeitet und sie spart.
4: Wozu nehme ich denn ein Schließfach? Doch damit ich sicher bin.
23: Ähnliche Fälle brachialer Einbrüche bei anderen Banken und Sparkassen hatten sich in den vergangenen Jahren gehäuft. Der Klägeranwalt beschrieb schon während der ersten Verhandlung ein System, auf das Bankhäuser doch mit moderner Technik hätten reagieren müssen.
5: Wir haben hier mehr als 20 ähnlich gelagerte Einbrüche in Schließfachanlagen von Sparkassen.
23: Im jüngsten Fall in einer Sparkasse in Gelsenkirchen wurden Weihnachten 2025 3.200 Schließfächer geplündert. Gerichtsprozesse stehen noch aus. Das Hamburger Urteil, so Experten, könnte Folgen haben.
7: Deswegen ist das Urteil heute für die Sparkassenkunden in Gelsenkirchen eher ein Fingerzeig und nicht unbedingt eine Vorentscheidung. Auch für die Betroffenen in Hamburg ist das letzte Wort noch nicht zwingend gesprochen. Sie haben jetzt die Möglichkeit, Revision beim Bundesgerichtshof einzulegen.
23: Das Urteil in Hamburg lässt die Kläger ratlos zurück. Der Anwalt der Sparkasse Norderstedt fühlt sich bestätigt.
9: Wir sind sehr zufrieden damit, dass die Rechtsposition, die HASPA von Anfang an auch eingenommen hat und auch wir bestätigt worden ist und dass der Senat sehr klar gesagt hat, dass die Sicherheitsmaßnahmen der HASPA nicht zu beanstanden gewesen sind.
23: Das Schließfachurteil von Hamburg, eine Schlappe für die Geschädigten. Was bleibt? Geld weg, Vertrauen weg.
1: Mit welcher Energie knipsen wir künftig das Licht an, betreiben Computer oder Kühlschrank oder laden unser Smartphone auf? Da sagen einige, dafür brauchen wir auch künftig fossile Energieträger, wie Gas zum Beispiel. Die Bundesregierung, die plant deshalb auch den Bau zusätzlicher Gaskraftwerke, um die Versorgungssicherheit in Deutschland zu gewährleisten. Aber dagegen gibt es auch Widerstand. Im nordrhein-westfälischen Hamm zum Beispiel beginnt heute ein 4-tägiges Protestcamp, zu dem rund 1.000 Teilnehmer erwartet werden.
25: Mit dem Zirkuszelt gegen Gaskraft sind sie hier im Lippepark in Hamm. Seit Sonntag bereiten die Aktivisten das Klimacamp vor, Sachen abholen, Zelte aufbauen. Benny ist einer der Organisatoren, er kümmert sich noch um die Verpflegung der Helfer, bevor es losgeht.
26: Ab Mittwoch kommen hier viele Leute und dann wird es eine Menge Workshops und Kulturprogramme geben. Workshops zum Thema Gasausbau, aber auch was damit zusammenhängt, zum Beispiel die Aufrüstung und KI.
25: Seinen Nachnamen möchte Benny nicht nennen. Für das Camp in den nächsten Tagen hofft er auf viel Zulauf.
26: Es werden mindestens 1.500 Leute und wenn wir 2.000 Leute werden, dann hat das schon super funktioniert.
25: Die Teilnehmerinnen und Teilnehmer des Camps sind gemeinsam gegen Gas. Und vor allem gegen die Pläne von Wirtschaftsministerin Katharina Reiche. Sie will neue Gaskraftwerke bauen und damit die Tage überbrücken, an denen Wind- und Solarenergie nicht genug Strom liefern können. Das Argument, Gaskraftwerke seien dafür besonders geeignet, weil man sie bei Bedarf schnell hoch und runter fahren könne. Auch Energiekonzern RWE, vor dessen Werk in Hamm der große Protest stattfindet, sagt: Sie sind notwendig, um die Versorgungssicherheit zu gewährleisten und sie unterstützen damit auch den geplanten Braunkohleausstieg 2030 in NRW. Aber neueste Studien sagen, insgesamt würden beim Fördern, Transport und Verbrennen von Gas ähnlich viele Treibhausgase entstehen wie bei Kohle. Auch deshalb halten die Aktivisten im Klimacamp es für die falsche Lösung.
27: Wir als Klimagerechtigkeitsbewegung sind der Meinung, dass diese Erdgaskraftwerke nicht mehr nötig sind, sondern dass wir das Ganze auch mit einem intelligenten Stromnetz, mit Batteriespeicher und mit der Energiewende an sich gestemmt bekommen.
25: Deshalb protestieren hier verschiedene Klimabündnisse gemeinsam, mit dabei auch Fridays for Future oder der BUND. Die Aktivisten möchten dabei auch mit den Leuten vor Ort in Austausch kommen. Dafür haben sie den Infopoint aufgebaut.
26: Uns war es eben wichtig, dass wir nicht hierher kommen, einmal ein großes Camp machen, dann verschwinden, sondern irgendwie einen nachhaltigen Einfluss haben wollen.
25: Dafür wollen sie am Samstag auch einen Protestzug veranstalten.
1: Alt werden ist nichts für Feiglinge, heißt es ja. Und mit Blick auf die Pflege, um die es ja vorhin schon ausführlich ging, mag das auch stimmen. Da machen sich viele berechtigte Sorgen. Andererseits kann ein positiver Blick aufs Altwerden durchaus dazu beitragen, dass das Leben im Alter tatsächlich besser wird. Das zeigt auch eine Langzeitstudie der renommierten US-Uni Yale, für die mehr als 11.000 Amerikanerinnen und Amerikaner regelmäßig untersucht und getestet wurden.
28: Unter den Studienteilnehmern gab es zwar im Durchschnitt eher einen Abbau der geistigen und physischen Leistungsfähigkeit. Doch fast die Hälfte der über 65-jährigen Menschen konnte sich innerhalb von 12 Jahren körperlich oder kognitiv verbessern oder blieb stabil. Rund 32% steigerten ihre geistige Leistungsfähigkeit, 28% ihre Gehgeschwindigkeit. Entscheidend dabei, wer zu Studienbeginn eine positive Einstellung dem Altern gegenüber hatte, verbesserte sich signifikant häufiger, auch nach Herausrechnen von Bildungsstand und Vorerkrankungen.
1: Ja, hat Udo Jürgens also doch recht, dass mit 66 Jahren das Leben erst anfängt. Man ist eben nur so alt, wie man sich fühlt. Und wie sehr diese Einstellung dazu beiträgt, möglichst lange fit und gesund zu bleiben, das zeigt uns jetzt auch dieses Seniorenpaar.
6: Du, jetzt können wir natürlich 6 Punkte machen, wenn wir uns anstrengen.
8: Kein Druck.
6: Ich hab noch alle 3, ja.
8: Kein Druck.
10: Ein Mittwochnachmittag bei Hartmut und Christina Mewis. Die beiden sind über 70, verbringen viel Zeit mit Freunden und ihrer Lieblingsbeschäftigung. Das Ehepaar hat Chancen, in den nächsten Jahren körperlich und geistig fit zu bleiben, sich sogar zu verbessern. Denn ihre Einstellung, die stimmt.
6: Wie alt fühle ich mich eigentlich? Ich kann das gar nicht sagen, weil ich war noch nie 75.
8: Ich fühle mich nicht so alt, wie ich bin. Ich bin 74 Jahre alt. Ich werde im August 75.
10: Laut Studien tut sich das Ehepaar mit seinem Optimismus einen großen Gefallen. Denn wie gut wir älter werden, hängt eben auch ab von einem positiven Altersbild. Denn wer positiv auf das Altern blickt, der kümmert sich auch mehr um sich selbst, erklärt Altersforscherin Verena Klusmann.
11: Die gesundheitliche Selbstfürsorge ist ein Teil von der Wirkung eines positiven Altersbildes. Wir kümmern uns eher darum, notwendige oder sinnvolle Vorsorgeuntersuchungen wahrzunehmen, auch dann Empfehlungen zu befolgen und uns letztlich auch hier eben gut um unsere Gesundheit zu kümmern. Und wir sehen tatsächlich, dass Menschen, die eben ein negativeres Altersbild haben, auch eher dann in dem Moment keine Hilfe suchen.
10: Die Studie hat auch die sogenannte Gehgeschwindigkeit gemessen, also wie schnell eine Person 3 Meter zurücklegt. Und flotte Bewegung strengt die Mewis nicht an. Und auch hier zeigt sich, die Einstellung macht's.
11: Leistung auch im körperlichen Bereich ist extreme Kopfsache. Wir sehen also tatsächlich im Zuge von so ganz spannenden Experimenten schon durch Priming, das heißt das alleinige Erinnern von Menschen daran, dass wir älter werden, führt dazu, dass Personen eine geringere Gehgeschwindigkeit zeigen.
10: Christina und Hartmut Mewis waren schon immer sehr aktiv, haben Spaß daran, Neues zu lernen und auch ihren Körper immer mal wieder herauszufordern.
6: Wir sind auch zum Beispiel den Rennsteig haben wir gewandert, 167 Kilometer, glaube ich, waren das. Und wir haben auch nicht viel trainiert davor. Wir haben nur die neuen Schuhe eingelaufen und haben dann den Weg gemacht. Und das hat alles bisher geklappt. Alles hat, ja. Nee, ich war früher nicht fitter als heute, muss ich sagen.
10: Der Effekt positiver Altersbilder ist erstaunlich. Laut Altersforschung sorgen sie auch für weniger Schlaganfälle und weniger Herzinfarkte. Dabei geht es nicht ums Schönreden gesundheitlicher Beeinträchtigungen, denn die plagen ja viele Menschen im Alter. Sondern vielmehr darum, ein Scheinwerferlicht auf die Vielfalt des Alters zu lenken. Hartmut und Christina Mewis machen auch hier vieles richtig.
8: Ich bin ja gerade wieder beim Englischlernen. 25 ist 25 Hours Hotel in der Hafen City und die haben eine Boilerman Bar. Und da gehen wir auch ab und an hin zum Tanzen. Ich liebe dieses Spiel.
6: Ja.
10: Wie wir altern, das können wir auch selbst beeinflussen. Optimismus im Leben kann einiges möglich machen und darüber mitentscheiden, ob wir auch im Alter vital und glücklich sind.
6: Wow!
1: So, und da sind wir nochmal beim Sport. Beim Fußball stehen ja diese Woche noch 2 europäische Finals auf dem Programm, Toni. Ne?
12: Samstag Champions League Finale, heute aber erstmal das Endspiel der Conference League hier in Leipzig übrigens. Und da hat das Stadion für heute einen neuen Namen bekommen. Die UEFA will, dass es Leipzig Stadium heißt, nicht wie sonst Red Bull Arena wegen Sponsoren und so weiter. Aber naja, Leipzig bleibt und ist der Gastgeber also für heute für ein englisch-spanisches Finale. Crystal Palace gegen Rayo Vallecano. Aber bevor die auf dem Rasen gegeneinander spielen, gab es gestern schon ein Aufeinandertreffen der unschönen Art. Über 300 Fans beider Lager griffen sich in der Leipziger Innenstadt an, bewarfen sich mit Flaschen, Biergläsern und Stühlen. Die Polizei konnte die Situation beruhigen. Die beteiligten Personen wurden als Risikofans eingestuft.
13: Es sind die unschönen Bilder eines Fanfestes. Beim gewaltsamen Zusammentreffen von Fangruppen des spanischen Finalisten Rayo Vallecano und den Anhängern von Crystal Palace ging vor allem viel Glas zu Bruch. 2 Beamte wurden laut Polizei leicht verletzt, 2 Personen kamen in Gewahrsam. Gegen 320 Anhänger wurden unter anderem Platzverweise ausgesprochen. Eine völlig andere Stimmung herrschte tagsüber. Ja. Friedlich feiernde Engländer rund um den Pokal, um den es geht, der Trophäe in der Conference League. Wir waren schon zur Europameisterschaft hier in Deutschland und haben da alle englischen Spiele gesehen. Wir waren auch zur Weltmeisterschaft 2006 hier. Es ist ein fantastisches Land. Wir lieben Deutschland. Beim Fanfest auf dem Leipziger Marktplatz ist es das friedliche Zusammentreffen der Anhänger beider Vereine. Ja, ich habe schon Engländer getroffen. Sie sind sehr freundlich. Die Londoner von Crystal Palace haben noch nie einen internationalen Pokal gewonnen, genauso wie Rayo Vallecano aus Madrid. Fast 20.000 englische Fans werden erwartet, damit sind sie in der Überzahl. 11.000 Anhänger kommen aus Spanien. Da spielt RB Leipzig momentan keine Rolle, auch am Stadion kaum noch etwas zu sehen vom eigentlichen Hausherrn. Alles steht im Zeichen der Conference League. Anstoß zum Finale ist um 21 Uhr.
12: Ja, dieses Schwimmbad ist leider kein Einzelfall. Viele Sportstätten in Deutschland sind alt und leider in richtig schlechtem Zustand. Erste Hilfe, die ist in Sicht. Im Rahmen eines Förderprogramms des Bundes soll insgesamt 1 Milliarde Euro fließen, die sogenannte Sportmilliarde. Das ist auch dringend notwendig. Für die ersten 300 Millionen wurden jetzt schon mal Hallen, Sportplätze und Vereine ausgewählt. 1 Milliarde, viel Geld, doch der Bedarf ist noch größer. Und längst nicht alle kriegen was vom Kuchen ab.
13: Hier herrscht Einsturzgefahr bei der Darmstädter TSG im Verein von Andreas Lange. Sinnbildlich, denn das hier ist nur die neueste Baustelle.
3: Hier geht es bei uns schon los. Da haben wir schon die erste Einsturzstelle. Das ist einer unserer großen Probleme im Moment mit der Kanalisation.
13: Schon vor einem Dreivierteljahr haben wir den sanierungsbedürftigen hessischen Verein besucht. Jetzt sind auch noch die Abwasserleitungen des Tennis-Clubhauses eingestürzt.
3: Das Problem ist, dass es nicht abläuft.
13: Die Klos und Duschen gesperrt. Das wird nochmal etwa 15.000 Euro kosten, schätzt Andreas Lange. Doch trotz des Förderantrags hat der Club von den ersten bereitgestellten Mitteln der sogenannten Sportmilliarde bisher kein Geld abbekommen.
3: Die Enttäuschung ist natürlich schon da bei den Summen, die hier bei uns im Verein bewegt werden müssten, um den zu sanieren. Kommen wir natürlich mit Eigenmitteln nicht weit.
13: 6 bis 7 Millionen Euro bräuchten sie allein hier in Darmstadt. Deutschlandweit fehlen sogar Milliarden. Der Sanierungsstau ist enorm. Immerhin, aus dem neuen Sportförderprogramm des Bundes wurden die ersten etwa 330 Millionen Euro jetzt verteilt. Und hier in Dillenburg dürfen sie sich glücklich schätzen. Denn die 40 Jahre alte Nassau-Oranienhalle wird nun endlich saniert. Das Dach ist undicht. Duschen und Umkleiden alles andere als modern. Die Beleuchtung veraltet. Aus dem Fördertopf der sogenannten Sportmilliarde erhält der Lahn-Dill-Kreis gut 5 Millionen Euro. Eine der größten Fördersummen deutschlandweit.
14: Hier in der Sporthalle werden die Sanitäranlagen erneuert, sowie die Heizungsanlage und die Abluftanlage. Außerdem soll das Hallendach erneuert werden.
13: Es ist eines von gut 300 Förderprojekten bislang. Ob Trampolin oder Badminton-Training, mehrere Vereine und fast 2000 Schüler sind in Dillenburg täglich in der Halle. Sabine Kölzer ist seit mehr als 20 Jahren hier Trainerin und Lehrerin. Auch bei ihr ist die Erleichterung groß.
15: Das Geld ankommt, ist sehr gut. Es ist einiges zu tun in dieser Turnhalle, weil sehr lange nichts gemacht wurde. Wir haben große Baustellen und freuen uns natürlich, dass wir da Geld für bekommen. Ja. Und hoffen vielleicht, dass es irgendwann noch mehr wird.
13: Überhaupt noch Geld abzubekommen, darauf hofft auch Andreas Lange von der Darmstädter TSG. Immerhin, bis die Sportmilliarde auch voll erreicht ist, gibt es noch weitere Förderrunden.
3: Jede Summe, die wir hier Unterstützung bekommen, zählt.
13: Denn der Sanierungsbedarf an veralteten Sportstätten wie diesen ist weiterhin riesig.
12: Ja, einer, der sich von beiden Seiten mit diesem Thema schon länger beschäftigt, ist Otto Fricke, langjähriger FDP-Politiker und seit knapp 9 Monaten Vorstandschef beim Deutschen Olympischen Sportbund. Und der ist uns jetzt zugeschaltet. Hallo, Herr Fricke. 1 Milliarde.
16: Schöne Grüße aus dem sommerlichen Frankfurt.
12: Grüße zurück. 1 Milliarde für die Sanierung von Sportstätten. Jetzt, wo die ersten Gelder fließen, wie viel bringt denn 1 Milliarde?
16: Naja, wenn wir davon ausgehen, dass wir grob 30 bis 40 Milliarden benötigen, könnte man jetzt sich einfach beschweren als Sportfunktionär und sagen, alles viel zu wenig. Ich sage aber ganz bewusst, ich bin froh, dass hier mehr als nur der Tropfen aus dem heißen Stein gekommen ist. Und ich bin vor allen Dingen froh, dass der Bund, obwohl er ja eigentlich für den Breitensport in der Verteilung zwischen Länder, Kommunen und Bund nicht zuständig ist, hier diese Milliarde angeht. Aber das heißt für den Sport insgesamt, wir müssen Länder und Kommunen auch motivieren, hier ebenfalls mehr zu tun. Denn das sind alles Dinge, die über Jahre verschoben worden sind. Und wir haben ja in vielen Berichten vorher gehört, wie gut Sport für unsere Gesellschaft ist.
12: Wie stark sind Sie denn als DOSB, als Dachverband, bei der Verteilung der Gelder mit einbezogen?
16: Die konkrete Entscheidung, sage ich ganz bewusst, darf nicht ein Dachverband entscheiden, sondern da muss man ganz genau schauen, was ist vor Ort wichtig. Ich brauche Fachleute, die beurteilen können, wann ist wo welche Investition notwendig, wo würde, wenn ich jetzt nicht investiere, es zu Folgeschäden kommen und ähnlichem mehr. Und dann muss am Ende unter Beratung der Fachleute vor Ort der Bundestag, hier der Haushaltsausschuss, entscheiden, wie er die Prioritäten setzt, muss das bitte über Deutschland gut verteilen, das hat er bisher getan. Und muss dann, das sage ich auch, dem Finanzminister und anderen sagen, wir könnten noch ein bisschen mehr gebrauchen. Ich sage das alleine für den Bereich Gesundheit. Wir haben 36% unserer Bevölkerung, die keinen Sport machen, die aber diejenigen sind, die bei den Kosten besonders hoch sind. Da hilft Sport, sogar Geld zu sparen. Also ist eine gute Investition.
12: Ist am Ende natürlich ein Spagat. Wo geht das Geld hin? Was ist denn aus Ihrer Sicht akuter? Trainingsstätten jetzt für Spitzensportler oder eher an die Basis zu gehen, an den Schulsport, da, wo ja alles anfängt?
16: Also ich glaube, es gehört beides zueinander. Es gibt diesen berühmten Spruch, ohne Breite, Breitensport keine Spitze, Spitzensport und ohne Spitze aber auch keine Motivation für viele junge Menschen. Das können wir nach Olympia immer sehen, die sagen, ich gehe jetzt in den Sport rein. Das Wichtigste ist, dass wir wieder ein Bewusstsein dafür bekommen, dass Sport nicht etwas ist, was einfach mal so stattfindet, sondern was organisiert werden muss und was auch finanziell unterstützt werden muss. Da sage ich jetzt, haben wir den größten Bedarf im Moment in der Renovierung. Wir sind aber gleichzeitig dabei, das macht die Staatsministerin für den Sport auch im Spitzensport, das System zu verändern. Hier müssen wir aber aufpassen, das Kind nicht mit dem Bade auszuschwimmen und zu sagen, Hauptsache wir machen eine Reform und am Ende läuft das. Ich merke jedenfalls, dass die Bedürfnisse vor Ort für guten Breitensport sehr hoch sind, zumal sie dann auch noch für Integration gut sind.
12: Also wir haben gehört, der Anfang ist gemacht, aber es sind noch viele weitere Milliarden nötig. Otto Fricke, vielen Dank an den Vorstandschef vom Deutschen Olympischen Sportbund.
16: Ich danke und sportlich bleiben.
12: Ja, ebenso. So, das war's hier vom Sport fürs Erste. Tino.
1: Ja, danke schön, Toni. Und bevor gleich hier auf dem Platz, der gerade noch leer ist, die Moderatorin und Autorin Ruth Moschner Platz nehmen wird, schauen wir jetzt noch wie gewohnt auf das, was sich sonst noch so tut in der bunten Welt der Promis. Hier sind unsere Mima-Szene-News.
0: Mit romantischen Komödien kennt sich Jennifer Lopez bekanntlich aus. Dass das Drehbuch zum neuen Film Office Romance ohne Casting für sie geschrieben wurde, machte es ihr diesmal noch einfacher, wie sie bei der Premiere verrät.
2: Beim Schreiben hat man sich in meinen Kopf und meine Haut hineinversetzt und ich konnte dann alles geben, was ich habe, weil ich weiß, worum es geht. Ich verstehe, wer diese Person ist.
0: Im Film will sie als Chefin Arbeit und Liebe strikt trennen. Doch dieses Vorhaben wird sehr schnell auf die Probe gestellt. Im Historiendrama Pressure wird Brendan Fraser zum amerikanischen Präsidenten und Kriegsheld Dwight D. Eisenhower und hat bei der Premiere in New York nichts als Bewunderung für ihn übrig. Er hörte den Leuten zu. Er hörte sie nicht nur. Das ist der Unterschied. Er bekam die besten Informationen von den besten Leuten und entschied dann und übernahm am Ende die Verantwortung dafür. Schon jetzt wird das historische Drama um den D-Day als heißer Oscar-Kandidat gehandelt.
1: Mein heutiger Gast gehört zu den bekanntesten Gesichtern im deutschen Fernsehen. Ruth Moschner ist charmant und witzig. Sie ist schlagfertig und klug. Vor allem nimmt sie sich selber nicht zu ernst und sie begeistert nicht nur als Moderatorin, sondern auch noch als Buchautorin. In ihrem neuesten Buch, da macht sie Schluss mit der ganzen Selbstoptimierung, mit dem Druck, es allen recht machen und überhaupt alles erreichen zu müssen. Na, während andere eine Bucketlist schreiben, hat Ruth Moschner eine Fuck-It-List geschrieben. Und gleich erzählt sie uns, was da so draufsteht.
17: Ich
4: Ruth Moschner ist eine Frau mit lauter Lache, Humor und der Lust, auch mal dick aufzutragen. Ihr Lachen steckt an und ist aus der Fernsehlandschaft nicht mehr wegzudenken. Als Moderatorin, Schauspielerin und Autorin, die sich selbst Fernsehtussi und Schreibweib nennt, taucht sie immer wieder in Comedy-, Unterhaltungstalk- und Quizformaten auf.
5: Ich muss erstmal mein Kleid zurechtzupeln.
4: Mit 10 Jahren hat sie ihren ersten Fernsehauftritt. Bei Aktenzeichen XY spielt sie Mordopfer Martina. Der Fall Nesthäkchen ist bis heute ungeklärt.
17: Ui, Pflaumenkuchen. Will ich ein Stück?
4: Ja. Bevor die Münchnerin im Fernsehen landete, tanzte sie professionell Ballett, spielte am Theater und war kurz davor, Bankkauffrau zu werden. Im April ist sie 50 geworden und nicht erst seitdem sagt sie klar, was sie denkt. Erfrischend direkt, ungefiltert und mit breitem Fokus.
5: Ich guck dir zu.
18: Okay.
5: Und gucke dabei auf deinen Bizeps. Wie lange muss man dafür trainieren, um so einen Teil zu bekommen?
4: Ruth Moschner ist nie verlegen, ihre Meinung zu sagen. Ob in ihren Büchern, ihren Plattformen oder in Podcasts, wie aktuell bei SWR 3, 1+1 mit Lesern.
5: Hast du das Video gesehen von Friedrich Merz? In seinem Laptop mit 2 Fingern.
4: Ihr neues Buch hat sie nicht mit links, aber auch nicht mit 2 Fingern getippt.
5: Ich habe wirklich die letzten 3 Jahre daran hart gearbeitet. Ich habe krass recherchiert. Ich habe unzählige Interviews gemacht. Und jetzt ist es fertig.
4: Die Fuck It List Challenge heißt es. Eine Einladung, Ballast abzuwerfen und das eigene Leben selbstbestimmter zu leben.
1: Und genau darüber reden wir jetzt mit Ruth Moschner. Schön, dass du da bist. Herzlich willkommen.
5: Ich freue mich.
1: Die Fuck It List Challenge heißt das Buch. Ja. Toll recherchiert. Und gleichzeitig aber auch ein sehr, sehr persönliches Buch. Mit welchen Gedanken, mit welchem Ziel hast du dich da ans Schreiben gemacht?
5: Das Ziel waren letztendlich die Beantwortung 2 Fragen. Also wenn ich noch 100 Tage zu leben hätte, was würde ich lassen? Mhm. Und Frage Nummer 2, warum mache ich es nicht jetzt? Weil in meinem Leben, ich meine, das wird allen so gehen. Man wird mit dem Tod konfrontiert, Freunde, Freundinnen sterben oder eine bekannte Persönlichkeit aus dem Fernsehen. Und wenn das passiert, denke ich mir immer so, okay, gerade mal Bilanz ziehen, wie läuft es denn gerade bei mir? Das Leben kann so schnell vorbei sein. Ja. Lebe ich wirklich das Leben, was ich für mich haben möchte? Mhm. Oder mache ich es den anderen recht? Schließe ich mich der Gesellschaft an? Mache ich den glücklich, die glücklich und so weiter und so fort? Und die Fragen habe ich mir gestellt, schon ganz, ganz lange. Und irgendwann mal gab es den Impuls, dann zu sagen, okay, jetzt schreibst du mal los. Und dann habe ich losgeschrieben und dachte so, das wirst du nie veröffentlichen. Dann dachte ich mir so, ach, es wäre eigentlich schade, wenn nicht. Habe dann so ein paar krasse Sachen rausgestrichen.
1: Echt, hast du so viel rausgenommen? Ja?
5: Naja, also irgendwann waren es 400 Seiten. Und der Verlag hat dann auch gesagt, boah, so viel Papier haben wir gar nicht, wie viel du zu sagen hast. Und dann haben wir uns nochmal ans Kürzen gemacht und jetzt ist dieses Werk entstanden. Und ich freue mich total, weil so viele drüber diskutieren und das ist einfach herrlich, weil genau darum geht's. Es ist eine Diskussionsgrundlage.
1: Und obwohl du so viel rausgeschmissen hast, haben ja trotzdem ganz viele Themen da drin Platz gefunden. Also weibliche Lust, sexuelle Gewalt, Kinderfreiheit, Ehe und. Wie genau bist du auf diese Ideen gekommen? Wonach hast du die ausgewählt?
5: Das sind letztendlich alles Themen, die mich persönlich mein ganzes Leben lang begleiten und mich betreffen. Mit dem einen oder anderen Thema habe ich eigentlich von Anfang an sehr aufgeräumt. Also für mich persönlich auch gar nicht irgendwelche Kämpfe gehabt, wie zum Beispiel das Thema Kinderfreiheit. Also ich bin ja eine Frau, die sich ganz bewusst dafür entschieden hat, eben keine eigenen Kinder zur Welt zu bringen. Auf der anderen Seite gibt es natürlich auch das Thema Körper, bei dem ich immer noch auf einer Reise bin, bei dem ich auch mit so vielen gesprochen habe im Kapitel, mit so vielen tollen Leuten. Also es ist ja nicht nur meine Erfahrung, meine persönlichen Geschichten, sondern ich habe irgendwann festgestellt, ich habe einen krass diversen Freundinnen- und Bekanntenkreis und dachte so, erstens kann ich damit total gut angeben und zweitens möchte ich aber eben auch, dass Leute diese Perspektiven kennenlernen, weil ich glaube, wir lernen sehr gut über uns selber, wenn wir auch mal in das Leben anderer gucken. Ja. Du, der du da sitzt, hast sicher auch einen Rucksack voller verschiedener, toller, aber auch schwieriger Erfahrungen. Und wenn wir zwei anfangen, uns zu unterhalten, genau über diese Themen, werden wir nach Stunden wahrscheinlich noch nicht fertig sein. Und darum geht's im Buch. Redet miteinander, akzeptiert einander und geht nicht immer davon aus, Mensch, da sitzt ein adretter junger Mann, dem scheint die Sonne aus, du weißt schon wo.
1: aus dem Gesicht natürlich.
5: Jeder hat seine Geschichte zu erzählen und die finde ich ganz spannend und die möchte ich eben auch teilen.
1: Hast du dir trotzdem beim Fragen öfter, beim Lesen öfter die Frage gestellt oder beim Schreiben vielmehr, was du da eigentlich von dir preisgeben willst? Weil das ist natürlich schon eine Frage, die ich mir beim Lesen schon gestellt habe.
5: Ne? Ja gut, also die ein oder andere Stelle liest man wahrscheinlich besser unter der Bettdecke. Aber also ich sag mal so, ich habe ja jetzt auch so das Buch an Leute geschickt, die mich gut kennen und die sagen, ja, das bist du. Also wir sprechen so offen, wir sprechen so ehrlich. Und das Schöne an einem Buch ist ja auch, dass man eben so Intimitäten, persönliche Sachen schön reintippen kann und die mit Leuten teilen. Aber Lesen ist einfach auch so was Schönes, was man für sich machen kann. Okay. Und ich glaube, es öffnet eben auch Türen, dass manche Themen, die vielleicht noch für den einen oder anderen schambehaftet sind, so ein bisschen lockerer gesehen werden. Es wird momentan sehr viel sichtbar. Ich begrüße das sehr. Ja. Ich finde das ganz toll, dass wir über all diese Themen sprechen und da so ein bisschen lockerer werden und dann auch sagen können, okay, und jetzt gehen wir in eine offenere Zukunft miteinander. Es soll ja auch was sehr Verbindendes haben. Also ich hau schon auch auf den Tisch und spreche die ernsten Themen an, aber letztendlich bin ich ja eine sehr optimistische Person und dadurch, dass ich in meinem Umfeld so viele großartige, inspirierende Menschen habe, verliere ich auch gar nicht die Hoffnung und den Mut, da in die Zukunft zu blicken.
1: Eines dieser Themen, die du da in dem Buch ansprichst, und das ist auch ein sehr persönliches Thema, ist mir sehr nahe gegangen. Da geht es um ein Erlebnis, was du vor 30 Jahren ungefähr in München hattest. Du schreibst über eine Vergewaltigung, die dir persönlich, die du persönlich erleiden musstest. Möchtest du darüber sprechen?
5: Also es ist natürlich immer so ein bisschen schwierig, mit so einem Trigger-Thema in einer Talkshow konfrontiert zu werden, weil das ist eben genau das. Das schreibe ich in meinem stillen Kämmerlein. Das ist natürlich eine sehr vertraute Umgebung und natürlich ist es schwierig, da in der Sendung drüber zu sprechen. Mir war es aber wichtig, weil mir das damals in der Situation gar nicht so klar gewesen ist. Ja. Ich bin ganz anders aufgewachsen, ich bin ganz anders erzogen worden und letztendlich habe ich eine ganz, ganz tolle Freundin gehabt damals, die mir da geholfen hat und erstmal das Bewusstsein zu schaffen. Und ich glaube, wenn Leute das lesen, ich bin ja auch Ehrensirene beim Sirens Collective, das ist eine Art Internetarchiv, in dem Überlebende von Gewalt ihre Erlebnisse schreiben können. Und ich glaube, darum geht's, dass wir einen Safe Space schaffen können für Betroffene, für Überlebende, die sich austauschen, dass eben anderen Leuten auch nochmal bewusst wird, krass, wenn ich nicht Ja sage, dann ist das Gewalt. Und da sind wir noch lange nicht an dem Punkt.
1: Was braucht es denn, um an den Punkt zu kommen, um auch dieses gesellschaftliche Schweigen zu diesem Thema ein Stück weit zu brechen?
5: Naja, ich bin mittlerweile so weit, dass ich sage, wir brauchen ein klares Gesetz. Das heißt, Ja heißt Ja. Mhm. Und ich glaube, dann wird sich so ein bisschen auch das Mindset der Gesellschaft verändern. Also wir haben ja durch den Fall Gina-Lisa Lofink, über den ich auch schreibe im Buch, die für mich wirklich eine Heldin ist, was das Thema angeht. Sie hat ja damals mit Heiko Maas Nein heißt Nein erreicht. Das ist aber zu wenig. Wir brauchen auf der einen Seite das Gesetz, dass wir wirklich sagen, Zustimmung muss laut ausgesprochen werden. Also Nein heißt Nein, impliziert ja immer noch eine Reaktion. Also da findet der Übergriff letztendlich schon statt. Und meistens sind es ja nun mal Frauen, aber natürlich sind auch Männer Gewalt betroffen, die dann erstmal in das Nein sagen kommen müssen. Wenn wir aber zu einem Ja heißt Ja kommen, haben wir auf der einen Seite eine Emanzipation der Lust, der Sexualität und auf der anderen Seite eben auch meiner Ansicht nach eine Reduzierung von Straftaten.
1: Du schreibst in dem Buch auch noch natürlich über ganz andere Themen. Unter anderem schreibst du, die Fuck-It-List soll euch inspirieren, mal wieder die ein oder andere Gewohnheit liebevoll zu hinterfragen. Was ist denn so eine Gewohnheit, die du vielleicht mit dir rumträgst und von der du dich gerne mal verabschieden würdest?
5: Boah, ey, also mein schlimmster Fakulinho ist...
1: Nein, was?
5: Naja, es gibt ja die Fackels, das sind so die... Und die Fakulinhos sind ja so die, die man relativ schnell ändern könnte, die aber wie so ein kleiner Pain in the ass einfach noch so an einem dran kleben. Wenn ich zu Hause bin und ferngucke, also vielleicht auch gerade so die Leute, die vor dem Bildschirm sitzen oder gerade das hier streamen, habt ihr das Handy in der Hand? Spielt ihr vielleicht nebenbei noch ein Computerspiel? Hört ihr noch eine Sprachnachricht ab? Ich bin diese Person. Ganz viele Leute da auch. Das möchte ich mir abgewöhnen, weil am Ende des Tages, man verpasst alles. Ich verpasse die Hälfte der Sendung, der Serie. Ich versage im Computerspiel und ich muss die Sprachnachricht, die ich gehört habe, sowieso nochmal hören. Ja. Also Multitasking existiert ja eigentlich gar nicht. Ich weiß nicht, wer sich's ausgedacht hat. Es gibt es nicht. Es macht überhaupt keinen Sinn. Und das ist bei mir gerade so der Fakulinho Nummer 1. Ich arbeite dran. Bitte helft mir. Schreiben Sie mir, wie es geht.
1: Aber kannst du das gut, so Sachen loslassen, sich von Sachen zu verabschieden, Sachen zu ändern überhaupt?
5: Ja, total. Ja? Also ich kann zum Beispiel super gut Sachen aussortieren, Klamotten und so. Also ich bin jetzt niemand, die irgendwie groß sammelt. Also ich hänge gar nicht so an so vielen Sachen. Aber so dieses, oh, ich muss 1000 Sachen auf einmal machen. Wenn ich zum Beispiel in der Küche bin, trage ich dann am liebsten 5 Teller auf einmal, die mir dann aber runterfallen. Ja. Und dann habe ich das Saubermachen und muss nochmal laufen. Also es macht alles keinen Sinn, aber ich arbeite dran. Also das Bewusstsein hilft ja schon.
1: Also dir alles Gute, dass ihr das auch weiter

0: erst am Sonntag gehen die Werte dann nach unten. In Bremen gestern noch 30 Grad, heute 10 Grad weniger, also nur 20 Grad. Dann wird es aber auch in Bremen kurzzeitig wieder wärmer. Danach geht die Kurve auch dort wieder nach unten. Warum ist das jetzt in der Nordhälfte nicht mehr ganz so warm? Naja, das liegt an einer Kaltfront, die weniger warme Luft dorthin lenkt. Trotzdem sorgt dieses Hoch hier weiterhin für sonniges und im Süden auch für heißes Wetter. Noch viel heißer ist es aktuell in Südwesteuropa. In Portugal sind zum Beispiel regional ja die 40 Grad gar nicht mal so weit weg. Ja, und genau deshalb lockt es einige an die portugiesische Küste, denn dort lässt sich die Hitze deutlich besser ertragen als in der Stadt. Auch in Frankreich suchen die Menschen nach Abkühlung. In Paris werden morgen zum Beispiel 33 Grad erwartet. Da hilft ausreichend Wasser trinken und natürlich auch ein schattiges Plätzchen aufsuchen. Das außergewöhnlich heiße Wetter ist auf eine Hitzeglocke über Südwesteuropa zurückzuführen. Dabei heizt die Sonne ja zusätzlich die Luft auf. Und bei so einem Wetter, da sucht man vielleicht gerne nach einer Abkühlung. Die findet man auch hier bei uns. Ich hätte folgende Wassertemperaturen hier im Angebot. Wie wäre es mit 21 Grad im Berliner Wannsee oder auch 18 Grad am Langener Waldsee in Hessen? In Bayern kann man sich bei 21 Grad Wassertemperatur sehr gut im Chiemsee abkühlen. Ganz wichtig, Sonnenschutz auftragen, denn je nach Region ist der UV-Gefahrenindex heute hoch, teilweise auch sehr hoch. Am Nachmittag gibt es heute in der Nähe der Alpen, aber auch am Bodensee einzelne Schauer und Gewitter. Sonst aber sehr sonnig und auch windig. In der Nacht geht es überall trocken weiter. In der Nordhälfte kann sich stellenweise Nebel bilden. Morgen weiterhin sonniges und auch trockenes Wetter. Am Nachmittag sind dann vom Südschwarzwald bis zu den Alpen einzelne Schauer und auch Gewitter möglich. Außerdem kühlt es in der Nacht regional ordentlich ab. Wir haben vom Norden, Osten bis zur Mitte oft nur, Sie sehen es hier, einstellige Werte, vereinzelt sogar mit Bodenfrost. Also man kann die Wohnung wirklich sehr gut durchlüften heute. Morgen an den Küsten bei Seewind 15 bis 18 Grad, sonst im Norden und Osten meist 20 bis 25, im Südwesten warm bis heiß mit 31 Grad. Am Freitag starten wir noch sonnig in den Tag. Später sind dann im Nordwesten einige Schauer und Gewitter dabei. Es besteht lokal Unwettergefahr. Am Samstag können dann Schauer und Gewitter in der Mitte teilweise heftig ausfallen. Am Sonntag sind dann Richtung Süden und Südosten ebenfalls Unwetter möglich. Und damit endet dann das sonnige und trockene Wetter mit Blitz und Donner.
1: Ganz oft so, ne? Wenn es erst warm ist und dann kühlt es ab. Dankeschön, richtig. Dario, für die Aussichten.
0: Sehr gerne.
1: Und das war's von uns für heute. Wir freuen uns sehr auf morgen. Dann haben wir die vielleicht coolste Kinderband weit und breit zu Gast. Deine Freunde kommen. Freue ich mich sehr drauf.
2: Deine Freunde ist der Name, der wenn klang so, als wenn es meine Freunde sind.
1: Vielleicht auch.
2: Ja, vielen Dank fürs Zuschauen. Ne? Hoffentlich morgen wieder.
1: Also bis dahin. Ciao.
2: Ciao.
1: Kennst du nicht?
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1: Guten Tag, willkommen zur Tagesschau. Besonders schwerer Raub in 6 Fällen, erpresserischer Menschenraub, Verstöße gegen Waffengesetze. Das Landgericht Verden hat die mutmaßliche frühere RAF-Terroristin Klette zu 13 Jahren Haft verurteilt. In dem Prozess ging es um Überfälle auf Geldtransporter und Supermärkte nach der Auflösung der RAF Ende der 1990er Jahre. Mit ihnen sollen Klette und 2 Komplizen ihr Leben im Untergrund finanziert haben. Und wir fragen nach bei Angelika Henkel in Verden. 13 Jahre Haft.

0: für Daniela Klette. Wie ist das Strafmaß zu bewerten?
1: Die 15 Jahre, die das Landgericht Verden hier verhängt haben, 13 Jahre, die sind nah dran an den 15 Jahren, die die Staatsanwaltschaft gefordert hat. Und ja, weit weg von dem Freispruch, die Verteidigung für angemessen hielt. Aber das Gericht hat klar gesagt, so viel kriminelle Energie, Schüsse auf die Fahrzeuge, in denen Menschen saßen, dieses Ausbaldowern vorher von den Tatorten, das sei ganz klar negativ zu bewerten. Und deshalb sind sie auf diese hohe Freiheitsstrafe gekommen. Im Gerichtssaal, da waren die Zuschauer teilweise nicht damit einverstanden. Die sind aufgesprungen, haben Freiheit für Daniela gerufen. Sie sehen ja Daniela Klette als ein Opfer des Staates, des Kapitalismus, das hier angeprangert wird.
0: Angeklagte Kläger, wie wurde das Urteil denn dort aufgenommen? Geben sich beide Seiten damit zufrieden?
1: Ja, die Verteidigung hat... Ich höre nichts, deshalb erzähle ich weiter. Die Verteidigung hat noch während der Prozess lief, während die Urteilsverkündung lief, Revision eingelegt. Ob die Staatsanwaltschaft das auch tun wird, das wissen wir nicht. Also es kann sein, dass es noch ein Nachspiel in Leipzig beim Bundesgerichtshof geben wird.
0: Angelika Henkel, danke schön für diese Informationen, die uns dann doch erreicht haben. Danke nach Verden. Die Auswirkungen des Iran-Krieges bremsen die ohnehin schwache Wirtschaft in Deutschland. Und erwartungsgemäß wirft auch der Expertenrat der Bundesregierung, die sogenannten Wirtschaftsweisen, einen eher düsteren Blick in die Zukunft. Im Herbst hatten die Ökonomen noch ein Wachstum von 0,9% erwartet. Heute haben sie ihre Prognose für dieses Jahr deutlich nach unten korrigiert. In ihrem Frühjahrsgutachten gehen sie nur noch von 0,5% aus.
2: Im Gegensatz zu vielen Wirtschaftsbranchen hat sie gerade sehr gut zu tun. Sophia von Rundstedt berät Unternehmen dabei, wenn sie umstrukturieren und Mitarbeiter entlassen.
3: Die Lage ist ja insgesamt brenzlig. Also wir haben sehr, sehr hohe Insolvenzen. Wir haben sehr, sehr hohe Energiekosten.
2: Trotz freundlicher Mienen, die Lage ist schwierig, sagen auch die 5 Experten des Sachverständigenrates. Sie schätzen, dass die deutsche Wirtschaft dieses Jahr nur um 0,5% wächst. Die US-Zollpolitik und die hohen Energiepreise durch den Iran-Krieg verhindern einen Aufschwung. Zudem lahmt der Export bei den Autokonzernen und im Maschinenbau, denn
4: jetzt schon sehr deutlich sichtbar ist der stärker werdende Wettbewerb chinesischer Anbieter in den klassischen deutschen Exportsektoren, etwa im Maschinenbau.
2: Besonderes Augenmerk legt der Sachverständigenrat auf die Beiträge zu den 5 Sozialversicherungen. Ohne Reformen könnte deren gesamter Anteil an Löhnen und Gehältern von heute gut 42% auf knapp 50% in den nächsten 14 Jahren steigen.
5: Das ist zu viel. Wir wissen, was das für negative Konsequenzen hat. Das heißt, weniger netto vom Brutto. Die Menschen können weniger konsumieren, haben geringere Arbeitsanreize, schlecht für die Wirtschaft. Die Arbeitskosten für die Unternehmen steigen, schlecht für die Wirtschaft.
2: Reformen seien daher dringend notwendig bei der Kranken-, Pflege- und Rentenversicherung.
0: Die Zahl der Superreichen in Deutschland ist einer Analyse zufolge deutlich gestiegen. Laut dem Global Wealth Report der Boston Consulting Group gab es bundesweit bis Ende vergangenen Jahres etwa 5.000 Menschen mit einem Finanzvermögen von mehr als 100 Millionen US-Dollar, umgerechnet etwa 86 Millionen Euro. Im Jahr davor waren es noch 3.900 Superreiche. Der Anstieg ist der Erhebung zufolge vor allem durch Gewinne an den Aktienmärkten entstanden. Immer häufiger werden Unternehmen und auch Privatpersonen Opfer von Cyberkriminalität. Systeme werden sabotiert, Daten ausspioniert oder verschlüsselt, um dann Lösegeld für deren Freigabe zu erpressen. Damit sich die deutschen Sicherheitsbehörden künftig gegen Attacken auch aus dem Ausland besser wehren können, sollen sie mehr Befugnisse bekommen. Am Mittag hat Innenminister Dobrindt Beschlüsse der Regierung vorgestellt. Und wir fragen in Berlin Cyberkriminalität. Iris Sarem, von welcher Dimension geht man da aus?
6: Ja, von solchen Cyber- und auch Hackerangriffen soll ein wirtschaftlich enormer Schaden ausgehen. Der Branchenverband Bitkom schätzt jährlich etwa 200 Milliarden Euro. Alexander Dobrindt, der Innenminister, hat allerdings die Gefahr auch auf andere Bereiche ausgeweitet. Er spricht etwa von staatlichen Akteuren mit unterschiedlichen Zielen. Und da ginge es um Sabotage, Desinformation, auch um militärische Eskalation. Das sei aktuell die Realität im Cyberraum.
0: Und mit welchen Maßnahmen will man dieses Problem jetzt in den Griff bekommen?
6: Ausdrücklich soll es nicht um die hochumstrittenen sogenannten Hackbacks gehen, also dass man so quasi zum Gegenangriff ansetzt, sondern es ginge hier um die reine Gefahrenabwehr. Und dafür sollen Bundespolizei und auch das Bundeskriminalamt künftig auf die fremden Systeme zugreifen können, dort Daten manipulieren, umleiten können, was einige Experten durchaus allerdings als eine Art Hack ansehen. Und was auch als besonders kritisch gesehen wird, ist, dass eben auch die Geräte und auch Systeme von Privatpersonen betroffen sein können unter bestimmten Umständen, ohne dass sie davon erfahren müssten. Was auch eben besonders kritisch gesehen wird, ist der Umstand, dass die Urheberschaft solcher Attacken nicht immer zweifelsfrei festgestellt werden könne und man sich somit auch in einer gewissen Weise der Gefahr einer weiteren Eskalation begeben könnte.
0: Iris Sarem, danke für diese Erläuterung. Danke nach Berlin. In Ostberlin entstanden in den 1960er Jahren mehrere Treffs für junge DDR-Bürger. Neben dem Kino International, dem Café Moskau und der Bar Babette war es vor allem die Mokka-Milch-Eisbar, die zum Kulttreff wurde. Das Gebäude wurde in einem neuen, modernen Stil errichtet und der Bar wurde sogar ein eigenes Lied gewidmet. Mit der Wende kam das Ende der Eisbar. Nun wurde das Haus aufwendig saniert. Neuer Mieter, die Mokka-Milch-Eisbar.
7: Thomas Naczynski kann es noch. Das Lied von der Mokka-Milch-Eisbar hat ihn und seine Band berühmt gemacht. Naczynski und seine Band waren Stammgäste hier. Für sie war die Mokka-Milch-Eisbar mehr als ein Café.
8: Da haben wir gesessen, haben uns über alles Mögliche unterhalten, haben den Mädchen zugeguckt, die reingekommen sind und dann leider wieder gegangen sind. Also es war einfach eine großartige Zeit.
7: Es gibt viele solche Erinnerungen, das haben Natascha und Alexander Neumann erlebt. Die beiden wollen die Mokka-Milch-Eisbar als Ort der Begegnung wieder eröffnen.
9: Wahnsinn, wie viele Nachbarn vorbeigekommen sind und Bilder geteilt haben.
10: Wir sind gekommen auch mit Geschichten, also haben uns erzählt, wie es damals war, wie die haben hier ihren Freund getroffen oder die erste Eis gegessen.
7: Eis soll es jetzt auch wieder geben und noch viel mehr in einem 60er-Jahre-Ambiente. Denn die Mokka-Milch-Eisbar ist Teil eines Ensembles von Bauten, die alle um diese Zeit entstanden sind. Vorzeigeobjekte der jungen DDR.
11: Von Mischgetränken ist dort alles erhältlich, was auf diesem Gebiet einen Namen hat. Diese Namen, Flips, Cocktails, Shakes, sollte die HO demnächst ins Deutsche übersetzen. Es passt besser zur Milchbar Stalinallee.
7: Die heißt schon lange Karl-Marx-Allee und hat in den letzten Jahren eine Renaissance erlebt. Dazu gehört nun auch die Wiedereröffnung der Mokka-Milch-Eisbar, die nach der Wende 1993 geschlossen wurde.
0: Und hier die Wetteraussichten. Morgen vielerorts von früh bis spät sonnig. Ein paar Wolken, besonders im Norden und Nordosten sowie im äußersten Süden 15 bis 31 Grad.
12: Guten Tag und herzlich willkommen bei Tagesschau 24. Die Taliban-Regierung in Afghanistan will künftig in weitere EU-Staaten eigene Diplomaten entsenden als Gegenleistung für eine Zusammenarbeit bei Abschiebungen. Nach NDR-Informationen ist dies eine zentrale Forderung bei dem geplanten Besuch einer Taliban-Delegation in Brüssel. Mein Kollege André Schünke hat über dieses Thema mit dem NDR-Journalisten Peter Hornung gesprochen und ihn zunächst gefragt, warum denn die Taliban überhaupt mehr Diplomaten in Brüssel haben wollen.
13: Weil sie Macht haben wollen, weil sie Kontrolle haben wollen. Deshalb wollen sie diese Diplomaten in weitere europäische Länder schicken. Im Augenblick ist es ja so, dass viele Botschaften Afghanistans noch von Diplomaten geleitet werden, die von der Vorgängerregierung dorthin gesandt wurden. Mhm. Teilweise ist es so, dass sie zusammenarbeiten mit den Taliban, aber viele arbeiten auch nicht mit den Taliban zusammen. Da sind Taliban-Gegner. Und das ist den Taliban natürlich ein Dorn im Auge. Mhm.
14: Wie viele Diplomaten gibt es dann aus Afghanistan bisher schon?
13: Von den Taliban gibt es hier im Augenblick 3 in Europa. 2 davon in Deutschland und einer in Norwegen. Das sind tatsächlich Leute, die als Konsularbeamte eingereist sind. So hieß es letztes Jahr auch in Deutschland. Und es hört sich ja jetzt so an wie Büroarbeit, Schreibtischarbeit, Reisepässe ausstellen und eben auch Abschiebung erleichtern, indem man Afghanen identifiziert, die abgeschoben werden sollen. In Wirklichkeit war es aber so, nach unseren Recherchen, dass die sofort die Macht dort übernommen haben. Die sind in die Botschaft reingekommen und haben dem anderen Diplomaten dann gesagt, wir sind die Taliban, wir haben die Macht und ihr könnt in das Büro hinten links.
14: Das heißt, das wäre jetzt wahrscheinlich auch das Ziel für die anderen EU-Botschaften?
13: Genau, darum geht es eben, dass diese Taliban-Gegner an den Rand gedrängt werden. Ich habe mit einigen afghanischen Botschaftern gesprochen in der Schweiz, in Österreich und auch in Belgien. Und die haben gesagt, in dem Moment, wo klar ist, dass Taliban kommen, da müssen wir nicht aufgefordert werden. Da verlassen wir die Botschaft und dann sollen die übernehmen. Das ist nicht gut, aber wir würden uns nicht dagegen wehren.
14: Du hast jetzt schon gesagt, dass in Deutschland zwei von den Taliban eingesetzte Diplomaten arbeiten. Wie geht denn die Bundesregierung mit denen momentan um?
13: Ja, ziemlich verdruckst eigentlich. Und sie versucht das runterzureden. Das wird eigentlich von Monat zu Monat extremer. Ich habe lange Kontakt mit dem Innenministerium, mit dem Außenministerium. Sprech immer, frag auch immer, wie seht ihr das denn, dass die das übernommen haben? Dann sagen die zum Beispiel, dann verstecken die sich hinter Formulierungen und sagen, das ist ja gar nicht so. Offiziell leitet kein Taliban jetzt die Botschaft in Berlin oder das Generalkonsulat in Bonn, sondern ganz offiziell ist da ja noch ein anderer. Und da sage ich, ja, aber die Realität ist eine andere. Es geht so weit, dass ich Ihnen sage, hier im Internet seht ihr schon, die Taliban sagen schon, das ist die Botschaft des Islamischen Emirats Afghanistan. Das ist der Taliban-Staat, der gar nicht anerkannt ist. Da sagt dann das Auswärtige Amt, wir schauen nicht ins Internet auf diese Seiten, das interessiert uns nicht.
14: Jetzt könnte man ja versuchen, das Ganze positiv zu betrachten und zu sagen, je mehr Diplomaten, die dann auch direkt von den Taliban entsandt wurden, desto mehr Gesprächskanäle auch Richtung Taliban und vielleicht auch desto mehr Einflussmöglichkeiten auf deren Politik. Oder ist das zu blauäugig gedacht?
13: Ich glaube, das ist eine Illusion. Man hat keinen Einfluss auf diese Leute in dem Moment, wo sie noch mehr Diplomaten entsenden. Darum geht es den Taliban ja auch gar nicht. Es geht ihnen um Macht, es geht ihnen um Kontrolle. Es geht darum, zum Beispiel auch Netzwerke aufzubauen. Wir haben neulich diese Sache mit dem Praktikum berichtet. Ja, da wurde viel gelacht. Also ein Praktikum, das die Taliban anbieten im Generalkonsulat in Bonn. Haben die Leute gesagt, wie irre ist das? Wer geht denn zu den Taliban? In Wirklichkeit ist es so, und das haben Exil-Afghanen auch gesagt und davor gewarnt, die Taliban versuchen Netzwerke aufzubauen. Die versuchen junge Leute ins Konsulat zu holen, mit denen sich zu verbinden und so eben auch große Kontakte in die afghanische Community zu etablieren. Und ich glaube, das ist die Gefahr und das wird auch jetzt in anderen Ländern passieren.
14: Jetzt liegt also quasi die Forderung auf dem Tisch. Wir hätten gerne mehr Diplomaten vor Ort. Dafür helfen wir euch beim Thema Abschiebung. Wie groß ist die Gefahr, dass man sich da jetzt völlig erpressbar macht?
13: Man ist erpressbar. In dem Moment, wo klar war, man braucht die Taliban für diese Abschiebungen, war man erpressbar. Es ist ein großer Druck auf vielen Regierungen in Europa, nicht nur in Deutschland, eben diese Abschiebungen auch durchzuführen, weil es viele abschiebepflichtige Afghanen gibt in Europa. Und das wissen die Taliban. Ich habe mit dem Leiter der Europaabteilung gesprochen, der eben auch bei diesem Besuch Leiter der Delegation sein soll. Mit dem habe ich gesprochen im Außenministerium in Kabul, an Talib eben. Mhm. Und der hat gesagt, ja, das ist für uns wichtig, die Leute dahin zu schicken. Er sagte zwar auch, es gibt keinen Deal, also Abschiebungen gegen Anerkennung. Aber gleichzeitig hat er auch gesagt, das ist ihnen wichtig, Diplomaten zu schicken und eben doch diese Anerkennung auch von den Europäern zu bekommen.
14: Peter Hornung vom NDR, vielen Dank für das Gespräch und die Recherche.
13: Gerne.
12: Besonders schwerer Raub in 6 Fällen, erpresserischer Menschenraub, Verstöße gegen Waffengesetze. Das Landgericht Verden hat die mutmaßliche frühere RAF-Terroristin Klette zu 13 Jahren Haft verurteilt. In dem Prozess ging es um Überfälle auf Geldtransporter und Supermärkte nach der Auflösung der RAF Ende der 1990er Jahre. Mit ihnen sollen Klette und 2 Komplizen ihr Leben im Untergrund finanziert haben. Und ich begrüße jetzt Angelika Henkel in Verden. Sie hat den Prozess verfolgt. Angelika, wie ist das Strafmaß zu bewerten? 13 Jahre, das klingt ja erstmal nach einer ganzen Menge.
1: Ja, das ist auch eine ganze Menge. Die Staatsanwaltschaft hätte 15 Jahre gefordert. Das wäre die mögliche Höchststrafe gewesen. Und die Verteidigung wollte, dass Frau Klette freigesprochen wird. Also daran kann man sehen, dass das Gericht sehr davon überzeugt ist, dass Daniela Klette gemeinsam mit ihren mutmaßlichen Komplizen Staub und Garwig diese Raubüberfälle in Nordrhein-Westfalen und in Niedersachsen begangen hat. Diese Raubüberfälle, sagte das Gericht, die seien ausbaldowert gewesen. Man hätte sich genau vorbereitet, konspirativ gehandelt. Der eine hat die Autos gekauft, die andere hat den Fluchtwagen gefahren. Und Daniela Klette selbst soll bei zum Beispiel einem Überfall in Stur bei Bremen eine Panzerfaust, die aussah wie eine echte, war aber offenbar eine Attrappe, die hat sie auf den Schultern getragen und damit auch das Auto eines Geldtransporters bedroht, sodass der Fahrer große, große Angst hatte. Und all das wurde negativ ausgelegt für sie.
12: Wie ist denn das Urteil aufgenommen worden? Es soll ja im Gerichtssaal bei Urteilsverkündung Unruhe gegeben haben.
1: Ja, es sind immer 30, 40 Menschen da gewesen, die Klette Solidarität bezeugen wollten. Auch wenn sie reinkam, dann wurde regelmäßig gewunken und Herzförmchen mit den Händen gemacht. Und heute, als das Urteil gesprochen wurde, da kamen Pfiffe, da kamen Buhrufe, da wurde gerufen, Freiheit für Daniela. Dann mussten die Sicherheitsleute eingreifen und einige Leute rausführen. Daniela Klette hat das, glaube ich, mit Wohlwollen gesehen und hat sich ein bisschen darüber gefreut.
12: Wird es noch eine Revision beispielsweise geben? Hat da die Verteidigung zum Beispiel Entsprechendes angekündigt oder auch die Staatsanwaltschaft?
1: Ja, noch während der Vorsitzende Richter gesprochen hat hier im Landgericht Verden, hat die Verteidigung schon via Internet Revision beantragt. Was die Staatsanwaltschaft sagen wird zu dem Urteil, das ist jetzt noch nicht bekannt. Aber möglicherweise hat es noch ein Nachspiel vor dem Bundesgerichtshof in Leipzig.
12: Spannend ist ja eigentlich bei Daniela Klette, verhandelt wurden ja jetzt nur, in Anführungsstrichen, nur Überfälle in der Zeit von 1999 bis 2016, aber nicht die mögliche RAF-Vergangenheit von Klette. Was ist da noch zu erwarten eigentlich?
1: Ja, da muss jetzt das Oberlandesgericht Frankfurt entscheiden, ob es eine Anklage der Bundesanwaltschaft zulässt. Die hat nämlich Taten angeklagt, drei Stück in den frühen 90er Jahren, wo Daniela Klette beteiligt gewesen sein soll. Und da ist das gerade im Zwischenverfahren. Also das Gericht muss jetzt bewerten, ob die Anklage so überzeugend ist, dass es auch zu einem Prozess dort kommt. Hier war es dem Gericht sehr wichtig zu betonen, dass es hier nicht um die mögliche RAF-Vergangenheit ging, sondern rein das Motiv war, Geld beschaffen, um zu überleben, um, ja, in Berlin, Kreuzberg hat sie ja gewohnt, um sich dort ein Leben zu finanzieren. Und die Staatsanwältin hat das bei jeder Gelegenheit aufs Brot geschmiert und hat gesagt, was ist das für eine linke Solidarität, dass man arme Geldtransporteure überfällt, die nichts dafür können, die aber zum großen Teil einen Schaden davongetragen haben. Die müssten in psychotherapeutische Behandlung, die konnten zum Teil nicht mehr arbeiten. Alkoholmissbrauch wurde nachgesagt. Also das hat große Spuren hinterlassen. Und all das fand hier vor dem Gericht statt. Die politischen Dinge rund um die mögliche RAF-Mitgliedschaft, die kommen dann vielleicht noch in einem weiteren Verfahren in Frankfurt.
12: So, und jetzt gibt es ja noch eine ganz spannende Frage. Und zwar, Daniela Klette hatte ja zwei Komplizen, Garwig und Staub. Und die große Frage ist, wo sind die beiden? Da hat man ja den Eindruck, wie vom Erdboden verschluckt.
1: Ja, wo sind die beiden? Also bei dem einen, bei Staub, weiß man nicht genau, ob er noch lebt. Es gibt Fotos, auf denen er offenkundig auch gesundheitlich immer schlechter aussah. Und Garweg meldet sich immer wieder, auch via linke Szene, linksextreme Szene, zu Wort mit Schreiben zu seinen politischen Ansichten und zu Daniela Klette. Er fordert, dass ihm freies Geleit gegeben wird, weil alles eine Repression des Staates sei. Ja, und wo sind die beiden? Man weiß es nicht. Das Landeskriminalamt Niedersachsen, das ja für die Zielfahndung zuständig ist, hat mir gestern noch gesagt, es gibt keine heiße Spur.
12: Dankeschön, Angelika Henkel, zum Prozess gegen die mutmaßliche frühere RAF-Terroristin Daniela Klette, die heute zu 13 Jahren Haft verurteilt worden ist. Vielen Dank. Und wir beginnen in unserem Sportblock mal mit dem Tennis. Tennisspieler Jan-Lennard Struff hat bei den French Open für eine große Überraschung gesorgt und die zweite Runde erreicht. Der 36 Jahre alte Warsteiner setzte sich in seinem Erstrundenmatch gegen den Weltranglisten-10. Alexander Bublik aus Kasachstan durch. Ein Auftakt also nach Maß für den Deutschen, der am Ende in 4 Sätzen mit 7:5, 6:7, 6:4 und 7:5 gewonnen hat. In der nächsten Runde trifft er nun auf den Portugiesen Jaime Faria. Daniel Altmaier und Laura Siegemund schieden hingegen aus. Und wir kommen zum Fußball und der letzten Entscheidung in der Relegation. Da konnte Zweitligist Greuther Fürth den Abstieg in Liga 3 nochmal gerade abwenden. Nach dem 0:1 im Hinspiel setzten sich die Franken im Relegationsrückspiel mit 2:0 gegen Drittligist Rot-Weiß Essen durch. Die beiden Tore erzielten mit Futkoy und Hergotta zwei Spieler, die die Franken nach dieser Saison verlassen werden. Deshalb hatte Fürths Trainer Heiko Vogel nach dem Spiel auch gemischte Gefühle.
15: Natürlich habe ich mich brutalst gefreut über die zwei Tore und dann nach dem Spiel wird einem bewusst, oh, hoppala, das waren die zwei letzten Tore, die sie erstmal für dich schießen. Und neben der Erleichterung wegen der geschafften Relegation natürlich ist da ein Wehmut.
12: Und wir schauen jetzt nochmal zum internationalen Fußball. Erstmals in der Geschichte der Stadt Leipzig findet dort das Finale eines Fußball-Europapokals statt. In der Conference League, dem jüngsten UEFA-Wettbewerb, wird der erst fünfte Titelträger ermittelt im früheren Leipziger Zentralstadion, das für einen Tag zum Leipzig Stadium wird. Stehen sich heute Abend Crystal Palace aus England und der spanische Club Rayo Vallecano gegenüber.
16: Kleine Gesangseinlage vor dem übergroßen Conference League Pokal. Eine lange Schlange vor der richtigen Trophäe, das Lieblingsfotoobjekt aller Fans. Wir sind sehr glücklich, hier zu sein. Wir sind gekommen, um den Pokal zu holen. Wir wollen nicht respektlos sein gegenüber dem Gegner, aber wir sind stärker. Die Anhänger von Rayo Vallecano wollen den Pokal natürlich mit nach Spanien nehmen. Das ist das erste Mal, dass wir hier sind. Das erste Mal in einem europäischen Finale. Wir sind auf jeden Fall nicht die Favoriten, aber wir versuchen alles, um Geschichte zu schreiben. Er hat schon Geschichte geschrieben. Trainer Oliver Glasner gewann mit Frankfurt vor 4 Jahren die Europa League. Nun steht der Österreicher mit Crystal Palace im Conference League Finale.
17: Not everything that worked at Frankfurt.
16: Nicht alles, was mit Frankfurt funktioniert hat, wird mit Crystal Palace klappen. Man braucht immer so ein Gespür. Sind die Spieler nervös? Oder sind sie vielleicht sogar zu selbstbewusst?
17: Maybe too confident.
16: Noch ist auf jeden Fall genug Zeit, um sich Mut anzutrinken. Wir werden den ganzen Tag trainieren.
12: Viele Kinder träumen ja davon, irgendwann mal Fußballspieler oder Fußballspielerin zu werden oder eben Fußballkommentator. Dieser Traum ist für den 13-jährigen Charlie am vergangenen Wochenende schon mal wahr geworden. Er durfte für den Kinderkanal das DFB-Pokalfinale kommentieren. Ein Erlebnis, das er so schnell wohl nicht vergessen wird.
18: Harry Kane macht sich bewusst, läuft an und trifft!
19: Bisher war Charlie vor allem Fußballer. Dazu hat der 13-Jährige einen Schiedsrichterschein und viel Sachverstand. Das hat der Kinderkommentator beim Pokalfinale eindrucksvoll unter Beweis gestellt.
18: Jetzt die Flanke von Kimmich auf Harry Kane! Das 1:0 für den FC Bayern München!
20: Es fühlt sich erfreiend an, weil ich was loswerden kann, was ich auf dem Herzen quasi habe und einfach mal meiner Kreativität auch freien Lauf lassen kann und ja, meinem Wissen auch, weil ich in der Grundschule wurde ich früher auch das Fußballlexikon genannt, so.
19: Mittlerweile ist er in der 7. Klasse und hat sich noch mehr Wissen angeeignet. Die C-Jugend des SV Liebert-Wolkwitz führt Charlie als Kapitän an. Das Team hat damit ihren Kleinsten zum Größten gemacht.
21: Charlie ist sehr, sehr ehrgeizig, sehr, sehr fleißig, verbissen manchmal ein bisschen, ganz, ganz lange schon bei uns und einfach ein ganz, ganz netter Typ, ein Teamplayer, ein Mannschaftsspieler, ja, durch und durch.
19: Aus über 400 Bewerbern hat sich Charlie beim Kika durchgesetzt und dank seiner starken Leistung war es bestimmt nicht das letzte Spiel, was er kommentiert hat.
18: Jetzt ist es vollendet. Der FC Bayern München ist DFB-Pokalsieger 2026 des 83. DFB-Pokalfinales.
19: Für die Zukunft hat Charlie einen klaren Plan.
20: Ich wollte schon immer Fußballstar werden. Und ja, wenn das halt nicht klappt, dann versuche ich es vielleicht mal mit dem Kommentator-Ding.
19: Nach seinem gelungenen Debüt stehen die Chancen dafür gar nicht mal so schlecht.
3: In der Nordhälfte hat eine Kaltfront für eine kleine Abkühlung gesorgt. Im Süden und Südwesten hingegen ist weiterhin Schwitzen angesagt. Wir schauen mal, wie sich das in den kommenden Tagen entwickelt. Gestern wurden noch in Bremen 30 Grad gemessen.

0: sondern wirkliche Kameraden und Freundschaften. Und die Kadernominierung ist das, was du beeinflussen kannst. Und dann geht es schon viel über gute Spiele. Das ist das alles Entscheidende. Dann gibt es keinen oder deutlich weniger Anlass für negative Stimmung, wenn du Spiele gewinnst. Aber um einen guten Teamspirit zu erzeugen, ist einfach jeder Einzelne im gesamten Team, im gesamten Kader, Spieler, Staff-Mitglied, Rudi, Bernd, Andreas, das sind alle verantwortlich, ihren Teil dazu beizutragen, weil es eben, wie der Name schon sagt, Team-Spirit ist. Und da muss das Team auch komplett jeder seinen Beitrag leisten. Das kann nicht eine einzelne Person machen.
1: Dann gehen wir hier ganz vorne zur dpa. Ihr müsstet euch nur einigen, wer die Frage stellt.
2: Kommt auch sicher beide dran. Hallo Nagelsmann. Rudi Völler hat eben gesagt, 1994 waren vielleicht zu viele Weltmeister dabei. Sie haben in Ihrem Kader nur einen, der schon mal Weltmeister war. Es ist viel über ihn schon gesprochen worden. Manuel Neuer ist wieder da. Geben Sie doch mal jetzt ein aktuelles Update, wie es aussieht. Wird er am Sonntag schon spielen können? Wie sind die Planungen mit ihm und wie haben Sie ihn wahrgenommen jetzt bei der Ankunft?
0: Ja, gut wahrgenommen. Er kennt ja alle, kennt das Trainerteam, kennt alle Spieler. Er ist jetzt kein Neuling, ein Rückkehrer. Als den haben wir ihn auch begrüßt in der Gruppe. Wir sind, ja, mit Manu sind wir besser als ohne Manu. Deswegen sind wir sehr froh, dass er dabei ist und uns hilft und nochmal für Deutschland spielt. Ja, wir haben im Trainerteam entschieden, dass er am Sonntag noch nicht spielen wird. Wir wollen einfach da noch Ruhe dran lassen. Das war unsere Entscheidung. Die haben wir ihm auch mitgeteilt. Da ist er auch völlig d'accord. Und dann werden wir sehen, wie die nächste Woche dann verläuft und dann auch in der nächsten Woche dazu ein Update geben, wie es dann Richtung USA aussieht. Aber jetzt erstmal für das Finnland-Spiel habe ich gesagt, macht es in meinen Augen keinen Sinn, da jetzt unnötig das Spiel zu machen. Da wird Olli spielen, wird es gut machen, wird ein gutes Spiel machen. Und dann, wie gesagt, sehen wir in der nächsten Woche weiter. Aber es haben grundsätzlich alle Spieler einen guten Eindruck gemacht, die angereist sind, waren alle gut drauf und haben sofort wieder ein gutes Gefühl vermittelt.
1: Yvonne Gabriel in der zweiten Reihe.
3: Julian, du hast zuletzt die Spieler in Gruppen eingeteilt, Rollengespräche geführt. Das ist ja ein Ansatz, den du beim letzten Turnier schon hattest. Inwiefern werden diese Gespräche jetzt fortgesetzt, vielleicht auch nochmal fortgeführt? Vielleicht können sich die Rollen auch ändern. Also inwiefern werden diese Rollengespräche nochmal aufgegriffen?
0: Ja, diese Rollengespräche haben einen ganz großen Teil der Berichterstattung der letzten Wochen und Monate eingenommen. Im Grunde ist es nichts anderes, wie wenn ich jetzt einen Spieler von Beginn an spielen lasse und ein anderer sitzt auf der Bank, nur dass ich es ihm eben vorher sage. Es ist aber im Grunde genau das Gleiche. Beim einen spreche ich einfach mit dem Spieler und erkläre ihm die Situation und handle demnach nach dem, was ich ihm gesagt habe. Und im anderen Fall setze ich ihn einfach auf die Bank oder lasse ihn von Beginn an spielen. Natürlich werden wir auch, wir haben ein paar Spieler dabei, die jetzt im März nicht dabei waren bei den Rollengesprächen, mit denen werden wir die Rollengespräche noch machen. Und auch das habe ich ja schon vorhin versucht im März zu erklären, dass natürlich die Rollengespräche, die im März stattfinden, immer ein Stand jetzt und ein Ist-Zustand sind. Weil irgendwann führst du das Gespräch zu einem Tag X und dann ist das der Zustand. Das heißt aber nicht, dass die Rolle immer gleich bleibt oder auch über das komplette Turnier gleich bleibt. Wir hatten ja vor der Heim-EM auch diese Rollengespräche. Da gab es trotzdem einen Wechsel zwischen David Raum und Maxi Mittelstädt als Beispiel. Oder dann hat Leroy mal gespielt oder ein Flo saß mal draußen. Also da waren auch Rollengespräche und ich habe einfach nach Rücksprache auch mit vielen Ex-Profis, die mehr Weltmeister sind, Europameister sind, die Champions League gewonnen haben, immer wieder auch mich ausgetauscht. Und da war immer eigentlich ein Credo, dass es für jeden Spieler sehr ratsam ist, dass er weiß, woran er ist und auf was er sich einstellen kann. Dass eben keine schon vorprogrammierte Unzufriedenheit herrscht, weil er vielleicht überrascht wird von irgendeiner Entscheidung, mit der er nicht gerechnet hat. Das heißt aber nicht, wenn einer jetzt top trainiert, dass er... Und ich im Rollengespräch gesagt habe, er ist erstmal herausfordert, dass er deswegen nicht von Beginn an spielen kann oder Einsatzminuten kriegt. Und ich habe der Mannschaft auch gerade nochmal gesagt, dass jeder dieses 26-Mann-Kaders mit Jonas 27-Mann-Kaders wichtig ist und seine Bedeutung hat und deswegen auch hier ist, was wir ihm in den Videobotschaften mitgegeben haben, aber natürlich dann auch in diesen Einzelgesprächen. Und das werden wir jetzt auch fortsetzen.
1: Hier vorne Vincent Schirpke.
4: Ja, hallo Herr Nagelsmann. Sie haben gerade schon die Wichtigkeit von dem Testspiel gegen Finnland betont und auch die USA darauf. Jetzt gegen Finnland fehlt ja Kai Havertz vorne. Wie verändert das Ihre Planung und dann auch mit Blick auf das weitere Testspiel? Kann man davon ausgehen, dass dann jetzt die Spieler, die spielen, beispielsweise auf der Doppelsechster, wirkt es ja auf uns noch vielleicht offener als auf anderen Positionen, dass die dann auch bei der WM in der

0: gerade entstehen dürften. Und eine Frage an Herrn Völler. Sie haben ja schon, wie Sie auch gerade betont haben, verschiedenste WMs mitgemacht, auch die Stimmung davor miterlebt. Wie nehmen Sie gerade die Stimmung in Fußball-Deutschland wahr und wie kann man die jetzt auch in den nächsten Tagen noch weiter verbessern, dass so ein Turnierspirit noch weiter aufkommt?
1: Deine Frage ist komplizierter, dann fange ich an. Hast du noch Zeit? Ja, natürlich wollen wir die Testspiele schon auch nutzen, um auch eine Mannschaft zu sehen, die unter Umständen auch so beginnen kann im Turnier. Aber es ist auch da ähnlich, eingehend auf die vorherige Frage, jetzt nicht alles in Stein gemeißelt. Klar, Kai wird fehlen, aber aus einem guten, erfreulichen Grund durch das Champions-League-Finale. Aber generell ist die ganze Spielidee und auch wie wir auftreten wollen natürlich über die letzten Jahre gereift und machen wir jetzt nicht abhängig von einem einzelnen Spieler. Das wäre sehr leichtsinnig und fahrig, sondern natürlich werden wir ihn ersetzen müssen, wenn wir jetzt nicht in Unterzahl spielen. Aber das wird ja auch in einem Turnier passieren können, dass er mal ausgewechselt wird oder dass er vielleicht mal nicht beginnen kann, wie auch immer. Also sprich, da haben wir schon auch einen Plan B im Kopf. Aber wir haben natürlich auch die Testspiele, die Möglichkeit, da auch nochmal ein paar mehr Spieler auch zu sehen, ohne dass wir jetzt irgendwie 10 Spieler in der Halbzeit wechseln, das wird nicht passieren. Sonst geht es schon um Rhythmus finden in der Gruppe. Aber wie gesagt, wenn jetzt gegen Finnland 11 beginnen, heißt es nicht, dass zwangsläufig im ersten Gruppenspiel auch die 11 beginnen.
2: Ja, den sogenannten Teamspirit oder auch die gute Stimmung, die wir ja gerne hätten jetzt vor so einer Weltmeisterschaft, die kommt natürlich nicht alleine durch Quatschereien. Also ist natürlich dann auch die Mannschaft gefordert, auch in den Trainingszeiten, vor allem dann auch in den Spielen, schon gegen Finnland und dann auch gegen die USA. Ist eigentlich ein bisschen schade. Also ich bin ehrlich, ich fand es auch teilweise ein bisschen ungerecht, weil wir, glaube ich, schon in den letzten Spielen, seit dem einen schlechten Spiel in der Slowakei, wo wir zu Recht verloren haben und dann extremst unter Druck waren. Und da finde ich schon, dass Julian mit seinem Trainerteam das überragend gut gemacht haben, aus einer Drucksituation heraus. Wir haben 7-mal hintereinander gewonnen. Ja, das weiß ich, sage immer so gerne, es war jetzt nicht Spanien oder Frankreich dabei, aber trotzdem musste erstmal die Spiele so gewinnen, wie sie gewonnen haben. Deshalb dachte ich auch, es kommt ein bisschen schon die WM-Stimmung auf. Aber wir haben ja noch ein bisschen Zeit. Ja, Julian weiß ja auch als Bundestrainer, das ist also auch jetzt in den letzten Wochen bei der Diskussion um die Nominierung, das ist natürlich klar, das ist halt anders als Vereinstrainer. Er macht es ja auch schon knapp 3 Jahre jetzt. Er weiß, dass die ganze Nation natürlich auch gewisse Dinge hinterfragt. Das gehört auch so, das gehört sich auch so, das ist ja auch nicht schlimm. Und ich weiß ja, wie schwer es ihm gefallen ist, auch in den Tagen vor der Nominierung. Und nicht nur in der Position jetzt um Manuel Neuer oder Oliver Baumann auch. Es gab da noch 2, 3 andere Spieler oder Positionen, wo es auch für ihn total schwierig, aber er da offen und ehrlich dann auch mit umgeht und dann die Spieler dann auch so unterrichtet, auch die da nicht dabei sind und das versucht zu erklären. Das ist halt alles nicht so einfach. Das Wichtigste ist, und das ist halt, da helfen wir ja alle, ne? Auch wenn er jetzt schon ein alter Hase ist als Trainer oder als Bundestrainer, dass er Entscheidungen trifft, nur nach sportlichen Gesichtspunkten, wie es halt in der Mannschaft passt. Also gar nicht jetzt schaut, ja, was kommt jetzt gut an, vielleicht bei den Medien oder bei den Zuschauern, wenn ich den jetzt zu Hause lasse oder den mitnehme. Das Wichtigste ist nur der Fußball, ist der Sport. Wie können wir am erfolgreichsten sein, wenn es ein bisschen Gegenwind gibt? Und dann, dafür bin ich ja dann auch noch da und viele andere auch, ihn dann zu unterstützen. Und das hat er, wie immer, und das meine ich wirklich ehrlich, hat er auf wirklich ganz tolle Art und Weise gemacht, weil es gibt einfach auch nicht immer die hundertprozentige Wahrheit und man kann es auch nicht allen recht machen. Und auch wenn man dann am Ende vielleicht die andere Position dann, sagen ja viele, man hätte das früher entscheiden müssen. Wer schon mal in diesem Geschäft war oder diese Position hatte, das ist nicht alles so einfach. Manchmal muss man auch ein paar Dinge zwar intern schon besprechen mit dem einen oder anderen, aber medial auch noch ein bisschen nach hinten ziehen. Und das hat er, das haben wir alle gemacht. Und jetzt ist einfach Zeit, dass wir nach vorne schauen und die richtige WM-Stimmung einholen mit richtig guten Spielen.
3: Dann Jonas Gerdes für RTL in der Mitte.
4: Danke, hallo aufs Podium. Julian, Sie haben darüber gesprochen, dass Sie ja viele Spieler im Vorfeld angerufen haben, über 60. Andere Nationen haben das so ein bisschen anders gemacht und praktisch mit der Kadernominierung den Kader dann auch bekannt gegeben. Ist es für Sie, welche Vor- und Nachteile hat das? Ist das für Sie was man in der Zukunft vielleicht anders machen könnte, müsste, sollte? Und Rudi, Es wird ja wieder eine hochpolitische WM höchstwahrscheinlich. Machen Sie, wie das vor Katar der Fall war, wieder so eine Art Workshop mit der Mannschaft, wo Sie die Mannschaft ein bisschen darauf vorbereiten, oder lassen Sie das komplett weg? Danke.
1: Also ich bewerte nur das, wie wir es machen wollen, und ich glaube, der Weg ist der richtige, die Spieler persönlich zu informieren, im guten wie im schlechten Fall. Am Ende sind es ja mehr Anrufe, wo man leider schlechte Nachrichten überbringt als gute Nachrichten. Das gehört auch zur Wahrheit. Klar, was es verhindern würde, wenn man sich hinsetzt bei der PK und den Zettel ausrollt, das sind die Spieler, dann verhinderst du natürlich, dass es vorher schon in den Medien steht. Aber ich bin ehrlich, mit Ausnahme, dass vielleicht das eine oder andere Video dann nicht mehr so überraschend kam, sondern wir schon gewusst haben, über wen dann ein Video veröffentlicht wird am Tag der PK. Alles andere ist mir eigentlich egal, ob das in den Medien steht, weil der Spieler ist ja dabei, und der nicht dabei ist, es stand immer erst dann in den Medien, wenn die Spieler schon gewusst haben, mit Ausnahme bei einem, da stand es in den Medien und der hatte noch keinen Anruf von mir bekommen. Das ist dann blöd, ja, in allererster Linie für den Spieler. Ich kann dafür nichts, was die Medien schreiben, aber für den Spieler war es dann schon eine blöde Situation. Aber bei allen anderen ist ja so, die habe ich informiert und dann ist es über welche Kanäle auch immer öffentlich geworden. Das stört mich nicht. Bei mir steht dann alles in ihnen schon der persönliche Kontakt zum Spieler. Gerade bei denen, die auch daheim bleiben, um ihnen das auch zu erklären. Gibt ja jetzt auch wieder den Fall, dass ein Spieler zu Hause bleibt. Ich nenne es jetzt beim Namen Robin Gosens als Beispiel, der dann als Experte arbeitet, und der soll trotzdem auch wissen, warum er nicht dabei ist und was die Gründe dafür sind, weil man dann auch gemeinschaftlich gut in einem Interview zusammenarbeitet, und du musst mit jedem Spieler sprechen, finde ich. Aber es kann jede Nation für sich bewerten. Ja. Und der einzige Nachteil ist dieses Leaken, wie man so heute so schön dazu sagt. Aber das hat mich jetzt nicht großartig gestört. Ich glaube, es war für Franz und ihre Kollegen ein bisschen nerviger und schwieriger aufgrund der Videos. Aus meiner persönlichen Sicht war es jetzt, ist es nicht super schön, aber jetzt auch nicht großartig störend.
2: Ja, zu der geopolitischen Lage sage ich natürlich auch gerne was. Also dieses klassische Meeting oder Workshop wird es natürlich jetzt im Grunde nicht mehr geben. Das haben wir schon bis zu einem gewissen Punkt bei den letzten beiden Freundschaftsspielen gemacht. Und jeder Spieler weiß, und vor allen Dingen auch, sind ja viele Spieler noch dabei, die vor 4 Jahren in Katar dabei waren. Natürlich wird es das nicht mehr geben, dass unmittelbar vor einem Spiel irgendwelche Aktionen gestartet werden oder jetzt auch irgendwelche Interviews noch gemacht werden und kritisch über irgendwelche Dinge dann berichtet wird. Das kann man alles machen. Also bei uns gibt es keine Maulkörbe. Wenn das einer machen möchte, kann er das gerne im Vorfeld tun. Ist jetzt bis jetzt nicht passiert, soll jetzt auch normalerweise nicht mehr passieren. Wir können es sowieso nicht ändern. Es gibt viele Dinge in der Welt, die uns allen nicht gefallen, die hier sitzen. Ich hätte auch gerne lieber ein bisschen mehr Frieden überall. Das wird jetzt nicht zu lösen sein bis zum Eröffnungsspiel. Trotzdem muss man das ist auch keiner, dass jetzt sich keiner traut, was zu sagen, aber ich glaube schon, dass wir gut daran tun, das ein bisschen zu trennen. Wir sind da, um eine Weltmeisterschaft zu spielen. Das geht vor. Wir sind Fußballer. Wir wollen die Leute auch, die vor Ort sind in den USA und vor allen Dingen auch zu Hause, dann auch begeistern, dass auch vielleicht auch mal auf andere Gedanken kommen. Das ist nicht immer ganz so einfach im Leben. Und am Ende geht es dann auch nur um Fußball. Also das sollte man schon trennen. Und ich glaube, ich habe es ja schon oft genug gesagt, da gab es ja auch immer diese Forderungen oder Ideen dann wegen einem Boykott. Ich kann sagen, ich bin schon in ganz, ganz jungen Jahren bei Werder Bremen oder als ich noch bei 60 München war, war ich schon mir erlaubt, immer mal zu sagen, dass ich gegen einen Boykott war, damals schon bei der Olympiade 1980, als die Amerikaner mit allen vielen westlichen Ländern beschlossen haben, nicht zur Olympiade zu fahren. Ich fand es damals schon falsch. Schade, hat es nur den Teilnehmern.
5: Ja, soweit unsere Übertragung von der DFB-Pressekonferenz in Herzogenaurach. Und das Ganze bespreche ich jetzt mit meiner Kollegin Elli Hürer. Sie hat die Pressekonferenz genauso wie ich mitverfolgt. Elli, wie hat denn der Bundestrainer und wie hat der Sportdirektor, wie haben die auf dich gewirkt? Ich habe mir mal ein Wort aufgeschrieben, das ungefähr wahrscheinlich 20 Mal gefallen ist. Teamgeist und Teamspirit.
6: Ja, genau das habe ich mir tatsächlich auch notiert. Und Familie, das ist auch gefallen. Also wenn man das sich einmal so Revue passieren lässt, würde ich sagen, die fahren irgendwie auf ein Familientreffen in die USA in den nächsten Wochen. Aber jetzt Scherz beiseite, nee, es wurde natürlich, und das steht natürlich in vorderster Rolle jetzt am Anfang dieser WM-Vorbereitung, der Team Spirit muss auserkoren werden. Und klar, muss man da gucken, wie schafft man das? Es sind jetzt 15 Tage, bis dann die WM startet. Es ist nicht viel Zeit. Und da wird auf jeden Fall einiges auf die Mannschaft zukommen. Heute sind ja die ganzen Spieler in ganz vielen Kleinbussen aus der ganzen Nation quasi nach Herzogenaurach angereist. Morgen findet das erste Training statt. Heute gab es das erste Meeting. Also ich glaube, dieser Team Spirit, der wird jetzt so peu à peu zustande kommen. Und was ich mir auch notiert hat, Aufgabe für Aufgabe. Also gefühlt möchte der Bundestrainer Stück für Stück arbeiten und im Hier und Jetzt einfach vor sich hin werkeln.
5: Hier und Jetzt und die Zukunft. Jetzt schauen wir noch mal ganz kurz ein kleines bisschen zurück. Und da geht es ja um die Torwartdiskussion, auch um Manuel Neuer. Da wurde ja nur ganz kurz noch mal ein Wort drüber verloren, aber nicht allzu viel. Und dann waren wir eigentlich schon beim nächsten Thema. Ist das wirklich vom Tisch oder wird uns das noch mal wieder einholen?
6: Ja, ich glaube, momentan möchte der Bundestrainer das Thema nicht größer machen. Er hatte schon genug zu tun mit diesem Thema in den letzten Tagen. Von daher denkt er sich, er will jetzt lieber nach vorne gucken. Aber Fakt ist auch, so richtig fit scheint Manuel Neuer noch nicht zu sein, weil beim ersten Testspiel, was jetzt ansteht gegen Finnland, wird er nicht im Kader stehen, wird er nicht im Tor stehen, weil die Wade anscheinend noch nicht so zu 100%ig fit ist. Also es könnte, ja, diese Personalie könnte den Bundestrainer vielleicht bei dieser WM auch noch auf die Füße fallen. Da müssen wir mal gespannt bleiben.
5: Also Daumen drücken erstmal für Manuel Neuer. Jetzt schauen wir uns mal auf den WM-Fahrplan. Du hast es gerade schon gesagt, da gibt es gleich ein Testspiel. Wie sieht das denn jetzt aus bis zur WM? Ist ja nicht mehr viel Zeit.
6: Ja, das stimmt. Genau, morgen ist die erste Trainingseinheit in Herzogenaurach. Am Sonntag findet dann in Mainz das erste von zwei Testspielen statt gegen Finnland. Und zwei Tage später, da geht's dann schon zum zweiten Trainingslager, nämlich nach Chicago. Und da findet dann zwei Tage später das letzte Testspiel dann gegen die USA, also den Mitgastgeber, statt. Noch zu erwähnen muss man auch sagen, ein Spieler, der fehlt ja momentan noch, das ist Kai Havertz. Der hat ja auch noch am Samstag ein nicht unwichtiges Spiel zu bestreiten, nämlich das Champions-League-Finale in Budapest. Der wird dann am Dienstag direkt von Budapest oder von den vielleicht Siegerfeierlichkeiten aus London dann direkt nach Chicago anreisen. Ja, und dann wird das WM-Quartier am 8. Juni bezogen. Und dann geht es ja quasi am 14. Juni schon mit dem ersten Spiel gegen Curaçao los.
5: Elli, vielleicht noch mal kurz zum Schluss gefragt. Wie fit sind deiner Meinung nach die Spieler? Wir dürfen ja nicht vergessen, das war eine ungeheuer intensive Saison. Bayern und Stuttgart, die mussten ja noch mal zum Pokalfinale jetzt am Wochenende sogar ran, hatten also wirklich nur noch ein, zwei Tage frei. Jetzt geht's schon für die Spieler, die zumindest mit in der Nationalmannschaft jetzt dabei sind, bei der WM sofort weiter. Stecken die das so weg?
6: Ja, also ich glaube, die sind das nicht anders gewohnt in diesen WM- und EM-Jahren. Da ist ja die Taktung sehr hoch. Und am härtesten hat es dann tatsächlich Kai Havertz getroffen mit diesem Champions-League-Finale. Der hat ja wirklich noch weniger Grund oder noch weniger Zeit, sich auszuruhen. Aber vielleicht pusht ihn ja so ein Champions-League-Titel und so ein Champions-League-Finale auch noch. Und ich glaube, an Motivation wird es den Spielern auf jeden Fall nicht mangeln. Und jetzt wird ein bisschen auf die Kräfte, vielleicht werden ein bisschen geschont jetzt in den nächsten Tagen. Und der Team Spirit wird dann eher fokussiert und darauf den Fokus gelegt. Und dann bin ich mir sicher, dass die Spieler eigentlich dann fit sein sollten.
5: Die DFB-Pressekonferenz in Herzogenaurach, eingeordnet von meiner Kollegin Elli Hürer. Ganz vielen Dank. Die Auswirkungen des Iran-Krieges, sie bremsen die ohnehin schwache Wirtschaft in Deutschland. Und erwartungsgemäß wirft auch der Expertenrat der Bundesregierung die sogenannten Wirtschaftsweisen einen eher düsteren Blick in die Zukunft. Im Herbst hatten die Ökonomen noch ein Wachstum von 0,9% prognostiziert. Heute haben sie diese Prognose für dieses Jahr deutlich nach unten korrigiert. In ihrem Frühjahrsgutachten gehen sie nur noch von 0,5% aus.
7: Im Gegensatz zu vielen Wirtschaftsbranchen hat sie gerade sehr gut zu tun. Sophia von Rundstedt berät Unternehmen dabei, wenn sie umstrukturieren und Mitarbeiter entlassen.
8: Die Lage ist ja insgesamt brenzlig. Also wir haben sehr, sehr hohe Insolvenzen. Wir haben sehr, sehr hohe Energiekosten.
7: Trotz freundlicher Mienen, die Lage ist schwierig, sagen auch die 5 Experten des Sachverständigenrates. Sie schätzen, dass die deutsche Wirtschaft dieses Jahr nur um 0,5% wächst. Die US-Zollpolitik und die hohen Energiepreise durch den Iran-Krieg verhindern einen Aufschwung. Zudem lahmt der Export bei den Autokonzernen und im Maschinenbau, denn
9: Jetzt schon sehr deutlich sichtbar ist der stärker werdende Wettbewerb chinesischer Anbieter in den klassischen deutschen Exportsektoren, etwa im Maschinenbau.
7: Besonderes Augenmerk legt der Sachverständigenrat auf die Beiträge zu den 5 Sozialversicherungen. Ohne Reformen könnte deren gesamter Anteil an Löhnen und Gehältern von heute gut 42% auf knapp 50% in den nächsten 14 Jahren steigen.
10: Das ist zu viel. Wir wissen, was das für negative Konsequenzen hat. Das heißt, weniger netto vom Brutto. Die Menschen können weniger konsumieren, haben geringere Arbeitsanreize, schlecht für die Wirtschaft. Die Arbeitskosten für die Unternehmen steigen, schlecht für die Wirtschaft.
7: Reformen seien daher dringend notwendig bei der Kranken-, Pflege- und Rentenversicherung.
5: Ja, wir haben es gerade eben gehört. Hohe Inflation, wenig Wirtschaftswachstum. Der Iran-Krieg hat Folgen für Unternehmen und auch für die Banken im Euroraum. Bisher hätten sich die globalen Finanzsysteme als widerstandsfähig erwiesen, heißt es im aktuellen Finanzstabilitätsbericht der Europäischen Zentralbank. Der Krieg im Nahen Osten stelle diese Widerstandskraft aber auf die Probe. Einzelheiten jetzt von Klaus-Rainer Jackisch aus der Frankfurter Börse.
11: Die hohe Inflation sorgt nicht nur bei Verbraucherinnen und Verbrauchern, sondern auch immer mehr an den Finanzmärkten für Unruhe. Die Preise für Waren und Dienstleistungen ziehen seit dem Beginn des Iran-Krieges vor 3 Monaten rapide an. Und ein Ende ist nicht in Sicht. Weil Öl und Düngemittel nicht durch die Straße von Hormus transportiert werden können, explodieren überall die Preise. Viele Rohstoffe sind deutlich teurer geworden. Dies zusammen mit den stark gestiegenen Energiepreisen führt zu immer höheren Kosten bei der Produktion. Lag die Inflationsrate in der Eurozone im Januar und Februar noch unter 2%, so zieht die Kurve seit Ausbruch des Krieges immer stärker an. Im April betrug die Inflationsrate 3%. Ein Anstieg auf bis zu 4% in den kommenden Monaten wird nicht ausgeschlossen. Das wäre doppelt so viel wie von der Europäischen Zentralbank angestrebt. Aus diesem Grund ist nun weitgehend sicher, dass die europäischen Währungshüter die Zinsen auf ihrer nächsten Sitzung im Juni anheben werden. Führende Direktoriumsmitglieder der EZB machten das deutlich und sie halten einen Zinsanstieg auch dann für notwendig, sollte es zu einer Lösung in dem Konflikt kommen und die Ölpreise wieder sinken. Insgesamt gehen die Finanzmärkte davon aus, dass die Notenbank die Zinsen in diesem Jahr 3-mal um jeweils 25 Basispunkte anhebt. Der maßgebliche Einlagenleitzins würde dann auf 2,75% steigen. Während Sparer sich darüber freuen, sind Kreditnehmer eher skeptisch. Vor allem die ohnehin hohen Bauzinsen könnten dann noch weiter anziehen. Auch viele Unternehmen können hohe Zinsen zur Finanzierung ihrer Investitionen überhaupt nicht gebrauchen, wenngleich dies im Moment wohl eher ihre geringste Sorge ist. An den Aktienmärkten mag man Zinserhöhungen überhaupt nicht, weil festverzinsliche Papiere damit attraktiver werden und es zu Umschichtungen kommt. An den Rentenmärkten ist man aber auch nicht immer glücklich. Während die Entwicklung für kurzlaufende Papiere attraktiv sein kann, fallen die Kurse für ältere, langlaufende Anleihen. Der Krieg hat also massive Auswirkungen und kostet uns alle sehr viel Geld.
5: Jetzt noch einige weitere Wirtschaftsmeldungen. Am deutschen Arbeitsmarkt setzen sich Teilzeitmodelle immer mehr durch. Nach Angaben des Statistischen Bundesamtes haben im vergangenen Jahr so viele Beschäftigte ihre Stundenzahl reduziert wie nie zuvor. Die Behörde beziffert die Teilzeitquote auf fast 32%. Im Schnitt werden demnach etwa 21 Wochenstunden gearbeitet. Laut der Behörde arbeiten deutlich mehr Frauen in Teilzeit als Männer. Und es gibt auch noch eine gute Nachricht aus der Wirtschaft. Die deutsche Luft- und Raumfahrtindustrie hat im vergangenen Jahr Rekorde bei Umsatz und Beschäftigung verzeichnet. Nach Angaben des Bundesverbandes BDLI stieg der Branchenumsatz um 19% auf 62 Milliarden Euro an. Die Zahl der Mitarbeiter stieg auf 130.000, auch ein neuer Höchststand. Der Verband führt das Wachstum unter anderem auf die höhere Nachfrage bei Rüstungsgütern zurück. Allerdings machten fragile Lieferketten und steigender internationaler Wettbewerbsdruck der Branche auch zu schaffen. In 2 Wochen.
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13: Guten Tag, willkommen zur Tagesschau. Besonders schwerer Raub in 6 Fällen. Erpresserischer Menschenraub, Verstöße gegen Waffengesetze. Das Landgericht Verden hat die mutmaßliche frühere RAF-Terroristin Klette zu 13 Jahren Haft verurteilt. In dem Prozess ging es um Überfälle auf Geldtransporter und Supermärkte nach der Auflösung der RAF Ende der 1990er Jahre. Mit ihnen sollen Klette und 2 Komplizen ihr Leben im Untergrund finanziert haben. Wir fragen Angelika Henkel in Verden. 13 Jahre Haft lautet das Urteil für Daniela Klette. Wie ist dieses Strafmaß einzuordnen?
14: Ja, die Verteidigung hatte ja sogar Freispruch gefordert, die Staatsanwaltschaft 15 Jahre Haft. Und daran sieht man schon, dass die 13 Jahre des Gerichts jetzt eher am oberen Ende der Skala zu bewerten sind. Ja, und die Richter haben gesagt, es ist ganz klar, 8 Raubüberfälle auf Geldtransporter und Kassenhäuser. Das ist eine ganz besondere, schwere Art von Kriminalität, denn die Täter haben es vorher ausbaldowert, die haben nachgeguckt, die haben vorher ausspioniert, die haben die Tatfahrzeuge für die Flucht schon bereitgestellt und angeschafft. Also die haben gesagt, es ist ganz klar hier ein schwerer Fall von Kriminalität.
13: Was haben Sie im Gerichtssaal beobachtet? Wie wurde dieses Urteil aufgenommen?
14: Daniela Klette hat sicherlich mit diesem Urteil gerechnet. Sie hat immer ins Publikum geguckt und nicht das Gericht angeguckt. Und da gab es auch was zu sehen, denn da sind ihre Anhänger, die oftmals gekommen sind zu diesem Prozess, sind aufgesprungen, haben Transparente hochgehalten. Freiheit für Daniela haben sie gerufen, bis die Wachleute eingeschritten sind. Und da merkte man Daniela Klette an, dass ihr diese Solidaritätsbekundungen sehr gut tun. Das Gericht hat sich davon unbeeindruckt gezeigt.
13: Angelika Henkel, danke nach Pferd. Die Auswirkungen des Iran-Krieges bremsen die ohnehin schwache Wirtschaft in Deutschland. Und erwartungsgemäß wirft auch der Expertenrat der Bundesregierung, die sogenannten Wirtschaftsweisen, einen eher düsteren Blick in die Zukunft. Im Herbst hatten die Ökonomen noch ein Wachstum von 0,9% erwartet. Heute haben sie ihre Prognose für dieses Jahr deutlich nach unten korrigiert. In ihrem Frühjahrsgutachten gehen sie nur noch von 0,5% aus.
7: Im Gegensatz zu vielen Wirtschaftsbranchen hat sie gerade sehr gut zu tun. Sophia von Rundstedt berät Unternehmen dabei, wenn sie umstrukturieren und Mitarbeiter entlassen.
8: Die Lage ist ja insgesamt brenzlig. Also wir haben sehr, sehr hohe Insolvenzen. Wir haben sehr, sehr hohe Energiekosten.
7: Trotz freundlicher Mienen, die Lage ist schwierig, sagen auch die 5 Experten des Sachverständigenrates. Sie schätzen, dass die deutsche Wirtschaft dieses Jahr nur um 0,5% wächst. Die US-Zollpolitik und die hohen Energiepreise durch den Iran-Krieg verhindern einen Aufschwung. Zudem lahmt der Export bei den Autokonzernen und im Maschinenbau, denn
9: jetzt schon sehr deutlich sichtbar ist der stärker werdende Wettbewerb chinesischer Anbieter in den klassischen deutschen Exportsektoren, etwa im Maschinenbau.
7: Besonderes Augenmerk legt der Sachverständigenrat auf die Beiträge zu den 5 Sozialversicherungen. Ohne Reformen könnte deren gesamter Anteil an Löhnen und Gehältern von heute gut 42% auf knapp 50% in den nächsten 14 Jahren steigen.
10: Das ist zu viel. Wir wissen, was das für negative Konsequenzen hat. Das heißt, weniger netto vom Brutto. Die Menschen können weniger konsumieren, haben geringere Arbeitsanreize, schlecht für die Wirtschaft. Die Arbeitskosten für die Unternehmen steigen, schlecht für die Wirtschaft.
7: Reformen seien daher dringend notwendig bei der Kranken-, Pflege- und Rentenversicherung.
13: Bundeswirtschaftsministerin Reiche hat bei ihrem China-Besuch faire Wettbewerbsbedingungen für deutsche Unternehmen angemahnt. Die CDU-Politikerin sagte beim Treffen mit Chinas Handelsminister Wang, Wettbewerb müsse so ausgestaltet sein, dass er zu beiderseitigem Nutzen und transparent sei. Reiche will auf ihrer China-Reise auch über Lieferketten und den Zugang zu seltenen Erden sprechen. In Ost-Berlin entstanden in den 1960er Jahren mehrere Treffs für junge DDR-Bürger. Neben dem Kino International, dem Café Moskau und der Bar Babette war es vor allem die Mokka-Milch-Eisbar, die zum Kulttreff wurde. Das Gebäude wurde in einem neuen, modernen Stil errichtet und der Bar wurde sogar ein eigenes Lied gewidmet. Mit der Wende kam das Ende der Eisbar. Nun wurde das Haus aufwendig saniert. Neuer Mieter, die Mokka-Milch-Eisbar.
15: Thomas Naczynski kann es noch. Das Lied von der Mokka-Milch-Eisbar hat ihn und seine Band berühmt gemacht. Naczynski und seine Band waren Stammgäste hier. Für sie war die Mokkamilch-Eisbar mehr als ein Café.
16: Da haben wir gesessen, haben uns über alles Mögliche unterhalten, haben den Mädchen zugeguckt, die reingekommen sind und dann leider wieder gegangen sind. Also es war einfach eine großartige Zeit.
15: Es gibt viele solche Erinnerungen, das haben Natascha und Alexander Neumann erlebt. Die beiden wollen die Mokkamilch-Eisbar als Ort der Begegnung wieder eröffnen.
17: Wahnsinn, wie viele Nachbarn vorbeigekommen sind und Bilder geteilt haben.
18: Wir sind gekommen auch mit Geschichten, also haben uns erzählt, wie es damals war, wie die haben hier ihren Freund getroffen oder die erste Eis gegessen.
15: Eis soll es jetzt auch wieder geben und noch viel mehr in einem 60er-Jahre-Ambiente. Denn die Mokkamilch-Eisbar ist Teil eines Ensembles von Bauten, die alle um diese Zeit entstanden sind. Vorzeigeobjekte der jungen DDR.
19: Von Mischgetränken ist dort alles erhältlich, was auf diesem Gebiet einen Namen hat. Diese Namen, Flips, Cocktails, Shakes, sollte die HO demnächst ins Deutsche übersetzen. Es passt besser zur Milchbar Stalinallee.
15: Die heißt schon lange Karl-Marx-Allee und hat in den letzten Jahren eine Renaissance erlebt. Dazu gehört nun auch die Wiedereröffnung der Mokkamilch-Eisbar, die nach der Wende 1993 geschlossen wurde.
13: Und wir schauen noch auf die Wetteraussichten. Morgen vielerorts von früh bis spät sonnig. Ein paar Wolken, besonders im Norden und Nordosten sowie im äußersten Süden. 15 bis 31 Grad. Um 16 Uhr haben wir eine neue Tagesschau für Sie. Bis dahin, wenn Sie mögen.

0: Guten Tag und herzlich willkommen bei Tagesschau 24. Die Taliban-Regierung in Afghanistan will künftig in weitere EU-Staaten eigene Diplomaten entsenden als Gegenleistung für eine Zusammenarbeit bei Abschiebungen. Nach NDR-Informationen ist dies eine zentrale Forderung bei dem geplanten Besuch einer Taliban-Delegation in Brüssel. Mein Kollege André Schünke hat über dieses Thema mit dem NDR-Journalisten Peter Hornung gesprochen und ihn zunächst gefragt, warum denn die Taliban überhaupt mehr Diplomaten in Brüssel haben wollen.
1: Weil sie Macht haben wollen, weil sie Kontrolle haben wollen. Deshalb wollen sie diese Diplomaten in weitere europäische Länder schicken. Im Augenblick ist es ja so, dass viele Botschaften Afghanistans noch von Diplomaten geleitet werden, die von der Vorgängerregierung dorthin gesandt wurden. Mhm. Teilweise ist es so, dass sie zusammenarbeiten mit den Taliban, aber viele arbeiten auch nicht mit den Taliban zusammen. Das sind Taliban-Gegner. Und das ist den Taliban natürlich ein Dorn im Auge. Mhm.
2: Wie viele Diplomaten gibt es dann aus Afghanistan bisher schon?
1: Von den Taliban gibt es hier im Augenblick 3 in Europa. 2 davon in Deutschland und einer in Norwegen. Das sind tatsächlich Leute, die als Konsularbeamte eingereist sind. So hieß es letztes Jahr auch in Deutschland. Und das hört sich ja jetzt so an wie Büroarbeit, Schreibtischarbeit, Reisepässe ausstellen und eben auch Abschiebung erleichtern, indem man Afghanen identifiziert, die abgeschoben werden sollen. In Wirklichkeit war es aber so, nach unseren Recherchen, dass die sofort die Macht dort übernommen haben. Die sind in die Botschaft reingekommen und haben dem anderen Diplomaten dann gesagt, wir sind die Taliban, wir haben die Macht und ihr könnt in das Büro hinten links.
2: Das heißt, das wäre jetzt wahrscheinlich auch das Ziel für die anderen EU-Botschaften?
1: Genau, darum geht es eben, dass diese Taliban-Gegner an den Rand gedrängt werden. Ich habe mit einigen afghanischen Botschaftern gesprochen in der Schweiz, in Österreich und auch in Belgien. Und die haben gesagt, in dem Moment, wo klar ist, dass Taliban kommen, da müssen wir nicht aufgefordert werden. Da verlassen wir die Botschaft und dann sollen die übernehmen. Das ist nicht gut, aber wir würden uns nicht dagegen wehren.
2: Du hast jetzt schon gesagt, dass in Deutschland 2 von den Taliban eingesetzte Diplomaten arbeiten. Wie geht denn die Bundesregierung mit denen momentan um?
1: Ja, ziemlich verdruckst eigentlich. Und sie versucht das runterzureden. Das wird eigentlich von Monat zu Monat extremer. Ich habe lange Kontakt mit dem Innenministerium, mit dem Außenministerium, sprech immer, frag auch immer, wie seht ihr das denn, dass die das übernommen haben? Dann sagen die zum Beispiel, dann verstecken die sich hinter Formulierungen und sagen, das ist ja gar nicht so. Offiziell leitet kein Taliban jetzt die Botschaft in Berlin oder das Generalkonsulat in Bonn, sondern ganz offiziell ist da ja noch ein anderer. Und da sage ich, ja, aber die Realität ist eine andere. Es geht so weit, dass ich Ihnen sage, hier im Internet seht ihr schon, die Taliban sagen schon, das ist die Botschaft des Islamischen Emirats Afghanistan. Das ist der Taliban-Staat, der gar nicht anerkannt ist. Da sagt dann das Auswärtige Amt, wir schauen nicht ins Internet auf diese Seiten, das interessiert uns nicht.
2: Jetzt könnte man ja versuchen, das Ganze positiv zu betrachten und zu sagen, je mehr Diplomaten, die dann auch direkt von den Taliban entsandt wurden, desto mehr Gesprächskanäle auch Richtung Taliban und vielleicht auch desto mehr Einflussmöglichkeiten auf deren Politik. Oder ist das zu blauäugig gedacht?
1: Ich glaube, das ist eine Illusion. Man hat keinen Einfluss auf diese Leute in dem Moment, wo sie noch mehr Diplomaten entsenden. Darum geht es den Taliban ja auch gar nicht. Es geht ihnen um Macht, es geht ihnen um Kontrolle. Es geht darum, zum Beispiel auch Netzwerke aufzubauen. Wir haben neulich diese Sache mit dem Praktikum berichtet. Ja, da wurde viel gelacht. Also ein Praktikum, das die Taliban anbieten im Generalkonsulat in Bonn. Haben die Leute gesagt, wie irre ist das? Wer geht denn zu den Taliban? In Wirklichkeit ist es so, und das haben Exil-Afghanen auch gesagt und davor gewarnt, die Taliban versuchen Netzwerke aufzubauen. Die versuchen junge Leute ins Konsulat zu holen, mit denen sich zu verbinden und so eben auch große Kontakte in die afghanische Community zu etablieren. Und ich glaube, das ist die Gefahr und das wird auch jetzt in anderen Ländern passieren.
2: Jetzt liegt also quasi die Forderung auf dem Tisch. Wir hätten gerne mehr Diplomaten vor Ort. Dafür helfen wir euch beim Thema Abschiebung. Wie groß ist die Gefahr, dass man sich da jetzt völlig erpressbar macht?
1: Man ist erpressbar. In dem Moment, wo klar war, man braucht die Taliban für diese Abschiebungen, war man erpressbar. Es ist ein großer Druck auf vielen Regierungen in Europa, nicht nur in Deutschland, eben diese Abschiebungen auch durchzuführen, weil es viele abschiebepflichtige Afghanen gibt in Europa. Und das wissen die Taliban. Ich habe mit dem Leiter der Europaabteilung gesprochen, der eben auch bei diesem Besuch Leiter der Delegation sein soll. Mit dem habe ich gesprochen im Außenministerium in Kabul, an Talib eben. Mhm. Und der hat gesagt, ja, das ist für uns wichtig, die Leute dahin zu schicken. Er sagte zwar auch, es gibt keinen Deal, also Abschiebungen gegen Anerkennung. Aber gleichzeitig hat er auch gesagt, das ist ihnen wichtig, Diplomaten zu schicken und eben doch diese Anerkennung auch von den Europäern zu bekommen.
2: Peter Hornung vom NDR, vielen Dank für das Gespräch und die Recherche.
1: Gerne.
0: Besonders schwerer Raub in 6 Fällen, erpresserischer Menschenraub, Verstöße gegen Waffengesetze. Das Landgericht Verden hat die mutmaßliche frühere RAF-Terroristin Klette zu 13 Jahren Haft verurteilt. In dem Prozess ging es um Überfälle auf Geldtransporter und Supermärkte nach der Auflösung der RAF Ende der 1990er Jahre. Mit ihnen sollen Klette und 2 Komplizen ihr Leben im Untergrund finanziert haben. Und ich begrüße jetzt Angelika Henkel in Verden. Sie hat den Prozess verfolgt. Angelika, wie ist das Strafmaß zu bewerten? 13 Jahre, das klingt ja erstmal nach einer ganzen Menge.
3: Ja, das ist auch eine ganze Menge. Die Staatsanwaltschaft hätte 15 Jahre gefordert. Das wäre die mögliche Höchststrafe gewesen. Und die Verteidigung wollte, dass Frau Klette freigesprochen wird. Also daran kann man sehen, dass das Gericht sehr davon überzeugt ist, dass Daniela Klette gemeinsam mit ihren mutmaßlichen Komplizen Staub und Garwig diese Raubüberfälle in Nordrhein-Westfalen und in Niedersachsen begangen hat. Diese Raubüberfälle, sagte das Gericht, die seien ausbaldowert gewesen. Man hätte sich genau vorbereitet, konspirativ gehandelt. Der eine hat die Autos gekauft, die andere hat den Fluchtwagen gefahren. Und Daniela Klette selbst soll bei zum Beispiel einem Überfall in Stur bei Bremen eine Panzerfaust, die aussah wie eine echte, war aber offenbar eine Attrappe, die hat sie auf den Schultern getragen und damit auch das Auto eines Geldtransporters bedroht, sodass der Fahrer große, große Angst hatte. Und all das wurde negativ ausgelegt für sie.
0: Wie ist denn das Urteil aufgenommen worden? Es soll ja im Gerichtssaal bei Urteilsverkündung Unruhe gegeben haben.
3: Ja, es sind immer 30, 40 Menschen da gewesen, die Klette Solidarität bezeugen wollten. Auch wenn sie reinkam, dann wurde regelmäßig gewunken und Herzförmchen mit den Händen gemacht. Und heute, als das Urteil gesprochen wurde, da kamen Pfiffe, da kamen Buhrufe, da wurde gerufen, Freiheit für Daniela. Dann mussten die Sicherheitsleute eingreifen und einige Leute rausführen. Daniela Klette hat das, glaube ich, mit Wohlwollen gesehen und hat sich ein bisschen darüber gefreut.
0: Wird es noch eine Revision beispielsweise geben? Hat da die Verteidigung zum Beispiel entsprechendes angekündigt oder auch die Staatsanwaltschaft?
3: Ja, noch während der Vorsitzende Richter gesprochen hat hier im Landgericht Verden, hat die Verteidigung schon via Internet Revision beantragt. Was die Staatsanwaltschaft sagen wird zu dem Urteil, das ist jetzt noch nicht bekannt. Aber möglicherweise hat es noch ein Nachspiel vor dem Bundesgerichtshof in Leipzig.
0: Spannend ist ja eigentlich bei Daniela Klette, verhandelt wurden ja jetzt nur, in Anführungsstrichen, nur Überfälle in der Zeit von 1999 bis 2016, aber nicht die mögliche RAF-Vergangenheit von Klette. Was ist da noch zu erwarten eigentlich?
3: Ja, da muss jetzt das Oberlandesgericht Frankfurt entscheiden, ob es eine Anklage der Bundesanwaltschaft zulässt. Die hat nämlich Taten angeklagt, 3 Stück in den frühen 90er Jahren, wo Daniela Klette beteiligt gewesen sein soll. Und da ist das gerade im Zwischenverfahren. Also das Gericht muss jetzt bewerten, ob die Anklage so überzeugend ist, dass es auch zu einem Prozess dort kommt. Hier war es dem Gericht sehr wichtig zu betonen, dass es hier nicht um die mögliche RAF-Vergangenheit ging, sondern rein das Motiv war, Geld beschaffen, um zu überleben, um ja in Berlin, Kreuzberg hat sie ja gewohnt, um sich dort ein Leben zu finanzieren. Und die Staatsanwältin hat das bei jeder Gelegenheit aufs Brot geschmiert und hat gesagt, was ist das für eine linke Solidarität, dass man arme Geldtransporteure überfällt, die nichts dafür können, die aber zum großen Teil einen Schaden davongetragen haben. Die müssten in psychotherapeutische Behandlung, die konnten zum Teil nicht mehr arbeiten. Alkoholmissbrauch wurde nachgesagt. Also das hat große Spuren hinterlassen. Und all das fand hier vor dem Gericht statt. die politischen Dinge rund um die mögliche RAF-Mitgliedschaft, die kommen dann vielleicht noch in einem weiteren Verfahren in Frankfurt.
0: So, und jetzt gibt es ja noch eine ganz spannende Frage. Und zwar, Daniela Klette hatte ja zwei Komplizen, Garwig und Staub. Und die große Frage ist, wo sind die beiden? Da hat man ja den Eindruck, wie vom Erdboden verschluckt.
3: Ja, wo sind die beiden? Also bei dem einen, bei Staub, weiß man nicht genau, ob er noch lebt. Es gibt Fotos, auf denen er offenkundig auch gesundheitlich immer schlechter aussah. Und Garwig meldet sich immer wieder, auch via linke Szene, linksextreme Szene, zu Wort mit Schreiben zu seinen politischen Ansichten und zu Daniela Klette. Er fordert, dass ihm freies Geleit gegeben wird, weil alles eine Repression des Staates sei. Ja, und wo sind die beiden? Man weiß es nicht. Das Landeskriminalamt Niedersachsen, das ja für die Zielfahndung zuständig ist, hat mir gestern noch gesagt, es gibt keine heiße Spur.
0: Dankeschön, Angelika Henkel, zum Prozess gegen die mutmaßliche frühere RAF-Terroristin Daniela Klette, die heute zu 13 Jahren Haft verurteilt worden ist. Vielen Dank. Der Countdown erläuft. In rund zwei Wochen beginnt die Fußball-WM in den USA, Kanada und Mexiko. Für die deutsche Nationalmannschaft geht damit die Vorbereitung jetzt in die heiße Phase. Ab heute zieht die DFB-Elf ins Trainingslager in Herzogenaurach. Und was da der Plan ist, vor allem hinsichtlich der Testspiele, das hat Bundestrainer Nagelsmann in einer Pressekonferenz vorhin verraten.
4: Jedes Detail kann ich nicht sagen, aber so ein, zwei Botschaften. Wahrscheinlich die wichtigste war, dass ja immer die nächste Aufgabe, der nächste Schritt das Entscheidende ist und unser Mindset bestimmt, dass nicht irgendein Erfolg, den wir erringen wollen, unsere Aufgaben bestimmt, sondern die Aufgabe, die nächste Aufgabe ist entscheidend, dass wie erfolgreich es dann wird. Sprich jetzt Finnland, dann die USA und so weiter und so fort. Ich glaube, dass das den Jungs einfach hilft, im Hier und Jetzt zu bleiben und sich auf das zu konzentrieren, was sie auch beeinflussen können. Und es sind keine Dinge, die in 3-4 Wochen stattfinden, sondern es sind Dinge, die einfach direkt vor einem liegen. Das nächste Trainingsspiel und dann natürlich auch das nächste Spiel am Wochenende jetzt. Und das ist jetzt der Hauptfokus.
0: Das Ganze bespreche ich jetzt mit meiner Kollegin Elli Hürer. Sie hat die Pressekonferenz genauso wie ich mitverfolgt. Elli, wie hat denn der Bundestrainer und wie hat der Sportdirektor, wie haben die auf dich gewirkt? Ich habe mir mal ein Wort aufgeschrieben, das ungefähr wahrscheinlich 20 Mal gefallen ist. Teamgeist und Teamspirit.
5: Ja, genau das habe ich mir tatsächlich auch notiert. Und Familie, das ist auch gefallen. Also wenn man das sich einmal so Revue passieren lässt, würde ich sagen, die fahren irgendwie auf ein Familientreffen in die USA in den nächsten Wochen. Aber jetzt Scherz beiseite, nee, es wurde natürlich, und das steht natürlich in vorderster Rolle jetzt am Anfang dieser WM-Vorbereitung, der Team Spirit muss auserkoren werden. Und klar, muss man da gucken, wie schafft man das? Es sind jetzt 15 Tage, bis dann die WM startet. Es ist nicht viel Zeit. Und da wird auf jeden Fall einiges auf die Mannschaft zukommen. Heute sind ja die ganzen Spieler in ganz vielen Kleinbussen aus der ganzen Nation quasi nach Herzogenaurach angereist. Morgen findet das erste Training statt. Heute gab es das erste Meeting. Also ich glaube, dieser Team Spirit, der wird jetzt so peu à peu zustande kommen. Und was ich mir auch notiert hat, Aufgabe für Aufgabe. Also gefühlt möchte der Bundestrainer Stück für Stück arbeiten und im Hier und Jetzt einfach vor sich hin werkeln.
0: Hier und jetzt und die Zukunft. Jetzt schauen wir noch mal ganz kurz ein kleines bisschen zurück. Und da geht's ja um die Torwartdiskussion, auch um Manuel Neuer. Da wurde ja nur ganz kurz noch mal ein Wort drüber verloren, aber nicht allzu viel. Und dann waren wir eigentlich schon beim nächsten Thema. Ist das wirklich vom Tisch oder wird uns das noch mal wieder einholen?
5: Ja, ich glaube, momentan möchte der Bundestrainer das Thema nicht größer machen. Er hatte schon genug zu tun mit diesem Thema in den letzten Tagen. Von daher denkt er sich, er will jetzt lieber nach vorne gucken. Aber Fakt ist auch, so richtig fit scheint Manuel Neuer noch nicht zu sein, weil beim ersten Testspiel, was jetzt ansteht gegen Finnland, wird er nicht im Kader stehen, wird er nicht im Tor stehen, weil die Wade anscheinend noch nicht so zu 100%ig fit ist. Also es könnte, ja, diese Personalie könnte den Bundestrainer vielleicht bei dieser WM auch noch auf die Füße fallen. Da müssen wir mal gespannt bleiben.
0: Also Daumen drücken erstmal für Manuel Neuer. Jetzt schauen wir uns mal auf den WM-Fahrplan. Du hast es gerade schon gesagt, da gibt es gleich ein Testspiel. Wie sieht das denn jetzt aus bis zur WM? Ist ja nicht mehr viel Zeit.
5: Ja, das stimmt. Genau, morgen ist die erste Trainingseinheit in Herzogenaurach. Am Sonntag findet dann in Mainz das erste von zwei Testspielen statt gegen Finnland. Und zwei Tage später, da geht's dann schon zum zweiten Trainingslager, nämlich nach Chicago. Und da findet dann zwei Tage später das letzte Testspiel dann gegen die USA, also den Mitgastgeber, statt. Noch zu erwähnen muss man auch sagen, ein Spieler, der fehlt ja momentan noch, das ist Kai Havertz. Der hat ja auch noch am Samstag ein nicht unwichtiges Spiel zu bestreiten, nämlich das Champions-League-Finale in Budapest. Der wird dann am Dienstag direkt von Budapest oder von den vielleicht Siegerfeierlichkeiten aus London dann direkt nach Chicago anreisen. Ja, und dann wird das WM-Quartier am 8. Juni bezogen. Und dann geht es ja quasi am 14. Juni schon mit dem ersten Spiel gegen Curaçao los.
0: Elli, vielleicht noch mal kurz zum Schluss gefragt. Wie fit sind deiner Meinung nach die Spieler? Wir dürfen ja nicht vergessen, das war eine ungeheuer intensive Saison. Bayern und Stuttgart, die mussten ja noch mal zum Pokalfinale jetzt am Wochenende sogar ran, hatten also wirklich nur noch ein, zwei Tage frei. Jetzt geht's schon für die Spieler, die zumindest mit in der Nationalmannschaft jetzt dabei sind, bei der WM sofort weiter. Stecken die das so weg?
5: Ja, also ich glaube, die sind das nicht anders gewohnt in diesen WM- und EM-Jahren. Da ist ja die Taktung sehr hoch. Und ja, am härtesten hat es dann tatsächlich Kai Havertz getroffen mit diesem Champions-League-Finale. Der hat ja wirklich noch weniger Grund oder noch weniger Zeit, sich auszuruhen. Aber vielleicht pusht ihn ja so ein Champions-League-Titel und so ein Champions-League-Finale auch noch. Und ich glaube, an Motivation wird es den Spielern auf jeden Fall nicht mangeln. Und jetzt wird ein bisschen auf die Kräfte, vielleicht werden ein bisschen geschont jetzt in den nächsten Tagen. Und der Team Spirit wird dann eher fokussiert und darauf den Fokus gelegt. Und dann bin ich mir sicher, dass die Spieler eigentlich dann fit sein sollten.
0: Die DFB-Pressekonferenz in Herzogenaurach, eingeordnet von meiner Kollegin Elli Hürer. Ganz vielen Dank. Und wir beginnen in unserem Sportblock mal mit dem Tennis. Tennisspieler Jan-Lennard Struff hat bei den French Open für eine große Überraschung gesorgt und die zweite Runde erreicht. Der 36 Jahre alte Warsteiner setzte sich in seinem Erstrundenmatch gegen den Weltranglisten-10. Alexander Bublik aus Kasachstan durch. Ein Auftakt also nach Maß für den Deutschen, der am Ende in 4 Sätzen mit 7:5, 6:7, 6:4 und 7:5 gewonnen hat. In der nächsten Runde trifft er nun auf den Portugiesen Jaime Faria. Daniel Altmaier und Laura Siegemund schieden hingegen aus. Und wir kommen zum Fußball und der letzten Entscheidung in der Relegation. Da konnte Zweitligist Greuther Fürth den Abstieg in Liga 3 noch mal gerade abwenden. Nach dem 0:1 im Hinspiel setzten sich die Franken im Relegationsrückspiel mit 2:0 gegen Drittligist Rot-Weiß Essen durch. Die beiden Tore erzielten mit Futkoi und Hergotta zwei Spieler, die Franken nach dieser Saison verlassen werden. Deshalb hatte Fürths Trainer Heiko Vogel nach dem Spiel auch gemischte Gefühle.
6: Natürlich habe ich mich brutalst gefreut über die zwei Tore und dann nach dem Spiel wird einem bewusst, oh, hoppala, das waren die zwei letzten Tore, die sie erstmal für dich schießen. Und neben der Erleichterung wegen der geschafften Relegation natürlich ist da ein Wehmut.
0: Und wir schauen jetzt nochmal zum internationalen Fußball. Erstmals in der Geschichte der Stadt Leipzig findet dort das Finale eines Fußball-Europapokals statt. In der Conference League, dem jüngsten UEFA-Wettbewerb, wird der erst 5. Titelträger ermittelt im früheren Leipziger Zentralstadion, das für einen Tag zum Leipzig Stadium wird. Stehen sich heute Abend Crystal Palace aus England und der spanische Club Rayo Vallecano gegenüber.
7: Kleine Gesangseinlage vor dem übergroßen Conference League Pokal. Eine lange Schlange vor der richtigen Trophäe, das Lieblingsfotoobjekt aller Fans. Wir sind sehr glücklich, hier zu sein. Wir sind gekommen, um den Pokal zu holen. Wir wollen nicht respektlos sein gegenüber dem Gegner, aber wir sind stärker. Die Anhänger von Rayo Vallecano wollen den Pokal natürlich mit nach Spanien nehmen. Das ist das erste Mal, dass wir hier sind. Das erste Mal in einem europäischen Finale. Wir sind auf jeden Fall nicht die Favoriten. Aber wir versuchen alles, um Geschichte zu schreiben. Er hat schon Geschichte geschrieben. Trainer Oliver Glasner gewann mit Frankfurt vor 4 Jahren die Europa League. Nun steht der Österreicher mit Crystal Palace im Conference League Finale.
8: Not everything that worked at Frankfurt.
7: Nicht alles, was mit Frankfurt funktioniert hat, wird mit Crystal Palace klappen. Man braucht immer so ein Gespür. Sind die Spieler nervös? Oder sind Sie vielleicht sogar zu selbstbewusst?
8: Maybe too confident.
7: Noch ist auf jeden Fall genug Zeit, um sich Mut anzutrinken. Wir werden den ganzen Tag trainieren.
0: Viele Kinder träumen ja davon, irgendwann mal Fußballspieler oder Fußballspielerin zu werden oder eben Fußballkommentator. Dieser Traum ist für den 13-jährigen Charlie am vergangenen Wochenende schon mal wahr geworden. Er durfte für den Kinderkanal das DFB-Pokalfinale kommentieren. Ein Erlebnis, das er so schnell wohl nicht vergessen wird.
9: Harry Kane macht sich bewusst, läuft an und trifft! 3:0 für den FC Bayern München und das ist die Entscheidung, die endgültige Entscheidung.
10: Bisher war Charlie vor allem Fußballer. Dazu hat der 13-Jährige einen Schiedsrichterschein und viel Sachverstand. Das hat der Kinderkommentator beim Pokalfinale eindrucksvoll unter Beweis gestellt.
9: Jetzt die Flanke von Kimmich.
11: Es fühlt sich erfreiend an, weil ich was loswerden kann, was ich auf dem Herzen quasi habe und einfach mal meiner Kreativität auch freien Lauf lassen kann und ja, meinem Wissen auch, weil ich in der Grundschule wurde ich früher auch das Fußballlexikon genannt, so.
10: Mittlerweile ist er in der 7. Klasse und hat sich noch mehr Wissen angeeignet. Die C-Jugend des SV Liebert-Wolkwitz führt Charlie als Kapitän an. Das Team hat damit ihren Kleinsten zum Größten gemacht.
12: Charlie ist sehr, sehr ehrgeizig, sehr, sehr fleißig, verbissen manchmal ein bisschen, ganz, ganz lange schon bei uns und einfach ein ganz, ganz netter Typ, ein Teamplayer, ein Mannschaftsspieler, ja, durch und durch.
10: Aus über 400 Bewerbern hat sich Charlie beim Kika durchgesetzt. Und dank seiner starken Leistung war es bestimmt nicht das letzte Spiel, was er kommentiert hat.
9: Jetzt ist es vollendet. Der FC Bayern München ist DFB-Pokalsieger 2026 des 83. DFB-Pokalfinales.
10: Für die Zukunft hat Charlie einen klaren Plan.
11: Ich wollte schon immer Fußballstar werden. Und ja, wenn das halt nicht klappt, dann versuche ich es vielleicht mal mit dem Kommentator-Ding.
10: Nach seinem gelungenen Debüt stehen die Chancen dafür gar nicht mal so schlecht.
0: Guten Tag, hier ist die Tagesschau in 100 Sekunden. Wirtschaftsweise Senkenprognose zur konjunkturellen Lage. Das gab der Sachverständigenrat der Bundesregierung im Frühjahrsgutachten bekannt. Die Experten rechnen nur noch mit einem Wirtschaftswachstum von 0,5% in diesem Jahr. Im vergangenen Herbst hatten sie noch 0,9% erwartet. Gründe sind unter anderem die Folgen des Irankrieges. 13 Jahre Haft für mutmaßliche frühere RAF-Terroristin Klette. So lautet das Urteil am Landgericht Verden. Die Richter sahen es als erwiesen an, dass Klette an bewaffneten Raubüberfällen beteiligt war. Mit zwei Komplizen hatte sie zwischen 1999 und 2016 Geldtransporter und Supermärkte überfallen, um ihr Leben im Untergrund zu finanzieren. Die beiden Männer sind noch auf der Flucht. Kabinett billigt Gesetzentwurf für Cybersicherheit. Künftig sollen Polizei, Bundeskriminalamt und das Bundesamt für Sicherheit in der Informationstechnik mehr Befugnisse zur Abwehr von Cyberangriffen erhalten. Dabei dürfen sie auch aktiv gegen die Server der Angreifer vorgehen und technisch eingreifen, wenn sie eine IT-Attacke erkennen. Razzia bei Spaniens Regierungspartei. Die Sozialisten von Ministerpräsident Sanchez geraten durch mehrere Korruptionsaffären weiter unter Druck. Die Polizeiaktion in Madrid fand statt, während der Regierungschef im Vatikan den Papst besuchte. Sanchez sagte, er nehme die Vorwürfe ernst. Seine Partei werde vollumfänglich kooperieren. Heute startet für die deutsche Fußballnationalmannschaft die Mission Weltmeisterschaft. In Herzogenaurach trifft sich das Team zum Trainingslager. Bundestrainer Nagelsmann will hier die Grundlagen für den angestrebten WM-Titel legen. DFB-Sportdirektor Völler lobte den Teamgeist der Mannschaft. Morgen findet dann das erste Training statt. Das erste WM-Spiel ist am 14. Juni gegen Curaçao. Das Wetter. Am Donnerstag vielerorts sonnig, im Norden und Nordosten sowie im Süden ein paar Wolken. Dort sind auch vereinzelt Schauer oder Gewitter möglich. Höchstwerte 15 bis 31 Grad. So, und jetzt werden wir mal ein bisschen nostalgisch. In Ostberlin entstanden in den 1960er Jahren mehrere Treffs für junge DDR-Bürger. Neben dem Kino International, dem Café Moskau und der Bar Babette war es vor allem die Mokka-Milch-Eisbar, die zum Kulturtreff und zum Kulttreff wurde. Das Gebäude wurde in einem neuen, modernen Stil errichtet und der Bar wurde sogar ein eigenes Lied gewidmet. Mit der Wende kam das Ende der Eisbar. Nun wurde das Haus aufwendig saniert. Neuer Mieter, die Mokka-Milch-Eisbar.
13: Thomas Naczynski kann es noch. Das Lied von der Mokka-Milch-Eisbar hat ihn und seine Band berühmt gemacht. Naczynski und seine Band waren Stammgäste hier. Für sie war die Mokka-Milch-Eisbar mehr als ein Café.
14: Da haben wir gesessen, haben uns über alles Mögliche unterhalten, haben den Mädchen zugeguckt, die reingekommen sind und dann leider wieder gegangen sind. Also es war einfach eine großartige Zeit.
13: Es gibt viele solche Erinnerungen, das haben Natascha und Alexander Neumann erlebt. Die beiden wollen die Mokka-Milch-Eisbar als Ort der Begegnung wieder eröffnen.
15: Wahnsinn, wie viele Nachbarn vorbeigekommen sind und Bilder geteilt haben.
16: Wir sind gekommen auch mit Geschichten, also haben uns erzählt, wie es damals war, wie die haben hier ihren Freund getroffen oder die erste Eis gegessen.
13: Eis soll es jetzt auch wieder geben und noch viel mehr in einem 60er-Jahre-Ambiente. Denn die Mokka-Milch-Eisbar ist Teil eines Ensembles von Bauten, die alle um diese Zeit entstanden sind. Vorzeigeobjekte der jungen DDR.
17: Von Mischgetränken ist dort alles erhältlich, was auf diesem Gebiet einen Namen hat. Diese Namen, Flips, Cocktails, Shakes, sollte die HO demnächst ins Deutsche übersetzen. Es passt besser zur Milchbar Stalinallee.
13: Die heißt schon lange Karl-Marx-Allee und hat in den letzten Jahren eine Renaissance erlebt. Dazu gehört nun auch die Wiedereröffnung der Mokka-Milch-Eisbar, die nach der Wende 1993 geschlossen wurde.
0: Nah am Menschen zu arbeiten, das ist wohl einer der wichtigsten Gründe, wenn man sich nach der Schule für einen Pflegeberuf entscheidet. Zuletzt haben sich wieder mehr Auszubildende für eine Arbeit in diesem Bereich entschieden. Wir waren dabei bei den ersten Schritten in der Lehre, mittendrin im Klinikalltag in Brandenburg an der Havel.
18: Hallo, guten Morgen.
19: Hallo, wir würden einmal gerne bei Ihnen Blut abnehmen. Ist das in Ordnung für Sie?
18: Ja.
20: Blut abnehmen ist für Mia-Sophie Neumann auch im dritten Lehrjahr noch keine Routine.
19: Das ist so eine Aufgabe, die man jetzt auch noch nicht so oft gemacht hat. Deswegen ist es immer so ein bisschen mit Mut hat es auch. Man braucht schon ein bisschen Mut.
20: Sie ist nervös. Im Herbst wird sie ihren Abschluss an der Pflegeschule der Uniklinik Brandenburg an der Havel machen. Heute schauen ihr zwei Azubis aus dem ersten Lehrjahr über die Schulter. Ausbildungskoordinatorin Kirstin Klaus ist zur Unterstützung dabei, falls was schief geht.
19: Im schlimmsten Fall trifft man nicht, dann ist es halt so. Aber ja, es kann jedem passieren, denke ich mir immer.
21: Dreimal, ein bis dreimal.
19: Drei Versuche. Ach, Emine. So, schöne Faust machen. Und dann treffe ich jetzt hoffentlich. Wiegt einmal? Ich glaube nicht.
22: Hat sie sich doch weggelegt.
19: Ich glaube auch.

0: Lehrjahr. Manche entscheiden sich aber auch aus ganz persönlichen Gründen für den Pflegeberuf.
1: Ich war selbst sehr lang in der Klinik als Patientin. Und da hatte ich halt sehr, sehr viel Kontakt mit Schwestern und habe mir irgendwann gedacht, genau das möchte ich auch. Also das, was die Schwestern mir da, dort gegeben haben, das möchte ich irgendwann auch mal Menschen zurückgeben können.
0: Azubis wie Marie-Sophie Rostek übernehmen schon früh Verantwortung, lernen praxisnah.
1: Wir kommen jetzt, um Ihre Spritze verabreichen.
2: Ja.
0: Die 21-Jährige ist im ersten Lehrjahr und hat so etwas noch nie vorher direkt am Patienten gemacht.
1: Dann nehme ich mir jetzt einen Tupfer, streiche da einmal rüber mit dem Wisch, werfe ihn ab und muss 15 Sekunden Einwirkzeit beachten.
0: Marie merkt, sie hat vergessen, die Spritze vorzubereiten.
2: Ich assistiere jetzt mal noch so ein bisschen.
0: Aber genau für solche Fälle ist Kirstin Klause dabei. Als Backup.
2: Ja, genau, schön glatt ziehen. Genau, und jetzt mit dem Daumen von oben drücken. Und mit Gefühl, nicht so schnell, sonst brennt's.
1: Kurz warten.
2: Mhm.
1: Und dann raus.
2: Super.
3: War gut.
1: War gut?
3: Ja, also war gut.
4: Und Marie, die eine zittert ein bisschen, weil man schon aufgeregt
1: ja.
4: ist. Ne?
1: Aber das liegt jetzt an ihm.
0: Auf dem Flur dann eine kurze Auswertung. Kirstin Klause erklärt, beim nächsten Mal soll Marie die Spritze bis ganz nach unten durchdrücken.
2: Und das klickt dann nach oben. Aber das ist nur das allerletzte, also nur damit es dann richtig nach unten geht.
1: Okay.
2: Aber ansonsten.
1: Und die Spritze vorbereiten.
2: Genau, das macht Sinn.
0: Viel Verantwortung gleich im ersten Lehrjahr. Auch wenn immer mehr die Ausbildung beginnen, die Abbruchquote in der Pflege bleibt konstant hoch. Bundesweit bricht jeder Dritte ab.
5: Klar, denkt man sich manchmal, ja, warum mache ich das hier eigentlich? Oder wenn dann um 4.30 Uhr der Wecker klingelt, denkt man sich dann trotzdem manchmal, ja, ich würde jetzt schon gern liegen bleiben. Aber ja, man muss die 3 Jahre einfach durchziehen.
0: Mia-Sophie Neumann wird im Herbst ihre Ausbildung beenden und möchte dann auf jeden Fall in dem Beruf arbeiten, nah am Menschen.
6: In der türkischen Metropole Izmir haben tausende Menschen gegen die gerichtliche Absetzung des Chefs der größten Oppositionspartei CHP, Özel, protestiert. Die CHP steht seit langem unter Druck. Mehrere Politiker und Bürgermeister, die Mitglied der Partei sind, sitzen in Haft. Der prominenteste ist der abgesetzte Istanbuler Bürgermeister İmamoğlu. Es scheint, als würden alle potenziellen Kandidaten, die Präsident Erdogan bei den nächsten Wahlen gefährlich werden könnten, um ihre Chancen gebracht.
7: Die Macht der Bilder. An diesen Moment wird man sich in der Türkei wohl noch lange erinnern. Unter großem Jubel steigt Özgür Özel auf einen Polizeiwasserwerfer. Seine Anhänger skandieren: Wir widerstehen und gewinnen. Entstanden sind die Aufnahmen am vergangenen Sonntag. Die Wasserwerfer stehen vor dem Parlament in Ankara. Sie sollen die wütenden Özel-Unterstützer zurückdrängen. Die Szene schon jetzt im Umfeld der Opposition das Sinnbild für den Widerstand der letzten Tage. Seit Donnerstag gehen Oppositionelle auf die Straße. Ein Gericht hatte den CHP-Parteivorsitzenden Özel und die gesamte Parteiführung ihrer Ämter enthoben. Die Begründung: Stimmenkauf bei den Parteitagswahlen im November 2023. Ein Parteimitglied hatte Klage eingereicht. Der frühere Parteichef Kemal Kılıçdaroğlu wurde als Interimsvorsitzender eingesetzt. Der Gerichtsbeschluss für viele politisch motiviert. Unser Vergehen ist es, die Partei nach 47 Jahren wieder zur stärksten Partei gemacht zu haben. Unser Vergehen ist es, die AKP besiegt zu haben. Diejenigen, die unseren Erfolg innerhalb der Partei nicht akzeptieren können, und diejenigen, die unseren Wahlerfolg der Kommunalwahl nicht akzeptieren, haben sich verbündet. Dahinter steht ein enges Bündnis von AKP und Teilen der Justiz. Seit den erfolgreichen Kommunalwahlen vor 2 Jahren unter Özels Parteivorsitz geht die Regierung massiv gegen die CHP vor. Nach der Verhaftung des größten Erdogan-Herausforderers, dem Istanbuler Bürgermeister Ekrem İmamoğlu, folgten tagelange heftige Proteste im ganzen Land. Dieser starke Eingriff in die parteiinternen Vorgänge jetzt mit dem Gerichtsbeschluss habe eine neue Qualität, sagt der Politikwissenschaftler Küpeli.
8: Es ist eine weitere Maßnahme, in der eben Gerichtsentscheidungen, andere Verwaltungsentscheidungen hier eingesetzt werden für politische

0: Zwecke instrumentalisiert werden. Und das ist jetzt der nächste Schritt, weil die zuvorgehenden Schritte, auch Inhaftierung von Imam Ulu, offensichtlich nicht gereicht haben, um die CHP dauerhaft zu schwächen.
1: Özel kündigt Widerstand an, verschanzt sich am vergangenen Sonntag mit weiteren Parteimitgliedern in der Parteizentrale. Der alte, neue Parteivorsitzende Kılıç Dağoğlu lässt die Polizei kommen. Es folgen chaotische Szenen, die Polizei stürmt das Gebäude.
0: Das ist, glaube ich, die große Tragik für die CHP, dass wenn dieser Schritt tatsächlich zu ihrer dauerhaften Schwächung oder gar Zerschlagung führen wird, dass hier auch durchaus nicht nur ein Angriff von außen stattfindet, sondern auch hier Kräfte innerhalb der Partei hier mitwirken.
1: Es gibt Proteste. Bevor Özel in der Küstenstadt Izmir seine Kundgebung abhält, geht die Polizei hart gegen CHP-Anhänger und Oppositionelle vor. Özel will schnell einen Parteitag abhalten und ruft zur Geschlossenheit auf. Lasst uns sofort gemeinsam und geschlossen den Willen der Mitglieder umsetzen. Lasst uns mit einem Parteivorsitzenden, den 2 Millionen CHP-Mitglieder gewählt haben, gemeinsam zur Macht gehen. Die türkische Regierung stellt die Ereignisse als innerparteilichen Konflikt dar. Die Gefahr einer internen Spaltung der CHP liege laut Beobachtern nahe. Und das gerade zu einem Zeitpunkt, an dem die Partei politisch stark ist.
2: Sommer im Mai, auch in Deutschland können wir uns derzeit über sonnige Tage freuen. Allerdings kommt das schöne Wetter mit einer frühen Hitzewelle daher, die in einigen Teilen Europas für Rekordtemperaturen sorgt. Beispielsweise in Frankreich und in Großbritannien.
3: Eine Abkühlung mit Wasser oder Eis, Sonnenschirme und Plätze im Schatten, all das ist gerade sehr beliebt in Großbritannien. Zum zweiten Mal innerhalb weniger Tage wurde der jahrzehntealte Rekord für den heißesten Maitag in der Geschichte gebrochen. 35 Grad Celsius in der Nähe von London. Es ist unerträglich. Ich musste in meinem Schlafzimmer eine Klimaanlage installieren. Ansonsten achte ich darauf, genug zu trinken, versuche, so viel wie möglich im Schatten zu bleiben und versuche, mich so wenig wie möglich zu bewegen. Das gefällt mir überhaupt nicht. Das ist total verrückt. Das ist mein erster Sommer in England und bisher macht es mir überhaupt gar keinen Spaß. Auch Frankreich registriert einen neuen Rekord bei der Durchschnittstemperatur für das gesamte Land an einem Maitag. In 8 Departements galt die Warnstufe Orange. Nach Angaben des deutschen Wetterdienstes liegt West- und Mitteleuropa derzeit unter einer Art Hitzeglocke. Dabei heizt die Sonne die Luft durch einen weitgehend wolkenfreien Himmel immer weiter auf. In Deutschland habe die Hitzeperiode aber ihren Höhepunkt erreicht. Bis Ende der Woche sind vor allem im Süden noch Temperaturen um 33 Grad möglich.
2: Es sind keine guten Ankündigungen, die es dort heute in Sachen Wirtschaft gab. Die Auswirkungen des Iran-Krieges bremsen die ohnehin schwache Wirtschaft in Deutschland und erwartungsgemäß wirft auch der Expertenrat der Bundesregierung, die sogenannten Wirtschaftsweisen, einen eher düsteren Blick in die Zukunft. Im Herbst hatten die Ökonomen nämlich noch ein Wachstum von 0,9% erwartet. Heute haben sie ihre Prognose für dieses Jahr deutlich nach unten korrigiert. In ihrem Frühjahrsgutachten gehen Sie nur noch von 0,5% aus.
4: Im Gegensatz zu vielen Wirtschaftsbranchen hat sie gerade sehr gut zu tun. Sophia von Rundstedt berät Unternehmen dabei, wenn sie umstrukturieren und Mitarbeiter entlassen.
5: Die Lage ist ja insgesamt brenzlig. Also wir haben sehr, sehr hohe Insolvenzen. Wir haben sehr, sehr hohe Energiekosten.
4: Trotz freundlicher Mienen, die Lage ist schwierig, sagen auch die 5 Experten des Sachverständigenrates. Sie schätzen, dass die deutsche Wirtschaft dieses Jahr nur um 0,5% wächst. Die US-Zollpolitik und die hohen Energiepreise durch den Iran-Krieg verhindern einen Aufschwung. Zudem lahmt der Export bei den Autokonzernen und im Maschinenbau, denn
6: jetzt schon sehr deutlich sichtbar ist der stärker werdende Wettbewerb chinesischer Anbieter in den klassischen deutschen Exportsektoren, etwa im Maschinenbau.
4: Besonderes Augenmerk legt der Sachverständigenrat auf die Beiträge zu den 5 Sozialversicherungen. Ohne Reformen könnte deren gesamter Anteil an Löhnen und Gehältern von heute gut 42% auf knapp 50% in den nächsten 14 Jahren steigen.
7: Das ist zu viel. Wir wissen, was das für negative Konsequenzen hat. Das heißt, weniger netto vom Brutto. Die Menschen können weniger konsumieren, haben geringere Arbeitsanreize, schlecht für die Wirtschaft. Die Arbeitskosten für die Unternehmen steigen, schlecht für die Wirtschaft.
4: Reformen seien daher dringend notwendig bei der Kranken-, Pflege- und Rentenversicherung.
2: ein geringeres Wachstum erwarten die Wirtschaftsweisen, aber immerhin, sie erwarten noch ein Wachstum. Wie das zustande kommt, diese Frage hat mein Kollege André Schünke unserem Hauptstadtkorrespondenten Christoph Messmacher gestellt.
8: Na, weil der sogenannte staatliche Konsum ansteigt und das ist das sogenannte Infrastrukturvermögen, das ja durch eine massive Schuldenaufnahme ermöglicht wird. Das ist einer der Treiber, der noch für Stabilität sorgt. Ansonsten war der Blick der Wirtschaftsweisen heute sehr düster. Vor allen Dingen haben sie einen Sonderblick auf die Sozialversicherungssysteme gerichtet und haben gesagt, dort drohten, wenn keine harten Reformen kämen, bis zum Jahr 2040 Beitragssätze von 50%. Das bedeutet im Umkehrschluss, Lohnverluste für die Arbeitnehmer, mehr Belastungen für die Arbeitgeber, all das ist nicht gut für den Konsum und für die Investitionen, die nötig sind in den Wirtschaftsstandort Deutschland.
9: Jetzt versucht sich die Bundesregierung ja aber schon ein bisschen an Reformen, zum Beispiel bei der Altersvorsorge, da ein bisschen mehr Privatisierung noch reinzubringen. Gab es dazu schon eine Beurteilung?
8: Ja, es ist die, sozusagen, wir wissen ja noch nicht, was kommt. Zumindest bei den Bereichen Pflege, da soll jetzt der Gesetzentwurf von Nina Wagen demnächst in der Ressortabstimmung sein. Der sollte ja eigentlich schon Mitte Mai vorgelegt werden. Und bleiben wir bei der Pflege, das wird ein massiver Kostenfaktor, so die Sorge der Wirtschaftsweisen. Und da haben sie selber, laut Zitat, harte Maßnahmen vorgeschlagen. Im Kern geht es darum, die Pflegestufenausweitung aus dem Jahr 2017, wo auch Menschen in der Vorstufe von Demenz oder psychischen Beeinträchtigungen in die Pflegestufen aufgenommen worden sind, wieder zu reduzieren auf das Niveau von 2013. Damals gab es, glaube ich, 3 Pflegestufen. Zudem wurde angemahnt, dass das Gießkannenprinzip, also bei Leistungszuschlägen, was die stationäre Pflege angeht, abgeschafft wird. Da werden ja die Heimkosten, werden nicht die Heimkosten, aber die reinen Pflegeaufwendungen unterstützt und das eben ohne Prüfung von Einkommen und Vermögen. Auch hier könne gespart werden. Die Aufforderung der Wirtschaftsweisen zu mutigen und harten Reformen, was die Bundesregierung angeht, die war heute nicht zu überhören, besonders, wie gesagt, was die sozialen Sicherungssysteme angeht.
9: Du hast schon erwähnt, dass ja der staatliche Konsum ansteigt. Die Bundesregierung hat einige Maßnahmen angekündigt, aber auch der private Konsum soll ja angekurbelt werden, zum Beispiel mit der neuen E-Auto-Prämie. Was halten die Experten davon?
8: Also die E-Auto-Prämie hat heute keine große Rolle gespielt. Grundsätzlich ging es um Subventionen, aber auch nur mit den bekannten Sätzen. Subventionen seien nicht dienlich und sollten abgebaut werden, so ein Fazit der Wirtschaftsweisen. Die Sorge, dass der private Konsum weiter abnimmt, spiegelt sich in der Befürchtung von massiv steigenden Abgaben für die Sozialversicherung. Das ist immer wieder deutlich geworden. Insofern wird es interessant und spannend werden, wie beispielsweise der Entwurf zur Pflegeversicherung, die massiv überschuldet ist, von Nina Wagen aussieht, wie hart dort die Einschnitte sind. Und generell, was Reformen angeht, Krankenversicherung, hat Nina Wagen ja schon einen Gesetzentwurf vorgelegt, der jetzt in den Ausschussabstimmungen ist, die das Kabinett so auch verabschiedet hat. Und dort haben die Wirtschaftsweisen eben die Sorge, dass jetzt in den anstehenden parlamentarischen Beratungen viel wieder kleingeredet wird von unterschiedlichen Interessensgruppen. Und grundsätzlich haben sie gesagt, der Bereich Krankenhaus, der ja in den bisher vorgelegten Reformplänen noch ein wenig fehlt. Dort müssen die Ausgaben massiv gesenkt werden und die Pharmaindustrie sollte stärker sozusagen ihren Beitrag dazu leisten.
9: Wenn jetzt also das Wachstum bzw. die Wachstumsprognose von 0,9 auf 0,5% zurückgefahren wird, dann liegt das ja vor allen Dingen auch an internationalen Einflüssen, zum Beispiel dem Iran-Krieg. Was kann die Bundesregierung überhaupt realistisch machen?
8: Ja, da kann sie relativ wenig machen, hoffen, dass dieser Krieg irgendwann endet. Erwähnt wurden auch die nach wie vor anderen weiteren unsicheren Rahmenbedingungen, beispielsweise die Zollpolitik der Vereinigten Staaten durch US-Präsident Donald Trump, auch wenn die EU jetzt einen Schritt auf die EU zugegangen ist. Und so ein bisschen Hoffnung ruht auf den jetzt geschlossenen Freihandelsabkommen, Stichwort Mercosur-Abkommen mit den südamerikanischen Staaten, dass dort eventuell eine neue Dynamik entfacht wird, wie auch bei anderen Abkommen, die geschlossen worden sind, also Handelsabkommen. Das ist aber ein vorsichtiger Ausblick gewesen, weil man es eben noch nicht beurteilen kann. Die gesenkte Wachstumsprognose von 0,9 auf 0,5%, die wird die Bundesregierung mit Sicherheit nicht erfreuen, weil man sich ja auch ein wenig von dem Aufschwungsgedanken erhofft hat, einen politischen Wert, dass die Laune dann in Anführungsstrichen etwas besser wird und möglicherweise auch die Zustimmung zur AfD sinken wird. Insofern werden die Stirnfalten in den Regierungskreisen nach dem Gutachten, das heute vorgestellt werden, schon durchaus tiefer werden.
9: Christoph Mestmacher in unserem Hauptstadtstudio. Dankeschön nach Berlin.
8: Sehr gerne.
2: Hohe Inflation und wenig Wirtschaftswachstum. Der Iran-Krieg hat Folgen für Unternehmen, aber eben auch für die Banken im Euroraum. Bisher hätten sich die globalen Finanzsysteme als widerstandsfähig erwiesen, heißt es im aktuellen Finanzstabilitätsbericht der Europäischen Zentralbank EZB. Der Krieg im Nahen Osten stelle diese Widerstandskraft aber auf die Probe. Einzelheiten jetzt von Klaus-Rainer Jakisch aus der Frankfurter Börse.
10: Die hohe Inflation sorgt nicht nur bei Verbraucherinnen und Verbrauchern, sondern auch immer mehr an den Finanzmärkten für Unruhe. Die Preise für Waren und Dienstleistungen ziehen seit dem Beginn des Iran-Krieges vor 3 Monaten rapide an. Und ein Ende ist nicht in Sicht. Weil Öl und Düngemittel nicht durch die Straße von Hormus transportiert werden können, explodieren überall die Preise. Viele Rohstoffe sind deutlich teurer geworden. Dies zusammen mit den stark gestiegenen Energiepreisen führt zu immer höheren Kosten bei der Produktion. Lag die Inflationsrate in der Eurozone im Januar und Februar noch unter 2%, so zieht die Kurve seit Ausbruch des Krieges immer stärker an. Im April betrug die Inflationsrate 3%. Ein Anstieg auf bis zu 4% in den kommenden Monaten wird nicht ausgeschlossen. Das wäre doppelt so viel wie von der Europäischen Zentralbank angestrebt. Aus diesem Grund ist nun weitgehend sicher, dass die europäischen Währungshüter die Zinsen auf ihrer nächsten Sitzung im Juni anheben werden. Führende Direktoriumsmitglieder der EZB machten das deutlich und sie halten einen Zinsanstieg auch dann für notwendig, sollte es zu einer Lösung in dem Konflikt kommen und die Ölpreise wieder sinken. Insgesamt gehen die Finanzmärkte davon aus, dass die Notenbank die Zinsen in diesem Jahr 3-mal um jeweils 25 Basispunkte anhebt. Der maßgebliche Einlagenleitzins würde dann auf 2,75% steigen. Während Sparer sich darüber freuen, sind Kreditnehmer eher skeptisch. Vor allem die ohnehin hohen Bauzinsen könnten dann noch weiter anziehen. Auch viele Unternehmen können hohe Zinsen zur Finanzierung ihrer Investitionen überhaupt nicht gebrauchen, wenngleich dies im Moment wohl eher ihre geringste Sorge ist. An den Aktienmärkten mag man Zinserhöhungen überhaupt nicht, weil festverzinsliche Papiere damit attraktiver werden und es zu Umschichtungen kommt. An den Rentenmärkten ist man aber auch nicht immer glücklich. Während die Entwicklung für kurzlaufende Papiere attraktiv sein kann, fallen die Kurse für ältere, langlaufende Anleihen. Der Krieg hat also massive Auswirkungen und kostet uns alle sehr viel Geld.
2: Jetzt noch weitere Wirtschaftsmeldungen. Am deutschen Arbeitsmarkt setzen sich Teilzeitmodelle immer mehr durch. Nach Angaben des Statistischen Bundesamtes haben im vergangenen Jahr so viele Beschäftigte ihre Stundenzahl reduziert wie nie zuvor. Die Behörde beziffert die Teilzeitquote auf fast 32%. Im Schnitt werden demnach etwa 21 Wochenstunden gearbeitet. Laut der Behörde arbeiten deutlich mehr Frauen in Teilzeit als Männer. Die deutsche Luft- und Raumfahrtindustrie hat im vergangenen Jahr Rekorde bei Umsatz und Beschäftigung verzeichnet. Nach Angaben des Bundesverbandes BDLI stieg der Branchenumsatz um 19% auf 62 Milliarden Euro an. Die Zahl der Mitarbeiter stieg auf 130.000, ein neuer Höchststand. Der Verband führt das Wachstum unter anderem auf die höhere Nachfrage bei Rüstungsgütern zurück. Allerdings machten fragile Lieferketten und steigender internationaler Wettbewerbsdruck der Branche zu schaffen. Die Zahl der Superreichen in Deutschland, sie ist einer Analyse zufolge deutlich gestiegen. Laut Global Wealth Report der Boston Consulting Group gab es bundesweit bis Ende des vergangenen Jahres etwa 5.000 Menschen mit einem Finanzvermögen von mehr als 100 Millionen US-Dollar. Das sind umgerechnet etwa 86 Millionen Euro. Im Jahr davor waren es noch 3.900 Superreiche in Deutschland. Der Anstieg erfolgte vor allem durch Gewinne an den Aktienmärkten.
11: In der Nordhälfte hat eine Kaltfront für eine kleine Abkühlung gesorgt. Im Süden und Südwesten hingegen ist weiterhin Schwitzen angesagt. Wir schauen mal, wie sich das in den kommenden Tagen entwickelt. Gestern wurden noch in Bremen 30 Grad gemessen, heute sind es 10 Grad weniger. Ab morgen geht die Kurve wieder nach oben, am Freitag 29 Grad, danach kühlt es ab. In Freiburg hingegen bleibt es die ganze Zeit über heiß. Am Samstag werden sogar 34 Grad erwartet. Erst danach kommt die Abkühlung. Ja, und dieses Hoch hier hat uns die erste Hitzewelle des Jahres gebracht. In Südwesteuropa ist es noch heißer. In Spanien werden zum Beispiel regional um die 40 Grad erwartet. Für Ende Mai ist das sehr ungewöhnlich und natürlich viel zu heiß. Bei uns fließt heute im Norden und Osten des Landes deutlich weniger warme Luft ein. Die wirkt sich besonders auf die Temperaturen aus. Ansonsten gibt es schon wieder Sonne von früh bis spät. Hier und da ziehen ein paar Wolken vorbei, es bleibt aber meist trocken. Im Süden des Landes kann es heute im Laufe des Tages vor allem in der Nähe der Alpen und am Bodensee zu einzelnen Schauern und Gewittern kommen. In der Nacht geht es überall trocken weiter, in der Nordhälfte kann sich stellenweise Nebel bilden. Und es kühlt regional ordentlich ab, sodass Bodenfrost regional tatsächlich wieder ein Thema ist. Also große Temperaturunterschiede zwischen Tag und Nacht. Heute geht es im Süden und Südwesten verbreitet heiß weiter. Am Oberrhein werden 33 Grad erwartet, an den Küsten bei Seewind 14 bis 18 Grad. In der Nacht wird es vom Norden und Osten bis zur Mitte frisch. Die Werte reichen meist von 9 bis 3 Grad. Im Süden und Südwesten viel milder mit bis zu 16 Grad. Ja, und morgen liegen die Werte dann meist zwischen 15 und 31 Grad. Wir schauen uns mal die Aussichten an. Am Donnerstag weiterhin sehr sonniges und trockenes Wetter. Am Nachmittag sind vom Südschwarzwald bis zu den Alpen einzelne Schauer und Gewitter möglich. Der Freitag beginnt noch sonnig. Später sind dann im Nordwesten einige Schauer und Gewitter dabei. Es besteht lokal Unwettergefahr. Am Samstag neben Sonne besonders in der Mitte dichtere Wolken, dazu Schauer und Gewitter, die auch heftig ausfallen können. Zusammengefasst erst sonnig, heiß und trocken, dann ab dem Wochenende Schauer und Gewitter, die teilweise dann auch wirklich in den Unwetterbereich gehen können.
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1: Guten Tag, willkommen zur Tagesschau. Die deutsche Wirtschaft schwächelt und nun wird sie zusätzlich belastet, weil der Iran-Krieg alles verteuert. Deshalb haben die Wirtschaftsweisen, die die Bundesregierung beraten, ihre Konjunkturprognose gesenkt. Im Herbst hatten sie für dieses Jahr noch ein Wachstum von 0,9% erwartet. Jetzt gehen sie nur noch von 0,5% aus. Außerdem haben sie die Bundesregierung aufgefordert, bei der Reform der Sozialsysteme die Ausgaben deutlich zu senken.
2: Sophia von Rundstedt berät Unternehmen beim Umstrukturieren und auch Entlassen von Mitarbeitern. Im Gegensatz zu vielen Wirtschaftsbranchen hat sie derzeit sehr gut zu tun.
3: Die Lage ist ja insgesamt brenzlig. Also wir haben sehr, sehr hohe Insolvenzen. Wir haben sehr, sehr hohe Energiekosten.
2: Trotz meist freundlicher Mienen, die Lage ist schwierig, sagen auch die 5 Experten des Sachverständigenrates. Sie schätzen, dass die deutsche Wirtschaft dieses Jahr nur um 0,5% wächst, kein echter Aufschwung. Den verhinderten die US-Zollpolitik und die hohen Energiepreise durch den Iran-Krieg. Außerdem lahme der Export vor allem von Autos und Maschinen, denn
4: jetzt schon sehr deutlich sichtbar ist der stärker werdende Wettbewerb chinesischer Anbieter in den klassischen deutschen Exportsektoren, etwa im Maschinenbau.
2: Starkes Augenmerk legen die Politikberater auf die Beitragsentwicklung der 5 Sozialversicherungen, der gesetzlichen Renten, Kranken-, Pflege-, Arbeitslosen- und Unfallversicherung. Ohne Reformen steige deren Anteil an den Löhnen von heute gut 42 auf knapp 50% in den nächsten 14 Jahren.
5: Das ist zu viel. Wir wissen, was das für negative Konsequenzen hat. Das heißt, weniger netto vom Brutto. Die Menschen können weniger konsumieren, haben geringere Arbeitsanreize, schlecht für die Wirtschaft. Die Arbeitskosten für die Unternehmen steigen, schlecht für die Wirtschaft.
2: Die Bundesregierung arbeitet derzeit an Reformen zur Kranken- und Pflegeversicherung. Die seien dringend nötig und auch eine Rentenreform.
6: Wir werden übernächstes Jahr einen sprunghaften Anstieg der Rentenversicherungsbeiträge erleben. Der ist schon ganz lange in den Vorausberechnungen drin. Der hat auch mit der letzten Reform noch gar nicht mal zu tun. Eher die Frage, wann genau kommt er. Das heißt, in dieser Legislaturperiode ist der Handlungsdruck groß.
2: Bis zur Sommerpause will die Bundesregierung ihre Reformpläne vorlegen.
1: Vor 3 Monaten war Kanzler Merz in China. Jetzt ist Wirtschaftsministerin Reiche zu einem 2-tägigen Besuch in der Volksrepublik. Die beiden Besuche spiegeln die Bedeutung wider, die China als weltgrößter Handelspartner für Deutschland hat. Doch unproblematisch ist die Beziehung nicht. Reiche mahnt in Peking faire Wettbewerbsbedingungen für deutsche Unternehmen an. Allerdings machte auch die chinesische Regierung ihre Interessen deutlich.
7: Es ist ein freundliches Hallo mit dem chinesischen Handelsminister. Die große mitreisende Wirtschaftsdelegation von Ministerin Reiche wird ihn später zum Mittagessen treffen. Reiches chinesischer Counterpart hofft, so scheint's, auf Deutschlands Einfluss in Brüssel in seinem Sinne. Die europäische Seite hat eine Reihe von Handelsmaßnahmen ergriffen, die stark protektionistisch geprägt sind. Wir verfolgen die Angelegenheit sehr aufmerksam. Der Minister meint wohl verschärfte Handelsschutzmechanismen wie etwa mögliche Zölle, die Frankreich und andere EU-Länder auf den Weg bringen wollen. Die deutsche Position unklar. Reiche hat vor allem viel Lob mit im Gepäck. Experten allerdings warnen und sprechen vom China-Schock 2.0. Das Land überschwemme die Weltmärkte mit subventionierten Waren, vor allem Autos, Maschinen und Chemieprodukte. Die Exporte der Volksrepublik nach Deutschland sind angestiegen, umgekehrt sind sie gesunken. Das Handelsbilanzdefizit beträgt etwa 90 Milliarden Euro. Eine unabhängig von Reiche reisende Parlamentariergruppe aus Brüssel wünscht sich mit Blick auf die EU-Handelspolitik.
8: So hoffe ich tatsächlich auch, dass Deutschland sich einreihen wird in diesen Dialog der großen Italien, Frankreich und Spanien. Und dass das unabhängig ist von der Mission, die Frau Reiche jetzt hier macht.
7: Wir fragen bei ihr nach, ob die deutsche Bundesregierung sich den anderen Ländern anschließt, ja oder nein.
9: Wir werben in Brüssel also für einen balancierten Ansatz, wirksame Schutzinstrumente und gleichzeitig Offenheit für den Export.
7: Keine konkrete Antwort also. Am Freitag werden in Brüssel Handelsschutzmechanismen debattiert.
1: Die mutmaßliche Ex-RAF-Terroristin Daniela Klette ist zu 13 Jahren Gefängnis verurteilt worden. Dabei ging es aber nicht um Taten der RAF, sondern um Raubüberfälle, mit denen Klette ihr Leben im Untergrund finanziert haben soll, nachdem sich die RAF für aufgelöst erklärt hatte. Klette war vor 1,5 Jahren in Berlin aufgespürt worden, wo sie unter falschem Namen lebte. Nach zwei mutmaßlichen Komplizen wird noch gefahndet. Klettes Verteidigung legte Revision ein. In der DDR wurde sie zum Kultlokal, die Mokka-Milch-Eisbar, galt als beliebter Treffpunkt des Berliner Ostens. Die Ära endete nach der Wende. Nach jahrelangem Leerstand wurde das traditionsreiche Gebäude aufwendig saniert. Jetzt wird die Geschichte weitererzählt, ganz im Stile ihrer Anfänge. Die neuen Gastronomen wollen wieder Menschen ins Gespräch bringen. Das Schwelgen in Erinnerungen ist dabei ausdrücklich erwünscht.
10: Thomas Naczynski kann es noch. Das Lied von der Mokka-Milch-Eisbar hat ihn und seine Band berühmt gemacht. Naczynski und seine Band waren Stammgäste hier. Für sie war die Mokka-Milch-Eisbar mehr als ein Café.
11: Da haben wir gesessen, haben uns über alles Mögliche unterhalten, haben den Mädchen zugeguckt, die reingekommen sind und dann leider wieder gegangen sind. Also es war einfach eine großartige Zeit.
10: Es gibt viele solche Erinnerungen. Das haben Natascha und Alexander Neumann erlebt. Die beiden wollen die Mokka-Milch-Eisbar als Ort der Begegnung wieder eröffnen.
12: Wahnsinn, wie viele Nachbarn vorbeigekommen sind und Bilder geteilt haben.
13: Wir sind gekommen auch mit Geschichten. Also haben uns erzählt, wie es damals war. Wie die haben hier ihren Freund getroffen oder die erste Eis gegessen.
10: Eis soll es jetzt auch wieder geben und noch viel mehr. In einem 60er-Jahre-Ambiente. Denn die Mokka-Milch-Eisbar ist Teil eines Ensembles von Bauten, die alle um diese Zeit entstanden sind. Vorzeigeobjekte der jungen DDR.
14: Von Mischgetränken ist dort alles erhältlich, was auf diesem Gebiet einen Namen hat. Diese Namen, Flips, Cocktails, Shakes, sollte die HO demnächst ins Deutsche übersetzen. Es passt besser zur Milchbar Stalinallee.
10: Die heißt schon lange Karl-Marx-Allee und hat in den letzten Jahren eine Renaissance erlebt. Dazu gehört nun auch die Wiedereröffnung der Mokka-Milch-Eisbar, die nach der Wende 1993 geschlossen wurde.
1: Und jetzt noch die Wetteraussichten. Morgens vielerorts von früh bis spät sonnig. Ein paar Wolken, besonders im Norden und Nordosten sowie im äußersten Süden. 15 bis 31 Grad. In knapp einer Stunde bringen wir Sie gern wieder auf den neuesten Stand. Bis dahin, wenn Sie mögen, auf Wiedersehen.

0: Guten Tag und herzlich willkommen bei Tagesschau 24. Die Taliban-Regierung in Afghanistan will künftig in weitere EU-Staaten eigene Diplomaten entsenden als Gegenleistung für eine Zusammenarbeit bei Abschiebungen. Nach NDR-Informationen ist dies eine zentrale Forderung bei dem geplanten Besuch einer Taliban-Delegation in Brüssel. Mein Kollege André Schünke hat über dieses Thema mit dem NDR-Journalisten Peter Hornung gesprochen und ihn zunächst gefragt, warum denn die Taliban überhaupt mehr Diplomaten in Brüssel haben wollen.
1: Weil sie Macht haben wollen, weil sie Kontrolle haben wollen. Deshalb wollen sie diese Diplomaten in weitere europäische Länder schicken. Im Augenblick ist es ja so, dass viele Botschaften Afghanistans noch von Diplomaten geleitet werden, die von der Vorgängerregierung dorthin gesandt wurden. Mhm. Teilweise ist es so, dass sie zusammenarbeiten mit den Taliban, aber viele arbeiten auch nicht mit den Taliban zusammen. Da sind Taliban-Gegner. Und das ist den Taliban natürlich ein Dorn im Auge. Mhm.
2: Wie viele Diplomaten gibt es dann aus Afghanistan bisher schon?
1: Von den Taliban gibt es hier im Augenblick 3 in Europa. 2 davon in Deutschland und einer in Norwegen. Das sind tatsächlich Leute, die als Konsularbeamte eingereist sind. So hieß es letztes Jahr auch in Deutschland. Und das hört sich ja jetzt so an wie Büroarbeit, Schreibtischarbeit, Reisepässe ausstellen und eben auch Abschiebung erleichtern, indem man Afghanen identifiziert, die abgeschoben werden sollen. In Wirklichkeit war es aber so, nach unseren Recherchen, dass die sofort die Macht dort übernommen haben. Die sind in die Botschaft reingekommen und haben den anderen Diplomaten dann gesagt, wir sind die Taliban, wir haben die Macht und ihr könnt in das Büro hinten links.
2: Das heißt, das wäre jetzt wahrscheinlich auch das Ziel für die anderen EU-Botschaften?
1: Genau, darum geht es eben, dass diese Taliban-Gegner an den Rand gedrängt werden. Ich habe mit einigen afghanischen Botschaftern gesprochen in der Schweiz, in Österreich und auch in Belgien. Und die haben gesagt, in dem Moment, wo klar ist, dass Taliban kommen, da müssen wir nicht aufgefordert werden. Da verlassen wir die Botschaft und dann sollen die übernehmen. Das ist nicht gut, aber wir würden uns nicht dagegen wehren.
2: Du hast jetzt schon gesagt, dass in Deutschland 2 von den Taliban eingesetzte Diplomaten arbeiten. Wie geht denn die Bundesregierung mit denen momentan um?
1: Ja, ziemlich verdruckst eigentlich. Und sie versucht das runterzureden. Das wird eigentlich von Monat zu Monat extremer. Ich habe lange Kontakt mit dem Innenministerium, mit dem Außenministerium, spreche immer, frag auch immer, wie seht ihr das denn, dass die das übernommen haben? Dann sagen die zum Beispiel, dann verstecken die sich hinter Formulierungen und sagen, das ist ja gar nicht so. Offiziell leitet kein Taliban jetzt die Botschaft in Berlin oder das Generalkonsulat in Bonn, sondern ganz offiziell ist da ja noch ein anderer. Und da sage ich, ja, aber die Realität ist eine andere. Es geht so weit, dass ich Ihnen sage, hier im Internet seht ihr schon, die Taliban sagen schon, das ist die Botschaft des Islamischen Emirats Afghanistan. Das ist der Taliban-Staat, der gar nicht anerkannt ist. Da sagt dann das Auswärtige Amt, wir schauen nicht ins Internet auf diese Seiten, das interessiert uns nicht.
2: Jetzt könnte man ja versuchen, das Ganze positiv zu betrachten und zu sagen, je mehr Diplomaten, die dann auch direkt von den Taliban entsandt wurden, desto mehr Gesprächskanäle auch Richtung Taliban und vielleicht auch desto mehr Einflussmöglichkeiten auf deren Politik. Oder ist das zu blauäugig gedacht?
1: Ich glaube, das ist eine Illusion. Man hat keinen Einfluss auf diese Leute in dem Moment, wo sie noch mehr Diplomaten entsenden. Darum geht es den Taliban ja auch gar nicht. Es geht ihnen um Macht, es geht ihnen um Kontrolle. Es geht darum, zum Beispiel auch Netzwerke aufzubauen. Wir haben neulich diese Sache mit dem Praktikum berichtet. Ja, da wurde viel gelacht. Also ein Praktikum, das die Taliban anbieten im Generalkonsulat in Bonn. Haben die Leute gesagt, wie irre ist das? Wer geht denn zu den Taliban? In Wirklichkeit ist es so, und das haben Exil-Afghanen auch gesagt und davor gewarnt, die Taliban versuchen Netzwerke aufzubauen. Die versuchen junge Leute ins Konsulat zu holen, mit denen sich zu verbinden und so eben auch große Kontakte in die afghanische Community zu etablieren. Und ich glaube, das ist die Gefahr und das wird auch jetzt in anderen Ländern passieren.
2: Jetzt liegt also quasi die Forderung auf dem Tisch. Wir hätten gerne mehr Diplomaten vor Ort. Dafür helfen wir euch beim Thema Abschiebung. Wie groß ist die Gefahr, dass man sich da jetzt völlig erpressbar macht?
1: Man ist erpressbar. In dem Moment, wo klar war, man braucht die Taliban für diese Abschiebungen, war man erpressbar. Es ist ein großer Druck auf vielen Regierungen in Europa, nicht nur in Deutschland, eben diese Abschiebungen auch durchzuführen, weil es viele abschiebepflichtige Afghanen gibt in Europa. Und das wissen die Taliban. Ich habe mit dem Leiter der Europaabteilung gesprochen, der eben auch bei diesem Besuch Leiter der Delegation sein soll. Mit dem habe ich gesprochen im Außenministerium in Kabul, an Talib eben. Mhm. Und der hat gesagt, ja, das ist für uns wichtig, die Leute dahin zu schicken. Er sagte zwar auch, es gibt keinen Deal, also Abschiebungen gegen Anerkennung. Aber gleichzeitig hat er auch gesagt, das ist ihnen wichtig, Diplomaten zu schicken und eben doch diese Anerkennung auch von den Europäern zu bekommen.
2: Peter Hornung vom NDR, vielen Dank für das Gespräch und die Recherche.
1: Gerne.
0: Besonders schwerer Raub in 6 Fällen, erpresserischer Menschenraub, Verstöße gegen Waffengesetze. Das Landgericht Verden hat die mutmaßliche frühere RAF-Terroristin Klette zu 13 Jahren Haft verurteilt. In dem Prozess ging es um Überfälle auf Geldtransporter und Supermärkte nach der Auflösung der RAF Ende der 1990er Jahre. Mit ihnen sollen Klette und 2 Komplizen ihr Leben im Untergrund finanziert haben. Und ich begrüße jetzt Angelika Henkel in Verden. Sie hat den Prozess verfolgt. Angelika, wie ist das Strafmaß zu bewerten? 13 Jahre, das klingt ja erstmal nach einer ganzen Menge.
3: Ja, das ist auch eine ganze Menge. Die Staatsanwaltschaft hätte 15 Jahre gefordert. Das wäre die mögliche Höchststrafe gewesen. Und die Verteidigung wollte, dass Frau Klette freigesprochen wird. Also daran kann man sehen, dass das Gericht sehr davon überzeugt ist, dass Daniela Klette gemeinsam mit ihren mutmaßlichen Komplizen Staub und Garwig diese Raubüberfälle in Nordrhein-Westfalen und in Niedersachsen begangen hat. Diese Raubüberfälle, sagte das Gericht, die seien ausbaldowert gewesen. Man hätte sich genau vorbereitet, konspirativ gehandelt. Der eine hat die Autos gekauft, die andere hat den Fluchtwagen gefahren. Und Daniela Klette selbst soll bei zum Beispiel einem Überfall in Stur bei Bremen eine Panzerfaust, die aussah wie eine echte, war aber offenbar eine Attrappe, die hat sie auf den Schultern getragen und damit auch das Auto eines Geldtransporters bedroht, sodass der Fahrer große, große Angst hatte. Und all das wurde negativ ausgelegt für sie.
0: Wie ist denn das Urteil aufgenommen worden? Es soll ja im Gerichtssaal bei Urteilsverkündung Unruhe gegeben haben.
3: Ja, es sind immer 30, 40 Menschen da gewesen, die Klette Solidarität bezeugen wollten. Auch wenn sie reinkam, dann wurde regelmäßig gewunken und Herzförmchen mit den Händen gemacht. Und heute, als das Urteil gesprochen wurde, da kam Pfiffe, da kamen Buhrufe, da wurde gerufen, Freiheit für Daniela. Dann mussten die Sicherheitsleute eingreifen und einige Leute rausführen. Daniela Klette hat das, glaube ich, mit Wohlwollen gesehen und hat sich ein bisschen darüber gefreut.
0: Wird es noch eine Revision beispielsweise geben? Hat da die Verteidigung zum Beispiel Entsprechendes angekündigt oder auch die Staatsanwaltschaft?
3: Ja, noch während der Vorsitzende Richter gesprochen hat hier im Landgericht Verden, hat die Verteidigung schon via Internet Revision beantragt. Was die Staatsanwaltschaft sagen wird zu dem Urteil, das ist jetzt noch nicht bekannt. Aber möglicherweise hat es noch ein Nachspiel vor dem Bundesgerichtshof in Leipzig.
0: Spannend ist ja eigentlich bei Daniela Klette, verhandelt wurden ja jetzt nur, in Anführungsstrichen nur Überfälle in der Zeit von 1999 bis 2016, aber nicht die mögliche RAF-Vergangenheit von Klette. Was ist da noch zu erwarten eigentlich?
3: Ja, da muss jetzt das Oberlandesgericht Frankfurt entscheiden, ob es eine Anklage der Bundesanwaltschaft zulässt. Die hat nämlich Taten angeklagt, 3 Stück in den frühen 90er Jahren, wo Daniela Klette beteiligt gewesen sein soll. Und da ist das gerade im Zwischenverfahren, also das Gericht muss jetzt bewerten, ob die Anklage so überzeugend ist, dass es auch zu einem Prozess dort kommt. Hier war es dem Gericht sehr wichtig zu betonen, dass es hier nicht um die mögliche RAF-Vergangenheit ging, sondern rein das Motiv war, Geld beschaffen, um zu überleben, um ja in Berlin, Kreuzberg hat sie ja gewohnt, um sich dort ein Leben zu finanzieren. Und die Staatsanwältin hat das bei jeder Gelegenheit aufs Brot geschmiert und hat gesagt, was ist das für eine linke Solidarität, dass man arme Geldtransporteure überfällt, die nichts dafür können, die aber zum großen Teil einen Schaden davongetragen haben. Die müssten in psychotherapeutische Behandlung, die konnten zum Teil nicht mehr arbeiten. Alkoholmissbrauch wurde nachgesagt. Also das hat große Spuren hinterlassen. Und all das fand hier vor dem Gericht statt. die politischen Dinge rund um die mögliche RAF-Mitgliedschaft, die kommen dann vielleicht noch in einem weiteren Verfahren in Frankfurt.
0: So, und jetzt gibt es ja noch eine ganz spannende Frage. Und zwar, Daniela Klette hatte ja zwei Komplizen, Garwig und Staub. Und die große Frage ist, wo sind die beiden? Da hat man ja den Eindruck, wie vom Erdboden verschluckt.
3: Ja, wo sind die beiden? Also bei dem einen, bei Staub, weiß man nicht genau, ob er noch lebt. Es gibt Fotos, auf denen er offenkundig auch gesundheitlich immer schlechter aussah. Und Garwig meldet sich immer wieder, auch via linke Szene, linksextreme Szene, zu Wort mit Schreiben zu seinen politischen Ansichten und zu Daniela Klette. Er fordert, dass ihm freies Geleit gegeben wird, weil alles eine Repression des Staates sei. Ja, und wo sind die beiden? Man weiß es nicht. Das Landeskriminalamt Niedersachsen, das ja für die Zielfahndung zuständig ist, hat mir gestern noch gesagt, es gibt keine heiße Spur.
0: Dankeschön, Angelika Henkel, zum Prozess gegen die mutmaßliche frühere RAF-Terroristin Daniela Klette, die heute zu 13 Jahren Haft verurteilt worden ist. Vielen Dank. Der Countdown erläuft. In rund zwei Wochen beginnt die Fußball-WM in den USA, Kanada und Mexiko. Für die deutsche Nationalmannschaft geht damit die Vorbereitung jetzt in die heiße Phase. Ab heute zieht die DFB-Elf ins Trainingslager in Herzogenaurach. Und was da der Plan ist, vor allem hinsichtlich der Testspiele, das hat Bundestrainer Nagelsmann in einer Pressekonferenz vorhin verraten.
4: Jedes Detail kann ich nicht sagen, aber so ein, zwei Botschaften. Wahrscheinlich die wichtigste war, dass ja immer die nächste Aufgabe, der nächste Schritt das Entscheidende ist und unser Mindset bestimmt, dass nicht irgendein Erfolg, den wir erringen wollen, unsere Aufgaben bestimmt, sondern die nächste Aufgabe ist entscheidend, wie erfolgreich es dann wird. Sprich jetzt Finnland, dann die USA und so weiter und so fort. Ich glaube, dass das den Jungs einfach hilft, im Hier und Jetzt zu bleiben und sich auf das zu konzentrieren, was sie auch beeinflussen können. Und es sind keine Dinge, die in 3-4 Wochen stattfinden, sondern es sind Dinge, die einfach direkt vor einem liegen. Das nächste Trainingsspiel, aber dann natürlich auch das nächste Spiel am Wochenende jetzt. Und das ist jetzt der Hauptfokus.
0: Das Ganze bespreche ich jetzt mit meiner Kollegin Ellie Hürer. Sie hat die Pressekonferenz genauso wie ich mitverfolgt. Elli, wie hat denn der Bundestrainer und wie hat der Sportdirektor, wie haben die auf dich gewirkt? Ich habe mir mal ein Wort aufgeschrieben, das ungefähr wahrscheinlich 20 Mal gefallen ist. Teamgeist und Teamspirit.
5: Ja, genau das habe ich mir tatsächlich auch notiert. Und Familie, das ist auch gefallen. Also wenn man das sich einmal so Revue passieren lässt, würde ich sagen, die fahren irgendwie auf ein Familientreffen in die USA in den nächsten Wochen. Aber jetzt Scherz beiseite, nee, es wurde natürlich, und das steht natürlich in vorderster Rolle jetzt am Anfang dieser WM-Vorbereitung, der Team Spirit muss auserkoren werden. Und klar, muss man da gucken, wie schafft man das? Es sind jetzt 15 Tage, bis dann die WM startet. Es ist nicht viel Zeit. Da wird auf jeden Fall einiges auf die Mannschaft zukommen. Heute sind ja die ganzen Spieler in ganz vielen Kleinbussen aus der ganzen Nation quasi nach Herzogenaurach angereist. Morgen findet das erste Training statt. Heute gab es das erste Meeting. Also ich glaube, dieser Team Spirit, der wird jetzt so peu à peu zustande kommen. Und was ich mir auch notiert hat, Aufgabe für Aufgabe. Also gefühlt möchte der Bundestrainer Stück für Stück arbeiten und im Hier und Jetzt einfach vor sich hin werkeln.
0: Hier und jetzt und die Zukunft. Jetzt schauen wir noch mal ganz kurz ein kleines bisschen zurück. Und da geht's ja um die Torwartdiskussion, auch um Manuel Neuer. Da wurde ja nur ganz kurz noch mal ein Wort drüber verloren, aber nicht allzu viel. Und dann waren wir eigentlich schon beim nächsten Thema. Ist das wirklich vom Tisch oder wird uns das noch mal wieder einholen?
5: Ja, ich glaube, momentan möchte der Bundestrainer das Thema nicht größer machen. Er hatte schon genug zu tun mit diesem Thema in den letzten Tagen. Von daher denkt er sich, er will jetzt lieber nach vorne gucken. Aber Fakt ist auch, so richtig fit scheint Manuel Neuer noch nicht zu sein, weil beim ersten Testspiel, was jetzt ansteht gegen Finnland, wird er nicht im Kader stehen, wird er nicht im Tor stehen, weil die Wade anscheinend noch nicht so zu 100%ig fit ist. Also es könnte, ja, diese Personalie könnte den Bundestrainer vielleicht bei dieser WM auch noch auf die Füße fallen. Da müssen wir mal gespannt bleiben.
0: Also Daumen drücken erstmal für Manuel Neuer. Jetzt schauen wir uns mal auf den WM-Fahrplan. Du hast es gerade schon gesagt, da gibt es gleich ein Testspiel. Wie sieht das denn jetzt aus bis zur WM? Ist ja nicht mehr viel Zeit.
5: Ja, das stimmt. Genau, morgen ist die erste Trainingseinheit in Herzogenaurach. Am Sonntag findet dann in Mainz das erste von zwei Testspielen statt gegen Finnland. Und zwei Tage später, da geht es dann schon zum zweiten Trainingslager, nämlich nach Chicago. Und da findet dann zwei Tage später das letzte Testspiel dann gegen die USA, also den Mitgastgeber, statt. Noch zu erwähnen muss man auch sagen, ein Spieler, der fehlt ja momentan noch, das Kai Havertz, der hat ja auch noch am Samstag ein nicht unwichtiges Spiel zu bestreiten, nämlich das Champions-League-Finale in Budapest. Der wird dann am Dienstag direkt von Budapest oder von den vielleicht Siegerfeierlichkeiten aus London dann direkt nach Chicago anreisen. Ja, und dann wird das WM-Quartier am 8. Juni bezogen. Und dann geht es ja quasi am 14. Juni schon mit dem ersten Spiel gegen Curaçao los.
0: Elli, vielleicht noch mal kurz zum Schluss gefragt. Wie fit sind deiner Meinung nach die Spieler? Wir dürfen ja nicht vergessen, das war eine ungeheuer intensive Saison. Bayern und Stuttgart, die mussten ja noch mal zum Pokalfinale jetzt am Wochenende sogar ran, hatten also wirklich nur noch ein, zwei Tage frei. Jetzt geht's schon für die Spieler, die zumindest mit in der Nationalmannschaft jetzt dabei sind, bei der WM sofort weiter. Stecken die das so weg?
5: Ja, also ich glaube, die sind das nicht anders gewohnt in diesen WM- und EM-Jahren. Da ist ja die Taktung sehr hoch. Und am härtesten hat es dann tatsächlich Kai Havertz getroffen mit diesem Champions-League-Finale. Der hat ja wirklich noch weniger Grund oder noch weniger Zeit, sich auszuruhen. Aber vielleicht pusht ihn ja so ein Champions-League-Titel und so ein Champions-League-Finale auch noch. Und ich glaube, an Motivation wird es den Spielern auf jeden Fall nicht mangeln. Und jetzt wird ein bisschen auf die Kräfte, vielleicht werden ein bisschen geschont jetzt in den nächsten Tagen. Und der Team Spirit wird dann eher fokussiert und darauf den Fokus gelegt. Und dann bin ich mir sicher, dass die Spieler eigentlich dann fit sein sollten.
0: Die DFB-Pressekonferenz in Herzogenaurach, eingeordnet von meiner Kollegin Elli Hürer. Ganz vielen Dank. Und wir beginnen in unserem Sportblock mal mit dem Tennis. Tennisspieler Jan-Lennard Struff hat bei den French Open für eine große Überraschung gesorgt und die zweite Runde erreicht. Der 36 Jahre alte Warsteiner setzte sich in seinem Erstrundenmatch gegen den Weltranglisten-10. Alexander Bublik aus Kasachstan durch. Ein Auftakt also nach Maß für den Deutschen, der am Ende in 4 Sätzen mit 7:5, 6:7, 6:4 und 7:5 gewonnen hat. In der nächsten Runde trifft er nun auf den Portugiesen Jaime Faria. Daniel Altmaier und Laura Siegemund schieden hingegen aus. Und wir kommen zum Fußball und der letzten Entscheidung in der Relegation. Da konnte Zweitligist Greuther Fürth den Abstieg in Liga 3 noch mal gerade abwenden. Nach dem 0:1 im Hinspiel setzten sich die Franken im Relegationsrückspiel mit 2:0 gegen Drittligist Rot-Weiß Essen durch. Die beiden Tore erzielten mit Futkoi und Hergotta zwei Spieler, die Franken nach dieser Saison verlassen werden. Deshalb hatte Fürths Trainer Heiko Vogel nach dem Spiel auch gemischte Gefühle.
6: Natürlich habe ich mich brutalst gefreut über die zwei Tore und dann nach dem Spiel wird einem bewusst, oh, hoppala, das waren die zwei letzten Tore, die sie erstmal für dich schießen. Und neben der Erleichterung wegen der geschafften Relegation natürlich ist da ein Wehmut.
0: Und wir schauen jetzt nochmal zum internationalen Fußball. Erstmals in der Geschichte der Stadt Leipzig findet dort das Finale eines Fußball-Europapokals statt. In der Conference League, dem jüngsten UEFA-Wettbewerb, wird der erst 5. Titelträger ermittelt im früheren Leipziger Zentralstadion, das für einen Tag zum Leipzig Stadium wird. Stehen sich heute Abend Crystal Palace aus England und der spanische Club Rayo Vallecano gegenüber.
7: Kleine Gesangseinlage vor dem übergroßen Conference League Pokal. Eine lange Schlange vor der richtigen Trophäe, das Lieblingsfotoobjekt aller Fans. Wir sind sehr glücklich, hier zu sein. Wir sind gekommen, um den Pokal zu holen. Wir wollen nicht respektlos sein gegenüber dem Gegner, aber wir sind stärker. Die Anhänger von Rayo Vallecano wollen den Pokal natürlich mit nach Spanien nehmen. Das ist das erste Mal, dass wir hier sind. Das erste Mal in einem europäischen Finale. Wir sind auf jeden Fall nicht die Favoriten. Aber wir versuchen alles, um Geschichte zu schreiben. Er hat schon Geschichte geschrieben. Trainer Oliver Glasner gewann mit Frankfurt vor 4 Jahren die Europa League. Nun steht der Österreicher mit Crystal Palace im Conference League Finale.
8: Not everything that worked at Frankfurt.
7: Nicht alles, was mit Frankfurt funktioniert hat, wird mit Crystal Palace klappen. Man braucht immer so ein Gespür. Sind die Spieler nervös? Oder sind Sie vielleicht sogar zu selbstbewusst?
8: Maybe too confident.
7: Noch ist auf jeden Fall genug Zeit, um sich Mut anzutrinken. Wir werden den ganzen Tag trainieren.
0: Viele Kinder träumen ja davon, irgendwann mal Fußballspieler oder Fußballspielerin zu werden oder eben Fußballkommentator. Dieser Traum ist für den 13-jährigen Charlie am vergangenen Wochenende schon mal wahr geworden. Er durfte für den Kinderkanal das DFB-Pokalfinale kommentieren. Ein Erlebnis, das er so schnell wohl nicht vergessen wird.
9: Harry Kane macht sich bewusst, läuft an und trifft! 3:0 für den FC Bayern München und das ist die Entscheidung, die endgültige Entscheidung.
10: Bisher war Charlie vor allem Fußballer. Dazu hat der 13-Jährige einen Schiedsrichterschein und viel Sachverstand. Das hat der Kinderkommentator beim Pokalfinale eindrucksvoll unter Beweis gestellt.
9: Jetzt die Flanke von Kimmich.
11: Es fühlt sich erfreiend an, weil ich was loswerden kann, was ich auf dem Herzen quasi habe und einfach mal meiner Kreativität auch freien Lauf lassen kann und ja, meinem Wissen auch, weil ich in der Grundschule wurde ich früher auch das Fußballlexikon genannt, so.
10: Mittlerweile ist er in der 7. Klasse und hat sich noch mehr Wissen angeeignet. Die C-Jugend des SV Liebert-Wolkwitz führt Charlie als Kapitän an. Das Team hat damit ihren Kleinsten zum Größten gemacht.
12: Charlie ist sehr, sehr ehrgeizig, sehr, sehr fleißig, verbissen manchmal ein bisschen, ganz, ganz lange schon bei uns und einfach ein ganz, ganz netter Typ, ein Teamplayer, ein Mannschaftsspieler, ja, durch und durch.
10: Aus über 400 Bewerbern hat sich Charlie beim Kika durchgesetzt. Und dank seiner starken Leistung war es bestimmt nicht das letzte Spiel, was er kommentiert hat.
9: Jetzt ist es vollendet. Der FC Bayern München ist DFB-Pokalsieger 2026 des 83. DFB-Pokalfinales.
10: Für die Zukunft hat Charlie einen klaren Plan.
11: Ich wollte schon immer Fußballstar werden. Und ja, wenn das halt nicht klappt, dann versuche ich es vielleicht mal mit dem Kommentator-Ding.
10: Nach seinem gelungenen Debüt stehen die Chancen dafür gar nicht mal so schlecht.
0: Guten Tag, hier ist die Tagesschau in 100 Sekunden. Wirtschaftsweise Senkenprognose zur konjunkturellen Lage. Das gab der Sachverständigenrat der Bundesregierung im Frühjahrsgutachten bekannt. Die Experten rechnen nur noch mit einem Wirtschaftswachstum von 0,5% in diesem Jahr. Im vergangenen Herbst hatten sie noch 0,9% erwartet. Gründe sind unter anderem die Folgen des Irankrieges. 13 Jahre Haft für mutmaßliche frühere RAF-Terroristin Klette. So lautet das Urteil am Landgericht Verden. Die Richter sahen es als erwiesen an, dass Klette an bewaffneten Raubüberfällen beteiligt war. Mit zwei Komplizen hatte sie zwischen 1999 und 2016 Geldtransporter und Supermärkte überfallen, um ihr Leben im Untergrund zu finanzieren. Die beiden Männer sind noch auf der Flucht. Kabinett billigt Gesetzentwurf für Cybersicherheit. Künftig sollen Polizei, Bundeskriminalamt und das Bundesamt für Sicherheit in der Informationstechnik mehr Befugnisse zur Abwehr von Cyberangriffen erhalten. Dabei dürfen sie auch aktiv gegen die Server der Angreifer vorgehen und technisch eingreifen, wenn sie eine IT-Attacke erkennen. Razzia bei Spaniens Regierungspartei. Die Sozialisten von Ministerpräsident Sanchez geraten durch mehrere Korruptionsaffären weiter unter Druck. Die Polizeiaktion in Madrid fand statt, während der Regierungschef im Vatikan den Papst besuchte. Sanchez sagte, er nehme die Vorwürfe ernst. Seine Partei werde vollumfänglich kooperieren. Heute startet für die deutsche Fußballnationalmannschaft die Mission Weltmeisterschaft. In Herzogenaurach trifft sich das Team zum Trainingslager. Bundestrainer Nagelsmann will hier die Grundlagen für den angestrebten WM-Titel legen. DFB-Sportdirektor Völler lobte den Teamgeist der Mannschaft. Morgen findet dann das erste Training statt. Das erste WM-Spiel ist am 14. Juni gegen Curaçao. Das Wetter. Am Donnerstag vielerorts sonnig, im Norden und Nordosten sowie im Süden ein paar Wolken. Dort sind auch vereinzelt Schauer oder Gewitter möglich. Höchstwerte 15 bis 31 Grad. So, und jetzt werden wir mal ein bisschen nostalgisch. In Ostberlin entstanden in den 1960er Jahren mehrere Treffs für junge DDR-Bürger. Neben dem Kino International, dem Café Moskau und der Bar Babette war es vor allem die Mokka-Milch-Eisbar, die zum Kulturtreff und zum Kulttreff wurde. Das Gebäude wurde in einem neuen, modernen Stil errichtet und der Bar wurde sogar ein eigenes Lied gewidmet. Mit der Wende kam das Ende der Eisbar. Nun wurde das Haus aufwendig saniert. Neuer Mieter, die Mokka-Milch-Eisbar.
13: Thomas Naczynski kann es noch. Das Lied von der Mokka-Milch-Eisbar hat ihn und seine Band berühmt gemacht. In der Mokka-Milch-Eisbar hat sie mich gesehen. In der Mokka-Milch-Eisbar, da ist es geschehen. Naczynski und seine Band waren Stammgäste hier. Für sie war die Mokka-Milch-Eisbar mehr als ein Café.
14: Da haben wir gesessen, haben uns über alles Mögliche unterhalten, haben den Mädchen zugeguckt, die reingekommen sind und dann leider wieder gegangen sind. Also es war einfach eine großartige Zeit.
13: Es gibt viele solche Erinnerungen. Das haben Natascha und Alexander Neumann erlebt. Die beiden wollen die Mokka-Milch-Eisbar als Ort der Begegnung wieder eröffnen.
15: Wahnsinn, wie viele Nachbarn vorbeigekommen sind und Bilder geteilt haben.
16: Wir sind gekommen auch mit Geschichten. Also haben uns erzählt, wie es damals war. Wie die haben hier ihren Freund getroffen oder die erste Eis gegessen.
13: Eis soll es jetzt auch wieder geben und noch viel mehr. In einem 60er-Jahre-Ambiente. Denn die Mokka-Milch-Eisbar ist Teil eines Ensembles von Bauten, die alle um diese Zeit entstanden sind. Vorzeigeobjekte der jungen DDR.
17: Von Mischgetränken ist dort alles erhältlich, was auf diesem Gebiet einen Namen hat. Diese Namen, Flips, Cocktails, Shakes, sollte die HO demnächst ins Deutsche übersetzen. Es passt besser zur Milchbar Stalinallee.
13: Die heißt schon lange Karl-Marx-Allee und hat in den letzten Jahren eine Renaissance erlebt. Dazu gehört nun auch die Wiedereröffnung der Mokka-Milch-Eisbar, die nach der Wende 1993 geschlossen wurde.
0: Nah am Menschen zu arbeiten, das ist wohl einer der wichtigsten Gründe, wenn man sich nach der Schule für einen Pflegeberuf entscheidet. Zuletzt haben sich wieder mehr Auszubildende für eine Arbeit in diesem Bereich entschieden. Wir waren dabei bei den ersten Schritten in der Lehre, mittendrin im Klinikalltag in Brandenburg an der Havel.
18: Hallo, guten Morgen.
19: Hallo, wir würden einmal gerne bei Ihnen Blut abnehmen. Ist das in Ordnung für Sie? Ja.
20: Blut abnehmen ist für Mia Sophie Neumann auch im dritten Lehrjahr noch keine Routine.
19: Das ist so eine Aufgabe, die man jetzt auch noch nicht so oft gemacht hat. Deswegen ist es immer so ein bisschen mit Mut hat's auch. Man braucht schon ein bisschen Mut.
20: Sie ist nervös. Im Herbst wird sie ihren Abschluss an der Pflegeschule der Uniklinik Brandenburg an der Havel machen. Heute schauen ihr zwei Azubis aus dem ersten Lehrjahr über die Schulter. Ausbildungskoordinatorin Kirstin Klaus ist zur Unterstützung dabei, falls was schief geht.
19: Im schlimmsten Fall trifft man nicht, dann ist es halt so. Aber ja, es kann jedem passieren, denke ich mir immer.
21: Dreimal, ein bis dreimal.
19: Drei Versuche. Ach, Emine. So, schöne Faust machen. Und dann treffe ich jetzt hoffentlich. Piekt einmal? Ich glaube nicht.
22: Hat sie sich doch weggerissen.
19: Ich glaube auch. Ich habe die Vene nicht getroffen.
20: Mia probiert es nochmal.
19: Dann gucke ich nochmal.
20: Hochkonzentriert.

0: sehr lang in der Klinik als Patientin. Und da hatte ich halt sehr, sehr viel Kontakt mit Schwestern und habe mir irgendwann gedacht, genau das möchte ich auch. Also das, was die Schwestern mir da, dort gegeben haben, das möchte ich irgendwann auch mal Menschen zurückgeben können.
1: Azubis wie Marie-Sophie Rostek übernehmen schon früh Verantwortung, lernen praxisnah.
0: Wir kommen jetzt, um Ihre Spritze verabreichen.
2: Ja.
1: Die 21-Jährige ist im ersten Lehrjahr und hat so etwas noch nie vorher direkt am Patienten gemacht.
0: Dann nehme ich mir jetzt einen Tupfer, streiche da einmal rüber mit dem Wisch, werfe ihn ab und muss 15 Sekunden Einwirkzeit beachten. Und dann vergessen die Spritze vor.
1: Marie merkt, sie hat vergessen, die Spritze vorzubereiten.
2: Ich assistiere jetzt mal noch so ein bisschen.
1: Aber genau für solche Fälle ist Kirstin Klause dabei. Als Backup.
2: Ja, genau, so, schön glatt ziehen. Genau, und jetzt mit dem Daumen von oben drücken. Und mit Gefühl, nicht so schnell, sonst brennt's.
0: Kurz warten.
2: Mhm.
0: Und dann raus.
2: Super.
3: War gut.
0: War gut?
3: Ja, super. Also war gut.
4: Und Marie, die Hände zittern ein bisschen, weil man schon aufgeregt ist, ne?
0: Aber das liegt jetzt an ihm.
1: Auf dem Flur dann eine kurze Auswertung. Kirstin Klause erklärt, beim nächsten Mal soll Marie die Spritze bis ganz nach unten durchdrücken.
2: Und das klickt dann nach oben. Aber das ist nur das allerletzte, also nur damit es dann richtig nach unten geht.
0: Okay.
2: Aber ansonsten war das.
0: Und die Spritze vorbereiten.
2: Genau, das macht Sinn.
1: Viel Verantwortung gleich im ersten Lehrjahr, auch wenn immer mehr die Ausbildung beginnen. Die Abbruchquote in der Pflege bleibt konstant hoch. Bundesweit bricht jeder Dritte ab.
5: Klar denkt man sich manchmal, ja, warum mache ich das hier eigentlich? Oder wenn dann um 4.30 Uhr der Wecker klingelt, denkt man sich dann trotzdem manchmal, ja, ich würde jetzt schon gern liegen bleiben, aber ja, man muss die 3 Jahre einfach durchziehen.
1: Mia Sophie Neumann wird im Herbst ihre Ausbildung beenden und möchte dann auf jeden Fall in dem Beruf arbeiten, nah am Menschen.
6: In der türkischen Metropole Izmir haben tausende Menschen gegen die gerichtliche Absetzung des Chefs der größten Oppositionspartei CHP, Özel, protestiert. Die CHP steht seit langem unter Druck. Mehrere Politiker und Bürgermeister, die Mitglied der Partei sind, sitzen in Haft. Der prominenteste ist der abgesetzte Istanbuler Bürgermeister İmamoğlu. Es scheint, als würden alle potenziellen Kandidaten, die Präsident Erdogan bei den nächsten Wahlen gefährlich werden könnten, um ihre Chancen gebracht.
7: Die Macht der Bilder. An diesen Moment wird man sich in der Türkei wohl noch lange erinnern. Unter großem Jubel steigt Özgür Özel auf einen Polizeiwasserwerfer. Seine Anhänger skandieren: Wir widerstehen und gewinnen. Entstanden sind die Aufnahmen am vergangenen Sonntag. Die Wasserwerfer stehen vor dem Parlament in Ankara. Sie sollen die wütenden Özel-Unterstützer zurückdrängen. Die Szene schon jetzt im Umfeld der Opposition das Sinnbild für den Widerstand der letzten Tage. Seit Donnerstag gehen Oppositionelle auf die Straße. Ein Gericht hatte den CHP-Parteivorsitzenden Özel und die gesamte Parteiführung ihrer Ämter enthoben. Die Begründung: Stimmenkauf bei den Parteitagswahlen im November 2023. Ein Parteimitglied hatte Klage eingereicht. Der frühere Parteichef Kemal Kılıçdaroğlu wurde als Interimsvorsitzender eingesetzt. Der Gerichtsbeschluss für viele politisch motiviert. Unser Vergehen ist es, die Partei nach 47 Jahren wieder zur stärksten Partei gemacht zu haben. Unser Vergehen ist es, die AKP besiegt zu haben. Diejenigen, die unseren Erfolg innerhalb der Partei nicht akzeptieren können, und diejenigen, die unseren Wahlerfolg der Kommunalwahl nicht akzeptieren, haben sich verbündet. Dahinter steht ein enges Bündnis von AKP und Teilen der Justiz. Seit den erfolgreichen Kommunalwahlen vor 2 Jahren unter Özels Parteivorsitz geht die Regierung massiv gegen die CHP vor. Nach der Verhaftung des größten Erdogan-Herausforderers, dem Istanbuler Bürgermeister Ekrem İmamoğlu, folgten tagelange heftige Proteste im ganzen Land. Dieser starke Eingriff in die parteiinternen Vorgänge jetzt mit dem Gerichtsbeschluss habe eine neue Qualität, sagt der Politikwissenschaftler Küpeli.
8: Es ist eine weitere Maßnahme, in der eben Gerichtsentscheidungen, andere Verwaltungsentscheidungen hier eingesetzt werden, für politische Zwecke instrumentalisiert werden. Und das ist jetzt der nächste Schritt, weil die zuvorgehenden Schritte, auch die Inhaftierung von İmamoğlu

0: offensichtlich nicht gereicht haben, um die JHP dauerhaft zu schwächen.
1: Özel kündigt Widerstand an, verschanzt sich am vergangenen Sonntag mit weiteren Parteimitgliedern in der Parteizentrale. Der alte, neue Parteivorsitzende Kılıçdaroğlu lässt die Polizei kommen. Es folgen chaotische Szenen. Die Polizei stürmt das Gebäude.
0: Das ist, glaube ich, die große Tragik für die JHP, dass wenn dieser Schritt tatsächlich zu ihrer dauerhaften Schwächung oder gar Zerschlagung führen wird, dass hier auch durchaus nicht nur ein Angriff von außen stattfindet, sondern auch hier Kräfte innerhalb der Partei hier mitwirken.
1: Es gibt Proteste. Bevor Özel in der Küstenstadt Izmir seine Kundgebung abhält, geht die Polizei hart gegen CAP-Anhänger und Oppositionelle vor. Özel will schnell einen Parteitag abhalten und ruft zur Geschlossenheit auf. Lasst uns sofort gemeinsam und geschlossen den Willen der Mitglieder umsetzen. Lasst uns mit einem Parteivorsitzenden, den 2 Millionen CAP-Mitglieder gewählt haben, gemeinsam zur Macht gehen. Die türkische Regierung stellt die Ereignisse als innerparteilichen Konflikt dar. Die Gefahr einer internen Spaltung der CAP liege laut Beobachter nahe. Und das gerade zu einem Zeitpunkt, an dem die Partei politisch stark ist.
2: Die deutsche Wirtschaft, sie schwächelt und nun wird sie zusätzlich auch noch belastet, weil der Iran-Krieg alles verteuert. Deshalb haben die Wirtschaftsweisen die Bundesregierung beraten und ihre Konjunkturprognose gesenkt. Im Herbst hatten sie für dieses Jahr noch ein Wachstum von 0,9% erwartet. Jetzt gehen sie nur noch von 0,5% aus. Außerdem haben sie die Bundesregierung aufgefordert, mit der Reform der Sozialsysteme die Ausgaben deutlich zu senken.
3: Sophia von Rundstedt berät Unternehmen beim Umstrukturieren und auch Entlassen von Mitarbeitern. Im Gegensatz zu vielen Wirtschaftsbranchen hat sie derzeit sehr gut zu tun.
4: Die Lage ist ja insgesamt brenzlig. Also wir haben sehr, sehr hohe Insolvenzen. Wir haben sehr, sehr hohe Energiekosten.
3: Trotz meist freundlicher Mienen, die Lage ist schwierig, sagen auch die 5 Experten des Sachverständigenrates. Sie schätzen, dass die deutsche Wirtschaft dieses Jahr nur um 0,5% wächst. Kein echter Aufschwung. Den verhinderten die US-Zollpolitik und die hohen Energiepreise durch den Iran-Krieg. Außerdem lahme der Export vor allem von Autos und Maschinen, denn
5: jetzt schon sehr deutlich sichtbar ist der stärker werdende Wettbewerb chinesischer Anbieter in den klassischen deutschen Exportsektoren, etwa im Maschinenbau.
3: Starkes Augenmerk legen die Politikberater auf die Beitragsentwicklung der 5 Sozialversicherungen, der gesetzlichen Renten, Kranken-, Pflege-, Arbeitslosen- und Unfallversicherung. Ohne Reformen steige deren Anteil an den Löhnen von heute gut 42 auf knapp 50% in den nächsten 14 Jahren.
6: Das ist zu viel. Wir wissen, was das für negative Konsequenzen hat. Das heißt, weniger netto vom Brutto. Die Menschen können weniger konsumieren, haben geringere Arbeitsanreize, schlecht für die Wirtschaft. Die Arbeitskosten für die Unternehmen steigen, schlecht für die Wirtschaft.
3: Die Bundesregierung arbeitet derzeit an Reformen zur Kranken- und Pflegeversicherung. Die seien dringend nötig und auch eine Rentenreform.
7: Wir werden übernächstes Jahr einen sprunghaften Anstieg der Rentenversicherungsbeiträge erleben. Der ist schon ganz lange in den Vorausberechnungen drin. Der hat auch mit der letzten Reform noch gar nicht mal zu tun. Eher die Frage, wann genau kommt er. Das heißt, in dieser Legislaturperiode ist der Handlungsdruck groß.
3: Bis zur Sommerpause will die Bundesregierung ihre Reformpläne vorlegen.
2: Ein geringeres Wachstum erwarten die Wirtschaftsweisen, aber immerhin erwarten sie noch ein Wachstum. Wie das zustande kommt, diese Frage hat mein Kollege André Schünke unserem Hauptstadtkorrespondenten Christoph Mestmacher gestellt.
8: Na, weil der sogenannte staatliche Konsum ansteigt und das ist das sogenannte Infrastrukturvermögen, das ja durch eine massive Schuldenaufnahme ermöglicht wird. Das ist einer der Treiber, der noch für Stabilität sorgt. Ansonsten war der Blick der Wirtschaftsweisen heute sehr düster. Vor allen Dingen haben sie einen Sonderblick auf die Sozialversicherungssysteme gerichtet und haben gesagt, dort drohten, wenn keine harten Reformen kämen, bis zum Jahr 2040 Beitragssätze von 50%. Das bedeutet im Umkehrschluss, Lohnverluste für die Arbeitnehmer, mehr Belastungen für die Arbeitgeber. All das ist nicht gut für den Konsum und für die Investitionen, die nötig sind in den Wirtschaftsstandort Deutschland.
9: Jetzt versucht sich die Bundesregierung ja aber schon ein bisschen andere Formen, zum Beispiel bei der Altersvorsorge, da ein bisschen mehr Privatisierung noch reinzubringen. Gab es dazu schon eine Beurteilung?
8: Ja, es ist die, sozusagen, wir wissen ja noch nicht, was kommt, zumindest bei den Bereichen Pflege. Da soll jetzt der Gesetzentwurf von Nina Wagen demnächst in der Ressortabstimmung sein. Der sollte ja eigentlich schon Mitte Mai vorgelegt werden. Und bleiben wir bei der Pflege, das wird ein massiver Kostenfaktor, so die Sorge der Wirtschaftsweisen. Und da haben sie selber, laut Zitat, harte Maßnahmen vorgeschlagen. Im Kern geht es darum, die Pflegestufenausweitung aus dem Jahr 2017, wo auch Menschen in der Vorstufe von Demenz oder psychischen Beeinträchtigungen in die Pflegestufen aufgenommen worden sind, wieder zu reduzieren auf das Niveau von 2013. Damals gab es, glaube ich, 3 Pflegestufen. Zudem wurde angemahnt, dass das Gießkannenprinzip, also bei Leistungszuschlägen, was die stationäre Pflege angeht, abgeschafft wird. Da werden ja die Heimkosten, werden nicht die Heimkosten, aber die reinen Pflegeaufwendungen unterstützt und das eben ohne Prüfung von Einkommen und Vermögen. Auch hier könne gespart werden. Die Aufforderung der Wirtschaftsweisen zu mutigen und harten Reformen, was die Bundesregierung angeht, die war heute nicht zu überhören, besonders, wie gesagt, was die sozialen Sicherungssysteme angeht. Mhm.
9: Du hast schon erwähnt, dass ja der staatliche Konsum ansteigt. Die Bundesregierung hat einige Maßnahmen angekündigt, aber auch der private Konsum soll ja angekurbelt werden, zum Beispiel mit der neuen E-Auto-Prämie. Was halten die Experten davon?
8: Also die E-Auto-Prämie hat heute keine große Rolle gespielt. Grundsätzlich ging es um Subventionen, aber auch nur mit den bekannten Sätzen, Subventionen seien nicht dienlich und sollten abgebaut werden, so ein Fazit der Wirtschaftsweisen. Die Sorge, dass der private Konsum weiter abnimmt, spiegelt sich in der Befürchtung von massiv steigenden Abgaben für die Sozialversicherung. Das ist immer wieder deutlich geworden. Insofern wird es interessant und spannend werden, wie beispielsweise der Entwurf zur Pflegeversicherung, die massiv überschuldet ist, von Nina Wagen aussieht, wie hart dort die Einschnitte sind. Und generell, was Reformen angeht, Krankenversicherung, hat Nina Wagen ja schon einen Gesetzentwurf vorgelegt, der jetzt in den Ausschussabstimmungen ist, die das Kabinett so auch verabschiedet hat. Und dort haben die Wirtschaftsweisen eben die Sorge, dass jetzt in den anstehenden parlamentarischen Beratungen viel wieder kleingeredet wird von unterschiedlichen Interessensgruppen. Und grundsätzlich haben sie gesagt, der Bereich Krankenhaus, der ja in den bisher vorgelegten Reformplänen noch ein wenig fehlt. Dort müssen die Ausgaben massiv gesenkt werden und die Pharmaindustrie sollte stärker sozusagen ihren Beitrag dazu leisten.
9: Wenn jetzt also das Wachstum bzw. die Wachstumsprognose von 0,9 auf 0,5% zurückgefahren wird, dann liegt das ja vor allen Dingen auch an internationalen Einflüssen, zum Beispiel dem Iran-Krieg. Was kann die Bundesregierung überhaupt realistisch machen?
8: Ja, da kann sie relativ wenig machen, hoffen, dass dieser Krieg irgendwann endet. Erwähnt wurden auch die nach wie vor anderen weiteren unsicheren Rahmenbedingungen, beispielsweise die Zollpolitik der Vereinigten Staaten durch US-Präsident Donald Trump, auch wenn die EU jetzt einen Schritt auf die EU zugegangen ist. Und so ein bisschen Hoffnung ruht auf den jetzt geschlossenen Freihandelsabkommen, Stichwort Mercosur-Abkommen mit den südamerikanischen Staaten, dass dort eventuell eine neue Dynamik entfacht wird, wie auch bei anderen Abkommen, die geschlossen worden sind, also Handelsabkommen. Das ist aber ein vorsichtiger Ausblick gewesen, weil man es eben noch nicht beurteilen kann. Die gesenkte Wachstumsprognose von 0,9 auf 0,5%, die wird die Bundesregierung mit Sicherheit nicht erfreuen, weil man sich ja auch ein wenig von dem Aufschwungsgedanken erhofft hat, einen politischen Wert, dass die Laune dann in Anführungsstrichen etwas besser wird und möglicherweise auch die Zustimmung zur AfD sinken wird. Insofern werden die Stirnfalten in den Regierungskreisen nach dem Gutachten, das heute vorgestellt werden, schon durchaus tiefer werden.
9: Christoph Mestmacher in unserem Hauptstadtstudio. Dankeschön nach Berlin.
8: Sehr gerne.
2: Hohe Inflation und wenig Wirtschaftswachstum. Der Iran-Krieg hat Folgen für Unternehmen, aber auch für die Banken im Euroraum. Bisher hätten sich die globalen Finanzsysteme als widerstandsfähig erwiesen, heißt es im aktuellen Finanzstabilitätsbericht der Europäischen Zentralbank EZB. Der Krieg im Nahen Osten stelle diese Widerstandskraft aber auf die Probe. Einzelheiten jetzt von Klaus-Rainer Jackisch aus der Frankfurter Börse.
10: Die hohe Inflation sorgt nicht nur bei Verbraucherinnen und Verbrauchern, sondern auch immer mehr an den Finanzmärkten für Unruhe. Die Preise für Waren und Dienstleistungen ziehen seit dem Beginn des Iran-Krieges vor 3 Monaten rapide an. Und ein Ende ist nicht in Sicht. Weil Öl und Düngemittel nicht durch die Straße von Hormuz transportiert werden können, explodieren überall die Preise. Viele Rohstoffe sind deutlich teurer geworden. Dies zusammen mit den stark gestiegenen Energiepreisen führt zu immer höheren Kosten bei der Produktion. Lag die Inflationsrate in der Eurozone im Januar und Februar noch unter 2%, so zieht die Kurve seit Ausbruch des Krieges immer stärker an. Im April betrug die Inflationsrate 3%. Ein Anstieg auf bis zu 4% in den kommenden Monaten wird nicht ausgeschlossen. Das wäre doppelt so viel wie von der Europäischen Zentralbank angestrebt. Aus diesem Grund ist nun weitgehend sicher, dass die europäischen Währungshüter die Zinsen auf ihrer nächsten Sitzung im Juni anheben werden. Führende Direktoriumsmitglieder der EZB machten das deutlich und sie halten einen Zinsanstieg auch dann für notwendig, sollte es zu einer Lösung in dem Konflikt kommen und die Ölpreise wieder sinken. Insgesamt gehen die Finanzmärkte davon aus, dass die Notenbank die Zinsen in diesem Jahr dreimal um jeweils 25 Basispunkte anhebt. Der maßgebliche Einlagenleitzins würde dann auf 2,75% steigen. Während Sparer sich darüber freuen, sind Kreditnehmer eher skeptisch. Vor allem die ohnehin hohen Bauzinsen könnten dann noch weiter anziehen. Auch viele Unternehmen können hohe Zinsen zur Finanzierung ihrer Investitionen überhaupt nicht gebrauchen, wenngleich dies im Moment wohl eher ihre geringste Sorge ist. An den Aktienmärkten mag man Zinserhöhungen überhaupt nicht, weil festverzinsliche Papiere damit attraktiver werden und es zu Umschichtungen kommt. An den Rentenmärkten ist man aber auch nicht immer glücklich. Während die Entwicklung für kurzlaufende Papiere attraktiv sein kann, fallen die Kurse für ältere, langlaufende Anleihen. Der Krieg hat also massive Auswirkungen und kostet uns alle sehr viel Geld.
2: Vor 3 Monaten war Kanzler Merz in China. Jetzt ist Wirtschaftsministerin Reiche zu einem 2-tägigen Besuch in der Volksrepublik. Die beiden Besuche spiegeln die Bedeutung wider, die China als weltgrößter Handelspartner für Deutschland hat. Doch unproblematisch ist die Beziehung nicht. Reiche mahnte in Peking faire Wettbewerbsbedingungen für deutsche Unternehmen an. Allerdings machte auch die chinesische Regierung ihre Interessen deutlich.
11: Es ist ein freundliches Hallo mit dem chinesischen Handelsminister. Die große mitreisende Wirtschaftsdelegation von Ministerin Reiche wird ihn später zum Mittagessen treffen. Reiches chinesischer Counterpart hofft, so scheint's, auf Deutschlands Einfluss in Brüssel in seinem Sinne. Die europäische Seite hat eine Reihe von Handelsmaßnahmen ergriffen, die stark protektionistisch geprägt sind. Wir verfolgen die Angelegenheit sehr aufmerksam. Der Minister meint wohl verschärfte Handelsschutzmechanismen wie etwa mögliche Zölle, die Frankreich und andere EU-Länder auf den Weg bringen wollen. Die deutsche Position unklar. Reiche hat vor allem viel Lob mit im Gepäck. Experten allerdings warnen und sprechen vom China-Schock 2.0. Das Land überschwemme die Weltmärkte mit subventionierten Waren, vor allem Autos, Maschinen und Chemieprodukte. Die Exporte der Volksrepublik nach Deutschland sind angestiegen, umgekehrt sind sie gesunken. Das Handelsbilanzdefizit beträgt etwa 90 Milliarden Euro. Eine unabhängig von Reiche reisende Parlamentariergruppe aus Brüssel wünscht sich mit Blick auf die EU-Handelspolitik.
12: So hoffe ich tatsächlich auch, dass Deutschland sich einreihen wird in diesen Dialog der großen Italien, Frankreich und Spanien. Und dass das unabhängig ist von der Mission, die Frau Reiche jetzt hier macht.
11: Wir fragen bei ihr nach, ob die deutsche Bundesregierung sich den anderen Ländern anschließt, ja oder nein.
13: Wir werben in Brüssel also für einen balancierten Ansatz, wirksame Schutzinstrumente und gleichzeitig Offenheit für den Export.
11: Keine konkrete Antwort also. Am Freitag werden in Brüssel Handelsschutzmechanismen debattiert.
2: Am deutschen Arbeitsmarkt setzen sich Teilzeitmodelle immer mehr durch. Nach Angaben des Statistischen Bundesamtes haben im vergangenen Jahr so viele Beschäftigte ihre Stundenzahl reduziert wie nie zuvor. Die Behörde beziffert die Teilzeitquote auf fast 32%. Im Schnitt werden demnach etwa 21 Wochenstunden gearbeitet. Laut der Behörde arbeiten deutlich mehr Frauen in Teilzeit als Männer. Die deutsche Luft- und Raumfahrtindustrie hat im vergangenen Jahr Rekorde bei Umsatz und Beschäftigung verzeichnet. Nach Angaben des Bundesverbandes BDLI stieg der Branchenumsatz um 19% auf 62 Milliarden Euro an. Die Zahl der Mitarbeiter stieg auf 130.000, ein neuer Höchststand. Der Verband führt das Wachstum unter anderem auf die höhere Nachfrage bei Rüstungsgütern zurück. Allerdings machten fragile Lieferketten und steigender internationaler Wettbewerbsdruck der Branche zu schaffen. Die Zahl der Superreichen in Deutschland ist einer Analyse zufolge deutlich gestiegen. Laut Global Wealth Report der Boston Consulting Group gab es bundesweit bis Ende vergangenen Jahres etwa 5.000 Menschen mit einem Finanzvermögen von mehr als 100 Millionen US-Dollar. Das sind umgerechnet etwa 86 Millionen Euro. Im Jahr davor waren es noch 3.900 Superreiche in Deutschland. Der Anstieg erfolgte vor allem durch Gewinne an den Aktienmärkten.
14: In der Nordhälfte hat eine Kaltfront für eine kleine Abkühlung gesorgt. Im Süden und Südwesten hingegen ist weiterhin Schwitzen angesagt. Wir schauen mal, wie sich das in den kommenden Tagen entwickelt. Gestern wurden noch in Bremen 30 Grad gemessen, heute sind es 10 Grad weniger. Ab morgen geht die Kurve wieder nach oben, am Freitag 29 Grad, danach kühlt es ab. In Freiburg hingegen bleibt es die ganze Zeit über heiß. Am Samstag werden sogar 34 Grad erwartet, erst danach kommt die Abkühlung. Ja, und dieses Hoch hier hat uns die erste Hitzewelle des Jahres gebracht. In Südwesteuropa ist es noch heißer. In Spanien werden zum Beispiel regional um die 40 Grad erwartet. Für Ende Mai ist das sehr ungewöhnlich und natürlich viel zu heiß. Bei uns fließt heute im Norden und Osten des Landes deutlich weniger warme Luft ein. Die wirkt sich besonders auf die Temperaturen aus. Ansonsten gibt es schon wieder Sonne von früh bis spät. Hier und da ziehen ein paar Wolken vorbei, es bleibt aber meist trocken. Im Süden des Landes kann es heute im Laufe des Tages vor allem in der Nähe der Alpen und am Bodensee zu einzelnen Schauern und Gewittern kommen. In der Nacht geht es überall trocken weiter, in der Nordhälfte kann sich stellenweise Nebel bilden. Und es kühlt regional ordentlich ab, sodass Bodenfrost regional tatsächlich wieder ein Thema ist, also große Temperaturunterschiede zwischen Tag und Nacht. Heute geht es im Süden und Südwesten verbreitet heiß weiter. Am Oberrhein werden 33 Grad erwartet, an den Küsten bei Seewind 14 bis 18 Grad. In der Nacht wird es vom Norden und Osten bis zur Mitte frisch. Die Werte reichen meist von 9 bis 3 Grad. Im Süden und Südwesten viel milder mit bis zu 16 Grad. Ja, und morgen liegen die Werte dann meist zwischen 15 und 31 Grad. Wir schauen uns mal die Aussichten an. Am Donnerstag weiterhin sehr sonniges und trockenes Wetter. Am Nachmittag sind vom Südschwarzwald bis zu den Alpen einzelne Schauer und Gewitter möglich. Der Freitag beginnt noch sonnig. Später sind dann im Nordwesten einige Schauer und Gewitter dabei. Es besteht lokal Unwettergefahr. Am Samstag neben Sonne besonders in der Mitte dichtere Wolken, dazu Schauer und Gewitter, die auch heftig ausfallen können. Zusammengefasst erst sonnig, heiß und trocken, dann ab dem Wochenende Schauer und Gewitter, die teilweise dann auch wirklich in den Unwetterbereich gehen können.

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1: Guten Tag, willkommen zur Tagesschau. Die deutsche Wirtschaft schwächelt. Deshalb hat das Beratergremium der Bundesregierung seine Konjunkturprognose gesenkt. Vor allem der Iran-Krieg schafft Unsicherheit und verteuert Energie. Im Herbst hatten die Wirtschaftsweisen für dieses Jahr noch ein Wachstum von 0,9% erwartet. Jetzt gehen sie nur noch von 0,5% aus. Außerdem riefen sie die Bundesregierung auf, bei der Reform der Sozialsysteme die Ausgaben deutlich zu senken.
2: Sophia von Rundstedt berät Unternehmen beim Umstrukturieren und auch Entlassen von Mitarbeitern. Im Gegensatz zu vielen Wirtschaftsbranchen hat sie derzeit sehr gut zu tun.
3: Die Lage ist ja insgesamt brenzlig. Also wir haben sehr, sehr hohe Insolvenzen. Wir haben sehr, sehr hohe Energiekosten.
2: Trotz meist freundlicher Mienen, die Lage ist schwierig, sagen auch die 5 Experten des Sachverständigenrates. Sie schätzen, dass die deutsche Wirtschaft dieses Jahr nur um 0,5% wächst. Kein echter Aufschwung. Den verhinderten die US-Zollpolitik und die hohen Energiepreise durch den Iran-Krieg. Außerdem lahme der Export vor allem von Autos und Maschinen, denn
4: jetzt schon sehr deutlich sichtbar ist der stärker werdende Wettbewerb chinesischer Anbieter in den klassischen deutschen Exportsektoren, etwa im Maschinenbau.
2: Großes Augenmerk legen die Politikberater auf die Beitragsentwicklung der 5 Sozialversicherungen, der gesetzlichen Renten-, Kranken-, Pflege-, Arbeitslosen- und Unfallversicherung, die Arbeitgeber und Arbeitnehmer meist hälftig zahlen. Ohne Reformen steige der Anteil an den Löhnen von heute gut 42 auf knapp 50% in den nächsten 14 Jahren.
5: Das ist zu viel. Wir wissen, was das für negative Konsequenzen hat. Das heißt, weniger netto vom Brutto. Die Menschen können weniger konsumieren, haben geringere Arbeitsanreize, schlecht für die Wirtschaft. Die Arbeitskosten für die Unternehmen steigen, schlecht für die Wirtschaft.
2: Die Bundesregierung arbeitet derzeit an Reformen zur Kranken- und Pflegeversicherung. Die seien dringend nötig und auch eine Rentenreform.
6: Wir werden übernächstes Jahr einen sprunghaften Anstieg der Rentenversicherungsbeiträge erleben. Der ist schon ganz lange in den Vorausberechnungen drin. Der hat auch mit der letzten Reform noch gar nicht mal zu tun. Eher die Frage, wann genau kommt er. Das heißt, in dieser Legislaturperiode ist der Handlungsdruck groß.
2: Bis zur Sommerpause will die Bundesregierung ihre Reformpläne vorlegen.
1: Ja, Nicole Kohnert in Berlin. Die Sachverständigen haben also dringend Sozialreformen angemahnt. Was genau ist Ihre Kernaussage?
7: Nee, die Kernaussage ist, so kann es nicht weitergehen. Nicht nur das Wirtschaftswachstum ist zu niedrig, nein, die Sozialabgaben sind einfach zu hoch und werden immer höher. Und es reicht jetzt nicht, einfach da nur ein Pflaster drauf zu machen auf die Sozialversicherungssysteme oder ein Finanzierungsloch einfach nur kurzzeitig zu stopfen. Nein, es muss jetzt richtig rangegangen werden, richtig radikal rangegangen werden und auch viele Leistungen überprüft werden. Bei der Pflegereform ist es zum Beispiel auch, der Pflegegrad ist wirklich jeder so pflegebedürftig. Da wird nochmal der Appell, man müsste das reformieren und wirklich auch genau prüfen oder auch die Leistungen. Gibt es vielleicht auch Menschen, die sich das teilweise auch leisten können und brauchen manche Leistungen nicht, weil sie Vermögen haben? Also da gab es schon sehr konkrete Vorschläge, wie man vielleicht auch an die Pflegeversicherung rangeht, damit es auch den einen oder anderen vielleicht wehtut. Und da war der Reformbedarf oder Handlungsbedarf sehr groß.
1: Ist ja die Bundesregierung an den Reformen dran. Welche Rolle kann das heute präsentierte Gutachten dabei spielen?
7: Naja, das Expertengremium setzt sich ja regelmäßig mit dem Kanzler zusammen, auch heute wieder ein Mittagessen. Und da wird schon sehr klar gesagt, welche Reformen nötig sind. Das heißt nicht, dass die Bundesregierung, dass der Kanzler das dann 1:1 umsetzt, aber doch genauer hinhört und sich auch die Berechnung anguckt, wie teuer kann das Ganze werden, die ganzen Sozialversicherungssysteme werden, wenn man jetzt nichts tut. Also ein Reformbedarf ist da. Jetzt geht es darum, dass die Bundesregierung auch schnell handelt.
1: Nicole Kohnert, danke nach Berlin. Anfang des Jahres löste der Begriff Lifestyle Teilzeit Empörung aus. Der CDU-Wirtschaftsflügel forderte mit diesem Schlagwort, den Rechtsanspruch auf Teilzeitarbeit abzuschaffen. Doch auch aus der eigenen Partei kam Widerspruch. Viele könnten Arbeit und Familie nicht anders miteinander vereinbaren. Jetzt hat das Statistische Bundesamt neue Zahlen zur Teilzeitarbeit vorgelegt. Sie hat weiter zugenommen und bei Frauen liegt die Quote inzwischen über 50%.
8: Hochkonzentriert bei der Arbeit. Das geht für Michael Vollmer beim Tübinger Werkzeugbauer Paul Horn in Teilzeit sehr viel besser als in Vollzeit. Er verdient zwar weniger, aber seiner Gesundheit tue es gut.
9: Ich hatte vor 10 Jahren einen Herzinfarkt und habe dann vor 4 Jahren die Möglichkeit gehabt, hier im Unternehmen zu reduzieren. Und ich arbeite jetzt nur noch 4 Tage die Woche.
8: Die Teilzeitquote hat im vergangenen Jahr mit 31,9% einen neuen Höchststand erreicht. Zwischen den Geschlechtern gibt es weiter deutliche Unterschiede. So arbeiten 14,3% der Männer in Teilzeit, bei Frauen sind es 50,6%. Für Unternehmen bedeutet Teilzeit organisatorischen Aufwand, den auch der Tübinger Werkzeugbauer vermehrt betreiben muss.
10: Das hat unterschiedliche Gründe. Das ist die Familienplanung, das kann Krankheit sein, das kann aber auch der Wunsch nach mehr Freizeit beinhalten. Dennoch muss man klar festlegen, dass wir von Vollzeitkräften abhängig sind.
8: Die Bundesregierung sollte Vollzeitarbeit wieder attraktiver machen, meint Ökonom Marcel Fratscher vom Deutschen Institut für Wirtschaftsforschung. Vor allem bei Frauen sieht er viel Potenzial.
11: Wenn wir bessere Kinder- und Schulbetreuung hätten, wenn wir steuerlich die Fehlanreize wegnehmen würden, also Reform vom Ehegattensplitting, aber auch eine Reform der Einkommensteuer und wenn die Diskriminierung von Frauen im Arbeitsmarkt abgebaut wird.
8: Im Freundes- und Bekanntenkreis muss sich Michael Vollmer mittlerweile immer wieder für seine Teilzeit rechtfertigen. Doch der 50-Jährige ist froh, dass er es für sich so entscheiden konnte.
1: Wer bauen will, soll das künftig schneller umsetzen können. Die Bundesregierung hat dazu eine Neufassung des Baugesetzbuchs auf den Weg gebracht. Planungsverfahren sollen einfacher und schneller werden. Der Wohnungsbau hat danach Vorrang vor anderen Aufgaben wie Straßenbau oder dem Schutz von Grünflächen. Städte und Gemeinden können künftig leichter gegen sogenannte Schrottimmobilien vorgehen, die vom Eigentümer gezielt vernachlässigt werden. Als letztes Mittel ist sogar eine Enteignung möglich. Vor 3 Monaten war Kanzler Merz in China. Jetzt ist Wirtschaftsministerin Reiche zu einem 2-tägigen Besuch in der Volksrepublik. Die beiden Besuche spiegeln die Bedeutung wider, die China als weltgrößter Handelspartner für Deutschland hat. Doch unproblematisch ist diese Beziehung nicht. Reiche mahnte in Peking faire Wettbewerbsbedingungen für deutsche Unternehmen an. Allerdings machte auch die chinesische Regierung ihre Interessen deutlich.
12: Es ist ein freundliches Hallo mit dem chinesischen Handelsminister. Die große mitreisende Wirtschaftsdelegation von Ministerin Reiche wird ihn später zum Mittagessen treffen. Reiches chinesischer Counterpart hofft, so scheint's, auf Deutschlands Einfluss in Brüssel in seinem Sinne. Die europäische Seite hat eine Reihe von Handelsmaßnahmen ergriffen, die stark protektionistisch geprägt sind. Wir verfolgen die Angelegenheit sehr aufmerksam. Der Minister meint wohl verschärfte Handelsschutzmechanismen wie etwa mögliche Zölle, die Frankreich und andere EU-Länder auf den Weg bringen wollen. Die deutsche Position unklar. Reiche hat vor allem viel Lob mit im Gepäck. Experten allerdings warnen und sprechen vom China-Schock 2.0. Das Land überschwemme die Weltmärkte mit subventionierten Waren, vor allem Autos, Maschinen und Chemieprodukte. Die Exporte der Volksrepublik nach Deutschland sind angestiegen, umgekehrt sind sie gesunken. Das Handelsbilanzdefizit beträgt etwa 90 Milliarden Euro. Eine unabhängig von Reiche reisende Parlamentariergruppe aus Brüssel wünscht sich mit Blick auf die EU-Handelspolitik.
13: So hoffe ich tatsächlich auch, dass Deutschland sich einreihen wird in diesen Dialog der großen Italien, Frankreich und Spanien. Und dass das unabhängig ist von der Mission, die die Frau Reiche jetzt hier macht.
12: Wir fragen bei ihr nach, ob die deutsche Bundesregierung sich den anderen Ländern anschließt, ja oder nein.
14: Wir werben in Brüssel also für einen balancierten Ansatz, wirksame Schutzinstrumente und gleichzeitig Offenheit für den Export.
12: Keine konkrete Antwort also. Am Freitag werden in Brüssel Handelsschutzmechanismen debattiert.
1: Wer über 100 Millionen US-Dollar Finanzvermögen besitzt, gilt als superreich. In Deutschland ist die Zahl der Superreichen sprunghaft angestiegen. Rund 5.000 gab es nach einem Bericht der Unternehmensberatung Boston Consulting Group im vergangenen Jahr. Das sind 1.100 mehr als 2024. Diese Menschen besitzen mehr als ein Viertel des gesamten Finanzvermögens in Deutschland. Und die Autoren der Studie erwarten, dass der Anteil bis 2030 noch weiter steigt. Und das ist eine erstaunliche Entwicklung, Markus Gürner an der Frankfurter Börse. Wie lässt sie sich erklären?
15: Ja, tatsächlich. Die große Frage, wie wird man superreich, indem man vorher reich ist und dann sehr viel Geld investieren kann, zum Beispiel am Finanzmarkt in renditestarke Anlageklassen, zum Beispiel in Aktien, aber auch in andere Finanzprodukte. Und dass der Finanzmarkt ein wichtiges Instrument ist, das hat ja auch der Staat an vielen Stellen jetzt mit realisiert und hat deshalb zwei Dinge eingeführt, die im nächsten Jahr kommen sollen. Einmal die Frühstartrente und einmal das Altersvorsorgedepot. Zwei Konstrukte, wo man am besten investieren sollte. Und der Staat gibt etwas dazu. Es gibt steuerliche Anreize. Es wird zwar wahrscheinlich nicht dazu führen, dass man super reich wird, aber es soll ein kleines Vermögen helfen, aufbauen zu können. Und es soll den Staat am Ende entlasten mit dem, was wir vorhin in den Beiträgen gehört haben, rund um das Thema Sozialsysteme sichern.
1: Markus Körne, danke schön. Die mutmaßliche Ex-RAF-Terroristin Daniela Klette ist zu 13 Jahren Gefängnis verurteilt worden. Dabei ging es aber nicht um Taten der RAF, sondern um Raubüberfälle, mit denen Klette ihr Leben im Untergrund finanziert haben soll, nachdem sich die RAF für aufgelöst erklärt hatte. Klette war vor anderthalb Jahren in Berlin aufgespürt worden, wo sie unter falschem Namen lebte. Nach zwei mutmaßlichen Komplizen wird noch gefahndet.
16: Als Daniela Klette den Gerichtssaal betritt, brandet im Besucherraum Beifall auf. Immer wieder sucht sie Blickkontakt zu Weggefährten und Unterstützern, die im Besucherraum sitzen. Die Angeklagte gibt sich betont gelassen.
17: Wie soll es denn gehen?
16: Wenig später das Urteil, 13 Jahre Haft. Das Gericht sieht es als erwiesen an, dass die Angeklagte mit zwei Komplizen Geldtransporter und Supermärkte in mehreren Städten in Niedersachsen und Nordrhein-Westfalen überfallen hat. Es geht um 8 bewaffnete Raubzüge zwischen 1999 und 2019. Geld für das Leben im Untergrund, nachdem sie der RAF offiziell abgeschworen hatten.
18: Das Gericht hat von Anfang an betont, dass ein etwaiger terroristischer Hintergrund oder auch politische Motive der Angeklagten für die hiesigen Raubüberfälle keinerlei Bedeutung haben.
16: Die mutmaßliche Mitgliedschaft Klettes und ihrer Komplizen Burkhard Garwig und Ernst Volker Staub in der RAF habe vor Gericht keine Rolle gespielt.
19: Ich habe so empfunden, dass die Einzigen, die eine politische Note in das Verfahren gebracht haben, bringen wollten, Frau Klette selbst und auch ihre Verteidiger gewesen sind.
16: Klette hatte im Prozess eine Verteidigungsrede gehalten und von einem politisch motivierten Verfahren gesprochen. Ihre Anwälte haben Revision eingelegt.
20: Das Gericht hat eine Vielzahl von Beweisanträgen rechtsfehlerhaft abgelehnt, hat sich eine Aufklärung der Sache vollständig verweigert. Und deswegen gehen wir davon aus, dass das Revisionsgericht, also der Bundesgerichtshof, das deutlich kritisieren wird.
16: Daniela Klette droht nun ein weiteres Gerichtsverfahren um Verbrechen bei Anschlägen während ihrer aktiven RAF-Zeit. Das Oberlandesgericht Frankfurt am Main prüft gerade, ob und wann es in dieser Sache zum Prozess kommt.
1: In der DDR wurde sie zum Kultlokal. Die Mokka-Milch-Eisbar galt als beliebter Treffpunkt des Berliner Ostens. Die Ära endete nach der Wende. Nach jahrelangem Leerstand wurde das traditionsreiche Gebäude aufwendig saniert. Und jetzt wird die Geschichte weitererzählt, ganz im Stile ihrer Anfänge. Die neuen Gastronomen wollen wieder Menschen miteinander ins Gespräch bringen. Und das Schwelgen in Erinnerungen ist dabei ausdrücklich erwünscht.
21: Thomas Naczynski kann es noch. Das Lied von der Mokka-Milch-Eisbar hat ihn und seine Band berühmt gemacht.
22: In der Mokka-Milch-Eisbar hat sie mich gesehen. In der Mokka-Milch-Eisbar, da ist es geschehen.
21: Naczynski und seine Band waren Stammgäste hier. Für sie war die Mokka-Milch-Eisbar mehr als ein Café.
23: Da haben wir gesessen, haben uns über alles Mögliche unterhalten, haben den Mädchen zugeguckt, die reingekommen sind und dann leider wieder gegangen sind. Also es war einfach eine großartige Zeit.
21: Es gibt viele solche Erinnerungen. Das haben Natascha und Alexander Neumann erlebt. Die beiden wollen die Mokka-Milch-Eisbar als Ort der Begegnung wieder eröffnen.
24: Wahnsinn, wie viele Nachbarn vorbeigekommen sind und Bilder geteilt haben.
25: Wir sind gekommen auch mit Geschichten. Also haben uns erzählt, wie es damals war. Wie die haben hier ihren Freund getroffen oder die erste Eis gegessen.
21: Eis soll es jetzt auch wieder geben und noch viel mehr. In einem 60er-Jahre-Ambiente. Denn die Mokka-Milch-Eisbar ist Teil eines Ensembles von Bauten, die alle um diese Zeit entstanden sind. Vorzeigeobjekte der jungen DDR.
26: Von Mischgetränken ist dort alles erhältlich, was auf diesem Gebiet einen Namen hat. Diese Namen, Flips, Cocktails, Shakes, sollte die HO demnächst ins Deutsche übersetzen. Es passt besser zur Milchbar Stalinallee.
21: Die heißt schon lange Karl-Marx-Allee und hat in den letzten Jahren eine Renaissance erlebt. Dazu gehört nun auch die Wiedereröffnung der Mokka-Milch-Eisbar, die nach der Wende 1993 geschlossen wurde.
1: Und jetzt unsere Wettervorhersage.
0: Die Nacht kann an den Alpen noch mit ein paar Schauern beginnen. Sonst ist es meist sternenklar, auch Richtung Nordsee einige Wolken, aber es bleibt trocken. Morgen gibt's wieder viel Sonnenschein im Norden und äußersten Süden, mitunter auch ein paar Wolken. Am Nachmittag sind vom Südschwarzwald bis zu den Alpen einzelne Schauer oder Gewitter möglich. Im Erzgebirge heute Nacht nur kühle 3, am Oberrhein dagegen bis 16 Grad. An den Küsten bei Seewind morgen 15 bis 18, im Breisgau bis 31 Grad.
2: Guten Tag und herzlich willkommen bei Tagesschau 24. Die Auswirkungen des Iran-Krieges, sie bremsen die ohnehin schwache Wirtschaft in Deutschland. Und erwartungsgemäß haben heute auch die sogenannten Wirtschaftsweisen ihre Prognose für dieses Jahr deutlich nach unten korrigiert. Im Herbst hatten sie noch ein Wachstum von 0,9% erwartet. In ihrem Frühjahrsgutachten gehen sie von nur noch 0,5% aus. Außerdem haben sie die Bundesregierung aufgefordert, mit der Reform der Sozialsysteme die Ausgaben deutlich zu senken.
3: Sophia von Rundstedt berät Unternehmen beim Umstrukturieren und auch Entlassen von Mitarbeitern. Im Gegensatz zu vielen Wirtschaftsbranchen hat sie derzeit sehr gut zu tun.
4: Die Lage ist ja insgesamt brenzlig. Also wir haben sehr, sehr hohe Insolvenzen. Wir haben sehr, sehr hohe Energiekosten.
3: Trotz meist freundlicher Mienen, die Lage ist schwierig, sagen auch die 5 Experten des Sachverständigenrates. Sie schätzen, dass die deutsche Wirtschaft dieses Jahr nur um 0,5% wächst. Kein echter Aufschwung. Den verhinderten die US-Zollpolitik und die hohen Energiepreise durch den Iran-Krieg. Außerdem lahme der Export vor allem von Autos und Maschinen, denn
5: jetzt schon sehr deutlich sichtbar ist der stärker werdende Wettbewerb chinesischer Anbieter in den klassischen deutschen Exportsektoren, etwa im Maschinenbau.
3: Großes Augenmerk legen die Politikberater auf die Beitragsentwicklung der 5 Sozialversicherungen, der gesetzlichen Renten-, Kranken-, Pflege-, Arbeitslosen- und Unfallversicherung, die Arbeitgeber und Arbeitnehmer meist hälftig zahlen. Ohne Reformen steige der Anteil an den Löhnen von heute gut 42 auf knapp 50% in den nächsten 14 Jahren.
6: Das ist zu viel. Wir wissen, was das für negative Konsequenzen hat. Das heißt, weniger netto vom Brutto. Die Menschen können weniger konsumieren, haben geringere Arbeitsanreize, schlecht für die Wirtschaft. Die Arbeitskosten für die Unternehmen steigen, schlecht für die Wirtschaft.
3: Die Bundesregierung arbeitet derzeit an Reformen zur Kranken- und Pflegeversicherung. Die seien dringend nötig und auch eine Rentenreform.
17: Wir werden übernächstes Jahr einen sprunghaften Anstieg der Rentenversicherungsbeiträge erleben. Der ist schon ganz lange in den Vorausberechnungen drin. Der hat auch mit der letzten Reform noch gar nicht mal zu tun. Eher die Frage, wann genau kommt er. Das heißt, in dieser Legislaturperiode ist der Handlungsdruck groß.
3: Bis zur Sommerpause will die Bundesregierung ihre Reformpläne vorlegen.
2: Und in Berlin begrüße ich jetzt Monika Schnitzer, die Vorsitzende des Sachverständigenrates Wirtschaft. Herzlich willkommen, Frau Schnitzer. Ein Satz aus dem Gutachten, der kann ja wirklich Sorgen machen. Und da heißt es, die Ungewissheit über die Dauer und die Auswirkungen des Iran-Krieges auf die deutsche Wirtschaft stellten ein erhebliches Risiko für die Prognose dar. Heißt das, es kann noch schlimmer kommen?
27: Ja, in der Tat. Wir haben ja jetzt für diese Prognose schon die Erwartung halbiert. Im November dachten wir noch, wir könnten dieses Jahr um 0,9% wachsen. Jetzt gehen wir von 0,5% aus nach den aktuellen Daten. Aber wenn der hohe Ölpreis länger anhält bis ins nächste Jahr hinein, weil die Straße von Hormuz nicht so schnell wieder freigeräumt wird, dann kann es auch noch schlechter kommen. Wir haben in einem Szenario ausgerechnet, das könnte nochmal Wachstum von 0,3% kosten. Dann sind wir eigentlich schon wieder in der Stagnation in diesem Jahr.
2: Und jetzt schauen wir mal auf die Probleme, die sich daraus noch ergeben. Sie haben die Sperrung der Straße von Hormuz gerade angesprochen. Höhere Energiepreise, vielleicht auch höhere Düngemittelpreise und Lebensmittelpreise. Das schmälert doch alles noch unseren privaten Konsum, weil wir haben einfach viel zu wenig Geld in der Tasche. Was wollen Sie dagegen tun?
27: Ja, in der Tat. An der Stelle müssen wir dann auch wieder mit stärkerer Inflation rechnen. Das belastet die Haushalte. Übrigens wird das dann auch irgendwann die EZB auf den Plan rufen. Dann wird die auch, um die Inflation einzudämmen, irgendwann auch die Zinsen erhöhen. Das belastet die gesamte Wirtschaft, die Investitionen, die Bauwirtschaft. Also da könnte noch einiges auf uns zukommen.
2: Das sind die konjunkturellen Probleme, aber wir haben ja auch die strukturellen Probleme. Und zwar ein Thema, ich kann mich erinnern an jeden Report, den Sie veröffentlichen, Lohnnebenkosten senken. Das ist immer ihre Forderung. Und die große Frage ist, passiert das denn überhaupt, dass die Lohnnebenkosten gesenkt werden?
27: Ich glaube, es geht jetzt vor allen Dingen darum, dafür zu sorgen, dass die Lohnnebenkosten nicht weiter steigen. Wir sehen einfach, wir haben enorme Kostensteigerungen im Gesundheitsbereich und das wird dazu führen, dass die Beitragssätze dort weiter steigen müssen. Wir haben enorme Kostensteigerungen im Pflegebereich. Alles wird noch schlimmer durch den demografischen Wandel, dass die Menschen immer älter werden, weniger Menschen in der Erwerbsbevölkerung da sind, die im Umlagesystem das System finanzieren können. Also wir müssen mit massiven Beitragssteigerungen rechnen, wenn wir nichts tun. Das ist genau die Botschaft unseres Gutachtens. Da reden wir nicht über Beitragssenkungen. Wir reden darüber, das Schlimmste zu verhindern, dass die Beitragssätze nicht noch weiter steigen müssen.
2: Sie nehmen sich ja immer in Ihren Berichten auch mal Schwerpunkte vor. Vor ein paar Jahren war es die Rentenversicherung, jetzt sind Sie bei der Sozialversicherung. Unter anderem die Gesundheitsreform, die haben Sie ja mal genauer analysiert. Die ist doch jetzt gerade auf den Weg gebracht. Reicht Ihnen das nicht aus?
27: Nun, so wie die Gesundheitsreform aktuell geplant ist, vom Kabinett verabschiedet worden ist und jetzt im parlamentarischen Prozess ist, reicht das mal gerade, um den Kostenanstieg für das nächste Jahr abzudecken. Aber die Kosten werden danach immer weiter ansteigen. Ein großer Kostenfaktor beispielsweise neben der demografischen Alterung ist, dass der medizinische Fortschritt zu immer höheren Kosten führt. Und auch im Krankenhaussystem erleben wir einfach, dass wir große Kostenineffizienzen haben, die man in den Griff bekommen könnte, aber die muss man dann tatsächlich auch angehen.
2: Einen anderen Punkt, den Sie sich auch rausgegriffen haben, das ist das Thema Pflegeversicherung. Und da sind auch ein paar Forderungen von Ihnen, die ja nicht gerade sehr bequem sind. Nämlich zum Beispiel zu überlegen, ob alle Menschen in eine bestimmte Pflegestufe müssen oder vielleicht auch später erst eingestuft werden. Und höhere Beiträge für Kinderlose. Sind das Forderungen, die so unpopulär sind, dass sie überhaupt durchsetzbar sind?
27: Man muss sich an der Stelle einfach mal fragen, wie kam es zu diesen Kostensteigerungen? Man hat 2017 in dem sogenannten zweiten Pflegestärkungsgesetz die Leistungen massiv ausgeweitet, den Zugang erleichtert. Das haben die Menschen dann auch in Anspruch genommen und das hat jetzt schon zu großen Kostensteigerungen geführt. Wir werden ein Defizit im nächsten Jahr haben von über 7 Milliarden. Das wird sich schnell steigern auf über 15 Milliarden. Das sind Summen, die man in den Griff bekommen muss. Und an der Stelle geht es tatsächlich darum, diese Leistungsausdehnung etwas zurückzufahren. Denn man ist damals übers Ziel hinausgeschossen. Man hat mehr ausgedehnt, als die Expertenkommission damals empfohlen hat. Da hat man es des Guten zu viel sein lassen. Und an der Stelle muss man etwas zurückfahren. Wie man Kinderlose jetzt stärker einbezieht, ist etwas, was wir selbst im Gutachten nicht thematisiert haben. Wir haben stärker auf die Generationengerechtigkeit geschaut. Aber in der Tat, auch das ist natürlich ein wichtiger Punkt. Wer keine Kinder hat, hat im Erwerbsleben mehr Möglichkeiten, auch selbst was anzusparen. Er hat ja geringere Kosten, egal ob jetzt freiwillig oder unfreiwillig kinderlos. Und dass man an der Stelle dann sagt, Kinderlose sollten stärker herangezogen werden, das hat eine durchaus Berechtigung, zumal ja Kinder oft die sind, die dann die Pflege übernehmen. Die mehr als 50% der Menschen werden im Alter von Angehörigen gepflegt. Das sind dann eben typischerweise die Kinder.
2: Abschließend vielleicht mal die Frage, und das klingt ja auch in Ihrem Report durch, die Bundesregierung, die müsste jetzt nötige Strukturreformen beschließen, aber haben die überhaupt die Möglichkeiten dazu? Glauben Sie, dass diese Strukturreformen wirklich kommen, dass sich CDU, CSU und SPD darauf einigen?
27: Also hier habe ich dann doch eine gewisse Zuversicht. Ja, wir sehen bei der Rente immer, dass das unglaublich schwer ist. Wir haben uns da schon immer die Zähne ausgebissen mit unseren Vorschlägen. Bei der Reform, die jetzt für die gesetzliche Krankenversicherung vorgelegt ist, da sieht man schon, da ist einiges sehr mutig angegangen worden. Und genau dasselbe erhoffen wir uns jetzt auch bei der Pflegeversicherung. Denn wenn man sieht, dass sich alle beschweren, dann heißt das letztlich auch, man hat alles richtig gemacht. Man hat keine Interessengruppe außen vor gelassen. Und man muss den Menschen einfach vor Augen führen, wenn wir solche Reformen nicht durchführen, dann werden die Beitragssätze immer stärker steigen. Das heißt, wir haben es ja gerade eben schon auch gehört, weniger netto vom Brutto. Das kann nicht in unserem Interesse sein. Man muss einfach immer fragen, was müssten wir denn sonst streichen, um das System weiter zu finanzieren? Und da wird einiges dabei sein, auf was wir vielleicht auch nicht verzichten wollen.
2: Strukturreformen sind nötig, das sagt Monika Schnitzer, Vorsitzende des Sachverständigenrates Wirtschaft. Herzlichen Dank für das Gespräch.
27: Gerne.
2: Der Countdown erläuft. In rund 2 Wochen beginnt die Fußball-WM in den USA, Kanada und Mexiko. Für die deutsche Nationalmannschaft geht damit die Vorbereitung jetzt in die heiße Phase. Ab heute zieht die DFB-11 ins Trainingslager in Herzogenaurach. Und was da der Plan ist, vor allem hinsichtlich der Testspiele, das hat Bundestrainer Nagelsmann in einer Pressekonferenz vorhin verraten.
7: Jedes Detail kann ich nicht sagen, aber so ein, zwei Botschaften. Wahrscheinlich die wichtigste war, dass ja immer die nächste Aufgabe, der nächste Schritt das Entscheidende ist und unser Mindset bestimmt, dass nicht irgendein Erfolg, den wir erringen wollen, unsere Aufgaben bestimmt, sondern die nächste Aufgabe ist entscheidend, dass wie erfolgreich es dann wird. Sprich jetzt Finnland, dann die USA und so weiter und so fort. Ich glaube, dass das den Jungs einfach hilft, im Hier und Jetzt zu bleiben und sich auf das zu konzentrieren, was sie auch beeinflussen können. Und es sind keine Dinge, die in 3, 4 Wochen stattfinden, sondern es sind Dinge, die einfach direkt vor einem liegen. Das nächste Trainingsspiel und dann natürlich auch das nächste Spiel am Wochenende jetzt. Und das ist jetzt der Hauptfokus.
2: Das Ganze bespreche ich jetzt mit meiner Kollegin Elli Hürer. Sie hat die Pressekonferenz genauso wie ich mitverfolgt. Elli, wie hat denn der Bundestrainer und wie hat der Sportdirektor, wie haben die auf dich gewirkt? Ich habe mir mal ein Wort aufgeschrieben, das ungefähr wahrscheinlich 20 Mal gefallen ist. Teamgeist und Teamspirit.
8: Ja, genau das habe ich mir tatsächlich auch notiert. Und Familie, das ist auch gefallen. Also wenn man das sich einmal so Revue passieren lässt, würde ich sagen, die fahren irgendwie auf ein Familientreffen in die USA in den nächsten Wochen. Aber jetzt Scherz beiseite, nee, es wurde natürlich, und es steht natürlich in vorderster Rolle jetzt am Anfang dieser WM-Vorbereitung, der Team Spirit muss auserkoren werden. Und klar, muss man da gucken, wie schafft man das? Es sind jetzt 15 Tage, bis dann die WM startet. Es ist nicht viel Zeit. Da wird auf jeden Fall einiges auf die Mannschaft zukommen. Heute sind ja die ganzen Spieler in ganz vielen Kleinbussen aus der ganzen Nation quasi nach Herzogenaurach angereist. Morgen findet das erste Training statt. Heute gab es das erste Meeting. Also ich glaube, dieser Team Spirit, der wird jetzt so peu à peu zustande kommen. Und was ich mir auch notiert hat, Aufgabe für Aufgabe. Also gefühlt möchte der Bundestrainer Stück für Stück arbeiten und im Hier und Jetzt einfach vor sich hin werkeln.
2: Hier und jetzt und die Zukunft. Jetzt schauen wir noch mal ganz kurz ein kleines bisschen zurück. Und da geht es ja um die Torwartdiskussion, auch um Manuel Neuer. Da wurde ja nur ganz kurz noch mal ein Wort drüber verloren, aber nicht allzu viel. Und dann waren wir eigentlich schon beim nächsten Thema. Ist das wirklich vom Tisch oder wird uns das noch mal wieder einholen?
8: Ja, ich glaube, momentan möchte der Bundestrainer das Thema nicht größer machen. Er hatte schon genug zu tun mit diesem Thema in den letzten Tagen. Von daher denkt er sich, er will jetzt lieber nach vorne gucken. Aber Fakt ist auch, so richtig fit scheint Manuel Neuer noch nicht zu sein, weil beim ersten Testspiel, was jetzt ansteht gegen Finnland, wird er nicht im Kader stehen, wird er nicht im Tor stehen, weil die Wade anscheinend noch nicht so zu 100%ig fit ist. Also es könnte, ja, diese Personalie könnte den Bundestrainer vielleicht bei dieser WM auch noch auf die Füße fallen. Da müssen wir mal gespannt bleiben.
2: Also Daumen drücken erstmal für Manuel Neuer. Jetzt schauen wir uns mal auf den WM-Fahrplan. Du hast es gerade schon gesagt, da gibt es gleich ein Testspiel. Wie sieht das denn jetzt aus bis zur WM? Ist ja nicht mehr viel Zeit.
8: Ja, das stimmt. Genau, morgen ist die erste Trainingseinheit in Herzogenaurach. Am Sonntag findet dann in Mainz das erste von 2 Testspielen statt gegen Finnland. Und 2 Tage später, da geht's dann schon zum zweiten Trainingslager, nämlich nach Chicago. Und da findet dann 2 Tage später das letzte Testspiel dann gegen die USA, also den Mitgastgeber, statt. Noch zu erwähnen muss man auch sagen, ein Spieler, der fehlt ja momentan noch, das ist Kai Havertz. Der hat ja auch noch am Samstag ein nicht unwichtiges Spiel zu bestreiten, nämlich das Champions-League-Finale in Budapest. Der wird dann am Dienstag direkt von Budapest oder von den vielleicht Siegerfeierlichkeiten aus London dann direkt nach Chicago anreisen. Ja, und dann wird das WM-Quartier am 8. Juni bezogen. Und dann geht es ja quasi am 14. Juni schon mit dem ersten Spiel gegen Curaçao los.
2: Elli, vielleicht noch mal kurz zum Schluss gefragt. Wie fit sind deiner Meinung nach die Spieler? Wir dürfen ja nicht vergessen, das war eine ungeheuer intensive Saison. Bayern und Stuttgart, die mussten ja noch mal zum Pokalfinale jetzt am Wochenende sogar ran, hatten also wirklich nur noch ein, zwei Tage frei. Jetzt geht's schon für die Spieler, die zumindest mit in der Nationalmannschaft jetzt dabei sind, bei der WM sofort weiter. Stecken die das so weg?
8: Ja, also ich glaube, die sind das nicht anders gewohnt in diesen WM- und EM-Jahren. Da ist ja die Taktung sehr hoch. Und am härtesten hat es dann tatsächlich Kai Havertz getroffen mit diesem Champions-League-Finale. Der hat ja wirklich noch weniger Grund oder noch weniger Zeit, sich auszuruhen. Aber vielleicht pusht ihn ja so ein Champions-League-Titel und so ein Champions-League-Finale auch noch. Und ich glaube, an Motivation wird es den Spielern auf jeden Fall nicht mangeln. Und jetzt wird ein bisschen auf die Kräfte, vielleicht werden ein bisschen geschont jetzt in den nächsten Tagen. Und der Team Spirit wird dann eher fokussiert und darauf den Fokus gelegt. Und dann bin ich mir sicher, dass die Spieler eigentlich dann fit sein sollten.
2: Die DFB-Pressekonferenz in Herzogenaurach, eingeordnet von meiner Kollegin Elli Hürer. Ganz vielen Dank. Und wir beginnen in unserem Sportblock mal mit dem Tennis. Tennisspieler Jan-Lennard Struff hat bei den French Open für eine große Überraschung gesorgt und die zweite Runde erreicht. Der 36 Jahre alte Warsteiner setzte sich in seinem Erstrundenmatch gegen den Weltranglisten-10. Alexander Bublik aus Kasachstan durch. Ein Auftakt also nach Maß für den Deutschen, der am Ende in 4 Sätzen mit 7:5, 6:7, 6:4 und 7:5 gewonnen hat. In der nächsten Runde trifft er nun auf den Portugiesen Jaime Faria. Daniel Altmaier und Laura Siegemund schieden hingegen aus. Und wir kommen zum Fußball und der letzten Entscheidung in der Relegation. Da konnte Zweitligist Greuther Fürth den Abstieg in Liga 3 noch mal gerade abwenden. Nach dem 0:1 im Hinspiel setzten sich die Franken im Relegationsrückspiel mit 2:0 gegen Drittligist Rot-Weiß Essen durch. Die beiden Tore erzielten mit Futkoi und Hergotta zwei Spieler, die die Franken nach dieser Saison verlassen werden. Deshalb hatte Fürths Trainer Heiko Vogel nach dem Spiel auch gemischte Gefühle.
9: Natürlich habe ich mich brutals gefreut über die zwei Tore und dann nach dem Spiel wird einem bewusst, oh, hoppala, das waren die zwei letzten Tore, die sie erstmal für dich schießen. Und neben der Erleichterung wegen der geschafften Relegation, natürlich ist da ein Wehmut.
2: Und wir schauen jetzt nochmal zum internationalen Fußball. Erstmals in der Geschichte der Stadt Leipzig findet dort das Finale eines Fußball-Europapokals statt. In der Conference League, dem jüngsten UEFA-Wettbewerb, wird der erst 5. Titelträger ermittelt im früheren Leipziger Zentralstadion, das für einen Tag zum Leipzig Stadium wird. Stehen sich heute Abend Crystal Palace aus England und der spanische Club Rayo Vallecano gegenüber.
10: Kleine Gesangseinlage vor dem übergroßen Conference League Pokal. Eine lange Schlange vor der richtigen Trophäe, das Lieblingsfotoobjekt aller Fans. Wir sind sehr glücklich, hier zu sein. Wir sind gekommen, um den Pokal zu holen. Wir wollen nicht respektlos sein gegenüber dem Gegner, aber wir sind stärker. Die Anhänger von Rayo Vallecano wollen den Pokal natürlich mit nach Spanien nehmen. Das ist das erste Mal, dass wir hier sind. Das erste Mal in einem europäischen Finale. Wir sind auf jeden Fall nicht die Favoriten. Aber wir versuchen alles, um Geschichte zu schreiben. Er hat schon Geschichte geschrieben. Trainer Oliver Glasner gewann mit Frankfurt vor 4 Jahren die Europa League. Nun steht der Österreicher mit Crystal Palace im Conference League Finale.
11: Not everything that worked at Frankfurt.
10: Nicht alles, was mit Frankfurt funktioniert hat, wird mit Crystal Palace klappen. Man braucht immer so ein Gespür. Sind die Spieler nervös? Oder sind sie vielleicht sogar zu selbstbewusst?
11: Maybe too confident.
10: Noch ist auf jeden Fall genug Zeit, um sich Mut anzutrinken. Wir werden den ganzen Tag trainieren.
2: Viele Kinder träumen ja davon, irgendwann mal Fußballspieler oder Fußballspielerin zu werden oder eben Fußballkommentator. Dieser Traum ist für den 13-jährigen Charlie am vergangenen Wochenende schon mal wahr geworden. Er durfte für den Kinderkanal das DFB-Pokalfinale kommentieren. Ein Erlebnis, das er so schnell wohl nicht vergessen wird.
12: Harry Kane macht sich bewusst, läuft an und trifft!
13: Bis Bisher war Charlie vor allem Fußballer. Dazu hat der 13-Jährige einen Schiedsrichterschein und viel Sachverstand. Das hat der Kinderkommentator beim Pokalfinale eindrucksvoll unter Beweis gestellt.
12: Jetzt die Flanke von Kimmich. Auf Harry Kane! Das 1:0 für den FC Bayern München!
14: Es fühlt sich erfreiend an, weil ich was loswerden kann, was ich auf dem Herzen quasi habe und einfach mal meiner Kreativität auch freien Lauf lassen kann und ja, meinem Wissen auch, weil ich in der Grundschule wurde ich früher auch das Fußballlexikon genannt. So.
13: Mittlerweile ist er in der 7. Klasse und hat sich noch mehr Wissen angeeignet. Die C-Jugend des SV Liebert-Wolkwitz führt Charlie als Kapitän an. Das Team hat damit ihren Kleinsten zum Größten gemacht.
15: Charlie ist sehr, sehr ehrgeizig, sehr, sehr fleißig, verbissen manchmal ein bisschen, ganz, ganz lange schon bei uns und einfach ein ganz, ganz netter Typ, ein Teamplayer, ein Mannschaftsspieler, ja, durch und durch.
13: Aus über 400 Bewerbern hat sich Charlie beim Kicker durchgesetzt und dank seiner starken Leistung war es bestimmt nicht das letzte Spiel, was er kommentiert hat.
12: Jetzt ist es vollendet. Der FC Bayern München ist DFB-Pokalsieger 2026 des 83. DFB-Pokalfinales.
13: Für die Zukunft hat Charlie einen klaren Plan.
14: Ich wollte schon immer Fußballstar werden. Und ja, wenn das halt nicht klappt, dann versuche ich es vielleicht mal mit dem Kommentator-Ding.
13: Nach seinem gelungenen Debüt stehen die Chancen dafür gar nicht mal so schlecht.
2: Guten Tag, hier ist die Tagesschau in 100 Sekunden. Wirtschaftsweise Senkenprognose zur konjunkturellen Lage. Das gab der Sachverständigenrat der Bundesregierung im Frühjahrsgutachten bekannt. Die Experten rechnen nur noch mit einem Wirtschaftswachstum von 0,5% in diesem Jahr. Im vergangenen Herbst hatten sie noch 0,9% erwartet. Gründe sind unter anderem die Folgen des Irankrieges. 13 Jahre Haft für mutmaßliche frühere RAF-Terroristin Klette. So lautet das Urteil am Landgericht Verden. Die Richter sahen es als erwiesen

0: sie eine IT-Attacke erkennen. Razzia bei Spaniens Regierungspartei. Die Sozialisten von Ministerpräsident Sanchez geraten durch mehrere Korruptionsaffären weiter unter Druck. Die Polizeiaktion in Madrid fand statt, während der Regierungschef im Vatikan den Papst besuchte. Sanchez sagte, er nehme die Vorwürfe ernst. Seine Partei werde vollumfänglich kooperieren. Heute startet für die deutsche Fußballnationalmannschaft die Mission Weltmeisterschaft. In Herzogenaurach trifft sich das Team zum Trainingslager. Bundestrainer Nagelsmann will hier die Grundlagen für den angestrebten WM-Titel legen. DFB-Sportdirektor Völler lobte den Teamgeist der Mannschaft. Morgen findet dann das erste Training statt. Das erste WM-Spiel ist am 14. Juni gegen Curaçao. Das Wetter: am Donnerstag vielerorts sonnig, im Norden und Nordosten sowie im Süden ein paar Wolken. Dort sind auch vereinzelt Schauer oder Gewitter möglich. Höchstwerte 15 bis 31 Grad. Und es ist Zeit für unser Update und das mache ich jetzt gemeinsam mit unserem Kollegen Luca Benincasa in der Tagesschau-Redaktion. Luca, gestern gab es ja ein sehr schweres Zugunglück in Belgien. Ein Schulbus ist dort kollidiert mit einem Zug. 4 Menschen sind ums Leben gekommen, darunter auch 2 Kinder. Und es heißt jetzt auch, einer der schwersten Unfälle, wahrscheinlich der schwerste an einem Bahnübergang in der Geschichte des Landes. Vielleicht erzählst du uns noch mal ganz kurz, was ist da passiert?
1: Ja, Bernd, das mache ich sehr gerne, denn nach wie vor sind viele Fragen offen. Also das hat sich ereignet gestern um 7:45 in einem kleinen Städtchen zwischen Antwerpen und Brüssel. Und wir können auf die Bilder schauen. Das Ganze hat sich an einem Bahnübergang ereignet. Und dort ist dieser Schulbus drüber gefahren und wurde dann von einem heranfahrenden Zug erfasst. Und die große Frage ist eben, wie konnte das passieren? Denn wir sehen es auf den Bildern. Das ist kein Bahnübergang irgendwo, der kaum gesichert ist, sondern die Schranken sind da, Warnsignalanlagen und all das hat funktioniert, sagen die Behörden. Wir sehen es hier auch auf der Grafik, also der Bus parallel gefahren zur Straße, dann abgebogen hat, so sagen es die Behörden, zu sehen wohl auf einem Überwachungsvideo, die Schranke dann auch durchbrochen und wurde dann von dem Zug erfasst. Oh ja, und Bernd, du hast es gesagt, 4 Insassen dieses Busses sind tot, 2 Kinder, 5 noch im Krankenhaus. Und da weiß man noch nicht, ob sie es schaffen. Also ja, schrecklich und viele Fragen sind eben offen. Wie konnte es dazu kommen, dass der Busfahrer eben nicht an der geschlossenen Fahrschranke gehalten hat, sondern durchgefahren ist und dann vom Zug erfasst wurde?
0: Wenn es so viele offene Fragen gibt, wie sehr überschattet das denn eigentlich die Trauer? Denn das Land ist ja geschockt durch diesen Unfall.
1: Ja, ohne jeden Zweifel. Die Trauer ist groß von ja nahezu jedem Verantwortlichen in der Regierung, zum Beispiel der belgischen Regierung, gab es große Anteilnahme. So auch in diesem kleinen Städtchen heute. Viele Menschen da an diesem besagten Bahnübergang legen Blumen nieder und halten inne ob dieses schrecklichen Unfalls. Es gibt auch ein Kondolenzbuch in der Stadt, wo sich viele Menschen eintragen, nachdem oder bevor sie dann Blumen niederlegen und ja innehalten. Aber es ist eine komische Mischung, würde ich sagen, zwischen großer Anteilnahme und eben den vielen offenen Fragen. Der Leichnam des Busfahrers, der ist ja auch verstorben, der wird nun obduziert und da erhofft man sich dann auch neue Erkenntnisse.
0: Also schlechte Nachrichten aus Belgien, aber es gibt auch gute Nachrichten in deinem Update. Aber da müssen wir ein ganzes Stückchen erstmal weit wegschauen, nämlich genauer gesagt nach Asien, nach Laos. Eine Woche sind dort Goldsucher in einer Höhle eingeschlossen gewesen. Man hat nach ihnen gesucht, konnte sie aber nicht erreichen. Und jetzt scheint es doch positive Nachrichten zu geben.
1: Absolut. Nach dieser langen Rettungsodyssee gibt es jetzt gute Nachrichten. Der Jubel beim Rettungsteam, der war riesig, denn 5 Goldsucher sind tatsächlich lebend in dieser Höhle gefunden worden. Jetzt aber nicht falsch verstehen auf den Bildern, das sind nicht die geretteten Goldsucher, sondern das ist wirklich der Jubel beim Team vor Ort, vor der Höhle. Die Goldsucher, die 5, denen es gut gehen soll, die befinden sich noch in der Höhle. Wir sehen es hier ein bisschen auf diesen Bildern. Es wird mit einer Kamera nach denen gesucht. Da sehen wir sie ganz schemenhaft, die 5 Goldsucher, die da sitzen, denen es gut geht, die jetzt versorgt werden mit Lebensmitteln und mit Medikamenten. Die sitzen ja 130 Meter in einer stillgelegten Mine und wurden überrascht von den starken Regenfällen. Und ja, das hat

0: Teile dieser Höhle eben zum Einsturz gebracht. Darum war es auch ganz schwierig heranzukommen an diese Goldsucher. Ja, jetzt die gute Nachricht. 5 sind, wie gesagt, lebend gefunden worden. Von 2 allerdings fehlt noch jede Spur. Das bedeutet, diese Rettungsaktion, die ist noch nicht ganz abgeschlossen.
1: Also müssen wir auch für diese beiden Menschen, die noch nicht entdeckt worden sind, die Daumen drücken, dass es dort auch noch zu einem guten Ende kommt. Jetzt schauen wir mal auf den Fußball, auf den Frauenfußball. Die Spanierin Alexia Putellas ist vermutlich die aktuell beste Fußballerin der Welt. Und sie spielt wohl auch beim besten Verein der Welt, nämlich FC Barcelona. Und jetzt will sie weg. Und da ist meine Frage, wohin?
0: Ja, das ist noch nicht ganz klar. Vermutlich nach England wird sie gehen. Das ist ja generell so, dass im Frauenfußball die englische Frauen-Premier League an großer Strahlkraft gewinnt und viele Stars wegkauft. Bei Alexia Putellas war es jetzt wirklich so, dass sie 14 Jahre bei Barcelona war und hier unter Tränen heute vor wenigen Stunden verabschiedet wurde. Sie hat einen Trophäenschrank angehäuft, der würde bei mir zu Hause nirgendwo mehr hinpassen. Also in den 14 Jahren ist sie selber zur besten Fußballerin der Welt geworden, hat Barcelona zur besten Mannschaft der Welt geformt. Und der Abschied, der kommt dann doch überraschend nach 14 Jahren. Sie möchte weitermachen mit 32 Jahren. Aber es gibt auch Gründe dafür, warum sie jetzt geht. Barcelona ist extrem verschuldet. Die Frauenabteilung, die arbeitet kostendeckend. Die Männer aber nicht. Und diese finanziellen Spielregeln, die es gibt, die gelten eben für den Gesamtverein. Und darum muss sich auch die Frauenabteilung umstrukturieren, für die Männer mitsparen. Und das auf jeden Fall ein Grund, warum jetzt die wohl beste Spielerin der Welt den noch besten Verein der Welt verlässt und dann vermutlich nach England geht.
1: Ja, also traurig für die Spanier, aber die Engländer, die werden sich mit Sicherheit freuen. Ja, Luca Benincasa mit dem Update. Herzlichen Dank.
0: Sehr gerne.
1: Die Taliban-Regierung in Afghanistan will künftig in weitere EU-Staaten eigene Diplomaten entsenden als Gegenleistung für eine Zusammenarbeit bei Abschiebungen. Nach NDR-Informationen ist dies eine zentrale Forderung bei dem geplanten Besuch einer Taliban-Delegation in Brüssel. Mein Kollege André Schünke hat über dieses Thema mit dem NDR-Journalisten Peter Hornung gesprochen und ihn zunächst gefragt, warum denn die Taliban überhaupt mehr Diplomaten in Brüssel haben wollen.
2: Weil sie Macht haben wollen, weil sie Kontrolle haben wollen. Deshalb wollen sie diese Diplomaten in weitere europäische Länder schicken. Im Augenblick ist es ja so, dass viele Botschaften Afghanistans noch von Diplomaten geleitet werden, die von der Vorgängerregierung dorthin gesandt wurden. Mhm. Teilweise ist es so, dass sie zusammenarbeiten mit den Taliban, aber viele arbeiten auch nicht mit den Taliban zusammen. Das sind Taliban-Gegner. Und das ist den Taliban natürlich ein Dorn im Auge. Mhm.
3: Wie viele Diplomaten gibt es dann aus Afghanistan bisher schon?
2: Von den Taliban gibt es hier im Augenblick 3 in Europa. 2 davon in Deutschland und 1 in Norwegen. Das sind tatsächlich Leute, die als Konsularbeamte eingereist sind. So hieß es letztes Jahr auch in Deutschland. Und das hört sich ja jetzt so an wie Büroarbeit, Schreibtischarbeit, Reisepässe ausstellen und eben auch Abschiebung erleichtern, indem man Afghanen identifiziert, die abgeschoben werden sollen. In Wirklichkeit war es aber so, nach unseren Recherchen, dass die sofort die Macht dort übernommen haben. Die sind in die Botschaft reingekommen und haben dem anderen Diplomaten dann gesagt, wir sind die Taliban, wir haben die Macht und ihr könnt in das Büro hinten links.
3: Das heißt, das wäre jetzt wahrscheinlich auch das Ziel für die anderen EU-Botschaften?
2: Genau, darum geht es eben, dass diese Taliban-Gegner an den Rand gedrängt werden. Ich habe mit einigen afghanischen Botschaftern gesprochen in der Schweiz, in Österreich und auch in Belgien. Und die haben gesagt, in dem Moment, wo klar ist, dass Taliban kommen, da müssen wir nicht aufgefordert werden. Da verlassen wir die Botschaft und dann sollen die übernehmen. Das ist nicht gut, aber wir würden uns nicht dagegen wehren.
3: Du hast jetzt schon gesagt, dass in Deutschland 2 von den Taliban eingesetzte Diplomaten arbeiten. Wie geht denn die Bundesregierung mit denen momentan um?
2: Ja, ziemlich verdruckst eigentlich. Und sie versucht das runterzureden. Das wird eigentlich von Monat zu Monat extremer. Ich habe lange Kontakt mit dem Innenministerium, mit dem Außenministerium, sprech immer, frag auch immer, wie seht ihr das denn, dass die das übernommen haben? Dann sagen die zum Beispiel, dann verstecken die sich hinter Formulierungen und sagen, Das ist ja gar nicht so. Offiziell leitet kein Taliban jetzt die Botschaft in Berlin oder das Generalkonsulat in Bonn, sondern ganz offiziell ist da ja noch ein anderer. Und da sage ich, ja, aber die Realität ist eine andere. Es geht so weit, dass ich Ihnen sage, hier im Internet seht ihr schon, die Taliban sagen schon, das ist die Botschaft des Islamischen Emirats Afghanistan. Das ist der Taliban-Staat, der gar nicht anerkannt ist. Da sagt dann das Auswärtige Amt, wir schauen nicht ins Internet auf diese Seiten, das interessiert uns nicht.
3: Jetzt könnte man ja versuchen, das Ganze positiv zu betrachten und zu sagen, je mehr Diplomaten, die dann auch direkt von den Taliban entsandt wurden, desto mehr Gesprächskanäle auch Richtung Taliban und vielleicht auch desto mehr Einflussmöglichkeiten auf deren Politik. Oder ist das zu blauäugig gedacht?
2: Ich glaube, das ist eine Illusion. Man hat keinen Einfluss auf diese Leute in dem Moment, wo sie noch mehr Diplomaten entsenden. Darum geht es den Taliban ja auch gar nicht. Es geht ihnen um Macht, es geht ihnen um Kontrolle. Es geht darum, zum Beispiel auch Netzwerke aufzubauen. Wir haben neulich diese Sache mit dem Praktikum berichtet. Ja, da wurde viel gelacht. Also ein Praktikum, das die Taliban anbieten im Generalkonsulat in Bonn. Haben die Leute gesagt, wie irre ist das? Wer geht denn zu den Taliban? In Wirklichkeit ist es so, und das haben Exil-Afghanen auch gesagt und davor gewarnt, die Taliban versuchen Netzwerke aufzubauen. Die versuchen junge Leute ins Konsulat zu holen, mit denen sich zu verbinden und so eben auch große Kontakte in die afghanische Community zu etablieren. Und ich glaube, das ist die Gefahr und das wird auch jetzt in anderen Ländern passieren.
3: Jetzt liegt also quasi die Forderung auf dem Tisch. Wir hätten gerne mehr Diplomaten vor Ort. Dafür helfen wir euch beim Thema Abschiebung. Wie groß ist die Gefahr, dass man sich da jetzt völlig erpressbar macht?
2: Man ist erpressbar. In dem Moment, wo klar war, man braucht die Taliban für diese Abschiebungen, war man erpressbar. Es ist ein großer Druck auf vielen Regierungen in Europa, nicht nur in Deutschland, eben diese Abschiebungen auch durchzuführen, weil es viele abschiebepflichtige Afghanen gibt in Europa. Und das wissen die Taliban. Ich habe mit dem Leiter der Europaabteilung gesprochen, der eben auch bei diesem Besuch Leiter der Delegation sein soll. Mit dem habe ich gesprochen im Außenministerium in Kabul, ein Talib eben. Mhm. Und der hat gesagt, ja, das ist für uns wichtig, die Leute dahin zu schicken. Er sagte zwar auch, es gibt keinen Deal, also Abschiebungen gegen Anerkennung. Aber gleichzeitig hat er auch gesagt, das ist ihnen wichtig, Diplomaten zu schicken und eben doch diese Anerkennung auch von den Europäern zu bekommen.
3: Peter Hornung vom NDR. Vielen Dank für das Gespräch und die Recherche.
2: Gerne.
1: Die mutmaßliche Ex-RAF-Terroristin Daniela Klette ist zu 13 Jahren Gefängnis verurteilt worden. Dabei ging es aber nicht um die Taten der RAF, sondern um Raubüberfälle, mit denen Klette ihr Leben im Untergrund finanziert haben soll, nachdem sich die RAF für aufgelöst erklärt hatte. Klette war vor anderthalb Jahren in Berlin aufgespürt worden, wo sie unter falschen Namen lebte. Nach zwei mutmaßlichen Komplizen wird noch gefahndet. Klettes Verteidigung legte Revision ein.
4: Als Daniela Klette den Gerichtssaal betritt, brandet im Besucherraum Beifall auf. Immer wieder sucht sie Blickkontakt zu Weggefährten und Unterstützern, die im Besucherraum sitzen. Die Angeklagte gibt sich betont gelassen.
5: Wie soll es denn gehen?
4: Wenig später das Urteil, 13 Jahre Haft. Das Gericht sieht es als erwiesen an, dass die Angeklagte mit zwei Komplizen Geldtransporter und Supermärkte in mehreren Städten in Niedersachsen und Nordrhein-Westfalen überfallen hat. Es geht um 8 bewaffnete Raubzüge zwischen 1999 und 2019. Geld für das Leben im Untergrund, nachdem sie der RAF offiziell abgeschworen hatten.
6: Das Gericht hat von Anfang an betont, dass ein etwaiger terroristischer Hintergrund oder auch politische Motive der Angeklagten für die hiesigen Raubüberfälle keinerlei Bedeutung haben.
4: Die mutmaßliche Mitgliedschaft Klettes und ihrer Komplizen Burkhard Garwig und Ernst Volker Staub in der RAF habe vor Gericht keine Rolle gespielt.
7: Ich habe so empfunden, dass die einzigen, die eine politische Note in das Verfahren gebracht haben, bringen wollten, Frau Klette selbst und auch ihre Verteidiger gewesen sind.
4: Klette hatte im Prozess eine Verteidigungsrede gehalten und von einem politisch motivierten Verfahren gesprochen. Ihre Anwälte haben Revision eingelegt.
8: Das Gericht hat eine Vielzahl von Beweisanträgen rechtsfehlerhaft abgelehnt, hat sich eine Aufklärung der Sache vollständig verweigert. Und deswegen gehen wir davon aus, dass das Revisionsgericht, also der Bundesgerichtshof, das deutlich kritisieren wird.
4: Daniela Klette droht nun ein weiteres Gerichtsverfahren um Verbrechen bei Anschlägen während ihrer aktiven RAF-Zeit. Das Oberlandesgericht Frankfurt am Main prüft gerade, ob und wann es in dieser Sache zum Prozess kommt.
1: Und ich begrüße jetzt Angelika Henkel in Verden. Sie hat den Prozess verfolgt. Angelika, wie ist das Strafmaß zu bewerten? 13 Jahre, das klingt ja erstmal nach einer ganzen Menge.
5: Ja, das ist auch eine ganze Menge. Die Staatsanwaltschaft hatte 15 Jahre gefordert. Das wäre die mögliche Höchststrafe gewesen. Und die Verteidigung wollte, dass Frau Klette freigesprochen wird. Also daran kann man sehen, dass das Gericht sehr davon überzeugt ist, dass Daniela Klette gemeinsam mit ihren mutmaßlichen Komplizen Staub und Garwig diese Raubüberfälle in Nordrhein-Westfalen und in Niedersachsen begangen hat. Diese Raubüberfälle, sagte das Gericht, die seien ausbaldowert gewesen. Man hätte sich genau vorbereitet, konspirativ gehandelt. Der eine hat die Autos gekauft, die andere hat den Fluchtwagen gefahren. Und Daniela Klette selbst soll bei zum Beispiel einem Überfall in Stur bei Bremen eine Panzerfaust, die aussah wie eine echte, war aber offenbar eine Attrappe, die hat sie auf den Schultern getragen und damit auch das Auto eines Geldtransporters bedroht, sodass der Fahrer große, große Angst hatte. Und all das wurde negativ ausgelegt für sie.
1: Wie ist denn das Urteil aufgenommen worden? Es soll ja im Gerichtssaal bei Urteilsverkündung Unruhe gegeben haben.
5: Ja, es sind immer 30, 40 Menschen da gewesen, die Klette Solidarität bezeugen wollten. Auch wenn sie reinkam, dann wurde regelmäßig gewunken und Herzförmchen mit den Händen gemacht. Und heute, als das Urteil gesprochen wurde, da kam Pfiffe, da kam Buhrufe, da wurde gerufen, Freiheit für Daniela. Dann mussten die Sicherheitsleute eingreifen und einige Leute rausführen. Daniela Klette hat das, glaube ich, mit Wohlwollen gesehen und hat sich ein bisschen darüber gefreut.
1: Wird es noch eine Revision beispielsweise geben? Hat da die Verteidigung zum Beispiel Entsprechendes angekündigt oder auch die Staatsanwaltschaft?
5: Ja, noch während der Vorsitzende Richter gesprochen hat hier im Landgericht Verden, hat die Verteidigung schon via Internet Revision beantragt. Was die Staatsanwaltschaft sagen wird zu dem Urteil, das ist jetzt noch nicht bekannt. Aber möglicherweise hat es noch ein Nachspiel vor dem Bundesgerichtshof in Leipzig.
1: Spannend ist ja eigentlich bei Daniela Klette, verhandelt wurden ja jetzt nur, in Anführungsstrichen nur Überfälle in der Zeit von 1999 bis 2016, aber nicht die mögliche RAF-Vergangenheit von Klette. Was ist da noch zu erwarten eigentlich?
5: Ja, da muss jetzt das Oberlandesgericht Frankfurt entscheiden, ob es eine Anklage der Bundesanwaltschaft zulässt. Die hat nämlich Taten angeklagt, drei Stück in den frühen 90er Jahren, wo Daniela Klette beteiligt gewesen sein soll. Und da ist das gerade im Zwischenverfahren. Also das Gericht muss jetzt bewerten, ob die Anklage so überzeugend ist, dass es auch zu einem Prozess dort kommt. Hier war es dem Gericht sehr wichtig zu betonen, dass es hier nicht um die mögliche RAF-Vergangenheit ging, sondern rein das Motiv war, Geld beschaffen, um zu überleben, um ja in Berlin, Kreuzberg hat sie ja gewohnt, um sich dort ein Leben zu finanzieren. Und die Staatsanwältin hat das bei jeder Gelegenheit aufs Brot geschmiert und hat gesagt, was ist das für eine linke Solidarität, dass man arme Geldtransporteure überfällt, die nichts dafür können, die aber zum großen Teil einen Schaden davongetragen haben. Die müssten in psychotherapeutische Behandlung, die konnten zum Teil nicht mehr arbeiten. Alkoholmissbrauch wurde nachgesagt. Also das hat große Spuren hinterlassen. Und all das fand hier vor dem Gericht statt. Die politischen Dinge rund um die mögliche RAF-Mitgliedschaft, die kommen dann vielleicht noch in einem weiteren Verfahren in Frankfurt.
1: So, und jetzt gibt es ja noch eine ganz spannende Frage. Und zwar, Daniela Klette hatte ja zwei Komplizen, Garwig und Staub. Und die große Frage ist, wo sind die beiden? Da hat man ja den Eindruck, wie vom Erdboden verschluckt.
5: Ja, wo sind die beiden? Also bei dem einen, bei Staub, weiß man nicht genau, ob er noch lebt. Es gibt Fotos, auf denen er offenkundig auch gesundheitlich immer schlechter aussah. Und Garwig meldet sich immer wieder, auch via linke Szene, linksextreme Szene, zu Wort mit Schreiben zu seinen politischen Ansichten und zu Daniela Klette. Er fordert, dass ihm freies Geleit gegeben wird, weil alles eine Repression des Staates sei. Ja, und wo sind die beiden? Man weiß es nicht. Das Landeskriminalamt Niedersachsen, das ja für die Zielfahndung zuständig ist, hat mir gestern noch gesagt, es gibt keine heiße Spur.
1: Dankeschön, Angelika Henkel, zum Prozess gegen die mutmaßliche frühere RAF-Terroristin Daniela Klette, die heute zu 13 Jahren Haft verurteilt worden ist. Vielen Dank.
9: In der Nordhälfte hat eine Kaltfront für eine kleine Abkühlung gesorgt. Im Süden und Südwesten hingegen ist weiterhin Schwitzen angesagt. Wir schauen mal, wie sich das in den kommenden Tagen entwickelt. Gestern wurden noch in Bremen 30 Grad gemessen, heute sind es 10 Grad weniger. Ab morgen geht die Kurve wieder nach oben, am Freitag 29 Grad, danach kühlt es ab. In Freiburg hingegen bleibt es die ganze Zeit über heiß. Am Samstag werden sogar 34 Grad erwartet, erst danach kommt die Abkühlung. Ja, und dieses Hoch hier hat uns die erste Hitzewelle des Jahres gebracht. In Südwesteuropa ist es noch heißer. In Spanien werden zum Beispiel regional um die 40 Grad erwartet. Für Ende Mai ist das sehr ungewöhnlich und natürlich viel zu heiß. Bei uns fließt heute im Norden und Osten des Landes deutlich weniger warme Luft ein. Die wirkt sich besonders auf die Temperaturen aus. Ansonsten gibt es schon wieder Sonne von früh bis spät. Hier und da ziehen ein paar Wolken vorbei, es bleibt aber meist trocken. Im Süden des Landes kann es heute im Laufe des Tages vor allem in der Nähe der Alpen und am Bodensee zu einzelnen Schauern und Gewittern kommen. In der Nacht geht es überall trocken weiter, in der Nordhälfte kann sich stellenweise Nebel bilden. Und es kühlt regional ordentlich ab, sodass Bodenfrost regional tatsächlich wieder ein Thema ist, also große Temperaturunterschiede zwischen Tag und Nacht. Heute geht es im Süden und Südwesten verbreitet heiß weiter. Am Oberrhein werden 33 Grad erwartet, an den Küsten bei Seewind 14 bis 18 Grad. In der Nacht wird es vom Norden und Osten bis zur Mitte frisch. Die Werte reichen meist von 9 bis 3 Grad. Im Süden und Südwesten viel milder mit bis zu 16 Grad. Ja, und morgen liegen die Werte dann meist zwischen 15 und 31 Grad. Wir schauen uns mal die Aussichten an. Am Donnerstag weiterhin sehr sonniges und trockenes Wetter. Am Nachmittag sind vom Südschwarzwald bis zu den Alpen einzelne Schauer und Gewitter möglich. Der Freitag beginnt noch sonnig. Später sind dann im Nordwesten einige Schauer und Gewitter dabei. Es besteht lokal Unwettergefahr. Am Samstag neben Sonne besonders in der Mitte dichtere Wolken, dazu Schauer und Gewitter, die auch heftig ausfallen können. Zusammengefasst erst sonnig, heiß und trocken, dann ab dem Wochenende Schauer und Gewitter, die teilweise dann auch wirklich in den Unwetterbereich gehen können.
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12: Guten Abend und ganz herzlich willkommen zur neuen Stunde bei Ihrem Nachrichtensender Tagesschau 24. Bundesverteidigungsminister Pistorius ist zurzeit in der kanadischen Hauptstadt Ottawa. Auf dem Programm stand unter anderem ein Gespräch mit seinem kanadischen Amtskollegen McGuinty. Es geht um Fragen gemeinsamer Sicherheit, Rüstungskooperationen, Hilfe für die Ukraine und die Vorbereitung des für Juli geplanten NATO-Gipfels. Der SPD-Politiker nimmt außerdem an der Sicherheitskonferenz CANSEC teil. Deutschland will Kanada auch als Partner für eine gemeinsame U-Boot-Partnerschaft mit Norwegen gewinnen. Der Kieler U-Boot-Bauer TKMS hofft auf einen Auftrag der Kanadier. Diesen Besuch des Verteidigungsministers begleitet meine Kollegin Claudia Buckenmeier in Kanada. Claudia, das Land ist für Deutschland ein wichtiger Partner. Pistorius reist schon zum zweiten Mal in 7 Monaten dorthin. Was will er denn mit diesem erneuten Besuch erreichen?
13: Er hat es noch weiter ausgeweitet und hat gesagt, in 3 Jahren sei er jetzt bereits zum dritten Mal da. Das zeige ja, wie wichtig Kanada für Deutschland wäre. Also er will natürlich die sicherheitspolitische, verteidigungspolitische Zusammenarbeit vertiefen. Aber ganz konkret geht es dieses Mal wirklich darum, zu versuchen, das U-Boot-Geschäft, das auf der einen Seite von Deutschland gemeinsam mit Norwegen an Kanada herangetragen wurde, unter Dach und Fach zurückzubringen. Aber es gibt einen sehr ernsthaften Konkurrenten, eine südkoreanische Firma. Und wie wir das hier auf dieser Sicherheitsmesse erleben, ist diese Firma extrem präsent, sehr viel präsenter als das Unternehmen TKMS, das das deutsche U-Boot produzieren würde. Man hat so das Gefühl, dass es hier so eine richtige Offensive gibt, dafür zu werben, dass Kanada unbedingt das südkoreanische Angebot annehmen müsste. Und man muss dabei sehen, es geht um sehr viel mehr als nur den Verkauf eines Rüstungsprodukts, einer Verteidigungsfähigkeit, sondern es geht darum, dass Kanada möchte, möglichst viel davon zu profitieren, neue Arbeitsplätze im Land zu schaffen, möglicherweise auch andere Zusammenarbeitsmöglichkeiten zu erschließen. Das heißt, man versucht wirklich den besten Deal herauszubekommen und arbeitet da auch ein bisschen damit, dass man hier so zwei sehr starke Angebote hat, die man so ein bisschen gegeneinander, ich würde nicht sagen ausspielt, aber wo man eben guckt, was kann man herausbekommen.
12: Ja, so Kanada wird umworben, offensichtlich nicht nur von Deutschland, aber mal abgesehen von diesen Rüstungsdeals ganz konkret, wie eng ist denn das Verhältnis zwischen Kanada und der Bundesrepublik?
13: Also es sieht danach aus, dass es wirklich ein sehr enges Verhältnis ist. Heute Abend ist in der Botschaft hier in Ottawa ein großer Festakt, 75 Jahre deutsch-kanadische Beziehungen. Auch deshalb ist der Verteidigungsminister heute hier, weil er daran teilnehmen wird. Er wird die kanadische Außenministerin sprechen. Das soll auch ein Beleg dafür sein, dass man gute Beziehungen hat. Jetzt gerade wurde bekannt, dass Deutschland von Kanada LNG-Gas abnehmen möchte in einer großen Menge. Das wird auch gesehen als ein Teil eines möglichen Pakets, um diesen U-Boot-Deal mit nach Deutschland und Norwegen zu bekommen. Also da gibt es sehr, sehr viele Verbindungen. Es sind aber nicht nur Verbindungen zwischen Deutschland und Kanada, sondern auch generell zwischen der Europäischen Union und Kanada.
12: Dass Deutschland sich enger an Kanada bindet, das hängt ja auch mit der Politik in Washington zusammen. Die Beziehungen zu den USA sind geschwächt. Und das zeigt sich auch daran, dass aus der US-Regierung offenbar niemand ein Interesse an einem Besuch des deutschen Verteidigungsministers hatte.
13: Ja, es wurde versucht, einen Termin hinzubekommen. Das gelang aber nicht. Der amerikanische Verteidigungsminister will an einer Sicherheitskonferenz, der Shangri-La-Sicherheitskonferenz in Singapur teilnehmen, will dort reden. Deswegen hatte er keine Zeit für den deutschen Verteidigungsminister. Der nahm das im Gespräch eher gelassen und sagte, es wird sich eine andere Gelegenheit ergeben. Es wird einen anderen Grund geben, in die USA zu reisen und konzentriert sich jetzt voll auf Kanada. Aber man bekommt schon das Gefühl, dass momentan das Interesse der USA an den deutschen Politikern nicht so wahnsinnig groß ist.
12: Informationen und Einschätzungen von Claudia Buckenmeier. Vielen Dank. Die Auswirkungen des Iran-Krieges bremsen die ohnehin schwache Wirtschaft in Deutschland und erwartungsgemäß haben heute auch die sogenannten Wirtschaftsweisen ihre Prognose für dieses Jahr deutlich nach unten korrigiert. Im Herbst hatten sie noch ein Wachstum von 0,9% erwartet. In ihrem Frühjahrsgutachten gehen sie von nur noch 0,5% aus. Außerdem haben sie die Bundesregierung aufgefordert, mit der Reform der Sozialsysteme die Ausgaben deutlich zu senken.
14: Sophia von Rundstedt berät Unternehmen beim Umstrukturieren und auch Entlassen von Mitarbeitern. Im Gegensatz zu vielen Wirtschaftsbranchen hat sie derzeit sehr gut zu tun.
15: Die Lage ist ja insgesamt brenzlig. Also wir haben sehr, sehr hohe Insolvenzen. Wir haben sehr, sehr hohe Energiekosten.
14: Trotz meist freundlicher Mienen, die Lage ist schwierig, sagen auch die 5 Experten des Sachverständigenrates. Sie schätzen, dass die deutsche Wirtschaft dieses Jahr nur um 0,5% wächst. Kein echter Aufschwung. Den verhinderten die US-Zollpolitik und die hohen Energiepreise durch den Iran-Krieg. Außerdem lahme der Export vor allem von Autos und Maschinen, denn
16: jetzt schon sehr deutlich sichtbar ist der stärker werdende Wettbewerb chinesischer Anbieter in den klassischen deutschen Exportsektoren, etwa im Maschinenbau.
14: Großes Augenmerk legen die Politikberater auf die Beitragsentwicklung der 5 Sozialversicherungen, der gesetzlichen Renten-, Kranken-, Pflege-, Arbeitslosen- und Unfallversicherung, die Arbeitgeber und Arbeitnehmer meist hälftig zahlen. Ohne Reformen steige der Anteil an den Löhnen von heute gut 42 auf knapp 50% in den nächsten 14 Jahren.
17: das ist zu viel. Wir wissen, was das für negative Konsequenzen hat. Das heißt, weniger netto vom Brutto. Die Menschen können weniger konsumieren, haben geringere Arbeitsanreize, schlecht für die Wirtschaft. Die Arbeitskosten für die Unternehmen steigen, schlecht für die Wirtschaft.
14: Die Bundesregierung arbeitet derzeit an Reformen zur Kranken- und Pflegeversicherung. Die seien dringend nötig und auch eine Rentenreform.
18: Wir werden nächstes, übernächstes Jahr einen sprunghaften Anstieg der Rentenversicherungsbeiträge erleben. Der ist schon ganz lange in den Vorausberechnungen drin. Der hat auch mit der letzten Reform noch gar nicht mal zu tun. Eher die Frage, wann genau kommt er. Das heißt, in dieser Legislaturperiode ist der Handlungsdruck groß.
14: Bis zur Sommerpause will die Bundesregierung ihre Reformpläne vorlegen.
12: Über das Frühjahrsgutachten hat mein Kollege Bernd Raser mit Monika Schnitzer gesprochen, der Vorsitzende des Sachverständigenrates. Unter anderem hat er sie gefragt, ob die Lage der deutschen Wirtschaft nicht sogar noch schlimmer werden könnte infolge des Irankriegs.
19: Ja, in der Tat. Wir haben ja jetzt für diese Prognose schon die Erwartung halbiert. Im November dachten wir noch, wir könnten dieses Jahr um 0,9% wachsen. Jetzt gehen wir von 0,5% aus nach den aktuellen Daten. Aber wenn der hohe Ölpreis länger anhält, bis ins nächste Jahr hinein, weil die Straße von Hormuz nicht so schnell wieder freigeräumt wird, dann kann es auch noch schlechter kommen. Wir haben in einem Szenario ausgerechnet, das könnte nochmal Wachstum von 0,3% kosten. Dann sind wir eigentlich schon wieder in der Stagnation in diesem Jahr.
1: Und jetzt schauen wir mal auf die Probleme, die sich daraus noch ergeben. Sie haben die Sperrung der Straße von Hormuz gerade angesprochen. Höhere Energiepreise, vielleicht auch höhere Düngemittelpreise und Lebensmittelpreise, das schmälert doch alles noch unseren privaten Konsum, weil wir haben einfach viel zu wenig Geld in der Tasche. Was wollen Sie dagegen tun?
19: Ja, in der Tat. An der Stelle müssen wir dann auch wieder mit stärkerer Inflation rechnen. Das belastet die Haushalte. Übrigens wird das dann auch irgendwann die EZB auf den Plan rufen. Dann wird die auch, um die Inflation einzudämmen, irgendwann auch die Zinsen erhöhen. Das belastet die gesamte Wirtschaft, die Investitionen, die Bauwirtschaft. Also da könnte noch einiges auf uns zukommen.
1: Das sind die konjunkturellen Probleme, aber wir haben ja auch die strukturellen Probleme. Und zwar ein Thema, ich kann mich erinnern an jeden Report, den Sie veröffentlichen, Lohnnebenkosten senken. Das ist immer Ihre Forderung. Und die große Frage ist, passiert das denn überhaupt, dass die Lohnnebenkosten gesenkt werden?
19: Ich glaube, es geht jetzt vor allen Dingen darum, dafür zu sorgen, dass die Lohnnebenkosten nicht weiter steigen. Wir sehen einfach, wir haben enorme Kostensteigerungen im Gesundheitsbereich und das wird dazu führen, dass die Beitragssätze dort weiter steigen müssen. Wir haben enorme Kostensteigerungen im Pflegebereich. Alles wird noch schlimmer durch den demografischen Wandel, dass die Menschen immer älter werden, weniger Menschen in der Erwerbsbevölkerung da sind, die im Umlagesystem das System finanzieren können. Also wir müssen mit massiven Beitragssteigerungen rechnen, wenn wir nichts tun. Das ist genau die Botschaft unseres Gutachtens. Da reden wir nicht über Beitragssenkungen. Wir reden darüber, das Schlimmste zu verhindern, dass die Beitragssätze nicht noch weiter steigen müssen.
1: Sie nehmen sich ja immer in Ihren Berichten auch mal Schwerpunkte vor. Vor ein paar Jahren war es die Rentenversicherung, jetzt sind Sie bei der Sozialversicherung. Unter anderem die Gesundheitsreform, die haben Sie ja mal genauer analysiert. Die ist doch jetzt gerade auf den Weg gebracht. Reicht Ihnen das nicht aus?
19: Nun, so wie die Gesundheitsreform aktuell geplant ist, vom Kabinett verabschiedet worden ist und jetzt im parlamentarischen Prozess ist, reicht das mal gerade, um den Kostenanstieg für das nächste Jahr abzudecken. Aber die Kosten werden danach immer weiter ansteigen. Es ist ein großer Kostenfaktor beispielsweise neben der demografischen Alterung ist, dass der medizinische Fortschritt zu immer höheren Kosten führt. Und auch im Krankenhaussystem erleben wir einfach, dass wir große Kostenineffizienzen haben, die man in den Griff bekommen könnte, aber die muss man dann tatsächlich auch angehen.
1: Einen anderen Punkt, den Sie sich auch rausgegriffen haben, das ist das Thema Pflegeversicherung. Und da sind auch ein paar Forderungen von Ihnen, die ja nicht gerade sehr bequem sind. Nämlich zum Beispiel zu überlegen, ob alle Menschen in eine bestimmte Pflegestufe müssen oder vielleicht auch später erst eingestuft werden und höhere Beiträge für Kinderlose. Sind das Forderungen, die so unpopulär sind, dass sie überhaupt durchsetzbar sind?
19: Man muss sich an der Stelle einfach mal fragen, wie kam es zu diesen Kostensteigerungen? Man hat 2017 in dem sogenannten zweiten Pflegestärkungsgesetz die Leistungen massiv ausgeweitet, den Zugang erleichtert. Das haben die Menschen dann auch in Anspruch genommen und das hat jetzt schon zu großen Kostensteigerungen geführt. Wir werden ein Defizit im nächsten Jahr haben von über 7 Milliarden. Das wird sich schnell steigern auf über 15 Milliarden. Das sind Summen, die man in den Griff bekommen muss. Und an der Stelle geht es tatsächlich darum, diese Leistungsausdehnung etwas zurückzufahren. Denn man ist damals übers Ziel hinausgeschossen. Man hat mehr ausgedehnt, als die Expertenkommission damals empfohlen hat. Da hat man es das Guten zu viel sein lassen. Und an der Stelle muss man etwas zurückfahren. Wie man Kinderlose jetzt stärker einbezieht, ist etwas, was wir selbst im Gutachten nicht thematisiert haben. Wir haben stärker auf die Generationengerechtigkeit geschaut. Aber in der Tat, auch das ist natürlich ein wichtiger Punkt. Wer keine Kinder hat, hat im Erwerbsleben mehr Möglichkeiten, auch selbst was anzusparen. Er hat ja geringere Kosten, egal ob jetzt freiwillig oder unfreiwillig kinderlos. Und dass man an der Stelle dann sagt, Kinderlose sollten stärker herangezogen werden, das hat eine durchaus Berechtigung, zumal ja Kinder oft die sind, die dann die Pflege übernehmen. Die mehr als 50% der Menschen werden im Alter von Angehörigen gepflegt. Das sind dann eben typischerweise die Kinder.
1: Abschließend vielleicht mal die Frage, und das klingt ja auch in Ihrem Report durch, die Bundesregierung, die müsste jetzt nötige Strukturreformen beschließen, aber haben die überhaupt die Möglichkeiten dazu? Glauben Sie, dass diese Strukturreformen wirklich kommen, dass sich CDU, CSU und SPD darauf einigen?
19: Also hier habe ich dann doch eine gewisse Zuversicht. Ja, wir sehen bei der Rente immer, dass das unglaublich schwer ist. Wir haben uns da schon immer die Zähne ausgebissen mit unseren Vorschlägen. Bei der Reform, die jetzt für die gesetzliche Krankenversicherung vorgelegt ist, da sieht man schon, da ist einiges sehr mutig angegangen worden. Und genau dasselbe erhoffen wir uns jetzt auch bei der Pflegeversicherung. Denn wenn man sieht, dass sich alle beschweren, dann heißt das letztlich auch, man hat alles richtig gemacht. Man hat keine Interessengruppe außen vor gelassen. Und man muss den Menschen einfach vor Augen führen, wenn wir solche Reformen nicht durchführen, dann werden die Beitragssätze immer stärker steigen. Das heißt, wir haben es ja gerade eben schon auch gehört, weniger netto vom Brutto. Das kann nicht in unserem Interesse sein. Man muss einfach immer fragen, was müssten wir denn sonst streichen, um das System weiter zu finanzieren? Und da wird einiges dabei sein, auf was wir vielleicht auch nicht verzichten wollen.
1: Strukturreformen sind nötig, das sagt Monika Schnitzer, Vorsitzende des Sachverständigenrates Wirtschaft. Herzlichen Dank für das Gespräch.
19: Gerne.
12: Anfang des Jahres löste der Begriff Lifestyle-Teilzeit Empörung aus. Der CDU-Wirtschaftsflügel forderte mit diesem Schlagwort, den Rechtsanspruch auf Teilzeitarbeit abzuschaffen. Doch auch aus der eigenen Partei kam Widerspruch. Viele könnten Arbeit und Familie nicht anders miteinander vereinbaren. Jetzt hat das Statistische Bundesamt neue Zahlen zur Teilzeitarbeit vorgelegt und sie hat weiter zugenommen. Und die bei Frauen, da liegt die Quote inzwischen bei über 50%.
20: Hochkonzentriert bei der Arbeit. Das geht für Michael Vollmer beim Tübinger Werkzeugbauer Paul Horn in Teilzeit sehr viel besser als in Vollzeit. Er verdient zwar weniger, aber seiner Gesundheit tue es gut.
21: Ich hatte vor 10 Jahren einen Herzinfarkt und habe dann vor 4 Jahren die Möglichkeit gehabt, hier im Unternehmen zu reduzieren. Und ich arbeite jetzt nur noch 4 Tage die Woche.
20: Die Teilzeitquote hat im vergangenen Jahr mit 31,9% einen neuen Höchststand erreicht. Zwischen den Geschlechtern gibt es weiter deutliche Unterschiede. So arbeiten 14,3% der Männer in Teilzeit, bei Frauen sind es 50,6%. Für Unternehmen bedeutet Teilzeit organisatorischen Aufwand, den auch der Tübinger Werkzeugbauer vermehrt betreiben muss.
22: Das hat unterschiedliche Gründe. Das ist die Familienplanung, das kann Krankheit sein, das kann aber auch der Wunsch nach mehr Freizeit beinhalten. Dennoch muss man klar festlegen, dass wir von Vollzeitkräften abhängig sind.
20: Die Bundesregierung sollte Vollzeitarbeit wieder attraktiver machen, meint Ökonom Marcel Fratscher vom Deutschen Institut für Wirtschaftsforschung. Vor allem bei Frauen sieht er viel Potenzial.
23: Wenn wir bessere Kinder- und Schulbetreuung hätten, wenn wir steuerlich die Fehlanreize wegnehmen würden, also Reform vom Ehegattensplitting, aber auch eine Reform der Einkommensteuer und wenn die Diskriminierung von Frauen im Arbeitsmarkt abgebaut wird.
20: Im Freundes- und Bekanntenkreis muss sich Michael Vollmer mittlerweile immer wieder für seine Teilzeit rechtfertigen. Doch der 50-Jährige ist froh, dass er es für sich so entscheiden konnte.
9: In der Nordhälfte hat eine Kaltfront für eine kleine Abkühlung gesorgt. Im Süden und Südwesten hingegen ist weiterhin Schwitzen angesagt. Wir schauen mal, wie sich das in den kommenden Tagen entwickelt. Gestern wurden noch in Bremen 30 Grad gemessen, heute sind es 10 Grad weniger. Ab morgen geht die Kurve wieder nach oben, am Freitag 29 Grad, danach kühlt es ab. In Freiburg hingegen bleibt es die ganze Zeit über heiß. Am Samstag werden sogar 34 Grad erwartet. Erst danach kommt die Abkühlung. Ja, und dieses Hoch hier hat uns die erste Hitzewelle des Jahres gebracht. In Südwesteuropa ist es noch heißer. In Spanien werden zum Beispiel regional um die 40 Grad erwartet. Für Ende Mai ist das sehr ungewöhnlich und natürlich viel zu heiß. Bei uns fließt heute im Norden und Osten des Landes deutlich weniger warme Luft ein. Die wirkt sich besonders auf die Temperaturen aus. Ansonsten gibt es schon wieder Sonne von früh bis spät. Hier und da ziehen ein paar Wolken vorbei, es bleibt aber meist trocken. Im Süden des Landes kann es heute im Laufe des Tages vor allem in der Nähe der Alpen und am Bodensee zu einzelnen Schauern und Gewittern kommen. In der Nacht geht es überall trocken weiter, in der Nordhälfte kann sich stellenweise Nebel bilden. Und es kühlt regional ordentlich ab, sodass Bodenfrost regional tatsächlich wieder ein Thema ist. Also große Temperaturunterschiede zwischen Tag und Nacht. Heute geht es im Süden und Südwesten verbreitet heiß weiter. Am Oberrhein werden 33 Grad erwartet, an den Küsten bei Seewind 14 bis 18 Grad. In der Nacht wird es vom Norden und Osten bis zur Mitte frisch. Die Werte reichen meist von 9 bis 3 Grad. Im Süden und Südwesten viel milder mit bis zu 16 Grad. Ja, und morgen liegen die Werte dann meist zwischen 15 und 31 Grad. Wir schauen uns mal die Aussichten an. Am Donnerstag weiterhin sehr sonniges und trockenes Wetter. Am Nachmittag sind vom Südschwarzwald bis zu den Alpen einzelne Schauer und Gewitter möglich. Der Freitag beginnt noch sonnig. Später sind dann im Nordwesten einige Schauer und Gewitter dabei. Es besteht lokal Unwettergefahr. Am Samstag neben Sonne besonders in der Mitte dichtere Wolken, dazu Schauer und Gewitter, die auch heftig ausfallen können. Zusammengefasst erst sonnig, heiß und trocken, dann ab dem Wochenende Schauer und Gewitter, die teilweise dann auch wirklich in den Unwetterbereich gehen können.
12: Die Fußball-Sommerpause in diesem Jahr, die fällt wirklich kurz aus, denn klar, in rund zwei Wochen beginnt die Fußball-Weltmeisterschaft in den USA, Kanada und Mexiko. Für die deutsche Nationalmannschaft geht die Vorbereitung jetzt in die heiße Phase. Ab heute bezieht die DFB-Elf ihr Trainingslager in Herzogenaurach. Und was der Plan ist, vor allem hinsichtlich der Testspiele, das hat Bundestrainer Nagelsmann in einer Pressekonferenz verraten.
0: Jedes Detail kann ich nicht sagen, aber so ein, zwei Botschaften. Wahrscheinlich die wichtigste war, dass ja immer die nächste Aufgabe, der nächste Schritt das Entscheidende ist und unser Mindset bestimmt, dass nicht irgendein Erfolg, den wir erringen wollen, unsere Aufgaben bestimmt, sondern die nächste Aufgabe ist entscheidend, dass wie erfolgreich es dann wird. Sprich jetzt Finnland, dann die USA und so weiter und so fort. Ich glaube, dass das den Jungs einfach hilft, im Hier und Jetzt zu bleiben und sich auf das zu konzentrieren, was sie auch beeinflussen können. Und es sind keine Dinge, die in drei, vier Wochen stattfinden, sondern es sind Dinge, die einfach direkt vor einem liegen. Das nächste Trainingsspiel, aber dann natürlich auch das nächste Spiel am Wochenende jetzt. Und das ist jetzt der Hauptfokus.
12: Ja, und das erste der beiden Testspiele gegen Finnland, das wird die deutsche Nationalelf mit Oliver Baumann im Tor bestreiten. Der neue alte Stammkeeper Neuer, der soll seine Wadenverletzung erstmal auskurieren. Erst vor wenigen Tagen hatte Nagelsmann ja offiziell verkündet, den 40-jährigen Neuer trotz Rücktritts mit zur WM zu nehmen. Und für diese Entscheidung hat Nagelsmann ordentlich Kritik eingesteckt. Der DFB-Sportdirektor Rudi Völler, der findet das nicht ganz gerecht. Er wirbt für Verständnis.
2: Ja, man weiß ja auch als Bundestrainer, das ist also auch jetzt in den letzten Wochen bei der Diskussion um die Nominierung, das ist natürlich klar, das ist halt anders als Vereinstrainer. Er macht es ja auch schon knapp 3 Jahre jetzt. Er weiß, dass die ganze Nation natürlich auch gewisse Dinge hinterfragt. Das gehört auch so, das gehört sich auch so, das ist ja auch nicht schlimm. Und ich weiß ja, wie schwer es ihm gefallen ist, auch in den Tagen vor der Nominierung. Und nicht nur in der Position jetzt um Manuel Neuer oder Oliver Baumann auch. Es gab da noch 2, 3 andere Spieler oder Positionen, wo es auch für ihn total schwierig, aber er da offen und ehrlich dann auch mit umgeht und dann die Spieler dann auch so unterrichtet, auch die da nicht dabei sind, und das versucht zu erklären. Das ist halt alles nicht so einfach. Das Wichtigste ist, und das ist halt, da helfen wir ja alle, ne? Auch wenn er jetzt schon ein alter Hase ist als Trainer oder als Bundestrainer, dass er Entscheidungen trifft, nur nach sportlichen Gesichtspunkten, wie es halt in der Mannschaft passt. Also gar nicht jetzt schaut, ja, was kommt jetzt gut an, vielleicht bei den Medien oder bei den Zuschauern, wenn ich den jetzt zu Hause lasse oder den mitnehme. Das Wichtigste sind einfach, ist nur der Fußball, ist der Sport. Wie können wir am erfolgreichsten sein? Und wenn es ein bisschen Gegenwind gibt, und dann dafür bin ich ja dann auch noch da und viele andere auch, ihn dann zu unterstützen. Und das hat er wie immer, und das meine ich wirklich ehrlich, hat er auf wirklich ganz tolle Art und Weise gemacht, weil es gibt einfach auch nicht immer die hundertprozentige Wahrheit und man kann es auch nicht allen recht machen. Und auch wenn man dann am Ende vielleicht die andere Position, dann sagen ja viele, man hätte das früher entscheiden müssen. Wer schon mal in diesem Geschäft war oder diese Position hatte, das ist nicht alles so einfach. Manchmal muss man auch ein paar Dinge zwar intern schon besprechen mit dem einen oder anderen, aber medial auch noch ein bisschen nach hinten ziehen. Und das hat er, das haben wir alle gemacht. Und jetzt ist einfach Zeit, dass wir nach vorne schauen und die richtige WM-Stimmung einholen mit richtig guten Spielen.
12: Wir schauen zum Tennis. Jan-Lennard Struff, der hat nämlich bei den French Open für eine Überraschung gesorgt und die zweite Runde erreicht. Der 36-Jährige setzte sich in seinem Erstrundenmatch gegen den Weltranglisten-10. Alexander Bublik aus Kasachstan durch. Ein Auftakt nach Maß also für den Deutschen, der am Ende in 4 Sätzen gewonnen hat. In der nächsten Runde trifft er nun auf den Portugiesen Jaime Faria. Daniel Altmaier und Laura Siegemund, die schieden hingegen aus. Und wir schauen nochmal zum Fußball und auf die letzte Entscheidung in der Relegation. Da konnte Zweitligist Greuther Fürth den Abstieg in Liga 3 noch abwenden. Nach dem 0:1 im Hinspiel setzten sich die Franken im Relegationsrückspiel mit 2:0 gegen Drittligist Rot-Weiß Essen durch. Die beiden Tore erzielten Futkoy und Hrgota, 2 Spieler, die Franken nach dieser Saison verlassen werden. Deshalb hatte Fürths Trainer Heiko Vogel nach dem Spiel auch gemischte Gefühle.
3: Natürlich habe ich mich brutalst gefreut über die 2 Tore und dann nach dem Spiel wird einem bewusst, oh, hoppala, das waren die 2 letzten Tore, die sie erstmal für dich schießen. Und neben der Erleichterung wegen der geschafften Relegation natürlich ist da ein Wehmut.
12: Und wir schauen zum internationalen Fußball. Erstmals in der Geschichte der Stadt Leipzig findet dort das Finale eines Fußball-Europapokals statt. In der Conference League, dem jüngsten UEFA-Wettbewerb, da wird der erst 5. Titelträger ermittelt. Im früheren Leipziger Zentralstadion, das für einen Tag zum Leipzig-Stadium wird. Da stehen sich heute Abend Crystal Palace aus England und der spanische Club Rayo Vallecano gegenüber.
6: Kleine Gesangseinlage vor dem übergroßen Conference League Pokal. Eine lange Schlange vor der richtigen Trophäe, das Lieblingsfotoobjekt aller Fans. Wir sind sehr glücklich, hier zu sein. Wir sind gekommen, um den Pokal zu holen. Wir wollen nicht respektlos sein gegenüber dem Gegner, aber wir sind stärker. Die Anhänger von Rayo Vallecano wollen den Pokal natürlich mit nach Spanien nehmen. Das ist das erste Mal, dass wir hier sind. Das erste Mal in einem europäischen Finale. Wir sind auf jeden Fall nicht die Favoriten. Aber wir versuchen alles, um Geschichte zu schreiben. Er hat schon Geschichte geschrieben. Trainer Oliver Glasner gewann mit Frankfurt vor 4 Jahren die Europa League. Nun steht der Österreicher mit Crystal Palace im Conference League Finale.
7: Not everything that worked at Frankfurt.
6: Nicht alles, was mit Frankfurt funktioniert hat, wird mit Crystal Palace klappen. Man braucht immer so ein Gespür. Sind die Spieler nervös? Oder sind sie vielleicht sogar zu selbstbewusst?
7: Maybe too confident.
6: Noch ist auf jeden Fall genug Zeit, um sich Mut anzutrinken. Wir werden den ganzen Tag trainieren.
12: Viele Kinder träumen davon, irgendwann auch mal Fußballprofi zu werden oder eben Fußballkommentator. Dieser Traum ist für den 13-jährigen Charlie am vergangenen Wochenende schon mal wahr geworden. Er durfte für den Kinderkanal das DFB-Pokalfinale kommentieren. Ein Erlebnis, das er so schnell wohl nicht vergessen wird.
8: Harry Kane macht sich bewusst, läuft an und trifft!
24: 3:0. Bisher war Charlie vor allem Fußballer. Dazu hat der 13-Jährige einen Schiedsrichterschein und viel Sachverstand. Das hat der Kinderkommentator beim Pokalfinale eindrucksvoll unter Beweis gestellt.
8: Jetzt die Flanke von Kimmich auf Harry Kane! Das 1:0 für den FC Bayern München! Ich
4: fühlt sich erfreiend an, weil ich was loswerden kann, was ich auf dem Herzen quasi habe und einfach mal meiner Kreativität auch freien Lauf lassen kann und ja, meinem Wissen auch, weil ich in der Grundschule wurde ich früher auch das Fußballlexikon genannt, so.
24: Mittlerweile ist er in der 7. Klasse und hat sich noch mehr Wissen angeeignet. Die C-Jugend des SV Liebert-Wolkwitz führt Charlie als Kapitän an. Das Team hat damit ihren Kleinsten zum Größten gemacht.
22: Charlie ist sehr, sehr ehrgeizig, sehr, sehr fleißig, verbissen manchmal ein bisschen, ganz, ganz lange schon bei uns und einfach ein ganz, ganz netter Typ, ein Teamplayer, ein Mannschaftsspieler, ja, durch und durch.
24: Aus über 400 Bewerbern hat sich Charlie beim Kika durchgesetzt. Und dank seiner starken Leistung war es bestimmt nicht das letzte Spiel, was er kommentiert hat.
4: Jetzt ist es vollendet. Der FC Bayern München ist DFB-Pokalsieger 2026 des 83. DFB-Pokalfinales.
24: Für die Zukunft hat Charlie einen klaren Plan.
4: Ich wollte schon immer Fußballstar werden. Und ja, wenn das halt nicht klappt, dann versuche ich es vielleicht mal mit dem Kommentator-Ding.
24: Nach seinem gelungenen Debüt stehen die Chancen dafür gar nicht mal so schlecht.
5: Guten Abend, hier ist die Tagesschau in 100 Sekunden. Wirtschaftsweise senken Prognose zur konjunkturellen Lage. Das gab der Sachverständigenrat der Bundesregierung im Frühjahrsgutachten bekannt. Die Experten rechnen nur noch mit einem Wirtschaftswachstum von 0,5% in diesem Jahr. Im vergangenen Herbst hatten sie noch 0,9% erwartet. Gründe sind unter anderem die Folgen des Irankrieges. 13 Jahre Haft für mutmaßliche RAF-Terroristin Klette. So lautet das Urteil am Landgericht Verden. Die Richter sahen es als erwiesen an, dass Klette an bewaffneten Raubüberfällen beteiligt war. Mit zwei Komplizen hatte sie zwischen 1999 und 2016 Geldtransporter und Supermärkte überfallen, um ihr Leben im Untergrund zu finanzieren. Die beiden Männer sind noch auf der Flucht. Kabinett billigt Gesetzentwurf für Cybersicherheit. Künftig sollen Polizei, Bundeskriminalamt und das Bundesamt für Sicherheit in der Informationstechnik mehr Befugnisse zur Abwehr von Cyberangriffen erhalten. Dabei dürfen sie auch aktiv gegen die Server der Angreifer vorgehen und technisch eingreifen, wenn sie eine IT-Attacke erkennen. Uganda schließt Grenze zur Demokratischen Republik Kongo. Grund ist der Ebola-Ausbruch in dem zentralafrikanischen Nachbarland. In der Demokratischen Republik Kongo wurden bereits fast 1000 Ebola-Verdachtsfälle registriert. In Uganda hingegen nur 7 Infektionen und ein Toter. Die Weltgesundheitsorganisation kritisierte die Grenzschließung. Sie entbehre wissenschaftlicher Grundlagen. Heute startet für die deutsche Fußballnationalmannschaft die Mission Weltmeisterschaft. In Herzogenaurach trifft sich das Team zum Trainingslager. Bundestrainer Nagelsmann will hier die Grundlagen für den angestrebten WM-Titel legen. DFB-Sportdirektor Völler lobte den Teamgeist der Mannschaft. Morgen findet dann das erste Training statt. Das erste WM-Spiel ist am 14. Juni gegen Curaçao. Und das Wetter. Am Donnerstag vielerorts sonnig, im Norden und Nordosten sowie im Süden ein paar Wolken. Dort sind auch vereinzelt Schauer oder Gewitter möglich. Höchstwerte 15 bis 31 Grad. Vor 3 Monaten war Kanzler Merz in China. Jetzt ist Wirtschaftsministerin Reiche zu einem 2-tägigen Besuch in der Volksrepublik. Die beiden Besuche spiegeln die Bedeutung wider, die China als weltgrößter Handelspartner für Deutschland hat. Doch unproblematisch ist die Beziehung nicht. Reiche mahnte in Peking faire Wettbewerbsbedingungen für deutsche Unternehmen an. Allerdings machte auch die chinesische Regierung ihre Interessen deutlich.
10: Es ist ein freundliches Hallo mit dem chinesischen Handelsminister. Die große mitreisende Wirtschaftsdelegation von Ministerin Reiche wird ihn später zum Mittagessen treffen. Reiches chinesischer Counterpart hofft, so scheint's, auf Deutschlands Einfluss in Brüssel in seinem Sinne. Die europäische Seite hat eine Reihe von Handelsmaßnahmen ergriffen, die stark protektionistisch geprägt sind. Wir verfolgen die Angelegenheit sehr aufmerksam. Der Minister meint wohl verschärfte Handelsschutzmechanismen wie etwa mögliche Zölle, die Frankreich und andere EU-Länder auf den Weg bringen wollen. Die deutsche Position unklar. Reiche hat vor allem viel Lob mit im Gepäck. Experten allerdings warnen und sprechen vom China-Schock 2.0. Das Land überschwemme die Weltmärkte mit subventionierten Waren, vor allem Autos, Maschinen und Chemieprodukte. Die Exporte der Volksrepublik nach Deutschland sind angestiegen, umgekehrt sind sie gesunken. Das Handelsbilanzdefizit beträgt etwa 90 Milliarden Euro. Eine unabhängig von Reiche reisende Parlamentariergruppe aus Brüssel wünscht sich mit Blick auf die EU-Handelspolitik.
11: So hoffe ich tatsächlich auch, dass Deutschland sich einreihen wird in diesen Dialog der großen Italien, Frankreich und Spanien. Und dass das unabhängig ist von der Mission, die Frau Reiche jetzt hier macht.
10: Wir fragen bei ihr nach, ob die deutsche Bundesregierung sich den anderen Ländern anschließt, ja oder nein.
13: Wir werben in Brüssel also für einen balancierten Ansatz, wirksame Schutzinstrumente und gleichzeitig Offenheit für den Export.
10: Keine konkrete Antwort also. Am Freitag werden in Brüssel Handelsschutzmechanismen debattiert.
12: Meine Kollegin Marie von Marlinkrott begleitet die China-Reise der Bundeswirtschaftsministerin. Marie, einen fairen Wettbewerb, das wünscht sich die Bundesrepublik von China immer wieder. Wie tritt denn Katharina Reiche bei diesem Besuch auf? Wie spricht sie die Handelsbeziehungen an?
15: Naja, ich würde mal sagen, dass bei ihr das Wort Kooperation überwiegt und die Konfrontation, die ist ja in früheren Jahren auch wegen nach wie vor triftigen Gründen und Handelsunterschieden und Streitigkeiten gab, diese Konfrontation bei ihr etwas in den Hintergrund gerät. Das kann man schon auch ein bisschen daran erkennen, an ihrer Wirtschaftsdelegation. Da sind vor allem auch eben große Player mit dabei. Das sind dann Unternehmen wie BASF, Siemens und viele weitere mehr. Es sind insgesamt 35. Die meisten sind eben größere Unternehmen, die letztlich hier in China agierend auch nochmal ganz eigene Interessen haben. BASF zum Beispiel hat gerade 9 Milliarden Euro in China in ein Megawerk investiert. Das möchte hier sozusagen einen guten Marktzugang haben, keine Probleme bekommen. Und deswegen pocht diese Lobby sicherlich auch darauf, dass man eben nicht zu konfrontativ hier in China auftritt. Das ist ein gewisses Dilemma, weil dadurch auch sozusagen die Stimme des Mittelstands, der ja auch durchaus eben einige Probleme hier beklagt, gerade auch eben die kleineren Unternehmen, die einen schwierigeren Zugang zum Markt haben, dass diese Stimme dann etwas in den Hintergrund gerät. Also ich würde sagen, sie tritt anders als eben manche andere EU-Länder und vor allem auch Stimmen aus Brüssel zu hören sind, eher sehr zurückhaltend und defensiv auf.
12: Ja, weil die deutsche Wirtschaft als Exportnation natürlich ein etwas anderes Interesse vielleicht auch hat. Aber wir haben es gehört, Frankreich, Spanien, Italien verfolgen auf EU-Ebene offenbar eine andere Strategie als Deutschland.
15: Ja, das ist durchaus so. Also es gibt ja momentan in Brüssel einige Initiativen, die eben darauf abzielen, dass man etwas schärfere oder verschärfte Handelsschutzmechanismen initiiert. Eines davon ist eben eine Initiative, die jetzt Frankreich, Spanien, Italien und weitere EU-Länder gemeinsam vorgebracht haben. Eine andere ist eine Initiative, die betitelt wird mit Made in the EU. Da geht es eben darum, dass man bei öffentlichen Ausschreibungen EU-Produkte auch bevorzugt. Das ist letztendlich auch eine Antwort darauf, dass eben China schon seit Jahren eine sehr staatsgeleitete Industriepolitik führt, die eben auch darauf abzielt, eben die eigenen Unternehmen zu stärken und alles möglichst sozusagen in eigener Hand zu halten, bis hin zu dem letzten Element in der Lieferkette. Und da gibt es sozusagen eben viele Antwortversuche auf europäischer Ebene. Und das ist etwas, was wir hier auch immer wieder hören, dann eben auch von anderen, aus anderen EU-Botschaften zum Beispiel in Peking, dass da einfach die deutsche Stimme in Brüssel, die deutsche Regierung eben nicht besonders stark wahrzunehmen ist.
12: Ja, das heißt, China emanzipiert sich zunehmend von der Weltwirtschaft. Die EU versucht darauf eine Antwort zu finden. Und mittendrin die Bundeswirtschaftsministerin. Auf welches Echo trifft all das auf der chinesischen Seite bei ihrem Besuch?
15: Naja, also bei ihrem Besuch ist es jetzt eben, wie gesagt, eigentlich ein sehr freundlicher Umgang und die Wirtschaftsministerin hat da sicherlich auch ein Interesse eben zu sagen, dass China in den letzten Jahren in manchen Hightech-Bereichen so weit vorangekommen ist, dass Deutschland und auch deutsche Unternehmen eigentlich gar nicht mehr umhin können, als genauer hinzuschauen, wie machen die das eigentlich, in welche Kooperationen müssen wir gehen mittlerweile, um eben in bestimmten Bereichen nicht abgehängt zu werden. Da reden wir dann über Bereiche wie Biotech, Biotechnologie oder eben auch Bereiche in der künstlichen Intelligenzforschung. Doch eben aus chinesischer Sicht ist es so, dass man eben auch hier ganz stark seine eigenen Interessen auch heute noch mal vorgebracht hat, auch mit einer kleinen Warnung, dass man ja durchaus wahrnehme, was da gerade in Brüssel diskutiert wird und im Grunde genommen eben auch ein bisschen hofft, dass die deutsche Regierung da aus chinesischer Sicht positiven Einfluss ausübt, dass man da eben nicht allzu hart gegen China vorgeht. Denn eins darf man bei all dem nicht vergessen, Sie hatten es ja eben auch gesagt, Europa hat einiges in der Hand. Europa ist ein unglaublich wichtiger Exportmarkt für China. Die Exporte, das haben wir eben auch im Beitrag gehört, steigen immer weiter von China nach Europa. Und das Land hat hier auch wirtschaftliche Probleme. Es braucht die Exporte, weil es einen sehr schwachen Binnenkonsum hat. Und das ist nur einer der Aspekte, die im Grunde genommen auch Ausdruck davon sind, wenn Europa etwas stärker gemeinsam auftreten würde, man vielleicht auch noch mehr in der Hand hätte.

0: Das iranische Staatsfernsehen hat berichtet, dass es inzwischen eine Absichtserklärung zwischen den USA und Iran gebe. Und die soll vorsehen, dass die USA Truppen abziehen und ihre Blockade der Straße von Hormus auflösen. Was ist denn da dran?
1: Ja, das war die Nachricht, die das iranische Staatsfernsehen heute verbreitet hat. Und relativ schnell hat die amerikanische Seite, genaueren der Ex-Account des Weißen Hauses, darauf reagiert. Und den Tweet habe ich da. Und die räumen das Ganze eigentlich relativ rigoros ab. Also der Tweet übersetzt bedeutet, dass die Meldung der iranischen Staatsmedien eben nicht der Wahrheit entspreche und dass diese Absichtserklärung, die es geben soll, eine reine Erfindung ist. Fakten zählen und diese Fakten, die versucht vielleicht auch Donald Trump, gerade hier Live-Bilder, der hat nämlich gerade oder hält gerade eine Kabinettssitzung ab, weil auch er unter Druck gerät, diesen Krieg im Nahen Osten dann doch irgendwann mal zu beenden. Es geht um die Deutungshoheit, das sehen wir ohne jeden Zweifel. Und in dieser Kabinettssitzung hat Trump auch mehrere Punkte angesprochen, natürlich auch zurückgewiesen, dass es hier schon ein Abkommen gebe. Aber er sagt, Iran sei bereit zu Verhandlungen und er hat auch gesagt, dass er, also Trump, noch nicht zufrieden ist mit dem, was aktuell auf dem Tisch liegt. Es geht weiterhin um das iranische Atomprogramm. Und Trump hat gesagt, selbst wenn Iran auf hoch angereichertes Uran verzichten werde, dann werde er die Sanktionen nicht lockern. Also das ist noch festgefahren, ein Durchbruch hier heute nicht.
0: Das haben wir also klargestellt und schauen als nächstes nach Belgien. Luca, da ist gestern ein Zug mit einem Schulbus kollidiert. 4 Menschen, darunter 2 Kinder, sind gestorben. Es war der schwerste Unfall an einem Bahnübergang in der Geschichte des Landes. Ist denn inzwischen klar, wieso der Schulbus nicht an dem geschlossenen Bahnübergang stehen geblieben ist?
1: Nein, Jan, das ist noch nicht klar und das ist die Frage, die, ich würde mal sagen, alle Menschen bewegt, denn wir können es hier auf den Bildern auch sehen und das ist auch das, was die Behörden jetzt schon bekannt gegeben haben. Dieser Bahnübergang, der war gesichert. Die Schranken sind unten gewesen, die Lampen haben geleuchtet, wie auch jetzt am heutigen Tage, also das Bilder von heute und es ist völlig unklar, warum der Schulbus, 9 Insassen darin, warum der hier auf dieser Grafik auch zu sehen, nicht angehalten ist, sondern die Schranke durchbrochen hat. Das soll ein Video zeigen von einer Überwachungskamera, das noch ausgewertet wird. Ja, der Bus hat die Schranke durchbrochen, wurde dann von dem Zug erfasst. 2 Kinder sind gestorben, 5 werden noch im Krankenhaus versorgt und auch der Busfahrer ist der verstorben. Sein Leichnam wird obduziert, weil eben noch viele Fragen offen sind und weil die Ermittler sich eben davon erhoffen, mehr Licht ins Dunkle zu bringen.
0: Und was überwiegt jetzt in Belgien? Die Trauer oder auch so ein bisschen Wut und Frust wegen dieser offenen Fragen?
1: Ich würde sagen, es ist eine Mischung aus beiden, aber so kurz danach, einen Tag, da ist es wahrscheinlich dann doch die Trauer, die überwiegt in diesem kleinen Städtchen zwischen Antwerpen und Brüssel. Da sind heute viele Leute ja längst gegangen an dem besagten Bahnübergang, haben Blumen niedergelegt, innegehalten. Und eben ja daran gedacht, was da gestern Schreckliches passiert ist, dass ja 2 Kinder im Alter zwischen 12 und 15 Jahren eben verstorben sind. Der Busfahrer, eine erwachsene Begleitperson auch, dass noch immer Kinder um das Leben kämpfen im Krankenhaus. Und es gibt auch ein Kondolenzbuch, in das sich viele Menschen dort eingetragen haben. Also die Trauer, die ist gewaltig und gleichzeitig ja gibt es eben diese offenen Fragen, über die wir gesprochen haben, die sich dann in den nächsten Tagen hoffentlich, ja so wünschen es sich wahrscheinlich viele, dann auch klären werden.
0: Ja, große Trauer in Belgien an der Stelle. Großes Bangen hingegen in Laos. Dort sitzen seit über einer Woche Goldsucher in einer eingestürzten Höhle fest. Bisher konnte kein Rettungsteam zu ihnen durchdringen. Jetzt aber scheint es da positive Nachrichten zu geben.
1: Ja, in der Tat. Es gibt positive Nachrichten und es gab Jubel vom Rettungsteam, das jetzt seit über einer Woche vor dieser Höhle ein Camp aufgeschlagen hat und alles versucht hat, um die verschütteten Goldarbeiter zu retten. Das hier die Bilder von ein paar Stunden, aber nicht falsch interpretieren. Also es sind noch nicht die geretteten Goldsucher, die hier zu sehen sind, sondern das ist der Jubel des Rettungsteams über den Fakt, dass, und wir sehen es hier auf den Bildern schemenhaft in der Kamera, mit der die Goldsucher erreicht worden. 5 sind am Leben und denen geht es gut. Die werden jetzt versorgt mit Lebensmitteln, müssen aber eben noch geborgen werden aus dieser eingestürzten Höhle. Es hatte Starkregen gegeben in der Region nördlich der Hauptstadt in Laos und

0: Das Gebirge da ist sehr abfällig. Das hat diese Goldsucher überrascht. Teile der Höhle sind eingestürzt und die waren jetzt eben über eine Woche verschüttet. Denen 5 geht es aber den Umständen entsprechend gut. Die werden versorgt. 2 Goldsucher, das ist die schlechte Nachricht an dieser Stelle, von denen fehlt weiterhin jede Spur.
1: Und das eine Woche unter Tage. Vielen Dank, Luca Benincasa, für dieses Update.
0: Gerne.
1: In Ost-Berlin entstanden in den 1960er Jahren mehrere Treffs für junge DDR-Bürger. Neben dem Kino International, dem Café Moskau und der Bar Babette war es vor allem die Mokka-Milcheisbar, die zum Kulttreff wurde. Das Gebäude wurde in einem neuen, modernen Stil errichtet und der Bar wurde sogar ein eigenes Lied gewidmet. Mit der Wende kam das Ende der Eisbar. Nun wurde das Haus aufwendig saniert. Neuer Mieter, die Mokka-Milcheisbar.
2: Thomas Naczynski kann es noch. Das Lied von der Mokka-Milcheisbar hat ihn und seine Band berühmt gemacht.
3: In der Mokka-Milcheisbar hat sie mich gesehen. In der Mokka-Milcheisbar, da ist es geschehen.
2: Naczynski und seine Band waren Stammgäste hier. Für sie war die Mokka-Milcheisbar mehr als ein Café.
4: Da haben wir gesessen, haben uns über alles Mögliche unterhalten, haben den Mädchen zugeguckt, die reingekommen sind und dann leider wieder gegangen sind. Also es war einfach eine großartige Zeit.
2: Es gibt viele solche Erinnerungen. Das haben Natascha und Alexander Neumann erlebt. Die beiden wollen die Mokka-Milcheisbar als Ort der Begegnung wieder eröffnen.
5: Wahnsinn, wie viele Nachbarn vorbeigekommen sind und Bilder geteilt haben.
6: Wir sind gekommen auch mit Geschichten. Also haben uns erzählt, wie es damals war. Wie die haben hier ihren Freund getroffen oder die erste Eis gegessen.
2: Eis soll es jetzt auch wieder geben und noch viel mehr. In einem 60er-Jahre-Ambiente. Denn die Mokka-Milcheisbar ist Teil eines Ensembles von Bauten, die alle um diese Zeit entstanden sind. Vorzeigeobjekte der jungen DDR.
7: Von Mischgetränken ist dort alles erhältlich, was auf diesem Gebiet einen Namen hat. Diese Namen, Flips, Cocktails, Shakes, sollte die HO demnächst ins Deutsche übersetzen. Es passt besser zur Milchbar Stalinallee.
2: Die heißt schon lange Karl-Marx-Allee und hat in den letzten Jahren eine Renaissance erlebt. Dazu gehört nun auch die Wiedereröffnung der Mokka-Milcheisbar, die nach der Wende 1993 geschlossen wurde.
1: Nah am Menschen zu arbeiten, das ist wohl einer der wichtigsten Gründe, wenn man sich nach der Schule für einen Pflegeberuf entscheidet. Zuletzt haben sich wieder mehr Auszubildende für eine Arbeit in diesem Bereich entschieden. Und wir waren dabei bei den ersten Schritten in der Lehre, mittendrin im Klinikalltag in Brandenburg an der Havel.
8: Hallo, guten Morgen.
9: Hallo, wir würden einmal gerne bei Ihnen Blut abnehmen. Ist das in Ordnung für Sie?
8: Ja.
10: Blut abnehmen ist für Mia-Sophie Neumann auch im dritten Lehrjahr noch keine Routine.
8: Das ist so eine Aufgabe, die man jetzt auch noch nicht so oft gemacht hat. Deswegen ist es immer so ein bisschen mit Mut hat es auch. Man braucht schon ein bisschen Mut.
10: Sie ist nervös. Im Herbst wird sie ihren Abschluss an der Pflegeschule der Uniklinik Brandenburg an der Havel machen. Heute schauen ihr 2 Azubis aus dem ersten Lehrjahr über die Schulter. Ausbildungskoordinatorin Kirstin Klaus ist zur Unterstützung dabei, falls was schief geht.
8: Im schlimmsten Fall trifft man nicht, dann ist es halt so. Aber ja, es kann jedem passieren, denke ich mir immer.
11: 3-mal, 1 bis 3-mal.
8: 3 Versuche.
11: Ach,
8: Emine. So, schöne Faust machen. Und dann treffe ich jetzt hoffentlich. Wiegt 1-mal?
12: Ich glaube nicht.
13: Hat sie sich doch weggerissen.
8: Ich glaube auch. Ich habe die Vene nicht getroffen.
10: Mia probiert es nochmal.
8: Gucke ich nochmal.
10: Hochkonzentriert, aber auch beim 2. Versuch trifft sie die Vene nicht.
8: Nein, es gehört schon mit dazu, aber es nervt mich dann halt immer selber, weil es für die Patienten ja auch ein bisschen unangenehm ist.
10: So wie Mia-Sophie Neumann entscheiden sich immer mehr Menschen für eine Ausbildung in der Pflege. Laut dem Statistischen Bundesamt ist die Zahl der Ausbildungsverträge im vergangenen Jahr um 8% gestiegen. Der Beruf gilt als krisenfest und ist inzwischen gut bezahlt. 1.400 Euro brutto verdient ein Azubi hier im ersten Lehrjahr. Manche entscheiden sich aber auch aus ganz persönlichen Gründen für den Pflegeberuf.
14: Ich war selbst sehr lang in der Klinik als Patientin. Und da hatte ich halt sehr, sehr viel Kontakt mit Schwestern und habe mir irgendwann gedacht, genau das möchte ich auch. Also das, was die Schwestern mir da, dort gegeben haben, das möchte ich irgendwann auch mal Menschen zurückgeben können.
10: Azubis wie Marie-Sophie Rostek übernehmen schon früh Verantwortung, lernen praxisnah.
14: Wir kommen jetzt, um Ihre Spritze verabreichen.
8: Ja.
10: Die 21-Jährige ist im ersten Lehrjahr und hat so etwas noch nie vorher direkt am Patienten gemacht.
14: Dann nehme ich mir jetzt einen Tupfer, streiche da einmal rüber mit dem Wisch, werfe ihn ab und muss 15 Sekunden Einwirkzeit beachten. Und wir vergessen die Spritze vor.
10: Marie merkt, sie hat vergessen, die Spritze vorzubereiten.
12: Ich assistiere jetzt mal noch so ein bisschen.
10: Aber genau für solche Fälle ist Kirstin Klause dabei. Als Backup.
12: Ja, genau, so, schön glatt ziehen. Genau, und jetzt mit dem Daumen von oben drücken. Und mit Gefühl, nicht so schnell, sonst brennt's.
14: Kurz warten.
12: Mhm.
14: Und dann raus.
12: Super.
15: War
12: normal.
15: Gut.
14: War gut.
15: Ja, also war gut.
8: Und Marie, die Hände zittern ein bisschen, weil man schon aufgeregt ist, ne?
14: Aber das liegt jetzt an ihm.
10: Auf dem Flur dann eine kurze Auswertung. Kirstin Klause erklärt, beim nächsten Mal soll Marie die Spritze bis ganz nach unten durchdrücken.
12: Und das klickt dann nach oben. Aber das ist nur das allerletzte, also nur damit es dann richtig nach unten geht.
14: Okay.
12: Aber ansonsten war das.
14: Und die Spritze vorbereiten.
12: Genau, das macht Sinn.
10: Viel Verantwortung gleich im ersten Lehrjahr, auch wenn immer mehr die Ausbildung beginnen. Die Abbruchquote in der Pflege bleibt konstant hoch. Bundesweit bricht jeder Dritte ab.
8: Klar denkt man sich manchmal, ja, warum mache ich das hier eigentlich? Oder wenn dann um 4.30 Uhr der Wecker klingelt, denkt man sich dann trotzdem manchmal, ja, ich würde jetzt schon gern liegen bleiben, aber ja, man muss die 3 Jahre einfach durchziehen.
10: Mia Sophie Neumann wird im Herbst ihre Ausbildung beenden und möchte dann auf jeden Fall in dem Beruf arbeiten, nah am Menschen.
1: Die deutsche Wirtschaft schwächelt und nun wird sie zusätzlich belastet, weil der Iran-Krieg alles verteuert. Deshalb haben die Wirtschaftsweisen, die die Bundesregierung beraten, ihre Konjunkturprognose gesenkt. Statt wie im Herbst vorher gesagt, erwarten die Experten jetzt nicht mehr ein Wachstum von 0,9%, sondern nur von 0,5%. Außerdem haben sie die Bundesregierung aufgefordert, mit der Reform der Sozialsysteme die Ausgaben deutlich zu senken. Eine Branche, die besonders wegen der konjunkturellen Schwäche kämpft, ist die Bauwirtschaft. Zwar hat sich der Stellenabbau laut einer aktuellen Erhebung des IFO-Instituts verlangsamt, dennoch sehen Branchenvertreter Unsicherheiten. In der Baustoffindustrie wünscht man sich daher effektive Reformen und Anreize für Investitionen.
16: Wer wissen will, wie es der Bauindustrie geht, der muss nur in dieses riesige Loch schauen. Es ist die größte Tongrube Deutschlands, Meuth im Westerwald. Hier baut die Firma von Stefan Schmidt Ton ab. Für Fliesen, Dachziegel oder Zement. Derzeit ist hier wenig los.
17: Wir hängen natürlich stark am Hochbau, am Wohnungsbau. Und der liegt bekanntermaßen in Deutschland am Boden. Wir sehen eigentlich seit letztem Jahr einen kontinuierlichen Rückgang in der Menge, was hauptsächlich an dem deutschen Markt liegt, weil zu wenig gebaut wird.
18: Also die Krise am Bau schlägt bei Ihnen hier in der Grube voll auf?
17: Die schlägt für uns als Primärrohstofflieferanten natürlich hier voll auf.
16: Immerhin, weltweit läuft das Geschäft für den Mittelständler einigermaßen, selbst in Europa. In Deutschland aber kommen kaum noch Aufträge. Vor allem die Bürokratie macht dem Betrieb immer mehr zu schaffen. Planen und investieren ist so kaum noch möglich.
17: Um einen neuen Tagebau zu starten, brauchen wir eine Vorlaufzeit von 10 bis 15 Jahren, bevor wir überhaupt die erste Tonne Ton baggern und verarbeiten können. Wir brauchen weniger Regulierung, das ist ganz, ganz wichtig.
16: Im Betrieb hat Adrian Alberg vor kurzem seine Ausbildung begonnen. In seinem Berufsleben kennt er nur Krise in Deutschland. Der Azubi übt sich in Zweckoptimismus.
19: Ich habe große Hoffnung, weil Rohstoffe wird man immer brauchen. Und früher oder später wird es wieder richtig boomen. Ich wünsche mir von der Politik, dass mehr in die Bauindustrie investiert wird und die Steuern auf Industrie gesenkt wird.
16: Im Werk ist auch eine riesige Mahlanlage. Die läuft mit Gas. Um Kosten zu senken, wollte Stefan Schmidt eigene Windkraftanlagen errichten. Aber als die Behörden alles nach mehreren Jahren endlich genehmigt hatten, waren die Anlagen inzwischen zu teuer. Deshalb geht es jetzt erstmal mit Gas weiter.
15: Wir stehen im internationalen Wettbewerb. Auch wenn wir kein Riesenunternehmen sind, verkaufen wir in 46 Länder diese Erde. Und die Regularien und Anforderungen an andere Unternehmen im Ausland, die sind doch wesentlich niedriger. Das heißt, hier haben wir einen echten Wettbewerbsnachteil und wir sind nun mal standortgebunden. Wir können nicht weggehen.
20: Und wie fühlen Sie sich da als Unternehmer in Bezug auf die Politik?
15: Ja, schon alleingelassen und im Stich gelassen.
16: Hoffnung auf grundlegende Wirtschaftsreformen dieser Bundesregierung hat Schmidt nicht mehr. Und dabei ist er selber CDU-Mitglied. Der Betrieb setzt jetzt erstmal auf das Auslandsgeschäft und hofft, dass dann hier in der Tongrube bald wieder mehr los ist.
1: Trotz der trüben gesamtwirtschaftlichen Lage ist die Zahl der Superreichen angestiegen. Als superreich gilt, wer ein Finanzvermögen von mehr als 100 Millionen US-Dollar besitzt. In Deutschland waren dies im vergangenen Jahr etwa 5.000 Menschen. Das waren 28% mehr als 2024. Zu diesem Ergebnis kommt die Unternehmensberatung Boston Consulting Group. Die Superreichen besitzen demnach mehr als ein Viertel des gesamten Finanzvermögens in Deutschland. Und die Autoren der Studie erwarten, dass dieser Anteil bis 2030 weiter zunimmt.
21: Die große Frage, wie wird man superreich, indem man vorher reich ist und dann sehr viel Geld investieren kann, zum Beispiel am Finanzmarkt in renditestarke Anlageklassen, zum Beispiel in Aktien, aber auch in andere Finanzprodukte. Und dass der Finanzmarkt ein wichtiges Instrument ist, das hat ja auch der Staat an vielen Stellen jetzt mit realisiert und hat deshalb zwei Dinge eingeführt, die im nächsten Jahr kommen sollen. Einmal die Frühstartrente und einmal das Altersvorsorgedepot. Zwei Konstrukte, wo man am besten investieren sollte. Und der Staat gibt etwas dazu. Es gibt steuerliche Anreize. Es wird zwar wahrscheinlich nicht dazu führen, dass man superreich wird, aber es soll ein kleines Vermögen helfen, aufbauen zu können. Und es soll den Staat am Ende entlasten mit dem, was wir vorhin in den Beiträgen gehört haben, rund um das Thema Sozialsysteme sichern.
1: Gegen den allgemeinen Trend läuft es in der deutschen Luft- und Raumfahrtindustrie. Die Branche hat im vergangenen Jahr Rekorde bei Umsatz und Beschäftigung verzeichnet. Laut Bundesverband BDLI stieg der Branchenumsatz um 19% auf 62 Milliarden Euro. Die Zahl der Mitarbeiter wuchs auf 130.000 an, ein neuer Höchststand. Der Verband führt das Wachstum unter anderem auf die höhere Nachfrage bei Rüstungsgütern zurück. Allerdings setzten fragile Lieferketten und steigender internationaler Wettbewerb der Branche zu. Am deutschen Arbeitsmarkt, da setzen sich Teilzeitmodelle immer mehr durch. Nach Angaben des Statistischen Bundesamts haben im vergangenen Jahr so viele Beschäftigte ihre Stundenzahl reduziert wie nie zuvor. Die Behörde beziffert die Teilzeitquote auf fast 32%. Im Schnitt werde demnach etwa 21 Wochenstunden gearbeitet. Laut dem Statistischen Bundesamt arbeiten deutlich mehr Frauen in Teilzeit als Männer.
22: In der Nordhälfte hat eine Kaltfront für eine kleine Abkühlung gesorgt. Im Süden und Südwesten hingegen ist weiterhin Schwitzen angesagt. Wir schauen mal, wie sich das in den kommenden Tagen entwickelt. Gestern wurden noch in Bremen 30 Grad gemessen, heute sind es 10 Grad weniger. Ab morgen geht die Kurve wieder nach oben, am Freitag 29 Grad, danach kühlt es ab. In Freiburg hingegen bleibt es die ganze Zeit über heiß. Am Samstag werden sogar 34 Grad erwartet, erst danach kommt die Abkühlung. Ja, und dieses Hoch hier hat uns die erste Hitzewelle des Jahres gebracht. In Südwesteuropa ist es noch heißer. In Spanien werden zum Beispiel regional um die 40 Grad erwartet. Für Ende Mai ist das sehr ungewöhnlich und natürlich viel zu heiß. Bei uns fließt heute im Norden und Osten des Landes deutlich weniger warme Luft ein. Die wirkt sich besonders auf die Temperaturen aus. Ansonsten gibt es schon wieder Sonne von früh bis spät. Hier und da ziehen ein paar Wolken vorbei, es bleibt aber meist trocken. Im Süden des Landes kann es heute im Laufe des Tages vor allem in der Nähe der Alpen und am Bodensee zu einzelnen Schauern und Gewittern kommen. In der Nacht geht es überall trocken weiter, in der Nordhälfte kann sich stellenweise Nebel bilden. Und es kühlt regional ordentlich ab, sodass Bodenfrost regional tatsächlich wieder ein Thema ist, also große Temperaturunterschiede zwischen Tag und Nacht. Heute geht es im Süden und Südwesten verbreitet heiß weiter, am Oberrhein werden 33 Grad erwartet, an den Küsten bei Seewind 14 bis 18 Grad. In der Nacht wird es vom Norden und Osten bis zur Mitte frisch. Die Werte reichen meist von 9 bis 3 Grad. Im Süden und Südwesten viel milder mit bis zu 16 Grad. Ja, und morgen liegen die Werte dann meist zwischen 15 und 31 Grad. Wir schauen uns mal die Aussichten an. Am Donnerstag weiterhin sehr sonniges und trockenes Wetter. Am Nachmittag sind vom Südschwarzwald bis zu den Alpen einzelne Schauer und Gewitter möglich. Der Freitag beginnt noch sonnig. Später sind dann im Nordwesten einige Schauer und Gewitter dabei. Es besteht lokal Unwettergefahr. Am Samstag neben Sonne besonders in der Mitte dichtere Wolken, dazu Schauer und Gewitter, die auch heftig ausfallen können. Zusammengefasst erst sonnig, heiß und trocken, dann ab dem Wochenende Schauer und Gewitter, die teilweise dann auch wirklich in den Unwetterbereich gehen können.
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25: Willkommen zur Tagesschau in einfacher Sprache. Ich bin Susanne Holst und das sind unsere Nachrichten. Experten: Deutsche Wirtschaft wächst wenig. Daniela Klette: Strafe für frühere Terroristin. Bericht: Mehr Superreiche in Deutschland. Islam: Muslime in Mekka. Großbritannien und Frankreich: Große Hitze. Und nun zur ersten Nachricht. Experten: Deutsche Wirtschaft wächst wenig. Viele Experten beraten die Bundesregierung. Es gibt auch eine Gruppe von Experten für Wirtschaft. Sie ist auf dem Foto. Diese Gruppe hat jetzt einen Bericht gemacht. Darin steht: Die Wirtschaft in Deutschland wächst weniger als erwartet. Dazu zeigen wir einen Film.
26: Die Experten haben herausgefunden, die Wirtschaft in Deutschland wächst wenig wegen dem Krieg in Iran. Er macht Öl und Strom nämlich teuer. Auch die Zölle von den USA sind schlecht für die deutsche Wirtschaft. Und Deutschland verkauft weniger Autos und Maschinen in das Ausland. Dieser Experte sagt: Viele Länder kaufen lieber Autos und Maschinen aus China. Menschen mit Arbeit müssen in Deutschland auch viel für Versicherungen bezahlen, zum Beispiel für die Rente. Diese Expertin sagt: Das ist zu viel Geld für Versicherungen. Die Menschen haben deshalb weniger Geld, um etwas zu kaufen. Und wenn sie weniger kaufen, dann ist das schlecht für die Wirtschaft. Die Experten sagen deshalb, die Versicherungen für Rente, Krankheit und Pflege müssen schnell verändert werden.
25: Und nun zur nächsten Nachricht. Daniela Klette: Strafe für frühere Terroristin. Die Frau auf dem Foto ist Daniela Klette. Sie war wahrscheinlich früher Terroristin bei der Gruppe RAF. Diese Gruppe war gegen die Politik und Wirtschaft und hat auch Menschen getötet. Die RAF hat sich vor vielen Jahren aufgelöst. Jetzt hat Klette eine Strafe bekommen. Dazu ein kurzer Film aus dem Gericht. Klette hat die Strafe aber nicht wegen der RAF bekommen. Als es die RAF nicht mehr gab, hat Klette sich lange versteckt. Dann hat sie Überfälle gemacht. Deshalb hat sie die Strafe bekommen. Klette muss für 13 Jahre ins Gefängnis. Und nun zur nächsten Nachricht. Bericht: Mehr Superreiche in Deutschland. Experten haben einen Bericht gemacht. Darin geht es um superreiche Menschen. Superreich heißt, ein Mensch hat mindestens 86 Millionen Euro. Er kann sich mit dem Geld viel kaufen, zum Beispiel teure Uhren, wie auf dem Foto. Die Experten haben festgestellt, in Deutschland waren im letzten Jahr 5.000 Menschen superreich. Das waren mehr Menschen als im Jahr davor. Und nun zur nächsten Nachricht. Islam, Muslime in Mekka. Mekka ist eine Stadt in Saudi-Arabien. Muslime sind Menschen mit der Religion Islam. Die Punkte auf dem Foto sind alles Muslime in Mekka. Sie feiern jetzt das Opferfest. Das ist das wichtigste Fest im Islam. Jetzt zeigen wir einen kurzen Film. Viele Muslime sind nach Mekka gekommen. Sie wollen einmal bei der Kaaba beten. Das ist das schwarze Gebäude. Es ist sehr wichtig für Muslime. Wenn sie gesund sind und genug Geld haben, dann sollen Muslime einmal im Leben nach Mekka kommen. Und nun zur nächsten Nachricht. Großbritannien und Frankreich, große Hitze. In Großbritannien und Frankreich ist es gerade sehr heiß, zum Beispiel in der französischen Hauptstadt Paris. Davon ist das Foto. Normalerweise ist es erst im Sommer so heiß. Im Mai ist das aber ungewöhnlich. Experten sagen, das liegt auch am Klimawandel. Wir zeigen jetzt einen Film dazu.
26: Das ist in der Hauptstadt von Großbritannien, London. Es ist dort so heiß wie noch nie im Mai. Die Menschen kühlen sich ab mit Wasser, mit Eis und mit Sonnenschirmen. Und sie setzen sich in den Schatten. Diese Frau sagt, ich musste mir eine Klimaanlage kaufen. Und ich trinke viel, bleibe im Schatten und bewege mich wenig. Und dieser Mann sagt, ich finde die Hitze schlimm. Sie macht keinen Spaß. Auch in Frankreich ist es so heiß wie noch nie im Mai. Mehrere Menschen sind schon gestorben wegen der Hitze. Die Behörden warnen, Achtung, schützen Sie sich gegen die Hitze. Die Sonne scheint und am Himmel sind keine Wolken. Deshalb ist es so heiß. Und es bleibt wahrscheinlich noch ein paar Tage heiß.
25: Und das waren unsere Nachrichten. Experten, deutsche Wirtschaft wächst wenig. Daniela Klette, Strafe für frühere Terroristin. Bericht: Mehr Superreiche in Deutschland. Islam, Muslime in Mekka. Großbritannien und Frankreich, große Hitze. Und jetzt kommt das Wetter von Deutschland. Die Sonne scheint, nur oben im Norden und unten im Süden gibt es ein paar Wolken. Es werden 15 bis 31 Grad. Das war die Tagesschau in einfacher Sprache. Tschüss, bis zum nächsten Mal.

0: Guten Abend und ganz herzlich willkommen zur neuen Stunde bei Ihrem Nachrichtensender Tagesschau 24. Die Auswirkungen des Iran-Krieges bremsen die ohnehin schwache Wirtschaft in Deutschland und erwartungsgemäß haben heute auch die sogenannten Wirtschaftsweisen ihre Prognose für dieses Jahr deutlich nach unten korrigiert. Im Herbst hatten sie noch ein Wachstum von 0,9% erwartet. In ihrem Frühjahrsgutachten gehen sie von nur noch 0,5% aus. Außerdem haben sie die Bundesregierung aufgefordert, mit der Reform der Sozialsysteme die Ausgaben deutlich zu senken.
1: Sophia von Rundstedt berät Unternehmen beim Umstrukturieren und auch Entlassen von Mitarbeitern. Im Gegensatz zu vielen Wirtschaftsbranchen hat sie derzeit sehr gut zu tun.
2: Die Lage ist ja insgesamt brenzlig. Also wir haben sehr, sehr hohe Insolvenzen. Wir haben sehr, sehr hohe Energiekosten.
1: Trotz meist freundlicher Mienen, die Lage ist schwierig, sagen auch die 5 Experten des Sachverständigenrates. Sie schätzen, dass die deutsche Wirtschaft dieses Jahr nur um 0,5% wächst. Kein echter Aufschwung. Den verhinderten die US-Zollpolitik und die hohen Energiepreise durch den Iran-Krieg. Außerdem lahme der Export vor allem von Autos und Maschinen, denn
3: jetzt schon sehr deutlich sichtbar ist der stärker werdende Wettbewerb chinesischer Anbieter in den klassischen deutschen Exportsektoren, etwa im Maschinenbau.
1: Großes Augenmerk legen die Politikberater auf die Beitragsentwicklung der 5 Sozialversicherungen, der gesetzlichen Renten-, Kranken-, Pflege-, Arbeitslosen- und Unfallversicherung, die Arbeitgeber und Arbeitnehmer meist hälftig zahlen. Ohne Reformen steige der Anteil an den Löhnen von heute gut 42 auf knapp 50% in den nächsten 14 Jahren.
4: Das ist zu viel. Wir wissen, was das für negative Konsequenzen hat. Das heißt, weniger netto vom Brutto. Die Menschen können weniger konsumieren, haben geringere Arbeitsanreize, schlecht für die Wirtschaft. Die Arbeitskosten für die Unternehmen steigen, schlecht für die Wirtschaft.
1: Die Bundesregierung arbeitet derzeit an Reformen zur Kranken- und Pflegeversicherung. Die seien dringend nötig und auch eine Rentenreform.
5: Wir werden übernächstes Jahr einen sprunghaften Anstieg der Rentenversicherungsbeiträge erleben. Der ist schon ganz lange in den Vorausberechnungen drin. Der hat auch mit der letzten Reform noch gar nicht mal zu tun. Eher die Frage, wann genau kommt er. Das heißt, in dieser Legislaturperiode ist der Handlungsdruck groß.
1: Bis zur Sommerpause will die Bundesregierung ihre Reformpläne vorlegen.
0: Über das Frühjahrsgutachten hat mein Kollege Bernd Raser mit Monika Schnitzer gesprochen, der Vorsitzende des Sachverständigenrates. Unter anderem hat er sie gefragt, ob die Lage der deutschen Wirtschaft nicht sogar noch schlimmer werden könnte infolge des Iran-Kriegs.
4: Ja, in der Tat. Wir haben ja jetzt für diese Prognose schon die Erwartung halbiert. Im November dachten wir noch, wir könnten dieses Jahr um 0,9% wachsen. Jetzt gehen wir von 0,5% aus nach den aktuellen Daten. Aber wenn der hohe Ölpreis länger anhält, bis ins nächste Jahr hinein, weil die Straße von Hormuz nicht so schnell wieder freigeräumt wird, dann kann es auch noch schlechter kommen. Wir haben in einem Szenario ausgerechnet, das könnte nochmal Wachstum von 0,3% kosten. Dann sind wir eigentlich schon wieder in der Stagnation in diesem Jahr.
6: Und jetzt schauen wir mal auf die Probleme, die sich daraus noch ergeben. Sie haben die Sperrung der Straße von Hormuz gerade angesprochen. Höhere Energiepreise, vielleicht auch höhere Düngemittelpreise und Lebensmittelpreise, das schmälert doch alles noch unseren privaten Konsum, weil wir haben einfach viel zu wenig Geld in der Tasche. Was wollen Sie dagegen tun?
4: Ja, in der Tat. An der Stelle müssen wir dann auch wieder mit stärkerer Inflation rechnen. Das belastet die Haushalte. Übrigens wird das dann auch irgendwann die EZB auf den Plan rufen. Dann wird die auch, um die Inflation einzudämmen, irgendwann auch die Zinsen erhöhen. Das belastet die gesamte Wirtschaft, die Investitionen, die Bauwirtschaft. Also da könnte noch einiges auf uns zukommen.
6: Das sind die konjunkturellen Probleme, aber wir haben ja auch die strukturellen Probleme. Und zwar ein Thema, ich kann mich erinnern an jeden Report, den Sie veröffentlichen, Lohnnebenkosten senken. Das ist immer Ihre Forderung. Und die große Frage ist, passiert das denn überhaupt, dass die Lohnnebenkosten gesenkt werden?
4: Ich glaube, es geht jetzt vor allen Dingen darum, dafür zu sorgen, dass die Lohnnebenkosten nicht weiter steigen. Wir sehen einfach, wir haben enorme Kostensteigerungen im Gesundheitsbereich und das wird dazu führen, dass die Beitragssätze dort weiter steigen müssen. Wir haben enorme Kostensteigerungen im Pflegebereich. Alles wird noch schlimmer durch den demografischen Wandel, dass die Menschen immer älter werden, weniger Menschen in der Erwerbsbevölkerung da sind, die im Umlagesystem das System finanzieren können. Also wir müssen mit massiven Beitragssteigerungen rechnen, wenn wir nichts tun. Das ist genau die Botschaft unseres Gutachtens. Da reden wir nicht über Beitragssenkungen, wir reden darüber, das Schlimmste zu verhindern, dass die Beitragssätze nicht noch weiter steigen müssen.
6: Sie nehmen sich ja immer in Ihren Berichten auch mal Schwerpunkte vor. Vor ein paar Jahren war es die Rentenversicherung, jetzt sind Sie bei der Sozialversicherung. Unter anderem die Gesundheitsreform, die haben Sie ja mal genauer analysiert. Die ist doch jetzt gerade auf den Weg gebracht. Reicht Ihnen das nicht aus?
4: Nun, so wie die Gesundheitsreform aktuell geplant ist, vom Kabinett verabschiedet worden ist und jetzt im parlamentarischen Prozess ist, reicht das mal gerade, um den Kostenanstieg für das nächste Jahr abzudecken. Aber die Kosten werden danach immer weiter ansteigen. Ein großer Kostenfaktor beispielsweise neben der demografischen Alterung ist, dass der medizinische Fortschritt zu immer höheren Kosten führt. Und auch im Krankenhaussystem erleben wir einfach, dass wir große Kosteninneffizienzen haben, die man in den Griff bekommen könnte, aber die muss man dann tatsächlich auch angehen.
6: Einen anderen Punkt, den Sie sich auch rausgegriffen haben, das ist das Thema Pflegeversicherung. Und da sind auch ein paar Forderungen von Ihnen, die ja nicht gerade sehr bequem sind. Nämlich zum Beispiel zu überlegen, ob alle Menschen in eine bestimmte Pflegestufe müssen oder vielleicht auch später erst eingestuft werden. Und höhere Beiträge für Kinderlose. Sind das Forderungen, die so unpopulär sind, dass sie überhaupt durchsetzbar sind?
4: Man muss sich an der Stelle einfach mal fragen, wie kam es zu diesen Kostensteigerungen? Man hat 2017 in dem sogenannten zweiten Pflegestärkungsgesetz die Leistungen massiv ausgeweitet, den Zugang erleichtert. Das haben die Menschen dann auch in Anspruch genommen und das hat jetzt schon zu großen Kostensteigerungen geführt. Wir werden ein Defizit im nächsten Jahr haben von über 7 Milliarden. Das wird sich schnell steigern auf über 15 Milliarden. Das sind Summen, die man in den Griff bekommen muss. Und an der Stelle geht es tatsächlich darum, diese Leistungsausdehnung etwas zurückzufahren. Denn man ist damals übers Ziel hinausgeschossen. Man hat mehr ausgedehnt, als die Expertenkommission damals empfohlen hat. Da hat man es des Guten zu viel sein lassen. Und an der Stelle muss man etwas zurückfahren. Wie man Kinderlose jetzt stärker einbezieht, ist etwas, was wir selbst im Gutachten nicht thematisiert haben. Wir haben stärker auf die Generationengerechtigkeit geschaut. Aber in der Tat, auch das ist natürlich ein wichtiger Punkt. Wer keine Kinder hat, hat im Erwerbsleben mehr Möglichkeiten, auch selbst was anzusparen. Er hat ja geringere Kosten, egal ob jetzt freiwillig oder unfreiwillig kinderlos. Und dass man an der Stelle dann sagt, Kinderlose sollten stärker herangezogen werden, das hat eine durchaus Berechtigung, zumal ja Kinder oft die sind, die dann die Pflege übernehmen. Die mehr als 50% der Menschen werden im Alter von Angehörigen gepflegt. Das sind dann eben typischerweise die Kinder.
6: Abschließend vielleicht mal die Frage, und das klingt ja auch in Ihrem Report durch, die Bundesregierung, die müsste jetzt nötige Strukturreformen beschließen, aber haben die überhaupt die Möglichkeiten dazu? Glauben Sie, dass diese Strukturreformen wirklich kommen, dass sich CDU, CSU und SPD darauf einigen?
4: Also hier habe ich dann doch eine gewisse Zuversicht. Ja, wir sehen bei der Rente immer, dass das unglaublich schwer ist. Wir haben uns da schon immer die Zähne ausgebissen mit unseren Vorschlägen. Bei der Reform, die jetzt für die gesetzliche Krankenversicherung vorgelegt ist, da sieht man schon, da ist einiges sehr mutig angegangen worden. Und genau dasselbe erhoffen wir uns jetzt auch bei der Pflegeversicherung. Denn wenn man sieht, dass sich alle beschweren, dann heißt es letztlich auch, man hat alles richtig gemacht. Man hat keine Interessengruppe außen vor gelassen. Und man muss den Menschen einfach vor Augen führen, wenn wir solche Reformen nicht durchführen, dann werden die Beitragssätze immer stärker steigen. Das heißt, wir haben es ja gerade eben schon auch gehört, weniger netto vom Brutto. Das kann nicht in unserem Interesse sein. Man muss einfach immer fragen, was müssten wir denn sonst streichen, um das System weiter zu finanzieren? Und da wird einiges dabei sein, auf was wir vielleicht auch nicht verzichten wollen.
6: Strukturreformen sind nötig, das sagt Monika Schnitzer, Vorsitzende des Sachverständigenrates Wirtschaft. Herzlichen Dank für das Gespräch.
4: Gerne.
0: Bundesverteidigungsminister Pistorius ist zurzeit in der kanadischen Hauptstadt Ottawa. Auf dem Programm stand unter anderem ein Gespräch mit seinem kanadischen Amtskollegen McGuinty. Es geht um Fragen gemeinsamer Sicherheit, Rüstungskooperationen, Hilfe für die Ukraine und die Vorbereitung des für Juli geplanten NATO-Gipfels. Der SPD-Politiker nimmt außerdem an der Sicherheitskonferenz CANSEC teil. Deutschland will Kanada auch als Partner für eine gemeinsame U-Boot-Partnerschaft mit Norwegen gewinnen. Der Kieler U-Boot-Bauer TKMS hofft auf einen Auftrag der Kanadier. Diesen Besuch des Verteidigungsministers begleitet meine Kollegin Claudia Buckenmeier in Kanada. Claudia, das Land ist für Deutschland ein wichtiger Partner. Pistorius reist schon zum zweiten Mal in 7 Monaten dorthin. Was will er denn mit diesem erneuten Besuch erreichen?
7: Er hat es noch weiter ausgeweitet und hat gesagt, in 3 Jahren sei er jetzt bereits zum 3. Mal da. Das zeige ja, wie wichtig Kanada für Deutschland wäre. Also er will natürlich die sicherheitspolitische, verteidigungspolitische Zusammenarbeit vertiefen. Aber ganz konkret geht es dieses Mal wirklich darum, zu versuchen, das U-Boot-Geschäft, das auf der einen Seite von Deutschland gemeinsam mit Norwegen an Kanada herangetragen wurde, unter Dach und Fach zu bringen. Aber es gibt einen sehr ernsthaften Konkurrenten, eine südkoreanische Firma. Und wie wir das hier auf dieser Sicherheitsmesse erleben, ist diese Firma extrem präsent, sehr viel präsenter als das Unternehmen TKMS, das das deutsche U-Boot produzieren würde. Man hat so das Gefühl, dass es hier so eine richtige Offensive gibt, dafür zu werben, dass Kanada unbedingt das südkoreanische Angebot annehmen müsste. Und man muss dabei sehen, es geht um sehr viel mehr als nur den Verkauf eines Rüstungsprodukts, einer Verteidigungsfähigkeit, sondern es geht darum, dass Kanada möchte, möglichst viel davon zu profitieren, neue Arbeitsplätze im Land zu schaffen, möglicherweise auch andere Zusammenarbeitsmöglichkeiten zu erschließen. Das heißt, man versucht wirklich den besten Deal herauszubekommen und arbeitet da auch ein bisschen damit, dass man hier so 2 sehr starke Angebote hat, die man so ein bisschen gegeneinander, ich würde nicht sagen ausspielt, aber wo man eben guckt, was kann man herausbekommen.
0: Ja, so Kanada wird umworben, offensichtlich nicht nur von Deutschland, aber mal abgesehen von diesen Rüstungsdeals ganz konkret, wie eng ist denn das Verhältnis zwischen Kanada und der Bundesrepublik?
7: Also es sieht danach aus, dass es wirklich ein sehr enges Verhältnis ist. Heute Abend ist in der Botschaft hier in Ottawa ein großer Festakt, 75 Jahre deutsch-kanadische Beziehungen. Auch deshalb ist der Verteidigungsminister heute hier, weil er daran teilnehmen wird. Er wird die kanadische Außenministerin sprechen. Das soll auch ein Beleg dafür sein, dass man gute Beziehungen hat. Jetzt gerade wurde bekannt, dass Deutschland von Kanada LNG-Gas abnehmen möchte in einer großen Menge. Das wird auch gesehen als ein Teil eines möglichen Pakets, um diesen U-Boot-Deal mit nach Deutschland und Norwegen zu bekommen. Also da gibt es sehr, sehr viele Verbindungen. Es sind aber nicht nur Verbindungen zwischen Deutschland und Kanada, sondern auch generell zwischen der Europäischen Union und Kanada.
0: Dass Deutschland sich enger an Kanada bindet, das hängt ja auch mit der Politik in Washington zusammen. Die Beziehungen zu den USA sind geschwächt. Und das zeigt sich auch daran, dass aus der US-Regierung offenbar niemand ein Interesse an einem Besuch des deutschen Verteidigungsministers hatte.
7: Ja, es wurde versucht, einen Termin hinzubekommen. Das gelang aber nicht. Der amerikanische Verteidigungsminister will an einer Sicherheitskonferenz, der Shangri-La-Sicherheitskonferenz in Singapur teilnehmen, will dort reden. Deswegen hatte er keine Zeit für den deutschen Verteidigungsminister. Der nahm das im Gespräch eher gelassen und sagte, es wird sich eine andere Gelegenheit ergeben. Es wird einen anderen Grund geben, in die USA zu reisen und konzentriert sich jetzt voll auf Kanada. Aber man bekommt schon das Gefühl, dass momentan das Interesse der USA an den deutschen Politikern nicht so wahnsinnig groß ist.
0: Informationen und Einschätzungen von Claudia Buckenmeier. Vielen Dank. Anfang des Jahres löste der Begriff Lifestyle-Teilzeit Empörung aus. Der CDU-Wirtschaftsflügel forderte mit diesem Schlagwort, den Rechtsanspruch auf Teilzeitarbeit abzuschaffen. Doch auch aus der eigenen Partei kam Widerspruch. Viele könnten Arbeit und Familie nicht anders miteinander vereinbaren. Jetzt hat das Statistische Bundesamt neue Zahlen zur Teilzeitarbeit vorgelegt und sie hat weiter zugenommen. Und die bei Frauen, da liegt die Quote inzwischen bei über 50%.
8: Hochkonzentriert bei der Arbeit. Das geht für Michael Vollmer beim Tübinger Werkzeugbauer Paul Horn in Teilzeit sehr viel besser als in Vollzeit. Er verdient zwar weniger, aber seiner Gesundheit tue es gut.
9: Ich hatte vor 10 Jahren einen Herzinfarkt und habe dann vor 4 Jahren die Möglichkeit gehabt, hier im Unternehmen zu reduzieren. Und ich arbeite jetzt nur noch 4 Tage die Woche.
8: Die Teilzeitquote hat im vergangenen Jahr mit 31,9% einen neuen Höchststand erreicht. Zwischen den Geschlechtern gibt es weiter deutliche Unterschiede. So arbeiten 14,3% der Männer in Teilzeit, bei Frauen sind es 50,6%. Für Unternehmen bedeutet Teilzeit organisatorischen Aufwand, den auch der Tübinger Werkzeugbauer vermehrt betreiben muss.
10: Das hat unterschiedliche Gründe. Das ist die Familienplanung, das kann Krankheit sein, das kann aber auch der Wunsch nach mehr Freizeit beinhalten. Dennoch muss man klar festlegen, dass wir von Vollzeitkräften abhängig sind.
8: Die Bundesregierung sollte Vollzeitarbeit wieder attraktiver machen, meint Ökonom Marcel Fratscher vom Deutschen Institut für Wirtschaftsforschung. Vor allem bei Frauen sieht er viel Potenzial.
11: Wenn wir bessere Kinder- und Schulbetreuung hätten, wenn wir steuerlich die Fehlanreize wegnehmen würden, also Reform vom Ehegattensplitting, aber auch eine Reform der Einkommensteuer und wenn die Diskriminierung von Frauen im Arbeitsmarkt abgebaut wird.
8: Im Freundes- und Bekanntenkreis muss sich Michael Vollmer mittlerweile immer wieder für seine Teilzeit rechtfertigen. Doch der 50-Jährige ist froh, dass er es für sich so entscheiden konnte.
12: In der Nordhälfte hat eine Kaltfront für eine kleine Abkühlung gesorgt. Im Süden und Südwesten hingegen ist weiterhin Schwitzen angesagt. Wir schauen mal, wie sich das in den kommenden Tagen entwickelt. Gestern wurden noch in Bremen 30 Grad gemessen, heute sind es 10 Grad weniger. Ab morgen geht die Kurve wieder nach oben, am Freitag 29 Grad, danach kühlt es ab. In Freiburg hingegen bleibt es die ganze Zeit über heiß, am Samstag werden sogar 34 Grad erwartet, erst danach kommt die Abkühlung. Ja, und dieses Hoch hier hat uns die erste Hitzewelle des Jahres gebracht. In Südwesteuropa ist es noch heißer. In Spanien werden zum Beispiel regional um die 40 Grad erwartet. Für Ende Mai ist das sehr ungewöhnlich und natürlich viel zu heiß. Bei uns fließt heute im Norden und Osten des Landes deutlich weniger warme Luft ein. Die wirkt sich besonders auf die Temperaturen aus. Ansonsten gibt es schon wieder Sonne von früh bis spät. Hier und da ziehen ein paar Wolken vorbei, es bleibt aber meist trocken. Im Süden des Landes kann es heute im Laufe des Tages vor allem in der Nähe der Alpen und am Bodensee zu einzelnen Schauern und Gewittern kommen. In der Nacht geht es überall trocken weiter, in der Nordhälfte kann sich stellenweise Nebel bilden. Und es kühlt regional ordentlich ab, sodass Bodenfrost regional tatsächlich wieder ein Thema ist, also große Temperaturunterschiede zwischen Tag und Nacht. Heute geht es im Süden und Südwesten verbreitet heiß weiter. Am Oberrhein werden 33 Grad erwartet, an den Küsten bei Seewind 14 bis 18 Grad. In der Nacht wird es vom Norden und Osten bis zur Mitte frisch. Die Werte reichen meist von 9 bis 3 Grad. Im Süden und Südwesten viel milder mit bis zu 16 Grad. Ja, und morgen liegen die Werte dann meist zwischen 15 und 31 Grad. Wir schauen uns mal die Aussichten an. Am Donnerstag weiterhin sehr sonniges und trockenes Wetter. Am Nachmittag sind vom Südschwarzwald bis zu den Alpen einzelne Schauer und Gewitter möglich. Der Freitag beginnt noch sonnig. Später sind dann im Nordwesten einige Schauer und Gewitter dabei. Es besteht lokal Unwettergefahr. Am Samstag neben Sonne besonders in der Mitte dichtere Wolken, dazu Schauer und Gewitter, die auch heftig ausfallen können. Zusammengefasst erst sonnig, heiß und trocken, dann ab dem Wochenende Schauer und Gewitter, die teilweise dann auch wirklich in den Unwetterbereich gehen können.
0: Die Fußball-Sommerpause in diesem Jahr, die fällt wirklich kurz aus, denn klar, in rund zwei Wochen beginnt die Fußball-Weltmeisterschaft in den USA, Kanada und Mexiko. Für die deutsche Nationalmannschaft geht die Vorbereitung jetzt in die heiße Phase. Ab heute bezieht die DFB-Elf ihr Trainingslager in Herzogenaurach. Und was der Plan ist, vor allem hinsichtlich der Testspiele, das hat Bundestrainer Nagelsmann in einer Pressekonferenz verraten.
13: Jedes Detail kann ich nicht sagen, aber so ein, zwei Botschaften. Wahrscheinlich die wichtigste war, dass ja immer die nächste Aufgabe, der nächste Schritt das Entscheidende ist und unser Mindset bestimmt, dass nicht irgendein Erfolg, den wir erringen wollen, unsere Aufgaben bestimmt, sondern die nächste Aufgabe ist entscheidend, dass wie erfolgreich es dann wird. Sprich jetzt Finnland, dann die USA und so weiter und so fort. Ich glaube, dass das den Jungs einfach hilft, im Hier und Jetzt zu bleiben und sich auf das zu konzentrieren, was sie auch beeinflussen können. Und es sind keine Dinge, die in 3-4 Wochen stattfinden, sondern es sind Dinge, die einfach direkt vor einem liegen. Das nächste Trainingsspiel und dann natürlich auch das nächste Spiel am Wochenende jetzt. Und das ist jetzt der Hauptfokus.
0: Ja, und das erste der beiden Testspiele gegen Finnland, das wird die deutsche Nationalelf mit Oliver Baumann im Tor bestreiten. Der neue alte Stammkeeper Neuer, der soll seine Wadenverletzung erstmal auskurieren. Erst vor wenigen Tagen hatte Nagelsmann ja offiziell verkündet, den 40-jährigen Neuer trotz Rücktritts mit zur WM zu nehmen. Und für diese Entscheidung hat Nagelsmann ordentlich Kritik eingesteckt. Der DFB-Sportdirektor Rudi Völler, der findet das nicht ganz gerecht. Er wirbt für Verständnis.
14: Ja, man weiß ja auch als Bundestrainer, das ist also auch jetzt in den letzten Wochen bei der Diskussion um die Nominierung, das ist natürlich klar, das ist halt anders als Vereinstrainer. Er macht es ja auch schon knapp 3 Jahre jetzt. Er weiß, dass die ganze Nation natürlich auch gewisse Dinge hinterfragt. Das gehört auch so, das gehört sich auch so, das ist ja auch nicht schlimm. Und ich weiß ja, wie schwer es ihm gefallen ist, auch in den Tagen vor der Nominierung. Und nicht nur in der Position jetzt um Manuel Neuer oder Oliver Baumann auch. Es gab da noch 2, 3 andere Spieler oder Positionen, wo es auch für ihn total schwierig, aber da offen und ehrlich dann auch mit umgeht und dann die Spieler dann auch so unterrichtet, auch die da nicht dabei sind, und das versucht zu erklären. Das ist halt alles nicht so einfach. Das Wichtigste ist, und das ist halt, da helfen wir ja alle, ne? Auch wenn er jetzt schon ein alter Hase ist als Trainer oder als Bundestrainer, dass er Entscheidungen trifft, nur nach sportlichen Gesichtspunkten, wie es halt in der Mannschaft passt. Also gar nicht jetzt schaut, ja, was kommt jetzt gut an, vielleicht bei den Medien oder bei den Zuschauern, wenn ich den jetzt zu Hause lasse oder den mitnehme. Das Wichtigste ist nur der Fußball, ist der Sport. Wie können wir am erfolgreichsten sein, wenn es ein bisschen Gegenwind gibt? Und dann, dafür bin ich ja dann auch noch da und viele andere auch, ihn dann zu unterstützen. Und das hat er wie immer, und das meine ich wirklich ehrlich, hat er auf wirklich ganz tolle Art und Weise gemacht, weil es gibt einfach auch nicht immer die hundertprozentige Wahrheit und man kann es auch nicht allen recht machen. Und auch wenn man dann am Ende vielleicht die andere Position, dann sagen ja viele, man hätte das früher entscheiden müssen. Wer schon mal in diesem Geschäft war oder diese Position hatte, das ist nicht alles so einfach. Manchmal muss man auch ein paar Dinge zwar intern schon besprechen mit dem einen oder anderen, aber medial auch noch ein bisschen nach hinten ziehen. Und das hat er, das haben wir alle gemacht. Und jetzt ist einfach Zeit, dass wir nach vorne schauen und die richtige WM-Stimmung einholen mit richtig guten Spielen.
0: Wir schauen zum Tennis. Jan-Lennard Struff, der hat nämlich bei den French Open für eine Überraschung gesorgt und die zweite Runde erreicht. Der 36-Jährige setzte sich in seinem Erstrundenmatch gegen den Weltranglisten-10. Alexander Bublik aus Kasachstan durch. Ein Auftakt nach Maß also für den Deutschen, der am Ende in 4 Sätzen gewonnen hat. In der nächsten Runde trifft er nun auf den Portugiesen Jaime Faria. Daniel Altmaier und Laura Siegemund, die schieden hingegen aus. Und wir schauen nochmal zum Fußball und auf die letzte Entscheidung in der Relegation. Da konnte Zweitligist Greuther Fürth den Abstieg in Liga 3 noch abwenden. Nach dem 0:1 im Hinspiel setzten sich die Franken im Relegationsrückspiel mit 2:0 gegen Drittligist Rot-Weiß Essen durch. Die beiden Tore erzielten Futkoy und Hrgota, 2 Spieler, die Franken nach dieser Saison verlassen werden. Deshalb hatte Fürths Trainer Heiko Vogel nach dem Spiel auch gemischte Gefühle.
15: Natürlich habe ich mich brutalst gefreut über die 2 Tore und dann nach dem Spiel wird einem bewusst, oh, hoppala, das waren die 2 letzten Tore, die sie erstmal für dich schießen. Und neben der Erleichterung wegen der geschafften Relegation, natürlich ist da ein Wehmut.
0: Und wir schauen zum internationalen Fußball. Erstmals in der Geschichte der Stadt Leipzig findet dort das Finale eines Fußball-Europapokals statt. In der Conference League, dem jüngsten UEFA-Wettbewerb, da wird der erst 5. Titelträger ermittelt. Im früheren Leipziger Zentralstadion, das für einen Tag zum Leipzig-Stadium wird, da stehen sich heute Abend Crystal Palace aus England und der spanische Club Rayo Vallecano gegenüber.
16: Kleine Gesangseinlage vor dem übergroßen Conference League Pokal. Eine lange Schlange vor der richtigen Trophäe, das Lieblingsfotoobjekt aller Fans. Wir sind sehr glücklich, hier zu sein. Wir sind gekommen, um den Pokal zu holen. Wir wollen nicht respektlos sein gegenüber dem Gegner, aber wir sind stärker. Die Anhänger von Rayo Vallecano wollen den Pokal natürlich mit nach Spanien nehmen. Das ist das erste Mal, dass wir hier sind. Das erste Mal in einem europäischen Finale. Wir sind auf jeden Fall nicht die Favoriten, aber wir versuchen alles, um Geschichte zu schreiben. Er hat schon Geschichte geschrieben. Trainer Oliver Glasner gewann mit Frankfurt vor 4 Jahren die Europa League. Nun steht der Österreicher mit Crystal Palace im Conference League Finale.
17: Not everything that worked at Frankfurt.
16: Nicht alles, was mit Frankfurt funktioniert hat, wird mit Crystal Palace klappen. Man braucht immer so ein Gespür. Sind die Spieler nervös? Oder sind sie vielleicht sogar zu selbstbewusst?
17: Maybe too confident.
16: Noch ist auf jeden Fall genug Zeit, um sich Mut anzutrinken. Wir werden den ganzen Tag trainieren.
0: Viele Kinder träumen davon, irgendwann auch mal Fußballprofi zu werden oder eben Fußballkommentator. Dieser Traum ist für den 13-jährigen Charlie am vergangenen Wochenende schon mal wahr geworden. Er durfte für den Kinderkanal das DFB-Pokalfinale kommentieren. Ein Erlebnis, das er so schnell wohl nicht vergessen wird.
18: Harry Kane macht sich bewusst, läuft an und trifft! 3:0 für den FC Bayern München und das ist die Entscheidung, die endgültige Entscheidung.
19: Bisher war Charlie vor allem Fußballer. Dazu hat der 13-Jährige einen Schiedsrichterschein und viel Sachverstand. Das hat der Kinderkommentator beim Pokalfinale eindrucksvoll unter Beweis gestellt.
18: Jetzt die Flanke von Kimmich.
20: Es fühlt sich erfreiend an, weil ich was loswerden kann, was ich auf dem Herzen quasi habe und einfach mal meiner Kreativität auch freien Lauf lassen kann und ja, meinem Wissen auch, weil ich in der Grundschule wurde ich früher auch das Fußballlexikon genannt, so.
19: Mittlerweile ist er in der 7. Klasse und hat sich noch mehr Wissen angeeignet. Die C-Jugend des SV Liebert-Wolkwitz führt Charlie als Kapitän an. Das Team hat damit ihren Kleinsten zum Größten gemacht.
21: Charlie ist sehr, sehr ehrgeizig, sehr, sehr fleißig, verbissen manchmal ein bisschen, ganz, ganz lange schon bei uns und einfach ein ganz, ganz netter Typ, ein Teamplayer, ein Mannschaftsspieler, ja, durch und durch.
19: Aus über 400 Bewerbern hat sich Charlie beim Kika durchgesetzt. Und dank seiner starken Leistung war es bestimmt nicht das letzte Spiel, was er kommentiert hat.
18: Jetzt ist es vollendet. Der FC Bayern München ist DFB-Pokalsieger 2026 des 83. DFB-Pokalfinales.
19: Für die Zukunft hat Charlie einen klaren Plan.
20: Ich wollte schon immer Fußballstar werden. Und ja, wenn das halt nicht klappt, dann versuche ich es vielleicht mal mit dem Kommentator-Ding.
19: Nach seinem gelungenen Debüt stehen die Chancen dafür gar nicht mal so schlecht.
0: Guten Abend, hier ist die Tagesschau in 100 Sekunden. Wirtschaftsweise senken Prognose zur konjunkturellen Lage. Das gab der Sachverständigenrat der Bundesregierung im Frühjahrsgutachten bekannt. Die Experten rechnen nur noch mit einem Wirtschaftswachstum von 0,5% in diesem Jahr. Im vergangenen Herbst hatten sie noch 0,9% erwartet. Gründe sind unter anderem die Folgen des Irankrieges. 13 Jahre Haft für mutmaßliche RAF-Terroristin Klette. So lautet das Urteil am Landgericht Verden. Die Richter sahen es als erwiesen an, dass Klette an bewaffneten Raubüberfällen beteiligt war. Mit zwei Komplizen hatte sie zwischen 1999 und 2016 Geldtransporter und Supermärkte überfallen, um ihr Leben im Untergrund zu finanzieren. Die beiden Männer sind noch auf der Flucht. Kabinett billigt Gesetzentwurf für Cybersicherheit. Künftig sollen Polizei, Bundeskriminalamt und das Bundesamt für Sicherheit in der Informationstechnik mehr Befugnisse zur Abwehr von Cyberangriffen erhalten. Dabei dürfen sie auch aktiv gegen die Server der Angreifer vorgehen und technisch eingreifen, wenn sie eine IT-Attacke erkennen. Uganda schließt Grenze zur Demokratischen Republik Kongo. Grund ist der Ebola-Ausbruch in dem zentralafrikanischen Nachbarland. In der Demokratischen Republik Kongo wurden bereits fast 1000 Ebola-Verdachtsfälle registriert. In Uganda hingegen nur 7 Infektionen und ein Toter. Die Weltgesundheitsorganisation kritisierte die Grenzschließung. Sie entbehre wissenschaftlicher Grundlagen. Heute startet für die deutsche Fußballnationalmannschaft die Mission Weltmeisterschaft. In Herzogenaurach trifft sich das Team zum Trainingslager. Bundestrainer Nagelsmann will hier die Grundlagen für den angestrebten WM-Titel legen. DFB-Sportdirektor Völler lobte den Teamgeist der Mannschaft. Morgen findet dann das erste Training statt. Das erste WM-Spiel ist am 14. Juni gegen Curaçao. Und das Wetter. Am Donnerstag vielerorts sonnig, im Norden und Nordosten sowie im Süden ein paar Wolken. Dort sind auch vereinzelt Schauer oder Gewitter möglich. Höchstwerte 15 bis 31 Grad. Vor 3 Monaten war Kanzler Merz in China. Jetzt ist Wirtschaftsministerin Reiche zu einem 2-tägigen Besuch in der Volksrepublik. Die beiden Besuche spiegeln die Bedeutung wider, die China als weltgrößter Handelspartner für Deutschland hat. Doch unproblematisch ist die Beziehung nicht. Reiche mahnte in Peking faire Wettbewerbsbedingungen für deutsche Unternehmen an. Allerdings machte auch die chinesische Regierung ihre Interessen deutlich.
2: Es ist ein freundliches Hallo mit dem chinesischen Handelsminister. Die große mitreisende Wirtschaftsdelegation von Ministerin Reiche wird ihn später zum Mittagessen treffen. Reiches chinesischer Counterpart hofft, so scheint's, auf Deutschlands Einfluss in Brüssel in seinem Sinne. Die europäische Seite hat eine Reihe von Handelsmaßnahmen ergriffen, die stark protektionistisch geprägt sind. Wir verfolgen die Angelegenheit sehr aufmerksam. Der Minister meint wohl verschärfte Handelsschutzmechanismen wie etwa mögliche Zölle, die Frankreich und andere EU-Länder auf den Weg bringen wollen. Die deutsche Position unklar. Reiche hat vor allem viel Lob mit im Gepäck. Experten allerdings warnen und sprechen vom China-Schock 2.0. Das Land überschwemme die Weltmärkte mit subventionierten Waren, vor allem Autos, Maschinen und Chemieprodukte. Die Exporte der Volksrepublik nach Deutschland sind angestiegen, umgekehrt sind sie gesunken. Das Handelsbilanzdefizit beträgt etwa 90 Milliarden Euro. Eine unabhängig von Reiche reisende Parlamentariergruppe aus Brüssel wünscht sich mit Blick

0: fairen Wettbewerb, das wünscht sich die Bundesrepublik von China immer wieder. Wie tritt denn Katharina Reiche bei diesem Besuch auf? Wie spricht sie die Handelsbeziehungen an?
1: Naja, ich würde mal sagen, dass bei ihr das Wort Kooperation überwiegt und die Konfrontation, die ist ja in früheren Jahren auch wegen nach wie vor triftigen Gründen und Handelsunterschieden und Streitigkeiten gab, diese Konfrontation bei ihr etwas in den Hintergrund gerät. Das kann man schon auch ein bisschen daran erkennen, an ihrer Wirtschaftsdelegation. Da sind vor allem auch eben große Player mit dabei. Das sind dann Unternehmen wie BASF, Siemens und viele weitere mehr. Es sind insgesamt 35. Die meisten sind eben größere Unternehmen, die letztlich hier in China agierend auch nochmal ganz eigene Interessen haben. BASF zum Beispiel hat gerade 9 Milliarden Euro in China in ein Megawerk investiert. Das möchte hier sozusagen einen guten Marktzugang haben, keine Probleme bekommen. Und deswegen pocht diese Lobby sicherlich auch darauf, dass man eben nicht zu konfrontativ hier in China auftritt. Das ist ein gewisses Dilemma, weil dadurch auch sozusagen die Stimme des Mittelstands, der ja auch durchaus eben einige Probleme hier beklagt, gerade auch eben die kleineren Unternehmen, die einen schwierigeren Zugang zum Markt haben, dass diese Stimme dann etwas in den Hintergrund gerät. Also ich würde sagen, sie tritt anders als eben manche andere EU-Länder und vor allem auch Stimmen aus Brüssel zu hören sind, eher sehr zurückhaltend und defensiv auf.
0: Ja, weil die deutsche Wirtschaft als Exportnation natürlich ein etwas anderes Interesse vielleicht auch hat. Aber wir haben es gehört, Frankreich, Spanien, Italien verfolgen auf EU-Ebene offenbar eine andere Strategie als Deutschland.
1: Ja, das ist durchaus so. Also es gibt ja momentan in Brüssel einige Initiativen, die eben darauf abzielen, dass man etwas schärfere oder verschärfte Handelsschutzmechanismen initiiert. Eines davon ist eben eine Initiative, die jetzt Frankreich, Spanien, Italien und weitere EU-Länder gemeinsam vorgebracht haben. Eine andere ist eine Initiative, die betitelt wird mit Made in the EU. Da geht es eben darum, dass man bei öffentlichen Ausschreibungen EU-Produkte auch bevorzugt. Das ist letztendlich auch eine Antwort darauf, dass eben China schon seit Jahren eine sehr staatsgeleitete Industriepolitik führt, die eben auch darauf abzielt, eben die eigenen Unternehmen zu stärken und alles möglichst sozusagen in eigener Hand zu halten, bis hin zu dem letzten Element in der Lieferkette. Und da gibt es sozusagen eben viele Antwortversuche auf europäischer Ebene. Und das ist etwas, was wir hier auch immer wieder hören, dann eben auch von anderen, aus anderen EU-Botschaften zum Beispiel in Peking, dass da einfach die deutsche Stimme in Brüssel, die deutsche Regierung eben nicht besonders stark wahrzunehmen ist.
0: Ja, das heißt, China emanzipiert sich zunehmend von der Weltwirtschaft. Die EU versucht darauf eine Antwort zu finden und mittendrin die Bundeswirtschaftsministerin. Auf welches Echo trifft all das auf der chinesischen Seite bei ihrem Besuch?
1: Naja, also bei ihrem Besuch ist es jetzt eben, wie gesagt, eigentlich ein sehr freundlicher Umgang und die Wirtschaftsministerin hat da sicherlich auch ein Interesse eben zu sagen, dass China in den letzten Jahren in manchen Hightech-Bereichen so weit vorangekommen ist, dass Deutschland und auch deutsche Unternehmen eigentlich gar nicht mehr umhin können, als genauer hinzuschauen, wie machen die das eigentlich, in welche Kooperationen müssen wir gehen mittlerweile, um eben in bestimmten Bereichen nicht abgehängt zu werden. Da reden wir dann über Bereiche wie Biotech, Biotechnologie oder eben auch Bereiche in der künstlichen Intelligenzforschung. Doch eben aus chinesischer Sicht ist es so, dass man eben auch hier ganz stark seine eigenen Interessen auch heute noch mal vorgebracht hat, auch mit einer kleinen Warnung, dass man ja durchaus wahrnehme, was da gerade in Brüssel diskutiert wird und im Grunde genommen eben auch ein bisschen hofft, dass die deutsche Regierung da aus chinesischer Sicht positiven Einfluss ausübt, dass man da eben nicht allzu hart gegen China vorgeht. Denn eins darf man bei all dem nicht vergessen, Sie hatten es ja eben auch gesagt, Europa hat einiges in der Hand. Europa ist ein unglaublich wichtiger Exportmarkt für China. Die Exporte, das haben wir eben

0: auch im Beitrag gehört, steigen immer weiter von China nach Europa. Und das Land hat hier auch wirtschaftliche Probleme. Es braucht die Exporte, weil es einen sehr schwachen Binnenkonsum hat. Und das ist nur einer der Aspekte, die im Grunde genommen auch Ausdruck davon sind, wenn Europa etwas stärker gemeinsam auftreten würde, man vielleicht auch noch mehr in der Hand hätte, um eben gegenüber einem so restriktiven und auch nationalistisch-protektistischen Handelsland wie China aufzutreten.
1: Informationen waren das von Marie von Marlinkort. Vielen Dank nach Peking.
0: Gerne.
1: Wichtige Themen des Tages. Es ist Zeit für unser Update am Abend bei Tagesschau 24. Und dafür hole ich meinen Kollegen Luca Benincasa aus der Tagesschau-Redaktion ins Programm. Luca, lass uns starten mit einem Blick in den Nahen Osten und einer bemerkenswerten Nachricht. Das iranische Staatsfernsehen zumindest hat berichtet, dass es eine Absichtserklärung zwischen den USA und Iran gebe. Und die soll vorsehen, dass die USA Truppen abziehen und ihre Blockade der Straße von Hormus auflösen. Klingt ja zu schön, um wahr zu sein. Ist es denn wahr?
2: Ja, zu schön, um wahr zu sein. Und das kann man relativ schnell klären. Das sind wohl keine wahren Informationen, die das iranische Staatsfernsehen da verbreitet hat. Das stimmt nicht, sagt zumindest das Weiße Haus. Die haben relativ schnell darauf reagiert, einen Post abgesetzt. Und in dem heißt es, dass das eben nicht der Wahrheit entspreche und dass es eben keine veröffentlichte Absichtserklärung gebe. Das sei eine reine Erfindung. Es würden die Fakten zählen. Und ja, was das iranische Staatsfernsehen eben verbreitet, das seien eben nicht die Fakten, so das Weiße Haus. Was aber Fakt ist, ist eben, dass Donald Trump, der amerikanische Präsident, schon unter Druck gerät, vor den Midterm-Wahlen diesen Krieg im Nahen Osten doch dann irgendwann einmal zu beenden. Es gab heute eine Kabinettssitzung, bei der sich Trump eben auch geäußert hat zum aktuellen Stand der Verhandlungen zwischen den USA und Iran. Und wir hören mal rein, was er da gesagt hat.
3: Der Iran ist sehr entschlossen. Sie wollen unbedingt eine Einigung, aber bis jetzt ist das nicht gelungen und damit sind wir nicht zufrieden. Aber die iranische Marine ist zerstört, das habe ich schon 1000 Mal gesagt. Auch die Luftwaffe ist weg, alles ist zerstört. Aktuell verhandeln sie mit letzter Kraft. Wir werden sehen, was passiert. Vielleicht müssen wir zurück und es zu Ende bringen, vielleicht aber auch nicht.
2: Und was Präsident Trump noch gesagt hat bei dieser Kabinettssitzung ist, dass nach wie vor das Atomprogramm des Iran ein, wenn nicht der größte Streitpunkt ist. Und er hat da eben auch gesagt, dass es keine Sanktionslockerungen geben werde, wenn der Iran denn im Gegenzug auf hoch angereichertes Uran verzichte. Also das klingt alles so, als wären die Fronten da noch sehr verhärtet.
1: Weiter und offenbar auch das Gezerre um die Straße von Hormus. Belassen wir es erstmal dabei und schauen nach Belgien, Luca. Dort ist ja gestern ein Zug mit einem Schulbus kollidiert. 4 Menschen, darunter 2 Kinder, sind dabei gestorben. Es war der schwerste Unfall an einem Bahnübergang in der Geschichte des Landes. Ist denn inzwischen klar, wieso der Schulbus nicht an dem geschlossenen Bahnübergang stehen geblieben ist?
2: Nein, das ist auch ein Tag oder anderthalb Tage später nicht klar. Und genau das ist die Frage, die alle beschäftigt. Denn wir können einmal auf die Bilder schauen. Das sind eben Bilder von heute. So sieht dieser Bahnübergang, an dem der Zug den Schulbus erfasst hat, eben aus. Und nach dem jetzigen Stand, das sagen alle Behörden in Belgien, da waren die Schranken unten, da haben auch diese Lichter geblinkt. Also dieser Bahnübergang war ja standardmäßig gesichert. Und trotzdem, wir sehen es hier auf dieser Animation, ist der Busfahrer wohl durch die Schranke oder hat die Schranke mit dem Bus durchbrochen und wurde dann eben vom Zug erfasst. 2 Kinder im Alter zwischen 12 und 15 Jahren sind gestorben. 5 ja, sind noch immer im Krankenhaus. Die Ärzte kämpfen da um das Leben der Kinder. Und viele Fragen sind eben offen. Warum ist der Busfahrer nicht angehalten? Der Leichnam des Busfahrers, der wird eben jetzt obduziert. Auch ein Video wird ausgewertet von einer Kamera und dann wird es vielleicht noch ein wenig dauern, bis dann neue Fakten ans Licht kommen.
1: Das sorgt wahrscheinlich für gemischte Gefühle. Einerseits die Trauer wegen der Toten und andererseits diese vielen offenen Fragen.
2: Ich glaube, so lässt sich das gut zusammenfassen. Einen Tag nach diesem furchtbaren Unglück, nach dieser Tragödie. Viele Menschen sind heute am Tag danach eben am besagten Bahnübergang vorbeigekommen. Wir sehen es hier, haben Blumen niedergelegt, innegehalten. Ja, denn die traurige Gewissheit ist eben, dass mehrere Kinder eben verstorben sind. Der Busfahrer, eine Begleitperson eben auch. In dem kleinen Städtchen zwischen Antwerpen und Brüssel, da liegt auch ein Kondolenzbuch aus. Auch da haben sich viele Menschen schon eingetragen. Viele weitere haben dann Blumen niedergelegt. Also sind, ja, es sind Gefühle der Trauer. Und gleichzeitig, du hast es gesagt, Jan, sind eben noch viele offene Fragen. Oder viele Fragen eben offen.
1: Ja, dann schauen wir noch nach Laos. Da gibt es einen Hoffnungsschimmer. Unglaublich eigentlich, weil seit über einer Woche Goldsucher in einer eingestürzten Höhle festsitzen. Bisher konnte kein Rettungsteam zu ihnen durchdringen. Jetzt aber scheint es da positive Signale zu geben.
2: Ja, es gab großen Jubel von dem Rettungsteam, die schon seit über einer Woche, du hast es gesagt, vor dieser Höhle ausharren, in der mehrere Goldsucher verschüttet waren. Das hier die Bilder des Rettungsteams, wie sie sich in die Arme fallen und jubeln, weil sie eben 5 Goldsucher lebend in der Höhle gefunden haben. Die sind zur Stunde noch nicht in Sicherheit, die befinden sich in der Höhle. Wir können es hier sehen, mit einer Kamera müssen sie eben, haben sie Kontakt hergestellt, den 5 Goldsuchern, den geht es den Umständen entsprechend gut. Die werden jetzt mit Lebensmitteln und Medikamenten versorgt, müssen dann natürlich noch geborgen werden. Das gestaltet sich als schwierig, weil die Hänge in Laos, in dem Gebirge sehr steil sind. Die Goldsucher wurden von Regenfällen überrascht. Die Höhle hat sich teilweise geflutet. Einiges ist eingestürzt und da müssen sie vielleicht noch weiter ausharren, bis sie dann geborgen werden können. Das ist die gute Nachricht, dass die 5 immerhin wohlauf sind. 2 weitere Goldsucher, von denen fehlt aber nach wie vor jede Spur.
1: Also der Weg bis zur endgültigen Rettung ist noch weit. Danke für das Update, Luca Benincasa an die Tagesschau-Redaktion.
2: Gerne.
1: In Ost-Berlin entstanden in den 1960er Jahren mehrere Treffs für junge DDR-Bürger. Neben dem Kino International, dem Café Moskau und der Bar Babette war es vor allem die Mokka-Milcheisbar, die zum Kulttreff wurde. Das Gebäude wurde in einem neuen, modernen Stil errichtet und der Bar wurde sogar ein eigenes Lied gewidmet. Mit der Wende kam das Ende der Eisbar. Nun wurde das Haus aufwendig saniert. Neuer Mieter, die Mokka-Milcheisbar.
4: Thomas Naczynski kann es noch. Das Lied von der Mokka-Milcheisbar hat ihn und seine Band berühmt gemacht.
5: In der Mokka-Milcheisbar hat sie mich gesehen. In der Mokka-Milcheisbar, da ist es geschehen.
4: Naczynski und seine Band waren Stammgäste hier. Für sie war die Mokka-Milcheisbar mehr als ein Café.
6: Da haben wir gesessen, haben uns über alles Mögliche unterhalten, haben den Mädchen zugeguckt, die reingekommen sind und dann leider wieder gegangen sind. Also es war einfach eine großartige Zeit.
4: Es gibt viele solche Erinnerungen. Das haben Natascha und Alexander Neumann erlebt. Die beiden wollen die Mokka-Milcheisbar als Ort der Begegnung wieder eröffnen.
7: Wahnsinn, wie viele Nachbarn vorbeigekommen sind und Bilder geteilt haben.
8: Wir sind gekommen auch mit Geschichten. Also haben uns erzählt, wie es damals war. Wie die haben hier ihren Freund getroffen oder die erste Eis gegessen.
4: Eis soll es jetzt auch wieder geben und noch viel mehr. In einem 60er-Jahre-Ambiente. Denn die Mokka-Milcheisbar ist Teil eines Ensembles von Bauten, die alle um diese Zeit entstanden sind. Vorzeigeobjekte der jungen DDR.
9: Von Mischgetränken ist dort alles erhältlich, was auf diesem Gebiet einen Namen hat. Diese Namen, Flips, Cocktails, Shakes, sollte die HO demnächst ins Deutsche übersetzen. Es passt besser zur Milchbar Stalinallee.
4: Die heißt schon lange Karl-Marx-Allee und hat in den letzten Jahren eine Renaissance erlebt. Dazu gehört nun auch die Wiedereröffnung der Mokka-Milcheisbar, die nach der Wende 1993 geschlossen wurde.
1: Die deutsche Wirtschaft schwächelt und nun wird sie zusätzlich belastet, weil der Iran-Krieg alles verteuert. Deshalb haben die Wirtschaftsweisen, die die Bundesregierung beraten, ihre Konjunkturprognose gesenkt. Statt wie im Herbst vorher gesagt, erwarten die Experten jetzt nicht mehr ein Wachstum von 0,9%, sondern nur von 0,5%. Außerdem haben sie die Bundesregierung aufgefordert, mit der Reform der Sozialsysteme die Ausgaben deutlich zu senken. Eine Branche, die besonders wegen der konjunkturellen Schwäche kämpft, ist die Bauwirtschaft. Zwar hat sich der Stellenabbau laut einer aktuellen Erhebung des IFO-Instituts verlangsamt, dennoch sehen Branchenvertreter Unsicherheiten. In der Baustoffindustrie wünscht man sich daher effektive Reformen und Anreize für Investitionen.
10: Wer wissen will, wie es der Bauindustrie geht, der muss nur in dieses riesige Loch schauen. Es ist die größte Tongrube Deutschlands, Meuth im Westerwald. Hier baut die Firma von Stefan Schmidt Ton ab. Für Fliesen, Dachziegel oder Zement. Derzeit ist hier wenig los.
11: Wir hängen natürlich stark am Hochbau, am Wohnungsbau. Und der liegt bekanntermaßen in Deutschland am Boden.
12: Wir sehen eigentlich seit letztem Jahr einen kontinuierlichen Rückgang in der Menge, was hauptsächlich an dem deutschen Markt liegt, weil zu wenig gebaut wird.
13: Also die Krise am Bau schlägt bei Ihnen hier in der Grube voll auf?
12: Die schlägt für uns als Primärrohstofflieferant natürlich hier voll auf.
10: Immerhin, weltweit läuft das Geschäft für den Mittelständler einigermaßen, selbst in Europa. In Deutschland aber kommen kaum noch Aufträge. Vor allem die Bürokratie macht dem Betrieb immer mehr zu schaffen. Planen und investieren ist so kaum noch möglich.
14: Um einen neuen Tagebau zu starten, brauchen wir eine Vorlaufzeit von 10 bis 15 Jahren, bevor wir überhaupt die erste Tonne Ton baggern und verarbeiten können. Wir brauchen weniger Regulierung, das ist ganz, ganz wichtig.
10: Im Betrieb hat Adrian Alberg vor kurzem seine Ausbildung begonnen. In seinem Berufsleben kennt er nur Krise in Deutschland. Der Azubi übt sich in Zweckoptimismus.
15: Ich habe große Hoffnung, weil Rohstoffe wird man immer brauchen. Und früher oder später wird es wieder richtig boomen. Ich wünsche mir von der Politik, dass mehr in die Bauindustrie investiert wird und die Steuern auf Industrie gesenkt wird.
10: Im Werk ist auch eine riesige Mahlanlage. Die läuft mit Gas. Um Kosten zu senken, wollte Stefan Schmidt eigene Windkraftanlagen errichten. Aber als die Behörden alles nach mehreren Jahren endlich genehmigt hatten, waren die Anlagen inzwischen zu teuer. Deshalb geht es jetzt erstmal mit Gas weiter.
16: Wir stehen im internationalen Wettbewerb. Auch wenn wir kein Riesenunternehmen sind, verkaufen wir in 46 Länder diese Erde. Und die Regularien und Anforderungen an andere Unternehmen im Ausland, die sind doch wesentlich niedriger. Das heißt, hier haben wir einen echten Wettbewerbsnachteil und wir sind nun mal standortgebunden. Wir können nicht weggehen.
17: Und wie fühlen Sie sich da als Unternehmer in Bezug auf die Politik?
16: Ja, schon alleingelassen und im Stich gelassen.
10: Hoffnung auf grundlegende Wirtschaftsreformen dieser Bundesregierung hat Schmidt nicht mehr. Und dabei ist er selber CDU-Mitglied. Der Betrieb setzt jetzt erstmal auf das Auslandsgeschäft und hofft, dass dann hier in der Tongrube bald wieder mehr los ist.
1: Trotz der trüben gesamtwirtschaftlichen Lage ist die Zahl der Superreichen angestiegen. Als superreich gilt, wer ein Finanzvermögen von mehr als 100 Millionen US-Dollar besitzt. In Deutschland waren dies im vergangenen Jahr etwa 5.000 Menschen. Das waren 28% mehr als 2024. Zu diesem Ergebnis kommt die Unternehmensberatung Boston Consulting Group. Die Superreichen besitzen demnach mehr als ein Viertel des gesamten Finanzvermögens in Deutschland. Und die Autoren der Studie erwarten, dass dieser Anteil bis 2030 weiter zunimmt.
18: Die große Frage, wie wird man superreich, indem man vorher reich ist und dann sehr viel Geld investieren kann, zum Beispiel am Finanzmarkt in renditestarke Anlageklassen, zum Beispiel in Aktien, aber auch in andere Finanzprodukte. Und dass der Finanzmarkt ein wichtiges Instrument ist, das hat ja auch der Staat an vielen Stellen jetzt mit realisiert und hat deshalb zwei Dinge eingeführt, die im nächsten Jahr kommen sollen. Einmal die Frühstartrente und einmal das Altersvorsorgedepot. Zwei Konstrukte, wo man am besten investieren sollte. Und der Staat gibt etwas dazu. Es gibt steuerliche Anreize. Es wird zwar wahrscheinlich nicht dazu führen, dass man superreich wird, aber es soll ein kleines Vermögen helfen, aufbauen zu können. Und es soll den Staat am Ende entlasten mit dem, was wir vorhin in den Beiträgen gehört haben, rund um das Thema Sozialsysteme sichern.
1: Gegen den allgemeinen Trend läuft es in der deutschen Luft- und Raumfahrtindustrie. Die Branche hat im vergangenen Jahr Rekorde bei Umsatz und Beschäftigung verzeichnet. Laut Bundesverband BDLI stieg der Branchenumsatz um 19% auf 62 Milliarden Euro. Die Zahl der Mitarbeiter wuchs auf 130.000 an, ein neuer Höchststand. Der Verband führt das Wachstum unter anderem auf die höhere Nachfrage bei Rüstungsgütern zurück. Allerdings setzten fragile Lieferketten und steigender internationaler Wettbewerb der Branche zu. Am deutschen Arbeitsmarkt, da setzen sich Teilzeitmodelle immer mehr durch. Nach Angaben des Statistischen Bundesamts haben im vergangenen Jahr so viele Beschäftigte ihre Stundenzahl reduziert wie nie zuvor. Die Behörde beziffert die Teilzeitquote auf fast 32%. Im Schnitt werde demnach etwa 21 Wochenstunden gearbeitet. Laut dem Statistischen Bundesamt arbeiten deutlich mehr Frauen in Teilzeit als Männer. Hier geht es jetzt weiter mit der 20 Uhr Tagesschau. Gleich danach melden wir uns mit dem Tagesschau 24 Top-Thema, die Konjunkturprognose von heute und die wirtschaftliche Lage insgesamt. Bleiben Sie bei uns.

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1: Einen schönen guten Abend. Ich begrüße Sie zur Tagesschau. Die deutsche Wirtschaft schwächelt. Deshalb hat das Beratergremium der Bundesregierung seine Konjunkturprognose gesenkt. Vor allem der Export wird durch den Iran-Krieg belastet. Im Herbst hatten die Wirtschaftsweisen für dieses Jahr noch ein Wachstum von 0,9% erwartet. Jetzt gehen sie nur noch von 0,5% aus. Außerdem riefen sie die Bundesregierung auf, bei der Reform der Sozialsysteme die Ausgaben deutlich zu senken.
2: Sophia von Rundstedt berät Unternehmen beim Umstrukturieren und notfalls auch beim Entlassen von Mitarbeitern. Sie hat im Gegensatz zu vielen Wirtschaftsbranchen derzeit sehr gut zu tun.
3: Die Lage ist ja insgesamt brenzlig. Also wir haben sehr, sehr hohe Insolvenzen. Wir haben sehr, sehr hohe Energiekosten.
2: Trotz der meist freundlichen Mienen, die Lage ist schwierig, sagen auch die 5 Experten des Sachverständigenrates. Sie schätzen, dass die deutsche Wirtschaft dieses Jahr nur um 0,5% wächst. Kein echter Aufschwung. Den verhinderten die US-Zollpolitik und die hohen Energiepreise wegen des Iran-Kriegs. Außerdem lahme der Export vor allem von Autos und Maschinen.
4: Jetzt schon sehr deutlich sichtbar ist der stärker werdende Wettbewerb chinesischer Anbieter in den klassischen deutschen Exportsektoren, etwa im Maschinenbau.
2: Großes Augenmerk legen die Politikberater darauf, wie sich die Beiträge zu den Sozialversicherungen entwickeln, die Arbeitgeber und Arbeitnehmer meist hälftig zahlen zur gesetzlichen Renten-, Kranken-, Pflege-, Arbeitslosen- und Unfallversicherung. Ohne Reformen steige ihr Anteil an den Löhnen von heute gut 42 auf knapp 50% in den nächsten 14 Jahren.
5: Das ist zu viel. Wir wissen, was das für negative Konsequenzen hat. Das heißt, weniger netto vom Brutto. Die Menschen können weniger konsumieren, haben geringere Arbeitsanreize, schlecht für die Wirtschaft. Die Arbeitskosten für die Unternehmen steigen, schlecht für die Wirtschaft.
2: Derzeit arbeitet die Bundesregierung an Reformen zur Kranken- und Pflegeversicherung. Die seien dringend nötig und auch eine Rentenreform.
6: Wir werden übernächstes Jahr einen sprunghaften Anstieg der Rentenversicherungsbeiträge erleben. Der ist schon ganz lange in den Vorausberechnungen drin. Der hat auch mit der letzten Reform noch gar nicht mal zu tun. Eher die Frage, wann genau kommt er. Das heißt, in dieser Legislaturperiode ist der Handlungsdruck groß.
2: Die Baustellen sind der Bundesregierung bekannt. Ihr Ziel ist, bis zum Sommer die meisten Reformpläne vorzulegen.
1: Markus Preis in Berlin. Die Wirtschaftsweisen fordern also von der Politik spürbare Reformen. Besonders konkret wurden sie beim Thema Pflege. Warum gerade da?
7: Ja, das ist auf den ersten Blick schon überraschend, denn verglichen mit der Rentenversicherung oder dem Gesundheitswesen ist die Pflegeversicherung ja finanziell gesehen relativ klein. Aber nirgends steigen wegen der alternden Bevölkerung die Kosten so rasant. Allein in den letzten 10 Jahren weit mehr als verdoppelt. Und entsprechend fordern die Wirtschaftsweisen jetzt harte Einschnitte und vor allem eine Rückabwicklung vieler Leistungen, die erst in den letzten Jahren eingeführt wurden, als man noch ein bisschen mehr Geld hatte. Zum Beispiel wieder strengere Regeln, wer überhaupt als pflegebedürftig gilt. Oder auch Schluss mit dem sogenannten Entlastungsbeitrag. Das sind bis zu 131 Euro im Monat, die Millionen Pflegebedürftige pauschal bekommen können. Zum Beispiel, um damit eine Haushaltshilfe zu bezahlen. Was auffällt, wie ungewöhnlich konkret die Wirtschaftsweisen hier werden. Aber das zeigt sich ja auch, wie dringend aus ihrer Sicht etwas passieren muss.
1: Ja, und was bedeutet das nun für die Politik?
7: Die Ratschläge der Experten sind nicht bindend für die Bundesregierung, aber sie erhöhen natürlich nochmal den Druck, vor allem auf die SPD, der diese Vorschläge ganz und gar nicht schmecken, weil es letztlich alles Sozialkürzungen wären. Aber auch für den Kanzler macht der heutige Auftritt der Wirtschaftsweisen das Leben nicht leichter. Merz würde inhaltlich sicher bei vielen mitgehen, aber er hat bisher noch nicht bewiesen, ob er als Regierungschef solche Reformen wirklich am Ende stemmen kann, indem er entweder die SPD überzeugt oder indem er vielleicht auch zeigt, dass er notfalls auch reine Machtmittel nutzen würde, etwa quasi sozusagen das politische Basta, seine Richtlinienkompetenz als Bundeskanzler.
1: Vielen Dank, Markus Preis in Berlin. Anfang des Jahres löste der Begriff Lifestyle-Teilzeit Empörung aus. Der CDU-Wirtschaftsflügel forderte mit diesem Schlagwort, den Rechtsanspruch auf Teilzeitarbeit abzuschaffen. Doch auch aus der eigenen Partei kam Widerspruch. Viele könnten Arbeit und Familie nicht anders miteinander vereinbaren. Jetzt hat das Statistische Bundesamt neue Zahlen vorgelegt. Die Teilzeitarbeit hat weiter zugenommen.
8: Hochkonzentriert bei der Arbeit. Das geht für Michael Vollmer beim Tübinger Werkzeugbauer Paul Horn in Teilzeit sehr viel besser als in Vollzeit. Er verdient zwar weniger, aber seiner Gesundheit tue es gut.
9: Ich hatte vor 10 Jahren einen Herzinfarkt und habe dann vor 4 Jahren die Möglichkeit gehabt, hier im Unternehmen zu reduzieren. Und ich arbeite jetzt nur noch 4 Tage die Woche.
8: Die Teilzeitquote hat im vergangenen Jahr mit 31,9% einen neuen Höchststand erreicht. Zwischen den Geschlechtern gibt es weiter deutliche Unterschiede. So arbeiten 14,3% der Männer in Teilzeit, bei Frauen sind es 50,6%. Für Unternehmen bedeutet Teilzeit organisatorischen Aufwand, den auch der Tübinger Werkzeugbauer vermehrt betreiben muss.
10: Das hat unterschiedliche Gründe. Das ist die Familienplanung, das kann Krankheit sein, das kann aber auch der Wunsch nach mehr Freizeit beinhalten. Dennoch muss man klar festlegen, dass wir von Vollzeitkräften abhängig sind.
8: Die Bundesregierung sollte Vollzeitarbeit wieder attraktiver machen, meint Ökonom Marcel Fratscher vom Deutschen Institut für Wirtschaftsforschung. Vor allem bei Frauen sieht er viel Potenzial.
11: Wenn wir bessere Kinder- und Schulbetreuung hätten, wenn wir steuerlich die Fehlanreize wegnehmen würden, also Reform vom Ehegattensplitting, aber auch eine Reform der Einkommensteuer und wenn die Diskriminierung von Frauen im Arbeitsmarkt abgebaut wird.
8: Im Freundes- und Bekanntenkreis muss sich Michael Vollmer mittlerweile immer wieder für seine Teilzeit rechtfertigen. Doch der 50-Jährige ist froh, dass er es für sich so entscheiden konnte.
1: Wer bauen will, soll das künftig schneller umsetzen können. Die Bundesregierung hat dazu eine Neufassung des Baugesetzbuches auf den Weg gebracht. Planungsverfahren sollen einfacher und schneller werden. Der Wohnungsbau hat danach Vorrang vor anderen Aufgaben wie Straßenbau oder dem Schutz von Grünflächen. Städte und Gemeinden können künftig leichter gegen sogenannte Schrottimmobilien vorgehen, die vom Eigentümer gezielt vernachlässigt werden. Als letztes Mittel ist sogar eine Enteignung möglich. Im Libanon gilt eigentlich seit Mitte April eine Waffenruhe, doch praktisch besteht diese nur auf dem Papier. Die gegenseitigen Angriffe von israelischer Armee und Hisbollah gehen weiter. Die pro-iranische Miliz greift im Norden Israels inzwischen mit neuartigen Drohnen an, eine Bedrohung für Orte in Grenznähe. Und bei den israelischen Luftangriffen im Libanon sterben fast täglich Menschen.
12: Eigentlich ein Tag der Freude. Hunderte kommen am Tag des Opferfestes zum Gebet an den Platz der Märtyrer in Beirut. Es ist der höchste Feiertag im Islam, doch die Stimmung ist angesichts des Krieges gedrückt. Hier im Libanon haben wir Menschen, die vertrieben wurden, Menschen, die ihre Liebsten verloren haben, Menschen, die vermisst werden. Dabei würden wir das Opferfest gerne in Würde feiern. Nichts zu spüren von Waffenruhe zwischen Libanon und Israel. Kaum ein Tag vergeht ohne Raketeneinschläge im Südlibanon. Die Behörden melden heute mehr als 30 Tote durch israelische Angriffe. Gestern hatte Israels Premierminister Netanyahu eine Ausweitung der Bodenoffensive angekündigt. Heute ruft ein Sprecher des Militärs die Bewohner der Küstenstadt Tyros zur Flucht auf. Verlassen Sie unverzüglich Ihre Häuser, begeben Sie sich nördlich des Sahrani-Flusses, seien Sie sich bewusst, dass jede Bewegung südlich des Sahrani Ihr Leben in Gefahr bringen kann. Der Sahrani-Fluss ist 40 Kilometer im Landesinneren des Libanon. Seit Herbst 2024 rücken israelische Truppen im Libanon vor. Israel spricht von Pufferzone, die meisten Libanesen von Besatzung. Offiziell führt Israel Krieg gegen die Hisbollah-Miliz. Nach israelischen Medienberichten soll die Hisbollah inzwischen sogenannte Glasfaserdrohnen einsetzen. Sie gelten als schwer zu stoppen und könnten auch 30 Kilometer entfernte Ziele erreichen. Weder Israel noch die Hisbollah signalisieren derzeit Bereitschaft zu einer friedlichen Lösung.
1: Wer über 100 Millionen US-Dollar Finanzvermögen besitzt, gilt als superreich. In Deutschland ist die Zahl der Superreichen sprunghaft angestiegen von 3.900 2024 auf rund 5.000 im vergangenen Jahr. Ein Zuwachs von rund 28%, wie die Unternehmensberatung Boston Consulting Group berichtet. Die Superreichen besitzen mehr als ein Viertel des gesamten Finanzvermögens in Deutschland. Und die Autoren der Studie erwarten, dass der Anteil bis 2030 noch weiter steigt. Die mutmaßliche Ex-RAF-Terroristin Daniela Klette ist zu 13 Jahren Gefängnis verurteilt worden. Dabei ging es aber nicht um Taten der RAF, sondern um Raubüberfälle. Mit denen soll Klette ihr Leben finanziert haben, nachdem sich die RAF für aufgelöst erklärt hatte. Klette war vor anderthalb Jahren in Berlin aufgespürt worden, wo sie unter falschem Namen lebte. Nach zwei mutmaßlichen Komplizen wird noch gefahndet.
13: Unter dem Beifall ihrer Anhänger betritt Daniela Klette am Morgen den Gerichtssaal. Ihr Auftritt so ungewöhnlich wie der Ort selbst. Eine eigens umgebaute Reithalle. Strenge Sicherheitsvorkehrungen und die Vielzahl der Prozessbeteiligten machten das nötig. Vom Gericht zeigt sich Klette betont unbeeindruckt. Auf die Frage zu ihrer Verfassung.
14: Wie soll es denn gehen?
13: Dann das Urteil. 13 Jahre Haft. Das Gericht sieht es als erwiesen an, dass die Angeklagte mit zwei Komplizen Geldtransporter und Supermärkte in mehreren Städten in Niedersachsen und Nordrhein-Westfalen überfallen hat. Es geht um 8 bewaffnete Raubzüge zwischen 1999 und 2019.
15: Es ging insbesondere der Angeklagten darum, ihr Leben im Untergrund zu finanzieren. Sie haben es als Arbeit gesehen, hat der Vorsitzende Richter bezeichnet.
13: Die Beute mehr als 2 Millionen Euro. Damit konnte das mutmaßliche RAF-Trio Klette, Garweg und Staub jahrzehntelang unbehelligt untertauchen nach der offiziellen Auflösung der RAF. Nach 30 Jahren im Untergrund, dann 2024 die Festnahme von Klette hier in Berlin. Steffen Hörning vertritt einen der überfallenen Geldtransporterfahrer. Er zeigt sich mit dem heutigen Urteil zufrieden.
16: Ich halte das Urteil aufgrund der durchgeführten Beweisaufnahme für folgerichtig und auch was die Strafhöhe angeht, für absolut angemessen.
13: Ihre Anwälte haben Revisionen eingelegt. Aus ihrer Sicht ist nicht bewiesen, dass Klette an den Raubüberfällen beteiligt war.
17: Das Gericht hat eine Vielzahl von Beweisanträgen rechtsfehlerhaft abgelehnt, hat sich eine Aufklärung der Sache vollständig verweigert.
13: Daniela Klette droht nun ein weiteres Gerichtsverfahren wegen Verbrechen während ihrer aktiven RAF-Zeit. Das Oberlandesgericht Frankfurt am Main prüft jetzt, ob und wann es zum Prozess kommt.
1: In der DDR wurde sie zum Kultlokal. Die Mokka-Milcheisbar galt als beliebter Treffpunkt des Berliner Ostens. Die Ära endete nach der Wende. Nach jahrelangem Leerstand wurde das traditionsreiche Gebäude aufwendig saniert. Jetzt wird die Geschichte weitererzählt, ganz im Stil ihrer Anfänge. Die neuen Gastronomen wollen wieder Menschen miteinander ins Gespräch bringen. Das Schwelgen in Erinnerungen ist dabei ausdrücklich erwünscht.
18: Es hat sich schon eine Schlange gebildet. Die Neugier ist groß auf die wiedereröffnete Mokka-Milch-Eisbar, die zu DDR-Zeiten Kult war. Thomas Naczynski und seine Band haben dafür gesorgt. In der Mokka-Milch-Eisbar hat sie mich gesehen.
19: In der Mokka-Milch-Eisbar, da ist es geschehen. Wir hatten nämlich unseren Probenraum gleich hier um die Ecke. Und vor oder nach der Probe mussten wir einfach in die Mokka-Milch-Eisbar gehen.
18: Das Café war Treffpunkt der Jugend, wie auch der Schwestern Brigitta Kauers und Claudia Niers.
20: Mein Lieblingseis war der Othello. Ich weiß nicht, ob Sie den noch kennen.
21: Meiner auch. 2,20 Mark.
20: Das waren 2 Schokokugeln und eine Vanillekugel. Unten drin war erstmal eine kleine Schicht Biskuitkuchen, dann das Eis drauf, Schlagsahne, Schokostreusel und Eierlikör.
18: Es gibt viele solcher Erinnerungen. Das haben Natascha und Alexander Neumann erlebt. Die beiden wollen die Mokka-Milch-Eisbar als Ort der Begegnung wieder eröffnen.
22: Wahnsinn, wie viele Nachbarn vorbeigekommen sind und Bilder geteilt haben.
23: Wir sind gekommen auch mit Geschichten. Also haben uns erzählt, wie es damals war. Wie die haben hier ihren Freund getroffen oder die erste Eis gegessen.
18: Eis soll es jetzt auch wieder geben und noch viel mehr in einem 1960er-Jahre-Ambiente. Denn der Pavillon ist Teil eines Ensembles von Bauten, die der Stolz der jungen DDR waren.
0: Von Mischgetränken ist dort alles erhältlich, was auf diesem Gebiet einen Namen hat. Diese Namen, Flips, Cocktails, Shakes, sollte die HO demnächst ins Deutsche übersetzen. Es passt besser zur Milchbar Stalinallee.
18: Nach der Wende wurde die Mokka-Milcheisbar geschlossen. Dass sie jetzt wieder öffnet, freut Thomas Naczynski sehr.
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1: Und nun die Wettervorhersage für morgen, Donnerstag, den 28. Mai.
4: Auch morgen wird es unter Hochdruckeinfluss wieder verbreitet sonnig und im Südwesten heiß. Die Nacht kann an den Alpen noch mit ein paar Schauern beginnen, sonst ist es meist sternenklar, auch Richtung Nordsee einige Wolken, aber es bleibt trocken. Morgen gibt's wieder viel Sonnenschein im Norden und äußersten Süden, mitunter auch ein paar Wolken. Am Nachmittag sind vom Südschwarzwald bis zu den Alpen einzelne Schauer oder Gewitter möglich. Vom Norden und Osten bis zur Mitte heute Nacht oft nur einstellige Werte, sonst 10 bis 16 Grad. An den Küsten bei Seewind morgen unter 20, im Südwesten um 30 Grad. Auch Freitag oft sonnig, später Richtung Nordwesten mehr Wolken und stellenweise Schauer oder Gewitter. Im Laufe des Wochenendes wechselhafter mit teilweise heftigen Schauern und Gewittern. Sonntag fällt in der Südhälfte auch kräftiger Regen.
1: In den Tagesthemen um 22.15 Uhr geht es um Wege aus der Krise. Jessie Wellmer fragt die Vorsitzende des Sachverständigenrates, Monika Schnitzler, wie radikal die Reformen der Sozialsysteme sein müssen. Außerdem, welche Rolle spielt die mutmaßliche RAF-Terroristin Klette noch in der linksextremen Szene? Ich wünsche Ihnen einen angenehmen Abend.

0: Guten Abend und willkommen zum Top-Thema heute bei Tagesschau 24. Ja, der Aufschwung, der fällt auch in diesem Jahr aus. Die Auswirkungen des Iran-Kriegs bremsen die ohnehin schwache Wirtschaft in Deutschland. Erwartungsgemäß haben die sogenannten Wirtschaftsweisen heute ihre Prognose für dieses Jahr deutlich nach unten korrigiert. Im Herbst hatten sie noch ein Wachstum von 0,9% erwartet. In ihrem Frühjahrsgutachten gehen sie von nur noch 0,5% aus. Außerdem haben sie die Bundesregierung aufgefordert, mit der Reform der Sozialsysteme die Ausgaben deutlich zu senken.
1: Sophia von Rundstedt berät Unternehmen beim Umstrukturieren und auch Entlassen von Mitarbeitern. Im Gegensatz zu vielen Wirtschaftsbranchen hat sie derzeit sehr gut zu tun.
2: Die Lage ist ja insgesamt brenzlig. Also wir haben sehr, sehr hohe Insolvenzen. Wir haben sehr, sehr hohe Energiekosten.
1: Trotz meist freundlicher Mienen, die Lage ist schwierig, sagen auch die 5 Experten des Sachverständigenrates. Sie schätzen, dass die deutsche Wirtschaft dieses Jahr nur um 0,5% wächst. Kein echter Aufschwung. Den verhinderten die US-Zollpolitik und die hohen Energiepreise durch den Iran-Krieg. Außerdem lahme der Export vor allem von Autos und Maschinen, denn
3: jetzt schon sehr deutlich sichtbar ist der stärker werdende Wettbewerb chinesischer Anbieter in den klassischen deutschen Exportsektoren, etwa im Maschinenbau.
1: Großes Augenmerk legen die Politikberater auf die Beitragsentwicklung der 5 Sozialversicherungen, der gesetzlichen Renten-, Kranken-, Pflege-, Arbeitslosen- und Unfallversicherung, die Arbeitgeber und Arbeitnehmer meist hälftig zahlen. Ohne Reformen steige der Anteil an den Löhnen von heute gut 42 auf knapp 50% in den nächsten 14 Jahren.
4: Das ist zu viel. Wir wissen, was das für negative Konsequenzen hat. Das heißt, weniger netto vom Brutto. Die Menschen können weniger konsumieren, haben geringere Arbeitsanreize, schlecht für die Wirtschaft. Die Arbeitskosten für die Unternehmen steigen, schlecht für die Wirtschaft.
1: Die Bundesregierung arbeitet derzeit an Reformen zur Kranken- und Pflegeversicherung. Die seien dringend nötig und auch eine Rentenreform.
5: Wir werden übernächstes Jahr einen sprunghaften Anstieg der Rentenversicherungsbeiträge erleben. Der ist schon ganz lange in den Vorausberechnungen drin. Der hat auch mit der letzten Reform noch gar nicht mal zu tun. Eher die Frage, wann genau kommt er. Das heißt, in dieser Legislaturperiode ist der Handlungsdruck groß.
1: Bis zur Sommerpause will die Bundesregierung ihre Reformpläne vorlegen.
0: Über das Frühjahrsgutachten hat mein Kollege Bernd Rase mit Monika Schnitzer gesprochen, der Vorsitzenden des Sachverständigenrates. Unter anderem hat er sie gefragt, ob die Lage der deutschen Wirtschaft sich noch verschlimmern könnte infolge des Iran-Krieges.
6: Ja, in der Tat. Wir haben ja jetzt für diese Prognose schon die Erwartung halbiert. Im November dachten wir noch, wir könnten dieses Jahr um 0,9% wachsen. Jetzt gehen wir von 0,5% aus nach den aktuellen Daten. Aber wenn der hohe Ölpreis länger anhält, bis ins nächste Jahr hinein, weil die Straße von Hormuz nicht so schnell wieder freigeräumt wird, dann kann es auch noch schlechter kommen. Wir haben in einem Szenario ausgerechnet, das könnte nochmal Wachstum von 0,3% kosten. Dann sind wir eigentlich schon wieder in der Stagnation in diesem Jahr.
7: Und jetzt schauen wir mal auf die Probleme, die sich daraus noch ergeben. Sie haben die Sperrung der Straße von Hormuz gerade angesprochen. Höhere Energiepreise, vielleicht auch höhere Düngemittelpreise und Lebensmittelpreise. Das schmälert doch alles noch unseren privaten Konsum, weil wir haben einfach viel zu wenig Geld in der Tasche. Was wollen Sie dagegen tun?
6: Ja, in der Tat. An der Stelle müssen wir dann auch wieder mit stärkerer Inflation rechnen. Das belastet die Haushalte. Übrigens wird das dann auch irgendwann die EZB auf den Plan rufen. Dann wird die auch, um die Inflation einzudämmen, irgendwann auch die Zinsen erhöhen. Das belastet die gesamte Wirtschaft, die Investitionen, die Bauwirtschaft. Also da könnte noch einiges auf uns zukommen.
7: Das sind die konjunkturellen Probleme, aber wir haben ja auch die strukturellen Probleme. Und zwar ein Thema, ich kann mich erinnern an jeden Report, den Sie veröffentlichen, Lohnnebenkosten senken. Das ist immer Ihre Forderung. Und die große Frage ist, passiert das denn überhaupt, dass die Lohnnebenkosten gesenkt werden?
6: Ich glaube, es geht jetzt vor allen Dingen darum, dafür zu sorgen, dass die Lohnnebenkosten nicht weiter steigen. Wir sehen einfach, wir haben enorme Kostensteigerungen im Gesundheitsbereich und das wird dazu führen, dass die Beitragssätze dort weiter steigen müssen. Wir haben enorme Kostensteigerungen im Pflegebereich. Alles wird noch schlimmer durch den demografischen Wandel, dass die Menschen immer älter werden, weniger Menschen in der Erwerbsbevölkerung da sind, die im Umlagesystem das System finanzieren können. Also wir müssen mit massiven Beitragssteigerungen rechnen, wenn wir nichts tun. Das ist genau die Botschaft unseres Gutachtens. Da reden wir nicht über Beitragssenkungen. Wir reden darüber, das Schlimmste zu verhindern, dass die Beitragssätze nicht noch weiter steigen müssen.
7: Sie nehmen sich ja immer in Ihren Berichten auch mal Schwerpunkte vor. Vor ein paar Jahren war es die Rentenversicherung, jetzt sind Sie bei der Sozialversicherung. Unter anderem die Gesundheitsreform, die haben Sie ja mal genauer analysiert. Die ist doch jetzt gerade auf den Weg gebracht. Reicht Ihnen das nicht aus?
6: Nun, so wie die Gesundheitsreform aktuell geplant ist, vom Kabinett verabschiedet worden ist und jetzt im parlamentarischen Prozess ist, reicht das mal gerade, um den Kostenanstieg für das nächste Jahr abzudecken. Aber die Kosten werden danach immer weiter ansteigen. Es ist ein großer Kostenfaktor beispielsweise neben der demografischen Alterung ist, dass der medizinische Fortschritt zu immer höheren Kosten führt. Und auch im Krankenhaussystem erleben wir einfach, dass wir große Kosteninneffizienzen haben, die man in den Griff bekommen könnte, aber die muss man dann tatsächlich auch angehen.
7: Einen anderen Punkt, den Sie sich auch rausgegriffen haben, das ist das Thema Pflegeversicherung. Und da sind auch ein paar Forderungen von Ihnen, die ja nicht gerade sehr bequem sind, nämlich zum Beispiel zu überlegen, ob alle Menschen in eine bestimmte Pflegestufe müssen oder vielleicht auch später erst eingestuft werden und höhere Beiträge für Kinderlose. Sind das Forderungen, die so unpopulär sind, dass sie überhaupt durchsetzbar sind?
6: Man muss sich an der Stelle einfach mal fragen, wie kam es zu diesen Kostensteigerungen? Man hat 2017 in dem sogenannten zweiten Pflegestärkungsgesetz die Leistungen massiv ausgeweitet, den Zugang erleichtert. Das haben die Menschen dann auch in Anspruch genommen und das hat jetzt schon zu großen Kostensteigerungen geführt. Wir werden ein Defizit im nächsten Jahr haben von über 7 Milliarden. Das wird sich schnell steigern auf über 15 Milliarden. Das sind Summen, die man in den Griff bekommen muss und an der Stelle geht es tatsächlich darum, diese Leistungsausdehnung etwas zurückzufahren. Denn man ist damals übers Ziel hinausgeschossen. Man hat mehr ausgedehnt, als die Expertenkommission damals empfohlen hat. Da hat man es des Guten zu viel sein lassen. Und an der Stelle muss man etwas zurückfahren. Wie man Kinderlose jetzt stärker einbezieht, ist etwas, was wir selbst im Gutachten nicht thematisiert haben. Wir haben stärker auf die Generationengerechtigkeit geschaut. Aber in der Tat, auch das ist natürlich ein wichtiger Punkt. Wer keine Kinder hat, hat im Erwerbsleben mehr Möglichkeiten, auch selbst was anzusparen. Er hat ja geringere Kosten, egal ob jetzt freiwillig oder unfreiwillig kinderlos. Und dass man an der Stelle dann sagt, Kinderlose sollten stärker herangezogen werden, das hat eine durchaus Berechtigung, zumal ja Kinder oft die sind, die dann die Pflege übernehmen. Die mehr als 50% der Menschen werden im Alter von Angehörigen gepflegt. Das sind dann eben typischerweise die Kinder.
7: Abschließend vielleicht mal die Frage, und das klingt ja auch in Ihrem Report durch, die Bundesregierung, die müsste jetzt nötige Strukturreformen beschließen, aber haben die überhaupt die Möglichkeiten dazu? Glauben Sie, dass diese Strukturreformen wirklich kommen, dass sich CDU, CSU und SPD darauf einigen?
6: Also hier habe ich dann doch eine gewisse Zuversicht. Ja, wir sehen bei der Rente immer, dass das unglaublich schwer ist. Wir haben uns da schon immer die Zähne ausgebissen mit unseren Vorschlägen. Bei der Reform, die jetzt für die gesetzliche Krankenversicherung vorgelegt ist, da sieht man schon, da ist einiges sehr mutig angegangen worden. Und genau dasselbe erhoffen wir uns jetzt auch bei der Pflegeversicherung. Denn wenn man sieht, dass sich alle beschweren, dann heißt das letztlich auch, man hat alles richtig gemacht. Man hat keine Interessengruppe außen vor gelassen. Und man muss den Menschen einfach vor Augen führen, wenn wir solche Reformen nicht durchführen, dann werden die Beitragssätze immer stärker steigen. Das heißt, wir haben es ja gerade eben schon auch gehört, weniger netto vom Brutto. Das kann nicht in unserem Interesse sein. Man muss einfach immer fragen, was müssten wir denn sonst streichen, um das System weiter zu finanzieren? Und da wird einiges dabei sein, auf was wir vielleicht auch nicht verzichten wollen.
7: Strukturreformen sind nötig, das sagt Monika Schnitzer, Vorsitzende des Sachverständigenrates Wirtschaft. Herzlichen Dank für das Gespräch.
6: Gerne.
0: Eine Branche, die besonders mit der konjunkturellen Schwäche zu kämpfen hat, ist die Bauwirtschaft. Zwar hat sich der Stellenabbau laut einer aktuellen Erhebung des IFO-Instituts verlangsamt, dennoch beklagen Branchenvertreter Unsicherheiten. In der Baustoffindustrie, da wünscht man sich daher effektive Reformen und Anreize für Investitionen.
8: Wer wissen will, wie es der Bauindustrie geht, der muss nur in dieses riesige Loch schauen. Es ist die größte Tongrube Deutschlands, Meuth im Westerwald. Hier baut die Firma von Stefan Schmidt Ton ab, für Fliesen, Dachziegel oder Zement. Derzeit ist hier wenig los.
9: Wir hängen natürlich stark am Hochbau, am Wohnungsbau, und der liegt bekanntermaßen in Deutschland am Boden. Wir sehen eigentlich seit letztem Jahr einen kontinuierlichen Rückgang in der Menge, was hauptsächlich an dem deutschen Markt liegt, weil zu wenig gebaut wird.
10: Also die Krise am Bau schlägt bei Ihnen hier in der Grube voll auf?
9: Die schlägt für uns als Primärrohstofflieferant natürlich hier voll auf.
8: Immerhin, weltweit läuft das Geschäft für den Mittelständler einigermaßen, selbst in Europa. In Deutschland aber kommen kaum noch Aufträge. Vor allem die Bürokratie macht dem Betrieb immer mehr zu schaffen. Planen und investieren ist so kaum noch möglich.
9: Um einen neuen Tagebau zu starten, brauchen wir eine Vorlaufzeit von 10 bis 15 Jahren, bevor wir überhaupt die erste Tonne Ton baggern und verarbeiten können. Wir brauchen weniger Regulierung, das ist ganz, ganz wichtig.
8: Im Betrieb hat Adrian Alberg vor kurzem seine Ausbildung begonnen. In seinem Berufsleben kennt er nur Krise in Deutschland. Der Azubi übt sich in Zweckoptimismus.
11: Ich habe große Hoffnung, weil Rohstoffe wird man immer brauchen. Und früher oder später wird es wieder richtig boomen. Ich wünsche mir von der Politik, dass mehr in die Bauindustrie investiert wird und die Steuern auf Industrie gesenkt wird.
8: Im Werk ist auch eine riesige Mahlanlage. Die läuft mit Gas. Um Kosten zu senken, wollte Stefan Schmidt eigene Windkraftanlagen errichten. Aber als die Behörden alles nach mehreren Jahren endlich genehmigt hatten, waren die Anlagen inzwischen zu teuer. Deshalb geht es jetzt erstmal mit Gas weiter.
12: Wir stehen im internationalen Wettbewerb. Auch wenn wir kein Riesenunternehmen sind, verkaufen wir in 46 Ländern diese Erde. Und die Regularien und Anforderungen an andere Unternehmen im Ausland, die sind doch wesentlich niedriger. Das heißt, hier haben wir einen echten Wettbewerbsnachteil. Und wir sind nun mal standortgebunden. Wir können nicht weggehen.
13: Und wie fühlen Sie sich da als Unternehmer in Bezug auf die Politik?
12: Ja, schon alleingelassen und im Stich gelassen.
8: Hoffnung auf grundlegende Wirtschaftsreformen dieser Bundesregierung hat Schmidt nicht mehr. Und dabei ist er selber CDU-Mitglied. Der Betrieb setzt jetzt erstmal auf das Auslandsgeschäft und hofft, dass dann hier in der Tongrube bald wieder mehr los ist.
0: Vor 3 Monaten war Kanzler Merz in China. Jetzt ist Wirtschaftsministerin Reiche zu einem 2-tägigen Besuch in der Volksrepublik. Und diese beiden Besuche, die spiegeln die Bedeutung wider, die China als größter Handelspartner für Deutschland in der Welt hat. Doch unproblematisch ist die Beziehung nicht. Reiche mahnte in Peking faire Wettbewerbsbedingungen für deutsche Unternehmen an. Allerdings machte auch die chinesische Regierung ihre Interessen deutlich.
14: Es ist ein freundliches Hallo mit dem chinesischen Handelsminister. Die große mitreisende Wirtschaftsdelegation von Ministerin Reiche wird ihn später zum Mittagessen treffen. Reiches chinesischer Counterpart hofft, so scheint's, auf Deutschlands Einfluss in Brüssel in seinem Sinne. Die europäische Seite hat eine Reihe von Handelsmaßnahmen ergriffen, die stark protektionistisch geprägt sind. Wir verfolgen die Angelegenheit sehr aufmerksam. Der Minister meint wohl verschärfte Handelsschutzmechanismen wie etwa mögliche Zölle, die Frankreich und andere EU-Länder auf den Weg bringen wollen. Die deutsche Position unklar. Reiche hat vor allem viel Lob mit im Gepäck. Experten allerdings warnen und sprechen vom China-Schock 2.0. Das Land überschwemme die Weltmärkte mit subventionierten Waren, vor allem Autos, Maschinen und Chemieprodukte. Die Exporte der Volksrepublik nach Deutschland sind angestiegen, umgekehrt sind sie gesunken. Das Handelsbilanzdefizit beträgt etwa 90 Milliarden Euro. Eine unabhängig von Reiche reisende Parlamentariergruppe aus Brüssel wünscht sich mit Blick auf die EU-Handelspolitik.
15: So hoffe ich tatsächlich auch, dass Deutschland sich einreihen wird in diesen Dialog der großen Italien, Frankreich und Spanien. Und dass das unabhängig ist von der Mission, die Frau Reiche jetzt hier macht.
14: Wir fragen bei ihr nach, ob die deutsche Bundesregierung sich den anderen Ländern anschließt, ja oder nein.
16: Wir werben in Brüssel also für einen balancierten Ansatz, wirksame Schutzinstrumente und gleichzeitig Offenheit für den Export.
14: Keine konkrete Antwort also. Am Freitag werden in Brüssel Handelsschutzmechanismen debattiert.
0: Soweit das Topthema bei Tagesschau 24. Hier geht es jetzt weiter mit einer Doku über Russlands Störangriffe gegen Europa. Um 22.15 Uhr meldet sich Jesse Wellmer mit den Tagesthemen. Ich wünsche Ihnen einen angenehmen Abend.
17: A Alarm im Cockpit auf Flugrouten im Ostseeraum.
18: Pull up. Rain ahead. Pull up. Rain ahead. Pull up.
17: Flugzeuge melden Störungen ihrer Navigationssysteme.
19: Besorgnis ist sicher der richtige Ausdruck. Ich weiß von Kollegen, dass sie es täglich haben.
17: Ihre Spur weist nach Russland. Wie reagiert Europa?
20: Sehen Sie GPS-Störungen als hybride Angriffe?
21: Ja, natürlich. Wir dürfen das nicht hinnehmen als neue Normalität.
17: Ein Fall aus Russland selbst zeigt, im schlimmsten Fall können solche Störungen tödliche Folgen haben.
22: Wenn es dort keine GPS-Störungen gegeben hätte, wäre das Flugzeug nicht abgestürzt.
17: Auch der Schiffsverkehr ist betroffen.
23: Ich habe große Angst, dass ein Schiff auf Grund läuft oder vor einer Kollision.
17: Aber was bezweckt Russland damit?
24: Russland will zeigen, dass es in der Lage dazu ist, noch verstärkter für Chaos zu sorgen, als es das schon tut.
17: Doch wer könnte die Störungen stoppen?

0: Flughafen Kopenhagen. Der übliche Kontrollgang. Pilot Oliver Kvita soll gleich etwa 60 Passagiere auf die Ostseeinsel Bornholm fliegen. Gleich kommen die Fluggäste. Alle Plätze der Maschine der Airline DATS sind ausgebucht.
1: Guten Tag, meine Damen und Herren. Willkommen auf unserem Flug nach Bornholm. Hier im Cockpit sind wir startbereit.
0: Die Piloten haben die Route vorgeplant und im Bordcomputer abgespeichert. Mit Hilfe des Autopiloten werden sie die Wegpunkte präzise abfliegen. Bis hin zur Landebahn. Selbst wenn sie wie heute etwas im Dunst versteckt ist. 50, 40, 30. 20, 10. Dass die Piloten immer genau wissen, wo sie sind, liegt am satellitengestützten GPS-System, auf das sich Luft- und Seefahrt seit langem stützen.
2: Wir haben also sogenannte Navigationspunkte, die eben auf Satellitennavigation basieren. Die konventionelle Navigation ist fast nicht mehr vorhanden. Das heißt, wir werden also nicht mehr von einem Funkfeuer zum anderen fliegen, so wie wir das früher gemacht haben. Und von daher ist die Satellitennavigation extrem wichtig.
0: Doch nun gibt es damit im Ostseeraum immer wieder Probleme. Das GPS-System wird gestört.
2: Also wir bekommen dann eine Nachricht von unserem Flight Management System hier vorne. Und daran könnten wir sehen, okay, jetzt haben wir ein Problem. Wir würden dem Radarlotsen sagen, wir haben die Satellitennavigation verloren, wir bräuchten ein sogenanntes Heading. Dann gibt er uns einen Kurs vor, dem müssen wir dann folgen. Und solange bis das System wieder verfügbar ist oder eben auch bis zur Landung.
0: Normalerweise garantiert das GPS-System mit Hilfe von Satellitendaten, dass Verkehrsflugzeuge jederzeit wissen, wo sie sich befinden. Empfänger an Bord kommunizieren mit den Satelliten. So lässt sich die Position genau bestimmen. Doch über der Ostsee werden genau diese Signale mittlerweile häufig blockiert. Durch Störsignale vom Boden. Fachleute nennen das Jamming. Das Empfangsgerät an Bord meldet dann einen Fehler und kann die Position nicht mehr bestimmen.
2: Die Störungen haben seit 2022 extrem zugenommen, ja. Ich habe es in den letzten 5 Jahren etwa 3 bis 4 Mal erlebt. Ich weiß von Kollegen, die regelmäßig Richtung Finnland ins Baltikum fliegen, dass sie es täglich haben.
0: Wir machen uns auf den Weg nach Frankfurt. In der Nähe des Flughafens besuchen wir die deutsche Flugsicherung. In diesem Kontrollraum sitzen Radarlotsen. Sie tragen große Verantwortung. Überwachen den Flugverkehr über Deutschland. Piloten, die Probleme mit dem GPS haben, melden sich hier. Jeder Störungsfall bedeutet mehr Aufwand.
3: Wir gehen im Moment davon aus, dass wir ungefähr eine sehr kleine zweistellige Zahl an Flügen haben, jeden Tag, die ein Jamming gemeldet haben, auch gejammt in den deutschen Luftraum einfliegen. Das sind nicht unbedingt Fälle, in denen ein Jamming in Deutschland stattfindet. Wie gesagt, das sind auch in der Mehrzahl Flüge, die von außen gejammt einfliegen. Im Moment haben wir die Situation gut im Griff. Das heißt, wenn es mal zu Fällen kommt, wo ein Heading angefragt wird, kann der Lotse das bearbeiten. Wenn es nun natürlich gehäuft zu Störungen käme, auch langanhaltend Störungen käme und die Menge der und die Anzahl der gejammten Flugzeuge sich stark erhöhen würde und alle nach Radarführung fragen würden, dann hätte es natürlich den Effekt, dass der Lotse irgendwann an seine Belastungsgrenze kommt und die Kapazität in diesem Sektor entsprechend eingeschränkt werden müsste, weil der Lotse nur eine bestimmte Anzahl von Flugzeugen auf diese Weise führen kann, weil es einfach mehr Aufmerksamkeit vom Lotsen erfordert, sicherzustellen per Radarbild, dass das Flugzeug halt seinem Kurs folgt.
0: Viele Piloten sorgen sich aber auch vor Attacken, die ihre GPS-Daten nicht nur stören, sondern verfälschen und Alarm auslösen.
4: Marine ahead. Oh, ah, no. Up, Toga. Oh, ah,
0: Niklas Ahrens trifft es heute nur in einem Simulator. Die Piloten sprechen von Folgen von sogenanntem Spoofing.
4: Wenn die GPS-Position da verfälscht wird, kann es zu einer großen Zahl an Fehlwarnungen kommen. Und das ist das, was wir auch in gewissen Lufträumen in den letzten ein, zwei Jahren zunehmend beobachtet haben.
0: Bei Instagram finden sich inzwischen diverse Videos, die weltweit in Cockpits aufgenommen wurden. Es sind Fehlwarnungen, ausgelöst vom sogenannten erweiterten Bodenannäherungswarnsystem. Es soll verhindern, dass eine Maschine etwa in einen Berg fliegt.
4: Im Reiseflug sind diese Warnungen ja im Regelfall auch Fehlwarnungen. Das heißt, man schaltet dann einfach das System

0: und verhindern soll, dass ein an sich funktionierendes Flugzeug, gelinde gesagt, in einen Berg fliegt.
1: Wenn Sie dieses System jetzt abschalten müssen, was bedeutet das dann?
0: Naja, das Ganze ist natürlich zweischneidig. Wir verhindern dadurch Fehlwarnungen, indem wir dieses System abschalten. Andererseits nehmen wir uns aber auch das Sicherheitsnetz, was uns unter Umständen geschützt hätte in bestimmten Fällen.
2: Niklas Ahrens beschäftigt sich bei der Pilotengewerkschaft Vereinigung Cockpit mit den Auswirkungen der GPS-Störungen. Beim Spoofing, also dem Vortäuschen falscher Positionen, werden die ursprünglichen Satellitensignale an das Flugzeug von einer Störquelle überlagert, um ihm dann falsche Signale zu senden. Das Bordsystem wähnt sich dann etwa in einer anderen Flughöhe oder einer anderen Position, als das Flugzeug tatsächlich ist. Und warnt dann womöglich auch vor einem Hindernis, das es dort in Wahrheit gar nicht gibt. Wir haben bei mehreren großen Airlines, die Ziele im Ostseeraum anfliegen, angefragt, ob Passagiere sich Sorgen machen müssen wegen der Störungen. Ein Interview wollte uns dort niemand geben, aber wir haben schriftliche Antworten erhalten. Die Lufthansa Group bestätigt uns, GPS-Spoofing sei eine schwerwiegende Beeinträchtigung der Sicherheit der Zivilluftfahrt. Auch Finnair bestätigt, unsere Piloten berichten seit 2022 von einer Zunahme solcher Vorfälle. Wir fragen nach, ob es üblich ist, dass Piloten deshalb das erwähnte Warnsystem abschalten. Die Lufthansa antwortet darauf im Einzelfall. Das System werde nach Verlassen eines betroffenen Gebietes wieder in den Normalbetrieb zurückgeführt. Die polnische Airline LOT schreibt uns dazu, das System vorübergehend zu deaktivieren könne sicherer sein, als auf unzuverlässige Warnungen zu reagieren, die durch fehlerhafte Positionsdaten ausgelöst werden. Andere Warnfunktionen blieben eingeschaltet. Und abschließend noch einmal die Lufthansa. Man sehe die Sicherheit durch bestehende Systeme gewährleistet. Die internationale Organisation Ops Group hat 2024 etwa 2000 Piloten zum Thema GPS-Störungen befragt. Von ihnen gaben 69% an, deshalb sehr oder extrem besorgt zu sein.
0: Besorgnis ist sicher der richtige Ausdruck. Und die Besorgnis teilen wir als Pilotengemeinschaft auch, dass GPS-Störungen, so wie sie derzeit vorkommen und auch weiter zunehmen, und das ist eigentlich das Erschreckende, einen Einfluss auf die zivile Luftfahrt haben.
2: Weil die Flugzeuge die Fehlermeldungen automatisch an Bodenstationen senden, lässt sich festhalten, in Europa ist die Ostsee ein Hotspot der Störungen. Hier die Spoofing-Fälle eines einzigen Tages im April. Quellen dafür haben Forscher in Russland lokalisiert, etwa in einer großen Störanlage in der Enklave Kaliningrad.
3: Aber warum sollte Russland gezielt den europäischen Luftverkehr stören? Nico Lange ist Wissenschaftler am Center for European Policy Analysis.
4: Man kann mit solchen Manipulationen großen Schaden anrichten. Man versucht gezielt, Leute in die Irre zu führen, gezielt zu manipulieren. Man guckt mal, wie weit man kommt. Das ist das, was ich meine mit dem Austesten der Grauzonen. Und Russland wird ja versuchen, auf diese Art und Weise Schaden anzurichten. Also Jamming und Spoofing gehört für Russland ganz sicher in den Bereich der Kriegführung.
3: Wir fragen beim Auswärtigen Amt ein Interview an. Wie blickt man hier auf die Störungen im Luftverkehr? Die Pressestelle vermittelt uns einen Staatsminister, Florian Hahn von der CSU.
1: Welche Mittel hat Deutschland denn da, um auf Russland einzuwirken, dass das nicht mehr stattfindet?
5: Russland will zeigen, dass es das tatsächlich kann, will natürlich uns, will den Westen, will die Europäische Union, will die Anrainerstaaten durch solche Maßnahmen unter Druck setzen. Und will eben vor allem zeigen, dass es in der Lage dazu ist, noch verstärkter für Chaos zu sorgen, als es das eh schon tut. Und die Frage ist, wie wir uns dagegen wehren. Und wir sehen eben auch, Russland schläft nicht, Russland lernt sehr stark, lernt aus dem Krieg in der Ukraine, lernt auch technologisch. Das heißt, wir müssen alles tun, in der Geschwindigkeit zuzulegen, damit wir auf Augenhöhe sind und damit wir der steigenden Bedrohung auch eine steigende Abschreckung entgegensetzen können. Putin ist sehr intelligent, leider auch böse.

0: Aber er weiß auch, wann er sozusagen einen Schritt tut und wann nicht. Und er geht nur Schritte dann, wenn er davon überzeugt ist, dass er auch gewinnen kann. Und diese Überzeugung müssen wir ihm konsequent in jeder Disziplin nehmen.
1: Wir wollen wissen, wo genau die Störungen herkommen. Wir gehen an Bord der Korvette Erfurt. Sie absolviert ein mehrtägiges Manöver. Seit Beginn des russischen Angriffskriegs konzentriert sich der Einsatz solcher Marineschiffe auf die Nord- und Ostsee. An Bord gibt es besondere Sensoren, die erkennen, ob neue Störquellen sich als Satelliten ausgeben. So lässt sich die Lage hinsichtlich GPS-Störungen genau beobachten.
2: Würde jetzt die Anzahl der Satelliten sich in irgendeiner Art und Weise plötzlich verändern, würde das System einen Störeinfluss feststellen. Und dann würde auch die Störrichtung ermittelt werden können. Also sobald wir eine Richtung haben, aus der ein Störer auf uns wirkt und die GPS-Position schmälern möchte, also nicht mehr so genau machen möchte, ist das schon ein Indikator dazu, mal zu schauen, wer das ist und was er dazu tut.
1: Wie sicher ist es, dass es russische Attacken sind?
2: Ich weiß, dass es hauptsächlich in See vorkommt und in See eingesetzt wird. Und die Bandbreite ist, Sie hatten es angesprochen, russische Schattenflotte, definitiv, russische Überwasserkriegsschiffe, definitiv, von Land eher wenig. Sie brauchen Equipment, sie brauchen große Antennen, sie brauchen eine gewisse Leistung, die rausgeht, um tatsächlich für einen gewissen Bereich das GPS so stören zu können, dass es Einfluss auf die Schifffahrt hat.
3: Also Ihrer Erfahrung nach kommt es eher von anderen Schiffen, das gestört wird, das ist der Ursprung und nicht so sehr eine Landanlage.
2: Nein, also in unseren Breiten eher nicht. Natürlich, je weiter ich nach Osten komme, auch da kann ich dann auf dem eigenen Hoheitsgebiet auf russischer Seite Anlagen positionieren, die in der Lage sind, mit viel Energie das elektromagnetische Spektrum so zu stören, dass ich da entsprechende Probleme und Ausfälle im GPS habe.
1: Die Mannschaft der deutschen Marine bekommt einen Auftrag.
2: Schwammoptisch.
1: Ein russisches Kriegsschiff halte sich in der Mecklenburger Bucht auf. Die Mannschaft soll feststellen, was das Schiff vorhat und ob es das GPS stört.
2: Wir haben Informationen erhalten, dass eine Einheit der russischen Seekriegsstreitkräfte in der Mecklenburger Bucht operiert. Und jetzt ist natürlich von uns von Interesse, was sie dort tut. Neuer Kurs, neue Geschwindigkeit. Wir gehen mal von 15 aus, genau.
1: Das russische Kriegsschiff Seleni Doll. Schiffe wie dieses tauchen mittlerweile vermehrt vor der deutschen und der dänischen Küste auf. Die Ostsee ist hier sehr schmal und damit ein geopolitisches Nadelöhr, in dem eine Konfrontation schnell große Auswirkungen haben könnte. Der Kommandant nimmt uns mit in die geheime Operationszentrale. Von hier aus wird das russische Schiff genau beobachtet. Mit verschiedenen Kameras und Sensorik. Was hat das Schiff oder der Überwasserkontakt, wie die Soldaten sagen, vor?
2: Die jüngste Entwicklung, die wir beobachten konnten, war, dass der russische Überwasserkontakt zunächst der ganz normalen Handelsroute und der Schifffahrtslinie gefolgt ist. Und in dem Moment, in dem er ein Frachtschiff passiert hatte, was ursprünglich aus St. Petersburg ausgelaufen ist, hat er eingedreht und hat sich jetzt circa eine Meile hinter diesem Frachter stationiert.
1: Störungen des GPS werden nicht festgestellt. In diesem Fall verhält sich das russische Schiff offenbar regelkonform. Doch es ist nicht das einzige russische Kriegsgerät, das hier gerade unterwegs ist. Auch die russische Luftwaffe ist in der Nähe. Die deutsche Korvette kann mit ihren Sensoren hunderte Kilometer weit den Luftraum absuchen.
2: Neben der Situation hier in der Mecklenburger Bucht haben wir östlich von Rügen einen Seefernaufkleber der russischen Luftstreitkräfte aufgefasst, der auch wieder durch NATO-Alliierte mit Kampfflugzeugen begleitet wurde und der dort einen Aufklärungsflug gestartet hat, entlang der Hoheitsgewässer und des Luftraums Deutschlands, Dänemarks und Schwedens.
1: Russlands sogenannte Seefernaufklärer tauchen immer wieder über der Ostsee auf. Aufklärungsflugzeuge, die spezielle Sensoren, Kamerasysteme und Antennen an Bord haben sollen. Und laut Experten zu Spionagezwecken eingesetzt werden. Diese Aufnahmen hat das polnische Militär gemacht. Zuletzt flogen sogar diese russischen Kampfjets einfach in den NATO-Luftraum. Im September 2025 sind es gleich drei Flieger, die mehrere Minuten lang über Estland unterwegs sind. Aus Sicht der estnischen Regierung ein aggressiver Akt. Die Spannungen rund um die Ostsee steigen immer weiter. Dazu kommt, dass sich in Russlands Krieg gegen die Ukraine das Kampfgeschehen ausgeweitet hat, etwa durch Drohnenschläge der Ukraine gegen kriegswichtige russische Ölhäfen.

0: Ist das der Grund, weshalb es in der Gegend so viele GPS-Störungen gibt? Die Antwort darauf suchen wir in London. Am Royal Institute of Navigation treffen wir Ramsay Farragher. Er hat vor kurzem einen langen Bericht über die Auswirkungen der Störungen veröffentlicht.
1: Das Problem sind Konfliktgebiete, in denen heutzutage schlicht sehr viele Drohnen und auch herkömmliche Marschflugkörper eingesetzt werden. Das Stören des GPS ist deshalb in modernen Konflikten üblich geworden. Und wenn man das tut, reichen diese Störsignale über Hunderte von Kilometern weit. Also auch weit über das Konfliktgebiet hinaus. Und das betrifft dann Luftfahrt, Schifffahrt, sogar Leute, die Auto fahren und Smartphones benutzen.
0: Das Aufeinandertreffen von Drohnenkrieg und Luftverkehr kann verheerend sein, wie ein Fall zeigt, den Farragher analysiert hat.
1: Es gab bereits einen Absturz, bei dem man sagen kann, wenn es dort keine GPS-Störung gegeben hätte, wäre das Flugzeug höchstwahrscheinlich nicht abgestürzt.
0: Die Maschine der Aserbaidschan Airlines ist damals auf dem Weg von Baku ins russische Grozny. Als sie versucht, dort zu landen, herrscht dichter Nebel. Dazu melden die Piloten Störungen des GPS. Sie können nicht landen, so steht es im vorläufigen Untersuchungsbericht. Gleichzeitig sollen sich ukrainische Drohnen im Luftraum befinden.
1: Die Piloten haben die ganze Zeit um Hilfe gebeten, um Richtungsangaben. Aber die Flugsicherung hat ihnen einfach weiter Anweisungen auf Basis des GPS gegeben. Und es gab dieses Hin und Her. Sie meldeten, das GPS geht nicht, es geht nicht, bitte gebt uns Anweisungen. Das Flugzeug hätte spätestens 30 Minuten nach Beginn des Anflugs landen sollen. Nach einer Stunde war es immer noch in der Luft, es ist zweimal durchgestartet. Vermutlich hat das russische Militär nach Drohnen gesucht, das Flugzeug als verdächtiges Objekt gesehen und dann mit einer Bodenluftrakete darauf geschossen.
0: Die Piloten versuchen noch, das beschädigte Flugzeug irgendwie zu landen. Doch das misslingt. 38 der 67 Insassen sterben. Ramsay Farragher sieht Handlungsbedarf. Mit Blick auf den Luftverkehr, aber auch für Schiffe. Denn auch sie benötigen intakte Navigationslösungen.
1: In Konfliktzonen werden immer Drohnen eingesetzt und bekämpft. Das bleibt so. Also müssen wir die zivile Navigation besser schützen.
2: Der Hafen Vuosaari in Helsinki, Finnland. Die ganze Nacht lang wird diese Frachtfähre beladen. Die Finn Echo 2. Fast 240 Meter lang. Der Seeverkehr ist für Finnland extrem wichtig. Ein Großteil der Versorgung des Landes erfolgt über die Ostseehäfen. Ablegen um kurz vor sechs. Kapitän Jarmo Mettele soll das Schiff ins finnische Kotka steuern. Eine Stadt nahe der russischen Grenze. Und eine Gegend mit vielen GPS-Störungen. Die Wasserstraßen sind hier schmal. Es gibt viele Inseln und Untiefen. Das GPS hilft beim Navigieren immens.
3: Es ist die wichtigste Quelle, um die Position des Schiffs zu bestimmen. Es ist also wirklich wichtig. Im Grunde sind alle Geräte davon abhängig.
2: Das Ziel von vermutlich vielen Schiffen, die hier in der Gegend ankern, die russischen Ölhäfen. Viele Tanker warten zu dieser Zeit. Nach den ukrainischen Drohnenangriffen in den vergangenen Wochen müssen die Terminals in den Häfen offenbar erst repariert werden. Russland und der Krieg sind hier ganz nah. Und damit auch die GPS-Störung.
4: To be honest, you cannot never say.
3: Um ehrlich zu sein, weiß man nie, wo das Spoofing stattfindet. Es kann von der Küste kommen oder von einem Flugzeug oder von einem anderen Schiff. Also man muss immer im Kopf haben, dass es kommen kann. Jetzt passiert es gerade.
2: Was passiert?
3: Jetzt sind wir in der gelben Warnstufe. Es gibt eine Störung, aber es ist noch nicht rot. Mal sehen, ob die Position gleich ganz weg ist.
2: Die Crew muss die Störung genau beobachten.
3: Das sind unsere elektronische Seekarte und die navigatorischen Sensoren. Sie können hier sehen, dass wir unterschiedliche Quellen benutzen. Und das Wichtigste, worauf wir achten, ist das GPS. Wir haben zwei Empfänger an Bord und Sie sehen, Nummer 1 ist gelb. Das heißt, er bekommt keine verlässlichen Daten.
2: Das Schiff ist laut Crew gut ausgestattet. So erkennt sie die Störsignale schnell und weiß, auf welche Systeme sie sich gerade noch verlassen kann und auf welche nicht. Auch andere Schiffe in der Gegend haben zu dieser Zeit Probleme. Die zuständige Behörde teilt uns im Nachgang mit, dass 16 Schiffe eine Störung gemeldet hätten. Das Problem trete häufiger auf. Die Quelle der Störsignale liege in Russland.
4: It's a dangerous game.
3: Es ist ein gefährliches Spiel, gezielt das Positionssignal zu manipulieren. Also aus meiner Sicht ist es ein Risiko.
4: So, to my opinion, it is risky. And it's not.
3: Aber was kannst du als Einzelner tun? Nichts. Du musst es einfach akzeptieren und irgendwie damit umgehen.
2: Die Finn Echo 2 fährt am Ende sicher in den Hafen.
0: Doch wie geht Europa mit diesem Problem um? Wir sind in Brüssel und treffen die EU-Außenbeauftragte Kaja Kallas. Sind GPS-Störungen für Sie hybride Attacken?
5: Ja, natürlich. Es sorgt für Probleme an Flughäfen und in Häfen. Eindeutig.
0: Als wir mit Seeleuten über die GPS-Störungen gesprochen haben, wirkt es so, als sei die Situation akzeptiert. Russland stört die Navigation und man hat sich daran gewöhnt. Sollte nicht etwas getan werden?
5: Nein, es darf natürlich nicht akzeptiert werden. Die Frage ist, wie wir damit umgehen können. Wir haben die Sanktionen wegen der hybriden Angriffe, aber wir müssen auch innerhalb der NATO diskutieren. Wir haben die NATO-Mission in der Ostsee zum Schutz der kritischen Infrastruktur. Das mindert schon Risiken. Was können wir noch tun gegen Jamming, denn das ist sehr, sehr gefährlich. Natürlich müssen wir da mehr tun und dürfen das nicht als neue Normalität hinnehmen.
2: Wir machen uns auf den Weg ins finnische Turku. Wir haben gehört, die Schifffahrtsbranche stellt sich hier tatsächlich schon auf die Störungen ein. Als neue Normalität. In diesem Gebäude stehen 8 Schiffssimulatoren.
1: Wir sind bereit.
6: Okay, das ist erstmal zum Warmwerden.
2: Magnus Winberg gibt hier diverse Trainings. Mittlerweile auch zum Umgang mit GPS-Störungen.
6: Die Herausforderung ist, Sie müssen merken, dass etwas falsch ist. Und dann müssen Sie damit umgehen und es lösen.
7: fix the thing.
1: Wir können jetzt loslegen.
7: Okay, ready to go.
6: Alles klar, auf dann.
7: Running now. Bon voyage.
6: Gute Reise.
7: Ja, think there's the.
6: Es gab jetzt mehrere Generationen von Seefahrern, die daran gewöhnt sind, dass es immer funktioniert. Und dann funktioniert es plötzlich nicht mehr.
8: Magnus Wimberg macht es den beiden Seefahrern schwer. Zur schlechten Sicht kommen gleich noch Störungen hinzu. Kande und David sind bereits nautische Offiziere. Ihre Reedereien schicken sie hier regelmäßig zu Fortbildungen her. Erkennen Sie die Störung?
3: Sieht aus, als würde was nicht stimmen. Wir sind schon an diesen Bojen vorbei, aber das System zeigt etwas anderes an.
1: Du kannst sehen, dass es springt. Hier ist die Route, aber es zeigt uns hier. Das ist ein Fehler. Es springt hin und her.
6: Ich glaube, dass vor allem solche Crews ein Problem sind, die in die Ostsee kommen, ohne zu wissen, dass es diese Gefahr gibt. Und ich habe Angst, dass etwas passiert, dass ein Schiff auf Grund läuft oder vor einer Kollision.
8: Denn im schlimmsten Fall läuft es so. Dieser Frachter aus Bangladesch läuft im März 2025 in der Ostsee auf Grund. So erzählt es der leitende technische Offizier des Schiffs in einem Video, das er auf YouTube veröffentlicht hat. Experten bestätigen uns die Erzählung. Demnach kam das Schiff wegen GPS-Störungen vom Kurs ab und fuhr gegen einen Unterwasserfelsen. Dabei wurde der Rumpf beschädigt, das Schiff brauchte Hilfe. Der Frachter war den Berichten zufolge auf dem Weg ins russische Ust-Luga. Ein Ziel, das auch viele Schiffe der sogenannten russischen Schattenflotte ansteuern. Vom Westen sanktionierte Tanker. Verhältnismäßig alte und oft unterversicherte Schiffe, die sich häufig nicht an internationale Regeln halten. Deshalb bereiten diese Schiffe Experten ohnehin schon Sorgen. Nun kommt noch dazu, dass auch sie ohne intaktes GPS-Netz unterwegs sein könnten. Sagen Sie wirklich Unfälle voraus?
6: Ich befürchte es. Ich hoffe nicht, aber das Risiko ist hoch. Vor allem, weil viele Schiffe der Schattenflotte unterwegs sind. Und bei denen kennt man den Zustand nicht. Man weiß nicht, was für Crews die haben, wie erfahren die sind. Eigentlich wissen wir gar nichts. Also, man mag darüber gar nicht zu viel nachdenken.
8: Westliche Staaten haben die Schattenflotte schon länger im Visier, weil Russland damit Sanktionen umgeht und weil die Schiffe als Sicherheitsrisiko gelten. Deutschland setzte bisher lediglich einen bereits havarierten Tanker fest. Doch andere EU-Staaten haben in den vergangenen Monaten auch einige solcher Schiffe in Fahrt geentert. Und zwar Belgien, Frankreich und Schweden.
9: Deutschland macht das ja bis jetzt nicht. Warum eigentlich nicht?
10: Das liegt natürlich ein Stück weit schon daran, dass wir jetzt nicht die große Seenation sind. Das heißt, wir haben die Nordsee und die Ostsee und damit Zugang zu zwei Meeren, die nicht besonders groß sind. Und unser Anteil daran ist auch nicht besonders groß. Deswegen liegt es in der Natur der Sache, dass natürlich Frankreich als große Seemacht hier einfach öfter die Gelegenheit hat. Aber ich will das auch nicht ausschließen, dass wir in bestimmten Bereichen in der Ostsee, wenn entsprechende sanktionierte Schiffe sich nicht an Regeln halten, wir auch in Zukunft davor abschrecken würden, ein solches Schiff aufzubringen und in den eigenen Hafen zu ziehen. Ja.
9: Die Schweden machen es ja aber zum Beispiel auch.
10: Auch Schweden ist mit sozusagen Blick der Lage, der Tradition eine große Schifffahrtsnation. Ja.
5: Die Staaten müssen natürlich selbst die Entscheidung treffen. Aber wir ermutigen sie, noch aktiver zu sein. Denn es gibt da viele Gefahren. Nicht nur, dass die Schiffe mit dem Öl den Krieg gegen die Ukraine finanzieren, auch Gefahren für die Umwelt. Sie haben in der Regel keine Versicherung. Also es gibt eine Menge Risiken, die wir minimieren, wenn wir handeln.
8: Die Ostsee ist für die Versorgung vieler Anrainerstaaten extrem wichtig. Der Schutz der Seewege daher essentiell. Im März 2026 findet ein Manöver von Kriegsschiffen aus 9 Nationen statt. Unter deutscher Führung. Inka von Puttkammer ist die Kommandeurin.
11: Meine Ziele für dieses Manöver sind zum einen, dass wir ein gutes Lagebild von der Ostsee und von dem Seeraum, in dem wir uns befinden, haben, aufbauen und halten. Mein zweites Ziel ist, dass wir mit unseren Partnernationen zusammen üben. Und das dritte Ziel ist Abschreckung gegenüber dem Gegner.
8: Die Kommandeurin besucht während der Übung jedes Schiff. Internationale Zusammenarbeit sei wichtig angesichts der Lage.
11: Die Gefahr ist sehr nah, denn jeder unserer Soldaten kennt die Lage auf der Ostsee und jeder versteht, dass es eine Gefahr gibt. Und jeder versteht daraufhin auch, wie wichtig das ist, was wir machen, dass wir Präsenz zeigen, dass wir da sind, dass wir auch unser Waffensystem beherrschen und jederzeit bereit sind, das einzusetzen. Jamming und Spoofing würde ich als Provokationen bezeichnen, mit denen unsere Grenzen ausgetestet werden und vor allem auch unsere Reaktionen. Was machen wir? Kommt da eine Reaktion oder kommt da gar keine? Und wenn ja, welche?
8: Wie die deutsche Marine reagieren kann und darf, das ist auch eine politische Entscheidung.
10: Man muss im Zweifel eben sich auch überlegen, das tun wir ja aktuell noch nicht, aber man muss sich eben auch überlegen, ob man im Zweifel ähnliche Maßnahmen auch selber aktiv einsetzt, asymmetrisch, um zu sagen, Moment mal, das, was du da tust, das könnten wir im Zweifel auch, also lassen wir es lieber ganz. Das heißt, wir müssen tatsächlich eben abschreckend werden.
12: Und gerade bei der Abschreckung sind wir schwach. Aber das weiß jeder aus eigener Erfahrung, ja, wenn mir schwere Konsequenzen drohen. Wenn ich etwas machen will, dann denke ich dreimal drüber nach, ob ich das mache oder nicht. Die Intuition muss doch aber sein, der russischen Seite klarzumachen, das habt ihr jetzt einmal gemacht, wir haben das gesehen. Jetzt müsst ihr auch gar nichts abstreiten, sondern wir sehen, was ihr da macht. Wenn ihr das nochmal macht, dann tritt eine Folge ein, dann machen wir euch da drüben das Licht aus. Dann stören wir eure Systeme so, dass ihr gewaltige Probleme kriegt. Und dann wird man sehen, weil das respektiert wird, Abschreckung ist ja eine Form der Kommunikation, dass das Ganze aufhört.
0: Doch bisher klappt das offenbar nicht. Es werden immer wieder Stör- und Sabotagefälle bekannt, die der Verfassungsschutz Russland zuordnet. Deutschland sei demnach zwar nicht im Krieg, aber auch nicht mehr im Frieden.
13: In der Ostsee ist zwischen Finnland und Estland wieder ein Unterseekabel beschädigt worden.
0: Da passen auch Vorfälle zumindest ins Bild, bei denen Drohnen bisher unbekannter Herkunft im zivilen Luftverkehr für Chaos sorgen.
14: Dieses Video soll eine der Drohnen zeigen. Sie kreist gestern Abend über Stunden über dem Kopenhagener Flughafen, offenbar um gezielt den Flugverkehr zu stören.
15: Gestern Abend gab es den zweiten Abend nacheinander Drohnenalarm am Münchner Flughafen. Wieder ging nichts mehr. Tausende Passagiere mussten in den Abflughallen übernachten. Es war der jüngste Vorfall einer langen Serie von Drohnensichtungen an europäischen Flughäfen.
0: Wer genau hinter diesen Aktionen steckt? Die Ermittlungen laufen noch, teilen uns die zuständigen Behörden mit. Die Unklarheit erschwert die Reaktion. Und genau das macht eine hybride Attacke aus. Es geht dabei nicht allein um die Störung an sich, sondern um das Entstehen von Unsicherheit. An der Grenze Litauens zu Belarus erfahren wir, in dieses Bild passen sogar die zufälligen oder geplanten Nebenwirkungen von grenzübergreifendem Schmuggel. Belarus und sein Machthaber Lukaschenko gelten hier in Litauen als besetzt und gesteuert vom Moskauer Kreml. Und damit genauso gefährlich. Früher gab es hier zwischen Litauen und Belarus regen Grenzverkehr. Heute beäugt man sich mit dem Maschinengewehr in der Hand.
1: Die Situation ist sehr kompliziert. Natürlich kann man sagen stabil, aber angespannt. Wenn man ein aggressives Regime in der Nachbarschaft hat, verursacht das immer Herausforderungen und Risiken.
0: Auch hier gibt es direkte Auswirkungen auf den Luftverkehr. Am Flughafen der Hauptstadt Vilnius müssen in den vergangenen Monaten immer wieder alle Starts und Landungen gestoppt werden. Wegen diesen Ballons, die unkontrolliert über Litauen unterwegs sind und offenbar von Belarus aus gestartet werden. Eine Kollision mit einem Flugzeug könnte verheerend sein. Deshalb schließt die zuständige Behörde immer wieder den Luftraum. Am Flughafen geht dann nichts mehr. Im Februar treffen wir den Geschäftsführer, der die Lage immer wieder Airlines und Passagieren erklären muss.
16: It started in the beginning of October.
6: Es begann letzten Oktober. Seitdem hatten wir 17 Vorfälle, die bis zu 11 Stunden den Luftraum beeinträchtigten. Also auch Flüge. Ich denke, es ist eine hybride Attacke mit dem Ziel, das Vertrauen der Fluggäste zu erschüttern.
0: Die Putin-treuen Machthaber in Belarus wollen die Ballons nur als Werk von Zigarettenschmugglern sehen. Litauens Grenzschützer aber vermuten mehr dahinter.
1: Das Regime dort weiß genau, was entlang seiner Grenze passiert und toleriert das. Die Ballons sind sicherlich kein militärisches Problem, aber doch ein Risiko für die zivile Luftfahrt. Aber all das verursacht Spannungen. Es verunsichert die Bevölkerung. Sie kann sich fragen, ob die Regierung sie noch hinreichend schützen kann. Es gibt viele Diskussionen. Und eben das will Lukaschenko.
16: And there are a lot of discussions. And this is exactly what Lukaschenko is looking for.
0: Von der belarussischen Botschaft in Berlin heißt es auf Anfrage wörtlich: Wir halten die Thematik rund um die Luftballons für künstlich aufgeblasen. Ziel sei die Verteufelung von Belarus. Doch wie geht man mit solchen Akteuren um, ohne auf hybride Aktionen und Propaganda hereinzufallen?
5: Einer der EU-Regierungschefs sagte mal in einer Sitzung: Es scheint ganz so, als seien wir die Einzigen, die Regeln einhalten und alle anderen nicht. Wenn Sie sich die Welt anschauen, ich meine, da sind Regeln ja wirklich gerade außen vor. Aber wissen Sie, Gesetzestreue ist eine der Grundpfeiler der Europäischen Union. Wir müssen daran festhalten, weil die Mehrheit der Staaten in der Welt will, dass es internationale Regeln gibt, die alle befolgen. Die sind derzeit sehr unter Druck. Deshalb hoffen viele auf uns, damit wir sie weiterentwickeln und auch denen auferlegen, die sie gerade nicht einhalten.
12: Das Beunruhigende ist in den letzten Jahren, dass vieles darauf hindeutet, dass das, was Russland da macht, so etwas wie eine Vorbereitung ist. Also elektronische Kampfführung ist ein klassisches Mittel, um ein Schlachtfeld vorzubereiten für künftige militärische Aktivitäten. Und da das im Ostseeraum so stark passiert, muss man annehmen, dass Russland zumindest gedanklich, aber auch militärisch, planerisch sich mit der Frage militärischer Operationen im Ostseeraum beschäftigt. Die sind dann gegen die Anrainerstaaten gerichtet, auch gegen uns.
8: Auf unsere Anfrage bezeichnet die russische Botschaft den Vorwurf hybrider Attacken als unbegründete und haltlose Anschuldigungen. Für den Westen nichts Neues. Was aber tun?
17: Aktuell 10 Uhr Abstand 30.
18: 10 Uhr Abstand 30.
8: Bei der deutschen Marine hören wir, Russland selbst hybrid anzugreifen, also selbst großflächig Jamming oder Spoofing einzusetzen, gelte als Tabu. Zumindest bisher.
17: Du musst schneller drehen, weil die Flieger sind wieder anfliegend. Gib Gas.
8: Und trotzdem will man vorbereitet sein. Dass die Mannschaft der Korvette Erfurt das, was sie übt, einmal einsetzen muss, ist vorstellbarer geworden.
19: 3 Uhr nach 6 Uhr.
17: an Steuerbord, komm!
19: Hochflieger abwärts.
17: So, gib Gas. Nee, durch die Bedrohungsrichtung.
8: Tatsächlich haben sich auch bei der Marine inzwischen die Regeln geändert. Die Schwelle, ab wann auf verdächtige Drohnen scharf zu schießen ist, so bestätigen uns Verantwortliche, wurde zuletzt gesenkt. Und das wird geübt. Denn dass Russland auf und über der Ostsee internationale Regeln offenbar ziemlich egal sind, zeigt sich jeden Tag.

0: Willkommen zur Tagesschau in 100 Sekunden. Wirtschaftsweise senken Prognose zur konjunkturellen Lage. Der Sachverständigenrat der Bundesregierung rechnet in seinem Frühjahrsgutachten nur noch mit einem Wirtschaftswachstum von 0,5% in diesem Jahr. Im Herbst hatten sie noch 0,9% erwartet. Gründe sind unter anderem die Folgen des Iran-Krieges. Privater Wohnungsbau soll einfacher werden. Ein entsprechender Gesetzentwurf wurde heute von Bundesbauministerin Huberts vorgestellt. Die Neuregelung sieht vor, Planungs- und Genehmigungsverfahren zu beschleunigen, etwa durch vereinfachte Umweltprüfungen. Die Zahl der Wohnungsbauprojekte war zuletzt so niedrig wie vor 10 Jahren. 13 Jahre Haft für mutmaßliche frühere RAF-Terroristin Klette. Die Richter am Landgericht Verden sahen es als erwiesen an, dass Klette zwischen 1999 und 2016 an bewaffneten Raubüberfällen beteiligt war. Mit der Beute soll sie ihr Leben im Untergrund finanziert haben. Ihre Komplizen sind noch auf der Flucht. Klettes Verteidiger legte Revision ein. Kabinett billigt Gesetzentwurf für Cybersicherheit. Künftig sollen Polizei, Bundeskriminalamt und das Bundesamt für Sicherheit in der Informationstechnik mehr Befugnisse zur Abwehr von Cyberangriffen erhalten. Dann dürften sie auch aktiv gegen die Server der Angreifer vorgehen und technisch eingreifen, wenn sie eine IT-Attacke erkennen. Start der Mission Weltmeisterschaft für die deutsche Fußballnationalmannschaft. In Herzogenaurach ist das Team zum Trainingslager zusammengekommen. Bundestrainer Nagelsmann will hier die Grundlagen für den angestrebten WM-Titel legen. DFB-Sportdirektor Völler lobte den Teamgeist der Mannschaft. Morgen findet dann das erste Training statt. Das erste deutsche WM-Spiel ist am 14. Juni gegen Curaçao. Das Wetter morgen vielerorts sonnig, im Norden und Nordosten sowie im Süden ein paar Wolken. Dort sind vereinzelt auch Schauer oder Gewitter möglich. Höchstwerte 15 bis 31 Grad.
1: Sie müssen vorsichtig sein. Denn für queere Menschen in der Türkei ist es gefährlich, zu feiern oder zu demonstrieren.
2: Die Bürgermeister von Istanbul, Izmir und Ankara verbieten den Pride. Das Verbot ist nur der Freifahrschein, uns selbst anzugreifen.
1: Queere Menschen werden als pervers und Terroristen bezeichnet.
3: Ich versuche, nicht von ihnen gesehen zu werden. Nicht ihre Aufmerksamkeit auf mich zu ziehen. Aber mit diesem Hemd und diesem Look ist das schwer. Sie denken, dass ein Mann nicht solch ein Hemd tragen sollte. Ich habe Angst. Ich möchte nicht verhaftet werden.
1: Selbst die Regenbogenfahne ist verboten. Queere Menschen werden immer drastischer verfolgt. Staatspräsident Erdogan sieht sie als Bedrohung für die heilige, traditionelle türkische Familie.

0: Ich habe das Glück, dass meine Mutter mich unterstützt. Sie kennt meine Freundin. Sie haben sich getroffen und Zeit miteinander verbracht. Aber nur ein kleiner Prozentsatz in diesem Land hat dieses Glück. Deshalb fühle ich mich glücklich, aber auch unglücklich gleichzeitig. Meine Freundin ist sehr viel ängstlicher als ich in der Öffentlichkeit.
1: Efshan trifft sich gerne mit Freundinnen zum Fußballspielen im Park. Selbst hier sind sie nicht sicher, müssen aufpassen, nicht aufzufallen. Wegen ihrer sexuellen Orientierung.
0: Obwohl wir wissen, dass es in Europa und den USA ganz anders ist, können wir es uns ja nur vorstellen. Aber das macht auch traurig. Wir nehmen unsere Situation an und versuchen, das Beste daraus zu machen.
2: Just embrace our situation and try to make the best out of it.
1: Efshans Freundinnen trauen sich auch kurz mal Hand in Hand zu laufen. Das ist in der Türkei sofort auffällig und gefährlich, sogar in der liberalen Stadt Izmir.
0: In der Türkei herrscht laut Gesetz Rede-, Bewegungs- und Versammlungsfreiheit. Aber die Bürgermeister von Istanbul, Izmir und Ankara verbieten den Pride, indem sie behaupten, dass es riskant für die Teilnehmenden ist. Es könnte Angriffe von gefährlichen Gruppen geben. Egal ob Parade oder Picknick. Das Verbot ist nur der Freifahrschein, uns selbst anzugreifen.
1: Doch Efshan und die queere Community lassen sich nicht einschüchtern. Parade und Picknick sollen trotzdem stattfinden.
0: Wir müssen die dritte Ausfahrt nehmen.
1: Sie sind auf dem Weg zu einem geheimen Ort in Izmir. Efshan erfährt erst kurz vorher, wo es hingeht. Die Pride-Woche ist wie in der ganzen Welt auch in Izmir mit vielen Aktionen gefüllt. Aber sie wurden alle verboten. Ihre Freundin Refshen ist queer und Menschenrechtsanwältin. Zusammen gehen sie zu einem Pride-Picknick.
0: Nein, wir dürfen nicht zeigen, wo wir jetzt hingehen. Denn der Ort darf bei der Polizei nicht als Treffpunkt für queere Menschen bekannt werden.
2: If we show that as like the Pride group as a queer people, we use that space, it's gonna be like known by the police. So
0: sonst könnte es eine Razzia geben.
3: So we stop here.
0: Ja, wir filmen nicht weiter.
1: Gök ist trans. Es ist wichtig für ihn, sich für andere Transsexuelle zu engagieren. Wie hier in der Kleiderkammer.
4: To the queers.
5: Das ist für die Queers im Gefängnis. Wir schicken ihnen Pakete. Sie schreiben uns, was sie brauchen, und wir schicken es ihnen umsonst. Dilek İnce wurde vor einigen Jahren erschossen. Nachdem sie gestorben ist, wurde diese Organisation gegründet. Das hier ist die Dilek İnce Kleiderkammer.
1: Gök weiß, Hassverbrechen gegen queere Menschen sind Alltag in der Türkei. Umso wichtiger sind für ihn sichere Orte wie dieser. Belgien-Mutter, Ankaras älteste Transfrau, hat ihm beim Coming-out geholfen. Von der biologischen Frau zum Transmann.
5: Ich wusste, dass ich anders bin, aber ich musste es für mich behalten. Als Jugendlicher konnte ich nicht sagen, dass ich lesbisch, bisexuell oder trans bin. Ich dachte immer, dass ich ein Junge bin. Aber dann wurde alles anders und ich versuchte, alles für mich zu behalten. Aber natürlich konnte ich es nicht geheim halten. Meine Geschlechtsidentität würde ich als Transmann bezeichnen.
1: Zurück in Izmir. Efshan ist inzwischen in einem geschlossenen geheimen Garten angekommen.
0: Wir sind jetzt beim Pride Picnic. Meine Freundinnen sind schon da. Es sind eine Menge queere Leute da. Wir essen zusammen und wollen einfach zusammensitzen.
1: Sie wollen eine gute Zeit miteinander haben. Essen, trinken, reden. Kein Alkohol, keine Drogen. Die Anspannung bleibt trotz der guten Stimmung. Denn jederzeit kann die Polizei kommen.
0: Es wird jedes Jahr schlimmer. Es wurde das Jahr der Familie in der Türkei ausgerufen. Deshalb wird der Druck auf LGBTI+ immer größer. Und alles ist verboten. Picknick, Parade. Sie wollen nicht einmal, dass wir zusammenkommen und Tee trinken. Ihr könnt hier auch mit Leuten sprechen, die wegen der Parade schon im Gefängnis waren.
1: Efshans Freundin Asia war im Gefängnis.
0: Ich wurde von den Gefängniswärtern gewarnt wegen meiner Orientierung. Sie haben gefragt, ob ich eine Lesbe bin, warum meine Haare kurz sind und dass ich das im Gefängnis auf keinen Fall zeigen darf. Sonst komme ich in Einzelhaft. Sie haben mich untersucht, haben mich gefragt, ob ich Brüste habe, haben sie angestarrt. Sie haben eine nackte Leibesvisitation gemacht bei ihr. Das ist komplett illegal. Unterdrückung und Gewalt.
1: Asia hat die Regenbogenfahne in Social Media gepostet. Das war der Grund für 8 Tage Gefängnis. Und trotzdem kommt sie hierher und geht das Risiko ein. Die Community treffen. Gleichgesinnte, die alle für queere Rechte kämpfen. In einem Park in Ankara. Gök sucht das queere Picknick. Hier in der Hauptstadt der Türkei findet es in aller Öffentlichkeit statt. Eigentlich wollten sie bunte Drachen steigen lassen, aber Regenbogenfarben am Himmel sind zu riskant.

0: dangerous.
1: Es ist gefährlich, weil sie sagen, dass es illegal ist, dass die Regenbogenfarben illegal sind. Sie könnten alles konfiszieren und uns auch verhaften.
2: Jemand hat uns gewarnt, dass zwei Typen herumschleichen, die wie Polizei aussehen. Also haben wir die Drachen und die Bilderrahmen und alles versteckt. Viele Freunde kommen nicht mal mehr zum Picknick, weil sie Angst haben, dass es wie in Istanbul läuft, wo sie Leute aus den Cafés raus verhaftet haben. Sie sind einfach nur gesessen, nur in der Nähe der Parade.
1: Nur in der Nähe der Parade.
2: In Ankara ist das Picknick schnell vorbei, aber in Izmir geht es weiter.
3: Sie geben das offizielle Statement zur Pride-Woche. Aber nicht bei der Parade, weil es zu gefährlich wäre und auch nicht möglich wegen der Polizei. Also machen sie es hier an diesem sicheren Ort und posten es dann online.
1: Seit 13 Jahren bringen wir unsere Identität und unseren Kampf auf die Straßen von Izmir. Auch heute.
2: Efshan sieht nur zu. Das macht sie traurig, aber es ist sicherer für sie und für ihre Familie, denn auch sie könnte bedroht werden. Und dann Fahne schnell wieder verstecken. Sie gilt in der Türkei als terroristisches Symbol. Ankara, an einer geheimen Adresse. Gök besucht seine gute Freundin Destina. Mit Destina verbindet Gök eine lange Freundschaft. Sie ist eine bekannte Aktivistin und ein Idol in der Türkei für junge Trans. Sie hat die Organisation Red Umbrella für Sexworker gegründet.
1: Sie muss manchmal als Sexarbeiterin Geld verdienen, einfach weil es wirtschaftlich schwierig ist in der Türkei.
2: Die Altersspanne ist groß. Du kannst nicht sagen, nur eine bestimmte Gruppe kommt zu mir. Studenten, Doktoren, Bürgermeister, einfach jeder geht zu Sexarbeiterinnen. Alle Männer kommen zu mir. Das ist Scheinheiligkeit. Die Leute haben nicht nur zwei Gesichter, sondern tausend Gesichter in dieser Gesellschaft. Männer kommen zu mir und hinterher verprügeln sie mich auf der Straße. Deshalb ist es hart, in der Türkei Sexarbeiterin zu sein. Aber nicht nur in der Türkei. Auf der ganzen Welt. In der Türkei ist sie als Transfrau automatisch am Rand der Gesellschaft und trotzdem auch kämpferisch. So wie Gök. Zurück in Izmir. Sogar der frühere Arbeitsplatz von Efshan in Izmir ist schwer zu finden. Die ehemalige Beratungsstelle einer queeren Jugendorganisation. Efshan hat hier bis vor kurzem noch als Psychologin gearbeitet, bis die Gelder gestrichen wurden.
3: Das Büro ist seit diesem Jahr nicht mehr in Betrieb. Nur die früheren Kollegen kommen, um hier manchmal zu arbeiten. Denn wir haben oft nicht einmal genug Geld, um das in einem Café zu tun. Es wurde seit 6 Monaten nicht mehr genutzt. Und ist leer, schmutzig und fast runtergekommen.
4: It's almost like rotten.
3: Hier ist eine Nachricht von Gök.
2: Gök meldet sich aus Ankara. Er möchte auch zur Parade nach Izmir kommen. Die beiden werden immer nervöser wegen der bevorstehenden Parade.
3: In Izmir ist die Parade vielleicht am Freitag. Wir verwenden nur ein Codewort. Das ist eine Strategie, um die Polizei zu täuschen, dass wir die Parade am Samstag veranstalten. Aber tatsächlich planen wir sie am Freitag. Sie ist ja total verboten. Das war unsere letzte Veranstaltung voriges Jahr. Es war eine feministische Tagung über Politik. Weltweit und in der Türkei und wie sie Frauen und queere Menschen betrifft.
0: Efshan ist heute zum ersten Mal wieder hier. Sie erinnert sich, wie lebendig hier mal alles war. Was sie alles organisiert haben, wem sie alles geholfen haben.
3: Bisher habe ich all meine Emotionen unterdrückt. Alles verloren zu haben. Jetzt wird es mir zum ersten Mal klar.
0: In Izmir soll heute die Pride-Parade stattfinden. Wo genau, wann und wie, das will Efshan nicht laut sagen, sondern nur aufschreiben. Sicher ist sicher.
3: Wir wollen nur als kleine Gruppe hier herumlaufen. Ich beobachte, was passiert und versuche, die Polizei zu umgehen. Das Chaos überstehen.
0: Efshan und Gök machen sich auf den Weg in Richtung Parade. Die Anspannung steigt.
3: Ich bin wahnsinnig aufgeregt.
0: Sie treffen andere kleine Gruppen. Efshan und Gök sind nicht die einzigen, die sich nicht näher herantrauen.

0: Ich sehe die Polizei an der Straßenecke. Ich suche nach einem sicheren Platz. Ich vermeide sie so gut es geht.
1: Und dann plötzlich, eine Gruppe wagt es. Nach wenigen Minuten ist die Parade vorbei. Gök und Efshan waren zur Sicherheit im Café, weil sie Angst hatten, verhaftet zu werden. Mit 500 Meter Sicherheitsabstand. Am Tag danach ein Treffen am Meer.

0: Sie sind noch angespannt von den Erlebnissen gestern.
1: Ich hatte gestern ziemlich Angst. Es ist 2 oder 3 Jahre her, dass ich auf einer Parade war, weil es für mich so gruselig ist. Und gestern die Polizisten zu sehen, hat mich getriggert, weil sie uns ohne Grund verhaften könnten. Ich war super angespannt.
2: Das letzte Mal, als ich da war, wurde ich zusammen mit 300 anderen Queers in Istanbul verhaftet und 15 Stunden in Gewahrsam genommen. Nach dieser Erfahrung macht es mir mehr Angst, auf den Pride zu gehen, in der Nähe der Polizei zu sein. Das stresst mich.
1: Aber eigentlich war es besser als die letzten Jahre, weil die Leute doch zusammenkamen und eine kleine Parade machen konnten. Alles, weil sie es strategisch gut geplant hatten. Das hat geklappt. Dagegen gab es in Istanbul, Ankara und anderen Städten Verhaftungen.
3: There are always detainments.

0: Efshans Leidenschaft. Was früher nur Hobby war, ist gerade der einzige Job der Psychologin.
1: Es ist ein sehr individueller Tanz. Frauen müssen auch maskulin auftreten. Überall auf der Welt gibt es queeren Flamenco. Männer, die Röcke tragen, Frauen tragen Hosen. Sie machen auf der Bühne alles, was sie wollen. Flamenco kann sehr vielfältig sein. Der Tanz sieht zuerst sehr festgelegt auf Geschlechterrollen aus, aber er erlaubt es einem wirklich, sich auszudrücken. Und ich hoffe, dass ich queeren Flamenco eines Tages in der Türkei machen kann.
0: Efshan ist 26 und hat so viele Träume. Wie es mit ihrem Leben weitergeht, ist aber offen. Das hängt auch davon ab, wie sie als queere Frau zukünftig in der Türkei leben kann. Jetzt steht aber erst einmal ein großer Flamenco-Auftritt mit ihrer Tanzschule an. Wieder in Ankara. Gök im liberalen Stadtviertel Çankaya auf dem Weg zu seiner guten Freundin Oya.
2: I like it very much.
0: Oya ist die Einzige, die auch gerne zeigt, wie sie wohnt und lebt. In Ankara ist die Aktivistin sehr bekannt. Gök kennt sie schon lange. Schon bevor er sein Coming-out hatte. Sie war schon immer ein Vorbild für ihn wegen ihrem Kampfgeist und ihrer Offenheit. Sie können mich verhaften, wenn sie wollen.
3: Du bist mein älteres Vorbild.
4: Vielen Dank. Bin ich also deine ältere Schwester?
2: I'm your big sister.
5: Adlan.
6: Yeah, my sister.
2: Okay. Yes.
6: But like, yeah,
3: ich kenne dich seit vielen Jahren. Du warst immer in der Öffentlichkeit.
4: Ich war geoutet, seit ich 19 bin. Also weiß die Polizei über mich Bescheid. Alles über mich. Wo ich wohne, meine Mitgliedschaft in verschiedenen queeren Organisationen. Es ist also kein Problem für mich, im Fernsehen zu sein. Wenn Sie wollen, können Sie mich finden und verhaften. Manchmal denke ich sogar darüber nach.
3: Ich kenne die Risiken, aber ich habe mich einmal im Leben geoutet und ich verstecke mich nicht mehr. Ich verstehe die Ängste anderer Leute, aber für mich und für dich ist das nichts. Sie können mich sogar gleich nachher vor deiner Wohnung verhaften. Dagegen kann ich nichts machen. Ich kann auf mich aufpassen, aber verstecken tue ich mich nicht mehr.

0: I didn't do anything wrong. I'm not wrong.
1: Ich habe nichts Falsches gemacht. Ich bin nicht falsch. Wenn Sie denken, dass ich mich schuldig gemacht habe wegen irgendwas, was ich nicht habe, können Sie mich verhaften. Ich würde trotzdem dagegen kämpfen. Und auch viele meiner Freunde.
2: Die Leute in der Türkei ändern sich. Ich bin sehr viel hoffnungsvoller. Ich glaube nicht, dass die Leute gegen Queers sind. Sie würden sich öffnen, wenn sich die Lage ändern würde. Wir leben ja nicht außerhalb der türkischen Gesellschaft.
1: Bier trinken, Freunde treffen. Das ist in queerfreundlichen Kneipen immer noch möglich. Selbst im konservativen Ankara. Wie in

0: ist Europa. Es wirkt normal, ist es in der Türkei in den meisten Orten aber nicht mehr. Hier fühlt Gök sich sicher. Hier kann er sein, wie er ist. Ein Transmann. Heute ist große Flamenco-Show. Efshan ist fast so nervös wie bei der Parade, aber nur fast.
1: Es ist so stressig und aufregend.

und dann der Auftritt. Efshan führt ihre Tanzschülerinnen durch die Flamenco-Choreografien. Vielleicht hilft es auch da, Psychologin zu sein.

0: Sie ist sich sicher, auch so kann sie sich in Zukunft für queere Menschen stark machen. Nach dem Ende meiner Arbeit bei der Organisation wollte ich mein Leben meiner Leidenschaft widmen, weil Aktivismus in der Türkei sehr anstrengend und gefährlich ist. Es frisst dich Stück für Stück auf, wenn du kein gutes Netzwerk, Geld oder Sicherheit hast.
1: Money and safety.
0: Aber eines Tages möchte ich Tanz und Aktivismus vereinen. Auch wenn ich nicht sehr laut und öffentlich bin, glaube ich daran, dass ich Aktivismus durch Tanz machen kann. Vielleicht sogar auf der Bühne.
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5: Willkommen zu Report München. Hoher Blutzucker, das beschäftigt in Deutschland Millionen. Und am liebsten würde man sich den Peaks zur Kontrolle des Blutzuckers ja sparen. Aber geht das mit einer Smartwatch? Es gibt Hersteller, die eine Blutzuckermessung über solche Uhren anpreisen. Aber Vorsicht, Experten warnen, das kann lebensgefährlich werden. Und trotzdem werden solche Uhren beworben. Ein Bericht zum Staunen von unserem Autor Ulrich Hackmann.
6: Blutzucker messen ohne Stechen. Für Diabetiker wäre dies eine Riesenerleichterung. Daran wird viel geforscht, bisher ohne den gewünschten Erfolg. Im Internet aber werden längst Smartwatches angeboten, die genau das versprechen. Kontrolle des Blutzuckerspiegels ohne Peaks. In Ulm am Institut für Diabetestechnologie hat Manuel Eichenlaub solche Uhren getestet. Der Wissenschaftler ist selbst Diabetiker, hat die Uhren getragen, mit seinen Blutzuckerwerten verglichen. Dann mit einer Banane. Ergebnis?
7: Das Ergebnis des Tests an der Banane war, dass eben die Messung auch an der Banane funktioniert, zu unserer Überraschung, und die Banane im Blutzucker im Normalbereich hat.
6: Die ersten Tests liegen schon einige Zeit zurück. Seither warnt er, die Uhren sind gefährlich. Er nutzt ein permanentes Messsystem. Die dort angezeigten Blutzuckerwerte weichen eklatant von dem ab, was die Uhren anzeigen. Die unteren Linien zeigen die Uhrenwerte, die grüne Linie den tatsächlich gemessenen Blutzuckerverlauf.
7: Das Gefährliche ist natürlich, wenn einer Person mit Diabetes vorgegaukelt wird, dass der Blutzucker normal ist, gibt es für die Person dann keinen Handlungsbedarf, wie zum Beispiel Insulin abzugeben. Und das kann zu lebensgefährlichen Situationen führen.
6: Wie gefährlich? Das zeigt ein aktueller Fall, den Eichenlaub derzeit untersucht. Der Patient hatte im Vertrauen auf eine solche Smartwatch wochenlang zu wenig Insulin gespritzt.
7: Und das hat eben dazu geführt, dass dessen Blutzucker entgleist ist, also sehr stark angestiegen war und auch für lange Zeit sehr, sehr hoch war. Langfristig sind zu hohe Blutzuckerwerte eine Gefahr für die Augen, für die Nieren, für die kleinen Blutgefäße und für die peripheren Nerven.
6: Eichenlaub hat das Modell, das dieser Patient verwendet, im Internet recherchiert. Die Uhr gefunden und bestellt auf dem Kaufland-Online-Marktplatz. Exklusiv hat er diese Uhr und eine vergleichbare Uhr von der Internetplattform Shirem für Report München getestet.
7: Hier sehen wir jetzt mal den Verlauf über diese Zeit der Uhr vom Kaufland. So, und das ist jetzt der Verlauf der Shirem-Uhr. Also beide Uhren zeigen eigentlich an, dass ich keinen Diabetes hätte. Das ist der Verlauf meines Blutzuckers. Gerade hier, dieser Anstieg zum Mittagessen, der doch hier sehr stark war, hier habe ich sehr viel Insulin verabreichen müssen. Und wenn ich das nicht gemacht hätte, wäre ich quasi dauerhaft hier oben bei um die Werten von 300 geblieben.
6: In Heidelberg am Universitätsklinikum treffen wir Frau Professor Julia Sendredi. Sie leitet die Klinik für Diabetologie und ist gleichzeitig Präsidentin der Deutschen Diabetesgesellschaft. Ihre Sorge gilt Patienten mit Diabetes.
8: Wir haben 9 Millionen Menschen mit Diabetes, die Dunkelziffer ist noch höher. Die könnten sich angesprochen fühlen. Und natürlich auch Menschen, die wissen wollen, könnte ich in einen Diabetes geraten, die schon eine Ahnung haben, dass sie ein erhöhtes Risiko haben und die dann sich so eine Uhr zulegen würden und sich dann in der falschen Sicherheit wiegen, wird dann ein Blutzucker angezeigt, der in Wirklichkeit gar nicht stimmt.
6: So zweifelhaft wie die Produkte sind auch die Werbeversprechen, die auf den unterschiedlichsten Wegen Patienten anlocken. Gibt es allgemein viele Nachfragen zu Blutzuckermessungen ohne Peaks?
8: Ja, sehr viele. Also natürlich, wir Ärzte, Ärztinnen und auch die Fachgesellschaft wird angesprochen mit Fragen, mit verunsicherten Patienten, Patientinnen, die auf Tricks reinfallen, auf die Werbung.
6: Doch wer schützt die Patienten in Deutschland? In Berlin, auf der Republika, der Konferenz für die digitale Gesellschaft, treffen wir Lars Schmidtke. Er ist Digitalexperte beim Bundesverband der Verbraucherzentralen. Auch bei ihm meldete sich eine Diabetikerin, die eine solche Uhr gekauft hat.
9: Sie hat sich dann bei dem Marktplatz beschwert, hat aber keine Antwort bekommen und das Produkt ist nach wie vor online gewesen. Dann hat sie sich bei uns beschwert und wir haben festgestellt, dass sie auf sehr, sehr vielen Online-Marktplätzen angeboten wird. Und wir haben gleichzeitig gesehen, dass über die Europäische Union eine Produktwarnung vorliegt.
6: Und diese Produktwarnung bezieht sich auf die Uhr, die Dr. Eichenlaub auf dem Online-Marktplatz von Kaufland gefunden hat. Typbezeichnung F57L.
9: Das ist die passende Safety-Gate-Warnung zu eurer Uhr. Das heißt, wir sind hier im Safety-Gate der Europäischen Union. Wir sehen hier das Modell der Smartwatch, die F57L. Und mit dieser bestehenden Warnung besteht auch tatsächlich ein Verbot, diese Uhr in Verkehr zu bringen.
6: Auf unsere Anfrage hin verweist Kaufland an den Händler, der sei verantwortlich. Im Übrigen nehme man die Anfrage sehr ernst. Der von Ihnen genannte Artikel wird aktuell geprüft. Bis der Sachverhalt geklärt ist, bleibt der Artikel vom Verkauf ausgeschlossen, ist also nicht mehr auf dem Marktplatz verfügbar.
9: Jetzt ist genau das passiert, was wir uns eigentlich wünschen. Das Produkt wurde entfernt. Wünschenswert wäre natürlich, wenn dieses Ergebnis jetzt auf allen Plattformen zu sehen wäre. Auf anderen Plattformen haben wir leider keine Schwierigkeiten, diese Uhr zu finden. Und da reicht in unseren Augen die Regulierung einfach nicht aus. Da wird es den Marktplätzen und Online-Plattformen sehr einfach gemacht, sich da aus der Affäre zu ziehen.
6: Wir stellen fest, solche Smartwatches fallen nicht unter die Regulierung für Medizinprodukte. Sonst wäre das Bundesinstitut für Arzneimittel und Medizinprodukte, abgekürzt BfArM, zuständig. Schriftlich erfahren wir, das BfArM prüft nicht, ob Produkte rechtmäßig am Markt sind, etwa ob sie die erforderliche CE-Kennzeichnung tragen. Die Fachpolitikerin Paula Pichotta ist Ärztin. Sie sieht ein Problem für den Patientenschutz.
10: Ich glaube, der deutsche Markt ist wie viele Märkte sehr stark davon geprägt, dass viele Heilversprechen im Markt gemacht werden. Und ich glaube, wir sollten hier wie bei den Nahrungsergänzungsmitteln stärkere Regulierung einziehen. Wir haben das für Pillen, die vorgeben, Krebs zu heilen, schon gemacht. Das ist in der EU inzwischen verboten. Da gibt es auch harte Strafen. Und das sollte man parallel auch für Pseudomedizinprodukte machen.
6: Immerhin gibt es ja das europäische Warnsystem. Französische Behörden haben dort Warnungen vor unseriösen Smartwatches hinterlegt. In den USA warnt die Gesundheitsbehörde FDA generell vor Smartwatches, die Blutzucker messen ohne Blutabnahme. Und Deutschland? Die Verbraucherzentrale kann zweifelhafte Produkte melden. Aber
9: das Problem, was wir dabei haben, ist, dass es sich dabei um sogenannte White-Label-Produkte handelt. Die stammen meist aus chinesischer Fertigung und haben gar keinen fixen Hersteller oder gar keine Marke. Und ich kann als Großhändler das Ganze in China einkaufen und sagen, ich hätte gern 1.000, 5.000 Stück davon und bitte druckt mir doch den und den Hersteller da drauf. Und dann hat die Plattform, hat der Marktplatz natürlich die Möglichkeit zu sagen, aber diese Warnung, die da besteht, die besteht ja gar nicht gegen diese Uhr. Das ist ja ein ganz anderer Markenname.
6: Wir haben die chinesischen Händler angeschrieben. Ohne Erfolg. In der Bedienungsanleitung ein juristischer Kniff. Dort steht, kein medizinisches Gerät.
7: Es wird suggeriert, dass hier eine exakte Blutzuckermessung stattfindet, aber gleichzeitig steht in der Bedienungsanleitung, dass die Geräte nicht für medizinische Zwecke eingesetzt werden dürfen, was natürlich ein Widerspruch ist.
6: Wie umgehen mit diesem Problem? Die Juristin und Gesundheitspolitikerin Maria-Lena Weiß verweist auf die neue EU-Produktsicherheitsverordnung.
11: Wir haben ja eine stärkere Regulierung auf EU-Ebene seit gut einem Jahr mit der Europäischen Produktsicherheitsverordnung. Und jetzt muss man aber so einem Gesetz auch Zeit geben zu wirken und zu schauen, was macht es mit dem Markt.
6: Im Augenblick gibt es einen Markt für diese fragwürdigen Uhren. Und das, obwohl die Deutsche Diabetesgesellschaft warnt, es gibt aktuell keine Smartwatches, die Glukosewerte präzise, zuverlässig und schnell ohne Peaks messen können.
5: Ein Bewerbungsgespräch nach dem anderen, aber immer wieder eine Absage. Einfach deprimierend für junge Bewerber mit ganz frischer Ausbildung, aber auch für Ältere, die extrem viel Erfahrung mitbringen. Die Wirtschaftskrise bedeutet sozialer Abstieg für Hunderttausende. Wir könnten jetzt in die Tiefenanalyse gehen, zum Beispiel über Bürokratie, Steuerlast und Lohnstückkosten sprechen. Wir wollen aber bewusst auf einzelne Menschen schauen. Till Rüger und Justus Flöter mit zwei Einzelschicksalen, die einfach nur ihren Job machen wollen und am Arbeitsmarkt verzweifeln.
6: Dass Thomas stundenlang mit seiner Frau über Strickmuster diskutiert, ist neu.
12: Ich habe da schon einen rausgesucht.
6: Die Arbeitslosigkeit traf sie völlig unerwartet.
12: Na, ich war doch richtig kindgeschockt. Ich habe da überhaupt nicht mit gerechnet, weil es ihm gut gefiel. Er hatte super Kontakt auch zum Chef und er hatte so, das Feedback war perfekt.
13: Es war eine Firma, da war ich erst ein knappes halbes Jahr und habe dann in der Zeit die Montageabteilung auf Vordermann gebracht. Und die Firma war in einer Firmengruppe. Investoren, die hatten in ganz Deutschland hatten die 7 oder 8 so Dorbaufirmen und haben aber festgestellt, dass die Montageabteilung nicht rentabel war und haben die halt von heute auf morgen eben outgesourced.
6: Das Fazit des erfahrenen Metallbauers nach 50 Bewerbungen und 10 Vorstellungsgesprächen?
13: Aus dem Gespräch raus, dass die Erfahrung passt. Die wäre vorhanden, aber halt eben das Alter zu hoch ist. Dass halt die wollten jemand Jüngeren haben. Aber so konkret wurde es nie ausgesprochen, aber versteckt ist, bin ich zu alt. Und das war für mich schon neu.
6: Wird er mit 61 Jahren noch einen Job bekommen? Wir werden es später herausfinden. Bei Josephine ist es schon die 105. Bewerbung. Seit September sucht die 28-jährige Berlinerin einen Job.
14: Man fängt halt an zu zweifeln, hat es nicht ausgereicht, was ich gemacht habe? Bin ich nicht gut genug oder woran liegt es jetzt? Habe ich meinen Lebenslauf falsch aufgesetzt? Und auch ein bisschen Frustration und Wut. Man steckt da so viel Arbeit rein und fragt sich dann auch manchmal, möchte ich mich jetzt noch mal bewerben? Also ist es das jetzt wert, nur damit ich wieder eine Standardabsage bekomme?
6: Sie hat einen Bachelor in BWL und einen Master in Personalwesen. Eng wird es inzwischen auch finanziell. Arbeitslosengeld bekommt sie nicht. Sie lebt mit ihrem Freund in einer günstigen Wohnung. Die Familie hilft ihr. Als Berufseinsteigerin hat sie es besonders schwer.
14: Wenn da Juniorpositionen mit 4 bis 5 Jahren Erfahrung ausgeschrieben werden und was du alles an Programmen schon gemacht haben musst, dann frage ich mich, woher soll ich denn die Erfahrung nehmen? Und da können wir nicht mithalten. Also ich finde, das ist schon ein Widerspruch, aber der Arbeitsmarkt kann sich das auch gerade erlauben.
6: Dass sie keinen Job bekommt, das hätte sie nicht erwartet. Dann der Schock. In ihrer ersten Festanstellung wird ihr am Ende der Probezeit gekündigt.
14: Also ich habe das Gefühl, dass ich so ein bisschen aus dem Raster falle, wie, glaube ich, auch viele junge Menschen gerade nach dem Studium. Meine Familie hat jetzt auch gesagt, schau erst mal, nimm dir ein bisschen Zeit, dass du einen Job findest. Aber irgendwann kommt schon der Punkt, wo ich vielleicht sagen würde, ich nehme auch andere Jobs an, die nicht ganz so passen. Aber ich hoffe nicht, dass es so weit kommt.
6: Wird es für sie noch klappen? Das werden wir später erfahren. Tatsache ist, die Arbeitslosenquote steigt 2025 auf 6,3%. Die Arbeitslosigkeit bei Akademikern liegt zwar darunter, aber auch hier waren es 2025 3,3%. Wir fragen nach bei André Stelzer. Er ist Vermittler für Akademiker bei der Agentur für Arbeit in München. Seine Beobachtungen?
15: Hohe Anforderungen an die Stellen, also sehr zum Teil auch überladene Stellenausschreibungen, wo man die eierlegende Wollmilchsau sucht. Das auf der einen Seite und dann hat man eben die Problematik, dass am besten junge Studienabsolventen mit 10 Jahre Berufserfahrung, sage ich jetzt mal überspitzt. Also es ist wirklich nicht beneidenswert, aktuell arbeitslos zu sein.
6: Für Thomas ist Arbeitslosigkeit eine neue Erfahrung. Die Zeit für Hobbys wie das Motorradfahren befriedigt ihn nicht.
13: Dass ich eben, wie soll ich sagen, dass ich was erschaffe oder dass ich eben was bewirke natürlich auch, wo ich auch stolz drauf bin. Das war mir schon immer auch wichtig, auch eine gewisse Anerkennung natürlich dann auch, eine Wertschätzung zu bekommen. Manchen ist es nicht so wichtig, aber für mich ist es schon immer ein großer Bestandteil eben. Das habe ich geschafft.
6: Aber natürlich geht es auch bei ihm ums Geld.
13: Wir haben es uns tatsächlich, meine Frau und ich, durchgerechnet. Wir können zu Hause bleiben, aber wir können dann uns aber auch nichts mehr leisten. Und das soll es natürlich auch nicht sein.
6: Auch Josephine kann sich vieles nicht leisten. Sie fühlt sich an den Rand gedrängt. Hat sich das Studium überhaupt gelohnt?
14: Ich glaube, mittlerweile studieren sehr, sehr viele Leute. Das war, glaube ich, damals auch nicht so gedacht, dass so viele ins Studium gehen. Dann wurde das halt von der Gesellschaft so ein bisschen gepusht und dann haben wir alle studiert und jetzt stehen wir studiert da. Aber ich glaube, so viele Berufe, die wirklich einen studentischen Abschluss brauchen, gibt es gar nicht.
6: Der Trend ist klar. 2022 gab es rund 385.000 offene Stellen für Hochqualifizierte. 2025 wurden nur mehr etwa 188.000 neu gemeldet. Die Einschätzung von Arbeitsmarktexperten, der aktuelle Einstellungsstopp sei nur vorübergehend, hilft dem 61-jährigen Thomas nur wenig. Auch er weist auf Widersprüche hin.
13: Das wollen Sie alle, Erfahrung, eine gewisse Autorität natürlich, wenn es eine Führungsposition ist. Aber jung soll er halt sein. Und das beißt sie.
6: Dann die glückliche Wende. Kurz nach dem Ende der Dreharbeiten wird er als Projektleiter bei einem Gerüstbauer in Nürnberg angestellt. Seine Erfahrung hat den jungen Chef überzeugt. Auch Josephine findet eine Anstellung, macht nun Marketing und Personal für einen gemeinnützigen Verein. Das Gehalt ist niedriger als erwünscht. Aber
14: ich weiß, man kann es nicht mehr hören, aber Work-Life-Balance heißt für mich auch, dass vielleicht Überstunden bezahlt werden oder aufgeschrieben werden. Einfach nur als Wertschätzung, dass man dann vielleicht auch einen Tag mal um 14 Uhr gehen kann und nicht erst um 17 Uhr. Sowas fände ich schon toll. Einfach ein nettes Team, aus Jung und Alt gemischt. Wir können voneinander lernen. Man kann ins Büro gehen, man kann auch mal von zu Hause arbeiten. Vielleicht so ein bisschen Flexibilität auch.
6: Zigtausende andere, gut ausgebildete, motivierte, jüngere und ältere Menschen wollen arbeiten. Auch sie hoffen auf ein Happy End und bewerben sich weiter.
5: In deutschen Steckdosen verschwindet extrem viel von ihrem Geld. Wenn man sich umschaut in Europa, ist Deutschland ein Hochpreisland. Die Bundesregierung hatte vor, den Strompreis für alle zu senken. Aber das geht nur schleppend voran. Das schadet der Wirtschaft und natürlich auch den Menschen, die eh schon wenig haben. Kira Sophie Lorenz und Lisa Wreschniok über die Leidtragenden der Energiewende.
6: Strom aus, Sparmodus an. Für diese Münchnerin Alltag.
16: Dass ich eigentlich wirklich nur für den echten Gebrauchsfall die Geräte anschalte. Jeden Euro, den ich spare an Stromkosten, ist für mich sehr wichtig.
6: Ihre Stromrechnung als Bestandskundin? Eine große Belastung.
16: Für die Dauer von 12 Monaten habe ich 697 Euro, also knapp 700 Euro Strom gebraucht. Das ist viel Geld, ja. Also.
6: Die hohen Strompreise kann sie kaum stemmen. Jetzt hofft sie auf Hilfe.
17: Das ist ja Energiearmut, kann man sagen. Also das ist ja ganz schrecklich, ja. Wenn man nicht mal zu Hause das Leben führen kann, das man führen möchte. Und wenn man da anfängt zu sparen, also dann sind wir als Deutschland schon ganz schön weit gekommen.
6: Die Idee der Caritas? Mit Solarbalkonkraftwerken Menschen mit geringem Einkommen unterstützen.
18: Hallo.
16: Hallo, grüß Sie.
18: Hallo.
16: Darf ich Ihnen?
6: Gleich entscheidet sich, ob bei ihr das neue Projekt umgesetzt werden kann.
16: Weil es eine Möglichkeit für mich ist, laufende Kosten zu verringern.
17: Ja. Das also. Macht, also ich glaube es Ihnen, auch wenn es nur wenige Euro sind, das macht dann doch viel aus, gell?
16: Ich bin mir ziemlich sicher, ich bin da nicht die Einzige, die mit diesem Problem kämpft, ja.
6: Strom in Deutschland. Ein Riesenthema. Die Energiewende. Ein Kraftakt, der kostet. Das zeigt auch der aktuellste 6-Monats-Vergleich. In Deutschland zahlte ein durchschnittlicher Haushalt demnach 39 Cent pro Kilowattstunde Strom. Mit am meisten in der EU. Warum ist der Strom in Deutschland so teuer? Es hake unter anderem am Ausbau der Stromnetze.
19: Da ging es 10 Jahre lang sehr, sehr schleppend voran. Also die ganzen 2010er Jahre wurde viel geredet, aber wenig getan.
6: Wird zum Beispiel im Norden viel Windstrom produziert, reichen die Netze schon jetzt oft nicht aus, um diesen in den Süden zu bringen. Hinzu kommt:
19: Die Netzbetreiber in Deutschland haben große Pläne. Angesichts des Ausbaus der erneuerbaren Energien, aber auch Elektroautos, Wärmepumpen, Elektrifizierung der Industrie, also viel mehr Nachfrage nach Strom, auch Rechenzentren, brauchen wir viel mehr Netze. Es werden also in den nächsten Jahren nach den Planungen der Netzbetreiber viele 100 Milliarden Euro investiert.
6: Am Ende müssen auch Verbraucher die Kosten tragen. Grundsätzlich gilt, beim Strompreis machen Beschaffung und Vertrieb weniger als die Hälfte aus. Den größten Teil machen Netzentgelte, also Gebühren für die Nutzung der Stromnetze, sowie Steuern und Umlagen aus. Bei Netzentgelten und Steuern versprachen die Regierungsparteien eine schnelle Entlastung. Im Koalitionsvertrag 2025 steht, Zitat: Dafür werden wir als Sofortmaßnahme die Stromsteuer für alle auf das europäische Mindestmaß senken und Umlagen und Netzentgelte reduzieren. Bei den Verbrauchern sei bisher wenig angekommen.
20: Das trägt einfach auch nicht zum Vertrauen in die Arbeit der Regierung bei, weil das als Sofortmaßnahme angekündigt wurde, die Stromsteuer für alle zu senken. Und das fordern wir, dass das jetzt auch wirklich zeitnah in Angriff genommen wird.
6: Wann plant das Wirtschaftsministerium, Vorhaben wie die Stromsteuersenkung tatsächlich umzusetzen? Auf unsere Anfrage heißt es, dass die Absenkung kommen muss, sobald die Spielräume da sind. Und noch etwas ist umstritten. Der Industriestrompreis für bestimmte energieintensive Unternehmen. Einige Branchen gehen leer aus, wie diese Großwäscherei. Martin Greif führt das Familienunternehmen in der 4. Generation. Bis zu 120.000 Kilo werden hier gewaschen, pro Tag. Mittelfristig wird hier, im Zuge der Energiewende, alles von Gas auf Strom umgestellt. wird teuer.
1: Das ist unser Dampfkessel, der versorgt den ganzen Betrieb mit Dampf. Das ist natürlich die größte Herausforderung, diesen Dampfkessel weg vom Gas zu bekommen und dann auf Strom umzustellen. Mit den aktuellen Preisen würden wir auf jährliche Mehrkosten von 2 Millionen Euro kommen.
6: Schon jetzt braucht er viel Strom.
1: Das ist eine Mangel. Mit der Mangel kann man Wäsche glätten, die üblicherweise mit Dampf betrieben wird. Aber natürlich für den Antrieb braucht man auch Strom. Das ist eine Waschstraße, die verbraucht auch Strom. Der verbraucht auch Strom. Am Standort hier in Augsburg haben wir einen Jahresstromverbrauch von 2 Millionen Kilowattstunden.
6: Und doch sind Wäschereien wie seine nicht industriestromberechtigt. Energiekosten als Wettbewerbsnachteil? Auch viele Gewerbebetriebe und Unternehmen zahlten mit 27 Cent im letzten Halbjahr 2025 Spitzenpreise. Deutlich günstiger ist Strom in Schweden. Dort zahlten Unternehmen mit 12 Cent nicht mal halb so viel wie in Deutschland. Schweden senkt den CO2-Ausstoß kontinuierlich. Seit Mitte der 90er Jahre werden erneuerbare Energien massiv ausgebaut. Und das Land setzt auf Kernkraft. Treffen der schwedischen Wäschereien in Stockholm. Wir zeigen einem der Teilnehmer auf dem Branchentreff unser Interview mit seinem deutschen Kollegen.
1: 2 Millionen Kilowattstunden und bei einem durchschnittlichen Strompreis von über 20 Cent.
21: Oh my God.
22: Sie zahlen ja über 2 schwedische Kronen. Ich dachte, wir hätten hohe Preise, aber da bin ich mir jetzt nicht mehr so sicher. Das ist schon deutlich höher. Ich denke, Politiker und Firmen müssen miteinander sprechen und einen gemeinsamen Weg finden, um einander zu helfen.
6: Hier beim Branchentreff ist heute ein Politiker, der Finanzmarktminister. Seine Empfehlung?
23: Man sollte weniger über Subventionen nachdenken und sich stärker auf die Stromerzeugung konzentrieren. Man muss sich auf das konzentrieren, was langfristig am wichtigsten ist, die Produktionsseite.
6: Für ihn ist Kernkraft eine wichtige Option. Der Ausstieg in Deutschland scheint endgültig zu sein.
24: Das sind ja auch Entscheidungen, die sind demokratisch getroffen, die haben die meisten Leute im Land unterstützt. Und dafür gibt es ja auch gute Gründe. Man muss natürlich trotzdem sagen, wir hatten einen Haufen Kohlekraftwerke und einen Haufen Atomkraftwerke, die liefen, die waren da, die waren gebaut. Und die abzustellen, hat natürlich den Strompreis nach oben getrieben.
6: Zurück im Landkreis München. Auf dem Balkon der Stromkundin. Wird sie bald selbst Strom produzieren? Das Team der Caritas prüft, ob der Balkon geeignet ist. Die Solarpaneele könnten sie zumindest ein wenig entlasten.
25: Ja, ja. Ist schon mächtig.
26: Ist schon ein bisschen was, ne?
25: Ein wunderschönes Teil.
26: Also ich denke mal, von der Befestigungsmöglichkeit, ist das machbar?
25: Ja, natürlich freut mich das. Ich finde es ja auch gut, da auch so ein bisschen unabhängig, eine gewisse Unabhängigkeit zu kriegen.
6: Die Aktion der Caritas basiert auf Spenden. Für sie vielleicht eine eigene kleine Energiewende.
5: Ja, der Strompreis, eine weitere Baustelle der Bundesregierung. In vielen Bereichen heißt es jetzt einfach Schalter umlegen. Ja, das war Report München. Am Donnerstag folgt Kontraste. Seien wir klar darin, für welche Werte wir stehen. Ich wünsche Ihnen noch einen schönen Sommerabend.
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1: Herzlich willkommen zu den Tagesthemen.
2: Einen schönen guten Abend.
1: Wäre die Bundesregierung bei all dem Reformstress besser beraten, wenn sie häufiger mal einen Rat annehmen würde? Ratschläge geben, genau das ist die Aufgabe der 5 Wirtschaftsweisen. Ökonomen, die als Sachverständigenrat seit Jahrzehnten Bundesregierungen zur Seite stehen. Im Frühjahrsgutachten gehen die Wirtschaftsweisen nun hart mit der schwarz-roten Koalition ins Gericht. Reformen kommen viel zu langsam, Sozialabgaben und Arbeitskosten sind bald viel zu hoch und das prognostizierte Wirtschaftswachstum dagegen haben sie fast halbiert von 0,9 auf 0,5%. Ratschläge, wie man es besser machen könnte, haben die Ökonomen jede Menge parat. Was die Regierung damit anstellen sollte, frage ich gleich die Vorsitzende der Wirtschaftsweisen, Monika Schnitzer. Aber zuerst berichtet Nicole Konert.
3: An diesen Plastikflaschen zeigt sich, so schlecht geht es der Wirtschaft gerade, meint zumindest Geschäftsführer Georg Pescher. Seine Firma produziert Plastikflaschen in Flotow Exter bei Bielefeld. Seit dem Irankrieg fehlen Rohstoffe für die Produktion. Zudem belasten die hohen Energiekosten. Der Druck enorm.
4: Die Materialpreise sind sofort gestiegen. Wir haben die Preise auch weitergegeben an unsere Kunden. Und das wird durchgängig auch an den Handel und an den Konsumenten weitergehen müssen.
3: Und nicht nur das. Auch die vielen Abgaben für seine Mitarbeiter, die Lohnnebenkosten, erschwerten den Wettbewerb mit anderen Ländern.
4: Wenn wir ein Produkt hier in Deutschland herstellen und in Konkurrenz stehen zu Produkten, die weiter östlich produziert werden, dann sind die hohen Lohnnebenkosten definitiv im Nachteil.
3: Zeitgleich heute in Berlin. Ein freundliches Lächeln des Sachverständigenrates bei der Vorstellung seines Gutachtens. Die Botschaft aber ernst. Vor allem, was die hohen Abgaben auf Löhne und Gehälter angeht.
5: Das ist zu viel.
3: Da sind sich die Experten einig. Würde es so weitergehen, würden die Sozialversicherungsbeiträge auf Löhne und Gehälter von heute gut 42% auf knapp 50% in 2040 steigen, so deren Annahme.
6: Wenn es so kommt und eine Mehrheit des Rates meint, es darf nicht so kommen, wird das Rückwirkungen auf die Entwicklung von Beschäftigung und Wirtschaftswachstum haben. Sowohl über die Nettoeinkommen und Nachfrage der Arbeitskräfte, als auch über die Lohnnebenkosten, mit denen die Unternehmen in den Wettbewerb auf heimischen und internationalen Märkten gehen.
3: Die Sozialversicherungen, wie zum Beispiel die Pflegeversicherung, müssten darum dringend reformiert werden, so die Empfehlung. Zum Beispiel sollten Pflegegrade überprüft werden, also wer wirklich pflegebedürftig ist und wer nicht. Das allein würde die Anzahl der Pflegebedürftigen reduzieren. Und die Leistungen müssten zielgenauer sein, manche sogar abgeschafft werden.
7: Das gilt zum Beispiel für den Leistungszuschlag in der stationären Pflege. Er soll vor zu hohen Eigenanteilen und damit vor einer finanziellen Überforderung schützen. Aber er tut das nicht zielgenau, weil keine Einkommens- und Vermögensprüfung durchgeführt wird.
3: Auch das Krankenkassensystem zu teuer. Der Expertenrat schlägt vor, zu prüfen, ob Beamte in das gesetzliche Krankenkassensystem einzahlen sollten und fragt sogar, braucht man überhaupt so viele Beamte?
8: Doch sehr stark verbreiteten Verbeamtung in Deutschland sollte man, finde ich, hinterfragen.
3: Grundlegende, auch schmerzhafte Reformen fordert der Expertenrat. Und die Wirtschaft? Geschäftsführer Pescher will, dass für ihn die Kosten für Arbeit nicht noch teurer werden und seine Flaschen in Zukunft noch bezahlbar bei dem Verbraucher ankommen.
1: Wir sprechen mit Monika Schnitzer, Vorsitzende des Sachverständigenrats zur Begutachtung der gesamtwirtschaftlichen Entwicklung. Guten Abend, Frau Schnitzer.
9: Guten Abend.
1: Ist Ihr Frühjahrsgutachten auch, wie man so schön sagt, als Tritt in den Hintern gemeint, weil die Regierung mit Reformen einfach nicht schnell genug vorankommt?
9: Nun, wir haben ja heute vor allen Dingen über die Sozialversicherung gesprochen und da kommt die Regierung ja durchaus voran. Es sind ja schon erste Vorschläge auf dem Tisch, werden schon im parlamentarischen Prozess diskutiert und für die Pflege soll ja jetzt bald was kommen. Also ich denke, da kommt jetzt was, aber man muss dafür sorgen, dass es dann auch so umfassende Reformen werden, wie wir sie brauchen.
1: Sie sind ja da zum Teil noch ein bisschen strenger als die Regierung, schauen wir auch gleich noch drauf. Sie haben die Wachstumsprognose im Vergleich zum vergangenen Herbst fast halbiert von 0,9 auf 0,5%. Wie viel Verantwortung dafür trägt die Bundesregierung?
9: Nun, das ist ganz stark dem Irankrieg geschuldet und an dem ist die Bundesregierung nun wirklich nicht schuld. Was allerdings natürlich zu dem Iran-Krieg dazukommt, der eben die Ölpreise so stark nach oben treibt, die Energiepreise und der die Wirtschaft sehr belastet, ist, dass wir grundsätzlich ein Thema damit haben, dass wir viel Konkurrenz inzwischen haben aus dem Ausland. China beispielsweise ist ein ganz wichtiger Konkurrent geworden. Und da brauchen wir eine Wirtschaft, die selbst innovativer ist, die voranmacht. Und das heißt, wir bräuchten auch eine Regierung, die dann ein solches Thema wie künstliche Intelligenz beispielsweise zum Fokus macht. Denn gerade bei künstlicher Intelligenz ist nicht nur die USA, sondern auch China uns weit voraus.
1: Tut sie das nicht? Wir haben ja einen Digitalminister. Passiert
9: ja, natürlich. Wir haben einen solchen Minister und der tut auch einiges dafür. Aber es ist nichts, was in der öffentlichen Diskussion ist. Das heißt, das ist etwas, was viel mehr in den Fokus rücken muss, wo wir auch die entsprechenden Maßnahmen brauchen, Rechenzentren ausbauen, Energieversorgung dafür sicherstellen. Also da kann einiges noch passieren.
1: Kommen wir mal zur Pflege, auch weil das Thema ja unheimlich viele Menschen betrifft. Sie schlagen zum Teil radikal anmutende Einschnitte vor, vor allem in der Pflegeversicherung, weg mit den Pflegeheimzuschüssen, weg mit den Entlastungsbeträgen in der Pflegebedürftige. Die Einstufung der Pflegegrade soll strenger erfolgen. Wie erklären Sie, dass das noch sozial gerecht sein soll?
9: Nun, man muss erstmal ganz klar sagen, momentan sind die hohen Kostensteigerungen, und die sind wirklich sehr hoch, die sind gar nicht unbedingt der demografischen Alterung geschuldet, sondern das liegt wirklich ganz überwiegend daran, dass 2017 eine Reform durchgeführt wurde, das zweite Pflegestärkungsgesetz. Und damals hat man die Leistungen sehr stark ausgeweitet und auch den Zugang erleichtert. Und das, man muss das wirklich ganz klar betonen, das ist über das Maß hinausgegangen, was damals vom Expertenbeirat empfohlen wurde. Man hat also des Guten etwas zu viel getan. Und jetzt gilt es, das wieder einzufangen. Denn wir sehen ganz klar in den Zahlen, das ist der ganz große Kostentreiber in den letzten 10 Jahren gewesen und wird uns auch weiter belasten. Und das noch, bevor die Babyboomer in Rente gehen und dann zukünftig auch pflegebedürftig werden. Also das große, das dicke Ende, das kommt ja erst noch.
1: Zur Kostenlawine im Gesundheitssystem empfehlen Sie, dass der Bundeszuschuss zur Krankenversicherung wachsen soll. Die Bundesregierung plant aber gerade genau das Gegenteil, Zuschuss kürzen. Haben Sie das Gefühl, dass die Bundesregierung Ihnen noch zuhört?
9: Nun, ich glaube, die Bundesregierung hat momentan ein Problem, den Haushalt zu schließen, also dafür zu sorgen, dass für nächstes Jahr ein Haushalt vorgelegt werden kann, der gedeckt ist. Und da kommt Ihnen die Krankenversicherung offensichtlich ganz gut zu Pass, da ein bisschen was vom Zuschuss abzuknapsen. Das ist aber der falsche Weg, denn hier zahlen die gesetzlich Krankenversicherten die Gesundheitskosten für Grundsicherungsbezieher. Und das ist nicht der Sinn der Sache.
1: Die Ratschläge, die Sie geben, die sind ja nicht verbindlich. Sie sind ein beratendes Gremium. Und grundsätzlich stellt sich ja die Frage, welche Rolle spielen Sie? Welche Rolle können Sie spielen? Sie sind ja heute mit dem Kanzler zusammengetroffen. Also welche von Ihren Botschaften sind denn bei ihm angekommen? Es heißt ja auch, er sei durchaus kritisch und skeptisch Ihrem Gremium gegenüber.
9: Das mag durchaus so sein, aber ich glaube, in den Themen, die wir heute angesprochen haben, haben wir große Übereinstimmung. Ich glaube, er sieht genau diese Probleme auch. Er sieht natürlich das Problem, wie man das politisch vermitteln will. Natürlich fällt es niemandem leicht zu sagen, wir sind hier zu großzügig, wir müssen zielgenauer werden. Es ist ja vorhin das Thema Zuschüsse zum Beispiel zur stationären Versorgung angesprochen worden. Und das ist etwas, das wird mit der Gießkanne an alle ausgeschüttet, obwohl es ja Menschen gibt, die durchaus Vermögen haben, die ein Eigenheim beispielsweise haben, was damit herangezogen werden kann. Also an der Stelle sind wir uns, glaube ich, einig, aber er wird das politische Problem haben, das zu vermitteln. Und unsere Aufgabe ist es, auf diese Probleme hinzuweisen. Denn man muss immer sagen, wenn da nichts passiert, dann wird die Situation immer schwieriger.
1: Also Sie sind sich einig, Sie und der Kanzler, das Gremium und der Kanzler, aber der Koalitionspartner möglicherweise nicht, die SPD?
9: Ich weiß gar nicht, ob das unbedingt nur die SPD ist. Ich glaube, am Ende geht es darum, die Wählerinnen und Wähler zu überzeugen, gerade die, die davon jetzt betroffen sind. Und wir müssen viel öfter die Rechnung aufmachen. Wenn wir hier nicht etwas sparen, müssen wir an anderer Stelle sparen. Diese Rechnung wird typischerweise nicht so offengelegt. Am Ende heißt es immer, wir müssen die Kinder stärker belasten, denn es heißt ja dann, dass wir höhere Beiträge zahlen. Und es ist jetzt schon so, wir zeigen das im Gutachten auch, dass die junge Generation über ihr Leben viel höhere Beiträge für die Sozialversicherung zahlt als die ältere Generation. Also da ist etwas im Argen.
1: Das Zeitfenster fürs Reformpaket, über das so viel gesprochen wird, das wird immer kleiner. Bis zur Sommerpause soll es ja durch sein. Wie wahrscheinlich ist es aus Ihrer Sicht, Frau Schnitzer, dass Sie im Herbst sagen, Mensch, hätte die Bundesregierung mal besser auf uns gehört?
9: Ich glaube, die Diskussion wird jetzt intensiv geführt werden. Wir haben ja wirklich viele Dinge vorgeschlagen. Es ist ja auch zu der Gesundheitsreform, die die Ministerin schon vorgelegt hat, schon viel diskutiert worden. Es gab viel Kritik. Es gab von allen Seiten viel Kritik. Ich glaube, das zeigt einfach, wenn man von allen Seiten kritisiert wird, hat man alles richtig gemacht, weil man an der Stelle wirklich keine Interessengruppe außen vor gelassen hat und geschont hat. Das ist genau die Diskussion, die jetzt geführt werden muss. Und ich habe dann doch einigermaßen Zuversicht, dass wir im Herbst sehen, dass da etwas vorangegangen ist. Die Lage ist wirklich ernst und Reformen sind sehr dringlich.
1: Sagt Monika Schnitzer, Vorsitzende des Sachverständigenrats zur Begutachtung der gesamtwirtschaftlichen Entwicklung. Herzlichen Dank fürs Gespräch.
9: Gerne.
1: Deutschlands Wirtschaft wieder Schwung zu geben, dazu braucht es auch faire Wettbewerbsbedingungen im Ausland. Die Bundeswirtschaftsministerin ist gerade zu Besuch bei Deutschlands größtem Handelspartner. Gerade war schon ein bisschen die Rede von ihm, China. Und so freundlich Katharina Reiche und ihr chinesischer Counterpart auch in die Kamera lächeln mögen, die Reise ist eine heikle. Denn einerseits soll Reiche Nähe herstellen und Gesprächskanäle öffnen im Sinne deutscher Geschäftsinteressen. Andererseits darf sie den harten Kurs nicht unterlaufen, den die EU gerade gegenüber China einschlägt. Aus Peking, Marie von Malingrott.
10: BASF, der deutsche Chemieriese, hat erst vor kurzem knapp 9 Milliarden Euro in China investiert. Als das Megawerk offiziell eröffnet wurde, kam eine Videobotschaft von Ministerin Reiche höchstpersönlich. Für Deutschland sind stabile und verlässliche Wirtschaftsbeziehungen mit China äußerst wichtig. BASF gehört wie viele andere deutsche Großunternehmen zur Delegation von Ministerin Reiche. Mittelständler sind weniger stark vertreten. Bei ihren politischen Treffen wirbt Reiche auch für fairen Wettbewerb. Der chinesische Handelsminister hofft, so scheint's, bei diesem Thema auf Deutschlands Einfluss in der EU, allerdings in seinem Sinne. Die europäische Seite hat eine Reihe von Handelsmaßnahmen ergriffen, die stark protektionistisch geprägt sind. Wir verfolgen die Angelegenheit sehr aufmerksam. Erst vergangene Woche hatte das EU-Parlament unter anderem die Zölle auf Stahl massiv erhöht. Frankreich und andere EU-Länder fordern jetzt weitere verschärfte Handelsschutzmechanismen, vor allem gegen China. Die Frage ist, ob Reiche bei dieser Antwort auf Chinas Subventionspolitik und andere wettbewerbsverzerrende Praktiken mitgeht. Die Warnungen vieler Experten zumindest werden lauter. Es drohe ein neuer China-Schock. Die Volksrepublik überschwemme die Weltmärkte mit subventionierten Waren, vor allem Autos, Maschinen, Chemieprodukte. Die Folgen: Deindustrialisierung und Arbeitsplatzverlust. Es brauche mehr Schutzmaßnahmen für Unternehmen in Europa, denn China werde bei seiner Exportoffensive bleiben. Eigentlich wäre es für China besser, wenn das Wachstum etwas stärker von der Binnennachfrage getragen würde. Es würde schneller wachsen, wenn es seine wirtschaftlichen Probleme nicht auf alle anderen abwälzen würde, aber dazu ist es nicht bereit. Und deswegen gibt es in Brüssel viele Forderungen nach zusätzlichen Schutzmaßnahmen gegen China. Diese EU-Parlamentarier sind heute auch in Peking. Die deutsche Regierung solle als Chinas stärkster EU-Handelspartner mehr Verantwortung übernehmen. Denn am Freitag tagen Kommission und Rat zum Thema.
11: So hoffe ich tatsächlich auch, dass Deutschland sich einreihen wird in diesen Dialog der Großen, Italien, Frankreich und Spanien. Und dass das unabhängig ist von der Mission, die Frau Reiche jetzt hier macht. Am Ende des Tages brauchen wir ein geschlossenes Europa, um den Wohlstand in der Europäischen Union zu retten.
10: Wir fragen bei ihr nach, ob die deutsche Bundesregierung sich den anderen Ländern anschließt. Die Antwort ausweichend.
12: Wir werben in Brüssel also für einen balancierten Ansatz, wirksame Schutzinstrumente und gleichzeitig Offenheit für den Export.
10: Die Pekinger Staats- und Parteiführung wird weiter werben. Die deutsche Ministerin besucht morgen unter anderem eines der Hightech-Vorzeigeunternehmen, das dieses Flugtaxi herstellt.
1: Es war ein Prozess, der heute zu Ende gegangen ist, der viel mit der bundesdeutschen Geschichte zu tun hat. Denn als Mitglied der sogenannten dritten RAF-Generation soll Daniela Klette mitverantwortlich gewesen sein für den linksextremistischen Terror, der sich jahrzehntelang in Deutschland breit gemacht hat und dem mehr als 30 Menschen zum Opfer gefallen sind. Nun stand allerdings nicht die mutmaßliche Ex-RAF-Terroristin Daniela Klette vor Gericht. Verurteilt wurde sie heute unter anderem wegen der schweren Raubüberfälle, mit denen sie ihr Leben im Untergrund finanziert hat. Das Urteil: 13 Jahre Haft. Christina Harland.
13: Ein ungewöhnlicher Gerichtsort für ein spektakuläres Verfahren. Einer der einst meistgesuchten Frauen der Bundesrepublik wird hier der Prozess gemacht. In einer umgebauten Reithalle, idyllisch gelegen in der niedersächsischen Provinz am Rande von Verden. Und sie tritt auf wie ein Star, winkt ihren Unterstützern zu, bekommt Applaus. Vom Gericht zeigt sich Daniela Klette betont unbeeindruckt auf die Frage zu ihrer Verfassung.
14: Wie soll es denn gehen?
13: Gleich wird sich die Angeklagte ihre Schuhe ausziehen und ihre bunten Ringelsocken zeigen. Doch da müssen die Kameras den Saal bereits verlassen haben. Das Urteil steht in krassem Widerspruch zu diesem harmlos wirkenden Auftritt. 13 Jahre Haft. Das Gericht sieht es als erwiesen an, dass die Angeklagte mit zwei Komplizen Geldtransporter und Supermärkte in mehreren Städten in Niedersachsen und Nordrhein-Westfalen überfallen hat. Es geht um 8 bewaffnete Raubzüge zwischen 1999 und 2019.
15: Es ging insbesondere der Angeklagten darum, ihr Leben im Untergrund zu finanzieren. Sie haben es als Arbeit gesehen, hat der Vorsitzende Richter bezeichnet.
13: Die Beute mehr als 2 Millionen Euro. Damit konnte Klette mit ihren mutmaßlichen RAF-Komplizen Burkhard Garweg und Ernst Volker Staub jahrzehntelang unbehelligt untertauchen, nach der offiziellen Auflösung der RAF. Nach 30 Jahren im Untergrund 2024 die Festnahme von Klette in Berlin. In ihrer Wohnung finden die Ermittler Tatwaffen, Munition, Tarnkleidung, Gold und Geld. Und sie rekonstruieren, wie Daniela, alias Claudia, ein nahezu bürgerliches Leben führte, Reisen machte, Nachhilfe gab, Tanzkurse besuchte, Garweg traf. RAF-Terror. Das bedeutete von den 1970er Jahren bis Ende der 90er mehr als 30 Morde und rund 200 Verletzte. Doch darum ging es in diesem Prozess nicht.
15: Das Gericht hat von Anfang an betont, dass ein etwaiger terroristischer Hintergrund oder auch politische Motive der Angeklagten für die hiesigen Raubüberfälle keinerlei Bedeutung haben.
13: Steffen Hörning ist mit dem Urteil zufrieden. Er vertritt einen der überfallenen Geldtransporterfahrer. Der Mann ist bis heute traumatisiert.
16: Er hatte Todesangst, hat uns das beschrieben, als er in den Lauf der Waffe geschaut hat und insbesondere den Satz gehört hat, der zweite geht durch, womit ein zweiter Schuss gemeint war. Das heißt also, er hatte für einen kurzen Moment, so hat er es mir auch privat erzählt, mit dem Leben abgeschlossen.
13: Klettes Anwälte haben Revision eingelegt. Aus ihrer Sicht ist nicht bewiesen, dass sie an den Raubüberfällen beteiligt war.
17: Das Gericht hat eine Vielzahl von Beweisanträgen rechtsfehlerhaft abgelehnt, hat sich eine Aufklärung der Sache vollständig verweigert.
13: Ein vorerst letzter Gruß von ihren Anhängern, als Daniela Klette zurück ins Gefängnis fährt.
1: Und wir fragen nach bei Angelika Henkel in Hannover, die für uns den Prozess begleitet hat. Angelika, du hast Daniela Klette intensiv beobachten können. Wie hat sie sich in diesem Prozess dargestellt?
18: Ja, immer wenn Daniela Klette in den Gerichtssaal kam, dann war das fast wie eine Bühne. Sie hat fröhlich den Anhängerinnen und Anhängern zugewunken, die da treu im Publikum saßen. Sie hat die Verteidigerin in den Arm genommen, hat dem Gericht aufmerksam zugehört und wirkte, ich würde fast sagen, wie eine freundliche ältere Frau. Das war als Prozessbeobachterin kaum übereinander zu legen mit dem Bild einer skrupellosen Räuberin, die mit einer Panzerfaustattrappe und anderen Waffen Menschen bedroht, um Geld zu erbeuten. Heute, als der Richter verkündet hat, dass sie zu 13 Jahren Haft verurteilt wird, da hat sie den Blick fest ins Publikum zu ihren Fans gerichtet, die das Gericht dann ausgebuht haben, die Freiheit für Daniela gerufen haben. Politische Botschaften gegen den Staat, gegen den Kapitalismus, die hat Daniela Klette ja immer wieder auch jenseits des Prozesses in die linke Szene geschickt. Das wurde dann zum Beispiel bei Demonstrationen verlesen.
1: Welche Rolle spielen denn Figuren wie Daniela Klette heute noch in der linksextremen Szene?
18: Das haben wir den niedersächsischen Verfassungsschutz gefragt. Der sagt, eine breitende Wirkung, die wahrscheinlich gewollt war, in die Szene hinein, die sei nicht zu erkennen. Die Anhängerinnen und Anhänger, man sieht das ja auf den Bildern im Gericht, das waren eher lebensältere Menschen. Und es sei nicht gelungen, so sieht es jedenfalls der Verfassungsschutz, auch die jüngere Szene für die Person Klette und ihre Position zu interessieren. Wohl aber rechnen Ermittler des Landeskriminalamtes damit, dass es Unterstützer gibt, die beim aktuellen Leben im Untergrund helfen könnten. Denn die mutmaßlichen Komplizen von Klette, Garweg und Staub, von denen fehlt ja jede Spur. Und es ist sowieso absolut erstaunlich, dass man so untertauchen kann im Jahr 2026. Garweg wohnte ja in einer Bauwagensiedlung quasi in Blickweite des Bundeskriminalamtes in Berlin und hat dort offenbar auch so professionell Pässe gefälscht und andere Dokumente, dass Klette damit verreisen konnte, nach Brasilien und wieder zurück, ohne den Behörden irgendwie und irgendwo aufzufallen.
1: Das könnte einen weiteren Prozess vor dem Oberlandesgericht in Frankfurt am Main geben. Worum ginge es dann dort?
18: Ja, hier in Verden ging es ja um Raubüberfälle, nicht um politisch-terroristische motivierte Straftaten. Die Bundesanwaltschaft hat Daniela Klette angeklagt wegen 3 mutmaßlichen Taten der RAF Anfang der 90er Jahre wegen versuchten Mordes. Und diese Anklage, die liegt beim Oberlandesgericht in Frankfurt, das jetzt entscheiden muss, ob es zu einem Prozess kommt. Hier in Verden ging es nur um Raubüberfälle, mit denen ja Geld für ein Leben im Untergrund erbeutet wurde.
1: Mhm. Angelika Henkel, herzlichen Dank nach Hannover.
18: Gerne.
1: Die Hamas zu zerschlagen, das gilt als das wichtigste Ziel Israels im Gazastreifen nach den Terrorangriffen vom 7. Oktober 2023. Seither hat die israelische Armee weite Teile des Palästinensergebiets in Trümmer gelegt und die meisten der Hamas-Anführer getötet. So wurde gerade heute der Tod des neuen Militärchefs bestätigt, der offenbar maßgeblich am Massaker beteiligt war. Und doch scheint all das wenig am Einfluss der Hamas im Gazastreifen zu ändern, auch weil sie wohl Handel und Wirtschaft dort mitkontrolliert. Björn Dake.
19: Der Markt in Gaza ist voll zum wichtigen islamischen Opferfest Eid al-Adha. Doch das fällt in diesem Jahr kleiner aus. Es gibt kein Fleisch, keine Kälber, keine Kühe. Nichts kommt rein. Es gibt nur Schikane durch die israelischen Besatzer. Vieh gibt es kaum noch im Gazastreifen, seit dem Überfall der Hamas auf Israel und dem anschließenden Krieg. Die Preise für Fleisch explodiert. Ein Kilo kostet bis zu 120 Dollar. Hussam versucht, einige der wenigen Schafe und Ziegen zu verkaufen. Interessenten gibt es viele, Kunden keine. Zu teuer. Was der Händler über die Hintergründe berichtet, ist brisant. Bei der Einfuhr von Waren nach Gaza muss man einen sogenannten Koordinator bezahlen für die Koordination. Das kostet den Transporteur oder Lkw-Betreiber etwa 400.000 Dollar pro Ladung. 400.000 Dollar pro kommerzieller Lkw-Lieferung. Eine Zahl, die sich nicht unabhängig überprüfen lässt. Wer hinter der sogenannten Koordination steht, wissen die Händler nach eigener Aussage nicht. Fachleute beschreiben uns ein Netz aus Händlern, Zwischenhändlern und der Hamas. Die Hamas hatte schon immer ein sehr hartes, rigides Steuersystem. Typischerweise sind daran Händlerfamilien beteiligt, einflussreiche Familien, die den gesamten Handel überwachen. Und wir sprechen hier von etwa 30% auf alles, was reinkommt. Aber auch Menschen in Israel scheinen zu profitieren. Israelische Medien berichten über ein Schmugglernetz mit Verbindungen zu israelischer Armee und Polizei. Was nach Gaza reingeht, kontrollieren die Behörden in Israel. Die zuständige Militärbehörde Kogat lässt unsere Fragen unbeantwortet. Zurück auf dem Markt in Gaza-Stadt. Familie Hamada verkauft importierte Kleidung. Auch hier ist die Rede von der Koordination.

0: So, und wir machen weiter mit Nachrichten im Überblick und die hat jetzt Susanne.
1: Die israelische Armee hat heute erneut Ziele im Süden und Osten des Libanon angegriffen. Das Militär erklärte große Teile des Südlibanon zur Kampfzone und rief die Bevölkerung zur Flucht auf. Die Armee bereite sich darauf vor, mit äußerster Härte gegen die pro-iranische Hisbollah-Miliz vorzugehen, teilte ein Militärsprecher mit. Eigentlich gilt seit Mitte April eine Waffenruhe zwischen Israel und dem Libanon. Die Kämpfe zwischen der Hisbollah und Israel dauern aber an. Wer bauen will, soll das künftig schneller umsetzen können. Die Bundesregierung hat dazu eine Neufassung des Baugesetzbuches auf den Weg gebracht. Planungsverfahren sollen einfacher und schneller werden. Der Wohnungsbau hat danach Vorrang vor anderen Aufgaben wie dem Straßenbau oder dem Schutz von Grünflächen. Städte und Gemeinden können künftig leichter gegen sogenannte Schrottimmobilien vorgehen, die vom Eigentümer gezielt vernachlässigt werden. Als letztes Mittel ist sogar eine Enteignung möglich. Die deutschen Sicherheitsbehörden sollen mehr Befugnisse bekommen, um Cyberangriffe aktiv abzuwehren. Bislang konnten die Bundespolizeibehörden und das Bundesamt für Sicherheit in der Informationstechnik fast nur vorbeugend tätig sein. Ein neuer Gesetzentwurf sieht vor, dass sie künftig auch IT-Systeme stilllegen können. Sie dürfen demnach den Datenverkehr umleiten oder blockieren und Daten löschen oder verändern. Immer mehr Menschen in Deutschland arbeiten in Teilzeit. Das gab das Statistische Bundesamt bekannt. Demnach hatten im vergangenen Jahr fast 32% der Beschäftigten ihre Stundenzahl reduziert. Das bedeutet einen neuen Höchststand. Dabei gibt es große Unterschiede zwischen den Geschlechtern. Während der Anteil der Teilzeitbeschäftigten Männer bei 14,3% liegt, sind es bei Frauen mehr als 50%. Die Zahl der Superreichen in Deutschland ist deutlich gestiegen. Laut einem Bericht der Unternehmensberatung Boston Consulting Group gab es im vergangenen Jahr etwa 5.000 Menschen mit einem Finanzvermögen von mehr als 100 Millionen US-Dollar, umgerechnet etwa 86 Millionen Euro. Das ist ein Anstieg um rund 28% im Vergleich zu 2024. Grund dafür sind dem Bericht zufolge vor allem Gewinne an den Aktienmärkten. Für die deutsche Fußballnationalmannschaft hat heute die Vorbereitung auf die Weltmeisterschaft in den USA, Mexiko und Kanada begonnen. In Herzogenaurach empfing Bundestrainer Nagelsmann alle nominierten Spieler, außer Kai Havertz, der mit Arsenal London im Champions League-Finale steht. Noch nicht ganz fit ist der an Nummer 1 gesetzte Torhüter Manuel Neuer. Daher soll am Sonntag im Testspiel gegen Finnland Oliver Baumann im Tor stehen.
0: Was haben Brötchen mit Politik zu tun oder mit wirtschaftlichem Denken? Was können Backwaren über Marketing und Finanzen lehren? Ziemlich viel. Wenn nämlich die, die das Brötchen besorgen und vielleicht auch noch belegen, auch die sind, die es an andere verkaufen und die Einnahmen verwalten. Da kann ein Brötchen sogar zu einem geeigneten Lehrmittel werden. So wie an einer Schule in Wiesbaden, wo Lernende den Schulkiosk selbst managen und sich fächerübergreifend als Jungunternehmer ausprobieren. Wie gut das Geschäft da läuft, hat sich Joscha Bartlitz angeschaut, mittendrin in der Gutenberg-Schule in Wiesbaden.
2: Joghurt,
3: Joghurt. Gar kein Joghurt mehr.
4: Große Pause.
2: Viel zu eng, komm.
4: Und was für ein Gedränge vor dem Schulkiosk.
5: Warte kurz, Victor. Einen Moment.
4: Hektik für die 16- bis 18-Jährigen, die ihn betreiben.
6: Das ist sehr viel Stress, aber wir kriegen das schon hin.
4: Ein paar Stunden zuvor an der Gutenberg-Schule in Wiesbaden. Chips essen im POWI, also Politik- und Wirtschaftsunterricht der 11C, zum Testen.
7: Also ich finde die jetzt besser, ja.
8: Ja, besser als die. Ja, die ist ein bisschen zu salzig.
4: Einmal die Woche ist Koordinations- und Planungsstunde. Für ihren Kiosk wollen die 27 Schülerinnen und Schüler des Gymnasiums neue Produkte einführen.
5: Merkt euch die Farbe.
4: Ferdinand, den alle nur Ferdi nennen, ist 17 und der Vorstandschef.
5: Unsere Chips, die wir bis jetzt hatten, sind relativ teuer. Und wir versuchen jetzt, wir haben auch nicht so gutes Feedback von denen bekommen. Also auch vom Geschmack her sind die einfach nicht mehr so gut.
4: Es geht um Geschmack, aber auch um Preis.

0: Eis und Nachhaltigkeit.
1: Dann würden wir jetzt abstimmen über die Sorten.
0: Die Klasse entscheidet sich für die Bio-Tortilla-Chips. Povi-Lehrer Heiko Knoll ist in dieser Stunde nur Zuschauer.
2: Dass es einfach eine super Verzahnung ist, Theorie und Praxis, ja, was man sonst in der Schule eigentlich gar nicht hat. Man liest irgendwas über Wirtschaftskreislauf und hier kann man jetzt wirklich das mal in die Realität umsetzen.
0: 5 Minuten eher dürfen Ferdinand und die anderen in die große Pause. Doch dafür heißt es jetzt, ran an die Arbeit. Unter Zeitdruck bei der Bestandsaufnahme, auch im Lager.
3: Wir müssen wissen, wie viele Gummibärchen wir im Lager haben und wie viele wir im Kiosk verkaufen können. Damit wir am Ende eben ausrechnen können, wie viel wir am Tag pro Umsatz, also
4: ob der Umsatz auch Sinn macht.
0: Und schon wird's schnell rappelvoll vor den beiden Verkaufsfenstern. Deshalb hat die Klasse gerade ein neues Kassensystem eingeführt, das den Verkauf beschleunigen soll. Ziemlich begeistert von dem Schülerkiosk ist auch Fünftklässlerin Ngattat.
5: Die könnten ja in der Pause auch was anderes machen, aber da, die machen ja lieber auch für uns, verkaufen die uns Sachen und das finde ich halt auch gut.
0: Die ersten Waren werden schon knapp. Die Einnahmen der ersten großen Pause, gut 100 Euro. In einer Woche kommen etwa 1000 Euro zusammen. Viel Geld, doch plötzlich kurze Aufregung, 20 Euro fehlen. Und jetzt?
6: Kleine 10, 20 Cent Beträge, das kann immer mal passieren, wenn man sich vertippt im Kassensystem. Aber wenn es dann über 5 Euro geht, dann muss schon die Gruppe von dem Tag das Geld ersetzen.
0: Zum Glück lag es diesmal wohl am Kassensystem. Doch das zeigt, das Ganze hier ist mehr als reiner Spaß. Povi-Lehrer Heiko Knoll führt das Konto. Das Kiosk-Projekt gibt es hier schon seit 15 Jahren. Doch erst seit kurzem betreiben sie ihn als Genossenschaft, also als richtiges Unternehmen. Ein großer Schritt.
2: Jetzt ist einfach so, wir haben einen Genossenschaftsverband, der prüft am Ende des Jahres unsere Buchhaltung und was wir letzten Endes in der Bilanz stehen haben müssen. Ja, das ist also richtig ernst, wie im richtigen Leben.
0: Die Klasse ist in Teams für verschiedene Aufgaben eingeteilt. Für die Einkäufe, online und im Supermarkt ist Nea verantwortlich. Heute brauchen sie neue Apfelschorle und Fruchtgummis.
4: Wir dürfen entscheiden, wo wir kaufen, wie wir kaufen. Und das ist natürlich eine ganz große Möglichkeit auch fürs spätere Leben vielleicht. Nicht nur in der Schule zu lernen, wie man Matheaufgaben macht.
0: Trotzdem heißt es für sie in der 5. Stunde Bio-Klausur. Und nach Schulschluss ist noch Aufsichtsratssitzung. Auch das gehört für sie jetzt dazu, als eine von 200 Schülergenossenschaften in Deutschland. Was es bringt?
7: Unter dem geschützten Dach der Schule quasi unternehmerisches Handeln zu üben, soziale Kompetenzen erwerben, Finanzbildung bekommen im praktischen Doing.
0: Mit dem Gewinn aus der Schülerfirma wurden etwa neue Schulhoftische finanziert. Als Genossenschaft tun sie etwas für die Gemeinschaft.
6: Wir sind schon eine Klasse, die sehr viel nach vorne gebracht hat. Und da können wir schon stolz auf uns sein, glaube ich.
0: Bald übergeben Ferdinand und seine Mitschüler das Projekt Schulkiosk hier an die nächste 11. Klasse.
8: Also in der Schlange am Schulkiosk kann einem das Wetter ja fast egal sein. Bei uns ist es allerdings anders. Uns interessiert es sehr, liebe Pila. Wie wird es denn?
9: Ja, noch bleibt uns dieser Frühsommer und die Hitze noch erhalten. Aber dann zum Wochenende stellt sich das Wetter so ein bisschen um. Wir schauen mal auf den Strömungsfilm. Aktuell haben wir vor allem im Norden so etwas kühlere Luft aus Skandinavien. Die wird aber dann bald ausgeräumt, denn die Hitze, die gerade in Spanien und Frankreich ist, kommt noch mal kurzfristig bis zu uns. Aber Schauer und Gewitter räumen dann die Hitze dann letztendlich dann auch endgültig am Wochenende dann aus. Und dann ist auch die erste Hitzewelle des Jahres erst einmal überstanden. Und das sehen wir auch am Temperaturtrend für Freiburg ein bisschen genauer. Wir haben jetzt hier nochmal auch in Freiburg so einen ganz kleinen Dämpfer zu sehen. Das ist dann diese kühlere skandinavische Luft, die ankommt. Im ganzen Süden ist sie halt eben nicht ganz so kühl wie jetzt in der Nordhälfte. Und dann kommt direkt zum Wochenende nochmal der Peak. Dann kommt die Hitze nochmal kurzfristig zurück, wirklich nur für 1-2 Tage. Danach kommen schon direkt die Schauer und Gewitter. Und dann geht es auch überall erstmal bergab mit den Temperaturen und dann kann man auch erstmal wieder ein bisschen besser durchatmen. Heute Nacht kann man prinzipiell auch in vielen Regionen ziemlich gut durchatmen. Erstmal ist es sternenklar, es sind nur ein paar lockere Wolken am Himmel. Es regnet nicht, es bleibt überall trocken und auch morgen kann man dann nochmal den letzten durchweg sonnigen Tag überall in Deutschland genießen. Zumindest mal, wer die Sonne mag. Die lockeren Wolken stören kaum. Auch die paar Quellwolken, die vielleicht mal über den Bergen entstehen, die bringen diesmal keinen Regen. Heute Nacht kann man, wie gesagt, eben gut durchlüften, wenn man sich vor allem so mal diese mittleren Regionen anguckt. Also in der gesamten Nordhälfte, teilweise auch bis in die Mitte, haben wir einstellige Tiefstwerte. Alle Fenster aufreißen, nochmal vor der großen Hitze, nochmal die Wohnung ordentlich runterkühlen. Ganz im Südwesten, da bleibt es ein bisschen milder, da haben wir dann 16 bis 13 Grad heute Nacht. Morgen tagsüber sehen wir dann auch noch mal dieses Temperaturgefälle. Vor allem im Norden bis in die Mitte haben wir dann eher so ein bisschen gedämpfte Temperaturen von 21 bis 25 Grad. Ganz im Südwesten wird es nochmal heiß bis 31 Grad. Und am Freitag kommt die ganz große Hitze nochmal zurück bis 33 Grad. Aber aus Nordwesten schon die ersten Schauer und Gewitter. Die breiten sich dann im Laufe der Nacht auf Samstag und am Samstag selber in die Mitte aus. Und dann wird es aus Norden her schon wieder ein bisschen kühler werden.
8: Dann folgen wir jetzt erstmal deinem Rat, Pilar, und gehen lüften und sagen herzlichen Dank.
9: Gerne.
8: Das waren unsere Tagesthemen von heute. Hier im Ersten geht es jetzt weiter mit der Dokumentation Die Russlandroute.
10: Wie Waren aus Deutschland nach Russland gelangen und dabei Sanktionen umgangen werden. Mhm.
8: Wir sehen uns hoffentlich morgen wieder 22:15 Uhr. Bis dahin.
10: Tschüss.

0: Ein spätes Guten Abend und willkommen bei Ihrem Nachrichtensender Tagesschau 24. Jetzt ist Zeit für unser Update und da schauen wir schon mal voraus auf Themen, die morgen wichtig werden. Zusammen mit meinem Kollegen Luca Benincasa in der Tagesschau-Redaktion. Luca, lass uns starten mit den EU-Außenministern. Die wollen sich auf Zypern treffen. Dort gibt es dann morgen das informelle Treffen. Wie es heißt, mit dabei ist natürlich auch Außenminister Wadephul. Und bestimmt wird es um die Lage in Nahost gehen, oder?
1: Ja, absolut richtig. Das ist ein zentrales Thema. Morgen bei dem informellen Treffen der EU-Außenminister natürlich auch mit Johann Wadephul. Und die Frage, die dort über allem steht, ist, wie kann die Straße von Hormuz, die jetzt schon so lange geschlossen ist, wie kann die wieder geöffnet werden? Und vor allem, wie kann die deutsche, aber vor allem auch die europäische Perspektive im Rahmen dieser Verhandlungen, Friedensbemühungen, dem Ringen um eine Lösung, wie kann die europäische Stimme da mehr gehört werden? Also das war bisher ja noch überschaubar, was europäische Vertreterinnen und Vertreter da leisten konnten vielleicht auch. Und darum wird es morgen darum gehen, wie kann man dazu beitragen, aktiv mithelfen, damit ja die Lage im Nahen Osten sich entspannt. Die Auswirkungen auf die deutsche und europäische Wirtschaft sind enorm. Wie kann die Straße von Hormuz wieder geöffnet werden? Wie können sich die Europäer daran beteiligen?
0: Das ist also ein Thema morgen auf Zypern unter den Außenministern. Welche weiteren Themen werden da wohl besprochen?
1: Ja, ähnliche Frage steht auch über dem russischen Angriffskrieg gegen die Ukraine. Auch da geht es, oder das ist das zweite große Thema, auch da geht es eben darum, wie Europa stärker vermitteln kann, auch unter Anbetracht der neuesten Angriffe Russlands auf die Ukraine. Hier die Bilder von heute aus der Hafenstadt Odessa, die wieder massiv angegriffen wurde. Auch dort geht es eigentlich um dieselbe Frage wie auch im Nahen Osten. Wie kann Europa sich stärker einmischen? Bisher war es oft Trump, der manchmal unberechenbar daherkommt, der dann mit Moskau und ja direkt auch schon mit Putin gesprochen hat. Putin wiederum hatte ja vor einiger Zeit den Altkanzler Gerhard Schröder mal ins Gespräch gebracht als einen Verhandlungspartner. Da kam von europäischer Seite Ablehnung, aber eben auch keine Alternative. Und darum ist zentrales Thema eben morgen auch, wie sich die Europäer dort auch mehr aktiv einmischen können und sich darum bemühen können, den russischen Angriffskrieg gegen die Ukraine irgendwann lang- oder mittelfristig auch zu beenden.
0: Ja, raus aus der Zuschauerrolle, das scheint die Aufgabe zu sein. Für die EU-Außenminister angesichts der Kriege rund um Europa. Dann ist morgen noch ein denkwürdiger Jahrestag in der Schweiz. Da jährt sich der Bergsturz im Schweizer Kanton Wallis zum ersten Mal. Da ist ein gesamtes Dorf von Gesteinsmassen verschüttet worden und es soll eben eine Gedenkveranstaltung geben. Was genau ist dort geplant?
1: Ja, morgen ist dort tatsächlich geplant zum ersten Jahrestag, dass auf diesem riesigen Geröllhaufen, dass genau dort drauf, symbolisch könnte man sagen, eine Gedenkveranstaltung stattfinden soll. Es ist ja niemand gestorben bei diesem Bergsturz, aber es haben ja die 300 Einwohner, alle Einwohner dieses Dorfes eben auch ihre Heimat verloren. Und wir können uns hier nochmal die Aufnahmen angucken. So sah das eben vor einem Jahr eben aus, als, ich habe es mir aufgeschrieben, 9 Millionen Kubikmeter Fels hinuntergestürzt sind und eben dieses ganze Dorf im Lötschental im Kanton Wallis in der Schweiz eben auch verschüttet hat. Wir sehen jetzt auch nochmal, finde ich zumindest, beeindruckende Vorher-Nachher-Bilder. So sah das Teil vorher aus und so eben nach diesem Bergsturz, das größte Naturereignis in der Geschichte der Schweiz. Und das wird morgen begangen mit dieser Gedenkveranstaltung. Man will aufmerksam machen, man möchte an das Schicksal der Leute oder auf das Schicksal der Menschen aufmerksam machen. Der Spatenstich zum Aufbau des Dorfes, der ist auch gesetzt. Und ja, man möchte damit, ich denke, ein Symbol setzen, dass es in diesem Kanton Wallis im Lötschental, in diesem Ort, dass es auch nach diesem Großnaturereignis weitergeht.
0: Also diese eindrucksvollen Bilder, die werden wir morgen wieder in den Nachrichten sehen. Und wir hoffen, dass der Betrieb an den Krankenhäusern ungestört abläuft, denn die Gewerkschaft Verdi hat bundesweit zum Klinikaufstand aufgerufen. Im ganzen Land protestieren etwa Krankenpfleger oder Rettungssanitäter. Worum geht's da?
1: Es geht da um die umstrittene Krankenhausreform von Bundesgesundheitsministerin Waken unter anderem. Damit soll ja auch geklärt werden, wie in Zukunft die gesetzliche Krankenversicherung finanziert werden kann. Das ist ein großer Streitpunkt, denn es soll viel gespart werden. Das sieht der Gesetzentwurf vor bei Krankenhäusern, bei Arztpraxen. Ja, und da ist bei Verdi und bei vielen Beschäftigten natürlich die Angst groß, dass die Kliniken, die generell schon ächzen unter eng gestaffelten Dienstplänen und auch wenig Budget teilweise, dass dort noch mehr zusammengekürzt werden soll. Allein im kommenden Jahr sollen bei den Krankenhäusern 5,1 Millionen Euro gespart bzw. eingekürzt werden. Ja, und das kommt bei vielen Beschäftigten nicht gut an. Man befürchtet ein großes Krankenhaussterben noch bevor die Reform überhaupt ihre Wirkung entfalten kann. Man wünscht sich da einen anderen Angang der Politik. Und darum wird an nahezu allen Krankenhäusern, Kliniken es morgen Protestaktionen geben, außerordentliche Personalversammlungen, es wird Unterschriftenaktionen geben und so möchte man eben Druck ausüben auf die Politik.
0: Klinikaufstand der Gewerkschaft Verdi, also ein Thema morgen. Danke für diesen Ausblick, Luca Benincasa.
1: Sehr gerne.
0: Willkommen zur Tagesschau in 100 Sekunden. Wirtschaftsweise senken Prognose zur konjunkturellen Lage. Der Sachverständigenrat der Bundesregierung rechnet in seinem Frühjahrsgutachten nur noch mit einem Wirtschaftswachstum von 0,5% in diesem Jahr. Im Herbst hatten sie noch 0,9% erwartet. Gründe sind unter anderem die Folgen des Irankrieges. Privater Wohnungsbau soll einfacher werden. Ein entsprechender Gesetzentwurf wurde heute von Bundesbauministerin Huberts vorgestellt. Die Neuregelung sieht vor, Planungs- und Genehmigungsverfahren zu beschleunigen, etwa durch vereinfachte Umweltprüfungen. Die Zahl der Wohnungsbauprojekte war zuletzt so niedrig wie vor 10 Jahren. 13 Jahre Haft für mutmaßliche frühere RAF-Terroristin Klette. Die Richter am Landgericht Verden sahen es als erwiesen an, dass Klette zwischen 1999 und 2016 an bewaffneten Raubüberfällen beteiligt war. Mit der Beute soll sie ihr Leben im Untergrund finanziert haben. Ihre Komplizen sind noch auf der Flucht. Klettes Verteidiger legte Revision ein. Kabinett billigt Gesetzentwurf für Cybersicherheit. Künftig sollen Polizei, Bundeskriminalamt und das Bundesamt für Sicherheit in der Informationstechnik mehr Befugnisse zur Abwehr von Cyberangriffen erhalten. Dann dürften sie auch aktiv gegen die Server der Angreifer vorgehen und technisch eingreifen, wenn sie eine IT-Attacke erkennen. Start der Mission Weltmeisterschaft für die deutsche Fußballnationalmannschaft. In Herzogenaurach ist das Team zum Trainingslager zusammengekommen. Bundestrainer Nagelsmann will hier die Grundlagen für den angestrebten WM-Titel legen. DFB-Sportdirektor Völler lobte den Teamgeist der Mannschaft. Morgen findet dann das erste Training statt. Das erste deutsche WM-Spiel ist am 14. Juni gegen Curaçao. Das Wetter morgen vielerorts sonnig, im Norden und Nordosten sowie im Süden ein paar Wolken. Dort sind vereinzelt auch Schauer oder Gewitter möglich. Höchstwerte 15 bis 31 Grad.

0: Guten Abend und ganz herzlich willkommen zur neuen Stunde bei Ihrem Nachrichtensender Tagesschau 24. Die Auswirkungen des Iran-Krieges bremsen die ohnehin schwache Wirtschaft in Deutschland und erwartungsgemäß haben heute auch die sogenannten Wirtschaftsweisen ihre Prognose für dieses Jahr deutlich nach unten korrigiert. Im Herbst hatten sie noch ein Wachstum von 0,9% erwartet. In ihrem Frühjahrsgutachten gehen sie von nur noch 0,5% aus. Außerdem haben sie die Bundesregierung aufgefordert, mit der Reform der Sozialsysteme die Ausgaben deutlich zu senken.
1: Sophia von Rundstedt berät Unternehmen beim Umstrukturieren und auch Entlassen von Mitarbeitern. Im Gegensatz zu vielen Wirtschaftsbranchen hat sie derzeit sehr gut zu tun.
2: Die Lage ist ja insgesamt brenzlig. Also wir haben sehr, sehr hohe Insolvenzen. Wir haben sehr, sehr hohe Energiekosten.
1: Trotz meist freundlicher Mienen, die Lage ist schwierig, sagen auch die 5 Experten des Sachverständigenrates. Sie schätzen, dass die deutsche Wirtschaft dieses Jahr nur um 0,5% wächst. Kein echter Aufschwung. Den verhinderten die US-Zollpolitik und die hohen Energiepreise durch den Iran-Krieg. Außerdem lahme der Export vor allem von Autos und Maschinen, denn
3: jetzt schon sehr deutlich sichtbar ist der stärker werdende Wettbewerb chinesischer Anbieter in den klassischen deutschen Exportsektoren, etwa im Maschinenbau.
1: Großes Augenmerk legen die Politikberater auf die Beitragsentwicklung der 5 Sozialversicherungen, der gesetzlichen Renten-, Kranken-, Pflege-, Arbeitslosen- und Unfallversicherung, die Arbeitgeber und Arbeitnehmer meist hälftig zahlen. Ohne Reformen steige der Anteil an den Löhnen von heute gut 42 auf knapp 50% in den nächsten 14 Jahren.
4: Das ist zu viel. Wir wissen, was das für negative Konsequenzen hat. Das heißt, weniger netto vom Brutto. Die Menschen können weniger konsumieren, haben geringere Arbeitsanreize, schlecht für die Wirtschaft. Die Arbeitskosten für die Unternehmen steigen, schlecht für die Wirtschaft.
1: Die Bundesregierung arbeitet derzeit an Reformen zur Kranken- und Pflegeversicherung. Die seien dringend nötig und auch eine Rentenreform.
5: Wir werden übernächstes Jahr einen sprunghaften Anstieg der Rentenversicherungsbeiträge erleben. Der ist schon ganz lange in den Vorausberechnungen drin. Der hat auch mit der letzten Reform noch gar nicht mal zu tun. Eher die Frage, wann genau kommt er. Das heißt, in dieser Legislaturperiode ist der Handlungsdruck groß.
1: Bis zur Sommerpause will die Bundesregierung ihre Reformpläne vorlegen.
0: Über das Frühjahrsgutachten hat mein Kollege Bernd Raser mit Monika Schnitzer gesprochen, der Vorsitzende des Sachverständigenrates. Unter anderem hat er sie gefragt, ob die Lage der deutschen Wirtschaft nicht sogar noch schlimmer werden könnte infolge des Iran-Kriegs.
4: Ja, in der Tat. Wir haben ja jetzt für diese Prognose schon die Erwartung halbiert. Im November dachten wir noch, wir könnten dieses Jahr um 0,9% wachsen. Jetzt gehen wir von 0,5% aus nach den aktuellen Daten. Aber wenn der hohe Ölpreis länger anhält, bis ins nächste Jahr hinein, weil die Straße von Hormuz nicht so schnell wieder freigeräumt wird, dann kann es auch noch schlechter kommen. Wir haben in einem Szenario ausgerechnet, das könnte nochmal Wachstum von 0,3% kosten. Dann sind wir eigentlich schon wieder in der Stagnation in diesem Jahr.
6: Und jetzt schauen wir mal auf die Probleme, die sich daraus noch ergeben. Sie haben die Sperrung der Straße von Hormuz gerade angesprochen. Höhere Energiepreise, vielleicht auch höhere Düngemittelpreise und Lebensmittelpreise. Das schmälert doch alles noch unseren privaten Konsum, weil wir haben einfach viel zu wenig Geld in der Tasche. Was wollen Sie dagegen tun?
4: Ja, in der Tat. An der Stelle müssen wir dann auch wieder mit stärkerer Inflation rechnen. Das belastet die Haushalte. Übrigens wird das dann auch irgendwann die EZB auf den Plan rufen. Dann wird die auch, um die Inflation einzudämmen, irgendwann auch die Zinsen erhöhen. Das belastet die gesamte Wirtschaft, die Investitionen, die Bauwirtschaft. Also da könnte noch einiges auf uns zukommen.
6: Das sind die konjunkturellen Probleme, aber wir haben ja auch die strukturellen Probleme. Und zwar ein Thema, ich kann mich erinnern an jeden Report, den Sie veröffentlichen, Lohnnebenkosten senken. Das ist immer Ihre Forderung. Und die große Frage ist, passiert das denn überhaupt, dass die Lohnnebenkosten gesenkt werden?
4: Ich glaube, es geht jetzt vor allen Dingen darum, dafür zu sorgen, dass die Lohnnebenkosten nicht weiter steigen. Wir sehen einfach, wir haben enorme Kostensteigerungen im Gesundheitsbereich und das wird dazu führen, dass die Beitragssätze dort weiter steigen müssen. Wir haben enorme Kostensteigerungen im Pflegebereich. Alles wird noch schlimmer durch den demografischen Wandel, dass die Menschen immer älter werden, weniger Menschen in der Erwerbsbevölkerung da sind, die im Umlagesystem das System finanzieren können. Also wir müssen mit massiven Beitragssteigerungen rechnen, wenn wir nichts tun. Das ist genau die Botschaft unseres Gutachtens. Da reden wir nicht über Beitragssenkungen. Wir reden darüber, das Schlimmste zu verhindern, dass die Beitragssätze nicht noch weiter steigen müssen.
6: Sie nehmen sich ja immer in Ihren Berichten auch mal Schwerpunkte vor. Vor ein paar Jahren war es die Rentenversicherung, jetzt sind Sie bei der Sozialversicherung. Unter anderem die Gesundheitsreform, die haben Sie ja mal genauer analysiert. Die ist doch jetzt gerade auf den Weg gebracht. Reicht Ihnen das nicht aus?
4: Nun, so wie die Gesundheitsreform aktuell geplant ist, vom Kabinett verabschiedet worden ist und jetzt im parlamentarischen Prozess ist, reicht das mal gerade, um den Kostenanstieg für das nächste Jahr abzudecken. Aber die Kosten werden danach immer weiter ansteigen. Ein großer Kostenfaktor beispielsweise neben der demografischen Alterung ist, dass der medizinische Fortschritt zu immer höheren Kosten führt. Und auch im Krankenhaussystem erleben wir einfach, dass wir große Kostenineffizienzen haben, die man in den Griff bekommen könnte, aber die muss man dann tatsächlich auch angehen.
6: Einen anderen Punkt, den Sie sich auch rausgegriffen haben, das ist das Thema Pflegeversicherung. Und da sind auch ein paar Forderungen von Ihnen, die ja nicht gerade sehr bequem sind. Nämlich zum Beispiel zu überlegen, ob alle Menschen in eine bestimmte Pflegestufe müssen oder vielleicht auch später erst eingestuft werden. Und höhere Beiträge für Kinderlose. Sind das Forderungen, die so unpopulär sind, dass sie überhaupt durchsetzbar sind?
4: Man muss sich an der Stelle einfach mal fragen, wie kam es zu diesen Kostensteigerungen? Man hat 2017 in dem sogenannten zweiten Pflegestärkungsgesetz die Leistungen massiv ausgeweitet, den Zugang erleichtert. Das haben die Menschen dann auch in Anspruch genommen und das hat jetzt schon zu großen Kostensteigerungen geführt. Wir werden ein Defizit im nächsten Jahr haben von über 7 Milliarden. Das wird sich schnell steigern auf über 15 Milliarden. Das sind Summen, die man in den Griff bekommen muss. Und an der Stelle geht es tatsächlich darum, diese Leistungsausdehnung etwas zurückzufahren. Denn man ist damals übers Ziel hinausgeschossen. Man hat mehr ausgedehnt, als die Expertenkommission damals empfohlen hat. Da hat man es das Guten zu viel sein lassen. Und an der Stelle muss man etwas zurückfahren. Wie man Kinderlose jetzt stärker einbezieht, ist etwas, was wir selbst im Gutachten nicht thematisiert haben. Wir haben stärker auf die Generationengerechtigkeit geschaut. Aber in der Tat, auch das ist natürlich ein wichtiger Punkt. Wer keine Kinder hat, hat im Erwerbsleben mehr Möglichkeiten, auch selbst was anzusparen. Er hat ja geringere Kosten, egal ob jetzt freiwillig oder unfreiwillig kinderlos. Und dass man an der Stelle dann sagt, Kinderlose sollten stärker herangezogen werden, das hat eine durchaus Berechtigung, zumal ja Kinder oft die sind, die dann die Pflege übernehmen. Die mehr als 50% der Menschen werden im Alter von Angehörigen gepflegt. Das sind dann eben typischerweise die Kinder.
6: Abschließend vielleicht mal die Frage, und das klingt ja auch in Ihrem Report durch, die Bundesregierung, die müsste jetzt nötige Strukturreformen beschließen, aber haben die überhaupt die Möglichkeiten dazu? Glauben Sie, dass diese Strukturreformen wirklich kommen, dass sich CDU, CSU und SPD darauf einigen?
4: Also hier habe ich dann doch eine gewisse Zuversicht. Ja, wir sehen bei der Rente immer, dass das unglaublich schwer ist. Wir haben uns da schon immer die Zähne ausgebissen mit unseren Vorschlägen. Bei der Reform, die jetzt für die gesetzliche Krankenversicherung vorgelegt ist, da sieht man schon, da ist einiges sehr mutig angegangen worden. Und genau dasselbe erhoffen wir uns jetzt auch bei der Pflegeversicherung. Denn wenn man sieht, dass sich alle beschweren, dann heißt es letztlich auch, man hat alles richtig gemacht. Man hat keine Interessengruppe außen vor gelassen. Und man muss den Menschen einfach vor Augen führen, wenn wir solche Reformen nicht durchführen, dann werden die Beitragssätze immer stärker steigen. Das heißt, wir haben es ja gerade eben schon auch gehört, weniger netto vom Brutto. Das kann nicht in unserem Interesse sein. Man muss einfach immer fragen, was müssten wir denn sonst streichen, um das System weiter zu finanzieren? Und da wird einiges dabei sein, auf was wir vielleicht auch nicht verzichten wollen.
6: Strukturreformen sind nötig, das sagt Monika Schnitzer, Vorsitzende des Sachverständigenrates Wirtschaft. Herzlichen Dank für das Gespräch.
4: Gerne.
0: Bundesverteidigungsminister Pistorius ist zurzeit in der kanadischen Hauptstadt Ottawa. Auf dem Programm stand unter anderem ein Gespräch mit seinem kanadischen Amtskollegen McGuinty. Es geht um Fragen gemeinsamer Sicherheit, Rüstungskooperationen, Hilfe für die Ukraine und die Vorbereitung des für Juli geplanten NATO-Gipfels. Der SPD-Politiker nimmt außerdem an der Sicherheitskonferenz CANSEC teil. Deutschland will Kanada auch als Partner für eine gemeinsame U-Boot-Partnerschaft mit Norwegen gewinnen. Der Kieler U-Boot-Bauer TKMS hofft auf einen Auftrag der Kanadier. Diesen Besuch des Verteidigungsministers begleitet meine Kollegin Claudia Buckenmeier in Kanada. Claudia, das Land ist für Deutschland ein wichtiger Partner. Pistorius reist schon zum zweiten Mal in 7 Monaten dorthin. Was will er denn mit diesem erneuten Besuch erreichen?
7: Er hat es noch weiter ausgeweitet und hat gesagt, in 3 Jahren sei er jetzt bereits zum 3. Mal da. Das zeige ja, wie wichtig Kanada für Deutschland wäre. Also er will natürlich die sicherheitspolitische, verteidigungspolitische Zusammenarbeit vertiefen. Aber ganz konkret geht es dieses Mal wirklich darum, zu versuchen, das U-Boot-Geschäft, das auf der einen Seite von Deutschland gemeinsam mit Norwegen an Kanada herangetragen wurde, unter Dach und Fach zu bringen. Aber es gibt einen sehr ernsthaften Konkurrenten, eine südkoreanische Firma. Und wie wir das hier auf dieser Sicherheitsmesse erleben, ist diese Firma extrem präsent, sehr viel präsenter als das Unternehmen TKMS, das das deutsche U-Boot produzieren würde. Man hat so das Gefühl, dass es hier so eine richtige Offensive gibt, dafür zu werben, dass Kanada unbedingt das südkoreanische Angebot annehmen müsste. Und man muss dabei sehen, es geht um sehr viel mehr als nur den Verkauf eines Rüstungsprodukts, einer Verteidigungsfähigkeit, sondern es geht darum, dass Kanada möchte, möglichst viel davon zu profitieren, neue Arbeitsplätze im Land zu schaffen, möglicherweise auch andere Zusammenarbeitsmöglichkeiten zu erschließen. Das heißt, man versucht wirklich den besten Deal herauszubekommen und arbeitet da auch ein bisschen damit, dass man hier so 2 sehr starke Angebote hat, die man so ein bisschen gegeneinander, ich würde nicht sagen ausspielt, aber wo man eben guckt, was kann man herausbekommen.
0: Ja, so Kanada wird umworben, offensichtlich nicht nur von Deutschland, aber mal abgesehen von diesen Rüstungsdeals ganz konkret, wie eng ist denn das Verhältnis zwischen Kanada und der Bundesrepublik?
7: Also es sieht danach aus, dass es wirklich ein sehr enges Verhältnis ist. Heute Abend ist in der Botschaft hier in Ottawa ein großer Festakt, 75 Jahre deutsch-kanadische Beziehungen. Auch deshalb ist der Verteidigungsminister heute hier, weil er daran teilnehmen wird. Er wird die kanadische Außenministerin sprechen. Das soll auch ein Beleg dafür sein, dass man gute Beziehungen hat. Jetzt gerade wurde bekannt, dass Deutschland von Kanada LNG-Gas abnehmen möchte in einer großen Menge. Das wird auch gesehen als ein Teil eines möglichen Pakets, um diesen U-Boot-Deal mit nach Deutschland und Norwegen zu bekommen. Also da gibt es sehr, sehr viele Verbindungen. Es sind aber nicht nur Verbindungen zwischen Deutschland und Kanada, sondern auch generell zwischen der Europäischen Union und Kanada.
0: Dass Deutschland sich enger an Kanada bindet, das hängt ja auch mit der Politik in Washington zusammen. Die Beziehungen zu den USA sind geschwächt. Und das zeigt sich auch daran, dass aus der US-Regierung offenbar niemand ein Interesse an einem Besuch des deutschen Verteidigungsministers hatte.
7: Ja, es wurde versucht, einen Termin hinzubekommen. Das gelang aber nicht. Der amerikanische Verteidigungsminister will an einer Sicherheitskonferenz, der Shangri-La-Sicherheitskonferenz in Singapur teilnehmen, will dort reden. Deswegen hatte er keine Zeit für den deutschen Verteidigungsminister. Der nahm das im Gespräch eher gelassen und sagte, es wird sich eine andere Gelegenheit ergeben. Es wird einen anderen Grund geben, in die USA zu reisen und konzentriert sich jetzt voll auf Kanada. Aber man bekommt schon das Gefühl, dass momentan das Interesse der USA an den deutschen Politikern nicht so wahnsinnig groß ist.
0: Informationen und Einschätzungen von Claudia Buckenmeier. Vielen Dank. Anfang des Jahres löste der Begriff Lifestyle-Teilzeit Empörung aus. Der CDU-Wirtschaftsflügel forderte mit diesem Schlagwort, den Rechtsanspruch auf Teilzeitarbeit abzuschaffen. Doch auch aus der eigenen Partei kam Widerspruch. Viele könnten Arbeit und Familie nicht anders miteinander vereinbaren. Jetzt hat das Statistische Bundesamt neue Zahlen zur Teilzeitarbeit vorgelegt und sie hat weiter zugenommen. Und die bei Frauen, da liegt die Quote inzwischen bei über 50%.
8: Hochkonzentriert bei der Arbeit. Das geht für Michael Vollmer beim Tübinger Werkzeugbauer Paul Horn in Teilzeit sehr viel besser als in Vollzeit. Er verdient zwar weniger, aber seiner Gesundheit tue es gut.
9: Ich hatte vor 10 Jahren einen Herzinfarkt und habe dann vor 4 Jahren die Möglichkeit gehabt, hier im Unternehmen zu reduzieren. Und ich arbeite jetzt nur noch 4 Tage die Woche.
8: Die Teilzeitquote hat im vergangenen Jahr mit 31,9% einen neuen Höchststand erreicht. Zwischen den Geschlechtern gibt es weiter deutliche Unterschiede. So arbeiten 14,3% der Männer in Teilzeit, bei Frauen sind es 50,6%. Für Unternehmen bedeutet Teilzeit organisatorischen Aufwand, den auch der Tübinger Werkzeugbauer vermehrt betreiben muss.
10: Das hat unterschiedliche Gründe. Das ist die Familienplanung, das kann Krankheit sein, das kann aber auch der Wunsch nach mehr Freizeit beinhalten. Dennoch muss man klar festlegen, dass wir von Vollzeitkräften abhängig sind.
8: Die Bundesregierung sollte Vollzeitarbeit wieder attraktiver machen, meint Ökonom Marcel Fratscher vom Deutschen Institut für Wirtschaftsforschung. Vor allem bei Frauen sieht er viel Potenzial.
11: Wenn wir bessere Kinder- und Schulbetreuung hätten, wenn wir steuerlich die Fehlanreize wegnehmen würden, also Reform vom Ehegattensplitting, aber auch eine Reform der Einkommensteuer und wenn die Diskriminierung von Frauen im Arbeitsmarkt abgebaut wird.
8: Im Freundes- und Bekanntenkreis muss sich Michael Vollmer mittlerweile immer wieder für seine Teilzeit rechtfertigen. Doch der 50-Jährige ist froh, dass er es für sich so entscheiden konnte.
0: Die Fußball-Sommerpause in diesem Jahr, die fällt wirklich kurz aus. Denn klar, in rund zwei Wochen beginnt die Fußball-Weltmeisterschaft in den USA, Kanada und Mexiko. Für die deutsche Nationalmannschaft geht die Vorbereitung jetzt in die heiße Phase. Ab heute bezieht die DFB-Elf ihr Trainingslager in Herzogenaurach. Und was der Plan ist, vor allem hinsichtlich der Testspiele, das hat Bundestrainer Nagelsmann in einer Pressekonferenz verraten.
12: Jedes Detail kann ich nicht sagen, aber so ein, zwei Botschaften. Wahrscheinlich die wichtigste war, dass ja immer die nächste Aufgabe, der nächste Schritt das Entscheidende ist und unser Mindset bestimmt, dass nicht irgendein Erfolg, den wir erringen wollen, unsere Aufgaben bestimmt, sondern die nächste Aufgabe ist entscheidend, dass wie erfolgreich es dann wird. Sprich jetzt Finnland, dann die USA und so weiter und so fort. Ich glaube, dass das den Jungs einfach hilft, im Hier und Jetzt zu bleiben und sich auf das zu konzentrieren, was sie auch beeinflussen können. Und es sind keine Dinge, die in drei, vier Wochen stattfinden, sondern es sind Dinge, die einfach direkt vor einem liegen. Das nächste Trainingsspiel und dann natürlich auch das nächste Spiel am Wochenende jetzt. Und das ist jetzt der Hauptfokus.
0: Ja, und das erste der beiden Testspiele gegen Finnland, das wird die deutsche Nationalelf mit Oliver Baumann im Tor bestreiten. Der neue alte Stammkeeper Neuer, der soll seine Wadenverletzung erstmal auskurieren. Erst vor wenigen Tagen hatte Nagelsmann ja offiziell verkündet, den 40-jährigen Neuer trotz Rücktritts mit zur WM zu nehmen. Und für diese Entscheidung hat Nagelsmann ordentlich Kritik eingesteckt. Der DFB-Sportdirektor Rudi Völler, der findet das nicht ganz gerecht. Er wirbt für Verständnis.
13: Ja, man weiß ja auch als Bundestrainer, das ist also auch jetzt in den letzten Wochen bei der Diskussion um die Nominierung, das ist natürlich klar, das ist halt anders als Vereinstrainer. Er macht es ja auch schon knapp 3 Jahre jetzt. Er weiß, dass die ganze Nation natürlich auch gewisse Dinge hinterfragt. Das gehört auch so, das gehört sich auch so, das ist ja auch nicht schlimm. Und ich weiß ja, wie schwer es ihm gefallen ist, auch in den Tagen vor der Nominierung. Und nicht nur in der Position jetzt um Manuel Neuer oder Oliver Baumann auch. Es gab da noch 2, 3 andere Spieler oder Positionen, wo es auch für ihn total schwierig war, weil er da offen und ehrlich dann auch mit umgeht und dann die Spieler dann auch so unterrichtet, auch die da nicht dabei sind, und es versucht zu erklären. Das ist halt alles nicht so einfach. Das Wichtigste ist, und das ist halt, da helfen wir ja alle, ne? Auch wenn er jetzt schon ein alter Hase ist als Trainer oder als Bundestrainer, dass er Entscheidungen trifft, nur nach sportlichen Gesichtspunkten, wie es halt in der Mannschaft passt. Also gar nicht jetzt schaut, ja, was kommt jetzt gut an, vielleicht bei den Medien oder bei den Zuschauern, wenn ich den jetzt zu Hause lasse oder den mitnehme. Das Wichtigste ist nur der Fußball, ist der Sport. Wie können wir am erfolgreichsten sein, wenn es ein bisschen Gegenwind gibt? Und dann, dafür bin ich ja dann auch noch da und viele andere auch, ihn dann zu unterstützen. Und das hat er wie immer, und das meine ich wirklich ehrlich, hat er auf wirklich ganz tolle Art und Weise gemacht, weil es gibt einfach auch nicht immer die hundertprozentige Wahrheit und man kann es auch nicht allen recht machen. Und auch wenn man dann am Ende vielleicht die andere Position dann, sagen ja viele, man hätte das früher entscheiden müssen. Wer schon mal in diesem Geschäft war oder diese Position hatte, das ist nicht alles so einfach. Manchmal muss man auch ein paar Dinge zwar intern schon besprechen mit dem einen oder anderen, aber medial auch noch ein bisschen nach hinten ziehen. Und das hat er, das haben wir alle gemacht. Und jetzt ist einfach Zeit, dass wir nach vorne schauen und die richtige WM-Stimmung einholen mit richtig guten Spielen.
0: Wir schauen zum Tennis. Jan-Lennard Struff, der hat nämlich bei den French Open für eine Überraschung gesorgt und die zweite Runde erreicht. Der 36-Jährige setzte sich in seinem Erstrundenmatch gegen den Weltranglisten-10. Alexander Bublik aus Kasachstan durch. Ein Auftakt nach Maß also für den Deutschen, der am Ende in 4 Sätzen gewonnen hat. In der nächsten Runde trifft er nun auf den Portugiesen Jaime Faria. Daniel Altmaier und Laura Siegemund, die schieden hingegen aus. Und wir schauen nochmal zum Fußball und auf die letzte Entscheidung in der Relegation. Da konnte Zweitligist Greuther Fürth den Abstieg in Liga 3 noch abwenden. Nach dem 0:1 im Hinspiel setzten sich die Franken im Relegationsrückspiel mit 2:0 gegen Drittligist Rot-Weiß Essen durch. Die beiden Tore erzielten Futkoy und Hrgota, 2 Spieler, die Franken nach dieser Saison verlassen werden. Deshalb hatte Fürths Trainer Heiko Vogel nach dem Spiel auch gemischte Gefühle.
14: Natürlich habe ich mich brutalst gefreut über die 2 Tore und dann nach dem Spiel wird einem bewusst, oh, hoppala, das waren die 2 letzten Tore, die sie erstmal für dich schießen. Und neben der Erleichterung wegen der geschafften Relegation natürlich ist da ein Wehmut.
0: Viele Kinder träumen davon, irgendwann auch mal Fußballprofi zu werden oder eben Fußballkommentator. Dieser Traum ist für den 13-jährigen Charlie am vergangenen Wochenende schon mal wahr geworden. Er durfte für den Kinderkanal das DFB-Pokalfinale kommentieren. Ein Erlebnis, das er so schnell wohl nicht vergessen wird.
15: Harry Kane macht sich bewusst, läuft an und trifft!
16: 3. Bisher war Charlie vor allem Fußballer. Dazu hat der 13-Jährige einen Schiedsrichterschein und viel Sachverstand. Das hat der Kinderkommentator beim Pokalfinale eindrucksvoll unter Beweis gestellt.
15: Jetzt die Flanke von Kimmich auf Harry Kane! Das 1:0 für den FC Bayern München!
17: Es fühlt sich erfreiend an, weil ich was loswerden kann, was ich auf dem Herzen quasi habe und einfach mal meiner Kreativität auch freien Lauf lassen kann und ja, meinem Wissen auch, weil ich in der Grundschule wurde ich früher auch das Fußballlexikon genannt, so.
16: Mittlerweile ist er in der 7. Klasse und hat sich noch mehr Wissen angeeignet. Die C-Jugend des SV Liebert-Wolkwitz führt Charlie als Kapitän an. Das Team hat damit ihren Kleinsten zum Größten gemacht.
18: Charlie ist sehr, sehr ehrgeizig, sehr, sehr fleißig, verbissen manchmal ein bisschen, ganz, ganz lange schon bei uns und einfach ein ganz, ganz netter Typ, ein Teamplayer, ein Mannschaftsspieler, ja, durch und durch.
16: Aus über 400 Bewerbern hat sich Charlie beim Kicker durchgesetzt und dank seiner starken Leistung war es bestimmt nicht das letzte Spiel, was er kommentiert hat.
15: Jetzt ist es vollendet. Der FC Bayern München ist DFB-Pokalsieger 2026 des 83. DFB-Pokalfinales.
16: Für die Zukunft hat Charlie einen klaren Plan.
17: Ich wollte schon immer Fußballstar werden. Und ja, wenn das halt nicht klappt, dann versuche ich es vielleicht mal mit dem Kommentator-Ding.
16: Nach seinem gelungenen Debüt stehen die Chancen dafür gar nicht mal so schlecht.
0: Willkommen zur Tagesschau in 100 Sekunden. Wirtschaftsweise senken Prognose zur konjunkturellen Lage. Der Sachverständigenrat der Bundesregierung rechnet in seinem Frühjahrsgutachten nur noch mit einem Wirtschaftswachstum von 0,5% in diesem Jahr. Im Herbst hatten sie noch 0,9% erwartet. Gründe sind unter anderem die Folgen des Irankrieges. Privater Wohnungsbau soll einfacher werden. Ein entsprechender Gesetzentwurf wurde heute von Bundesbauministerin Huberts vorgestellt. Die Neuregelung sieht vor, Planungs- und Genehmigungsverfahren zu beschleunigen, etwa durch vereinfachte Umweltprüfungen. Die Zahl der Wohnungsbauprojekte war zuletzt so niedrig wie vor 10 Jahren. 13 Jahre Haft für mutmaßliche frühere RAF-Terroristin Klette. Die Richter am Landgericht Verden sahen es als erwiesen an, dass Klette zwischen 1999 und 2016 an bewaffneten Raubüberfällen beteiligt war. Mit der Beute soll sie ihr Leben im Untergrund finanziert haben. Ihre Komplizen sind noch auf der Flucht. Klettes Verteidiger legte Revision ein. Kabinett billigt Gesetzentwurf für Cybersicherheit. Künftig sollen Polizei, Bundeskriminalamt und das Bundesamt für Sicherheit in der Informationstechnik mehr Befugnisse zur Abwehr von Cyberangriffen erhalten. Dann dürften sie auch aktiv gegen die Server der Angreifer vorgehen und technisch eingreifen, wenn sie eine IT-Attacke erkennen. Start der Mission Weltmeisterschaft für die deutsche Fußballnationalmannschaft. In Herzogenaurach ist das Team zum Trainingslager zusammengekommen. Bundestrainer Nagelsmann will hier die Grundlagen für den angestrebten WM-Titel legen. DFB-Sportdirektor Völler lobte den Teamgeist der Mannschaft. Morgen findet dann das erste Training statt. Das erste deutsche WM-Spiel ist am 14. Juni gegen Curaçao. Das Wetter morgen vielerorts sonnig, im Norden und Nordosten sowie im Süden ein paar Wolken. Dort sind vereinzelt auch Schauer oder Gewitter möglich. Höchstwerte 15 bis 31 Grad. Vor 3 Monaten war Kanzler Merz in China. Jetzt ist Wirtschaftsministerin Reiche zu einem 2-tägigen Besuch in der Volksrepublik. Die beiden Besuche spiegeln die Bedeutung wider, die China als weltgrößter Handelspartner für Deutschland hat. Doch unproblematisch ist die Beziehung nicht. Reiche mahnte in Peking faire Wettbewerbsbedingungen für deutsche Unternehmen an. Allerdings machte auch die chinesische Regierung ihre Interessen deutlich.
19: Es ist ein freundliches Hallo mit dem chinesischen Handelsminister. Die große mitreisende Wirtschaftsdelegation von Ministerin Reiche wird ihn später zum Mittagessen treffen. Reiches chinesischer Counterpart hofft, so scheint's, auf Deutschlands Einfluss in Brüssel in seinem Sinne. Die europäische Seite hat eine Reihe von Handelsmaßnahmen ergriffen, die stark protektionistisch geprägt sind. Wir verfolgen die Angelegenheit sehr aufmerksam. Der Minister meint wohl verschärfte Handelsschutzmechanismen wie etwa mögliche Zölle, die Frankreich und andere EU-Länder auf den Weg bringen wollen. Die deutsche Position unklar. Reiche hat vor allem viel Lob mit im Gepäck. Experten allerdings warnen und sprechen vom China-Schock 2.0. Das Land überschwemme die Weltmärkte mit subventionierten Waren, vor allem Autos, Maschinen und Chemieprodukte. Die Exporte der Volksrepublik nach Deutschland sind angestiegen, umgekehrt sind sie gesunken. Das Handelsbilanzdefizit beträgt etwa 90 Milliarden Euro. Eine unabhängig von Reiche reisende Parlamentariergruppe aus Brüssel wünscht sich mit Blick auf die EU-Handelspolitik.
20: So hoffe ich tatsächlich auch, dass Deutschland sich einreihen wird in diesen Dialog der großen Italien, Frankreich und Spanien. Und dass das unabhängig ist von der Mission, die Frau Reiche jetzt hier macht.
19: Wir fragen bei ihr nach, ob die deutsche Bundesregierung sich den anderen Ländern anschließt, ja oder nein.
21: Wir werben in Brüssel also für einen balancierten Ansatz, wirksame Schutzinstrumente und gleichzeitig Offenheit für den Export.
19: Keine konkrete Antwort also. Am Freitag werden in Brüssel Handelsschutzmechanismen debattiert.
0: Meine Kollegin Marie von Marlinkrott begleitet die China-Reise der Bundeswirtschaftsministerin. Marie, einen fairen Wettbewerb, das wünscht sich die Bundesrepublik von China immer wieder. Wie tritt denn Katharina Reiche bei diesem Besuch auf? Wie spricht sie die Handelsbeziehungen an?
22: Naja, ich würde mal sagen, dass bei ihr das Wort Kooperation überwiegt und die Konfrontation, die es ja in früheren Jahren auch wegen nach wie vor triftigen Gründen und Handelsunterschieden und Streitigkeiten gab, diese Konfrontation bei ihr etwas in den Hintergrund gerät. Das kann man schon auch ein bisschen daran erkennen, an ihrer Wirtschaftsdelegation. Da sind vor allem auch eben große Player mit dabei. Das sind dann Unternehmen wie BASF, Siemens und viele weitere mehr. Es sind insgesamt 35. Die meisten sind eben größere Unternehmen, die letztlich hier in China agierend auch noch mal ganz eigene Interessen haben. BASF zum Beispiel hat gerade 9 Milliarden Euro in China in ein Megawerk investiert. Das möchte hier sozusagen einen guten Marktzugang haben, keine Probleme bekommen. Und deswegen pocht diese Lobby sicherlich auch darauf, dass man eben nicht zu konfrontativ hier in China auftritt. Das ist ein gewisses Dilemma, weil dadurch auch sozusagen die Stimme des Mittelstands, der ja auch durchaus eben einige Probleme hier beklagt, gerade auch eben die kleineren Unternehmen, die einen schwierigeren Zugang zum Markt haben, dass diese Stimme dann etwas in den Hintergrund gerät. Also ich würde sagen, sie tritt anders als eben manche andere EU-Länder und vor allem auch Stimmen aus Brüssel zu hören sind, eher sehr zurückhaltend und defensiv auf.
0: Ja, weil die deutsche Wirtschaft als Exportnation natürlich ein etwas anderes Interesse vielleicht auch hat. Aber wir haben es gehört, Frankreich, Spanien, Italien verfolgen auf EU-Ebene offenbar eine andere Strategie als Deutschland.
22: Ja, das ist durchaus so. Also es gibt ja momentan in Brüssel einige Initiativen, die eben darauf abzielen, dass man etwas schärfere oder verschärfte Handelsschutzmechanismen initiiert. Eines davon ist eben eine Initiative, die jetzt Frankreich, Spanien, Italien und weitere EU-Länder gemeinsam vorgebracht haben. Eine andere ist eine Initiative, die betitelt wird mit Made in the EU. Da geht es eben darum, dass man bei öffentlichen Ausschreibungen EU-Produkte auch bevorzugt. Das ist letztendlich auch eine Antwort darauf, dass eben China schon seit Jahren eine sehr staatsgeleitete Industriepolitik führt, die eben auch darauf abzielt, eben die eigenen Unternehmen zu stärken und alles möglichst sozusagen in eigener Hand zu halten, bis hin zu dem letzten Element in der Lieferkette. Und da gibt es sozusagen eben viele Antwortversuche auf europäischer Ebene. Und das ist etwas, was wir hier auch immer wieder hören, dann eben auch von anderen, aus anderen EU-Botschaften zum Beispiel in Peking, dass da einfach die deutsche Stimme in Brüssel, die deutsche Regierung eben nicht besonders stark wahrzunehmen ist.
0: Ja, das heißt, China emanzipiert sich zunehmend von der Weltwirtschaft. Die EU versucht darauf eine Antwort zu finden. Und mittendrin die Bundeswirtschaftsministerin. Auf welches Echo trifft all das auf der chinesischen Seite bei ihrem Besuch?
22: Naja, also bei ihrem Besuch ist es jetzt eben, wie gesagt, eigentlich ein sehr freundlicher Umgang und die Wirtschaftsministerin hat da sicherlich auch ein Interesse eben zu sagen, dass China in den letzten Jahren in manchen Hightech-Bereichen so weit vorangekommen ist, dass Deutschland und auch deutsche Unternehmen eigentlich gar nicht mehr umhin können, als genauer hinzuschauen, wie machen die das eigentlich, in welche Kooperationen müssen wir gehen mittlerweile, um eben in bestimmten Bereichen nicht abgehängt zu werden. Da reden wir dann über Bereiche wie Biotech, Biotechnologie oder eben auch Bereiche in der künstlichen Intelligenzforschung. Doch eben aus chinesischer Sicht ist es so, dass man eben auch hier ganz stark seine eigenen Interessen auch heute nochmal vorgebracht hat, auch mit einer kleinen Warnung, dass man ja durchaus wahrnehme, was da gerade in Brüssel diskutiert wird und im Grunde genommen eben auch ein bisschen hofft, dass die deutsche Regierung da aus chinesischer Sicht positiven Einfluss ausübt, dass man da eben nicht allzu hart gegen China vorgeht. Denn eins darf man bei all dem nicht vergessen, Sie hatten es ja eben auch gesagt, Europa hat einiges in der Hand. Europa ist ein unglaublich wichtiger Exportmarkt für China. Die Exporte, das haben wir eben auch im Beitrag gehört, steigen immer weiter von China nach Europa. Und das Land hat hier auch wirtschaftliche Probleme. Es braucht die Exporte, weil es einen sehr schwachen Binnenkonsum hat. Und das ist nur einer der Aspekte, die im Grunde genommen auch Ausdruck davon sind, wenn Europa etwas stärker gemeinsam auftreten würde, man vielleicht auch noch mehr in der Hand hätte, um eben gegenüber einem so restriktiven und auch nationalistisch-protektistischen Handelsland wie China aufzutreten.
0: Informationen waren das von Marie von Marlinkort. Vielen Dank nach Peking.
22: Gerne.
0: In Ost-Berlin entstanden in den 1960er Jahren mehrere Treffs für junge DDR-Bürger. Neben dem Kino International, dem Café Moskau und der Bar Babette war es vor allem die Mokka-Milcheisbar, die zum Kulttreff wurde. Das Gebäude wurde in einem neuen, modernen Stil errichtet und der Bar wurde sogar ein eigenes Lied gewidmet. Mit der Wende kam das Ende der Eisbar. Nun wurde das Haus aufwendig saniert. Neuer Mieter, die Mokka-Milcheisbar.
2: Thomas Naczynski kann es noch. Das Lied von der Mokka-Milcheisbar hat ihn und seine Band berühmt gemacht. In der Mokka-Milcheisbar hat sie mich gesehen. In der Mokka-Milcheisbar, da ist es geschehen. Naczynski und seine Band waren Stammgäste hier. Für sie war die Mokka-Milcheisbar mehr als ein Café.
3: Da haben wir gesessen, haben uns über alles Mögliche unterhalten, haben den Mädchen zugeguckt, die reingekommen sind und dann leider wieder gegangen sind. Also es war einfach eine großartige Zeit.
2: Es gibt viele solche Erinnerungen. Das haben Natascha und Alexander Neumann erlebt. Die beiden wollen die Mokka-Milcheisbar als Ort der Begegnung wiedereröffnen.
1: Wahnsinn, wie viele Nachbarn vorbeigekommen sind und Bilder geteilt haben.
5: Wir sind gekommen auch mit Geschichten, also haben uns erzählt, wie es damals war, wie die haben hier ihren Freund getroffen oder die erste Eis gegessen.
6: Eis soll es jetzt auch wieder geben und noch viel mehr in einem 60er-Jahre-Ambiente. Denn die Mokkamilch-Eisbar ist Teil eines Ensembles von Bauten, die alle um diese Zeit entstanden sind. Vorzeigeobjekte der jungen DDR.
23: Von Mischgetränken ist dort alles erhältlich, was auf diesem Gebiet einen Namen hat. Diese Namen, Flips, Cocktails, Shakes, sollte die HO demnächst ins Deutsche übersetzen. Es passt besser zur Milchbar Stalinallee.
6: Die heißt schon lange Karl-Marx-Allee und hat in den letzten Jahren eine Renaissance erlebt. Dazu gehört nun auch die Wiedereröffnung der Mokkamilch-Eisbar, die nach der Wende 1993 geschlossen wurde.
0: Nah am Menschen zu arbeiten, das ist wohl einer der wichtigsten Gründe, wenn man sich nach der Schule für einen Pflegeberuf entscheidet. Zuletzt haben sich wieder mehr Auszubildende für eine Arbeit in diesem Bereich entschieden. Und wir waren dabei bei den ersten Schritten in der Lehre, mittendrin im Klinikalltag in Brandenburg an der Havel.
24: Hallo, guten Morgen.
25: Hallo, wir würden einmal gerne bei Ihnen Blut abnehmen. Ist das in Ordnung für Sie?
24: Ja.
26: Blut abnehmen ist für Mia-Sophie Neumann auch im dritten Lehrjahr noch keine Routine.
25: Das ist so eine Aufgabe, die man jetzt auch noch nicht so oft gemacht hat. Deswegen ist es immer so ein bisschen mit Mut hat es auch. Man braucht schon ein bisschen Mut.
26: Sie ist nervös. Im Herbst wird sie ihren Abschluss an der Pflegeschule der Uniklinik Brandenburg an der Havel machen. Heute schauen ihr zwei Azubis aus dem ersten Lehrjahr über die Schulter. Ausbildungskoordinatorin Kirstin Klaus ist zur Unterstützung dabei, falls was schief geht.
25: Im schlimmsten Fall trifft man nicht, dann ist es halt so. Aber ja, es kann jedem passieren, denke ich mir immer.
27: Dreimal, ein bis dreimal.
25: Drei Versuche. Ach,
27: Emine.
25: So, schöne Faust machen. Und dann treffe ich jetzt hoffentlich. Piekt einmal? Ich glaube nicht.
28: Hat sie sich doch weggerissen.
25: Ich glaube auch. Ich habe die Vene nicht getroffen.
26: Mia probiert es nochmal.
25: Dann gucke ich nochmal.
26: Hochkonzentriert, aber auch beim zweiten Versuch trifft sie die Vene nicht.
25: Nein, es gehört schon mit dazu, aber es nervt mich dann halt immer selber, weil es für die Patienten ja auch ein bisschen unangenehm ist.
26: So wie Mia-Sophie Neumann entscheiden sich immer mehr Menschen für eine Ausbildung in der Pflege. Laut dem Statistischen Bundesamt ist die Zahl der Ausbildungsverträge im vergangenen Jahr um 8% gestiegen. Der Beruf gilt als krisenfest und ist inzwischen gut bezahlt. 1.400 Euro brutto verdient ein Azubi hier im ersten Lehrjahr. Manche entscheiden sich aber auch aus ganz persönlichen Gründen für den Pflegeberuf.
29: Ich war selbst sehr lang in der Klinik als Patientin. Und da hatte ich halt sehr, sehr viel Kontakt mit Schwestern und habe mir irgendwann gedacht, genau das möchte ich auch. Also das, was die Schwestern mir da, dort gegeben haben, das möchte ich irgendwann auch mal Menschen zurückgeben können.
26: Azubis wie Marie-Sophie Rostek übernehmen schon früh Verantwortung, lernen praxisnah.
29: Wir kommen jetzt, um Ihre Spritze verabreichen.
25: Ja.
26: Die 21-Jährige ist im ersten Lehrjahr und hat so etwas noch nie vorher direkt am Patienten gemacht.
29: Dann nehme ich mir jetzt einen Tupfer, streiche da einmal rüber mit dem Wisch, werfe ihn ab und muss 15 Sekunden Einwirkzeit beachten. Und dann vergessen die Spritze vor.
26: Marie merkt, sie hat vergessen, die Spritze vorzubereiten.
30: Ich assistiere jetzt mal noch so ein bisschen.
26: Aber genau für solche Fälle ist Kirstin Klause dabei. Als Backup.
30: Ja, genau, so, schön glatt ziehen. Genau, und jetzt mit dem Daumen von oben drücken. Und mit Gefühl, nicht so schnell, sonst brennt's.
29: Kurz warten.
30: Mhm.
29: Und dann raus.
30: Super.
29: Nochmal. War gut.
30: War gut.
29: Ja, super. Also war gut.
25: Und Marie, die eine zittert ein bisschen, weil man schon aufgeregt
29: ja.
25: ist. Ne?
29: Aber das liegt jetzt an ihm.
26: Auf dem Flur dann eine kurze Auswertung. Kirstin Klause erklärt, beim nächsten Mal soll Marie die Spritze bis ganz nach unten durchdrücken.
30: Und das klickt dann nach oben. Aber das ist nur das allerletzte, also nur damit es dann richtig nach unten kommt.
29: Okay.
30: Aber ansonsten war das.
29: Und die Spritze vorbereiten.
30: Genau, das macht Sinn.
26: Viel Verantwortung gleich im ersten Lehrjahr, auch wenn immer mehr die Ausbildung beginnen. Die Abbruchquote in der Pflege bleibt konstant hoch. Bundesweit bricht jeder Dritte ab.
25: Klar denkt man sich manchmal, ja, warum mache ich das hier eigentlich? Oder wenn dann um 4.30 Uhr der Wecker klingelt, denkt man sich dann trotzdem manchmal, ja, ich würde jetzt schon gern liegen bleiben, aber ja, man muss die 3 Jahre einfach durchziehen.
26: Mia Sophie Neumann wird im Herbst ihre Ausbildung beenden und möchte dann auf jeden Fall in dem Beruf arbeiten, nah am Menschen.
0: Trotz des trüben gesamtwirtschaftlichen Ausblicks ist die Zahl der Superreichen angestiegen. Als superreich gilt, wer ein Finanzvermögen von mehr als 100 Millionen US-Dollar besitzt. In Deutschland waren dies im vergangenen Jahr etwa 5.000 Menschen. Zu diesem Ergebnis

Sehr reiche Menschen werden immer reicher, auch in Deutschland. 5000 Menschen gibt es in Deutschland, die ein Vermögen von mehr als 100 Millionen Dollar oder 86 Millionen Euro ihr eigen nennen. Im vergangenen Jahr ist diese Zahl gestiegen. 2024 waren es noch 3900 Menschen. 1100 sind also in diesen Club der Superreichen aufgestiegen. Diese Zahl an sehr reichen Menschen vereint 27,3% oder 3,4 Billionen Euro des gesamten Vermögens in Deutschland. Dass wenige viel besitzen und sich dieser Reichtum mehrt, ist nicht so richtig neu und schon länger zu beobachten. Wer viel Geld hat, erhält durch Investitionen in Aktien und andere Anlageklassen oftmals eine hohe Rendite. So wachsen Vermögen in vielen Fällen schnell an. Das allerdings können Sie auch und dafür brauchen Sie gar nicht super reich zu sein, nur schlau und diszipliniert, meinen Ökonomen. Auch der Staat fördert den Mut, am Finanzmarkt zu investieren. Als Altersvorsorge mit dem Vorsorgedepot und für Kinder mit der Frühstartrente. Mit dem Vorsorgedepot fördert der Staat eine private Altersvorsorge. Dazu gibt er für jeden Euro, den Sie in eine Anlage einzahlen, 50 Cent dazu, bis 360 Euro. Darüber hinaus sinkt der Zuschuss dann auf 25 Cent pro Euro. Maximal gibt der Staat 360 Euro im Jahr dazu. Wenn Sie Kinder haben, gibt es nochmal 300 Euro pro Kind und Jahr obendrauf, solange Anspruch auf Kindergeld besteht. Apropos Kind, die private Altersvorsorge von Kindern will der Staat auch mit der sogenannten Frühstartrente fördern. 10 Euro pro Monat aus dem Staatssäckel fließen dazu in ein Altersvorsorgedepot. Das Geld gibt es vom 6. bis zum 18. Lebensjahr und danach kann es dann weitergeführt werden. Dass es kommt, ist sicher, vieles aber an der Ausgestaltung ist noch ungewiss. Ganz gewiss aber ist, dass es schon heute geht, sich selbst und vor allem den Kindern Vermögen aufzubauen. Je früher man beginnt, desto besser sind die Aussichten, denn der Faktor Zeit ist mindestens so wichtig wie das Kapital, sagen Experten. Wer wenig hat, sollte also möglichst früh beginnen. Finanzbildung hilft und wirkt. Da sind sich doch die allermeisten Ökonomen einig.

0: Eine Branche, die besonders wegen der konjunkturellen Schwäche kämpft, ist die Bauwirtschaft. Zwar hat sich der Stellenabbau laut einer aktuellen Erhebung des IFO-Instituts verlangsamt, dennoch sehen Branchenvertreter Unsicherheiten. In der Baustoffindustrie wünscht man sich daher effektive Reformen und Anreize für Investitionen.
1: Wer wissen will, wie es der Bauindustrie geht, der muss nur in dieses riesige Loch schauen. Es ist die größte Tongrube Deutschlands, Meuth im Westerwald. Hier baut die Firma von Stefan Schmidt Ton ab, für Fliesen, Dachziegel oder Zement. Derzeit ist hier wenig los.
2: Wir hängen natürlich stark am Hochbau, an Wohnungsbau, und der liegt bekanntermaßen in Deutschland am Boden.
3: Wir sehen eigentlich seit letztem Jahr einen kontinuierlichen Rückgang in der Menge, was hauptsächlich an dem deutschen Markt liegt, weil zu wenig gebaut wird.
4: Also die Krise am Bau schlägt bei Ihnen hier in der Grube voll auf?
3: Die schlägt für uns als Primärrohstofflieferanten natürlich hier voll auf.
1: Immerhin, weltweit läuft das Geschäft für den Mittelständler einigermaßen, selbst in Europa. In Deutschland aber kommen kaum noch Aufträge. Vor allem die Bürokratie macht dem Betrieb immer mehr zu schaffen. Planen und investieren ist so kaum noch möglich.
5: Um einen neuen Tagebau zu starten, brauchen wir eine Vorlaufzeit von 10 bis 15 Jahren, bevor wir überhaupt die erste Tonne Ton baggern und verarbeiten können. Wir brauchen weniger Regulierung, das ist ganz, ganz wichtig.
1: Im Betrieb hat Adrian Alberg vor kurzem seine Ausbildung begonnen. In seinem Berufsleben kennt er nur Krise in Deutschland. Der Azubi übt sich in Zweckoptimismus.
6: Ich habe große Hoffnung, weil Rohstoffe wird man immer brauchen. Und früher oder später wird es wieder richtig boomen. Ich wünsche mir von der Politik, dass mehr in die Bauindustrie investiert wird und die Steuern auf Industrie gesenkt wird.
1: Im Werk ist auch eine riesige Mahlanlage. Die läuft mit Gas. Um Kosten zu senken, wollte Stefan Schmidt eigene Windkraftanlagen errichten. Aber als die Behörden alles nach mehreren Jahren endlich genehmigt hatten, waren die Anlagen inzwischen zu teuer. Deshalb geht es jetzt erstmal mit Gas weiter.
5: Wir stehen im internationalen Wettbewerb. Auch wenn wir kein Riesenunternehmen sind, verkaufen wir in 46 Ländern diese Erde. Und die Regularien und Anforderungen an andere Unternehmen im Ausland, die sind doch wesentlich niedriger. Das heißt, hier haben wir einen echten Wettbewerbsnachteil. Und wir sind nun mal standortgebunden. Wir können nicht weggehen.
1: Und wie fühlen Sie sich da als

0: Unternehmer in Bezug auf die Politik?
1: Ja, schon alleingelassen und im Stich gelassen.
2: Hoffnung auf grundlegende Wirtschaftsreformen dieser Bundesregierung hat Schmidt nicht mehr. Und dabei ist er selber CDU-Mitglied. Der Betrieb setzt jetzt erstmal auf das Auslandsgeschäft und hofft, dass dann hier in der Tongrube bald wieder mehr los ist.
3: Ein spätes guten Abend und willkommen bei Ihrem Nachrichtensender Tagesschau 24. Jetzt ist Zeit für unser Update und da schauen wir schon mal voraus auf Themen, die morgen wichtig werden. Zusammen mit meinem Kollegen Luca Benincasa in der Tagesschau-Redaktion. Luca, lass uns starten mit den EU-Außenministern. Die wollen sich auf Zypern treffen. Dort gibt es dann morgen das informelle Treffen, wie es heißt. Mit dabei ist natürlich auch Außenminister Wadephul und bestimmt wird es um die Lage in Nahost gehen, oder?
4: Ja, absolut richtig. Das ist ein zentrales Thema. Morgen bei dem informellen Treffen der EU-Außenminister natürlich auch mit Johann Wadephul. Und die Frage, die dort über allem steht, ist, wie kann die Straße von Hormuz, die jetzt schon so lange geschlossen ist, wie kann die wieder geöffnet werden? Und vor allem, wie kann die deutsche, aber vor allem auch die europäische Perspektive im Rahmen dieser Verhandlungen, Friedensbemühungen, dem Ringen um eine Lösung, wie kann die europäische Stimme da mehr gehört werden? Also das war bisher ja noch überschaubar, was europäische Vertreterinnen und Vertreter da leisten konnten vielleicht auch. Und darum wird es morgen darum gehen, wie kann man dazu beitragen, aktiv mithelfen, damit ja die Lage im Nahen Osten sich entspannt. Die Auswirkungen auf die deutsche und europäische Wirtschaft sind enorm. Wie kann die Straße von Hormuz wieder geöffnet werden? Wie können sich die Europäer daran beteiligen?
3: Das ist also ein Thema morgen auf Zypern unter den Außenministern. Welche weiteren Themen werden da wohl besprochen?
4: Ja, ähnliche Frage steht auch über dem russischen Angriffskrieg gegen die Ukraine. Auch da geht es, oder das ist das zweite große Thema, auch da geht es eben darum, wie Europa stärker vermitteln kann, auch unter Anbetracht der neuesten Angriffe Russlands auf die Ukraine. Hier die Bilder von heute aus der Hafenstadt Odessa, die wieder massiv angegriffen wurde. Auch dort geht es eigentlich um dieselbe Frage wie auch im Nahen Osten. Wie kann Europa sich stärker einmischen? Bisher war es oft Trump, der manchmal unberechenbar daherkommt, der dann mit Moskau und ja direkt auch schon mit Putin gesprochen hat. Putin wiederum hatte ja vor einiger Zeit den Altkanzler Gerhard Schröder mal ins Gespräch gebracht als einen Verhandlungspartner. Da kam von europäischer Seite Ablehnung, aber eben auch keine Alternative. Und darum ist zentrales Thema eben morgen auch, wie sich die Europäer dort auch mehr aktiv einmischen können und sich darum bemühen können, den russischen Angriffskrieg gegen die Ukraine irgendwann lang- oder mittelfristig auch zu beenden.
3: Ja, raus aus der Zuschauerrolle, das scheint die Aufgabe zu sein für die EU-Außenminister angesichts der Kriege rund um Europa. Dann ist morgen noch ein denkwürdiger Jahrestag in der Schweiz. Da jährt sich der Bergsturz im Schweizer Kanton Wallis zum ersten Mal. Da ist ein gesamtes Dorf von Gesteinsmassen verschüttet worden und es soll eben eine Gedenkveranstaltung geben. Was genau ist dort geplant?
4: Ja, morgen ist dort tatsächlich geplant zum ersten Jahrestag, dass auf diesem riesigen Geröllhaufen, dass genau dort drauf, symbolisch könnte man sagen, eine Gedenkveranstaltung stattfinden soll. Es ist ja niemand gestorben bei diesem Bergsturz, aber es haben ja die 300 Einwohner, alle Einwohner dieses Dorfes eben auch ihre Heimat verloren. Und wir können uns hier nochmal die Aufnahmen angucken. So sah das eben vor einem Jahr eben aus, als, ich habe es mir aufgeschrieben, 9 Millionen Kubikmeter Fels da hinuntergestürzt sind und eben dieses ganze Dorf im Lötschental im Kanton Wallis in der Schweiz eben auch verschüttet hat. Wir sehen jetzt auch nochmal, finde ich zumindest, beeindruckende Vorher-Nachher-Bilder. So sah das Teil vorher aus und so eben nach diesem Bergsturz, das größte Naturereignis in der Geschichte der Schweiz. Und das wird morgen begangen mit dieser Gedenkveranstaltung. Man will aufmerksam machen, man möchte an das Schicksal der Leute oder auf das Schicksal der Menschen aufmerksam machen. Der Spatenstich zum Aufbau des Dorfes, der ist auch gesetzt und ja, man möchte damit, ja, ich denke, ein Symbol setzen, dass es in diesem Kanton Wallis im Lötschental, in diesem Ort, dass es auch nach diesem Großnaturereignis weitergeht.
3: Also diese eindrucksvollen Bilder, die werden wir morgen wieder in den Nachrichten sehen. Und wir hoffen, dass der Betrieb an den Krankenhäusern ungestört abläuft. Denn die Gewerkschaft Verdi hat bundesweit zum Klinikaufstand aufgerufen. Im ganzen Land protestieren etwa Krankenpfleger oder Rettungssanitäter. Worum geht's da?
4: Es geht da um die umstrittene Krankenhausreform von Bundesgesundheitsministerin Waken unter anderem. Damit soll ja auch geklärt werden, wie in Zukunft die gesetzliche Krankenversicherung finanziert werden kann. Das ist ein großer Streitpunkt, denn es soll viel gespart werden. Das sieht der Gesetzentwurf vor bei Krankenhäusern, bei Arztpraxen. Ja, und da ist bei Verdi und bei vielen Beschäftigten natürlich die Angst groß, dass die Kliniken, die generell schon ächzen unter eng gestaffelten Dienstplänen und auch wenig Budget teilweise, dass dort noch mehr zusammengekürzt werden soll. Allein im kommenden Jahr sollen bei den Krankenhäusern 5,1 Millionen Euro gespart bzw. eingekürzt werden. Ja, und das kommt bei vielen Beschäftigten nicht gut an. Man befürchtet ein großes Krankenhaussterben, noch bevor die Reform überhaupt ihre Wirkung entfalten kann. Man wünscht sich da einen anderen Angang der Politik. Und darum wird an nahezu allen Krankenhäusern, Kliniken es morgen Protestaktionen geben, außerordentliche Personalversammlungen, es wird Unterschriftenaktionen geben. Und so möchte man eben Druck ausüben auf die Politik.
3: Klinikaufstand der Gewerkschaft Verdi, also ein Thema morgen. Danke für diesen Ausblick, Luca Benincasa.
4: Sehr gerne.
3: In Ost-Berlin entstanden in den 1960er Jahren mehrere Treffs für junge DDR-Bürger. Neben dem Kino International, dem Café Moskau und der Bar Babette war es vor allem die Mokka-Milcheisbar, die zum Kulttreff wurde. Das Gebäude wurde in einem neuen, modernen Stil errichtet und der Bar wurde sogar ein eigenes Lied gewidmet. Mit der Wende kam das Ende der Eisbar. Nun wurde das Haus aufwendig saniert. Neuer Mieter, die Mokka-Milcheisbar.
5: Thomas Naczynski kann es noch. Das Lied von der Mokka-Milcheisbar hat ihn und seine Band berühmt gemacht. Naczynski und seine Band waren Stammgäste hier. Für sie war die Mokka-Milcheisbar mehr als ein Café.
6: Da haben wir gesessen, haben uns über alles Mögliche unterhalten, haben den Mädchen zugeguckt, die reingekommen sind und dann leider wieder gegangen sind. Also es war einfach eine großartige Zeit.
5: Es gibt viele solcher Erinnerungen. Das haben Natascha und Alexander Neumann erlebt. Die beiden wollen die Mokka-Milcheisbar als Ort der Begegnung wieder eröffnen.
7: Wahnsinn, wie viele Nachbarn vorbeigekommen sind und Bilder geteilt haben.
8: Wir sind gekommen auch mit Geschichten. Also haben uns erzählt, wie es damals war. Wie die haben hier ihren Freund getroffen oder die erste Eis gegessen.
5: Eis soll es jetzt auch wieder geben und noch viel mehr. In einem 60er-Jahre-Ambiente. Denn die Mokka-Milcheisbar ist Teil eines Ensembles von Bauten, die alle um diese Zeit entstanden sind. Vorzeigeobjekte der jungen DDR.
9: Von Mischgetränken ist dort alles erhältlich, was auf diesem Gebiet einen Namen hat. Diese Namen, Flips, Cocktails, Shakes, sollte die HO demnächst ins Deutsche übersetzen. Es passt besser zur Milchbar Stalinallee.
5: Die heißt schon lange Karl-Marx-Allee und hat in den letzten Jahren eine Renaissance erlebt. Dazu gehört nun auch die Wiedereröffnung der Mokka-Milcheisbar, die nach der Wende 1993 geschlossen wurde.
10: Hallo und herzlich willkommen zum Kinoressort bei Tagesschau 24. Seit 2013 ist der Ex-Militär Abdel Fattah al-Sisi Präsident von Ägypten. Seitdem wird jede Opposition im Land rigoros bekämpft. Regisseur Tariq Saleh hat es immerhin versucht, einen regimekritischen Film in Kairo zu drehen, bis man ihn deswegen des Landes verwies. Gedreht hat er trotzdem, nur dann eben in Marokko und der Türkei. Mittlerweile ist sein Filmoutput über den umstrittenen Langzeitherrscher in Ägypten über Machtmissbrauch und Korruption zur Trilogie angewachsen. Allesamt exzellente Politthriller. Erst kam die Nile-Hilton-Affäre, dann die Kairo-Verschwörung und jetzt startet zum Abschluss Eagles of the Republic in den Kinos.
11: Schnitt! Das war fantastisch!
12: George ist ein vergötterter Filmstar, gilt in Ägypten als Pharao der Leinwand. Einer, der glaubt, dass ihm niemand etwas anhaben kann. Aber dann will ihn Machthaber al-Sisi für einen Propagandafilm instrumentalisieren.
13: Sie wollen, dass du den Präsidenten spielst?
14: Den Präsidenten?
13: Sein persönlicher Wunsch. Offensichtlich ist er ein großer Fan von dir.
14: Der Mann ist doch das Schlimmste seit unserer Niederlage 67. Das ist eine Scheißidee.
12: Doch George wird bedroht und muss folgen. Der Beginn des Politthrillers Eagles of the Republic.
14: Im Namen Gottes des Barmherzigen.
15: Es geht darum, wie ein System das Individuum zerstört. Ein Mann kämpft um seine Integrität. Aber wie lange dauert es, bis er gebrochen ist?
12: Regisseur Tarek Saleh, Schwede mit ägyptischen Wurzeln, siedelt seine Filme bevorzugt in der Heimat seines Vaters an. Die BR-Koproduktion Eagles of the Republic lief vergangenes Jahr im Wettbewerb in Cannes. Der Dreh des Propagandafilms wird überwacht.
14: Wenn Sie etwas sagen wollen, dann sagen Sie es mir direkt.
16: Sie sind nicht überzeugend. Sie übertreiben.
12: Der Schauspieler gerät in den Dunstkreis einer konspirativen Clique hoher Offiziere, die Eagles of the Republic, die Adler der Republik. Und er beginnt eine Affäre mit der Ehefrau eines mächtigen Militärs. Sein Ruf, seine Ehre, die Bindungen um ihn herum sind in Auflösung. Auch sein Sohn zweifelt an ihm.
17: Plötzlich sind Leute um dich herum, die ich hasse. Ist dir klar, dass du dich verkauft hast?
18: Am Anfang fand ich diesen Charakter sehr herausfordernd, weil er wirklich jeden anlügt, auch die, die ihn lieben. Wie kann man so jemanden liebenswert spielen?
12: Man fiebert mit dieser Figur, gerade wegen ihrer Fehler. Die Unterdrückung und die Selbstverleugnung sind typisch für autoritäre Regime, die Kunstschaffende entweder zerstören oder für sich einspannen.
15: Fiktion muss immer wahrhaftiger sein als die Realität. Man muss sich ständig fragen, ist das wahrhaftig? Klar, ich nutze ein Schauspielensemble und Kostüme. Ich habe Kairo in Istanbul gedreht, aber letztendlich muss es emotional absolut wahrhaftig sein.
12: Eagles of the Republic, ein geradliniger Politthriller mit einer bitteren Lektion, die für alle Unrechtssysteme gilt. Alles beginnt unscheinbar, bis es aus dem Sog von Lügen und Grausamkeiten kein Entrinnen mehr gibt.
10: Vor mehr als 6,5 Jahren kam der letzte Star-Wars-Film in die Kinos. Die Erwartungen und die Kosten waren damals so hoch, dass selbst ein Einspielergebnis von 1 Milliarde Dollar als enttäuschend galt. Danach konzentrierte sich Disney lieber erstmal auf sein Streaming-Portal mit Star Wars als einem wichtigen Content-Lieferanten. Und das Franchise lieferte Serien in Serie. Eine eigentlich mal geplante Verknappung, um die Vorfreude auf Neues anzuheizen, war das allerdings nicht. Immerhin war eine der Serien, The Mandalorian, ein großer Erfolg. Und nun soll die erste Star Wars Realserie das Franchise auch im Kino retten.
19: Wir alle kennen die Geschichten über den mandalorianischen Kopfgeldjäger. Und dieses Kind.
20: 3 Staffeln lang haben Fans den Kopfgeldjäger Din Djarin als ebenso effektiven Kämpfer wie melancholischen Antihelden kennengelernt. Dabei reichte es vielen, dass sie wussten, dass sich unter dem glänzenden Helm Pedro Pascal verbirgt, auch wenn der sein Gesicht fast nie zeigte.
19: Hier geht es nicht um Rache. Es geht darum, einen weiteren Krieg zu verhindern.
20: An seiner Seite der Mini-Alien Grogu, ein entfernter Verwandter von Star Wars Kultfigur Yoda.
21: Bevor es losgeht, überprüfst du deine Rüstung.
20: Weniger mächtig, aber umso knuddeliger.
19: Wir beschützen all das, wofür die Rebellion gekämpft hat.
20: Beide gerieten 24 Folgen lang immer wieder in die Schusslinie des bösen Imperiums und seines Konflikts mit den Jedi. Und daran ändert sich auch im Film nichts. Das Budget ist zwar größer und die Action-Taktung höher, aber so ganz kann der Film seine Serienwurzeln und seine episodische Struktur nie abschütteln.
19: Wir brauchen einen Profi.
21: Festhalten.
19: Was, wenn du nicht da bist, um ihn zu beschützen?
20: Mit der Serie Andor hatte Disney gerade bewiesen, dass Star Wars auch für Erwachsene noch interessant sein kann, mit einer düster dramatischen und zeitgemäßen Story über die Funktionsweise autoritärer Systeme. The Mandalorian and Grogu baut dagegen massiv auf altbekannte Elemente und ein eher unkonventionelles, aber mittlerweile eingespieltes Patchwork-Vater-Sohn-Gespann.
0: Mandalorianer, du wirst leiden.
20: Das Maushaus kehrt zurück in die Gefilde leichter Unterhaltung, ohne Tiefgang.
0: Monster.
20: Aber dafür mit maximalem Merchandising-Potenzial für Alien-Puppen und Androiden-Bausätze. The Mandalorian and Grogu ist nicht der erhoffte große Wurf, aber kurzweiliges, atemloses Family-Entertainment. Statt eines kraftvollen Neustarts für das schwächelnde Star Wars-Franchise eher eine Art Disney +++.
0: Das ist der Weg. Den Rest gibt's erst nach dem Abendessen.
10: Nicht einmal 30 Jahre alt wurde die niederländische Autorin Etty Hillesum. Die Nazis ermordeten sie in Auschwitz. Eine sechsteilige Serie zeichnet nun das Leben der Schriftstellerin nach, mit einem außergewöhnlichen Kunstgriff, der die Relevanz ihres Schicksals für die Gegenwart unterstreichen soll.
1: Wo, von vorn?
22: Na klar, von vorn.
23: Das Amsterdam Anfang der 40er Jahre versetzt in die Gegenwart. Hier lebt Etty Hillesum, Studentin und aufstrebende Schriftstellerin, mit dem Traum, es ganz nach oben zu schaffen.
1: Seine dunklen, trüben Augen, unglaublich klug.
23: In einer Zeit, in der sich die Welt um sie herum mehr und mehr verändert,
24: so sieht Faschismus aus. Das nennt zum Faschismus.
23: Konzentriert sich Etty auf ihr Tagebuch, wie uns Hauptdarstellerin Julia Windischbauer im Interview verrät.
25: 1941 hat sie das Tagebuch angefangen zu schreiben. Da gab es natürlich Nazis in Amsterdam. Sie war aber zu dem Zeitpunkt, aus meiner Perspektive gesehen, ein nicht wirklich politischer Mensch. Sie hat studiert und sie hat ihre Freundinnen getroffen.
23: Doch Etty ist Jüdin, auch wenn sie sich der Gefahr, die von den Nazis ausgeht, lange nicht bewusst zu sein scheint.
26: Eines Tages wird auch dieser Krieg vorbei sein.
23: Sie bleibt fokussiert auf sich und ihre Depressionen, wegen denen sie sich in Behandlung begibt.
27: Wie haben Sie sich gefühlt diese Woche?
23: In Julius Speer, einem aus Deutschland geflohenen jüdischen Psychoanalytiker, findet sie nicht nur einen Therapeuten, sondern auch einen Geliebten.
27: Ich denke an Sie. Sehr viel.
23: Eine ungewöhnliche Liebe, intensiv und fesselnd gespielt von Julia Windischbauer und Sebastian Koch.
27: Wir alle verspüren diese gewaltige Versuchung, in Selbstmitleid und Verzweiflung zu versinken. Gerade in diesen Tagen.
25: Ich finde es wirklich sehr, sehr toll, dass es Sebastian geschafft hat, so eine Figur wie Julius Speer, der ja gelesen werden kann als ein älterer Mann, der auf jüngere Frauen abfährt. Sebastian ist von Anfang an total wichtig, weil es darum nicht geht, sondern dass es um diese Liebe geht und um diese Form von Inspiration, die er Etty schenkt.
23: Inspiration und Kraft, um irgendwie mit der wachsenden Bedrohung umgehen zu können.
1: Ich lebte mein Leben plötzlich anders, freier, fließender.
23: Die Arte-Serie Etty beruht auf den Tagebüchern von Etty Hillesum und erzählt die systematische Ausgrenzung und Verfolgung der jüdischen Bevölkerung.
28: Haben Sie eine Genehmigung, Amsterdam zu verlassen?
1: Woher wissen Sie, dass ich eine Erlaubnis brauche?
23: Fast beiläufig, aber genau deswegen besonders erschütternd. Auch weil nicht in historischer Kulisse, sondern im Amsterdam von heute gedreht wurde.
25: Etty ist keine Schwarz-Weiß-Figur. Etty ist auch nicht nur ein Andenken aus der Zeit der Shoah, sondern Etty war so, wie wir jetzt hier sitzen, mitten in Hamburg, ein Mensch. Für die waren die Nazis sozusagen die Nazis, aber das könnte jetzt so auch wieder passieren.
23: Die österreichische Schauspielerin Julia Windischbauer spielt Etty mit einer ebenso faszinierenden wie einnehmenden Präsenz.
1: Aber das sind keine Monster. Das sind Menschen. Das ist das ganze Problem. Und was sie so abscheuliche Dinge tun lässt, ist auch in uns.
23: Unterstützt von großartigen Nebenfiguren.
1: Wir werden fliehen.
27: Du musst dich selbst halten. Du bist unaufhaltbar.
23: Das beeindruckende Porträt einer beeindruckenden Frau.
25: Den letzten Satz, den sie ins Tagebuch geschrieben hat, hat sie eine dicke Linie gezogen und hat dann auf Deutsch geschrieben, man muss seine Pausen wahrhaben wollen. Und das ist in einer Zeit, wo nur mehr und mehr und mehr Kriege an die Oberfläche kommen, da nicht den Faden zu verlieren und da nicht in diese Schiene abzurutschen, die einen nur mehr auf diese Hassschiene bringt, sondern bei sich zu bleiben und im Gespräch zu bleiben, glaube ich, für mich heute besonders wichtig.
23: Etty Hillesum ging 1943 freiwillig ins KZ Westerbork, um die Menschen vor Ort zu unterstützen.
1: Was macht das?
29: Oh, das ist gratis.
23: Noch im selben Jahr wurde sie in Auschwitz ermordet. Die Serie will ihr kein Denkmal setzen, sondern ist aufrüttelnde Warnung und Appell zugleich.
30: Verstehst du auch, dass das erst der Anfang ist?
23: Zutiefst bewegend und unbedingt sehenswert. Auf Arte oder in der Mediathek.
3: Das war's von uns. Hier bringt Sie jetzt mein Kollege Ralf Baudach auf den neuesten Stand. Ich wünsche Ihnen eine angenehme Nacht.
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1: Ich begrüße Sie zur Tagesschau. Die deutsche Wirtschaft schwächelt. Deshalb hat das Beratergremium der Bundesregierung seine Konjunkturprognose gesenkt. Vor allem der Export wird durch den Iran-Krieg belastet. Im Herbst hatten die Wirtschaftsweisen noch ein Wachstum von 0,9% erwartet. In ihrem Frühjahrsgutachten gehen sie nun von nur noch 0,5% aus. Außerdem forderten sie die Bundesregierung auf, mit der Reform der Sozialsysteme die Ausgaben deutlich zu senken.
2: Sophia von Rundstedt berät Unternehmen beim Umstrukturieren und notfalls auch beim Entlassen von Mitarbeitern. Sie hat im Gegensatz zu vielen Wirtschaftsbranchen derzeit sehr gut zu tun.
3: Die Lage ist ja insgesamt brenzlig. Also wir haben sehr, sehr hohe Insolvenzen. Wir haben sehr, sehr hohe Energiekosten.
2: Trotz der meist freundlichen Mienen, die Lage ist schwierig, sagen auch die 5 Experten des Sachverständigenrates. Sie schätzen, dass die deutsche Wirtschaft dieses Jahr nur um 0,5% wächst. Kein echter Aufschwung. Den verhinderten die US-Zollpolitik und die hohen Energiepreise wegen des Iran-Kriegs. Außerdem lahme der Export vor allem von Autos und Maschinen.
4: Jetzt schon sehr deutlich sichtbar ist der stärker werdende Wettbewerb chinesischer Anbieter in den klassischen deutschen Exportsektoren, etwa im Maschinenbau.
2: Großes Augenmerk legen die Politikberater darauf, wie sich die Beiträge zu den Sozialversicherungen entwickeln, die Arbeitgeber und Arbeitnehmer meist hälftig zahlen zur gesetzlichen Renten-, Kranken-, Pflege-, Arbeitslosen- und Unfallversicherung. Ohne Reformen steige ihr Anteil an den Löhnen von heute gut 42 auf knapp 50% in den nächsten 14 Jahren.
5: Das ist zu viel. Wir wissen, was das für negative Konsequenzen hat. Das heißt, weniger netto vom Brutto. Die Menschen können weniger konsumieren, haben geringere Arbeitsanreize, schlecht für die Wirtschaft. Die Arbeitskosten für die Unternehmen steigen, schlecht für die Wirtschaft.
2: Derzeit arbeitet die Bundesregierung an Reformen zur Kranken- und Pflegeversicherung. Die seien dringend nötig und auch eine Rentenreform.
6: Wir werden übernächstes Jahr einen sprunghaften Anstieg der Rentenversicherungsbeiträge erleben. Der ist schon ganz lange in den Vorausberechnungen drin. Der hat auch mit der letzten Reform noch gar nicht mal zu tun. Eher die Frage, wann genau kommt er. Das heißt, in dieser Legislaturperiode ist der Handlungsdruck groß.
2: Die Baustellen sind der Bundesregierung bekannt. Ihr Ziel ist, bis zum Sommer die meisten Reformpläne vorzulegen.
1: Anfang des Jahres löste der Begriff Lifestyle-Teilzeit Empörung aus. Der CDU-Wirtschaftsflügel forderte mit diesem Schlagwort, den Rechtsanspruch auf Teilzeitarbeit abzuschaffen. Doch auch aus der eigenen Partei kam Widerspruch. Viele könnten Arbeit und Familie nicht anders miteinander vereinbaren. Jetzt hat das Statistische Bundesamt neue Zahlen vorgelegt. Die Teilzeitarbeit hat weiter zugenommen.
7: Hochkonzentriert bei der Arbeit. Das geht für Michael Vollmer beim Tübinger Werkzeugbauer Paul Horn in Teilzeit sehr viel besser als in Vollzeit. Er verdient zwar weniger, aber seiner Gesundheit tue es gut.
8: Ich hatte vor 10 Jahren einen Herzinfarkt und habe dann vor 4 Jahren die Möglichkeit gehabt, hier im Unternehmen zu reduzieren. Und ich arbeite jetzt nur noch 4 Tage die Woche.
7: Die Teilzeitquote hat im vergangenen Jahr mit 31,9% einen neuen Höchststand erreicht. Zwischen den Geschlechtern gibt es weiter deutliche Unterschiede. So arbeiten 14,3% der Männer in Teilzeit, bei Frauen sind es 50,6%. Für Unternehmen bedeutet Teilzeit organisatorischen Aufwand, den auch der Tübinger Werkzeugbauer vermehrt betreiben muss.
9: Das hat unterschiedliche Gründe. Das ist die Familienplanung, das kann Krankheit sein, das kann aber auch der Wunsch nach mehr Freizeit beinhalten. Dennoch muss man klar festlegen, dass wir von Vollzeitkräften abhängig sind.
7: Die Bundesregierung sollte Vollzeitarbeit wieder attraktiver machen, meint Ökonom Marcel Fratscher vom Deutschen Institut für Wirtschaftsforschung. Vor allem bei Frauen sieht er viel Potenzial.
10: Wenn wir bessere Kinder- und Schulbetreuung hätten, wenn wir steuerlich die Fehlanreize wegnehmen würden, also Reform vom Ehegattensplitting, aber auch eine Reform der Einkommensteuer und wenn die Diskriminierung von Frauen im Arbeitsmarkt abgebaut wird.
7: Im Freundes- und Bekanntenkreis muss sich Michael Vollmer mittlerweile immer wieder für seine Teilzeit rechtfertigen. Doch der 50-Jährige ist froh, dass er es für sich so entscheiden konnte.
1: Wer bauen will, soll das künftig schneller umsetzen können. Die Bundesregierung hat dazu eine Neufassung des Baugesetzbuchs auf den Weg gebracht. Planungsverfahren sollen einfacher und schneller werden. Der Wohnungsbau hat danach Vorrang vor anderen Aufgaben wie dem Straßenbau oder dem Schutz von Grünflächen. Städte und Gemeinden können künftig leichter gegen sogenannte Schrottimmobilien vorgehen, die vom Eigentümer gezielt vernachlässigt werden. Als letztes Mittel ist sogar eine Enteignung möglich. Thema im Kabinett war auch die Cyberabwehr. Die deutschen Sicherheitsbehörden sollen mehr Befugnisse bekommen, um solche Angriffe aktiv abzuwehren. Bislang konnten die Bundespolizeibehörden und das Bundesamt für Sicherheit in der Informationstechnik fast nur vorbeugend tätig sein. Ein neuer Gesetzentwurf sieht vor, dass sie künftig auch IT-Systeme stilllegen können. Sie dürfen demnach den Datenverkehr umleiten oder blockieren und Daten löschen oder verändern. Die israelische Armee hat heute erneut Ziele im Süden und Osten des Libanon angegriffen. Das Militär erklärte große Teile des Südlibanon zur Kampfzone und rief die Bevölkerung zur Flucht auf. Die Armee bereite sich darauf vor, mit äußerster Härte gegen die pro-iranische Hisbollah-Miliz vorzugehen, teilte ein Militärsprecher mit. Eigentlich gilt seit Mitte April eine Waffenruhe zwischen Israel und dem Libanon. Die Kämpfe zwischen der Hisbollah und Israel aber dauern an. Die mutmaßliche Ex-RAF-Terroristin Daniela Klette ist zu 13 Jahren Gefängnis verurteilt worden. Dabei ging es aber nicht um Taten der RAF, sondern um Raubüberfälle. Mit denen soll Klette ihr Leben finanziert haben, nachdem sich die RAF für aufgelöst erklärt hatte. Klette war vor anderthalb Jahren in Berlin aufgespürt worden, wo sie unter falschem Namen lebte. Nach zwei mutmaßlichen Komplizen wird noch gefahndet.
11: Unter dem Beifall ihrer Anhänger betritt Daniela Klette am Morgen den Gerichtssaal. Ihr Auftritt so ungewöhnlich wie der Ort selbst. Eine eigens umgebaute Reithalle. Strenge Sicherheitsvorkehrungen und die Vielzahl der Prozessbeteiligten machten das nötig. Vom Gericht zeigt sich Klette betont unbeeindruckt. Auf die Frage zu ihrer Verfassung.
12: Wie soll es einem gehen?
11: Dann das Urteil. 13 Jahre Haft. Das Gericht sieht es als erwiesen an, dass die Angeklagte mit zwei Komplizen Geldtransporter und Supermärkte in mehreren Städten in Niedersachsen und Nordrhein-Westfalen überfallen hat. Es geht um 8 bewaffnete Raubzüge zwischen 1999 und 2019.
13: Es ging insbesondere der Angeklagten darum, ihr Leben im Untergrund zu finanzieren. Sie haben es als Arbeit gesehen, hat der Vorsitzende Richter bezeichnet.
11: Die Beute mehr als 2 Millionen Euro. Damit konnte das mutmaßliche RAF-Trio Klette, Garweg und Staub jahrzehntelang unbehelligt untertauchen nach der offiziellen Auflösung der RAF. Nach 30 Jahren im Untergrund, dann 2024 die Festnahme von Klette hier in Berlin. Steffen Hörning vertritt einen der überfallenen Geldtransporterfahrer. Er zeigt sich mit dem heutigen Urteil zufrieden.
14: Ich halte das Urteil aufgrund der durchgeführten Beweisaufnahme für folgerichtig und auch was die Strafhöhe angeht, für absolut angemessen.
11: Ihre Anwälte haben Revisionen eingelegt. Aus ihrer Sicht ist nicht bewiesen, dass Klette an den Raubüberfällen beteiligt war.
15: Das Gericht hat eine Vielzahl von Beweisanträgen rechtsfehlerhaft abgelehnt, hat sich eine Aufklärung der Sache vollständig verweigert.
11: Daniela Klette droht nun ein weiteres Gerichtsverfahren wegen Verbrechen während ihrer aktiven RAF-Zeit. Das Oberlandesgericht Frankfurt am Main prüft jetzt, ob und wann es zum Prozess kommt.
1: Für die deutsche Fußballnationalmannschaft hat heute die Vorbereitung auf die Weltmeisterschaft in den USA, Mexiko und Kanada begonnen. In Herzogenaurach empfing Bundestrainer Nagelsmann alle nominierten Spieler, außer Kai Havertz, der mit Arsenal London im Champions-League-Finale steht. Noch nicht ganz fit ist der an Nummer 1 gesetzte Torhüter Manuel Neuer. Deswegen soll am Sonntag im Testspiel gegen Finnland Oliver Baumann im Tor stehen. Und nun die Wettervorhersage für Donnerstag, den 28. Mai.
16: An den Alpen und Richtung Nordsee sind heute Nacht ein paar Wolken unterwegs, aber es bleibt trocken. Am Tag gibt's wieder viel Sonnenschein im Norden und äußersten Süden, mitunter auch ein paar Wolken. Am Nachmittag sind vom Südschwarzwald bis zu den Alpen einzelne Schauer oder Gewitter möglich. An den Küsten bei Seewind am Tag 15 bis 18, im Breisgau bis 31 Grad. In der Nacht zum Freitag im Ruhrgebiet bis 16, im Erzgebirge nur kühle 5 Grad.
1: Die Tagesschau meldet sich wieder gegen 1.45 Uhr. Ich wünsche Ihnen eine angenehme Nacht.

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1: Guten Abend, meine Damen und Herren. Ein Erdbeben hat in Indonesien heftige Zerstörungen angerichtet. Betroffen war die dicht besiedelte Insel Java. Tausende Häuser stürzten ein, Stromversorgung und Telefonnetze brachen zusammen. Nach vorläufigen Angaben kamen mehr als 3000 Menschen ums Leben, Tausende wurden verletzt. Die Erdstöße erschütterten Java am frühen Morgen. Das Zentrum des Bebens lag in der Nähe der Großstadt Yogyakarta. Es erreichte eine Stärke von bis zu 6,2.
2: Heute Morgen, kurz nach dem Beben, Menschen auf der Flucht. Yogyakarta liegt 25 Kilometer vom Meer entfernt. Dort unter Wasser lag das Epizentrum. Als ein örtlicher Offizieller im Radio von Tsunami-Gefahr sprach, brach eine Massenpanik aus. Wir haben gehört, dass das Wasser kommt, sagen sie, wir wollen weg. Der Tsunami blieb aus, aber das Beben allein war verheerend. Eingestürzte Wohnhäuser, schwere Schäden an Hotels und Regierungsgebäuden, aufgerissene Straßen. Das Ausmaß der Zerstörungen ist ungewöhnlich hoch, vor allem im Ort Bantul mit vielen alten Häusern. Beben der Stärke 6,2 sind in Indonesien nicht selten. Warum dieses so furchtbare Folgen hatte, ist noch unklar. Die Erde bleibt unberechenbar. Tote, so viele Tote. Immer weiter stieg die Zahl der gemeldeten Opfer. Und auch am Abend war nicht klar, wie viele Menschen noch unter Trümmern verschüttet liegen. Viele Brücken und Straßen sind zerstört, es gibt keinen Strom, das Telefonnetz ist gestört, Informationen sind lückenhaft. Wieder eine gewaltige Naturkatastrophe in Indonesien. Das Land mit den meisten aktiven Vulkanen der Welt liegt auf Bruchlinien der Erdkruste. Die Krankenhäuser der Stadt sind überlastet, immer mehr Verletzte kommen hinzu. Das Beben schlug am frühen Morgen zu, als die Menschen in ihren Häusern schliefen. Die Gegend um Yogyakarta gehört zu den am dichtest besiedelten Regionen der Welt. Am Abend gab es noch keine Meldungen über getötete Ausländer. Das Gebiet mit den meisten Toten ist kein Touristenziel. Der benachbarte Vulkan Merapi, der seit Wochen auszubrechen droht, hat das Beben nicht ausgelöst. Aber jetzt könnte die Ausbruchgefahr wachsen. Der Merapi spuckte heute erneut heiße Asche.
1: Zur Situation in dem Erdbebengebiet jetzt Ariane Reimers live aus Jakarta.
3: Die Menschen in Yogyakarta übernachten heute auf der Straße. Kaum einer traut sich in die Häuser, auch nicht in die unzerstörten. Den ganzen Tag über und auch jetzt in der Nacht bebt die Erde wieder und wieder. Und jedes Mal gibt es eine kleine Panik. Die Menschen haben Angst. Die Krankenhäuser sind überfüllt. Viele Patienten können nur auf der Straße behandelt werden. Der Regen, der am Abend eingesetzt hat, erschwert die Situation weiter. Hilfe von außen ist unterwegs. Das Welternährungsprogramm hat einige LKW mit Nahrungsmitteln auf den Weg gebracht. Das Deutsche Rote Kreuz will ein mobiles Krankenhaus aus der Tsunami-Region Aceh nach Yogyakarta verlegen. Und der indonesische Präsident hat bereits Soldaten entsandt. Damit zurück nach Hamburg.
1: Mehr Informationen über das Erdbeben und Hilfsaktionen finden Sie im Internet unter www.tagesschau.de. Ein Amoklauf überschattet in Berlin die Eröffnung des neuen zentralen Bahnhofs. Der Täter stach vergangene Nacht am Rande der Einweihungsfeier mit einem Messer auf Passanten ein. Er verletzte 28 Menschen, 6 von ihnen schwer. Als Tatverdächtiger wurde ein betrunkener 16-Jähriger festgenommen. Die Situation wird dadurch verschärft, dass eines der ersten Opfer nach eigenen Angaben mit dem AIDS-Virus infiziert ist.
4: Verletzte in mehreren Straßen im Regierungsviertel, niedergestochen von einem 16-Jährigen. Offenbar war er sehr betrunken. Innerhalb einer Viertelstunde prügelt und sticht er sich durch die Menschenmasse vor dem Berliner Hauptbahnhof.
5: Der Tatvorwurf stellt sich bisher als versuchter Mord dar, weil die Opfer von hinten mit einem Messer in den Rücken gestochen wurden. Die haben sich dieses Angriffs nicht versehen und das nennt man juristisch Heimtücke.
4: Die besondere Tragik des Amoklaufs, eines der Opfer ist nach eigenen Angaben HIV-positiv. Es gehört zu denen, die der Beschuldigte als erstes verletzte. Möglicherweise haben sich also weitere Opfer über sein Blut mit dem Virus infiziert.
6: Wir müssen uns einen Überblick darüber verschaffen, wer wirklich von diesem Amoklauf betroffen ist. Deshalb ist jeder, der sich bei uns noch nicht gemeldet hat, der vielleicht leicht verletzt wurde oder auch den Verletzten geholfen hat, herzlich gebeten, sich bei der Berliner Polizei zu melden.
4: Trotz des Amoklaufs in der Nacht, auch heute strömten die Besucher in den neuen Hauptbahnhof. Fast 1 Million Menschen kam, sah und staunte. Die Bahn nimmt mit dem Fahrplanwechsel in dieser Nacht den Bahnhof in Betrieb. Der erste Zug startet um kurz nach Mitternacht. Der mutmaßliche Täter wird noch heute Abend dem Haftrichter vorgeführt. Er entscheidet, ob der Beschuldigte in Untersuchungshaft kommt, obwohl er minderjährig ist. Der 16-Jährige bestreitet die Tat. Bisher ist er der Polizei nur durch harmlose Jugenddelikte aufgefallen. Er wohnt bei seinem Vater in Neukölln und besucht eine Hauptschule.
1: Der Amoklauf in Berlin hat eine neue Diskussion über die Sicherheit bei Großveranstaltungen ausgelöst. Im Blick ist die Fußball-WM in 2 Wochen und da vor allem die Übertragung der Spiele auf öffentlichen Plätzen mit vielen Zuschauern. Die Bundesregierung und die WM-Organisatoren halten die Sicherheitsvorkehrungen für ausreichend.
7: Die Kanzlerin durfte heute schon mal den WM-Pokal anfassen. Doch bis dieser im Juli überreicht wird, haben nicht nur die Fußballer, sondern auch die Behörden noch einiges vor sich. Denn nach dem Vorfall gestern steht die Sicherheit bei Großveranstaltungen wieder in der Debatte. Die Verantwortlichen aber halten ihr Konzept für ausreichend.
8: Die Bundesregierung und hier vor allem der Bundesinnenminister haben, das wird auch regelmäßig im Kabinett berichtet, alle, wie ich finde, denkbaren Vorkehrungen getroffen.
9: Es wird immer etwas passieren können, was Fragen veranlasst, aber wir sind absolut sicher, dass wir mit der Bundesregierung zusammen ein Sicherheitskonzept aufgebaut haben, das Menschenmögliches erreicht.
7: Problematisch sind vor allem die öffentlichen Plätze, an denen man über Leinwände die Spiele anschauen kann. Wie hier in Berlin, wo mitten im Regierungsviertel eine Tribüne für 8000 Menschen entsteht. Rund um diese Videoleinwände, so die Forderung, sollte man das Konzept nochmal nacharbeiten.
10: Da haben wir natürlich eine andere Lage als in den Stadien. Wir haben zum Beispiel keine personenbezogenen Sitzplatzkarten. Gerade deshalb sind das ganz besonders sensible Orte.
7: Die Innenminister der Länder hatten das Sicherheitskonzept vor genau einem Jahr beschlossen. Videoüberwachung gehört ebenso dazu wie verstärkte Polizeipräsenz. Allerdings 100%ige Sicherheit könne man nicht garantieren.
11: Eine solche Tat wie die gestern werden Sie nie mit absoluter Sicherheit ausschließen können. Ich glaube, da muss man sich ganz nüchtern drüber im Klaren sein.
7: Schließlich wolle man eine WM, die Spaß macht. Nicht die Polizei stehe im Mittelpunkt, sondern der Fußball.
1: Bei ihrem DFB-Besuch in Frankfurt hat Bundeskanzlerin Merkel den Deutschen Fußballbund und den Deutschen Olympischen Sportbund zu einem sogenannten Integrationsgipfel Mitte Juli eingeladen. Sie will den Sport in die Integration ausländischer Mitbürger einbinden. Merkel sagte, der Sport und vor allem der Fußball seien besonders in der Lage, Menschen zusammenzubringen. Beide Organisationen sicherten ihre Mitarbeit zu. Politik und Wirtschaft streiten erneut über das Angebot an Lehrstellen. Arbeitsminister Müntefering kritisiert, es gebe zu wenig Ausbildungsplätze. Mehr als die Hälfte der Betriebe bilde nicht aus. Das finde er unglaublich, sagte der SPD-Politiker den Nürnberger Nachrichten. Arbeitgeberpräsident Hund hält in der Bild am Sonntag dagegen, er sehe die Politik in der Pflicht, die Wirtschaft tue genug. Bei 1 Million verlorener Arbeitsplätze seien automatisch auch 60.000 Ausbildungsplätze weggefallen.
12: Vorletzter Tag des Katholikentreffens in Saarbrücken. Politiker und Kirchenvertreter forderten erneut ein stärkeres politisches und gesellschaftliches Engagement der Gläubigen. Luxemburgs Ministerpräsident Juncker verlangte von den Menschen in der EU mehr Solidarität nach innen und außen. Gerade in Deutschland beklagten viele sich zu oft. Der DGB-Vorsitzende Sommer forderte eine aktivere Rolle des Staates. Der Reichtum müsse gerechter verteilt werden.
1: Papst Benedikt XVI. Hat den dritten Tag seiner Polenreise der Erinnerung an Papst Johannes Paul II. Gewidmet. In der südpolnischen Kleinstadt Wadowice besuchte er das Geburtshaus seines verstorbenen Vorgängers. Vor tausenden Katholiken äußerte sich Benedikt zur möglichen Seligsprechung von Johannes Paul.
13: Ein stilles Gebet ganz für sich alleine, dafür fand Benedikt XVI. Heute kaum Gelegenheit. Denn überall feierten ihn begeisterte Menschenmengen. Besonders herzlich der Empfang im südpolnischen Wadowice. Hier besuchte er auch das Geburtshaus seines Vorgängers Johannes Pauls II. Den Einwohnern sagte er, auf meiner Pilgerreise auf den Spuren meines Vorgängers in Polen konnte ich unmöglich den Ort Wadowice auslassen. Benedetto, so begrüßte ihn die Menge auch im Heiligtum Kalvaria Sepsidowska. Gerade hier im tiefkatholischen Südosten wurde heute deutlich, dass er als Nachfolger Karol Wojtyłas schon akzeptiert ist. Und als er die Hoffnung äußerte, dass sein großer Vorgänger bald selig und danach auch heilig gesprochen werden könne, da sprach er seinen Zuhörern aus dem Herzen. Und auch die, die am Abend in Krakau zum Jugendtreffen mit dem Papst gingen, zogen eine erste positive Bilanz seiner Reise. Er versucht, sagt sie, seine Inhalte zu transportieren und nicht Johannes Paul II. Nachzuahmen. Und sie, er ist der Papst der ganzen Welt und damit ist er auch unser heiliger Vater. Eine Tradition seines Vorgängers allerdings setzt er fort. Das Treffen mit den Jugendlichen auf der Krakauer Bornia-Wiese. Eine 500.000 begrüßte ihn dort vor einer Stunde.
1: Der Grünen-Abgeordnete Beck ist auf einer Kundgebung homosexueller Demonstranten in Moskau von Rechtsradikalen angegriffen und verletzt worden. Die Versammlung war nicht genehmigt. Beck richtete Vorwürfe gegen die Polizei. Sie habe die Übergriffe nicht verhindert.
14: Neonazis warfen heute Feuerwerkskörper in Moskau gegen die erste geplante Schwulen- und Lesbenparade. Die Polizei führte Dutzende Rechtsradikale ab. Also Straße frei für die Homosexuellen? Keineswegs. Ihre Versammlung war verboten worden und die Polizei verhaftete die Demonstranten. Homosexualität gilt als sündig und westlich dekadent. Das erfährt auch der grüne Politiker Volker Beck.
15: Wir sehen hier, die Situation eskaliert.
14: Die Rechte von Schwulen und Lesben sind hier wenig wert. Der grüne Politiker mitten in Moskau in einem Hexenkessel.
15: Erst habe ich einen Stein abbekommen und dann eine Faust ins Gesicht, wie man hier sieht. Die russischen Sicherheitskräfte haben mich nicht geschützt, sondern... Achtung, der kommt schon wieder.
14: Der deutsche Bundestagsabgeordnete, eine Art Freiwild. Mehrere Stunden verbringt er unfreiwillig im Polizeibus.
1: 13 Tage vor Beginn der Fußball-Weltmeisterschaft hat die deutsche Nationalmannschaft ein Testspiel gegen Luxemburg klar gewonnen. Das Team von Trainer Jürgen Klinsmann siegte in Freiburg mit 7:0.
16: WM-Euphorie in Freiburg. 25.000 feierten ein fröhliches Fußballfest. Die deutsche Mannschaft von Anfang an bemüht, höchsten Unterhaltungswert zu bieten. Der Führungstreffer bereits nach 5 Minuten. Bundesliga-Torschützenkönig Klose, wie im Training in Szene gesetzt von Podolski. Die Luxemburger hoffnungslos überfordert. Die DFB-Auswahl durfte sich austoben. Frings per Foulelfmeter 2:0. Und Deutschland stimmungsmäßig schon quasi im Viertelfinale. Der Bundestrainer forderte aber weitere Treffer seines Teams. Die Umsetzung der Vorgaben. 10 Minuten vor der Pause war es Podolski, der auf 3:0 erhöhte. Bundesinnenminister Schäuble und DFB-Präsident Meyer-Vorfelder bei Halbzeit zufrieden, während der WM-Gastgeber durchrotierte. Unter anderem ging Kahn ins Tor für Lehmann. Nach Kloses 4. Streich war dann etwas die Luft raus. Bei der deutschen Mannschaft spürte man die hohen Trainingsbelastungen der letzten Wochen. Podolski und zweimal Neuville. 7:0 am Ende gegen Luxemburg. 6-mal trafen dabei die Angreifer. Fazit: 13 Tage vor dem Eröffnungsspiel kommt Jürgen Klinsmanns Team in Schwung.
17: Der erste FFC Frankfurt gewinnt den UEFA-Pokal der Frauen und ist damit stärkste Vereinsmannschaft Europas. Im rein deutschen Duell gingen die Gäste vom ersten FFC Turbine Potsdam mit 1:0 in Führung. Torschützin nach 8 Minuten Nationalspielerin Conny Polas. Danach die weiß gekleideten Frankfurterinnen stärker. Fußballweltmeisterin Steffi Jones glich die Potsdamer Führung aus. Noch vor dem Wechsel erzielte Potsdams Beste Conny Polas ihren zweiten Treffer zum 1:2. Frankfurt nach der Pause klar tonangebend, logische Konsequenz der Ausgleich zum 2:2. Den Schlusspunkt zum 3:2 setzte die Weltfußballerin Birgit Prinz.
1: Und hier nun die Lottozahlen. 14, 22, 29, 30, 35, 43. Zusatzzahl 6. Superzahl 4. Die Gewinnzahl im Spiel 77, 3, 9, 7, 6, 7, 0, 0. Die Gewinnzahl der Lotterie Super 6, 1, 1, 1, 6, 2, 9. Diese Angaben sind wie immer ohne Gewähr. Und nun die Wettervorhersage für morgen Sonntag, den 28. Mai.
18: Für den Osten Bayerns hat der Deutsche Wetterdienst Unwetterwarnungen vor ergiebigem Dauerregen herausgegeben. Verantwortlich dafür ist ein Tief, das von der Nordsee ostwärts zieht. An der Westflanke des Tiefs fließt auch noch nordische Kaltluft heran. Der teilweise kräftige Regen zieht heute Nacht Richtung Osten und Süden. Besonders im Nordosten kann es gewittern. Morgen ist es meist wolkig. Kräftiger Regen fällt vor allem südlich der Donau. Am Nachmittag werden die Wolkenlücken in der Nordhälfte immer größer. Auch der Regen im Süden zieht sich Richtung Alpen zurück. Es bläst meist ein lebhafter im Norden und auf den Bergen frischer Westwind mit stürmischen Böen. Heute Nacht 9 bis 15, im Breisgau bis 16 Grad. Morgen 12 bis 17, am Oberrhein 19 bis 21 Grad. Am Montag erst Sonne und Wolken, bevor im Tagesverlauf von Westen heftige Schauer und Gewitter heranziehen. Am Dienstag bei kräftigem Nordwind nur noch kühle 7 bis 12 Grad. Das Ganze bei vielen Wolken, die Regen im Bergland Schnee bringen. In der Nacht zum Mittwoch muss örtlich mit Bodenfrost gerechnet werden.
4: Sie müssen vorsichtig sein. Denn für queere Menschen in der Türkei ist es gefährlich, zu feiern oder zu demonstrieren.
19: Die Bürgermeister von Istanbul, Izmir und Ankara verbieten den Pride. Das Verbot ist nur der Freifahrschein, uns selbst anzugreifen.
4: Queere Menschen werden als pervers und Terroristen bezeichnet.
20: Ich versuche, nicht von ihnen gesehen zu werden. Nicht ihre Aufmerksamkeit auf mich zu ziehen. Aber mit diesem Hemd und diesem Look ist das schwer. Sie denken, dass ein Mann nicht solch ein Hemd tragen sollte. Ich habe Angst. Ich möchte nicht verhaftet werden.
4: Selbst die Regenbogenfahne ist verboten. Queere Menschen werden immer drastischer verfolgt. Staatspräsident Erdogan sieht sie als Bedrohung für die heilige, traditionelle türkische Familie.

0: Ich habe das Glück, dass meine Mutter mich unterstützt. Sie kennt meine Freundin. Sie haben sich getroffen und Zeit miteinander verbracht. Aber nur ein kleiner Prozentsatz in diesem Land hat dieses Glück. Deshalb fühle ich mich glücklich, aber auch unglücklich gleichzeitig. Meine Freundin ist sehr viel ängstlicher als ich in der Öffentlichkeit.
1: Efshan trifft sich gerne mit Freundinnen zum Fußballspielen im Park. Selbst hier sind sie nicht sicher, müssen aufpassen, nicht aufzufallen. Wegen ihrer sexuellen Orientierung.
0: Obwohl wir wissen, dass es in Europa und den USA ganz anders ist, können wir es uns ja nur vorstellen. Aber das macht auch traurig. Wir nehmen unsere Situation an und versuchen, das Beste daraus zu machen.
2: Just embrace our situation and try to make the best out of it.
1: Efshans Freundinnen trauen sich auch kurz mal Hand in Hand zu laufen. Das ist in der Türkei sofort auffällig und gefährlich, sogar in der liberalen Stadt Izmir.
0: In der Türkei herrscht laut Gesetz Rede-, Bewegungs- und Versammlungsfreiheit. Aber die Bürgermeister von Istanbul, Izmir und Ankara verbieten den Pride, indem sie behaupten, dass es riskant für die Teilnehmenden ist. Es könnte Angriffe von gefährlichen Gruppen geben. Egal ob Parade oder Picknick. Das Verbot ist nur der Freifahrschein, uns selbst anzugreifen.
1: Doch Efshan und die queere Community lassen sich nicht einschüchtern. Parade und Picknick sollen trotzdem stattfinden.
0: Wir müssen die dritte Ausfahrt nehmen.
1: Sie sind auf dem Weg zu einem geheimen Ort in Izmir. Efshan erfährt erst kurz vorher, wo es hingeht. Die Pride-Woche ist wie in der ganzen Welt auch in Izmir mit vielen Aktionen gefüllt. Aber sie wurden alle verboten. Ihre Freundin Refshen ist queer und Menschenrechtsanwältin. Zusammen gehen sie zu einem Pride-Picknick.
0: Nein, wir dürfen nicht zeigen, wo wir jetzt hingehen. Denn der Ort darf bei der Polizei nicht als Treffpunkt für queere Menschen bekannt werden. Sonst könnte es eine Razzia geben.
3: So we stop here.
0: Ja, wir filmen nicht weiter.
1: Gök ist trans. Es ist wichtig für ihn, sich für andere Transsexuelle zu engagieren, wie hier in der Kleiderkammer.
4: To the queers.
5: Das ist für die Queers im Gefängnis. Wir schicken ihnen Pakete. Sie schreiben uns, was sie brauchen, und wir schicken es ihnen umsonst. Dilek İnce wurde vor einigen Jahren erschossen. Nachdem sie gestorben ist, wurde diese Organisation gegründet. Das hier ist die Dilek İnce Kleiderkammer.
4: So, this is Dilek İnce Clothing Bank.
1: Gök weiß, Hassverbrechen gegen queere Menschen sind Alltag in der Türkei. Umso wichtiger sind für ihn sichere Orte wie dieser. Belgien-Mutter, Ankaras älteste Transfrau, hat ihm beim Coming-out geholfen. Von der biologischen Frau zum Transmann.
5: Ich wusste, dass ich anders bin, aber ich musste es für mich behalten. Als Jugendlicher konnte ich nicht sagen, dass ich lesbisch, bisexuell oder trans bin. Ich dachte immer, dass ich ein Junge bin. Aber dann wurde alles anders und ich versuchte, alles für mich zu behalten. Aber natürlich konnte ich es nicht geheim halten. Meine Geschlechtsidentität würde ich als Transmann bezeichnen.
1: Zurück in Izmir. Efshan ist inzwischen in einem geschlossenen geheimen Garten angekommen.
0: Wir sind jetzt beim Pride Picnic. Meine Freundinnen sind schon da. Es sind eine Menge queere Leute da. Wir essen zusammen und wollen einfach zusammensitzen.
1: Sie wollen eine gute Zeit miteinander haben. Essen, trinken, reden. Kein Alkohol, keine Drogen. Die Anspannung bleibt trotz der guten Stimmung. Denn jederzeit kann die Polizei kommen.

0: It's getting worse.
1: Es wird jedes Jahr schlimmer.
0: So maybe you
1: es wurde das Jahr der Familie in der Türkei ausgerufen. Deshalb wird der Druck auf LGBTI+ immer größer. Und alles ist verboten.
0: Really rising. So, all the
1: Picknick, Parade.

0: Liebe bin. Warum meine Haare kurz sind. Und dass ich das im Gefängnis auf keinen Fall zeigen darf. Sonst komme ich in Einzelhaft. Sie haben mich untersucht, haben mich gefragt, ob ich Brüste habe, haben sie angestarrt. Sie haben eine nackte Leibesvisitation gemacht bei ihr. Das ist komplett illegal. Unterdrückung und Gewalt.
1: Asia hat die Regenbogenfahne in Social Media gepostet. Das war der Grund für 8 Tage Gefängnis. Und trotzdem kommt sie hierher und geht das Risiko ein. Die Community treffen. Gleichgesinnte, die alle für queere Rechte kämpfen. In einem Park in Ankara. Gök sucht das queere Picknick. Hier in der Hauptstadt der Türkei findet es in aller Öffentlichkeit statt. Eigentlich wollten sie bunte Drachen steigen lassen, aber Regenbogenfarben am Himmel sind zu riskant.
2: Es ist gefährlich, weil sie sagen, dass es illegal ist, dass die Regenbogenfarben illegal sind. Sie könnten alles konfiszieren und uns auch verhaften.
3: Jemand hat uns gewarnt, dass 2 Typen herumschleichen, die wie Polizei aussehen. Also haben wir die Drachen und die Bilderrahmen und alles versteckt. Viele Freunde kommen nicht mal mehr zum Picknick, weil sie Angst haben, dass es wie in Istanbul läuft, wo sie Leute aus den Cafés raus verhaftet haben. Sie sind einfach nur gesessen, nur in der Nähe der Parade.
2: Nur in der Nähe der Parade.
1: In Ankara ist das Picknick schnell vorbei, aber in Izmir geht es weiter.
0: Sie geben das offizielle Statement zur Pride-Woche. Aber nicht bei der Parade, weil es zu gefährlich wäre und auch nicht möglich wegen der Polizei. Also machen sie es hier an diesem sicheren Ort und posten es dann online.
4: So that they can share it online.
2: Seit 13 Jahren bringen wir unsere Identität und unseren Kampf auf die Straßen von Izmir. Auch heute.
1: Efshan sieht nur zu. Das macht sie traurig, aber es ist sicherer für sie und für ihre Familie, denn auch sie könnte bedroht werden. Und dann Fahne schnell wieder verstecken. Sie gilt in der Türkei als terroristisches Symbol. Ankara, an einer geheimen Adresse. Gök besucht seine gute Freundin Destina. Mit Destina verbindet Gök eine lange Freundschaft. Sie ist eine bekannte Aktivistin und ein Idol in der Türkei für junge Trans. Sie hat die Organisation Red Umbrella für Sexworker gegründet.
2: Sie muss manchmal als Sexarbeiterin Geld verdienen, einfach weil es wirtschaftlich schwierig ist in der Türkei.
3: Die Altersspanne ist groß. Du kannst nicht sagen, nur eine bestimmte Gruppe kommt zu mir. Studenten, Doktoren, Bürgermeister, einfach jeder geht zu Sexarbeiterinnen. Alle Männer kommen zu mir. Das ist Scheinheiligkeit. Die Leute haben nicht nur 2 Gesichter, sondern 1000 Gesichter in dieser Gesellschaft. Männer kommen zu mir und hinterher verprügeln sie mich auf der Straße. Deshalb ist es hart, in der Türkei Sexarbeiterin zu sein. Aber nicht nur in der Türkei. Auf der ganzen Welt. In der Türkei

0: ist sie als Transfrau automatisch am Rand der Gesellschaft und trotzdem auch kämpferisch, so wie Gök. Zurück in Izmir. Sogar der frühere Arbeitsplatz von Efshan in Izmir ist schwer zu finden. Die ehemalige Beratungsstelle einer queeren Jugendorganisation. Efshan hat hier bis vor kurzem noch als Psychologin gearbeitet, bis die Gelder gestrichen wurden.
1: Das Büro ist seit diesem Jahr nicht mehr in Betrieb. Nur die früheren Kollegen kommen, um hier manchmal zu arbeiten. Denn wir haben oft nicht einmal genug Geld, um das in einem Café zu tun. Es wurde seit 6 Monaten nicht mehr genutzt. Und ist leer, schmutzig und fast runtergekommen.
2: It's almost like rotten.
1: Hier ist eine Nachricht von Gök.
0: Gök meldet sich aus Ankara. Er möchte auch zur Parade nach Izmir kommen. Die beiden werden immer nervöser wegen der bevorstehenden Parade.
1: In Izmir ist die Parade vielleicht am Freitag. Wir verwenden nur ein Codewort. Das ist eine Strategie, um die Polizei zu täuschen, dass wir die Parade am Samstag veranstalten. Aber tatsächlich planen wir sie am Freitag. Sie ist ja total verboten. Das war unsere letzte Veranstaltung voriges Jahr. Es war eine feministische Tagung über Politik. Weltweit und in der Türkei und wie sie Frauen und queere Menschen betrifft.
0: Efshan ist heute zum ersten Mal wieder hier. Sie erinnert sich, wie lebendig hier mal alles war. Was sie alles organisiert haben, wem sie alles geholfen haben.
1: Bisher habe ich all meine Emotionen unterdrückt. Alles verloren zu haben. Jetzt wird es mir zum ersten Mal klar.
0: In Izmir soll heute die Pride-Parade stattfinden. Wo genau, wann und wie, das will Efshan nicht laut sagen, sondern nur aufschreiben. Sicher ist sicher.
1: Wir wollen nur als kleine Gruppe hier herumlaufen. Ich beobachte, was passiert und versuche, die Polizei zu umgehen. Das Chaos überstehen.
0: Efshan und Gök machen sich auf den Weg in Richtung Parade. Die Anspannung steigt.
1: Ich bin wahnsinnig aufgeregt.
0: Sie treffen andere kleine Gruppen. Efshan und Gök sind nicht die einzigen, die sich nicht näher herantrauen.

0: Ich sehe die Polizei an der Straßenecke. Ich suche nach einem sicheren Platz. Ich vermeide sie so gut es geht.
1: Und dann plötzlich, eine Gruppe wagt es.
2: Heute haben wir die Straßen mit uns zum Leuchten gebracht. Jetzt trägt der Tag unsere Regenbogenfarben.
1: Nach wenigen Minuten ist die Parade vorbei. Gök und Efshan waren zur Sicherheit im Café, weil sie Angst hatten, verhaftet zu werden. Mit 500 Meter Sicherheitsabstand. Am Tag danach ein Treffen am Meer.

0: Sie sind noch angespannt von den Erlebnissen gestern.
1: Ich hatte gestern ziemlich Angst. Es ist 2 oder 3 Jahre her, dass ich auf einer Parade war, weil es für mich so gruselig ist. Und gestern die Polizisten zu sehen, hat mich getriggert, weil sie uns ohne Grund verhaften könnten. Ich war super angespannt.
2: Das letzte Mal, als ich da war, wurde ich zusammen mit 300 anderen Queers in Istanbul verhaftet und 15 Stunden in Gewahrsam genommen. Nach dieser Erfahrung macht es mir mehr Angst, auf den Pride zu gehen, in der Nähe der Polizei zu sein. Das stresst mich.
1: Aber eigentlich war es besser als die letzten Jahre, weil die Leute doch zusammenkamen und eine kleine Parade machen konnten. Alles, weil sie es strategisch gut geplant hatten. Das hat geklappt.
3: Actually, a successful pride for Izmir.
1: Dagegen gab es in Istanbul, Ankara und anderen Städten Verhaftungen.
3: There are always like detainments, detains.
1: Aber gestern in Izmir, das war ein Erfolg.
0: Efshan und Gök wollen bleiben. In der Türkei, bei ihren Freunden, ihren Familien. Mit der Hoffnung, dass es wieder besser wird.

0: In einer Tanzschule in Izmir. Hier unterrichtet Efcan Flamenco. Der Tanz ist in der Türkei gerade sehr angesagt. Und Efcans Leidenschaft. Was früher nur Hobby war, ist gerade der einzige Job der Psychologin.
1: Es ist ein sehr individueller Tanz. Frauen müssen auch maskulin auftreten. Überall auf der Welt gibt es queeren Flamenco. Männer, die Röcke tragen, Frauen tragen Hosen. Sie machen auf der Bühne alles, was sie wollen. Flamenco kann sehr vielfältig sein. Der Tanz sieht zuerst sehr festgelegt auf Geschlechterrollen aus, aber er erlaubt es einem wirklich, sich auszudrücken. Und ich hoffe, dass ich queeren Flamenco eines Tages in der Türkei machen kann.
0: Efcan ist 26 und hat so viele Träume. Wie es mit ihrem Leben weitergeht, ist aber offen. Das hängt auch davon ab, wie sie als queere Frau zukünftig in der Türkei leben kann. Jetzt steht aber erst einmal ein großer Flamenco-Auftritt mit ihrer Tanzschule an. Wieder in Ankara. Gök im liberalen Stadtviertel Çankaya auf dem Weg zu seiner guten Freundin Oya. Oya ist die Einzige, die auch gerne zeigt, wie sie wohnt und lebt. In Ankara ist die Aktivistin sehr bekannt. Gök kennt sie schon lange. Schon bevor er sein Coming-out hatte. Sie war schon immer ein Vorbild für ihn wegen ihrem Kampfgeist und ihrer Offenheit.
2: Sie können mich verhaften, wenn Sie wollen.
3: Du bist mein älteres Vorbild.
2: Vielen Dank. Bin ich also deine ältere Schwester?
4: I'm your big sister.
5: Habla.
6: Yeah, my sister.
4: Okay.
6: Yeah.
4: Yes.
6: But like, yeah,
3: ich kenne dich seit vielen Jahren. Du warst immer in der Öffentlichkeit.
2: Ich war geoutet, seit ich 19 bin. Also weiß die Polizei über mich Bescheid. Alles über mich. Wo ich wohne, meine Mitgliedschaft in verschiedenen queeren Organisationen. Es ist also kein Problem für mich, im Fernsehen zu sein. Wenn Sie wollen, können Sie mich finden und verhaften. Manchmal denke ich sogar darüber nach.
3: Ich kenne die Risiken, aber ich habe mich einmal im Leben geoutet und ich verstecke mich nicht mehr. Ich verstehe die Ängste anderer Leute, aber für mich und für dich ist das nichts. Sie können mich sogar gleich nachher vor deiner Wohnung verhaften. Dagegen kann ich nichts machen. Ich kann auf mich aufpassen, aber verstecken tue ich mich nicht mehr.

0: Ich habe nichts Falsches gemacht. Ich bin nicht falsch. Wenn Sie denken, dass ich mich schuldig gemacht habe wegen irgendwas, was ich nicht habe, können Sie mich verhaften. Ich würde trotzdem dagegen kämpfen. Und auch viele meiner Freunde.
1: Die Leute in der Türkei ändern sich. Ich bin sehr viel hoffnungsvoller. Ich glaube nicht, dass die Leute gegen Queers sind. Sie würden sich öffnen, wenn sich die Lage ändern würde. Wir leben ja nicht außerhalb der türkischen Gesellschaft.
0: Bier trinken, Freunde treffen. Das ist in queerfreundlichen Kneipen immer noch möglich. Selbst im konservativen Ankara, wie in Westeuropa. Es wirkt normal, ist es in der Türkei in den meisten Orten aber nicht mehr. Hier fühlt Gök sich sicher. Hier kann er sein, wie er ist. Ein Transmann. Heute ist große Flamenco-Show. Efshan ist fast so nervös wie bei der Parade, aber nur fast.
2: Es ist so stressig und aufregend.

und dann der Auftritt. Efshan führt ihre Tanzschülerinnen durch die Flamenco-Choreografien. Vielleicht hilft es auch da, Psychologin zu sein.

0: Sie ist sich sicher, auch so kann sie sich in Zukunft für queere Menschen stark machen. Nach dem Ende meiner Arbeit bei der Organisation wollte ich mein Leben meiner Leidenschaft widmen, weil Aktivismus in der Türkei sehr anstrengend und gefährlich ist. Es frisst dich Stück für Stück auf, wenn du kein gutes Netzwerk, Geld oder Sicherheit hast.
1: Money and safety.
0: Aber eines Tages möchte ich Tanz und Aktivismus vereinen. Auch wenn ich nicht sehr laut und öffentlich bin, glaube ich daran, dass ich Aktivismus durch Tanz machen kann. Vielleicht sogar auf der Bühne.
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3: Auf einen Link geklickt, Konto abgeräumt. Passiert selbst erfahrenen Usern.
4: Ich habe gesehen, dass ich Zahlungen autorisiert hatte.
3: Und jetzt?
5: Man sollte sich auf jeden Fall rechtlich beraten lassen.
3: Wie kann ich mich gegen Kontobetrüger wehren? Jetzt bei Markt.
6: Nein, Sie haben kein Déjà-vu, leider. Wir zeigen Ihnen jetzt die nächste Art und Weise, mit der wir ständig online betrogen werden. Schön, dass Sie dabei sind. Guten Abend. Und Sie denken bei dieser neuen Variante bestimmt, mir passiert sowas nicht. Hoffentlich. Aber das haben auch fast 100.000 Menschen in Deutschland vergangenes Jahr gedacht. Und dann war das Konto leergeräumt. Jetzt gibt's von uns konkrete Tipps. Was muss ich tun, wenn mein Konto gehackt wird?
3: Er wollte ein paar Tierfiguren seiner Tochter verkaufen, aber dann räumten Betrüger das Konto leer.
4: Ich bin immer davon ausgegangen, dass Phishing-Angriffe bei mir nicht funktionieren. Und ich bin eines Besseren belehrt worden.
3: Alexander Zisser ist um rund 2.400 Euro ärmer, weil er auf einen Trick reinfiel, den Betrüger zigfach bei Kleinanzeigen.de und anderen Portalen anwenden. Als Kaufinteressenten locken sie ihre Opfer beim Bezahlen auf gefälschte Webseiten.
4: Dann kam man halt eben auf eine Webseite, die wie von Kleinanzeigen also designt war. Dort war ein Chatbot, der hat sich auch als Chatbot vorgestellt und gesagt, also er begleitet ihn jetzt durch den Prozess.
3: Der 50-Jährige soll zur Zahlung sein Konto verifizieren. Das kennt er schon von anderen Dienstleistern. Und wie zig andere Opfer bestätigt er das vermeintlich in seiner Banking-App mit einer vierstelligen Nummer. Es folgen Nachrichten, dass was nicht funktioniert. Zisser bestätigt erneut. Als das nochmal vorkommt, wird er misstrauisch.
4: Dann bin ich stutzig geworden. Bin dann reingegangen und habe gesehen, dass ich Zahlungen autorisiert hatte und habe es dann abgebrochen.
3: Doch da ist es schon zu spät. Alexander Zisser hat nicht sein Konto verifiziert, sondern zwei Überweisungen auf ein fremdes Konto gemacht. 2.400 Euro sind weg. Ein Schockmoment. Was tun in einem solchen Fall? Tipp 1, sofort Konto und Karten sperren. Betroffene können zum Beispiel ihre Banking-App nutzen oder die zentrale Sperrnummer 116 116 anrufen. Viele Banken und Sparkassen machen mit und sie ist 24 Stunden lang erreichbar. Die Verbraucherzentrale rät jedem, den Ernstfall durchzuspielen.
5: Also jeder sollte auf jeden Fall einmal für sich überlegen, ob er weiß, wie er seine Karten und Konto sperren kann. Also was brauche ich dazu? Brauche ich da zwingend mein Handy für oder die Banking-App? Also wie sind die Zugangswege zu meiner Bank? Weil im Ernstfall geht es halt darum, möglichst schnell diesen Zugang für die Kriminellen zuzumachen. Und wenn man dann noch 2 Stunden recherchieren muss, wo finde ich denn überhaupt die Telefonnummer, dann ist das doof.
3: Alexander Zisser versucht sogar noch, die Zahlung zu widerrufen. Er hofft, dass die Bank etwas tun kann. Aber es ist Sonntag.
4: Dann dachte ich, ich mache das per Telefon. Ging aber nicht, weil Sonntag. Da hätte ich dann am nächsten Tag morgens anrufen sollen, um das zu machen. Das habe ich dann auch getan. Und ist aber dann festgestellt worden, das war eine Echtzeitüberweisung.
5: Das Problem ist, wenn man einmal eine Überweisung oder per Überweisung das Geld vom Konto weggeflossen ist, dann ist es ganz schwer, das Geld wiederzuerlangen. Es gibt mittlerweile Echtzeitüberweisungen, die sind auch 10 Sekunden später beim anderen Konto gutgeschrieben. Da kann man nicht einfach bei seiner Bank anrufen und sagen, bitte rückgängig machen.
3: Betrugsopfer sollten Beweise zum Beispiel per Screenshot sichern und, Tipp 2, die Polizei einschalten. Prokurist Alexander Zisser erstattet Anzeige. Das ist wichtig, um Betrügern auf die Spur zu kommen. Der Kontakt zur Polizei geht einfach, erklärt Nadine Breitrück von der Polizei Siegburg.
7: Also es gibt 2 Möglichkeiten, wie Sie Anzeige erstatten können. Das ist entweder auf jeder Polizeidienststelle, 24/7 sind die besetzt, oder eben Sie nutzen unsere Internetwache, die Sie im Internet finden von der Polizei NRW. Da wird man durchgeführt, man gibt seine Personalien an, den Sachverhalt. Man kann auch Dateien hochladen. Uns hilft dann schon mal, wenn man die Überweisung, die gefolgt ist. Also das Zielkonto ist für uns sehr wichtig. Je schneller wir das haben, desto schneller können wir auch tätig werden. Genau.
3: Jetzt geht es um die Frage, wie das Geld zurückbekommen. Denn ohne weiteres geht das nicht. Die Überweisung konnte die Bank des Prokuristen nicht mehr stoppen.
4: Mit der Mitteilung, dass es nicht funktioniert hat, kam dann halt eben auch die Mitteilung, ja, dass sie es nicht erstatten können.
3: Typisch. Bevor man jetzt weiter mit der Bank kommuniziert, sollte man, Tipp 3, eine Rechtsberatung suchen. Denn Phishing-Opfer haben gesetzlich Anspruch darauf, ihr Geld erstattet zu bekommen. Nur?
5: Ja, das Problem ist, und das sehen wir leider regelmäßig, dass die Banken sehr schnell dazu hingehen, dem Kunden die Schuld zu geben, also das nennt man dann eine grobe Fahrlässigkeit zu unterstellen, und das halt sozusagen den Schaden abzuwälzen auf den Kunden.
3: Genau das passiert auch im Fall von Alexander Zisser. Die Bank behauptet, er habe grob fahrlässig gehandelt. Schließlich habe er die Zahlung bewusst selbst freigegeben. Das Betrugsopfer versucht mit der Bank zu diskutieren.
4: Bewusst habe ich das nicht gemacht. Also für mich, meinem Verständnis war so, ich verifiziere etwas. Ich gebe keine Zahlung frei. Und das ist der Punkt, wo jetzt halt eben gestritten wird.
5: Ohne Rechtsberatung wird das schon dünn, ja, weil es sehr viele Konstellationen gibt, sehr viele unterschiedliche Konstellationen, was diese Missbrauchstatbestände angeht. Das heißt, man sollte sich auf jeden Fall rechtlich beraten lassen bei der Verbraucherzentrale, bei Anwälten, die sich im Bankrecht auch gut auskennen, um überhaupt eine Einschätzung zu kriegen, wie sind überhaupt meine Chancen.
3: Denn ein Prozess macht oft erst ab einem hohen Verlust Sinn.
5: Das Prozessrisiko von einem Gerichtsprozess mit Anwaltskosten der eigenen Seite, der Gegenseite, vielleicht noch sogar Gutachterkosten, wenn man darüber streitet, ja, was passiert ist. Also da können halt ordentlich Kosten entstehen.
3: Dennoch sollte man, egal wie die Bank zunächst argumentiert, Tipp 4, das Geld zurückfordern. Problem hierbei, der Europäischen Bankenaufsichtsbehörde zufolge haben 2024 fast 90% aller Betrugsgeschädigten keinen Cent wiedergesehen. Vertreter der Bankenaufsicht BaFin sagen uns, die Banken würden sich aktuell rechtlich korrekt verhalten. Doch möglicherweise werden sie künftig bei bestimmten Betrugsfällen mehr in die Pflicht genommen.
8: Es gibt eine sogenannte Zahlungsdienstrichtlinie, die gerade überarbeitet worden ist. Und da ist für diese Konstellation, wo vorgetäuscht wird dem Verbraucher, dass er mit seiner Bank kommuniziert, sind Regeln vorgesehen. Und da wird, wenn das umgesetzt ist, und das wird in den nächsten 2 Jahren passieren, ist dann vorgesehen, dass die Bank verdächtige Transaktionen monitoren muss, dass sie Zahlungen gegebenenfalls zurückhalten muss und dass sie auch stärker als jetzt noch ihre Kunden aufklären muss.
3: Manchmal passen Banken schon heute auf, hat Polizistin Nadine Breitrück in Siegburg ganz aktuell erlebt.
7: Ja, in dem Fall gab es eine Anzeigenerstatterin aus unserem Bereich, die hat über Kleinanzeigen etwas verkauft und dann auch über das Bezahlportal, was da hinterlegt worden ist, ihre Daten angegeben und wurde dann von ihrer Bank aufmerksam gemacht, dass es da eine Umbuchung auf ihrem Konto gab, was sie sich erstmal nicht erklären konnte. Also letztendlich kam es da glücklicherweise nicht zu einer Zahlung an die unbekannten Tatverdächtigen, sondern es konnte verhindert werden.
3: Eine weitere Hoffnung für Betrugsopfer. Ein aktuelles Verfahren am Europäischen Gerichtshof für mehr Kundenrechte. Und das Urteil könnte die bisherige Rechtsprechung verändern, hofft die Verbraucherzentrale.
5: Wir haben ja hier immer die Fälle, dass die Leute dem Geld hinterherlaufen müssen. Und so ein Fall wird da gerade verhandelt, beziehungsweise der Generalanwalt hat sich schon dafür ausgesprochen, dass erstmal den Kunden das Geld, so wie es im Gesetz steht, unverzüglich zu erstatten ist. Und dann im Nachgang geprüft werden muss.
3: Aber noch gilt das nicht. Aktuell haben Betrugsopfer noch eine Möglichkeit. Sie können sich, Tipp 5, an eine Schlichtungsstelle wenden. Eine solche müssen alle Banken in Deutschland anbieten.
5: Das funktioniert dann so, dass das halt eine außergerichtliche Möglichkeit ist, diesen Streit zu lösen, ohne Gerichtskosten in Anspruch zu nehmen. Das heißt, es ist erstmal kostenfrei für den Verbraucher.
3: Diesen Weg versucht nur noch Alexander Zisser, um seine 2.400 Euro wiederzubekommen.
4: Das Schöne an diesem Verfahren ist ja, dass selbst wenn in dem Fall jetzt zum Beispiel gegen mich entschieden wird, der Rechtsweg immer noch offen steht.
3: Damit es gar nicht so weit kommt, gilt, bei Internetgeschäften misstrauisch bleiben und eine Liste mit den wichtigsten Schritten bereithalten, damit man weiß, was im Fall der Fälle zu tun ist.
6: Ja, es ist sicher klug für jeden von uns, sich so eine Liste einfach hinzulegen. Und was wirklich drauf sein muss, haben wir auf markt.wdr.de für Sie zusammengefasst. Und bester Tipp von den Geschädigten, die mit uns geredet haben, niemals müde abends auf der Couch nebenbei solche Dinge abwickeln. Da ist man schneller abgezockt, als man denkt nach einem langen Tag. Aber jetzt füllen wir Ihr Bankkonto einfach wieder auf mit dem Traum vom eigenen Business. Geld machen ohne Stress, ganz easy. Klingt doch gut, oder? Bei Social Media reden immer mehr Influencer über tolle, neue und lukrative Jobs im Netz. Diese selbsternannten Coaches geben einem dann BWL-Tipps. Man soll selbst Online-Händler werden, sogenannter Dropshipper. Ohne große Investitionen einfach einen eigenen Online-Shop aufmachen. Und dabei vertickt man zum Beispiel Ware aus China direkt hier weiter, ohne eigenes Lager. So klingt der Traum vom schnellen Geld. Nur wie gefährlich ist das Versprechen?
9: Schnell reich werden. Mit nur wenigen Klicks. Luxusautos, teure Uhren, ein Leben ohne Sorgen. In sozialen Netzwerken wie Instagram und TikTok verkaufen Coaches den Traum vom schnellen Geld.
10: In diesem Video möchte ich euch live beweisen, wie ich einen brandneuen Online-Shop von 0 auf 15.000 Euro Umsatz am Tag skaliert habe.
11: Wenn das bisher über 140 Menschen ohne Vorerfahrung im Verkauf geschafft haben, dann kannst du das vielleicht auch.
12: Und wenn du lernen willst, wie, dann folg mir einfach mal und schreib mir eine Nachricht und ich helfe dir mit einem heute noch anzufangen.
9: Mal geht's um Dropshipping, mal um neue Trends wie KI-Tools für Online-Shops. Und immer wieder um eine Coaching-Szene, die genau davon profitiert. Tarek ist 28, als er online auf genau solche Versprechen stößt.
13: Ich war verzweifelt in der Situation, wirklich. Ich hatte keine beruflichen Erfolgsaussichten, weil ich arbeitslos geworden war und Schulden hatte, die ich bezahlen musste. Und der familiäre Leistungsdruck war auch da. Und habe das dann als eine Lösung gesehen.
9: Er liked Videos, kommentiert, dass er gerne mehr erfahren möchte und bekommt einen Anruf von einem sogenannten Closer. Damit er wirklich erfolgreich werden könne, müsse er einen Coaching-Vertrag abschließen, heißt es. Erst hätte er gezögert, erzählt Tarek.
13: Es ist freundlich, empathisch, hat sich dann zu dem druckvollen, schon so aggressiven Ton verändert. Hat dann gesagt, hey, du solltest das schon tun. Sonst kommst du gar nicht aus deiner Situation raus. Und das war mir schon zu dem Moment sehr peinlich, weil ich dann in dem Moment dieses Gefühl hatte, boah, da gibt es noch jemanden, der mich auch nicht erfolgreich einstuft. Und er muss ja wohl recht haben.
9: 5.000 Euro in kleinen Raten. Er unterschreibt. Genau wie unzählige andere, mit denen wir sprechen. Die meisten schämen sich, wollen anonym bleiben.
14: Ich wollte gar keine Millionen. Ich wollte nur etwas dazu verdienen, um meiner Tochter einen Traum zu erfüllen. Einmal mit ihr ans Meer fahren.
9: In den Gesprächen hören wir immer wieder ähnliche Erfahrungen von Druck, psychologischen Tricks.
15: Rückblickend werde ich dazu gedrängt, den Vertrag zu unterschreiben.
16: Sie haben das so überzeugend gemacht, da konnte ich gar nicht mehr Nein sagen.
9: Wir wollen wissen, wie solche Gespräche genau ablaufen und starten einen Selbstversuch. Bei einem einzigen Coach schreiben wir in die Kommentare, dass wir interessiert sind. Danach quillt unser Postfach über. Tagelang schreiben wir, schauen uns freigeschaltete Videos an und telefonieren täglich mit verschiedenen Coaches oder deren Mitarbeitern. Die Telefonate dürfen wir nicht aufzeichnen. Was folgt, basiert auf Gedächtnisprotokollen.
17: Wie stellst du dir dein Leben vor?
18: Wir sind uns beide einig, dass sich was ändern muss.
19: Alles wird teurer im Leben, da musst du die Chance jetzt nutzen.
20: Du bist ausgewählt, einen der wenigen Plätze in unserem Coaching-Programm zu bekommen,
21: wenn du dich schnell entscheidest.
19: Es geht um Freiheit und Selbstbestimmung.
18: Stell dir vor, du musst dir nie wieder Gedanken um Geld machen.
22: Ich bin mir sicher, du kannst Großes erreichen.
23: Spürst du schon die Glückshormone im Kopf?
9: Gespräche, die sich immer weiter zuspitzen, bis ein Nein kaum noch möglich scheint. Ein System mit klarer Strategie. Dropshipping ist zunächst nur eine Versandmethode. Kunden bestellen in einem Online-Shop, verschickt wird die Ware direkt vom Hersteller, ein eigenes Lager braucht es nicht. Ein Dropshipper sucht sich ein Trendprodukt. Im Einkauf kostet es zum Beispiel 10 Euro. Im eigenen Shop bietet er es für 50 Euro an. Kauft ein Kunde, geht die Bestellung automatisch an den Hersteller, oft in China. Der schickt die Ware direkt an den Kunden. Die Gewinnspanne für den Shopbesitzer wirkt auf den ersten Blick attraktiv. Wenn Kunden ihre Ware nicht bekommen oder zurückschicken, bleibt der Dropshipper aber oft auf den Kosten sitzen. Er haftet. Ohne Kontrolle über Lieferzeiten oder Qualität. Der große Hype ist auch deshalb inzwischen etwas abgeflacht, sagt Branchenkenner Jonat Brander. Er betreibt eines der größten deutschsprachigen Dropshipping-Foren. Dort melden sich regelmäßig Menschen, die genau daran gescheitert sind.
24: Die Coaches werfen mit, wird unabhängig, komm raus aus dem Hamsterrad, mach deine 10.000 Euro Umsatz nebenbei. Aber dieser Umsatz, der ist absolut, der ist nicht.
9: Die meisten machen sogar Minus, sagt er, obwohl es in sozialen Netzwerken oft so einfach wirkt.
24: Es ist zu wenig Wissen, es ist zu wenig Ahnung über Marketing, ob das jetzt Werbung ist, ob das Gestaltung sei von Ads, ob das Zielgruppenverständnis sei. Und dann kommt die rechtliche Thematik noch dazu. Und du hast natürlich dann auch noch die Problematik, dass das Know-how der Coaches eigentlich absolut nicht ausreicht.
9: Tarek hatte ein 1:1 Coaching in der Masterclass erwartet. So war es besprochen, sagt er. Stattdessen hätte es nur vorgefertigte Videokurse gegeben.
13: Da war ja nichts individuell zugeschnitten auf meine persönliche Situation, auf meine persönlichen Ziele. Ich habe da keine zusätzlichen Fähigkeiten von ihm beigebracht bekommen. Und da in dem Moment habe ich mich wirklich verarscht gefühlt. Da war ich sauer gewesen. Weil ich dann verstanden habe, ey, ich wurde verarscht und ich bin in eine Schuldenfalle getreten. Und wie komme ich da wieder raus? Das war dann die nächste Frage, die ich mir gestellt hatte.
9: Rechtsanwalt Florian Rimpf hat das schon bei vielen Betroffenen geschafft. Oft geht es um Täuschung, fehlende Zulassung für Online-Unterricht oder Vertragsklauseln.
25: Tatsächlich ist es bei sehr vielen Anbietern so, dass die außergerichtlich bereit sind, die Verträge rückabzuwickeln. Einfach aus dem Grund, dass man auch nicht möchte, dass öffentlich wird, dass möglicherweise ein Vertrag nichtig ist. Das gilt auch dann, wenn beispielsweise entsprechende Ratenzahlungsverträge abgeschlossen worden sind.
9: Abgerechnet werden viele dieser Coachings über Plattformen wie Copecard oder ähnlichen Anbietern. Sie übernehmen die Zahlungsabwicklung, treten nach außen aber oft als Verkäufer auf, obwohl sie die Inhalte gar nicht selbst anbieten. Kritiker sagen, genau das sorgt für rechtliche Probleme, weil für Kunden unklar ist, wer eigentlich Vertragspartner ist. Copecard selbst reagiert nicht auf unsere Anfrage, erklärt auch nicht, warum Kunden bei ihnen auf das gesetzliche Widerrufsrecht verzichten sollen.
25: Ein solcher Verzicht ist nur in absoluten Ausnahmefällen rechtlich möglich, sodass in 90% der Fälle eine Widerrufsmöglichkeit besteht, die auch von den betroffenen Verbrauchern ausgeübt werden sollte.
9: Für Beobachter der Szene ist klar, ein lukratives Geschäft, das sich über Instagram und TikTok immer weiter ausbreitet. Statt Dropshipping geht es plötzlich um KI-Tools oder Jobs als sogenannter Closer, also darum, selbst neue Kunden zu gewinnen und Verträge zu verkaufen. Andere Begriffe, gleiches Prinzip.
24: Wenn Sie merken, okay, jetzt kommt das Thema KI, jetzt kommt das Thema Trading etc., dann wechseln die einfach und dann bauen sie die gleiche Story wieder auf. 95% von den Coaches, die man kennt da draußen, machen ihren Umsatz nicht mit den Online-Shops, sondern mit dem Coaching.
9: Auch wir werden beim Selbstversuch immer wieder zum Vertragsabschluss gedrängt. Bis zu 6.000 Euro für ein Coaching verlangt man, oft in kleinen Raten. Wir lehnen ab und stoppen den Selbstversuch, doch die Nachrichten und Anrufe hören nicht auf.
0: Ich habe extra für dich nochmal nachgefragt. Nur für dich können wir eine Ausnahme machen. Du musst erst nach einem halben Jahr mit der Rückzahlung anfangen. Weil ich das Potenzial in dir sehe und sicher bin, dass dein Leben sich um 180 Grad ändern wird.
9: Wie sehr sich das Leben verändern kann, hat Tarek erlebt. Er wollte dropshippen, um seine Schulden abzuzahlen. Stattdessen wurden es mehr. Seine Klage gegen Copecard wurde abgewiesen.
13: Es kann jeden Moment irgendein Inkasso jetzt wieder kommen und sagen, hey, von X-Tag zum jetzigen Tag diese Zinsen und da und da und da und dann zahl mal. Also war das kein gutes Investment.
9: Aus dem Traum vom schnellen Geld ist ein Albtraum geworden. Ein System, das vor allem eins zeigt, nicht das Geschäftsmodell bringt das große Geld, sondern oft nur die Versprechen darüber.
6: Und vor allem zeigt es, wie sehr der Druck da ist, bei uns allen erfolgreich zu sein. Das wusste schon der Rapper 50 Cent. Get rich or die trying, hat er gesungen. Werde reich oder stirb, während du es versuchst. Und deshalb greift die Dropshipping-Masche auch so gut bei der Gen Z nach dem Motto, mach doch einfach einen Online-Shop auf, statt Zeitung auszutragen. Aber unabhängig vom Alter, man sollte gut überlegen, ob das Online-Geschäft wirklich etwas für einen ist oder man am Ende nur abgezockt ist. Und jetzt ist die Frage natürlich nicht mit oder ohne Sonnencreme im Gesicht, sondern welche nimmt man? Keine Pigmentflecken werden versprochen oder auch ein schöner Glow dazu, ein ebenmäßiger Ton. Alles gibt es mit dazu in den Fläschchen. Vor allem fürs Gesicht kommen jeden Sommer neue Produkte auf den Markt. Die schützen dann nicht nur, sondern sollen angeblich die Haut verbessern. Und ganz besonders den Pigmentflecken haben die Hersteller den Kampf angesagt. Gutes Marketing oder echter Fortschritt?
1: Diese Tuben versprechen längst mehr als nur Sonnenschutz. Glow, weniger Flecken, bessere Haut. Klingt fast wie Magie.
2: Bisschen wie eine Elefantenhaut.
7: Ich spüre einen Hauch Brennen auf der Haut.
1: Wir machen den Realitätscheck. Vier Menschen, vier Produkte, vier Wochen.
8: Der Bleicheffekt ist eingetreten.
1: Und diese vier Produkte kommen auf die Haut. Das Anti-Dark-Spot-Serum der DM-Eigenmarke Sundance. 11,90 Euro pro 100 Milliliter. Von Rossmann Eigenmarke Sun Ozon. Das Anti-Pigment-Flecken-Sonnenfluid für 11,98 Euro. Ein Sonnenfluid vom Klassiker Nivea. 43,63 Euro. Und eins von La Roche-Posay, Dermokosmetik, für stolze 71,58. Das teuerste kostet fast sechsmal so viel wie das günstigste. Gemeinsam haben sie alle Lichtschutzfaktor 50+. Und große Zusatzversprechen. Doch, was wirkt wirklich? Unser Alltagscheck geht los. Zu Beginn schaut die bekannte Dermatologin Jael Adler auf die Haut. Denn Pigmentflecken können ganz unterschiedliche Ursachen haben.
17: Manchmal passiert das einfach veranlagungsmäßig, weil man Hormone, weibliche Hormone in sich hat. Außerdem gibt es Menschen, die haben einfach Sommersprossen, haben sehr helle Hauttypen und andere haben einfach zu viel Sonne bekommen, sodass die Haut quasi ein bisschen in die Grätsche geht.
1: Bei Katja erkennt sie ein sogenanntes Melasma, hormonell bedingt.
17: Der Klassiker ist auch, dass die Stirn betroffen ist. Da gibt es ein Areal, das ist heller und dann gibt es diese landkartenförmige Bräunung. Und auf der Oberlippe haben das viele auch und nennen das dann Kakaobärtchen. So doll ist es jetzt, finde ich, bei Ihnen aber nicht sichtbar.
26: Es wird jetzt im Sommer immer schlimmer und also ich muss auf jeden Fall Sonnenschutz tragen.
1: Bei Dirk erkennt die Hautärztin, nicht alles sind klassische Pigmentflecken. Viele Stellen sind erhaben.
17: Das sieht man auch im Mikroskop. Dass da eben kein Pigmentnetz ist, sondern Hornmassen, die braun angemalt sind und sozusagen die Farbe des Körpers eingelagert haben.
1: Diese 3D-Flecken lassen sich nicht bleichen, weil hier nicht nur Farbe in der Haut steckt, sondern verdickte Hornschichten. Anders bei Martina und bei Ariane. Ihre Flecken sind flach. Für die beiden geht es während der 4 Wochen nach Südfrankreich und nach Indien. Wichtig für alle vier, jeden Tag eincremen. Und zwar ausreichend. Denn den versprochenen Lichtschutzfaktor 50+, gibt's nur, wenn genug auf der Haut landet.
17: Am besten 2 Fingerlängen voll Creme für ein Gesicht. Oder wenn man rausgeht, der ganze Körper, der braucht 1,5 bis 2 Schnapsgläser voll Creme.
1: Doch bei Dirk gibt's ein Problem. Seine Haut reagiert auf Rossmanns Sonnenfluid.
7: Also es ist ein bisschen fettig. Und ich habe so einen Hauch, spüre so einen Hauch Brennen auf der Haut.
1: Das Brennen hält mehrere Stunden an. Testabbruch. Bossmann schreibt uns, dass das Antipigmentfleckenfluid vor Markteinführung an 100 Personen getestet wurde. Auch an Menschen mit sensibler oder allergischer Haut. Reaktionen habe es keine gegeben. Trotz aller Sorgfalt bei der Rezepturentwicklung und Testungen können wir nicht ausschließen, dass es in seltenen Fällen zu individuellen Hautreaktionen kommen kann. Für Dirk heißt das Neustart. Weil seine Haut besonders empfindlich reagiert, rät die Dermatologin jetzt zu einem etablierten Apothekenprodukt für sensible Haut. Unsere Wahl fällt auf Eucerin für 41,80 Euro pro 100 Milliliter. Auch dieses Sonnenfluid verspricht 50 plus, weniger Flecken, stärkt die Hautbarriere. Diesmal kein Brennen.
7: Als Sonnenschutz finde ich das sehr angenehm. Ist nicht so fettig und hat einen sehr angenehmen Geruch.
1: Beim Sonnenschutz kommt es auf zwei Arten von UV-Strahlen an. UVB-Strahlen verursachen Sonnenbrand. UVA-Strahlen dringen tiefer, bis in die Lederhaut und fördern Hautalterung und Pigmentflecken. Gerade bei Antipigmentfleckenprodukten ist guter UVA-Schutz entscheidend. Und genau den überprüft die Stiftung Warentest.
3: Wir sehen auch immer wieder, dass Produkte in unseren Tests durchfallen und dann auch die Gesamtnote mangelhaft erhalten, weil sie einfach das, was auf der Verpackung versprochen wird, in Sachen UV-Schutz nicht einhalten.
1: Gut getestete Sonnenmilch gibt's schon ab 1,73 Euro pro 100 Milliliter. Heißt, vor dem Kauf genau informieren.
3: Und auch wenn ich einmal die Erfahrung gemacht habe, ein Produkt war zuverlässig von einer bestimmten Marke, dann heißt das nicht per se, dass jedes andere Produkt dieser Marke in unseren Tests genauso abschneiden würde.
1: Wichtig, die EU empfiehlt, dass der UVA-Schutz mindestens ein Drittel des UV-Schutzes beträgt. Erfüllt ein Produkt das, darf es das UVA-Siegel im Kreis tragen. Doch was bringen die Zusatzversprechen in unserem Check tatsächlich? Professorin Martina Meinke erforscht seit Jahren an der Charité Berlin, wie Sonnenschutz und Hilfsstoffe in der Haut wirken.
4: Erstmal möchte ich sagen, jeder Sonnenschutz ist eine Verhinderung von Pigmentflecken. Wenn Sie jetzt Zusatzstoffe drin haben, die sorgen grundsätzlich dafür, ob mit einem Sonnenschutz oder nicht, dass das Melanin in solchen Pigmentflecken im Prinzip nicht so stark gebildet wird. Oder dass es, wenn es mal gebildet wird, wird es abgefangen. Oder dass die Verteilung reduziert wird.
1: Aber das braucht Zeit.
4: Die Haut erneuert sich alle, sag ich mal, 28 Tage, ungefähr einen Monat. Das heißt, frühestens werden sie Ergebnisse haben nach 4 Wochen, in der Regel nach 12 Wochen.
1: Nivea verspricht sichtbare Ergebnisse nach 4 Wochen. Doch bei Katja und ihrem Melasma keine sichtbare Veränderung.
5: Sie sind ein bisschen brauner geworden, sind auch ein dunkler Typ. Das passiert bei Ihnen wahrscheinlich sehr schnell. Mhm. Ihr Melasma hat sich jetzt nicht verabschiedet, das ist immer noch da. Auch dieser Fleck hier, der auch ein Referenzfleck ist, ne, der ist ja auch noch genauso da.
1: Der Hersteller Beiersdorf schreibt uns, in einer klinischen Studie konnten wir zeigen, dass sonnenbedingte Pigmentflecken nach 4-wöchiger Anwendung signifikant reduziert werden und deren Neuentstehung vermindert wird. Ideal sei es, das Produkt über 12 Wochen anzuwenden. Auch bei Lichtschutzfaktor 50 plus biete es keinen vollständigen UV-Schutz. DM wirkt mit 5% Niacinamid und Glow. Bei Martina erkennt die Dermatologin eine leichte Aufhellung. Doch vor dem Abschluss reist sie nach Cannes. Schon nach wenigen Minuten reagiert ihre Haut in der französischen Sonne.
10: Ich bin ein bisschen rot.
5: Also der Bleicheffekt ist eingetreten. Ich sehe auch, dass das Hautbild fein ist, also die Grobporigkeit, Fettigkeit oder so ist nicht stärker geworden. Dieser Glow-Effekt ist deutlich.
1: DM schreibt uns, in eigenen Prüfverfahren zur Verträglichkeit wurden keine Hautreaktionen festgestellt. Grundsätzlich können Hautreaktionen auf kosmetische Produkte jedoch vielfältige Ursachen haben, sodass wir in einem Einzelfall keine abschließende Einschätzung zur Ursache geben können. Manche Hersteller werben sogar mit patentierten Wirkstoffen. Bei La Roche-Posay etwa Melasyl. Klingt exklusiv. Aber heißt das auch besser?
4: Also patentiert heißt, dass die Firma das in der Regel erfunden hat oder von irgendjemand anders, der es erfunden hat, gekauft hat. Also dass dieser Wirkstoff noch geschützt ist. Ob er besser oder schlechter ist, sagt das eigentlich erstmal nicht aus.
1: Ariane testet für uns La Roche-Posay. Auch als Reiseleiterin in Indien. Leicht und gut vertragen.
11: Ich war den ganzen Tag auf Safari. Also man muss sich vorstellen, in Jeep, aber oben offen. Und bei über 40 Grad und mega Sonneneinstrahlung ist das schon ein Härtetest auf jeden Fall. Also den hat die Creme auf jeden Fall bestanden.
1: Im Gesicht sieht die Dermatologin keine Bräune. Und mehrere Pigmentflecken sind heller geworden.
17: ist noch da, aber nicht mehr so stark sichtbar. Ich finde, dass er heller wirkt.
1: Im Alltagscheck zeigt sich bei Ariane das deutlichste Ergebnis. Mit dem teuersten Produkt in unserer Stichprobe, La Roche-Posay. Dirks Hautbild hat sich mit Eucerin hingegen kaum verändert.
17: Bei Kosmetikartikeln ist es oft so, dass die Versprechen größer sind als das, was dann tatsächlich gehalten wird. Es gibt gute Produkte und die können auch unterstützend sein. Wunder sollte man aber nicht erwarten.
1: Fazit: Zusatzversprechen können helfen. Wie gut, hängt vom Hauttyp und der Anwendung ab. Entscheidend bleibt guter Sonnenschutz. Und den gibt's schon deutlich günstiger.
6: Essen fotografieren kann jeder, aber Foodporn ist sowas von gestern. Jetzt ist die Idee, mit einem Foto wirklich zu wissen, ein Klick und dann weiß ich Bescheid, wie viele Kalorien habe ich auf diesem Teller. Also ist das Low Fat? Ich würde jetzt sagen, nein, dafür schmeckt das Schnitzel viel zu gut. Wie viel Protein steckt drin? All diese Antworten soll es per App mit einem Foto von meinem Essen geben. Und in diesem Fall hier wären das 1100 Kalorien, also in etwa. Aber klappt das auch in echt? Also dank künstlicher Intelligenz soll die Telleranalyse super funktionieren. Und da testen wir doch die KI auf die Kalorie genau.
12: Mit einem Foto Kalorien berechnen. Damit werben Kalorienzähler-Apps. Dabei helfen soll künstliche Intelligenz. Emmy, Linda, Ben und Fiona probieren das für uns aus. Sie machen gerade die Diätassistenten-Ausbildung, haben ganz individuelle Ernährungsziele.
14: Für mich ist am wichtigsten zu schauen, ob ich wirklich auf meinen Kalorienbedarf komme.
15: Ich ernähre mich jetzt schon seit 10 Jahren vegetarisch und probiere mich jetzt gerade auch in der veganen Ernährung aus. Und da wäre es mir schon auch wichtig, dass die App das halt mit einbeziehen kann.
16: Ich muss mich glutenfrei ernähren und da ist mir auf jeden Fall wichtig, dass die App da auch genug Produkte zur Auswahl hat.
19: Aktuell kann ich mir noch nicht vorstellen, dass alles super genau festgestellt werden kann.
12: Die vier checken jeweils eine dieser Apps, Yasio, Lifesum, FDDB und Foodvisor. 2 Wochen lang sollen sie damit ihre Ernährung analysieren. Los geht's mit der Registrierung. Alle müssen zunächst Fragen zu ihren Zielen, ihrem Essverhalten und ihrem Lebensstil beantworten.
16: Wie aktiv bist du im Alltag? Wenig, mittel, viel?
19: Ich glaube, ich würde mittel machen. Ich möchte abnehmen, zufrieden, aber gesund essen. Ich möchte mehr Muskelmasse aufbauen. Dann gehen wir doch mal, ich möchte abnehmen.
16: Wie schnell möchtest du dein Ziel erreichen? Langsam, aber sicher, irgendwo dazwischen oder so schnell wie möglich.
12: Ben bekommt bei Yasio deutlich mehr Fragen gestellt.
14: Ich möchte auf jeden Fall zunehmen. So, nehmen wir zunehmen. Was hat die Zunahme in der Vergangenheit erschwert? Wir haben ja echt viele Fragen gestellt.
19: Ja, wir wollen es genau wissen.
14: Ja.
12: Doch manche Fragen passen noch nicht einmal zu seinem Ziel zuzunehmen.
14: Steht ein besonderes Event bevor, das dich zur Gewichtsabnahme animiert?
19: Das ist eher Abnehmen, ja, was dir gezeigt wird. Ja,
14: das war echt heftig. Ich habe auch keine Lust mehr eigentlich.
12: Ob die vielen Fragen ihm später einen Vorteil bringen? Die Apps geben im Anschluss ein Kalorienziel vor.
16: Mein Tagesbedarf beträgt 2131 Kalorien.
12: Der Aufbau der 4 Apps ähnlich. Dargestellt werden Kalorien, Eiweiße, Fett und Kohlenhydrate. Essen tracken mit Foto-KI bieten die Apps nur in den kostenpflichtigen Versionen an. Für ein Jahresabo zahlt man bei Foodvisor am wenigsten. Yasio ist die teuerste App im Vergleich. Aber wie soll das überhaupt funktionieren? Kalorien berechnen anhand eines Fotos? Produktentwickler David Niedegger hat die Fotofunktion per KI in der Gesundheitsanwendung Oviva integriert. Diese App können Ärzte Adipositas-Erkrankten verschreiben, quasi eine digitale Ernährungsberatung.
20: Mit der Fotofunktion ist es natürlich viel einfacher und deshalb bleibt man dann auch länger dran. Grundsätzlich gibt es heute eine Handvoll großer KI-Modelle, die dann auch gut in der Bilderkennung sind. Und wir gehen davon aus, dass alle Hersteller von Apps heutzutage eines dieser Modelle verwenden, so auch wir.
12: Aber wie berechnet die KI überhaupt, was auf unseren Tellern ist? Das zeigt uns der Produktentwickler.
20: Also wenn ich jetzt hier ein Foto mache von diesem Gericht, dann analysiert die KI, was auf dem Teller ist. Und auch am Grund von Referenzobjekten wie diesem Teller schätzt es die Portionsgrößen ein und spielt es dann als Beschreibung zurück an den Nutzer. Und mit dem trainierten Wissen kann nun die KI abschätzen, wie viel Nährstoffe in den einzelnen Zutaten liegen.
12: Dennoch, die KI braucht oft die Korrektur des Nutzers, damit das Ergebnis genau ausfällt.
20: Viele Dinge sind halt sehr schwer zu erkennen durch die KI. Wie beispielsweise, wurde das jetzt mit Butter gebraten oder wurde das mit Olivenöl gebraten? Das kann die KI nicht erkennen.
12: Der Produktentwickler hat noch Tipps für das beste Ergebnis.
20: Gutes Licht, dann Referenzobjekte wie dieses Glas, das Besteck, das hilft der KI, die Portionsgrößen gut zu schätzen. Und dann aufgepasst mit anderen Gerichten im Foto, das will man nicht.
12: Diese Tipps geben wir den Vieren mit. Sie starten nun in den Versuch mit einem gemeinsamen Abendessen. Bevor gegessen wird, tracken alle das erste Mal mit ihrer App.
16: Den Platschspinat hat er nicht gesehen, den würde ich ihm jetzt noch extra geben. Und dann sind es 658 Kalorien für die ganze Bowl. Ich würde sagen, es könnte realistisch sein, ja.
12: Ben nutzt Yasio.
14: Das zeigt mir jetzt 507 Kilokalorien.
16: Sojagyros hat gefehlt.
14: Oh, jetzt sind 650 Kalorien.
12: Emmy und Fiona haben sich beide Ofenkartoffeln mit Gemüse und Currysoße bestellt.
19: Es sagt, ich habe eine bunte Gemüsebowl mit Currysoße und Nüssen. Okay. Und bei dir?
16: Ofenkartoffeln mit gelber Soße, Rotkohl, Karotte und Walnüssen.
19: Okay.
16: Mit 545 Kalorien.
19: Meins hätte wohl 403 Kilokalorien, aber es ist auch ziemlich falsch geschätzt.
12: Sie helfen der KI. Dann sind die Ergebnisse okay. Nach 2 Wochen treffen wir unsere 4 Diätassistenten-Azubis wieder. In ihrer Schule an der Universitätsmedizin Mainz. Gemeinsam mit ihren Mitauszubildenden kochen sie heute Testgerichte, die die Apps später mit Hilfe der Foto-KI berechnen sollen. Schulleiter Daniel Buchholz unterstützt. Er sieht die Apps als eine Chance.
0: Also es ist einfach, ein Foto zu machen und uns zu zeigen, was sie gegessen zu trinken haben, als das klassischerweise mit dem Protokoll zu machen. Es ist gut, dass die App nicht nur Kalorien anzeigt, sondern auch Makronährstoffe, Eiweiß und Kohlenhydrate, weil es relevant sein kann, je nach Ziel.
12: Doch dafür müssen die Nährwerte von den Apps genau erfasst werden. Alle Komponenten der Gerichte werden genau gewogen. Mit einem Profi-Programm berechnen die künftigen Diätassistenten die Werte auf die Kalorie genau. Die Ergebnisse vergleichen sie mit denen der Apps. Zunächst ein Schnitzel mit Pilzsoße. Das hat 750 Kalorien. 2 Apps sind nah dran, 2 liegen weit daneben.
16: Mein Ergebnis umfasst vielleicht das Schnitzel ohne Soße. Ja, leider eher unrealistisch.
12: Als nächstes Nudeln mit Tomatensoße und Parmesan. Auf dem Teller 523 Kalorien. Hier liegen die Berechnungen der Apps deutlich näher an der Realität. Zum Schluss scannen die 4 einen Käsekuchen. FDDB ist nah dran. Die anderen Apps unterschätzen die Kalorienmenge.
16: Also mein Ergebnis war ja relativ nah an der Realität dran, ungefähr 30 Kalorien Unterschied. Aber der Unterschied zwischen den anderen Apps ist dann schon eher groß. Und da weiß man irgendwie nicht so richtig, wie sehr man sich dann doch drauf verlassen kann.
12: Um das herauszufinden, haben die 4 eine Woche lang zusätzlich zum Scannen mit der App ihr Essen gewogen und die Kalorien selbst ausgerechnet. Yasio hat die Kalorien tendenziell eher unterschätzt, Lifesum und FDDB eher überschätzt. Insgesamt am genauesten die KI von Foodwiser. Wir fragen die Hersteller an. FDDB antwortet: Grundsätzlich handelt es sich bei allen Angaben zum Kalorienbedarf um Schätzwerte, die eine Orientierung bieten sollen. Individuelle Abweichungen sind möglich. Ähnlich antworten auch Yasio und Lifesum. Foodwiser antwortet gar nicht. Der Check zeigt, Kalorien schätzen allein per Foto noch herausfordernd für die KI.
0: Einmal esse ich mehr, als ich brauche und nehme zu, obwohl ich vielleicht abnehmen möchte. Und umgekehrt kann es sein, dass ich alle Nährstoffe aufnehme, die ich benötige. Das heißt, ich nehme zu wenig Energie zu mir. Und das kann auch ein Problem sein. Das heißt, es sollte nicht zu sehr über- oder unterschätzt werden.
12: Okay. Die 4 werden die Apps weiter nutzen. Die KI-Funktionen wollen sie aber nur noch verwenden, wenn sie auswärts essen und nicht selbst wiegen können. Ben überlegt, auf eine der anderen Apps umzusteigen.
14: Ich habe nicht gesehen, wie viel Gramm die jeweiligen Komponenten von dem Essen hatten, das ich gescannt hatte. Und das war ja bei den anderen möglich. Und das hat mich sehr gestört, weil man dann nichts mehr ändern konnte.
12: Mit der Handhabung sind bis auf Ben alle zufrieden mit ihren Apps. Bei der Genauigkeit der KI-Funktionen können alle Apps noch besser werden. Noch am besten Foodwiser und damit unser Favorit.
6: Und jetzt gucken wir uns all die Versprechen an, mit denen unser Leben leichter werden soll, und zwar mit viel Humor. Immer mehr absurde Alltagshelfer versprechen, unser Leben simpler zu gestalten. Und da gibt es eigentlich nichts, was es nicht gibt, das man online finden kann an unnützen Gadgets. Also zum Beispiel, wenn es genau da hinten am Schulterblatt juckt, dann kratzt man sich nicht mehr selbst, sondern nimmt eine güldene Armverlängerung. Tada! Mit Krönchen. Ein royales Gerät. Meine Kollegin Ann-Kathrin Eutin guckt sich Dinge an, die die Welt nicht braucht. Ein klarer Fall für die Kategorie Murks.
13: Guten Abend. Eine dramatische Entwicklung erschüttert derzeit deutsche Küchen. Wasser wird weiterhin heiß. Menschen trinken es seit Jahrhunderten. Aber die Industrie war zuletzt immer weniger daran beteiligt. Jetzt steht fest, das kann sich nun ändern. Wir werden mit neuen Geräten weiterhin heißes Wasser trinken können. Dazu live von den Absatzmärkten unsere Reporter.

0: Tatsächlich erhitzt er genauso Wasser und verkalkt auch genauso gut, aber in viel, viel schneller. Man spart pro Nutzung circa 1 Minute und 50 Sekunden. Wenn man jeden Tag Tee trinkt, dann sind das im Monat schon fast eine Stunde. Fast eine Stunde.
1: Genug Zeit, um sich zu fragen, warum man 100 Euro dafür ausgegeben hat, damit Wasser schneller heiß wird. Vielen Dank. Kommen wir zu weiteren Meldungen. Wir bleiben beim Krisenherd Wasser und der biologischen Notwendigkeit, es zu trinken. Wasserknappheit wegen anhaltender Hitze, Dürre und einem Konflikt der Nachbarstaaten. Entschuldigung, falsche Meldung. Um Wasserknappheit in wohlstandsverwahrlosten mitteleuropäischen Körpern zu verhindern, erhalten Menschen mit entsprechenden finanziellen Mitteln nun eine wichtige Hilfestellung. Motivationstrinkflaschen. Motivierende Markierungen helfen dabei, ans Trinken zu denken, weil der Mensch das natürlicherweise anscheinend nicht mehr kann.
0: Kurze Frage. Ja. Was machen Sie, wenn Sie Durst haben?
2: Boah. Was?
3: Durst.
0: Durst.
3: Habe ich schon mal gehört.
2: Also im Bauch oder? Also.
3: Nee, ich komme jetzt gerade echt nicht drauf. Nee.
0: Ich habe einen Tipp für Sie, okay?
2: Ach so, ja klar. Hier, trinken. Trinken, oder? Ja, wahrscheinlich das, oder? Wasser trinken. Zum Beispiel hier so Rise and Shine am Morgen. Das ist gut. So eine Flasche ist gut.
1: Der Fortschritt in Haushalten ist aber auch darüber hinaus nicht mehr aufzuhalten. Nehmen Sie beispielsweise den Sensormülleimer. Er öffnet automatisch, damit Sie keinen Deckel mehr heben müssen. Die elektronische Gewürzmühle spart Kraft und fördert gleichzeitig den globalen Absatzmarkt für Batterien. Ähnliches Prinzip wie die Kräuterschere sieht so aus und ermöglicht es, jegliche körperliche Funktionen wie die Nutzung des Armes auf ein Minimum herunterzufahren. Grundlage für diese Innovation sind nicht etwa kollektiver Muskelschwund. Menschen mit Handicap oder etwa Schlaganfallpatienten profitieren von diesen Entwicklungen. Die hauptsächliche Nachfrage generiert sich aber laut neuesten wissenschaftlichen Erkenntnissen aus.
4: Ja, wahrscheinlich Neugierde auf jeden Fall. Auf der anderen Seite, oder meistens ist es wahrscheinlich eher was Emotionales. Ich habe jetzt was Besonderes, eine Kräuterschere. Hatte ich noch nicht vorher, hat wahrscheinlich auch kaum einer, aber ich habe sie jetzt. Das macht mich auch was zu besonderem. Nicht nur das Produkt wird besonders, sondern auch ich werde besonders damit.
1: Auch zur Angebotsseite liegen uns Erkenntnisse vor.
4: Ja, ich glaube, gerade bei ganz vielen Haushaltsgeräten gibt es einfach viele Gruppen, da erfüllen die Produkte einfach den Nutzen. Das heißt, es gibt ganz, ganz viele Produkte, die sind schon da und alle erfüllen den gleichen Nutzen. Und ja, ich denke, da ist der Markt gesättigt in vielen Bereichen.
1: Vielen Dank. Wie Recherchen des Investigativteams von WDR, NDR und SZ ergeben haben, sind bereits weitere Gadgets in Planung. Ein Stuhl, der Sie ans Sitzen erinnert?
5: Hi. Hey, setz dich einfach hin. Guck mal, hinter dir. Genau, mach's dir ganz gemütlich. Setz dich doch einfach.
1: Der Löffel, der jubelt, sobald Sie ihn geleert haben.
6: Ja, weiter so, geil, geil, geil.
1: Und eine App, die Sie daran erinnert, zu atmen. Einatmen, ausatmen. Einatmen, ausatmen. Und damit einen geruhsamen Abend.
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8: Dass Thomas stundenlang mit seiner Frau über Strickmuster diskutiert, ist neu.
9: Mann, ich habe da schon einen rausgesucht.
8: Die Arbeitslosigkeit traf sie völlig unerwartet.
9: Na, ich war doch richtig kindgeschockt. Ich habe da überhaupt nicht mit gerechnet, weil es ihm gut gefiel. Er hatte super Kontakt auch zum Chef und er hatte so das Feedback war perfekt.
10: Es war eine Firma, da war ich erst ein knappes halbes Jahr und habe dann in der Zeit die Montageabteilung auf Vordermann gebracht. Und die Firma war in einer Firmengruppe, Investoren. Die hatten in ganz Deutschland hatten die 7 oder 8 so Dorbaufirmen.

0: Und haben aber festgestellt, dass die Montageabteilung nicht rentabel war. Und haben die halt von heute auf morgen eben outgesourced.
1: Das Fazit des erfahrenen Metallbauers nach 50 Bewerbungen und 10 Vorstellungsgesprächen?
0: Aus dem Gespräch raus, dass die Erfahrung passt, die wäre vorhanden, aber halt eben das Alter zu hoch ist. Dass halt die wollten jemand Jüngeren haben. Aber so konkret wurde es nie ausgesprochen, aber versteckt ist, naja, bin ich zu alt. Und das war für mich schon neu.
1: Wird er mit 61 Jahren noch einen Job bekommen? Wir werden es später herausfinden. Bei Josephine ist es schon die 105. Bewerbung. Seit September sucht die 28-jährige Berlinerin einen Job.
2: Man fängt halt an zu zweifeln, hat es nicht ausgereicht, was ich gemacht habe? Bin ich nicht gut genug oder woran liegt es jetzt? Habe ich meinen Lebenslauf falsch aufgesetzt? Und auch ein bisschen Frustration und Wut. Man steckt da so viel Arbeit rein und fragt sich dann auch manchmal, möchte ich mich jetzt nochmal bewerben? Also ist es das jetzt wert, nur damit ich wieder eine Standardabsage bekomme?
1: Sie hat einen Bachelor in BWL und einen Master in Personalwesen. Eng wird es inzwischen auch finanziell. Arbeitslosengeld bekommt sie nicht. Sie lebt mit ihrem Freund in einer günstigen Wohnung. Die Familie hilft ihr. Als Berufseinsteigerin hat sie es besonders schwer.
2: Wenn da Juniorpositionen mit 4 bis 5 Jahren Erfahrung ausgeschrieben werden und was du alles an Programmen schon gemacht haben musst, dann frage ich mich, woher soll ich denn die Erfahrung nehmen? Und da können wir nicht mithalten. Also ich finde, das ist schon ein Widerspruch, aber der Arbeitsmarkt kann sich das auch gerade erlauben.
1: Dass sie keinen Job bekommt, das hätte sie nicht erwartet. Dann der Schock. In ihrer ersten Festanstellung wird ihr am Ende der Probezeit gekündigt.
2: Also ich habe das Gefühl, dass ich so ein bisschen aus dem Raster falle, wie glaube ich auch viele junge Menschen gerade nach dem Studium. Meine Familie hat jetzt auch gesagt, schau erst mal, nimm dir ein bisschen Zeit, dass du einen Job findest. Aber irgendwann kommt schon der Punkt, wo ich vielleicht sagen würde, ich nehme auch andere Jobs an, die nicht ganz so passen. Aber ich hoffe nicht, dass es so weit kommt.
1: Wird es für Sie noch klappen? Das werden wir später erfahren. Tatsache ist, die Arbeitslosenquote steigt 2025 auf 6,3%. Die Arbeitslosigkeit bei Akademikern liegt zwar darunter, aber auch hier waren es 2025 3,3%. Wir fragen nach bei André Stelzer. Er ist Vermittler für Akademiker bei der Agentur für Arbeit in München. Seine Beobachtungen?
3: Hohe Anforderungen an die Stellen, also sehr zum Teil auch überladene Stellenausschreibungen, wo man die eierlegende Wollmilchsau sucht. Das auf der einen Seite und dann hat man eben die Problematik, dass am besten junge Studienabsolventen mit 10 Jahren Berufserfahrung, sage ich jetzt mal überspitzt. Also es ist wirklich nicht beneidenswert, aktuell arbeitslos zu sein.
1: Für Thomas ist Arbeitslosigkeit eine neue Erfahrung. Die Zeit für Hobbys wie das Motorradfahren befriedigt ihn nicht.
4: Dass ich eben, wie soll ich sagen, dass ich was erschaffe oder dass ich eben was bewirke natürlich auch, wo ich auch stolz drauf bin. Das war mir schon immer auch wichtig, auch eine gewisse Anerkennung, natürlich dann auch eine Wertschätzung zu bekommen. Manchen ist es nicht so wichtig, aber für mich ist es schon immer ein großer Bestandteil eben. Das habe ich geschafft.
1: Aber natürlich geht es auch bei ihm ums Geld.
4: Wir haben es uns tatsächlich, meine Frau und ich, durchgerechnet. Wir können zu Hause bleiben, aber wir können dann uns aber auch nichts mehr leisten. Und das soll es nicht auch nicht sein.
1: Auch Josephine kann sich vieles nicht leisten. Sie fühlt sich an den Rand gedrängt. Hat sich das Studium überhaupt gelohnt?
2: Ich glaube, mittlerweile studieren sehr, sehr viele Leute. Das war, glaube ich, damals auch nicht so gedacht, dass so viele ins Studium gehen. Dann wurde das halt von der Gesellschaft so ein bisschen gepusht und dann haben wir alle studiert und jetzt stehen wir studiert da. Aber ich glaube, so viele Berufe, die wirklich einen studentischen Abschluss brauchen, gibt es gar nicht.
1: Der Trend ist klar. 2022 gab es rund 385.000 offene Stellen für Hochqualifizierte. 2025 wurden nur mehr etwa 188.000 neu gemeldet. Die Einschätzung von Arbeitsmarktexperten, der aktuelle Einstellungsstopp sei nur vorübergehend, hilft dem 61-jährigen Thomas nur wenig. Auch er weist auf Widersprüche hin.
0: Das wollen Sie alle, Erfahrung. Eine gewisse Autorität natürlich, wenn es eine Führungsposition ist. Aber jung soll er halt sein. Und das beißt sie.
1: Dann die glückliche Wende. Kurz nach dem Ende der Dreharbeiten wird er als Projektleiter bei einem Gerüstbauer in Nürnberg angestellt. Seine Erfahrung hat den jungen Chef überzeugt. Auch Josephine findet eine Anstellung, macht nun Marketing und Personal für einen gemeinnützigen Verein. Das Gehalt ist niedriger als erwünscht. Aber
2: ich weiß, man kann es nicht mehr hören, aber Work-Life-Balance heißt für mich auch, dass vielleicht Überstunden bezahlt werden oder aufgeschrieben werden. Einfach nur als Wertschätzung, dass man dann vielleicht auch einen Tag mal um 14 Uhr gehen kann und nicht erst um 17 Uhr. Sowas fände ich schon toll. Einfach ein nettes Team, aus Jung und Alt gemischt. Wir können voneinander lernen. Man kann ins Büro gehen, man kann auch mal von zu Hause arbeiten. Vielleicht so ein bisschen Flexibilität auch.
1: Zigtausende andere, gut ausgebildete, motivierte, jüngere und ältere Menschen wollen arbeiten. Auch sie hoffen auf ein Happy End und bewerben sich weiter.

0: So unfassbar schön. So unglaublich lebendig. Das Korallenriff hier im Nordosten Brasiliens hat einzigartige Naturpools geschaffen. Und weil sie so schön sind, ist jeder Quadratmeter im Porto de Galinhas heiß umkämpft. Carla Benedetti und ihre Familie tauchen da lieber ab. Sie haben eine durchaus lebenswichtige Mission gebucht. Sie wollen das Riff retten und sind bereit, dafür zu zahlen. In der Schule lernen wir viel Theorie über den Schutz der Korallen und so. Ich finde es super, das jetzt gleich in der Praxis zu erleben. Ich bin sehr gespannt. Der Anfang der Mission. Die Erkundung. Das Korallenriff steht unter Druck. Vor 2 Jahren erhitzt sich das Wasser hier auf fast 31 Grad. Etwa 80% der Korallen sterben. Unweit davon letzte Vorbereitungen. Der Ingenieur Rudá Fernandes wollte eigentlich Fischfutter entwickeln. Stattdessen ist er nun Riffretter. Sein Team hat Korallenbruchstücke eingesammelt, um das Riff wieder aufzuforsten. Mit dem Geld und den helfenden Händen von Touristen. Ein Geruch von Fisch liegt in der Luft. Wir lieben und kümmern uns nur um das, was wir kennen. Deshalb ist die größte Herausforderung für Korallenriffe, dass die Menschen verstehen, dieser Geruch nach Fisch, den du gerade riechst, zeigt dir, das hier ist kein Stein, sondern ein Lebewesen wie wir. Nur bewegt es sich nicht. Am Korallenkindergarten kann Carla sehen, dass bereits heranwächst, was ihre Vorgänger gepflanzt haben. Zwischen 60 und 190 Euro pro Kopf kostet das Erlebnis von etwa 3 Stunden. Das Geld finanziert die Arbeit der Biologen, die die Korallen sammeln, pflegen und ihre Gesundheit überwachen. Korallenriffe sind eine Kinderstube des Meeres, in der 25% der Arten Schutz suchen, um sich fortzupflanzen, sich zu ernähren, zu wachsen und später ins offene Meer hinauszugehen. Und die lokalen Fischer sind auf diese natürlichen Becken angewiesen, um zu fischen. Es ist etwas ganz anderes, das persönlich zu erleben. Ich spüre vor allem eine Riesendankbarkeit, dass es solche Projekte gibt. Es ist toll, dieses Meeresleben so nah zu sehen. Ich finde es super. An der Flussstation ist das Highlight angerichtet. Selbst Hand anlegen, 60 Korallen retten. Die Stücke sollen ab heute wieder im Meer wachsen, gut behütet, bis sie stark genug sind, um in ein paar Jahren am Riff befestigt zu werden. Seit einiger Zeit schon setzt die Familie nicht allein auf Öko, sondern auf regenerativen Tourismus. Das heißt, tu was, damit es der Natur besser geht als vor deinem Besuch. Ich glaube, dass wir oft denken, dass wir einen eher negativen Einfluss auf unsere Umwelt haben. Und hier ist der Einfluss positiv. Daher ist es ein wirklich sehr gutes Gefühl. Der Schutz der Korallen, eine der dringendsten Aufgaben des Jahrhunderts. In etwa 25 Jahren könnte durch die Erderwärmung 90% der Korallen weltweit verschwinden und mit ihnen ganze Ökosysteme. Mit Unterstützung von Wissenschaftlern der örtlichen Universität testet Rudin, ob Korallen von Wind und Wetter geschützt schneller wachsen als im Meer. Das Ergebnis noch unklar. Familie Benedetti arbeitet an der Zukunft. Könnte man statt 60 täglich 180 Korallenstückchen verpflanzen, wäre das optimal, meint Rudin. Dafür müssten nur die anderen Touranbieter mitmachen. Das Potenzial an helfenden Händen ist riesig. Und es wäre ein Gewinn für alle, die Natur, die Fischer, die Touristen. Ich erfülle meine Pflicht, so sehe ich das. Und ich denke schon weiter. Was können wir noch alles anbieten? Wie weiter verbreiten? Wie weiter verbessern? Carla und ihre Familie sind jetzt offiziell Patentanten und Onkel ihrer Korallen. Regelmäßig werden sie Fotos erhalten, sehen, wie ihre Korallenstücke gedeihen. Heute erstmal auf Tauchstation gehen.
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0: um 2 Uhr mit Wolfgang Berger. Israels Armee weitet ihren Einsatz gegen die Hisbollah-Miliz im Süden des Libanon aus. Das Militär hat die Bewohner mehrerer Gebiete aufgerufen, ihre Häuser zu verlassen. Die Region wurde zur Kampfzone erklärt. Aus der Nachrichtenredaktion Constanze Semidey.
1: Der Libanon meldet, dass die israelische Armee begonnen hat, Ziele nahe der Küstenstadt Tyrus zu beschießen. Auch da wurden die Bewohner kurz zuvor zur Räumung aufgefordert. Auf den Straßen bei Tyrus bildeten sich Staus, als Einwohner versuchten, im Auto Richtung Norden zu fliehen. Die Räumungsaufforderungen durch die israelische Armee sind die ersten seit Mitte April, als eine Waffenruhe zwischen Israels Militär und der Hisbollah in Kraft getreten war. Die gegenseitigen Angriffe hatten allerdings nie wirklich aufgehört.
0: Mit einer Neufassung des Baugesetzbuches will der Bund den Wohnungsbau ankurbeln. Das Bundeskabinett hat Pläne von Bauministerin Huberts beschlossen, die helfen sollen, Genehmigungsverfahren zu beschleunigen. Die Minister haben auch Regeln zur Cybersicherheit zugestimmt. Sicherheitsbehörden sollen damit besser gegen Attacken im Netz vorgehen können. Auch eine Gesetzesverschärfung zum Thema Menschenhandel wurde verabschiedet. Der neue ungarische Ministerpräsident Motyor reist heute zu seinem Antrittsbesuch nach Brüssel. Am Nachmittag trifft er nach eigenen Angaben auf NATO-Generalsekretär Rutte. Morgen will er mit EU-Kommissionspräsidentin von der Leyen zusammenkommen. Der proeuropäische Regierungschef hofft auf die Freigabe von rund 10 Milliarden Euro EU-Geldern, die wegen der Politik seines Vorgängers Orbán von Brüssel eingefroren wurden. $1.000 und mehr. Die Vorfreude auf die Fußball-WM wird getrübt durch den Ärger über Wucherpreise und eine irreführende Ticketvergabe. Deshalb ermitteln jetzt die Generalstaatsanwältinnen von New York und New Jersey gegen den Weltfußballverband FIFA. Aus New York Martin Ganselmeier.
2: Niemand sollte dazu manipuliert werden, horrend hohe Preise für Sitzplätze zu zahlen, kritisiert die Generalstaatsanwältin von New York, Letitia James. Und die Fans sollten darauf vertrauen können, dass sie die Tickets erhalten, die sie auch